0: Daher Anlass, auf die Geschichte zurückzublicken, die Bedeutung des Bauhauses für Dessau-Roßlau und dem Land Sachsen-Anhalt hervorzuheben und zugleich den Blick auf seine anhaltende Wirkung auf Wirtschaft und Gesellschaft zu richten.
1: Also es geht genau nicht darum, dass wir heute Architektur feiern, nicht ikonische Lampen oder Stühle, sondern vielmehr die Ideologie und die Haltung des Bauhauses. Den Mut, Neues zu wagen, nach vorne zu gehen, Fragen neu zu stellen, Bestehendes in Frage zu stellen. Und das trifft damals wie heute auch auf unsere Industrie und Wirtschaft zu. Und das prägte damals wie heute auch die Wirtschaft. Und dieser Frage wollen wir nachgehen. Dazu haben wir lokale und überregionale Unternehmen eingeladen, auch namhafte Unternehmen aus Dessau-Roßlau wie Altro, die damals wie heute hier sehr aktiv sind. Und wir wollen einfach mal hinter die Kulissen schauen, wie der Geist des Bauhauses die Wirtschaft tatsächlich prägt.
0: Neben den Grußworten, darunter die des Oberbürgermeisters von Dessau-Roßlau Dr. Robert Reck und des Ministers für Kultur des Landes Sachsen-Anhalt Rainer Robra, hielt Professor Dr. Thomas Brockmeier, Hauptgeschäftsführer der IHK Halle Dessau, die Festrede. Dabei stellt er drei zentrale Gedanken in den Mittelpunkt. Innovation verlangt Mut, Vielfalt stärkt Wettbewerbsfähigkeit und Zukunft entsteht durch gemeinsames Gestalten. Im Anschluss folgte der Impulsvortrag »Das Bauhaus trifft auf Wirtschaftskraft« von Dr. Frank Kreisler. In zwei Podiumsdiskussionen standen anschließend die wirtschaftlichen Perspektiven und Herausforderungen der Region sowie zukunftsweisende Ideen, Innovationen und Impulse für morgen im Mittelpunkt.
2: Also erstmal vorneweg, der Transformationsbedarf ist ja, ich sag mal, immer eine Frage in Raum und Zeit gesetzt. Ich gehe mal gern zurück, ehe ich nach vorne schaue, weil es geht nicht darum, irgendwo, was weiß ich, was von vorne, von hinten zurückzuholen. Nein, wir wollen ja nicht die Asche übergeben, sondern das Feuer. Und das ist genau das Thema. Transformation heißt ja Veränderung.
3: Ich denke, dass durchaus Form immer noch Funktion folgt. Ich glaube aber, dass die Funktion einfach viel größer geworden ist. Dort fließen jetzt die Bedürfnisse der Menschen mit ein. Die Bedürfnisse der Menschen, für die wir produzieren. Ehrlicherweise, ich bin Personalfrau, auch die Bedürfnisse der Menschen, mit denen wir produzieren. Und wenn ich mir die Statuten des Bauhauses anschaue, was Funktionalität, Klarheit, Design angeht, dann finde ich das auch heute in den Statuten von Altro wieder. Das ist unsere Firmenphilosophie, Design Thinking.
0: Doch welchen nachhaltigen Einfluss hat das Bauhaus tatsächlich auf Wirtschaft, Innovation und gesellschaftliche Entwicklung?
1: Tatsächlich sprechen wir mal das Thema Frauen des Bauhauses an, dass man nämlich offen ist für Neues, Frauen auch Chancen gibt in der Ausbildung. Damals war man noch ein Stück weit weg von der Gleichberechtigung, aber Frauen waren damals selbstverständlich im Handwerk. Auch, dass man über die Kulturen hinaus miteinander gearbeitet hat, dass das erste Mal Handwerk, Technik, Ingenieure miteinander ganz eng verwoben gearbeitet haben, interdisziplinär würde man heute sagen, und das ist etwas, was bis heute ausstrahlt. Also wir sind auf einem guten Weg, was die Rolle der Frau angeht, insbesondere natürlich hier auch in den neuen Bundesländern. Ich möchte natürlich, dass das genauso weitergeht, und das heutige Jubiläum sollte uns nicht nur eines sein, wir wollen nicht den Blick zurückwerfen, wir wollen auch nicht nur aufs Heute, Hier und Jetzt gucken, auch nicht nur auf das Gebäude und die Architektur, sondern unsere Intention ist es, tatsächlich diesen Gedanken, die Haltung, die das Bauhaus hat, in die Zukunft zu übertragen. Und das betrifft die Rolle der Frau, genauso wie die Transformation der Wirtschaft, die momentan eine ganz große Rolle spielt, und dann einfach nicht an Altbewährten festzuhalten, sondern neu zu denken.
0: Positive Nachrichten konnten auch überbracht werden. So verkündete Rainer Robra, Minister für Kultur des Landes Sachsen-Anhalt, in seiner Rede, dass die Finanzierung der Stiftung Bauhaus Dessau bis 2030 abgesichert ist. Wie Robra erklärte, habe das Finanzministerium eine Verpflichtungsermächtigung freigegeben, sodass die finanzielle Stabilisierung der Stiftung Bauhaus bis 2030 abgesichert werden kann. Die Sorge, dass unter einer möglicherweise neuen politischen Neukonstellation im Landeshaushalt der Geldhahn abgedreht werden könne, ist aufs Erste abgewendet, so Robra. Zu dem Verweise der Minister für Kultur auf das Bauhausmanifest und die Dessauer Erklärung der Kulturministerkonferenz. Darin bekennen sich die 16 Bundesländer zur Freiheit von Kunst und Kultur sowie zur kulturellen Vielfalt in einer offenen und demokratischen Gesellschaft.
4: Ich bin deswegen auch sehr dankbar, dass der Kulturstaatsminister Weimar und viele bundesweit aktive Dachverbände, auch der Wirtschaft und auch des Handwerks, aus Anlass des heutigen Festaktes, dem wir alle beiwohnen, ein Bauhaus-Manifest verabschiedet hat, das auf der Seite der Akademie der Künste nachzulesen ist. Es ist ein starkes Bekenntnis der bundesweiten Wirtschaft und der bundesweit aktiven Kultur zum Bauhaus. Und nicht zuletzt hat auch die Gemeinschaft aller Länder sich heute noch auf eine Dessauer Erklärung verständigt, in der sich alle Länder gemeinsam, alle 16, zum Bauhaus bekennen und sich unterhaken und sozusagen einen Schutzwall, um es mal pathetisch zu formulieren, um das Bauhaus bilden. Ich glaube, das ist eine schöne Entwicklung der vergangenen Tage, die uns heute alle beruhigt, gerne auch in die Zukunft blicken lässt. Und nicht zuletzt, meine Damen und Herren, ist das Bauhaus übrigens auch ein bedeutender Arbeitgeber in der strukturschwachen Region hier. Zurzeit sind dort 81 Personen beschäftigt, 14 davon in Teilzeit. Auch das ist eine wertvolle Ressource für den Raum Anhalt. Ob es nun aber, komme ich zum Schluss, eine Verheißung für die Menschen in Sachsen-Anhalt ist, künftig möglicherweise bei allen Bauten, sieht hier auch das jetzt, eine anerkannte Bautradition aufgreifen zu müssen, etwa den Heimatstil des späten 19. und frühen 20. Jahrhunderts, das mögen andere entscheiden. Die ausdrückliche Reminiszenz im AfD-Programm an die Bauweise, die Donald Trump gerade in Washington durchsetzt, lässt befürchten, dass im Park der Staatskanzlei einstmals ein ähnlich schrecklicher Ballsaal entstehen könnte, hier wie beim Weißen Haus, wenn Menschen seiner Denkweise die Macht hier dazu erheben. Lassen Sie mich nun bitte zum Schluss einen unmissverständlichen Dank sagen, der sich an die Mitarbeiterinnen und Mitarbeiter unter Leitung von Frau Dr. Steiner und alle Freunde und Förderer des Bauhauses richtet, zu denen viele, viele Unternehmen hier im Lande gehören. Sie haben hier Großartiges geleistet und wir stehen gemeinsam in der Pflicht, es zu bewahren und es weiterzuentwickeln, wie wir es gemeinsam mit dem Bund und der EU großer Freundschaft und Verbundenheit seit 36 Jahren getan haben.
0: Rund 150 Gäste aus Wirtschaft, Politik, Kultur und Wissenschaft diskutierten darüber, welche Impulse die Ideen des Bauhauses heute für Innovation, Transformation und regionale Wertschöpfung geben können. Die Festveranstaltung macht eindrucksvoll deutlich, dass die Ideen des Bauhauses auch 100 Jahre nach seinem Umzug nach Dessau nichts von ihrer Aktualität verloren haben. Im Gegenteil, die Verbindung von Gestaltung, Innovation, wirtschaftlichem Denken und gesellschaftlicher Verantwortung bietet wichtige Orientierungspunkte für die Zukunft der Region und darüber hinaus. Gerade in Zeiten des Wandels zeigt sich, wie wertvoll der interdisziplinäre Ansatz des Bauhauses ist. Wo unterschiedliche Perspektiven zusammenkommen und gemeinsam neue Lösungen entwickelt werden, entstehen die Ideen, die Wirtschaft und Gesellschaft nachhaltig voranbringen können. Das Bauhaus bleibt damit nicht nur Teil der Geschichte Dessaus, sondern auch ein Impulsgeber für die Zukunft.
5: Nach knapp zweiwöchiger Bauzeit wurden im Laufe der Woche alle Fahrspuren der B184 in der Albrechtsstraße wieder für den Verkehr freigegeben. Die Sanierung der Lastspuren zwischen der Einmündung zur Großen Halle und dem Bahnübergang der Dessau-Wörlitzer Eisenbahn ist planmäßig verlaufen. Die rund 200.000 Euro teuren Arbeiten der DVV Stadtwerke führten nur zu geringen Verkehrseinschränkungen. Vom 2. bis zum 10. September werden zusätzlich die Überholspuren in diesem Abschnitt erneuert. Die ursprünglich nicht geplanten Arbeiten sind aufgrund des vorgefundenen Schadensbildes erforderlich. Der Verkehr wird dabei weiterhin jeweils einspurig an der Baustelle vorbeigeführt. Wenn das Leben nur aus Arbeit besteht, geht daran nicht die schönste Liebe zugrunde? Diese Frage stellt sich das neue Stück Der Geldgott vom Theater Provinzkosmos, welches mit scharfem Witz und eben

0: Ebenso fantastisch wie realistisch das Leben unter der Herrschaft des Geldgottes inszeniert. Vorab gab es einen Pressetermin, in dem über das besondere Stück informiert wurde.
1: Das Theater Provinzkosmos begeisterte in Dessau-Roßlau und der Umgebung schon mit vielen interessanten Aufführungen. Am Samstag, den 29. August, feiert nun ihr neues Stück Der Geldgott von Peter Hacks um 18 Uhr am Küchengebäude im Dessauer Georgengarten Premiere.
2: In diesem Stück wird die Geschichte erzählt von einem Handwerker, der, also um Wohlstand zu erlangen, eine ganz abenteuerliche Sache macht. Er heilt nämlich den blinden Geldgott. Also bis zu dieser Zeit hat der Geldgott den Reichtum praktisch mehr oder weniger zufällig verteilt. Und durch diese Heilung hofft er, dass der Reichtum nun auch zu ihm kommt, dem schwer arbeitenden Mann. Und in dem Stück sieht man, was daraus wird aus diesem Plan. Also es geht um Liebe, um Reichtum und um Glück. Und die Frage, wie diese Dinge verbunden sind, aber nicht so abstrakt oder so groß, wie man sich das jetzt vielleicht vorstellt, sondern eigentlich ganz konkret über die Geschichte dieses Handwerkers und seiner Geliebten und einiger Reiche, die sie belagern und so weiter und so fort.
1: Auch bei den Schauspielern stieß das Stück auf positive Resonanz. Timothée Dumont, der an der Berliner Schule für Schauspiel studiert hat und die Rolle des Geldgottes spielt, freut sich sehr auf die bevorstehenden Aufführungen.
3: Ich bin sehr motiviert, also sehr beeindruckt vom Stück. Ich kannte schon ein anderes Stück von Peter Hacks, Adam und Eva. Das hatte ich vor 2 Jahren angeschaut, nämlich auch von Theater Provinzkosmos inszeniert und gespielt. Das wurde auch hier in Sachsen-Anhalt gezeigt. Und ich muss sagen, ich mag wirklich die Schreibweise von diesem Autor. Ich mag auch den Humor, also dieses Stück finde ich einfach sehr witzig. Ich habe es mittlerweile mehrere Male gelesen.
1: Das Theater Provinzkosmos kann sich wieder auf die Unterstützung von verschiedenen Förderern verlassen, wie unter anderem das Land Sachsen-Anhalt oder die Stadtsparkasse Dessau. Das Stück passt zudem, laut Regisseur Jens Merle, perfekt in die heutige Zeit.
2: Also das Stück scheint uns eigentlich ein Nerv der Zeit zu treffen, wenn man so sagen kann, weil die vielen Probleme, die im Moment anstehen, vielleicht auch in Sachsen-Anhalt anstehen, die werden durch viele andere Dinge überdeckt. Also ich meine die wirklichen Probleme. Und das Stück sozusagen bringt nicht nur eine ironische Finanzberatung, sondern also ich glaube, dass vieles in den Medien und überhaupt im allgemeinen öffentlichen Diskurs verdeckt wird, was eigentlich wesentlich ist. Und genau das haben die Figuren im Stück auch zu finden. Also worum, was ist eigentlich das Wesentliche, worum geht es überhaupt im Leben? Und da schien uns das Stück sehr passend.
1: Nach der Premiere am 29. August folgen weitere Termine in Dessau, Aachen, Zerbst, Coswig und Wittenberg. Einen genauen Überblick darüber gibt es auf der Internetseite des Theaters Provinzkosmos.
0: Am Freitag wird von 15 bis 19 Uhr bereits zum 7. Mal zu den Tafeln der Begegnung eingeladen. Die Tische stehen an der Ecke Friedrich-Naumann-Straße, Kavalierstraße. Ob Hunger, Neugier oder einfach Lust auf Begegnung, bei den Tafeln der Begegnung ist jeder willkommen. Im Mittelpunkt steht das gemeinsame Miteinander. Zusammen essen, miteinander ins Gespräch kommen, lachen und neue Menschen kennenlernen. Die Besucher erwartet ein abwechslungsreicher Nachmittag mit Musik, Spielen, internationalen Köstlichkeiten und kleinen Programmpunkten, die von engagierten Nachbarn gestaltet werden. Der Eintritt ist frei. Wer die beteiligten Vereine und Initiativen unterstützen möchte, kann dies mit einer Spende tun. Das Motto des Nachmittags lautet: Setz dich einfach dazu und schon ist der Anfang gemacht. Denn manchmal braucht es nur einen freien Platz am Tisch, um miteinander ins Gespräch zu kommen. Und das waren die aktuellen Nachrichten hier bei Zeitnah. Jetzt folgt noch das Wetter sowie die Meldungen aus der Region. Morgen wird Sie dann mein Kollege Gregor Mayer mit den aktuellen Nachrichten begrüßen. Bis dahin haben Sie noch eine schöne Zeit und auf Wiedersehen.
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5: Am Freitag sieht die Prognose wie folgt aus. Den Tag über wird es vereinzelt leicht regnen. Dementsprechend ist der Himmel auch den ganzen Tag über bedeckt. Ein schwacher Wind ist währenddessen aus dem Südwesten zu erwarten. Das alles bei einer Höchsttemperatur von 26 Grad Celsius.
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11: Schon lange wurde sich hierfür eingesetzt und nun ist es endlich soweit. Am 14. August 2026 erweiterte das Fraunhofer IKTS seine Forschungs- und Entwicklungskapazitäten am Standort

0: Bitterfeld-Wolfen.
1: Ich habe es in meiner Rede ja auch angedeutet, es war ein langer Weg. Im Prinzip sind es Stand heute mehr als 10 Jahre, seit wir uns aufgemacht haben. Und klar, es ist heute für uns ein Feiertag, das kann man auf jeden Fall so sagen. Es zeigt eben aber auch, dass sich gute Ideen durchsetzen. Es zeigt aber auch, dass es dafür eben Leute braucht, die sich am Ende vertrauen, ja, die gleichen Ziele, die vielleicht auch die gleichen Visionen entwickeln. Und, das habe ich jetzt hier heute nicht im Detail ausgeführt, manchmal braucht es eben auch glückliche Umstände, die es einem dann tatsächlich ermöglichen, seinem Ziel entscheidende Schritte näher zu kommen. Ja, und dass wir heute mit dem Fraunhofer IKTS zusammenkommen, eigentlich einem Institut, was, sage ich mal, in Sachsen vorrangig beheimatet ist, zeigt halt auch, dass wir so alte Dogmatismen überwinden, dass eben Landesgrenzen nicht trennen, sondern am Ende über die Technologie sozusagen auch überwindbar sind.
2: Für uns ist es sehr, sehr wichtig, unsere Entwicklungen, alles rund um eine Hochleistungskeramik in die Anwendung zu bringen. Und wir haben schon viele Kooperationen im Prinzip mit Unternehmen hier vor Ort. Aber wir brauchen wirklich hier vor Ort eine Forschungsinfrastruktur. Einfach kurze Wege, wir brauchen Labore, wir brauchen den direkten Austausch. Das ist das eine. Und das andere, was wir auch gesehen haben, was ja auch der Herr Heine auch schon gesagt hat, wir brauchen diese enge Kooperation. Und das ist schwierig, wenn wir das über Dresden machen, über Freiberg machen oder selbst über Halle machen. Also wirklich Forschung vor Ort, das ist unsere Mission hier.
0: Wenn es um Forschung geht, darf natürlich der Minister für Wissenschaft, Energie, Klimaschutz und Umwelt Sachsen-Anhalts nicht fehlen. Professor Dr. Armin Willingmann äußerte sich positiv über den neuen Fraunhofer Standort, denn das Fraunhofer Institut ist keine kleine Sache.
3: Gerade Fraunhofer ist natürlich eine Einrichtung mit Sitz in München, die über die ganze Bundesrepublik hinweg Institute unterhält und immer wieder aus Instituten heraus auch Auslagerungen. Und so ist es jetzt hier geschehen mit dem Fraunhofer IKTS, ist ein großes, das drittgrößte Fraunhofer Institut überhaupt in der Bundesrepublik, jetzt auch mit einer Außenstelle hier im Chemiepark Bitterfeld-Wolfen vertreten. Und diese Technologieplattform, die passt ideal zu unseren Bestrebungen, unsere chemische Industrie zu transformieren. Hier wird also anwendungsorientierte Forschung und Entwicklung betrieben, solche, die man auch später im industriellen Maßstab nutzen kann. Dafür ist Fraunhofer ein idealer Partner und ich freue mich sehr, dass wir einen weiteren kleinen Fraunhofer Standort jetzt hier in Sachsen-Anhalt haben, denn wir wissen, aus vielen der ursprünglich kleineren Fraunhofer Standorte sind nachher große Institute geworden.
0: Mit rund 32.000 Mitarbeitern und über 80 Forschungseinrichtungen zählt die Fraunhofer Gesellschaft als die größte Organisation für angewandte Forschung. Doch Forschung muss natürlich auch gefördert werden. Das Land Sachsen-Anhalt unterstützt den neuen Standort hier in Bitterfeld mit insgesamt 4,5 Millionen Euro.
4: Genau, also die Fraunhofer Gesellschaft investiert hier 5 Millionen Euro in diesen neuen Standort in Bitterfeld-Wolfen und das Land gibt für diese Investition 4,5 Millionen Euro dazu. Das ist erstmal wichtig, um die Basis zu schaffen, um die Technik hier auch anzuschaffen, die Räume herzurichten und da sind wir extrem stolz drauf. Natürlich ist unsere Forschungsinfrastruktur in Sachsen-Anhalt extrem wichtig. Hier in Bitterfeld-Wolfen fehlte sozusagen noch so ein kleines Stück und da haben wir jetzt hier mit dieser Technologieplattform für Kreislaufwirtschaft und Verfahrenstechnik einen ganz wichtigen Baustein, der unter den Unternehmen hier vor Ort auch helfen soll. Und das ist auch der Grund, warum wir das unterstützen. Es ist an sich eine Forschungsinfrastruktur eben für vor allem kleine und mittelständische Unternehmen, die Industrie hier vor Ort, um die Transformation dann auch wirklich gut zu überstehen und ja, aktiv mitgestalten zu können.
0: Das Fraunhofer IKTS plant die Investition in den Standort Bitterfeld breit zu fächern. Von Wasseraufbearbeitung bis hin zu Biomasse als Rohstoff für die Versorgung von Chemikalien ist so einiges dabei. Man kann also davon ausgehen, dass der neue Standort in Bitterfeld nicht nur ein wichtiger Schritt für den Chemiepark, sondern auch für die Zukunft der Wissenschaft und Chemie ist.
2: Also wir haben hier die Möglichkeit, am TGZ wirklich eine gute Infrastruktur zu haben. Also wir haben Büroflächen angemietet, wir haben Labore angemietet und auch große Technikas angemietet. Das heißt, die Hardware, also diese bauliche Infrastruktur ist da. was wir jetzt in was wir investieren, ist wirklich Anlagentechnik, Demonstratoren, Analysengeräte, Messgeräte, klassische Laborausstattung und gerade in den Bereichen Kreislauftechnik, gerade im Bereich Wasseraufbereitung. Wasser ist ja ein großes Thema, auch hier für den Chemiepark. Abwasser, Industrieabwässer, die noch effizienter und umweltfreundlicher auch aufzubereiten. Und natürlich diese ganze neue, innovative Technologien in der Chemie. Also grüner Wasserstoff, Nutzung von CO2 und Biomasse als Rohstoff für die Energie, für die Versorgung von Chemikalien und Herstellung von Chemikalien.

0: Hallo und herzlich willkommen zur neuesten Ausgabe von Zeitnah hier auf RAN 1. Mit Beginn der neuen Spielzeit gibt es eine Veränderung in der künstlerischen Leitung des Balletts des Anhaltischen Theaters Dessau. Stefano Gianetti hat seine Tätigkeit am Haus zum Ende der Spielzeit 2025/26 beendet. Gianetti prägte die künstlerische Entwicklung des Balletts über viele Jahre maßgeblich. Unter seiner Leitung entstanden zahlreiche Produktionen. Generalintendant Johannes Weigand dankte Gianetti für seine Leidenschaft, seine choreografische Handschrift und die wichtigen Impulse, die er dem Ballett gegeben hat, und wünscht ihm für seinen weiteren künstlerischen Weg alles Gute und viel Erfolg. Die bereits geplante Choreografie für Mythen der Liebe übernimmt Anna Vita. Die ehemalige Tänzerin war unter anderem Ballettdirektorin am Main-Franken-Theater Würzburg und an der Bühne Baden in Niederösterreich. Darüber hinaus führte sie Gastengagements an internationalen Tanzinstitutionen. 100 Jahre Bauhaus in Dessau. Visionen von gestern als Impulse für die Wirtschaft von morgen. Unter diesem Titel veranstaltete die Industrie- und Handelskammer Halle Dessau, die Stiftung Bauhaus Dessau, der Wirtschafts- und Industrieclub Anhalt e.V. sowie die Stadt Dessau-Roßlau die Festveranstaltung zum 100-jährigen Bauhausjubiläum in Dessau-Roßlau. Im Mittelpunkt der Veranstaltung stand die Frage, welche Impulse die Ideen des Bauhauses auch heute noch für die wirtschaftliche Entwicklung und Innovationskraft der Region geben.
1: 100 Jahre ist es her, dass das Bauhaus vom Weimar nach Dessau zog. Mit dem Umzug kam nicht nur eine bedeutende Kunst- und Gestaltungsschule in die Stadt an der Elbe, sondern auch Visionen und Ideen, die nicht nur die heutige Doppelstadt, sondern die ganze Welt nachhaltig geprägt haben. Um dieses bedeutende Ereignis der Dessau-Roßlauer Geschichte zu würdigen, organisierten die Industrie- und Handelskammer Halle Dessau, die Stiftung Bauhaus Dessau, der Wirtschaft- und Industrieclub Anhalt sowie die Stadt Dessau-Roßlau am 20. August eine Festveranstaltung im Bauhausmuseum. Denn die Bedeutung des Bauhauses reicht weit über Kunst und Architektur hinaus. Auch die Wirtschaft wurde und wird bis heute von den Ideen, Konzepten und Visionen des Bauhauses geprägt. Das Jubiläum bot daher Anlass, auf die Geschichte zurückzublicken, die Bedeutung des Bauhauses für Dessau-Roßlau und dem Land Sachsen-Anhalt hervorzuheben und zugleich den Blick auf seine anhaltende Wirkung auf Wirtschaft und Gesellschaft zu richten.
2: Also es geht genau nicht darum, dass wir heute Architektur feiern, nicht ikonische Lampen oder Stühle, sondern vielmehr die Ideologie und die Haltung des Bauhauses. Den Mut, Neues zu wagen, nach vorne zu gehen, Fragen neu zu stellen, Bestehendes in Frage zu stellen. Und das trifft damals wie heute auch auf unsere Industrie und Wirtschaft zu. Und das prägte damals wie heute auch die Wirtschaft. Und dieser Frage wollen wir nachgehen. Dazu haben wir lokale und überregionale Unternehmen eingeladen, auch namhafte Unternehmen aus Dessau-Roßlau wie Altro, die damals wie heute hier sehr aktiv sind. Und wir wollen einfach mal hinter die Kulissen schauen, wie der Geist des Bauhauses die Wirtschaft tatsächlich prägt.
1: Neben den Grußworten, darunter die des Oberbürgermeisters von Dessau-Roßlau Dr. Robert Reck und des Ministers für Kultur des Landes Sachsen-Anhalt Rainer Robra, hielt Professor Dr. Thomas Brockmeier, Hauptgeschäftsführer der IHK Halle Dessau, die Festrede. Dabei stellt er drei zentrale Gedanken in den Mittelpunkt. Innovation verlangt Mut, Vielfalt stärkt Wettbewerbsfähigkeit und Zukunft entsteht durch gemeinsames Gestalten. Im Anschluss folgte der Impulsvortrag »Das Bauhaus trifft auf Wirtschaftskraft« von Dr. Frank Kreisler. In zwei Podiumsdiskussionen standen anschließend die wirtschaftlichen Perspektiven und Herausforderungen der Region sowie zukunftsweisende Ideen, Innovationen und Impulse für morgen im Mittelpunkt.
3: Also erstmal vorneweg, der Transformationsbedarf ist ja, ich sag mal, immer eine Frage in Raum und Zeit gesetzt. Ich gehe mal gern zurück, ehe ich nach vorn schaue, weil es geht nicht darum, irgendwo was von vorne, von hinten zurückzuholen. Nein, wir wollen ja nicht die Asche übergeben, sondern das Feuer. Und das ist genau das Thema. Transformation heißt ja Veränderung.
4: Ich denke, dass durchaus Form immer noch Funktion folgt. Ich glaube aber, dass die Funktion einfach viel größer geworden ist. Dort fließen jetzt die Bedürfnisse der Menschen mit ein. Die Bedürfnisse der Menschen, für die wir produzieren. Ehrlicherweise, ich bin Personalfrau, auch die Bedürfnisse der Menschen, mit denen wir produzieren. Und wenn ich mir die Statuten des Bauhauses anschaue, was Funktionalität, Klarheit, Design angeht, dann finde ich das auch heute in den Statuten von Altro wieder. Das ist unsere Firmenphilosophie, Design Thinking.
1: Doch welchen nachhaltigen Einfluss hat das Bauhaus tatsächlich auf Wirtschaft, Innovation und gesellschaftliche Entwicklung?
2: Tatsächlich sprechen wir mal das Thema Frauen des Bauhauses an, dass man nämlich offen ist für Neues, Frauen auch Chancen gibt in der Ausbildung. Damals war man noch ein Stück weit weg von der Gleichberechtigung, aber Frauen waren damals selbstverständlich im Handwerk. Auch, dass man über die Kulturen hinaus miteinander gearbeitet hat, dass das erste Mal Handwerk, Technik, Ingenieure miteinander ganz eng verwoben gearbeitet haben, interdisziplinär würde man heute sagen, und das ist etwas, was bis heute ausstrahlt. Also wir sind auf einem guten Weg, was die Rolle der Frau angeht, insbesondere natürlich hier auch in den neuen Bundesländern. Ich möchte natürlich, dass das genauso weitergeht, und das heutige Jubiläum sollte uns nicht nur eines sein, wir wollen nicht den Blick zurückwerfen, wir wollen auch nicht nur aufs Heute, Hier und Jetzt gucken, auch nicht nur auf das Gebäude und die Architektur, sondern unsere Intention ist es, tatsächlich diesen Gedanken, die Haltung, die das Bauhaus hat, in die Zukunft zu übertragen. Das betrifft die Rolle der Frau, genauso wie die Transformation der Wirtschaft, die momentan eine ganz große Rolle spielt. Und dann einfach nicht an Altbewährten festzuhalten, sondern neu zu denken.
1: Positive Nachrichten konnten auch überbracht werden. So verkündete Rainer Robra, Minister für Kultur des Landes Sachsen-Anhalt, in seiner Rede, dass die Finanzierung der Stiftung Bauhaus Dessau bis 2030 abgesichert ist. Wie Robra erklärte, habe das Finanzministerium eine Verpflichtungsermächtigung freigegeben, sodass die finanzielle Stabilisierung der Stiftung Bauhaus bis 2030 abgesichert werden kann. Die Sorge, dass unter einer möglicherweise neuen politischen Neukonstellation im Landeshaushalt der Geldhahn abgedreht werden könne, ist aufs Erste abgewendet, so Robra. Zu dem Verweise der Minister für Kultur auf das Bauhausmanifest und die Dessauer Erklärung der Kulturministerkonferenz. Darin bekennen sich die 16 Bundesländer zur Freiheit von Kunst und Kultur sowie zur kulturellen Vielfalt in einer offenen und demokratischen Gesellschaft.
5: Ich bin deswegen auch sehr dankbar, dass der Kulturstaatsminister Weimar und viele bundesweit aktive Dachverbände, auch der Wirtschaft und auch des Handwerks, aus Anlass des heutigen Festaktes, dem wir alle beiwohnen, ein Bauhaus-Manifest verabschiedet hat, das auf der Seite der Akademie der Künste nachzulesen ist. Es ist ein starkes Bekenntnis der bundesweiten Wirtschaft und der bundesweit aktiven Kultur zum Bauhaus. Und nicht zuletzt hat auch die Gemeinschaft aller Länder sich heute noch auf eine Dessauer Erklärung verständigt, in der sich alle Länder gemeinsam, alle 16, zum Bauhaus bekennen und sich unterhaken und sozusagen einen Schutzwall, um es mal pathetisch zu formulieren, um das Bauhaus bilden. Ich glaube, das ist eine schöne Entwicklung der vergangenen Tage, die uns heute alle beruhigt, gerne auch in die Zukunft blicken lässt. Und nicht zuletzt, meine Damen und Herren, ist das Bauhaus übrigens auch ein bedeutender Arbeitgeber in der strukturschwachen Region hier. Zurzeit sind dort 81 Personen beschäftigt, 14 davon in Teilzeit. Auch das ist eine wertvolle Ressource für den Raum Anhalt. Ob es nun aber, komme ich zum Schluss, eine Verheißung für die Menschen in Sachsen-Anhalt ist, künftig möglicherweise bei allen Bauten, sieht hier auch das jetzt, eine anerkannte Bautradition aufgreifen zu müssen, etwa den Heimatstil des späten 19. und frühen 20. Jahrhunderts, das mögen andere entscheiden. Die ausdrückliche Reminiszenz im AfD-Programm und die Bauweise, die Donald Trump gerade in Washington durchsetzt, lässt befürchten, dass im Park der Staatskanzlei einstmals ein ähnlich schrecklicher Ballsaal entstehen könnte, hier über dem Weißen Haus, wenn Menschen seiner Denkungsweise die Macht hier dazu erheben. Lassen Sie mich nun bitte zum Schluss einen unmissverständlichen Dank sagen, der sich an die Mitarbeiterinnen und Mitarbeiter unter Leitung von Frau Dr. Steiner und alle Freunde und Förderer des Bauhauses richtet, zu denen viele, viele Unternehmen hier im Lande gehören. Sie haben hier Großartiges geleistet und wir stehen gemeinsam in der Pflicht, es zu bewahren und es weiterzuentwickeln, wie wir es gemeinsam mit dem Bund und der EU in großer Freundschaft und Verbundenheit seit 36 Jahren getan haben.
1: Rund 150 Gäste aus Wirtschaft, Politik, Kultur und Wissenschaft diskutierten darüber, welche Impulse die Ideen des Bauhauses heute für Innovation, Transformation und regionale Wertschöpfung geben können. Die Festveranstaltung macht eindrucksvoll deutlich, dass die Ideen des Bauhauses auch 100 Jahre nach seinem Umzug nach Dessau nichts von ihrer Aktualität verloren haben. Im Gegenteil, die Verbindung von Gestaltung, Innovation, wirtschaftlichem Denken und gesellschaftlicher Verantwortung bietet wichtige Orientierungspunkte für die Zukunft der Region und darüber hinaus. Gerade in Zeiten des Wandels zeigt sich, wie wertvoll der interdisziplinäre Ansatz des Bauhauses ist. Wo unterschiedliche Perspektiven zusammenkommen und gemeinsam neue Lösungen entwickelt werden, entstehen die Ideen, die Wirtschaft und Gesellschaft nachhaltig voranbringen können. Das Bauhaus bleibt damit nicht nur Teil der Geschichte Dessaus, sondern auch ein Impulsgeber für die Zukunft.
0: Nach knapp zweiwöchiger Bauzeit wurden im Laufe der Woche alle Fahrspuren der B184 in der Albrechtstraße wieder für den Verkehr freigegeben. Die Sanierung der Lastspuren zwischen der Einmündung zur Großen Halle und dem Bahnübergang der Dessau-Wörlitzer Eisenbahn ist planmäßig verlaufen. Die rund 200.000 Euro teuren Arbeiten der DVV Stadtwerke führten nur zu geringen Verkehrseinschränkungen. Vom 2. bis zum 10. September werden zusätzlich die Überholspuren in diesem Abschnitt erneuert. Die ursprünglich nicht geplanten Arbeiten sind aufgrund des vorgefundenen Schadensbildes erforderlich. Der Verkehr wird dabei weiterhin jeweils einspurig an der Baustelle vorbeigeführt. Wenn das Leben nur aus Arbeit besteht, geht daran nicht die schönste Liebe zugrunde? Diese Frage stellt sich das neue Stück »Der Geldgott« vom Theater Provinzkosmos, welches mit scharfem Witz und ebenso fantastisch wie realistisch das Leben unter der Herrschaft des Geldgottes inszeniert. Vorab gab es einen Pressetermin, in dem über das besondere Stück informiert wurde.
1: Das Theater Provinzkosmos begeisterte in Dessau-Roßlau und der Umgebung schon mit vielen interessanten Aufführungen. Am Samstag, den 29. August, feiert nun ihr neues Stück »Der Geldgott« von Peter Hax um 18 Uhr am Küchengebäude im Dessauer Georgengarten Premiere.
6: In diesem Stück wird die Geschichte erzählt von einem Handwerker, der, also um Wohlstand zu erlangen, eine ganz abenteuerliche Sache macht. Er heilt nämlich den blinden Geldgott. Also bis zu dieser Zeit hat der Geldgott den Reichtum praktisch mehr oder weniger zufällig verteilt. Und durch diese Heilung hofft er, dass der Reichtum nun auch zu ihm kommt, dem schwer arbeitenden Mann. Und in dem Stück sieht man, was daraus wird aus diesem Plan. Also es geht um Liebe, um Reichtum und um Glück. Und die Frage, wie diese Dinge verbunden sind, aber nicht so abstrakt oder so groß, wie man sich das jetzt vielleicht vorstellt, sondern eigentlich ganz konkret über die Geschichte dieses Handwerkers und seiner Geliebten und einiger Reiche, die sie belagern und so weiter und so fort.
1: Auch bei den Schauspielern stieß das Stück auf positive Resonanz. Timothée Dumont, der an der Berliner Schule für Schauspiel studiert hat und die Rolle des Geldgottes spielt, freut sich sehr auf die bevorstehenden Aufführungen.
7: Ich bin sehr motiviert, also sehr beeindruckt vom Stück. Ich kannte schon ein anderes Stück von Peter Hax, Adam und Eva. Das hatte ich vor 2 Jahren angeschaut, nämlich auch von Theater Provinzkosmos inszeniert und gespielt. Das wurde auch hier in Sachsen-Anhalt gezeigt. Und ich muss sagen, ich mag wirklich die Schreibweise von diesem Autor. Ich mag auch den Humor, also dieses Stück finde ich einfach sehr witzig. Ich hab es mittlerweile mehrere Male gelesen.
1: Das Theater Provinzkosmos kann sich wieder auf die Unterstützung von verschiedenen Förderern verlassen, wie unter anderem das Land Sachsen-Anhalt oder die Stadtsparkasse Dessau. Das Stück passt zudem, laut Regisseur Jens Merle, perfekt in die heutige Zeit.
6: Also das Stück scheint uns eigentlich einen Nerv der Zeit zu treffen, wenn man so sagen kann, weil die vielen Probleme, die im Moment anstehen, vielleicht auch in Sachsen-Anhalt anstehen, die werden durch viele andere Dinge überdeckt. Also ich meine die wirklichen Probleme. Und das Stück sozusagen bringt nicht nur eine ironische Finanzberatung, sondern also ich glaube, dass vieles in den Medien und überhaupt im allgemeinen öffentlichen Diskurs verdeckt wird, was eigentlich wesentlich ist. Und genau das haben die Figuren im Stück auch zu finden. Also was ist eigentlich das Wesentliche, worum geht es überhaupt im Leben? Und da schien uns das Stück sehr passend.
1: Nach der Premiere am 29. August folgen weitere Termine in Dessau, Aachen, Zerbst, Coswig und Wittenberg. Einen genauen Überblick darüber gibt es auf der Internetseite des Theaters Provinzkosmos.
0: Am Freitag wird von 15 bis 19 Uhr bereits zum 7. Mal zu den Tafeln der Begegnung eingeladen. Die Tische stehen an der Ecke Friedrich-Naumann-Straße, Kavalierstraße. Ob Hunger, Neugier oder einfach Lust auf Begegnung, bei den Tafeln der Begegnung ist jeder willkommen. Im Mittelpunkt steht das gemeinsame Miteinander. Zusammen essen, miteinander ins Gespräch kommen, lachen und neue Menschen kennenlernen. Die Besucher erwartet ein abwechslungsreicher Nachmittag mit Musik, Spielen, internationalen Köstlichkeiten und kleinen Programmpunkten, die von engagierten Nachbarn gestaltet werden. Der Eintritt ist frei. Wer die beteiligten Vereine und Initiativen unterstützen möchte, kann dies mit einer Spende tun. Das Motto des Nachmittags lautet: Setz dich einfach dazu und schon ist der Anfang gemacht. Denn manchmal braucht es nur einen freien Platz am Tisch, um miteinander ins Gespräch zu kommen. Und das waren die aktuellen Nachrichten hier bei Zeitnah. Jetzt folgt noch das Wetter sowie die Meldungen aus der Region. Morgen wird Sie dann mein Kollege Gregor Mayer mit den aktuellen Nachrichten begrüßen. Bis dahin haben Sie noch eine schöne Zeit und auf Wiedersehen.
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4: Am Freitag sieht die Prognose wie folgt aus. Den Tag über wird es vereinzelt leicht regnen. Dementsprechend ist der Himmel auch den ganzen Tag über bedeckt. Ein schwacher Wind ist währenddessen aus dem Südwesten zu erwarten. Das alles bei einer Höchsttemperatur von 26 Grad Celsius.
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10: Schon lange wurde sich hierfür eingesetzt und nun ist es endlich soweit. Am 14. August 2026 erweiterte das Fraunhofer IKTS seine Forschungs- und Entwicklungskapazitäten am Standort

0: in Sachsen vorrangig beheimatet ist, zeigt halt auch, dass wir so alte Dogmatismen überwinden, dass eben Landesgrenzen nicht trennen, sondern am Ende über die Technologie sozusagen auch überwindbar sind.
1: Für uns ist es sehr, sehr wichtig, unsere Entwicklungen, alles rund um eine Hochleistungskeramik, in die Anwendung zu bringen. Und wir haben schon viele Kooperationen im Prinzip mit Unternehmen hier vor Ort. Aber wir brauchen wirklich hier vor Ort eine Forschungsinfrastruktur. Einfach kurze Wege, wir brauchen Labore, wir brauchen den direkten Austausch. Das ist das eine. Und das andere, was wir auch gesehen haben, was ja auch der Herr Heine auch schon gesagt hat, wir brauchen diese enge Kooperation. Und das ist schwierig, wenn wir das über Dresden machen, über Freiberg machen oder selbst über Halle machen. Also wirklich Forschung vor Ort, das ist unsere Mission hier.
2: Wenn es um Forschung geht, darf natürlich der Minister für Wissenschaft, Energie, Klimaschutz und Umwelt Sachsen-Anhalts nicht fehlen. Professor Dr. Armin Willingmann äußerte sich positiv über den neuen Fraunhofer Standort, denn das Fraunhofer Institut ist keine kleine Sache.
3: Gerade Fraunhofer ist natürlich eine Einrichtung mit Sitz in München, die über die ganze Bundesrepublik hinweg Institute unterhält und immer wieder aus Instituten heraus auch Auslagerungen. Und so ist es jetzt hier geschehen mit dem Fraunhofer IKTS, ist ein großes, das drittgrößte Fraunhofer Institut überhaupt in der Bundesrepublik, jetzt auch mit einer Außenstelle hier im Chemiepark Bitterfeld-Wolfen vertreten. Und diese Technologieplattform, die passt ideal zu unseren Bestrebungen, unsere chemische Industrie zu transformieren. Hier wird also anwendungsorientierte Forschung und Entwicklung betrieben, solche, die man auch später im industriellen Maßstab nutzen kann. Dafür ist Fraunhofer ein idealer Partner und ich freue mich sehr, dass wir einen weiteren kleinen Fraunhofer-Standort jetzt hier in Sachsen-Anhalt haben, denn wir wissen, aus vielen der ursprünglich kleineren Fraunhofer-Standorte sind nachher große Institute geworden.
2: Mit rund 32.000 Mitarbeitern und über 80 Forschungseinrichtungen zählt die Fraunhofer Gesellschaft als die größte Organisation für angewandte Forschung. Doch Forschung muss natürlich auch gefördert werden. Das Land Sachsen-Anhalt unterstützt den neuen Standort hier in Bitterfeld mit insgesamt 4,5 Millionen Euro.
4: Also die Fraunhofer Gesellschaft investiert hier 5 Millionen Euro in diesen neuen Standort in Bitterfeld-Wolfen und das Land gibt für diese Investition 4,5 Millionen Euro dazu. Das ist erstmal wichtig, um die Basis zu schaffen, um die Technik hier auch anzuschaffen, die Räume herzurichten und da sind wir extrem stolz drauf. Natürlich ist unsere Forschungsinfrastruktur in Sachsen-Anhalt extrem wichtig. Hier in Bitterfeld-Wolfen fehlte sozusagen noch so ein kleines Stück und da haben wir jetzt hier mit dieser Technologieplattform für Kreislaufwirtschaft und Verfahrenstechnik einen ganz wichtigen Baustein, der unter den Unternehmen hier vor Ort auch helfen soll. Und das ist auch der Grund, warum wir das unterstützen. Es ist an sich eine Forschungsinfrastruktur eben für vor allem kleine und mittelständische Unternehmen, die Industrie hier vor Ort, um die Transformation dann auch wirklich gut zu überstehen und ja aktiv mitgestalten zu können.
2: Das Fraunhofer IKTS plant die Investition in den Standort Bitterfeld breit zu fächern. Von Wasseraufbearbeitung bis hin zu Biomasse als Rohstoff für die Versorgung von Chemikalien ist so einiges dabei. Man kann also davon ausgehen, dass der neue Standort in Bitterfeld nicht nur ein wichtiger Schritt für den Chemiepark, sondern auch für die Zukunft der Wissenschaft und Chemie ist.
1: Also wir haben hier die Möglichkeit, am TGZ wirklich eine gute Infrastruktur zu haben. Also wir haben Büroflächen angemietet, wir haben Labore angemietet und auch große Technikas angemietet. Das heißt, die Hardware, also diese bauliche Infrastruktur ist da. Was wir jetzt was wir investieren, ist wirklich Anlagentechnik, Demonstratoren, Analysengeräte, Messgeräte, klassische Laborausstattung und gerade in den Bereichen Kreislauftechnik, gerade im Bereich Wasseraufbereitung. Wasser ist ja ein großes Thema, auch hier für den Chemiepark. Abwasser, Industrieabwässer, die noch effizienter und umweltfreundlicher auch aufzubereiten. Und natürlich diese ganze neue innovative Technologien in der Chemie, also grüner Wasserstoff, Nutzung von CO2 und Biomasse als Rohstoff für die Energie, für die Versorgung von Chemikalien und Herstellung von Chemikalien.

0: Hallo und herzlich willkommen zur neuesten Ausgabe von Zeitnah hier auf RAN 1. Mit Beginn der neuen Spielzeit gibt es eine Veränderung in der künstlerischen Leitung des Balletts des Anhaltischen Theaters Dessau. Stefano Gianetti hat seine Tätigkeit am Haus zum Ende der Spielzeit 2025/26 beendet. Gianetti prägte die künstlerische Entwicklung des Balletts über viele Jahre maßgeblich. Unter seiner Leitung entstanden zahlreiche Produktionen. Generalintendant Johannes Weigand dankte Gianetti für seine Leidenschaft, seine choreografische Handschrift und die wichtigen Impulse, die er dem Ballett gegeben hat, und wünscht ihm für seinen weiteren künstlerischen Weg alles Gute und viel Erfolg. Die bereits geplante Choreografie für Mythen der Liebe übernimmt Anna Vita. Die ehemalige Tänzerin war unter anderem Ballettdirektorin am Main-Franken-Theater Würzburg und an der Bühne Baden in Niederösterreich. Darüber hinaus führte sie Gastengagements an internationalen Tanzinstitutionen. 100 Jahre Bauhaus in Dessau. Visionen von gestern als Impulse für die Wirtschaft von morgen. Unter diesem Titel veranstaltete die Industrie- und Handelskammer Halle Dessau, die Stiftung Bauhaus Dessau, der Wirtschafts- und Industrieclub Anhalt e.V. sowie die Stadt Dessau-Roßlau die Festveranstaltung zum 100-jährigen Bauhausjubiläum in Dessau-Roßlau. Im Mittelpunkt der Veranstaltung stand die Frage, welche Impulse die Ideen des Bauhauses auch heute noch für die wirtschaftliche Entwicklung und Innovationskraft der Region geben.
1: 100 Jahre ist es her, dass das Bauhaus vom Weimar nach Dessau zog. Mit dem Umzug kam nicht nur eine bedeutende Kunst- und Gestaltungsschule in die Stadt an der Elbe, sondern auch Visionen und Ideen, die nicht nur die heutige Doppelstadt, sondern die ganze Welt nachhaltig geprägt haben. Um dieses bedeutende Ereignis der Dessau-Roßlauer Geschichte zu würdigen, organisierten die Industrie- und Handelskammer Halle Dessau, die Stiftung Bauhaus Dessau, der Wirtschaft- und Industrieclub Anhalt sowie die Stadt Dessau-Roßlau am 20. August eine Festveranstaltung im Bauhausmuseum. Denn die Bedeutung des Bauhauses reicht weit über Kunst und Architektur hinaus. Auch die Wirtschaft wurde und wird bis heute von den Ideen, Konzepten und Visionen des Bauhauses geprägt. Das Jubiläum bot daher Anlass, auf die Geschichte zurückzublicken, die Bedeutung des Bauhauses für Dessau-Roßlau und dem Land Sachsen-Anhalt hervorzuheben und zugleich den Blick auf seine anhaltende Wirkung auf Wirtschaft und Gesellschaft zu richten.
2: Also es geht genau nicht darum, dass wir heute Architektur feiern, nicht ikonische Lampen oder Stühle, sondern vielmehr die Ideologie und die Haltung des Bauhauses. Den Mut, Neues zu wagen, nach vorne zu gehen, Fragen neu zu stellen, Bestehendes in Frage zu stellen. Und das trifft damals wie heute auch auf unsere Industrie und Wirtschaft zu. Und das prägte damals wie heute auch die Wirtschaft. Und dieser Frage wollen wir nachgehen. Dazu haben wir lokale und überregionale Unternehmen eingeladen, auch namhafte Unternehmen aus Dessau-Roßlau wie Altro, die damals wie heute hier sehr aktiv sind. Und wir wollen einfach mal hinter die Kulissen schauen, wie der Geist des Bauhauses die Wirtschaft tatsächlich prägt.
1: Neben den Grußworten, darunter die des Oberbürgermeisters von Dessau-Roßlau Dr. Robert Reck und des Ministers für Kultur des Landes Sachsen-Anhalt Rainer Robra, hielt Professor Dr. Thomas Brockmeier, Hauptgeschäftsführer der IHK Halle Dessau, die Festrede. Dabei stellt er drei zentrale Gedanken in den Mittelpunkt. Innovation verlangt Mut, Vielfalt stärkt Wettbewerbsfähigkeit und Zukunft entsteht durch gemeinsames Gestalten. Im Anschluss folgte der Impulsvortrag »Das Bauhaus trifft auf Wirtschaftskraft« von Dr. Frank Kreisler. In zwei Podiumsdiskussionen standen anschließend die wirtschaftlichen Perspektiven und Herausforderungen der Region sowie zukunftsweisende Ideen, Innovationen und Impulse für morgen im Mittelpunkt.
3: Also erstmal vorneweg, der Transformationsbedarf ist ja, ich sag mal, immer eine Frage in Raum und Zeit gesetzt. Ich gehe mal gern zurück, ehe ich nach vorn schaue, weil es geht nicht darum, irgendwo was von vorne, von hinten zurückzuholen. Nein, wir wollen ja nicht die Asche übergeben, sondern das Feuer. Und das ist genau das Thema.

0: Transformation heißt ja Veränderung.
1: Ich denke, dass durchaus Form immer noch Funktion folgt. Ich glaube aber, dass die Funktion einfach viel größer geworden ist. Dort fließen jetzt die Bedürfnisse der Menschen mit ein. Die Bedürfnisse der Menschen, für die wir produzieren. Ehrlicherweise, ich bin Personalfrau, auch die Bedürfnisse der Menschen, mit denen wir produzieren. Und wenn ich mir die Statuten des Bauhauses anschaue, was Funktionalität, Klarheit, Design angeht, dann finde ich das auch heute in den Statuten von Altro wieder. Das ist unsere Firmenphilosophie, Design Thinking.
2: Doch welchen nachhaltigen Einfluss hat das Bauhaus tatsächlich auf Wirtschaft, Innovation und gesellschaftliche Entwicklung?
3: Tatsächlich sprechen wir mal das Thema Frauen des Bauhauses an, dass man nämlich offen ist für Neues, Frauen auch Chancen gibt in der Ausbildung. Damals war man noch ein Stück weit weg von der Gleichberechtigung, aber Frauen waren damals selbstverständlich im Handwerk. Auch, dass man über die Kulturen hinaus miteinander gearbeitet hat, dass das erste Mal Handwerk, Technik, Ingenieure miteinander ganz eng verwoben gearbeitet haben, interdisziplinär würde man heute sagen, und das ist etwas, was bis heute ausstrahlt. Also wir sind auf einem guten Weg, was die Rolle der Frau angeht, insbesondere natürlich hier auch in den neuen Bundesländern. Ich möchte natürlich, dass das genauso weitergeht, und das heutige Jubiläum sollte uns nicht nur eines sein. Wir wollen nicht den Blick zurückwerfen, wir wollen auch nicht nur aufs Heute, Hier und Jetzt gucken, auch nicht nur auf das Gebäude und die Architektur, sondern unsere Intention ist es, tatsächlich diesen Gedanken, die Haltung, die das Bauhaus hat, in die Zukunft zu übertragen. Und das betrifft die Rolle der Frau, genauso wie die Transformation der Wirtschaft, die momentan eine ganz große Rolle spielt, und dann einfach nicht an Altbewährten festzuhalten, sondern neu zu denken.
2: Positive Nachrichten konnten auch überbracht werden. So verkündete Rainer Robra, Minister für Kultur des Landes Sachsen-Anhalt, in seiner Rede, dass die Finanzierung der Stiftung Bauhaus Dessau bis 2030 abgesichert ist. Wie Robra erklärte, habe das Finanzministerium eine Verpflichtungsermächtigung freigegeben, sodass die finanzielle Stabilisierung der Stiftung Bauhaus bis 2030 abgesichert werden kann. Die Sorge, dass unter einer möglicherweise neuen politischen Neukonstellation im Landeshaushalt der Geldhahn abgedreht werden könne, ist aufs Erste abgewendet, so Robra. Zu dem Verweise der Minister für Kultur auf das Bauhausmanifest und die Dessauer Erklärung der Kulturministerkonferenz. Darin bekennen sich die 16 Bundesländer zur Freiheit von Kunst und Kultur sowie zur kulturellen Vielfalt in einer offenen und demokratischen Gesellschaft.
4: Ich bin deswegen auch sehr dankbar, dass der Kulturstaatsminister Weimar und viele bundesweit aktive Dachverbände, auch der Wirtschaft und auch des Handwerks, aus Anlass des heutigen Festaktes, dem wir alle beiwohnen, ein Bauhaus-Manifest verabschiedet hat, das auf der Seite der Akademie der Künste nachzulesen ist. Es ist ein starkes Bekenntnis der bundesweiten Wirtschaft und der bundesweit aktiven Kultur zum Bauhaus. Und nicht zuletzt hat auch die Gemeinschaft aller Länder sich heute noch auf eine Dessauer Erklärung verständigt, in der sich alle Länder gemeinsam, alle 16, zum Bauhaus bekennen und sich unterhaken und sozusagen ein Schutzwall, um es mal pathetisch zu formulieren, um das Bauhaus bilden. Ich glaube, das ist eine schöne Entwicklung der vergangenen Tage, die uns heute alle beruhigt, gern auch in die Zukunft blicken lässt. Und nicht zuletzt, meine Damen und Herren, ist das Bauhaus übrigens auch ein bedeutender Arbeitgeber in der strukturschwachen Region hier. Zurzeit sind dort 81 Personen beschäftigt, 14 davon in Teilzeit. Auch das ist eine wertvolle Ressource für den Raum Anhalt. Ob es nun aber, komme ich zum Schluss, eine Verheißung für die Menschen in Sachsen-Anhalt ist, künftig möglicherweise bei allen Bauten, sieht hier auch das jetzt, eine anerkannte Bautradition aufgreifen zu müssen, etwa den Heimatstil des späten 19. und frühen 20. Jahrhunderts, das mögen andere entscheiden. Die ausdrückliche Reminiszenz im AfD-Programm an die Bauweise, die Donald Trump gerade in Washington durchsetzt, lässt befürchten, dass im Park der Staatskanzlei einstmals ein ähnlich schrecklicher Ballsaal entstehen könnte, hier über dem Weißen Haus. wenn Menschen seiner Denkweise die Macht hier dazu ergeben. Lassen Sie mich nun bitte zum Schluss einen unmissverständlichen Dank sagen, der sich an die Mitarbeiterinnen und Mitarbeiter unter Leitung von Frau Dr. Steiner und alle Freunde und Förderer des Bauhauses richtet, zu denen viele, viele Unternehmen hier im Lande gehören. Sie haben hier Großartiges geleistet und wir stehen gemeinsam in der Pflicht, es zu bewahren und es weiterzuentwickeln, wie wir es gemeinsam mit dem Bund und der EU in großer Freundschaft und Verbundenheit seit 36 Jahren getan haben.
2: Rund 150 Gäste aus Wirtschaft, Politik, Kultur und Wissenschaft diskutierten darüber, welche Impulse die Ideen des Bauhauses heute für Innovation, Transformation und regionale Wertschöpfung geben können. Die Festveranstaltung macht eindrucksvoll deutlich, dass die Ideen des Bauhauses auch 100 Jahre nach seinem Umzug nach Dessau nichts von ihrer Aktualität verloren haben. Im Gegenteil, die Verbindung von Gestaltung, Innovation, wirtschaftlichem Denken und gesellschaftlicher Verantwortung bietet wichtige Orientierungspunkte für die Zukunft der Region und darüber hinaus. Gerade in Zeiten des Wandels zeigt sich, wie wertvoll der interdisziplinäre Ansatz des Bauhauses ist. Wo unterschiedliche Perspektiven zusammenkommen und gemeinsam neue Lösungen entwickelt werden, entstehen die Ideen, die Wirtschaft und Gesellschaft nachhaltig voranbringen können. Das Bauhaus bleibt damit nicht nur Teil der Geschichte Dessaus, sondern auch ein Impulsgeber für die Zukunft.
5: Nach knapp zweiwöchiger Bauzeit wurden im Laufe der Woche alle Fahrspuren der B184 in der Albrechtstraße wieder für den Verkehr freigegeben. Die Sanierung der Lastspuren zwischen der Einmündung zur Großen Halle und dem Bahnübergang der Dessau-Wörlitzer Eisenbahn ist planmäßig verlaufen. Die rund 200.000 Euro teuren Arbeiten der DVV Stadtwerke führten nur zu geringen Verkehrseinschränkungen. Vom 2. bis zum 10. September werden zusätzlich die Überholspuren in diesem Abschnitt erneuert. Die ursprünglich nicht geplanten Arbeiten sind aufgrund des vorgefundenen Schadensbildes erforderlich. Der Verkehr wird dabei weiterhin jeweils einspurig an der Baustelle vorbeigeführt. Wenn das Leben nur aus Arbeit besteht, geht daran nicht die schönste Liebe zugrunde? Diese Frage stellt sich das neue Stück »Der Geldgott« vom Theater Provinzkosmos, welches mit scharfem Witz und ebenso fantastisch wie realistisch das Leben unter der Herrschaft des Geldgottes inszeniert. Vorab gab es einen Pressetermin, in dem über das besondere Stück informiert wurde.
6: Das Theater Provinzkosmos begeisterte in Dessau-Roßlau und der Umgebung schon mit vielen interessanten Aufführungen. Am Samstag, den 29. August, feiert nun ihr neues Stück »Der Geldgott« von Peter Hacks um 18 Uhr am Küchengebäude im Dessauer Georgengarten Premiere.
7: In diesem Stück wird die Geschichte erzählt von einem Handwerker, der, also um Wohlstand zu erlangen, eine ganz abenteuerliche Sache macht. Er heilt nämlich den blinden Geldgott. Also bis zu dieser Zeit hat der Geldgott den Reichtum praktisch mehr oder weniger zufällig verteilt. Und durch diese Heilung hofft er, dass der Reichtum nun auch zu ihm kommt, dem schwer arbeitenden Mann. Und in dem Stück sieht man, was daraus wird aus diesem Plan. Also es geht um Liebe, um Reichtum und um Glück. Und die Frage, wie diese Dinge verbunden sind, aber nicht so abstrakt oder so groß, wie man sich das jetzt vielleicht vorstellt, sondern eigentlich ganz konkret über die Geschichte dieses Handwerkers und seiner Geliebten und einiger Reiche, die sie belagern und so weiter und so fort.
6: Auch bei den Schauspielern stieß das Stück auf positive Resonanz. Timothée Dumont, der an der Berliner Schule für Schauspiel studiert hat und die Rolle des Geldgottes spielt, freut sich sehr auf die bevorstehenden Aufführungen.
8: Ich bin sehr motiviert, also sehr beeindruckt vom Stück. Ich kannte schon ein anderes Stück von Peter Hacks, Adam und Eva. Das hatte ich vor 2 Jahren angeschaut, nämlich auch von Theater Provinzkosmos inszeniert und gespielt. Das wurde auch hier in Sachsen-Anhalt gezeigt. Und ich muss sagen, ich mag wirklich die Schreibweise von diesem Autor. Ich mag auch den Humor, also dieses Stück finde ich einfach sehr witzig. Ich habe es mittlerweile mehrere Male gelesen.
6: Das Theater Provinzkosmos kann sich wieder auf die Unterstützung von verschiedenen Förderern verlassen, wie unter anderem das Land Sachsen-Anhalt oder die Stadtsparkasse Dessau. Das Stück passt zudem, laut Regisseur Jens Merle, perfekt in die heutige Zeit.
7: Also das Stück scheint uns eigentlich einen Nerv der Zeit zu treffen, wenn man so sagen kann, weil die vielen Probleme, die im Moment anstehen, vielleicht auch in Sachsen-Anhalt anstehen, die werden durch viele andere Dinge überdeckt. Also ich meine die wirklichen Probleme. Und das Stück sozusagen bringt nicht nur eine ironische Finanzberatung, sondern also ich glaube, dass vieles in den Medien und überhaupt im allgemeinen öffentlichen Diskurs verdeckt wird, was eigentlich wesentlich ist. Und genau das haben die Figuren im Stück auch zu finden. Also worum, was ist eigentlich das Wesentliche, worum geht es überhaupt im Leben? Und da schien uns das Stück sehr passend.
6: Nach der Premiere am 29. August folgen weitere Termine in Dessau, Aachen, Zerbst, Coswig und Wittenberg. Einen genauen Überblick darüber gibt es auf der Internetseite des Theaters Provinzkosmos.
5: Am Freitag wird von 15 bis 19 Uhr bereits zum 7. Mal zu den Tafeln der Begegnung eingeladen. Die Tische stehen an der Ecke Friedrich-Naumann-Straße, Kavalierstraße. Ob Hunger, Neugier oder einfach Lust auf Begegnung, bei den Tafeln der Begegnung ist jeder willkommen. Im Mittelpunkt steht das gemeinsame Miteinander. Zusammen essen, miteinander ins Gespräch kommen, lachen und neue Menschen kennenlernen. Die Besucher erwartet ein abwechslungsreicher Nachmittag mit Musik, Spielen, internationalen Köstlichkeiten und kleinen Programmpunkten, die von engagierten Nachbarn gestaltet werden. Der Eintritt ist frei. Wer die beteiligten Vereine und Initiativen unterstützen möchte, kann dies mit einer Spende tun. Das Motto des Nachmittags lautet: Setz dich einfach dazu und schon ist der Anfang gemacht. Denn manchmal braucht es nur einen freien Platz am Tisch, um miteinander ins Gespräch zu kommen. Und das waren die aktuellen Nachrichten hier bei Zeitnah. Jetzt folgt noch das Wetter sowie die Meldungen aus der Region. Morgen wird Sie dann mein Kollege Gregor Meyer mit den aktuellen Nachrichten begrüßen. Bis dahin haben Sie noch eine schöne Zeit und auf Wiedersehen.
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11: Am Freitag sieht die Prognose wie folgt aus. Den Tag über wird es vereinzelt leicht regnen. Dementsprechend ist der Himmel auch den ganzen Tag über bedeckt. Ein schwacher Wind ist währenddessen aus dem Südwesten zu erwarten. Das alles bei einer Höchsttemperatur von 26 Grad Celsius.
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5: Schon lange wurde sich hierfür eingesetzt. Und nun ist es endlich soweit. Am 14. August 2026 erweiterte das Fraunhofer IKTS seine Forschungs- und Entwicklungskapazitäten am Standort Bitterfeld-Wolfen.
6: Ich habe es in meiner Rede ja auch angedeutet, es war ein langer Weg. Im Prinzip sind es Stand heute mehr als 10 Jahre, seit wir uns aufgemacht haben. Und klar, es ist heute für uns ein Feiertag, das kann man auf jeden Fall so sagen. Es zeigt eben aber auch, dass sich gute Ideen durchsetzen. Es zeigt aber auch, dass es dafür eben Leute braucht, die sich am Ende vertrauen, ja, die gleichen Ziele, die vielleicht auch die gleichen Visionen entwickeln. Und, das habe ich jetzt hier heute nicht im Detail ausgeführt, manchmal braucht es eben auch glückliche Umstände, die es einem dann tatsächlich ermöglichen, seinem Ziel entscheidende Schritte näher zu kommen. Ja, und dass wir heute mit dem Fraunhofer IKTS zusammenkommen, eigentlich einem Institut, was, sage ich mal, in Sachsen vorrangig beheimatet ist, zeigt halt auch, dass wir so alte Dogmatismen überwinden, dass eben Landesgrenzen nicht trennen, sondern am Ende über die Technologie sozusagen auch überwindbar sind.
7: Für uns ist es sehr, sehr wichtig, unsere Entwicklungen, alles rund um Hochleistungskeramik, in die Anwendung zu bringen. Und wir haben schon viele Kooperationen im Prinzip mit Unternehmen hier vor Ort. Aber wir brauchen wirklich hier vor Ort eine Forschungsinfrastruktur. Einfach kurze Wege, wir brauchen Labore, wir brauchen den direkten Austausch. Das ist das eine. Und das andere, was wir auch gesehen haben, was ja auch der Herr Heine auch schon gesagt hat, wir brauchen diese enge Kooperation. Und das ist schwierig, wenn wir das über Dresden machen, über Freiberg machen oder selbst über Halle machen. Also wirklich Forschung vor Ort, das ist unsere Mission hier.
5: Wenn es um Forschung geht, darf natürlich der Minister für Wissenschaft, Energie, Klimaschutz und Umwelt Sachsen-Anhalts nicht fehlen. Professor Dr. Armin Willingmann äußerte sich positiv über den neuen Fraunhofer Standort, denn das Fraunhofer Institut ist keine kleine Sache.
8: Gerade Fraunhofer ist natürlich eine Einrichtung mit Sitz in München, die über die ganze Bundesrepublik hinweg Institute unterhält. und immer wieder aus Instituten heraus auch Ausland.

0: Und so ist es jetzt hier geschehen mit dem Fraunhofer IKTS, ist ein großes, das drittgrößte Fraunhofer-Institut überhaupt in der Bundesrepublik, jetzt auch mit einer Außenstelle hier im Chemiepark Bitterfeld-Wolfen vertreten. Und diese Technologieplattform, die passt ideal zu unseren Bestrebungen, unsere chemische Industrie zu transformieren. Hier wird also anwendungsorientierte Forschung und Entwicklung betrieben, solche, die man auch später im industriellen Maßstab nutzen kann. Dafür ist Fraunhofer ein idealer Partner und ich freue mich sehr, dass wir einen weiteren kleinen Fraunhofer-Standort jetzt hier in Sachsen-Anhalt haben, denn wir wissen, aus vielen der ursprünglich kleineren Fraunhofer-Standorte sind nachher große Institute geworden.
1: Mit rund 32.000 Mitarbeitern und über 80 Forschungseinrichtungen zählt die Fraunhofer Gesellschaft als die größte Organisation für angewandte Forschung. Doch Forschung muss natürlich auch gefördert werden. Das Land Sachsen-Anhalt unterstützt den neuen Standort hier in Bitterfeld mit insgesamt 4,5 Millionen Euro.
2: Also die Fraunhofer Gesellschaft investiert hier 5 Millionen Euro in diesen neuen Standort in Bitterfeld-Wolfen und das Land gibt für diese Investition 4,5 Millionen Euro dazu. Das ist erstmal wichtig, um die Basis zu schaffen, um die Technik hier auch anzuschaffen, die Räume herzurichten und da sind wir extrem stolz drauf. Natürlich ist unsere Forschungsinfrastruktur in Sachsen-Anhalt extrem wichtig. Hier in Bitterfeld-Wolfen fehlte sozusagen noch so ein kleines Stück und da haben wir jetzt hier mit dieser Technologieplattform für Kreislaufwirtschaft und Verfahrenstechnik einen ganz wichtigen Baustein, der unter den Unternehmen hier vor Ort auch helfen soll. Und das ist auch der Grund, warum wir das unterstützen. Es ist an sich eine Forschungsinfrastruktur eben für vor allem kleine und mittelständische Unternehmen, die Industrie hier vor Ort, um die Transformation dann auch wirklich gut zu überstehen und ja aktiv mitgestalten zu können.
1: Das Fraunhofer IKTS plant die Investition in den Standort Bitterfeld breit zu fächern. Von Wasseraufbearbeitung bis hin zu Biomasse als Rohstoff für die Versorgung von Chemikalien ist so einiges dabei. Man kann also davon ausgehen, dass der neue Standort in Bitterfeld nicht nur ein wichtiger Schritt für den Chemiepark, sondern auch für die Zukunft der Wissenschaft und Chemie ist.
3: Also wir haben hier die Möglichkeit, am TGZ wirklich eine gute Infrastruktur zu haben. Also wir haben Büroflächen angemietet, wir haben Labore angemietet und auch große Technikas angemietet. Das heißt, die Hardware, also diese bauliche Infrastruktur ist da. Was wir jetzt was wir investieren, ist wirklich Anlagentechnik, Demonstratoren, Analysengeräte, Messgeräte, klassische Laborausstattung und gerade in den Bereichen Kreislauftechnik, gerade im Bereich Wasseraufbereitung. Wasser ist ja ein großes Thema, auch hier für den Chemiepark. Abwasser, Industrieabwässer, die noch effizienter und umweltfreundlicher auch aufzubereiten. Und natürlich diese ganze neue innovative Technologien in der Chemie, also grüner Wasserstoff, Nutzung von CO2 und Biomasse als Rohstoff für die Versorgung von Chemikalien und Herstellung von Chemikalien.

0: Hallo und herzlich willkommen zur neuesten Ausgabe von Zeitnah hier auf RAN 1. Mit Beginn der neuen Spielzeit gibt es eine Veränderung in der künstlerischen Leitung des Balletts des Anhaltischen Theaters Dessau. Stefano Gianetti hat seine Tätigkeit am Haus zum Ende der Spielzeit 2025/26 beendet. Gianetti prägte die künstlerische Entwicklung des Balletts über viele Jahre maßgeblich. Unter seiner Leitung entstanden zahlreiche Produktionen. Generalintendant Johannes Weigand dankte Gianetti für seine Leidenschaft, seine choreografische Handschrift und die wichtigen Impulse, die er dem Ballett gegeben hat, und wünscht ihm für seinen weiteren künstlerischen Weg alles Gute und viel Erfolg. Die bereits geplante Choreografie für Mythen der Liebe übernimmt Anna Vita. Die ehemalige Tänzerin war unter anderem Ballettdirektorin am Main-Franken-Theater Würzburg und an der Bühne Baden in Niederösterreich. Darüber hinaus führte sie Gastengagements an internationalen Tanzinstitutionen. 100 Jahre Bauhaus in Dessau. Visionen von gestern als Impulse für die Wirtschaft von morgen. Unter diesem Titel veranstaltete die Industrie- und Handelskammer Halle Dessau, die Stiftung Bauhaus Dessau, der Wirtschafts- und Industrieclub Anhalt e.V. sowie die Stadt Dessau-Roßlau die Festveranstaltung zum 100-jährigen Bauhausjubiläum in Dessau-Roßlau. Im Mittelpunkt der Veranstaltung stand die Frage, welche Impulse die Ideen des Bauhauses auch heute noch für die wirtschaftliche Entwicklung und Innovationskraft der Region geben.
1: 100 Jahre ist es her, dass das Bauhaus vom Weimar nach Dessau zog. Mit dem Umzug kam nicht nur eine bedeutende Kunst- und Gestaltungsschule in die Stadt an der Elbe, sondern auch Visionen und Ideen, die nicht nur die heutige Doppelstadt, sondern die ganze Welt nachhaltig geprägt haben. Um dieses bedeutende Ereignis der Dessau-Roßlauer Geschichte zu würdigen, organisierten die Industrie- und Handelskammer Halle Dessau, die Stiftung Bauhaus Dessau, der Wirtschaft- und Industrieclub Anhalt sowie die Stadt Dessau-Roßlau am 20. August eine Festveranstaltung im Bauhausmuseum. Denn die Bedeutung des Bauhauses reicht weit über Kunst und Architektur hinaus. Auch die Wirtschaft wurde und wird bis heute von den Ideen, Konzepten und Visionen des Bauhauses geprägt. Das Jubiläum bot daher Anlass, auf die Geschichte zurückzublicken, die Bedeutung des Bauhauses für Dessau-Roßlau und dem Land Sachsen-Anhalt hervorzuheben und zugleich den Blick auf seine anhaltende Wirkung auf Wirtschaft und Gesellschaft zu richten.
2: Also es geht genau nicht darum, dass wir heute Architektur feiern, nicht ikonische Lampen oder Stühle, sondern vielmehr die Ideologie und die Haltung des Bauhauses. Den Mut, Neues zu wagen, nach vorne zu gehen, Fragen neu zu stellen, Bestehendes in Frage zu stellen. Und das trifft damals wie heute auch auf unsere Industrie und Wirtschaft zu. Und das prägte damals wie heute auch die Wirtschaft. Und dieser Frage wollen wir nachgehen. Dazu haben wir lokale und überregionale Unternehmen eingeladen, auch namhafte Unternehmen aus Dessau-Roßlau wie Altro, die damals wie heute hier sehr aktiv sind. Und wir wollen einfach mal hinter die Kulissen schauen, wie der Geist des Bauhauses die Wirtschaft tatsächlich prägt.
1: Neben den Grußworten, darunter die des Oberbürgermeisters von Dessau-Roßlau Dr. Robert Reck und des Ministers für Kultur des Landes Sachsen-Anhalt Rainer Robra, hielt Professor Dr. Thomas Brockmeier, Hauptgeschäftsführer der IHK Halle Dessau, die Festrede. Dabei stellt er drei zentrale Gedanken in den Mittelpunkt. Innovation verlangt Mut, Vielfalt stärkt Wettbewerbsfähigkeit und Zukunft entsteht durch gemeinsames Gestalten. Im Anschluss folgte der Impulsvortrag »Das Bauhaus trifft auf Wirtschaftskraft« von Dr. Frank Kreisler. In zwei Podiumsdiskussionen standen anschließend die wirtschaftlichen Perspektiven und Herausforderungen der Region sowie zukunftsweisende Ideen, Innovationen und Impulse für morgen im Mittelpunkt.
3: Also erstmal vorneweg, der Transformationsbedarf ist ja, ich sag mal, immer eine Frage in Raum und Zeit gesetzt. Ich gehe mal gern zurück, ehe ich nach vorn schaue, weil es geht nicht darum, irgendwo was von vorne, von hinten zurückzuholen. Nein, wir wollen ja nicht die Asche übergeben, sondern das Feuer. Und das ist genau das Thema. Transformation heißt ja Veränderung.
4: Ich denke, dass durchaus Form immer noch Funktion folgt. Ich glaube aber, dass die Funktion einfach viel größer geworden ist. Dort fließen jetzt die Bedürfnisse der Menschen mit ein. Die Bedürfnisse der Menschen, für die wir produzieren. Ehrlicherweise, ich bin Personalfrau, auch die Bedürfnisse der Menschen, mit denen wir produzieren. Und wenn ich mir die Statuten des Bauhauses anschaue, was Funktionalität, Klarheit, Design angeht, dann finde ich das auch heute in den Statuten von Altro wieder. Das ist unsere Firmenphilosophie, Design Thinking.
1: Doch welchen nachhaltigen Einfluss hat das Bauhaus tatsächlich auf Wirtschaft, Innovation und gesellschaftliche Entwicklung?
2: Tatsächlich sprechen wir mal das Thema Frauen des Bauhauses an, dass man nämlich offen ist für Neues, Frauen auch Chancen gibt in der Ausbildung. Damals war man noch ein Stück weit weg von der Gleichberechtigung, aber Frauen waren damals selbstverständlich im Handwerk. Auch, dass man über die Kulturen hinaus miteinander gearbeitet hat, dass das erste Mal Handwerk, Technik, Ingenieure miteinander ganz eng verwoben gearbeitet haben, interdisziplinär würde man heute sagen, und das ist etwas, was bis heute ausstrahlt. Also wir sind auf einem guten Weg, was die Rolle der Frau angeht, insbesondere natürlich hier auch in den neuen Bundesländern. Ich möchte natürlich, dass das genauso weitergeht, und das heutige Jubiläum sollte uns nicht nur eines sein, wir wollen nicht den Blick zurückwerfen, wir wollen auch nicht nur aufs Heute, Hier und Jetzt gucken, auch nicht nur auf das Gebäude und die Architektur, sondern unsere Intention ist es, tatsächlich diesen Gedanken, die Haltung, die das Bauhaus hat, in die Zukunft zu übertragen. Und das betrifft die Rolle der Frau, genauso wie die Transformation der Wirtschaft, die momentan eine ganz große Rolle spielt, und dann einfach nicht an Altbewährten festzuhalten, sondern neu zu denken.
1: Positive Nachrichten konnten auch überbracht werden. So verkündete Rainer Robra, Minister für Kultur des Landes Sachsen-Anhalt, in seiner Rede, dass die Finanzierung der Stiftung Bauhaus Dessau bis 2030 abgesichert ist. Wie Robra erklärte, habe das Finanzministerium eine Verpflichtungsermächtigung freigegeben, sodass die finanzielle Stabilisierung der Stiftung Bauhaus bis 2030 abgesichert werden kann. Die Sorge, dass unter einer möglicherweise neuen politischen Neukonstellation im Landeshaushalt der Geldhahn abgedreht werden könne, ist aufs Erste abgewendet, so Robra. Zu dem Verweise der Minister für Kultur auf das Bauhausmanifest und die Dessauer Erklärung der Kulturministerkonferenz. Darin bekennen sich die 16 Bundesländer zur Freiheit von Kunst und Kultur sowie zur kulturellen Vielfalt in einer offenen und demokratischen Gesellschaft.
5: Ich bin deswegen auch sehr dankbar, dass der Kulturstaatsminister Weimar und viele bundesweit aktive Dachverbände, auch der Wirtschaft und auch des Handwerks, aus Anlass des heutigen Festaktes, dem wir alle beiwohnen, ein Bauhaus-Manifest verabschiedet hat, das auf der Seite der Akademie der Künste nachzulesen ist. Es ist ein starkes Bekenntnis der bundesweiten Wirtschaft und der bundesweit aktiven Kultur zum Bauhaus. Und nicht zuletzt hat auch die Gemeinschaft aller Länder sich heute noch auf eine Dessauer Erklärung verständigt, in der sich alle Länder gemeinsam, alle 16, zum Bauhaus bekennen und sich unterhaken und sozusagen ein Schutzwall, um es mal pathetisch zu formulieren, um das Bauhaus bilden. Ich glaube, das ist eine schöne Entwicklung der vergangenen Tage, die uns heute alle beruhigt, gern auch in die Zukunft blicken lässt. Und nicht zuletzt, meine Damen und Herren, ist das Bauhaus übrigens auch ein bedeutender Arbeitgeber in der strukturschwachen Region hier. Zurzeit sind dort 81 Personen beschäftigt, 14 davon in Teilzeit. Auch das ist eine wertvolle Ressource für den Raum Anhalt. Ob es nun aber, komme ich zum Schluss, eine Verheißung für die Menschen in Sachsen-Anhalt ist, künftig möglicherweise bei allen Bauten, sieht hier auch das jetzt, eine anerkannte Bautradition aufgreifen zu müssen, etwa den Heimatstil des späten 19. und frühen 20. Jahrhunderts, das mögen andere entscheiden. Die ausdrückliche Reminiszenz im AfD-Programm und die Bauweise, die Donald Trump gerade in Washington durchsetzt, lässt befürchten, dass im Park der Staatskanzlei einstmals ein ähnlich schrecklicher Ballsaal entstehen könnte, hier über dem Weißen Haus, wenn Menschen seiner Denkweise

0: Mark hier dazu erheben. Lassen Sie mich nun bitte zum Schluss einen unmissverständlichen Dank sagen, der sich an die Mitarbeiterinnen und Mitarbeiter unter Leitung von Frau Dr. Steiner und alle Freunde und Förderer des Bauhauses richtet, zu denen viele, viele Unternehmen hier im Lande gehören. Sie haben hier Großartiges geleistet und wir stehen gemeinsam in der Pflicht, es zu bewahren und es weiterzuentwickeln, wie wir es gemeinsam mit dem Bund und der EU in großer Freundschaft und Verbundenheit seit 36 Jahren getan haben.
1: Rund 150 Gäste aus Wirtschaft, Politik, Kultur und Wissenschaft diskutierten darüber, welche Impulse die Ideen des Bauhauses heute für Innovation, Transformation und regionale Wertschöpfung geben können. Die Festveranstaltung macht eindrucksvoll deutlich, dass die Ideen des Bauhauses auch 100 Jahre nach seinem Umzug nach Dessau nichts von ihrer Aktualität verloren haben. Im Gegenteil, die Verbindung von Gestaltung, Innovation, wirtschaftlichem Denken und gesellschaftlicher Verantwortung bietet wichtige Orientierungspunkte für die Zukunft der Region und darüber hinaus. Gerade in Zeiten des Wandels zeigt sich, wie wertvoll der interdisziplinäre Ansatz des Bauhauses ist. Wo unterschiedliche Perspektiven zusammenkommen und gemeinsam neue Lösungen entwickelt werden, entstehen die Ideen, die Wirtschaft und Gesellschaft nachhaltig voranbringen können. Das Bauhaus bleibt damit nicht nur Teil der Geschichte Dessaus, sondern auch ein Impulsgeber für die Zukunft.
2: Nach knapp zweiwöchiger Bauzeit wurden im Laufe der Woche alle Fahrspuren der B184 in der Albrechtstraße wieder für den Verkehr freigegeben. Die Sanierung der Lastspuren zwischen der Einmündung zur Großen Halle und dem Bahnübergang der Dessau-Wörlitzer Eisenbahn ist planmäßig verlaufen. Die rund 200.000 Euro teuren Arbeiten der DVV Stadtwerke führten nur zu geringen Verkehrseinschränkungen. Vom 2. bis zum 10. September werden zusätzlich die Überholspuren in diesem Abschnitt erneuert. Die ursprünglich nicht geplanten Arbeiten sind aufgrund des vorgefundenen Schadensbildes erforderlich. Der Verkehr wird dabei weiterhin jeweils einspurig an der Baustelle vorbeigeführt. Wenn das Leben nur aus Arbeit besteht, geht daran nicht die schönste Liebe zugrunde? Diese Frage stellt sich das neue Stück Der Geldgott vom Theater Provinzkosmos, welches mit scharfem Witz und ebenso fantastisch wie realistisch das Leben unter der Herrschaft des Geldgottes inszeniert. Vorab gab es einen Pressetermin, in dem über das besondere Stück informiert wurde.
3: Das Theater Provinzkosmos begeisterte in Dessau-Roßlau und der Umgebung schon mit vielen interessanten Aufführungen. Am Samstag, den 29. August, feiert nun ihr neues Stück Der Geldgott von Peter Hax um 18 Uhr am Küchengebäude im Dessauer Georgengarten Premiere.
4: In diesem Stück wird die Geschichte erzählt von einem Handwerker, der, also um Wohlstand zu erlangen, eine ganz abenteuerliche Sache macht. Er heilt nämlich den blinden Geldgott. Also bis zu dieser Zeit hat der Geldgott den Reichtum praktisch mehr oder weniger zufällig verteilt. Und durch diese Heilung hofft er, dass der Reichtum nun auch zu ihm kommt, dem schwer arbeitenden Mann. Und in dem Stück sieht man, was daraus wird aus diesem Plan. Also es geht um Liebe, um Reichtum und um Glück. Und die Frage, wie diese Dinge verbunden sind, aber nicht so abstrakt oder so groß, wie man sich das jetzt vielleicht vorstellt, sondern eigentlich ganz konkret über die Geschichte dieses Handwerkers und seiner Geliebten und einiger Reiche, die sie belagern und so weiter und so fort.
3: Auch bei den Schauspielern stieß das Stück auf positive Resonanz. Timothée Dumont, der an der Berliner Schule für Schauspiel studiert hat und die Rolle des Geldgottes spielt, freut sich sehr auf die bevorstehenden Aufführungen.
5: Ich bin sehr motiviert, also sehr beeindruckt vom Stück. Ich kannte schon ein anderes Stück von Peter Hax, Adam und Eva. Das hatte ich vor 2 Jahren angeschaut, nämlich auch von Theater Provinzkosmos inszeniert und gespielt. Das wurde auch hier in Sachsen-Anhalt gezeigt. Und ich muss sagen, ich mag wirklich die Schreibweise von diesem Autor. Ich mag auch den Humor. Also dieses Stück finde ich einfach sehr witzig. Ich habe es mittlerweile mehrere Male gelesen.
3: Das Theater Provinzkosmos kann sich wieder auf die Unterstützung

0: von verschiedenen Förderern verlassen, wie unter anderem das Land Sachsen-Anhalt oder die Stadtsparkasse Dessau. Das Stück passt zudem, laut Regisseur Jens Merle, perfekt in die heutige Zeit.
1: Also das Stück scheint uns eigentlich einen Nerv der Zeit zu treffen, wenn man so sagen kann, weil die vielen Probleme, die im Moment anstehen, vielleicht auch in Sachsen-Anhalt anstehen, die werden durch viele andere Dinge überdeckt. Also ich meine die wirklichen Probleme. Und das Stück sozusagen bringt nicht nur eine ironische Finanzberatung, sondern also ich glaube, dass vieles in den Medien und überhaupt im allgemeinen öffentlichen Diskurs verdeckt wird, was eigentlich wesentlich ist. Und genau das haben die Figuren im Stück auch zu finden. Also worum, was ist eigentlich das Wesentliche, worum geht es überhaupt im Leben? Und da schien uns das Stück sehr passend.
0: Nach der Premiere am 29. August folgen weitere Termine in Dessau, Aachen, Zerbst, Coswig und Wittenberg. Einen genauen Überblick darüber gibt es auf der Internetseite des Theaters Provinzkosmos.
2: Am Freitag wird von 15 bis 19 Uhr bereits zum 7. Mal zu den Tafeln der Begegnung eingeladen. Die Tische stehen an der Ecke Friedrich-Naumann-Straße-Kavalierstraße. Ob Hunger, Neugier oder einfach Lust auf Begegnung, bei den Tafeln der Begegnung ist jeder willkommen. Im Mittelpunkt steht das gemeinsame Miteinander. Zusammen essen, miteinander ins Gespräch kommen, lachen und neue Menschen kennenlernen. Die Besucher erwartet ein abwechslungsreicher Nachmittag mit Musik, Spielen, internationalen Köstlichkeiten und kleinen Programmpunkten, die von engagierten Nachbarn gestaltet werden. Der Eintritt ist frei. Wer die beteiligten Vereine und Initiativen unterstützen möchte, kann dies mit einer Spende tun. Das Motto des Nachmittags lautet: Setz dich einfach dazu und schon ist der Anfang gemacht. Denn manchmal braucht es nur einen freien Platz am Tisch, um miteinander ins Gespräch zu kommen. Und das waren die aktuellen Nachrichten hier bei Zeitnah. Jetzt folgt noch das Wetter sowie die Meldungen aus der Region. Morgen wird Sie dann mein Kollege Gregor Mayer mit den aktuellen Nachrichten begrüßen. Bis dahin haben Sie noch eine schöne Zeit und auf Wiedersehen.
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5: Am Freitag sieht die Prognose wie folgt aus. Den Tag über wird es vereinzelt leicht regnen. Dementsprechend ist der Himmel auch den ganzen Tag über bedeckt. Ein schwacher Wind ist währenddessen aus dem Südwesten zu erwarten. Das alles bei einer Höchsttemperatur von 26 Grad Celsius.
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11: Schon lange wurde sich hierfür eingesetzt. Und nun ist es endlich soweit. Am 14. August 2026 erweiterte das Fraunhofer IKTS seine Forschungs- und Entwicklungskapazitäten am Standort Bitterfeld-Wolfen.
12: Ich habe es in meiner Rede ja auch angedeutet, es war ein langer Weg. Im Prinzip sind es Stand heute mehr als 10 Jahre, seit wir uns aufgemacht haben. Und klar, es ist heute für uns ein Feiertag, das kann man auf jeden Fall so sagen. Es zeigt eben aber auch, dass sich gute Ideen durchsetzen. Es zeigt aber auch, dass es dafür eben Leute braucht, die sich am Ende vertrauen, ja, die gleichen Ziele, die vielleicht auch die gleichen Visionen entwickeln. Und

0: das über Dresden machen, über Freiberg machen oder selbst über Halle machen. Also wirklich Forschung vor Ort, das ist unsere Mission hier.
1: Wenn es um Forschung geht, darf natürlich der Minister für Wissenschaft, Energie, Klimaschutz und Umwelt Sachsen-Anhalts nicht fehlen. Professor Dr. Armin Willingmann äußerte sich positiv über den neuen Fraunhofer Standort, denn das Fraunhofer Institut ist keine kleine Sache.
2: Gerade Fraunhofer ist natürlich eine Einrichtung mit Sitz in München, die über die ganze Bundesrepublik hinweg Institute unterhält und immer wieder aus Instituten heraus auch Auslagerungen. Und so ist es jetzt hier geschehen mit dem Fraunhofer IKTS, ist ein großes, das drittgrößte Fraunhofer Institut überhaupt in der Bundesrepublik, jetzt auch mit einer Außenstelle hier im Chemiepark Bitterfeld-Wolfen vertreten. Und diese Technologieplattform, die passt ideal zu unseren Bestrebungen, unsere chemische Industrie zu transformieren. Hier wird also anwendungsorientierte Forschung und Entwicklung betrieben, solche, die man auch später im industriellen Maßstab nutzen kann. Dafür ist Fraunhofer ein idealer Partner und ich freue mich sehr, dass wir einen weiteren kleinen Fraunhofer Standort jetzt hier in Sachsen-Anhalt haben, denn wir wissen, aus vielen der ursprünglich kleineren Fraunhofer Standorte sind nachher große Institute geworden.
1: Mit rund 32.000 Mitarbeitern und über 80 Forschungseinrichtungen zählt die Fraunhofer Gesellschaft als die größte Organisation für angewandte Forschung. Doch Forschung muss natürlich auch gefördert werden. Das Land Sachsen-Anhalt unterstützt den neuen Standort hier in Bitterfeld mit insgesamt 4,5 Millionen Euro.
3: Genau, also die Fraunhofer Gesellschaft investiert hier 5 Millionen Euro in diesen neuen Standort in Bitterfeld-Wolfen und das Land gibt für diese Investition 4,5 Millionen Euro dazu. Das ist erstmal wichtig, um die Basis zu schaffen, um die Technik hier auch anzuschaffen, die Räume herzurichten und da sind wir extrem stolz drauf. Natürlich ist unsere Forschungsinfrastruktur in Sachsen-Anhalt extrem wichtig. Hier in Bitterfeld-Wolfen fehlte sozusagen noch so ein kleines Stück und da haben wir jetzt hier mit dieser Technologieplattform für Kreislaufwirtschaft und Verfahrenstechnik einen ganz wichtigen Baustein, der unter den Unternehmen hier vor Ort auch helfen soll. Und das ist auch der Grund, warum wir das unterstützen. Es ist an sich eine Forschungsinfrastruktur eben für vor allem kleine und mittelständische Unternehmen, die Industrie hier vor Ort, um die Transformation dann auch wirklich gut zu überstehen und ja aktiv mitgestalten zu können.
1: Das Fraunhofer IKTS plant die Investition in den Standort Bitterfeld breit zu fächern. Von Wasseraufbearbeitung bis hin zu Biomasse als Rohstoff für die Versorgung von Chemikalien ist so einiges dabei. Man kann also davon ausgehen, dass der neue Standort in Bitterfeld nicht nur ein wichtiger Schritt für den Chemiepark, sondern auch für die Zukunft der Wissenschaft und Chemie ist.
0: Also wir haben hier die Möglichkeit, am TGZ wirklich eine gute Infrastruktur zu haben. Also wir haben Büroflächen angemietet, wir haben Labore angemietet und auch große Technikas angemietet. Das heißt, die Hardware, also diese bauliche Infrastruktur ist da. Was wir jetzt was wir investieren, ist wirklich Anlagentechnik, Demonstratoren, Analysengeräte, Messgeräte, klassische Laborausstattung und gerade in den Bereichen Kreislauftechnik, gerade im Bereich Wasseraufbereitung. Wasser ist ja ein großes Thema, auch hier für den Chemiepark. Abwasser, Industrieabwässer, die noch effizienter und umweltfreundlicher auch aufzubereiten. Und natürlich diese ganze neue innovative Technologien in der Chemie, also grüner Wasserstoff, Nutzung von CO2 und Biomasse als Rohstoff für die Versorgung von Chemikalien und Herstellung von Chemikalien.

0: Hallo und herzlich willkommen zur neuesten Ausgabe von Zeitnah hier auf RAN 1. Mit Beginn der neuen Spielzeit gibt es eine Veränderung in der künstlerischen Leitung des Balletts des Anhaltischen Theaters Dessau. Stefano Gianetti hat seine Tätigkeit am Haus zum Ende der Spielzeit 2025/26 beendet. Gianetti prägte die künstlerische Entwicklung des Balletts über viele Jahre maßgeblich. Unter seiner Leitung entstanden zahlreiche Produktionen. Generalintendant Johannes Weigand dankte Gianetti für seine Leidenschaft, seine choreografische Handschrift und die wichtigen Impulse, die er dem Ballett gegeben hat, und wünscht ihm für seinen weiteren künstlerischen Weg alles Gute und viel Erfolg. Die bereits geplante Choreografie für Mythen der Liebe übernimmt Anna Vita. Die ehemalige Tänzerin war unter anderem Ballettdirektorin am Main-Franken-Theater Würzburg und an der Bühne Baden in Niederösterreich. Darüber hinaus führte sie Gastengagements an internationalen Tanzinstitutionen. 100 Jahre Bauhaus in Dessau. Visionen von gestern als Impulse für die Wirtschaft von morgen. Unter diesem Titel veranstaltete die Industrie- und Handelskammer Halle Dessau, die Stiftung Bauhaus Dessau, der Wirtschafts- und Industrieclub Anhalt e.V. sowie die Stadt Dessau-Roßlau die Festveranstaltung zum 100-jährigen Bauhausjubiläum in Dessau-Roßlau. Im Mittelpunkt der Veranstaltung stand die Frage, welche Impulse die Ideen des Bauhauses auch heute noch für die wirtschaftliche Entwicklung und Innovationskraft der Region geben.
1: 100 Jahre ist es her, dass das Bauhaus vom Weimar nach Dessau zog. Mit dem Umzug kam nicht nur eine bedeutende Kunst- und Gestaltungsschule in die Stadt an der Elbe, sondern auch Visionen und Ideen, die nicht nur die heutige Doppelstadt, sondern die ganze Welt nachhaltig geprägt haben. Um dieses bedeutende Ereignis der Dessau-Roßlauer Geschichte zu würdigen, organisierten die Industrie- und Handelskammer Halle Dessau, die Stiftung Bauhaus Dessau, der Wirtschaft- und Industrieclub Anhalt sowie die Stadt Dessau-Roßlau am 20. August eine Festveranstaltung im Bauhausmuseum. Denn die Bedeutung des Bauhauses reicht weit über Kunst und Architektur hinaus. Auch die Wirtschaft wurde und wird bis heute von den Ideen, Konzepten und Visionen des Bauhauses geprägt. Das Jubiläum bot daher Anlass, auf die Geschichte zurückzublicken, die Bedeutung des Bauhauses für Dessau-Roßlau und dem Land Sachsen-Anhalt hervorzuheben und zugleich den Blick auf seine anhaltende Wirkung auf Wirtschaft und Gesellschaft zu richten.
2: Also es geht genau nicht darum, dass wir heute Architektur feiern, nicht ikonische Lampen oder Stühle, sondern vielmehr die Ideologie und die Haltung des Bauhauses. Den Mut, Neues zu wagen, nach vorne zu gehen, Fragen neu zu stellen, Bestehendes in Frage zu stellen. Und das trifft damals wie heute auch auf unsere Industrie und Wirtschaft zu. Und das prägte damals wie heute auch die Wirtschaft. Und dieser Frage wollen wir nachgehen. Dazu haben wir lokale und überregionale Unternehmen eingeladen, auch namhafte Unternehmen aus Dessau-Roßlau wie Altro, die damals wie heute hier sehr aktiv sind. Und wir wollen einfach mal hinter die Kulissen schauen, wie der Geist des Bauhauses die Wirtschaft tatsächlich prägt.
1: Neben den Grußworten, darunter die des Oberbürgermeisters von Dessau-Roßlau Dr. Robert Reck und des Ministers für Kultur des Landes Sachsen-Anhalt Rainer Robra, hielt Professor Dr. Thomas Brockmeier, Hauptgeschäftsführer der IHK Halle Dessau, die Festrede. Dabei stellt er drei zentrale Gedanken in den Mittelpunkt. Innovation verlangt Mut, Vielfalt stärkt Wettbewerbsfähigkeit und Zukunft entsteht durch gemeinsames Gestalten. Im Anschluss folgte der Impulsvortrag „Das Bauhaus trifft auf Wirtschaftskraft“ von Dr. Frank Kreisler.

0: In zwei Podiumsdiskussionen standen anschließend die wirtschaftlichen Perspektiven und Herausforderungen der Region sowie zukunftsweisende Ideen, Innovationen und Impulse für morgen im Mittelpunkt.
1: Also erstmal vorneweg, der Transformationsbedarf ist ja, ich sag mal, immer eine Frage in Raum und Zeit gesetzt. Ich gehe mal gern zurück, ehe ich nach vorne schaue, weil es geht nicht darum, irgendwo, was weiß ich, was von vorne, von hinten zurückzuholen. Nein, wir wollen ja nicht die Asche übergeben, sondern das Feuer. Und das ist genau das Thema. Transformation heißt ja Veränderung.
2: Ich denke, dass durchaus Form immer noch Funktion folgt. Ich glaube aber, dass die Funktion einfach viel größer geworden ist. Dort fließen jetzt die Bedürfnisse der Menschen mit ein. Die Bedürfnisse der Menschen, für die wir produzieren. Ehrlicherweise, ich bin Personalfrau, auch die Bedürfnisse der Menschen, mit denen wir produzieren. Und wenn ich mir die Statuten des Bauhauses anschaue, was Funktionalität, Klarheit, Design angeht, dann finde ich das auch heute in den Statuten von Altro wieder. Das ist unsere Firmenphilosophie, Design Thinking.
0: Doch welchen nachhaltigen Einfluss hat das Bauhaus tatsächlich auf Wirtschaft, Innovation und gesellschaftliche Entwicklung?
3: Tatsächlich sprechen wir mal das Thema Frauen des Bauhauses an, dass man nämlich offen ist für Neues, Frauen auch Chancen gibt in der Ausbildung. Damals war man noch ein Stück weit weg von der Gleichberechtigung, aber Frauen waren damals selbstverständlich im Handwerk. Auch, dass man über die Kulturen hinaus miteinander gearbeitet hat, dass das erste Mal Handwerk, Technik, Ingenieure miteinander ganz eng verwoben gearbeitet haben, interdisziplinär würde man heute sagen, und das ist etwas, was bis heute ausstrahlt. Also wir sind auf einem guten Weg, was die Rolle der Frau angeht, insbesondere natürlich hier auch in den neuen Bundesländern. Ich möchte natürlich, dass das genauso weitergeht, und das heutige Jubiläum sollte uns nicht nur eines sein. Wir wollen nicht den Blick zurückwerfen, wir wollen auch nicht nur aufs Heute, Hier und Jetzt gucken, auch nicht nur auf das Gebäude und die Architektur, sondern unsere Intention ist es, tatsächlich diesen Gedanken, die Haltung, die das Bauhaus hat, in die Zukunft zu übertragen. Das betrifft die Rolle der Frau, genauso wie die Transformation der Wirtschaft, die momentan eine ganz große Rolle spielt. Und dann einfach nicht an Altbewährten festzuhalten, sondern neu zu denken.
0: Positive Nachrichten konnten auch überbracht werden. So verkündete Rainer Robra, Minister für Kultur des Landes Sachsen-Anhalt, in seiner Rede, dass die Finanzierung der Stiftung Bauhaus Dessau bis 2030 abgesichert ist. Wie Robra erklärte, habe das Finanzministerium eine Verpflichtungsermächtigung freigegeben, sodass die finanzielle Stabilisierung der Stiftung Bauhaus bis 2030 abgesichert werden kann. Die Sorge, dass unter einer möglicherweise neuen politischen Neukonstellation im Landeshaushalt der Geldhahn abgedreht werden könne, ist aufs Erste abgewendet, so Robra. Zu dem Verweise der Minister für Kultur auf das Bauhausmanifest und die Dessauer Erklärung der Kulturministerkonferenz. Darin bekennen sich die 16 Bundesländer zur Freiheit von Kunst und Kultur sowie zur kulturellen Vielfalt in einer offenen und demokratischen Gesellschaft.
4: Ich bin deswegen auch sehr dankbar, dass der Kulturstaatsminister Weimer und viele bundesweit aktive Dachverbände, auch der Wirtschaft und auch des Handwerks, aus Anlass des heutigen Festaktes, dem wir alle beiwohnen, ein Bauhaus-Manifest verabschiedet hat, das auf der Seite der Akademie der Künste nachzulesen ist. Es ist ein starkes Bekenntnis der bundesweiten Wirtschaft und der bundesweit aktiven Kultur zum Bauhaus. Und nicht zuletzt hat auch die Gemeinschaft aller Länder sich heute noch auf eine Dessauer Erklärung verständigt, in der sich alle Länder gemeinsam, alle 16, zum Bauhaus bekennen und sich unterhaken und sozusagen einen Schutzwall, um es mal pathetisch zu formulieren, um das Bauhaus bilden. Ich glaube, das ist eine schöne Entwicklung der vergangenen Tage, die uns heute alle beruhigt, gern auch in die Zukunft blicken lässt. Und nicht zuletzt, meine Damen und Herren, ist das Bauhaus übrigens auch ein bedeutender Arbeitgeber in der strukturschwachen Region hier. Zurzeit sind dort 81 Personen beschäftigt, 14 davon in Teilzeit. Auch das ist eine wertvolle Ressource für den Raum Anhalt. Ob es nun aber komme ich zum Schluss, eine Verheißung für die Menschen in Sachsen-Anhalt ist, künftig möglicherweise bei allen Bauten, sieht hier auch das jetzt, eine anerkannte Bautradition aufgreifen zu müssen, etwa den Heimatstil des späten 19. und frühen 20. Jahrhunderts. Das mögen andere entscheiden. Die ausdrückliche Reminiszenz im AfD-Programm und die Bauweise, die Donald Trump gerade in Washington durchsetzt, lässt befürchten, dass im Park der Staatskanzlei einstmals ein ähnlich schrecklicher Ballsaal entstehen könnte, hier wie beim Weißen Haus, wenn Menschen seiner Denkungsweise die Macht hier dazu erheben. Lasst mich nun bitte zum Schluss einen unmissverständlichen Dank sagen, der sich an die Mitarbeiterinnen und Mitarbeiter unter Leitung von Frau Dr. Steiner und alle Freunde und Förderer des Bauhauses richtet, zu denen viele, viele Unternehmen hier im Lande gehören. Sie haben hier Großartiges geleistet und wir stehen gemeinsam in der Pflicht, es zu bewahren und es weiterzuentwickeln, wie wir es gemeinsam mit dem Bund und der EU in großer Freundschaft und Verbundenheit seit 36 Jahren getan haben.
0: Rund 150 Gäste aus Wirtschaft, Politik, Kultur und Wissenschaft diskutierten darüber, welche Impulse die Ideen des Bauhauses heute für Innovation, Transformation und regionale Wertschöpfung geben können. Die Festveranstaltung macht eindrucksvoll deutlich, dass die Ideen des Bauhauses auch 100 Jahre nach seinem Umzug nach Dessau nichts von ihrer Aktualität verloren haben. Im Gegenteil, die Verbindung von Gestaltung, Innovation, wirtschaftlichem Denken und gesellschaftlicher Verantwortung bietet wichtige Orientierungspunkte für die Zukunft der Region und darüber hinaus. Gerade in Zeiten des Wandels zeigt sich, wie wertvoll der interdisziplinäre Ansatz des Bauhauses ist. Wo unterschiedliche Perspektiven zusammenkommen und gemeinsam neue Lösungen entwickelt werden, entstehen die Ideen, die Wirtschaft und Gesellschaft nachhaltig voranbringen können. Das Bauhaus bleibt damit nicht nur Teil der Geschichte Dessaus, sondern auch ein Impulsgeber für die Zukunft.
5: Nach knapp zweiwöchiger Bauzeit wurden im Laufe der Woche alle Fahrspuren der B184 in der Albrechtstraße wieder für den Verkehr freigegeben. Die Sanierung der Lastspuren zwischen der Einmündung zur Großen Halle und dem Bahnübergang der Dessau-Wörlitzer Eisenbahn ist planmäßig verlaufen. Die rund 200.000 Euro teuren Arbeiten der DVV Stadtwerke führten nur zu geringen Verkehrseinschränkungen. Vom 2. bis zum 10. September werden zusätzlich die Überholspuren in diesem Abschnitt erneuert. Die ursprünglich nicht geplanten Arbeiten sind aufgrund des vorgefundenen Schadensbildes erforderlich. Der Verkehr wird dabei weiterhin jeweils einspurig an der Baustelle vorbeigeführt. Wenn das Leben nur aus Arbeit besteht, geht daran nicht die schönste Liebe zugrunde? Diese Frage stellt sich das neue Stück »Der Geldgott« vom Theater Provinzkosmos, welches mit scharfem Witz und ebenso fantastisch wie realistisch das Leben unter der Herrschaft des Geldgottes inszeniert. Vorab gab es einen Pressetermin, in dem über das besondere Stück informiert wurde.
6: Das Theater Provinzkosmos begeisterte in Dessau-Roßlau und der Umgebung schon mit vielen interessanten Aufführungen. Am Samstag, den 29. August, feiert nun ihr neues Stück »Der Geldgott« von Peter Hacks um 18 Uhr am Küchengebäude im Dessauer Georgengarten Premiere.
7: In diesem Stück wird die Geschichte erzählt von einem Handwerker, der, also um Wohlstand zu erlangen, eine ganz abenteuerliche Sache macht. Er heilt nämlich den blinden Geldgott. Also bis zu dieser Zeit hat der Geldgott den Reichtum praktisch mehr oder weniger zufällig verteilt. Und durch diese Heilung hofft er, dass der Reichtum nun auch zu ihm kommt, dem schwer arbeitenden Mann. Und in dem Stück sieht man, was daraus wird aus diesem Plan. Also es geht um Liebe, um Reichtum und um Glück. Und die Frage, wie diese Dinge verbunden sind, aber nicht so abstrakt oder so groß, wie man sich das jetzt vielleicht vorstellt, sondern eigentlich ganz konkret über die Geschichte dieses Handwerkers und seiner Geliebten und einiger Reiche, die sie belagern und so weiter und so fort.
6: Auch bei den Schauspielern stieß das Stück auf positive Resonanz. Timothée Dumont, der an der Berliner Schule für Schauspiel studiert hat und die Rolle des Geldgottes spielt, freut sich sehr auf die bevorstehenden Aufführungen.
8: Ich bin sehr motiviert, also sehr beeindruckt vom Stück. Ich kannte schon ein anderes Stück von Peter Rax, Adam und Eva. Das hatte ich vor 2 Jahren angeschaut, nämlich auch von Theater Provinz Kosmos inszeniert und gespielt. Das wurde auch hier in Sachsen-Anhalt gezeigt. Und ich muss sagen, ich mag wirklich die Schreibweise von diesem Autor. Ich mag auch den Humor. Also dieses Stück finde ich einfach sehr witzig. Ich habe es mittlerweile mehrere Male gelesen.
6: Das Theater Provinzkosmos kann sich wieder auf die Unterstützung von verschiedenen Förderern verlassen, wie unter anderem das Land Sachsen-Anhalt oder die Stadtsparkasse Dessau. Das Stück passt zudem, laut Regisseur Jens Merle, perfekt in die heutige Zeit.
7: Also das Stück scheint uns eigentlich einen Nerv der Zeit zu treffen, wenn man so sagen kann, weil die vielen Probleme, die im Moment anstehen, vielleicht auch in Sachsen-Anhalt anstehen, die werden durch viele andere Dinge überdeckt. Also ich meine die wirklichen Probleme. Und das Stück sozusagen bringt nicht nur eine ironische Finanzberatung, sondern also ich glaube, dass vieles in den Medien und überhaupt im allgemeinen öffentlichen Diskurs verdeckt wird, was eigentlich wesentlich ist. Und genau das haben die Figuren im Stück auch zu finden. Also worum, was ist eigentlich das Wesentliche, worum geht es überhaupt im Leben? Und da schien uns das Stück sehr passend.
6: Nach der Premiere am 29. August folgen weitere Termine in Dessau, Aachen, Zerbst, Coswig und Wittenberg. Einen genauen Überblick darüber gibt es auf der Internetseite des Theaters Provinzkosmos.
5: Am Freitag wird von 15 bis 19 Uhr bereits zum 7. Mal zu den Tafeln der Begegnung eingeladen. Die Tische stehen an der Ecke Friedrich-Naumann-Straße, Kavalierstraße. Ob Hunger, Neugier oder einfach Lust auf Begegnung, bei den Tafeln der Begegnung ist jeder willkommen. Im Mittelpunkt steht das gemeinsame Miteinander. Zusammen essen, miteinander ins Gespräch kommen, lachen und neue Menschen kennenlernen. Die Besucher erwartet ein abwechslungsreicher Nachmittag mit Musik, Spielen, internationalen Köstlichkeiten und kleinen Programmpunkten, die von engagierten Nachbarn gestaltet werden. Der Eintritt ist frei. Wer die beteiligten Vereine und Initiativen unterstützen möchte, kann dies mit einer Spende tun. Das Motto des Nachmittags lautet: Setz dich einfach dazu und schon ist der Anfang gemacht. Denn manchmal braucht es nur einen freien Platz am Tisch, um miteinander ins Gespräch zu kommen. Und das waren die aktuellen Nachrichten hier bei Zeitnah. Jetzt folgt noch das Wetter sowie die Meldungen aus der Region. Morgen wird Sie dann mein Kollege Gregor Meyer mit den aktuellen Nachrichten begrüßen. Bis dahin haben Sie noch eine schöne Zeit und auf Wiedersehen.
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13: Ah. Am Freitag sieht die Prognose wie folgt aus. Den Tag über wird es vereinzelt leicht regnen. Dementsprechend ist der Himmel auch den ganzen Tag über bedeckt. Ein schwacher Wind ist währenddessen aus dem Südwesten zu erwarten. Das alles bei einer Höchsttemperatur von 26 Grad Celsius.
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19: Schon lange wurde sich hierfür eingesetzt. Und nun ist es endlich soweit. Am 14. August 2026 erweiterte das Fraunhofer IKTS seine Forschungs- und Entwicklungskapazitäten am Standort Bitterfeld-Wolfen.
20: Ich habe es in meiner Rede ja auch angedeutet, es war ein langer Weg. Im Prinzip sind es Stand heute mehr als 10 Jahre, seit wir uns aufgemacht haben. Und klar, es ist heute für uns ein Feiertag, das kann man auf jeden Fall so sagen. Es zeigt eben aber auch, dass sich gute Ideen durchsetzen. Es zeigt aber auch, dass es dafür eben Leute braucht, die sich am Ende vertrauen, ja, die gleichen Ziele, die vielleicht auch die gleichen Visionen entwickeln. Und, das habe ich jetzt hier heute nicht im Detail ausgeführt, manchmal braucht es eben auch glückliche Umstände, die es einem dann tatsächlich ermöglichen, seinem Ziel entscheidende Schritte näher zu kommen. Ja, und dass wir heute mit dem Fraunhofer IKTS zusammenkommen, eigentlich einem Institut, was, sage ich mal, in Sachsen vorrangig beheimatet ist, zeigt halt auch, dass wir so alte Dogmatismen überwinden, dass eben Landesgrenzen nicht trennen, sondern am Ende über die Technologie sozusagen auch überwindbar sind.
21: Für uns ist es sehr, sehr wichtig, unsere Entwicklungen, alles rund um eine Hochleistungskeramik, in die Anwendung zu bringen. Und wir haben schon viele Kooperationen im Prinzip mit Unternehmen hier vor Ort. Aber wir brauchen wirklich hier vor Ort eine Forschungsinfrastruktur. Einfach kurze Wege, wir brauchen Labore, wir brauchen den direkten Austausch. Das ist das eine. Und das andere, was wir auch gesehen haben, was ja auch der Herr Heine auch schon gesagt hat, wir brauchen diese enge Kooperation. Und das ist schwierig, wenn wir das über Dresden machen, über Freiberg machen oder selbst über Halle machen. Also wirklich Forschung vor Ort, das ist unsere Mission hier.
19: Wenn es um Forschung geht, darf natürlich der Minister für Wissenschaft, Energie, Klimaschutz und Umwelt Sachsen-Anhalts nicht fehlen. Professor Dr. Armin Willingmann äußerte sich positiv über den neuen Fraunhofer Standort, denn das Fraunhofer Institut ist keine kleine Sache.
1: Gerade Fraunhofer ist natürlich eine Einrichtung mit Sitz in München, die über die ganze Bundesrepublik hinweg Institute unterhält und immer wieder aus Instituten heraus auch Auslagerungen. Und so ist es jetzt hier geschehen mit dem Fraunhofer IKTS. Ist ein großes, das drittgrößte Fraunhofer Institut überhaupt in der Bundesrepublik, jetzt auch mit einer Außenstelle hier im Chemiepark Bitterfeld-Wolfen vertreten. Und diese Technologieplattform, die passt ideal zu unseren Bestrebungen, unsere chemische Industrie zu transformieren. Hier wird also anwendungsorientierte Forschung und Entwicklung betrieben, solche, die man auch später im industriellen Maßstab nutzen kann. Dafür ist Fraunhofer ein idealer Partner und ich freue mich sehr, dass wir einen weiteren kleinen Fraunhofer-Standort jetzt hier in Sachsen-Anhalt haben, denn wir wissen, aus vielen der ursprünglich kleineren Fraunhofer-Standorte sind nachher große Institute geworden.
19: Mit rund 32.000 Mitarbeitern und über 80 Forschungseinrichtungen zählt die Fraunhofer Gesellschaft als die größte Organisation für angewandte Forschung. Doch Forschung muss natürlich auch gefördert werden. Das Land Sachsen-Anhalt unterstützt den neuen Standort hier in Bitterfeld mit insgesamt 4,5 Millionen Euro.
2: Also die Fraunhofer Gesellschaft investiert hier 5 Millionen Euro in diesen neuen Standort in Bitterfeld-Wolfen und das Land gibt für diese Investition 4,5 Millionen Euro dazu. Das ist erstmal wichtig, um die Basis zu schaffen, um die Technik hier auch anzuschaffen, die Räume herzurichten und da sind wir extrem stolz drauf. Natürlich ist unsere Forschungsinfrastruktur in Sachsen-Anhalt extrem wichtig. Hier in Bitterfeld-Wolfen fehlte sozusagen noch so ein kleines Stück und da haben wir jetzt hier mit dieser Technologieplattform für Kreislaufwirtschaft und Verfahrenstechnik einen ganz wichtigen Baustein, der unter den Unternehmen hier vor Ort auch helfen soll. Und das ist auch der Grund, warum wir das unterstützen. Es ist an sich eine Forschungsinfrastruktur eben für vor allem kleine und mittelständische Unternehmen, die Industrie hier vor Ort, um die Transformation dann auch wirklich gut zu überstehen und ja aktiv mitgestalten zu können.
19: Das Fraunhofer IKTS plant die Investition in den Standort Bitterfeld breit zu fächern. Von Wasseraufbearbeitung bis hin zu Biomasse als Rohstoff für die Versorgung von Chemikalien ist so einiges dabei. Man kann also davon ausgehen, dass der neue Standort in Bitterfeld nicht nur ein wichtiger Schritt für den Chemiepark, sondern auch für die Zukunft der Wissenschaft und Chemie ist.
21: Also wir haben hier die Möglichkeit, am TGZ wirklich eine gute Infrastruktur zu haben. Also wir haben Büroflächen angemietet, wir haben Labore angemietet und auch große Technikas angemietet. Das heißt, die Hardware, also diese bauliche Infrastruktur ist da. Was wir jetzt was wir investieren, ist wirklich Anlagentechnik, Demonstratoren, Analysengeräte, Messgeräte, klassische Laborausstattung und gerade in den Bereichen Kreislauftechnik, gerade im Bereich Wasseraufbereitung. Wasser ist ja ein großes Thema, auch hier für den Chemiepark. Abwasser, Industrieabwässer, die noch effizienter und umweltfreundlicher auch aufzubereiten. Und natürlich diese ganze neue, innovative Technologien in der Chemie. Also grüner Wasserstoff, Nutzung von CO2 und Biomasse als Rohstoff für die Energie, für die Versorgung von Chemikalien und Herstellung von Chemikalien.

0: Hallo und herzlich willkommen zur neuesten Ausgabe von Zeitnah hier auf RAN 1. Mit Beginn der neuen Spielzeit gibt es eine Veränderung in der künstlerischen Leitung des Balletts des Anhaltischen Theaters Dessau. Stefano Gianetti hat seine Tätigkeit am Haus zum Ende der Spielzeit 2025/26 beendet. Gianetti prägte die künstlerische Entwicklung des Balletts über viele Jahre maßgeblich. Unter seiner Leitung entstanden zahlreiche Produktionen. Generalintendant Johannes Weigand dankte Gianetti für seine Leidenschaft, seine choreografische Handschrift und die wichtigen Impulse, die er dem Ballett gegeben hat, und wünscht ihm für seinen weiteren künstlerischen Weg alles Gute und viel Erfolg. Die bereits geplante Choreografie für Mythen der Liebe übernimmt Anna Vita. Die ehemalige Tänzerin war unter anderem Ballettdirektorin am Main-Franken-Theater Würzburg und an der Bühne Baden in Niederösterreich. Darüber hinaus führte sie Gastengagements an internationalen Tanzinstitutionen. 100 Jahre Bauhaus in Dessau. Visionen von gestern als Impulse für die Wirtschaft von morgen. Unter diesem Titel veranstaltete die Industrie- und Handelskammer Halle Dessau, die Stiftung Bauhaus Dessau, der Wirtschafts- und Industrieclub Anhalt e.V. sowie die Stadt Dessau-Roßlau die Festveranstaltung zum 100-jährigen Bauhausjubiläum in Dessau-Roßlau. Im Mittelpunkt der Veranstaltung stand die Frage, welche Impulse die Ideen des Bauhauses auch heute noch für die wirtschaftliche Entwicklung und Innovationskraft der Region geben.
1: 100 Jahre ist es her, dass das Bauhaus vom Weimar nach Dessau zog. Mit dem Umzug kam nicht nur eine bedeutende Kunst- und Gestaltungsschule in die Stadt an der Elbe, sondern auch Visionen und Ideen, die nicht nur die heutige Doppelstadt, sondern die ganze Welt nachhaltig geprägt haben. Um dieses bedeutende Ereignis der Dessau-Roßlauer Geschichte zu würdigen, organisierten die Industrie- und Handelskammer Halle Dessau, die Stiftung Bauhaus Dessau, der Wirtschaft- und Industrieclub Anhalt sowie die Stadt Dessau-Roßlau am 20. August eine Festveranstaltung im Bauhausmuseum. Denn die Bedeutung des Bauhauses reicht weit über Kunst und Architektur hinaus. Auch die Wirtschaft wurde und wird bis heute von den Ideen, Konzepten und Visionen des Bauhauses geprägt. Das Jubiläum bot daher Anlass, auf die Geschichte zurückzublicken, die Bedeutung des Bauhauses für Dessau-Roßlau und dem Land Sachsen-Anhalt hervorzuheben und zugleich den Blick auf seine anhaltende Wirkung auf Wirtschaft und Gesellschaft zu richten.
2: Also es geht genau nicht darum, dass wir heute Architektur feiern, nicht ikonische Lampen oder Stühle, sondern vielmehr die Ideologie und die Haltung des Bauhauses. Den Mut, Neues zu wagen, nach vorne zu gehen, Fragen neu zu stellen, Bestehendes in Frage zu stellen. Und das trifft damals wie heute auch auf unsere Industrie und Wirtschaft zu. Und das prägte damals wie heute auch die Wirtschaft. Und dieser Frage wollen wir nachgehen. Dazu haben wir lokale und überregionale Unternehmen eingeladen, auch namhafte Unternehmen aus Dessau-Roßlau wie Altro, die damals wie heute hier sehr aktiv sind. Und wir wollen einfach mal hinter die Kulissen schauen, wie der Geist des Bauhauses die Wirtschaft tatsächlich prägt.
1: Neben den Grußworten, darunter die des Oberbürgermeisters von Dessau-Roßlau Dr. Robert Reck und des Ministers für Kultur des Landes Sachsen-Anhalt Rainer Robra, hielt Professor Dr. Thomas Brockmeier, Hauptgeschäftsführer der IHK Halle Dessau, die Festrede. Dabei stellt er drei zentrale Gedanken in den Mittelpunkt. Innovation verlangt Mut, Vielfalt stärkt Wettbewerbsfähigkeit und Zukunft entsteht durch gemeinsames Gestalten. Im Anschluss folgte der Impulsvortrag „Das Bauhaus trifft auf Wirtschaftskraft“ von Dr. Frank Kreisler.

0: In zwei Podiumsdiskussionen standen anschließend die wirtschaftlichen Perspektiven und Herausforderungen der Region sowie zukunftsweisende Ideen, Innovationen und Impulse für morgen im Mittelpunkt.
1: Also erstmal vorneweg, der Transformationsbedarf ist ja, ich sag mal, immer eine Frage in Raum und Zeit gesetzt. Ich gehe mal gern zurück, ehe ich nach vorn schaue, weil es geht nicht darum, irgendwo, was weiß ich, was von vorne, von hinten dann zurückzuholen. Nein, wir wollen ja nicht die Asche übergeben, sondern das Feuer. Und das ist genau das Thema. Transformation heißt ja Veränderung.
2: Ich denke, dass durchaus Form immer noch Funktion folgt. Ich glaube aber, dass die Funktion einfach viel größer geworden ist. Dort fließen jetzt die Bedürfnisse der Menschen mit ein. Die Bedürfnisse der Menschen, für die wir produzieren. Ehrlicherweise, ich bin Personalfrau, auch die Bedürfnisse der Menschen, mit denen wir produzieren. Und wenn ich mir die Statuten des Bauhauses anschaue, was Funktionalität, Klarheit, Design angeht, dann finde ich das auch heute in den Statuten von Altro wieder. Das ist unsere Firmenphilosophie, Design Thinking.
0: Doch welchen nachhaltigen Einfluss hat das Bauhaus tatsächlich auf Wirtschaft, Innovation und gesellschaftliche Entwicklung?
3: Tatsächlich sprechen wir mal das Thema Frauen des Bauhauses an, dass man nämlich offen ist für Neues, Frauen auch Chancen gibt in der Ausbildung. Damals war man noch ein Stück weit weg von der Gleichberechtigung, aber Frauen waren damals selbstverständlich im Handwerk. Auch, dass man über die Kulturen hinaus miteinander gearbeitet hat, dass das erste Mal Handwerk, Technik, Ingenieure miteinander ganz eng verwoben gearbeitet haben, interdisziplinär würde man heute sagen, und das ist etwas, was bis heute ausstrahlt. Also wir sind auf einem guten Weg, was die Rolle der Frau angeht, insbesondere natürlich hier auch in den neuen Bundesländern. Ich möchte natürlich, dass das genauso weitergeht, und das heutige Jubiläum sollte uns nicht nur eines sein, wir wollen nicht den Blick zurückwerfen, wir wollen auch nicht nur aufs Heute, Hier und Jetzt gucken, auch nicht nur auf das Gebäude und die Architektur, sondern unsere Intention ist es, tatsächlich diesen Gedanken, die Haltung, die das Bauhaus hat, in die Zukunft zu übertragen. Das betrifft die Rolle der Frau, genauso wie die Transformation der Wirtschaft, die momentan eine ganz große Rolle spielt. Und dann einfach nicht an Altbewährten festzuhalten, sondern neu zu denken.
0: Positive Nachrichten konnten auch überbracht werden. So verkündete Rainer Robra, Minister für Kultur des Landes Sachsen-Anhalt, in seiner Rede, dass die Finanzierung der Stiftung Bauhaus Dessau bis 2030 abgesichert ist. Wie Robra erklärte, habe das Finanzministerium eine Verpflichtungsermächtigung freigegeben, sodass die finanzielle Stabilisierung der Stiftung Bauhaus bis 2030 abgesichert werden kann. Die Sorge, dass unter einer möglicherweise neuen politischen Neukonstellation im Landeshaushalt der Geldhahn abgedreht werden könne, ist aufs Erste abgewendet, so Robra. Zu dem Verweise der Minister für Kultur auf das Bauhausmanifest und die Dessauer Erklärung der Kulturministerkonferenz. Darin bekennen sich die 16 Bundesländer zur Freiheit von Kunst und Kultur sowie zur kulturellen Vielfalt in einer offenen und demokratischen Gesellschaft.
4: Ich bin deswegen auch sehr dankbar, dass der Kulturstaatsminister Weimar und viele bundesweit aktive Dachverbände, auch der Wirtschaft und auch des Handwerks, aus Anlass des heutigen Festaktes, dem wir alle beiwohnen, ein Bauhaus-Manifest verabschiedet hat, das auf der Seite der Akademie der Künste nachzulesen ist. Es ist ein starkes Bekenntnis der bundesweiten Wirtschaft und der bundesweit aktiven Kultur zum Bauhaus. Und nicht zuletzt hat auch die Gemeinschaft aller Länder sich heute noch auf eine Dessauer Erklärung verständigt, in der sich alle Länder gemeinsam, alle 16, zum Bauhaus bekennen und sich unterhaken und sozusagen ein Schutzwall, um es mal pathetisch zu formulieren, um das Bauhaus bilden. Ich glaube, das ist eine schöne Entwicklung der vergangenen Tage, die uns heute alle beruhigt, gern auch in die Zukunft blicken lässt. Und nicht zuletzt, meine Damen und Herren, ist das Bauhaus übrigens auch ein bedeutender Arbeitgeber in der strukturschwachen Region hier. Zurzeit sind dort 81 Personen beschäftigt, 14 davon in Teilzeit. Auch das ist eine wertvolle Ressource für den Raum Anhalt. Ob es nun aber komme ich zum Schluss, eine Verheißung für die Menschen in Sachsen-Anhalt ist, künftig möglicherweise bei allen Bauten, sieht hier auch das jetzt, eine anerkannte Bautradition aufgreifen zu müssen, etwa den Heimatstil des späten 19. und frühen 20. Jahrhunderts, das mögen andere entscheiden. Die ausdrückliche Reminiszenz im AfD-Programm an die Bauweise, die Donald Trump gerade in Washington durchsetzt, lässt befürchten, dass im Park der Staatskanzlei einstmals ein ähnlich schrecklicher Ballsaal entstehen könnte, wie über dem Weißen Haus, wenn Menschen seiner Denkweise die Macht hier dazu erheben. Lassen Sie mich nun bitte zum Schluss einen unmissverständlichen Dank sagen, der sich an die Mitarbeiterinnen und Mitarbeiter unter Leitung von Frau Dr. Steiner und alle Freunde und Förderer des Bauhauses richtet, zu denen viele, viele Unternehmen hier im Lande gehören. Sie haben hier Großartiges geleistet und wir stehen gemeinsam in der Pflicht, es zu bewahren und es weiterzuentwickeln, wie wir es gemeinsam mit dem Bund und der EU in großer Freundschaft und Verbundenheit seit 36 Jahren getan haben.
0: Rund 150 Gäste aus Wirtschaft, Politik, Kultur und Wissenschaft diskutierten darüber, welche Impulse die Ideen des Bauhauses heute für Innovation, Transformation und regionale Wertschöpfung geben können. Die Festveranstaltung macht eindrucksvoll deutlich, dass die Ideen des Bauhauses auch 100 Jahre nach seinem Umzug nach Dessau nichts von ihrer Aktualität verloren haben. Im Gegenteil, die Verbindung von Gestaltung, Innovation, wirtschaftlichem Denken und gesellschaftlicher Verantwortung bietet wichtige Orientierungspunkte für die Zukunft der Region und darüber hinaus. Gerade in Zeiten des Wandels zeigt sich, wie wertvoll der interdisziplinäre Ansatz des Bauhauses ist. Wo unterschiedliche Perspektiven zusammenkommen und gemeinsam neue Lösungen entwickelt werden, entstehen die Ideen, die Wirtschaft und Gesellschaft nachhaltig voranbringen können. Das Bauhaus bleibt damit nicht nur Teil der Geschichte Dessaus, sondern auch ein Impulsgeber für die Zukunft.
5: Nach knapp zweiwöchiger Bauzeit wurden im Laufe der Woche alle Fahrspuren der B184 in der Albrechtstraße wieder für den Verkehr freigegeben. Die Sanierung der Lastspuren zwischen der Einmündung zur Großen Halle und dem Bahnübergang der Dessau-Wörlitzer Eisenbahn ist planmäßig verlaufen. Die rund 200.000 Euro teuren Arbeiten der DVV Stadtwerke führten nur zu geringen Verkehrseinschränkungen. Vom 2. bis zum 10. September werden zusätzlich die Überholspuren in diesem Abschnitt erneuert. Die ursprünglich nicht geplanten Arbeiten sind aufgrund des vorgefundenen Schadensbildes erforderlich. Der Verkehr wird dabei weiterhin jeweils einspurig an der Baustelle vorbeigeführt. Wenn das Leben nur aus Arbeit besteht, geht daran nicht die schönste Liebe zugrunde? Diese Frage stellt sich das neue Stück Der Geldgott vom Theater Provinzkosmos, welches mit scharfem Witz und ebenso fantastisch wie realistisch das Leben unter der Herrschaft des Geldgottes inszeniert. Vorab gab es einen Pressetermin, in dem über das besondere Stück informiert wurde.
6: Das Theater Provinzkosmos begeisterte in Dessau-Roßlau und der Umgebung schon mit vielen interessanten Aufführungen. Am Samstag, den 29. August, feiert nun ihr neues Stück Der Geldgott von Peter Hax um 18 Uhr am Küchengebäude im Dessauer Georgengarten Premiere.
7: In diesem Stück wird die Geschichte erzählt von einem Handwerker, der, also um Wohlstand zu erlangen, eine ganz abenteuerliche Sache macht. Er heilt nämlich den blinden Geldgott. Also bis zu dieser Zeit hat der Geldgott den Reichtum praktisch mehr oder weniger zufällig verteilt. Und durch diese Heilung hofft er, dass der Reichtum nun auch zu ihm kommt, dem schwer arbeitenden Mann. Und in dem Stück sieht man, was daraus wird aus diesem Plan. Also es geht um Liebe, um Reichtum und um Glück. Und die Frage, wie diese Dinge verbunden sind, aber nicht so abstrakt oder so groß, wie man sich das jetzt vielleicht vorstellt, sondern eigentlich ganz konkret über die Geschichte dieses Handwerkers und seiner Geliebten und einiger Reiche, die sie belagern und so weiter und so fort.
6: Auch bei den Schauspielern stieß das Stück auf positive Resonanz. Timothée Dumont, der an der Berliner Schule für Schauspiel studiert hat und die Rolle des Geldgottes spielt, freut sich sehr auf die bevorstehenden Aufführungen.
8: Ich bin sehr motiviert, also sehr beeindruckt vom Stück. Ich kannte schon ein anderes Stück von Peter Rax, Adam und Eva. Das hatte ich vor 2 Jahren angeschaut, nämlich auch von Theater Provinz Kosmos inszeniert und gespielt. Das wurde auch hier in Sachsen-Anhalt gezeigt. Und ich muss sagen, ich mag wirklich die Schreibweise von diesem Autor. Ich mag auch den Humor. Also dieses Stück finde ich einfach sehr witzig. Ich hab es mittlerweile mehrere Male gelesen.
6: Das Theater Provinzkosmos kann sich wieder auf die Unterstützung von verschiedenen Förderern verlassen, wie unter anderem das Land Sachsen-Anhalt oder die Stadtsparkasse Dessau. Das Stück passt zudem, laut Regisseur Jens Merle, perfekt in die heutige Zeit.
7: Also das Stück scheint uns eigentlich einen Nerv der Zeit zu treffen, wenn man so sagen kann, weil die vielen Probleme, die im Moment anstehen, vielleicht auch in Sachsen-Anhalt anstehen, die werden durch viele andere Dinge überdeckt. Also ich meine die wirklichen Probleme. Und das Stück sozusagen bringt nicht nur eine ironische Finanzberatung, sondern also ich glaube, dass vieles in den Medien und überhaupt im allgemeinen öffentlichen Diskurs verdeckt wird, was eigentlich wesentlich ist. Und genau das haben die Figuren im Stück auch zu finden. Also was ist eigentlich das Wesentliche, worum geht es überhaupt im Leben? Und da schien uns das Stück sehr passend.
6: Nach der Premiere am 29. August folgen weitere Termine in Dessau, Aachen, Zerbst, Coswig und Wittenberg. Einen genauen Überblick darüber gibt es auf der Internetseite des Theaters Provinzkosmos.
5: Am Freitag wird von 15 bis 19 Uhr bereits zum 7. Mal zu den Tafeln der Begegnung eingeladen. Die Tische stehen an der Ecke Friedrich-Naumann-Straße, Kavalierstraße. Ob Hunger, Neugier oder einfach Lust auf Begegnung, bei den Tafeln der Begegnung ist jeder willkommen. Im Mittelpunkt steht das gemeinsame Miteinander. Zusammen essen, miteinander ins Gespräch kommen, lachen und neue Menschen kennenlernen. Die Besucher erwartet ein abwechslungsreicher Nachmittag mit Musik, Spielen, internationalen Köstlichkeiten und kleinen Programmpunkten, die von engagierten Nachbarn gestaltet werden. Der Eintritt ist frei. Wer die beteiligten Vereine und Initiativen unterstützen möchte, kann dies mit einer Spende tun. Das Motto des Nachmittags lautet: Setz dich einfach dazu und schon ist der Anfang gemacht. Denn manchmal braucht es nur einen freien Platz am Tisch, um miteinander ins Gespräch zu kommen. Und das waren die aktuellen Nachrichten hier bei Zeitnah. Jetzt folgt noch das Wetter sowie die Meldungen aus der Region. Morgen wird Sie dann mein Kollege Gregor Mayer mit den aktuellen Nachrichten begrüßen. Bis dahin haben Sie noch eine schöne Zeit und auf Wiedersehen.
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11: A Am Freitag sieht die Prognose wie folgt aus. Den Tag über wird es vereinzelt leicht regnen. Dementsprechend ist der Himmel auch den ganzen Tag über bedeckt. Ein schwacher Wind ist währenddessen aus dem Südwesten zu erwarten. Das alles bei einer Höchsttemperatur von 26 Grad Celsius.
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17: Schon lange wurde sich hierfür eingesetzt. Und nun ist es endlich soweit. Am 14. August 2026 erweiterte das Fraunhofer IKTS seine Forschungs- und Entwicklungskapazitäten am Standort Bitterfeld-Wolfen.
18: Ich habe es in meiner Rede ja auch angedeutet, es war ein langer Weg. Im Prinzip sind es Stand heute mehr als 10 Jahre, seit wir uns aufgemacht haben. Und klar, es ist heute für uns ein Feiertag, das kann man auf jeden Fall so sagen. Es zeigt eben aber auch, dass sich gute Ideen durchsetzen. Es zeigt aber auch, dass es dafür eben Leute braucht, die sich am Ende vertrauen, ja, die gleichen Ziele, die vielleicht auch die gleichen Visionen entwickeln. Und, das habe ich jetzt hier heute nicht im Detail ausgeführt, manchmal braucht es eben auch glückliche Umstände, die es einem dann tatsächlich ermöglichen, seinem Ziel entscheidende Schritte näher zu kommen. Ja, und dass wir heute mit dem Fraunhofer IKTS zusammenkommen, eigentlich einem Institut, was, sage ich mal, in Sachsen vorrangig beheimatet ist, zeigt halt auch, dass wir so alte Dogmatismen überwinden, dass eben Landesgrenzen nicht trennen, sondern am Ende über die Technologie sozusagen auch überwindbar sind.
19: Für uns ist es sehr, sehr wichtig, unsere Entwicklungen, alles rund um eine Hochleistungskeramik, in die Anwendung zu bringen. Und wir haben schon viele Kooperationen im Prinzip mit Unternehmen hier vor Ort. Aber wir brauchen wirklich hier vor Ort eine Forschungsinfrastruktur. Einfach kurze Wege, wir brauchen Labore, wir brauchen den direkten Austausch. Das ist das eine. Und das andere, was wir auch gesehen haben, was ja auch der Herr Heine auch schon gesagt hat, wir brauchen diese enge Kooperation. Und das ist schwierig, wenn wir

0: Stelle hier im Chemiepark Bitterfeld-Wolfen vertreten. Und diese Technologieplattform, die passt ideal zu unseren Bestrebungen, unsere chemische Industrie zu transformieren. Hier wird also anwendungsorientierte Forschung und Entwicklung betrieben, solche, die man auch später im industriellen Maßstab nutzen kann. Dafür ist Fraunhofer ein idealer Partner und ich freue mich sehr, dass wir einen weiteren kleinen Fraunhofer-Standort jetzt hier in Sachsen-Anhalt haben, denn wir wissen, aus vielen der ursprünglich kleineren Fraunhofer-Standorte sind nachher große Institute geworden.
1: Mit rund 32.000 Mitarbeitern und über 80 Forschungseinrichtungen zählt die Fraunhofer Gesellschaft als die größte Organisation für angewandte Forschung. Doch Forschung muss natürlich auch gefördert werden. Das Land Sachsen-Anhalt unterstützt den neuen Standort hier in Bitterfeld mit insgesamt 4,5 Millionen Euro.
2: Genau, also die Fraunhofer Gesellschaft investiert hier 5 Millionen Euro in diesen neuen Standort in Bitterfeld-Wolfen und das Land gibt für diese Investition 4,5 Millionen Euro dazu. Das ist erstmal wichtig, um die Basis zu schaffen, um die Technik hier auch anzuschaffen, die Räume herzurichten und da sind wir extrem stolz drauf. Natürlich ist unsere Forschungsinfrastruktur in Sachsen-Anhalt extrem wichtig. Hier in Bitterfeld-Wolfen fehlte sozusagen noch so ein kleines Stück und da haben wir jetzt hier mit dieser Technologieplattform für Kreislaufwirtschaft und Verfahrenstechnik einen ganz wichtigen Baustein, der unter den Unternehmen hier vor Ort auch helfen soll. Und das ist auch der Grund, warum wir das unterstützen. Es ist an sich eine Forschungsinfrastruktur eben für vor allem kleine und mittelständische Unternehmen, die Industrie hier vor Ort, um die Transformation dann auch wirklich gut zu überstehen und ja aktiv mitgestalten zu können.
1: Das Fraunhofer IKTS plant die Investition in den Standort Bitterfeld breit zu fächern. Von Wasseraufbearbeitung bis hin zu Biomasse als Rohstoff für die Versorgung von Chemikalien ist so einiges dabei. Man kann also davon ausgehen, dass der neue Standort in Bitterfeld nicht nur ein wichtiger Schritt für den Chemiepark, sondern auch für die Zukunft der Wissenschaft und Chemie ist.
3: Also wir haben hier die Möglichkeit, am TGZ wirklich eine gute Infrastruktur zu haben. Also wir haben Büroflächen angemietet, wir haben Labore angemietet und auch große Technikas angemietet. Das heißt, die Hardware, also diese bauliche Infrastruktur ist da. Was wir jetzt was wir investieren, ist wirklich Anlagentechnik, Demonstratoren, Analysengeräte, Messgeräte, klassische Laborausstattung und gerade in den Bereichen Kreislauftechnik, gerade im Bereich Wasseraufbereitung. Wasser ist ja ein großes Thema auch hier für den Chemiepark. Abwasser, Industrieabwässer, die noch effizienter und umweltfreundlicher auch aufzubereiten. Und natürlich diese ganze neue innovative Technologien in der Chemie. Also grüner Wasserstoff, Nutzung von CO2 und Biomasse als Rohstoff für die Versorgung von Chemikalien und Herstellung von Chemikalien.

0: Hallo und herzlich willkommen zur neuesten Ausgabe von Zeitnah hier auf RAN 1. Mit Beginn der neuen Spielzeit gibt es eine Veränderung in der künstlerischen Leitung des Balletts des Anhaltischen Theaters Dessau. Stefano Gianetti hat seine Tätigkeit am Haus zum Ende der Spielzeit 2025/26 beendet. Gianetti prägte die künstlerische Entwicklung des Balletts über viele Jahre maßgeblich. Unter seiner Leitung entstanden zahlreiche Produktionen. Generalintendant Johannes Weigand dankte Gianetti für seine Leidenschaft, seine choreografische Handschrift und die wichtigen Impulse, die er dem Ballett gegeben hat, und wünscht ihm für seinen weiteren künstlerischen Weg alles Gute und viel Erfolg. Die bereits geplante Choreografie für Mythen der Liebe übernimmt Anna Vita. Die ehemalige Tänzerin war unter anderem Ballettdirektorin am Main-Franken-Theater Würzburg und an der Bühne Baden in Niederösterreich. Darüber hinaus führte sie Gastengagements an internationalen Tanzinstitutionen. 100 Jahre Bauhaus in Dessau. Visionen von gestern als Impulse für die Wirtschaft von morgen. Unter diesem Titel veranstaltete die Industrie- und Handelskammer Halle Dessau, die Stiftung Bauhaus Dessau, der Wirtschafts- und Industrieclub Anhalt e.V. sowie die Stadt Dessau-Roßlau die Festveranstaltung zum 100-jährigen Bauhausjubiläum in Dessau-Roßlau. Im Mittelpunkt der Veranstaltung stand die Frage, welche Impulse die Ideen des Bauhauses auch heute noch für die wirtschaftliche Entwicklung und Innovationskraft der Region geben.
1: 100 Jahre ist es her, dass das Bauhaus vom Weimar nach Dessau zog. Mit dem Umzug kam nicht nur eine bedeutende Kunst- und Gestaltungsschule in die Stadt an der Elbe, sondern auch Visionen und Ideen, die nicht nur die heutige Doppelstadt, sondern die ganze Welt nachhaltig geprägt haben. Um dieses bedeutende Ereignis der Dessau-Roßlauer Geschichte zu würdigen, organisierten die Industrie- und Handelskammer Halle Dessau, die Stiftung Bauhaus Dessau, der Wirtschaft- und Industrieclub Anhalt sowie die Stadt Dessau-Roßlau am 20. August eine Festveranstaltung im Bauhausmuseum. Denn die Bedeutung des Bauhauses reicht weit über Kunst und Architektur hinaus. Auch die Wirtschaft wurde und wird bis heute von den Ideen, Konzepten und Visionen des Bauhauses geprägt. Das Jubiläum bot daher Anlass, auf die Geschichte zurückzublicken, die Bedeutung des Bauhauses für Dessau-Roßlau und dem Land Sachsen-Anhalt hervorzuheben und zugleich den Blick auf seine anhaltende Wirkung auf Wirtschaft und Gesellschaft zu richten.
2: Also es geht genau nicht darum, dass wir heute Architektur feiern, nicht ikonische Lampen oder Stühle, sondern vielmehr die Ideologie und die Haltung des Bauhauses. Den Mut, Neues zu wagen, nach vorne zu gehen, Fragen neu zu stellen, Bestehendes in Frage zu stellen. Und das trifft damals wie heute auch auf unsere Industrie und Wirtschaft zu. Und das prägte damals wie heute auch die Wirtschaft. Und dieser Frage wollen wir nachgehen. Dazu haben wir lokale und überregionale Unternehmen eingeladen, auch namhafte Unternehmen aus Dessau-Roßlau wie Altro, die damals wie heute hier sehr aktiv sind. Und wir wollen einfach mal hinter die Kulissen schauen, wie der Geist des Bauhauses die Wirtschaft tatsächlich prägt.
1: Neben den Grußworten, darunter die des Oberbürgermeisters von Dessau-Roßlau Dr. Robert Reck und des Ministers für Kultur des Landes Sachsen-Anhalt Rainer Robra, hielt Professor Dr. Thomas Brockmeier, Hauptgeschäftsführer der IHK Halle Dessau, die Festrede. Dabei stellt er drei zentrale Gedanken in den Mittelpunkt. Innovation verlangt Mut, Vielfalt stärkt Wettbewerbsfähigkeit und Zukunft entsteht durch gemeinsames Gestalten. Im Anschluss folgte der Impulsvortrag »Das Bauhaus trifft auf Wirtschaftskraft« von Dr. Frank Kreisler. In zwei Podiumsdiskussionen standen anschließend die wirtschaftlichen Perspektiven und Herausforderungen der Region sowie zukunftsweisende Ideen, Innovationen und Impulse für morgen im Mittelpunkt.
3: Also erstmal vorneweg, der Transformationsbedarf ist ja, ich sag mal, immer eine Frage in Raum und Zeit gesetzt. Ich gehe mal gern zurück, ehe ich nach vorn schaue, weil es geht nicht darum, irgendwo, was weiß ich, was von vorne, von hinten zurückzuholen. Nein, wir wollen ja nicht die Asche übergeben, sondern das Feuer. Und das ist genau das Thema. Transformation heißt ja Veränderung.
4: Ich denke, dass durchaus Form immer noch Funktion folgt. Ich glaube aber, dass die Funktion einfach viel größer geworden ist. Dort fließen jetzt die Bedürfnisse der Menschen mit ein. Die Bedürfnisse der Menschen, für die wir produzieren. Ehrlicherweise, ich bin Personalfrau, auch die Bedürfnisse der Menschen, mit denen wir produzieren. Und wenn ich mir die Statuten des Bauhauses anschaue, was Funktionalität, Klarheit, Design angeht, dann finde ich das auch heute in den Statuten von Altro wieder. Das ist unsere Firmenphilosophie, Design Thinking.
1: Doch welchen nachhaltigen Einfluss hat das Bauhaus tatsächlich auf Wirtschaft, Innovation und gesellschaftliche Entwicklung?
2: Tatsächlich sprechen wir mal das Thema Frauen des Bauhauses an, dass man nämlich offen ist für Neues, Frauen auch Chancen gibt in der Ausbildung. Damals war man noch ein Stück weit weg von der Gleichberechtigung, aber Frauen waren damals selbstverständlich im Handwerk. Auch, dass man über die Kulturen hinaus miteinander gearbeitet hat, dass das erste Mal Handwerk, Technik, Ingenieure miteinander ganz eng verwoben gearbeitet haben, interdisziplinär würde man heute sagen, und das ist etwas, was bis heute ausstrahlt. Also wir sind auf einem guten Weg, was die Rolle der Frau angeht, insbesondere natürlich hier auch in den neuen Bundesländern. Ich möchte natürlich, dass das genauso weitergeht, und das heutige Jubiläum sollte uns nicht nur eines sein. Wir wollen nicht den Blick zurückwerfen, wir wollen auch nicht nur aufs Heute, Hier und Jetzt gucken, auch nicht nur auf das Gebäude und die Architektur, sondern unsere Intention ist es, tatsächlich diesen Gedanken, die Haltung, die das Bauhaus hat, in die Zukunft zu übertragen. Und das betrifft die Rolle der Frau, genauso wie die Transformation der Wirtschaft, die momentan eine ganz große Rolle spielt, und dann einfach nicht an Altbewährten festzuhalten, sondern neu zu denken.
1: Positive Nachrichten konnten auch überbracht werden. So verkündete Rainer Robra, Minister für Kultur des Landes Sachsen-Anhalt, in seiner Rede, dass die Finanzierung der Stiftung Bauhaus Dessau bis 2030 abgesichert ist. Wie Robra erklärte, habe das Finanzministerium eine Verpflichtungsermächtigung freigegeben, sodass die finanzielle Stabilisierung der Stiftung Bauhaus bis 2030 abgesichert werden kann. Die Sorge, dass unter einer möglicherweise neuen politischen Neukonstellation im Landeshaushalt der Geldhahn abgedreht werden könne, ist aufs Erste abgewendet, so Robra. Zu dem Verweise der Minister für Kultur auf das Bauhausmanifest und die Dessauer Erklärung der Kulturministerkonferenz. Darin bekennen sich die 16 Bundesländer zur Freiheit von Kunst und Kultur sowie zur kulturellen Vielfalt in einer offenen und demokratischen Gesellschaft.
5: Ich bin deswegen auch sehr dankbar, dass der Kulturstaatsminister Weimar und viele bundesweit aktive Dachverbände, auch der Wirtschaft und auch des Handwerks, aus Anlass des heutigen Festaktes, dem wir alle beiwohnen, ein Bauhaus-Manifest verabschiedet hat, das auf der Seite der Akademie der Künste nachzulesen ist. Es ist ein starkes Bekenntnis der bundesweiten Wirtschaft und der bundesweit aktiven Kultur zum Bauhaus, und nicht zuletzt hat auch die Gemeinschaft aller Länder sich heute noch auf eine Dessauer Erklärung verständigt, in der sich alle Länder gemeinsam, alle 16, zum Bauhaus bekennen und sich unterhaken und sozusagen einen Schutzwall, um es mal pathetisch zu formulieren, um das Bauhaus bilden. Ich glaube, das ist eine schöne Entwicklung der vergangenen Tage, die uns heute alle beruhigt, gerne auch in die Zukunft blicken lässt. Und nicht zuletzt, meine Damen und Herren, ist das Bauhaus übrigens auch ein bedeutender Arbeitgeber in der strukturschwachen Region hier. Zurzeit sind dort 81 Personen beschäftigt, 14 davon in Teilzeit. Auch das ist eine wertvolle Ressource für den Raum Anhalt. Ob es nun aber, komme ich zum Schluss, eine Verheißung für die Menschen in Sachsen-Anhalt ist, künftig möglicherweise bei allen Bauten, sieht hier auch das jetzt, eine anerkannte Bautradition aufgreifen zu müssen, etwa den Heimatstil des späten 19. und frühen 20. Jahrhunderts, das mögen andere entscheiden. Die ausdrückliche Reminiszenz im AfD-Programm an die Bauweise, die Donald Trump gerade in Washington durchsetzt, lässt befürchten, dass im Park der Staatskanzlei einstmals ein ähnlich schrecklicher Bauteil entstehen könnte, hier wie beim Weißen Haus, wenn Menschen seiner Denkweise die Macht hier dazu erheben. Lasst mich nun bitte zum Schluss einen unmissverständlichen Dank sagen, der sich an die Mitarbeiterinnen und Mitarbeiter unter Leitung von Frau Dr. Steiner und alle Freunde und Förderer des Bauhauses richtet, zu denen viele, viele Unternehmen hier im Lande gehören. Sie haben hier Großartiges geleistet und wir stehen gemeinsam in der Pflicht, es zu bewahren und es weiterzuentwickeln, wie wir es gemeinsam mit dem Bund und der EU in großer Freundschaft und Verbundenheit seit 36 Jahren getan haben.
1: Rund 150 Gäste aus Wirtschaft, Politik, Kultur und Wissenschaft diskutierten darüber, welche Impulse die Ideen des Bauhauses heute für Innovation, Transformation und regionale Wertschöpfung geben können. Die Festveranstaltung macht eindrucksvoll deutlich, dass die Ideen des Bauhauses auch 100 Jahre nach seinem Umzug nach Dessau nichts von ihrer Aktualität verloren haben. Im Gegenteil, die Verbindung von Gestaltung, Innovation, wirtschaftlichem Denken und gesellschaftlicher Verantwortung bietet wichtige Orientierungspunkte für die Zukunft der Region und darüber hinaus. Gerade in Zeiten des Wandels zeigt sich, wie wertvoll der interdisziplinäre Ansatz des Bauhauses ist. Wo unterschiedliche Perspektiven zusammenkommen und gemeinsam neue Lösungen entwickelt werden, entstehen die Ideen, die Wirtschaft und Gesellschaft nachhaltig voranbringen können. Das Bauhaus bleibt damit nicht nur Teil der Geschichte Dessaus, sondern auch ein Impulsgeber für die Zukunft.
0: Nach knapp zweiwöchiger Bauzeit wurden im Laufe der Woche alle Fahrspuren der B184 in der Albrechtstraße wieder für den Verkehr freigegeben. Die Sanierung der Lastspuren zwischen der Einmündung zur Großen Halle und dem Bahnübergang der Dessau-Wörlitzer Eisenbahn ist planmäßig verlaufen. Die rund 200.000 Euro teuren Arbeiten der DVV Stadtwerke führten nur zu geringen Verkehrseinschränkungen. Vom 2. bis zum 10. September werden zusätzlich die Überholspuren in diesem Abschnitt erneuert. Die ursprünglich nicht geplanten Arbeiten sind aufgrund des vorgefundenen Schadensbildes erforderlich. Der Verkehr wird dabei weiterhin jeweils einspurig an der Baustelle vorbeigeführt. Wenn das Leben nur aus Arbeit besteht, geht daran nicht die schönste Liebe zugrunde? Diese Frage stellt sich das neue Stück »Der Geldgott« vom Theater Provinzkosmos, welches mit scharfem Witz und ebenso fantastisch wie realistisch das Leben unter der Herrschaft des Geldgottes inszeniert. Vorab gab es einen Pressetermin, in dem über das besondere Stück informiert wurde.
6: Das Theater Provinzkosmos begeisterte in Dessau-Roßlau und der Umgebung schon mit vielen interessanten Aufführungen. Am Samstag, den 29. August, feiert nun ihr neues Stück »Der Geldgott« von Peter Hax um 18 Uhr am Küchengebäude im Dessauer Georgengarten Premiere.
7: In diesem Stück wird die Geschichte erzählt von einem Handwerker, der, also um Wohlstand zu erlangen, eine ganz abenteuerliche Sache macht. Er heilt nämlich den blinden Geldgott. Also bis zu dieser Zeit hat der Geldgott den Reichtum praktisch mehr oder weniger zufällig verteilt. Und durch diese Heilung hofft er, dass der Reichtum nun auch zu ihm kommt, dem schwer arbeitenden Mann. Und in dem Stück sieht man, was daraus wird aus diesem Plan. Also es geht um Liebe, um Reichtum und um Glück. Und die Frage, wie diese Dinge verbunden sind, aber nicht so abstrakt oder so groß, wie man sich das jetzt vielleicht vorstellt, sondern eigentlich ganz konkret über die Geschichte dieses Handwerkers und seiner Geliebten und einiger Reiche, die sie belagern und so weiter und so fort.
6: Auch bei den Schauspielern stieß das Stück auf positive Resonanz. Timothée Dumont, der an der Berliner Schule für Schauspiel studiert hat und die Rolle des Geldgottes spielt, freut sich sehr auf die bevorstehenden Aufführungen.
8: Ich bin sehr motiviert, also sehr beeindruckt vom Stück. Ich kannte schon ein anderes Stück von Peter Hax, Adam und Eva. Das hatte ich vor 2 Jahren angeschaut, nämlich auch von Theater Provinzkosmos inszeniert und gespielt. Das wurde auch hier in Sachsen-Anhalt gezeigt. Und ich muss sagen, ich mag wirklich die Schreibweise von diesem Autor. Ich mag auch den Humor, also dieses Stück finde ich einfach sehr witzig. Ich habe es mittlerweile mehrere Male gelesen.
6: Das Theater Provinzkosmos kann sich wieder auf die Unterstützung von verschiedenen Förderern verlassen, wie unter anderem das Land Sachsen-Anhalt oder die Stadtsparkasse Dessau. Das Stück passt zudem, laut Regisseur Jens Merle,

0: perfekt in die heutige Zeit.
1: Also das Stück scheint uns eigentlich ein Nerv der Zeit zu treffen, wenn man so sagen kann, weil die vielen Probleme, die im Moment anstehen, vielleicht auch in Sachsen-Anhalt anstehen, die werden durch viele andere Dinge überdeckt. Also ich meine die wirklichen Probleme. Und das Stück sozusagen bringt nicht nur eine ironische Finanzberatung, sondern also ich glaube, dass vieles in den Medien und überhaupt im allgemeinen öffentlichen Diskurs verdeckt wird, was eigentlich wesentlich ist. Und genau das haben die Figuren im Stück auch zu finden. Also worum, was ist eigentlich das Wesentliche, worum geht es überhaupt im Leben? Und da schien uns das Stück sehr passend.
0: Nach der Premiere am 29. August folgen weitere Termine in Dessau, Aachen, Zerbst, Coswig und Wittenberg. Einen genauen Überblick darüber gibt es auf der Internetseite des Theaters Provinzkosmos.
2: Am Freitag wird von 15 bis 19 Uhr bereits zum 7. Mal zu den Tafeln der Begegnung eingeladen. Die Tische stehen an der Ecke Friedrich-Naumann-Straße, Kavalierstraße. Ob Hunger, Neugier oder einfach Lust auf Begegnung, bei den Tafeln der Begegnung ist jeder willkommen. Im Mittelpunkt steht das gemeinsame Miteinander. Zusammen essen, miteinander ins Gespräch kommen, lachen und neue Menschen kennenlernen. Die Besucher erwartet ein abwechslungsreicher Nachmittag mit Musik, Spielen, internationalen Köstlichkeiten und kleinen Programmpunkten, die von engagierten Nachbarn gestaltet werden. Der Eintritt ist frei. Wer die beteiligten Vereine und Initiativen unterstützen möchte, kann dies mit einer Spende tun. Das Motto des Nachmittags lautet: Setz dich einfach dazu und schon ist der Anfang gemacht. Denn manchmal braucht es nur einen freien Platz am Tisch, um miteinander ins Gespräch zu kommen. Und das waren die aktuellen Nachrichten hier bei Zeitnah. Jetzt folgt noch das Wetter sowie die Meldungen aus der Region. Morgen wird Sie dann mein Kollege Gregor Meyer mit den aktuellen Nachrichten begrüßen. Bis dahin haben Sie noch eine schöne Zeit und auf Wiedersehen.
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5: Am Freitag sieht die Prognose wie folgt aus. Den Tag über wird es vereinzelt leicht regnen. Dementsprechend ist der Himmel auch den ganzen Tag über bedeckt. Ein schwacher Wind ist währenddessen aus dem Südwesten zu erwarten. Das alles bei einer Höchsttemperatur von 26 Grad Celsius.
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11: Schon lange wurde sich hierfür eingesetzt. Und nun ist es endlich soweit. Am 14. August 2026 erweiterte das Fraunhofer IKTS seine Forschungs- und Entwicklungskapazitäten am Standort Bitterfeld-Wolfen.
12: Ich habe es in meiner Rede ja auch angedeutet, es war ein langer Weg. Im Prinzip sind es Stand heute mehr als 10 Jahre, seit wir uns aufgemacht haben. Und klar, es ist heute für uns ein Feiertag, das kann man auf jeden Fall so sagen. Es zeigt eben aber auch, dass sich gute Ideen durchsetzen. Es zeigt aber auch, dass es dafür eben Leute braucht, die sich am Ende vertrauen, ja, die gleichen Ziele, die vielleicht auch die gleichen Visionen entwickeln. Und, das habe ich jetzt hier heute nicht im Detail ausgeführt, manchmal braucht es eben auch glückliche Umstände, die es einem dann tatsächlich ermöglichen, seinem Ziel entscheidende Schritte näher zu kommen. Ja, und dass wir heute mit dem Fraunhofer IKTS zusammenkommen, eigentlich einem Institut, was, sage ich mal, in Sachsen vorrangig beheimatet ist, zeigt halt auch, dass wir so alte Dogmatismen überwinden, dass eben Landesgrenzen nicht trennen, sondern am Ende über die Technologie sozusagen auch überwindbar sind.
13: Für uns ist es sehr, sehr wichtig, unsere Entwicklungen, alles rund um Hochleistungskeramik, in die Anwendung zu bringen. Und wir haben schon viele Kooperationen im Prinzip mit Unternehmen hier vor Ort. Aber wir brauchen wirklich hier vor Ort eine Forschungsinfrastruktur. Einfach kurze Wege, wir brauchen Labore, wir brauchen den direkten Austausch, das ist das eine. Und das andere, was wir auch gesehen haben, was ja auch der Herr Heine auch schon gesagt hat, wir brauchen diese enge Kooperation. Und das ist schwierig, wenn wir das über Dresden machen, über Freiberg machen oder selbst über Halle machen. Also wirklich Forschung vor Ort, das ist unsere Mission hier.
11: Wenn es um Forschung geht, darf natürlich der Minister für Wissenschaft, Energie, Klimaschutz und Umwelt Sachsen-Anhalts nicht fehlen. Professor Dr. Armin Willingmann äußerte sich positiv über den neuen Fraunhofer Standort, denn das Fraunhofer Institut ist keine kleine Sache.
14: Gerade Fraunhofer ist natürlich eine Einrichtung mit Sitz in München, die über die ganze Bundesrepublik hinweg Institute unterhält. und immer wieder aus Instituten heraus auch Auslagerungen. Und so ist es jetzt hier geschehen mit dem Fraunhofer IKTS, ist ein großes, das drittgrößte Fraunhofer-Institut überhaupt in der Bundesrepublik, jetzt auch mit einer Außenstelle hier im Chemiepark Bitterfeld-Wolfen vertreten. Und diese Technologieplattform, die passt ideal zu unseren Bestrebungen, unsere chemische Industrie zu transformieren. Hier wird also anwendungsorientierte Forschung und Entwicklung betrieben, solche, die man auch später im industriellen Maßstab nutzen kann. Dafür ist Fraunhofer ein idealer Partner und ich freue mich sehr, dass wir einen weiteren kleinen Fraunhofer-Standort jetzt hier in Sachsen-Anhalt haben. Denn wir wissen, aus vielen der ursprünglich kleineren Fraunhofer-Standorte sind nachher große Institute geworden.
11: Mit rund 32.000 Mitarbeitern und über 80 Forschungseinrichtungen zählt die Fraunhofer Gesellschaft als die größte Organisation für angewandte Forschung. Doch Forschung muss natürlich auch gefördert werden. Das Land Sachsen-Anhalt unterstützt den neuen Standort hier in Bitterfeld mit insgesamt 4,5 Millionen Euro.
15: Also die Fraunhofer Gesellschaft investiert hier 5 Millionen Euro in diesen neuen Standort in Bitterfeld-Wolfen und das Land gibt für diese Investition 4,5 Millionen Euro dazu. Das ist erstmal wichtig, um die Basis zu schaffen, um die Technik hier auch anzuschaffen, die Räume herzurichten und da sind wir extrem stolz drauf. Natürlich ist unsere Forschungsinfrastruktur in Sachsen-Anhalt extrem wichtig. Hier in Bitterfeld-Wolfen fehlte sozusagen noch so ein kleines Stück und da haben wir jetzt hier mit dieser Technologieplattform für Kreislaufwirtschaft und Verfahrenstechnik einen ganz wichtigen Baustein, der unter den Unternehmen hier vor Ort auch helfen soll. Und das ist auch der Grund, warum wir das unterstützen. Es ist an sich eine Forschungsinfrastruktur eben für vor allem kleine und mittelständische Unternehmen, die Industrie hier vor Ort, um die Transformation dann auch wirklich gut zu überstehen und ja aktiv mitgestalten zu können.
11: Das Fraunhofer IKTS plant die Investition in den Standort Bitterfeld breit zu fächern. Von Wasseraufbearbeitung bis hin zu Biomasse als Rohstoff für die Versorgung von Chemikalien ist so einiges dabei. Man kann also davon ausgehen, dass der neue Standort in Bitterfeld nicht nur ein wichtiger Schritt für den Chemiepark, sondern auch für die Zukunft der Wissenschaft und Chemie ist.
13: Also wir haben hier die Möglichkeit, am TGZ wirklich eine gute Infrastruktur zu haben. Also wir haben Büroflächen angemietet, wir haben Labore angemietet und auch große Technikas angemietet. Das heißt, die Hardware, also diese bauliche Infrastruktur ist da. Was wir jetzt was wir investieren, ist wirklich Anlagentechnik, Demonstratoren, Analysengeräte, Messgeräte, klassische Laborausstattung und gerade in den Bereichen Kreislauftechnik, gerade im Bereich Wasseraufbereitung. Wasser ist ja ein großes Thema, auch hier für den Chemiepark. Abwasser, Industrieabwässer, die noch effizienter und umweltfreundlicher auch aufzubereiten. Und natürlich diese ganze neue innovative Technologien in der Chemie, also grüner Wasserstoff, Nutzung von CO2 und Biomasse als Rohstoff für die Energie, für die Versorgung von Chemikalien und Herstellung von Chemikalien.

0: Hallo und herzlich willkommen zur neuesten Ausgabe von Zeitnah hier auf RAN 1. Mit Beginn der neuen Spielzeit gibt es eine Veränderung in der künstlerischen Leitung des Balletts des Anhaltischen Theaters Dessau. Stefano Gianetti hat seine Tätigkeit am Haus zum Ende der Spielzeit 2025/26 beendet. Gianetti prägte die künstlerische Entwicklung des Balletts über viele Jahre maßgeblich. Unter seiner Leitung entstanden zahlreiche Produktionen. Generalintendant Johannes Weigand dankte Gianetti für seine Leidenschaft, seine choreografische Handschrift und die wichtigen Impulse, die er dem Ballett gegeben hat, und wünscht ihm für seinen weiteren künstlerischen Weg alles Gute und viel Erfolg. Die bereits geplante Choreografie für Mythen der Liebe übernimmt Anna Vita. Die ehemalige Tänzerin war unter anderem Ballettdirektorin am Main-Franken-Theater Würzburg und an der Bühne Baden in Niederösterreich. Darüber hinaus führte sie Gastengagements an internationalen Tanzinstitutionen. 100 Jahre Bauhaus in Dessau. Visionen von gestern als Impulse für die Wirtschaft von morgen. Unter diesem Titel veranstaltete die Industrie- und Handelskammer Halle Dessau, die Stiftung Bauhaus Dessau, der Wirtschafts- und Industrieclub Anhalt e.V. sowie die Stadt Dessau-Roßlau die Festveranstaltung zum 100-jährigen Bauhausjubiläum in Dessau-Roßlau. Im Mittelpunkt der Veranstaltung stand die Frage, welche Impulse die Ideen des Bauhauses auch heute noch für die wirtschaftliche Entwicklung und Innovationskraft der Region geben.
1: 100 Jahre ist es her, dass das Bauhaus vom Weimar nach Dessau zog. Mit dem Umzug kam nicht nur eine bedeutende Kunst- und Gestaltungsschule in die Stadt an der Elbe, sondern auch Visionen und Ideen, die nicht nur die heutige Doppelstadt, sondern die ganze Welt nachhaltig geprägt haben. Um dieses bedeutende Ereignis der Dessau-Roßlauer Geschichte zu würdigen, organisierten die Industrie- und Handelskammer Halle Dessau, die Stiftung Bauhaus Dessau, der Wirtschaft- und Industrieclub Anhalt sowie die Stadt Dessau-Roßlau am 20. August eine Festveranstaltung im Bauhausmuseum. Denn die Bedeutung des Bauhauses reicht weit über Kunst und Architektur hinaus. Auch die Wirtschaft wurde und wird bis heute von den Ideen, Konzepten und Visionen des Bauhauses geprägt. Das Jubiläum bot daher Anlass, auf die Geschichte zurückzublicken, die Bedeutung des Bauhauses für Dessau-Roßlau und dem Land Sachsen-Anhalt hervorzuheben und zugleich den Blick auf seine anhaltende Wirkung auf Wirtschaft und Gesellschaft zu richten.
2: Also es geht genau nicht darum, dass wir heute Architektur feiern, nicht ikonische Lampen oder Stühle, sondern vielmehr die Ideologie und die Haltung des Bauhauses. Den Mut, Neues zu wagen, nach vorne zu gehen, Fragen neu zu stellen, Bestehendes in Frage zu stellen. Und das trifft damals wie heute auch auf unsere Industrie und Wirtschaft zu. Und das prägte damals wie heute auch die Wirtschaft. Und dieser Frage wollen wir nachgehen. Dazu haben wir lokale und überregionale Unternehmen eingeladen, auch namhafte Unternehmen aus Dessau-Roßlau wie Altro, die damals wie heute hier sehr aktiv sind. Und wir wollen einfach mal hinter die Kulissen schauen, wie der Geist des Bauhauses die Wirtschaft tatsächlich prägt.
1: Neben den Grußworten, darunter die des Oberbürgermeisters von Dessau-Roßlau Dr. Robert Reck und des Ministers für Kultur des Landes Sachsen-Anhalt Rainer Robra, hielt Professor Dr. Thomas Brockmeier, Hauptgeschäftsführer der IHK Halle Dessau, die Festrede. Dabei stellt er drei zentrale Gedanken in den Mittelpunkt. Innovation verlangt Mut, Vielfalt stärkt Wettbewerbsfähigkeit und Zukunft entsteht durch gemeinsames Gestalten. Im Anschluss folgte der Impulsvortrag »Das Bauhaus trifft auf Wirtschaftskraft« von Dr. Frank Kreisler. In zwei Podiumsdiskussionen standen anschließend die wirtschaftlichen Perspektiven und Herausforderungen der Region sowie zukunftsweisende Ideen, Innovationen und Impulse für morgen im Mittelpunkt.
3: Also erstmal vorneweg, der Transformationsbedarf ist ja, ich sag mal, immer eine Frage in Raum und Zeit gesetzt. Ich gehe mal gern zurück, ehe ich nach vorn schaue, weil es geht nicht darum, irgendwo was von vorne, von hinten zurückzuholen. Nein, wir wollen ja nicht die Asche übergeben, sondern das Feuer. Und das ist genau das Thema. Transformation heißt ja Veränderung.
4: Ich denke, dass durchaus Form immer noch Funktion folgt. Ich glaube aber, dass die Funktion einfach viel größer geworden ist. Dort fließen jetzt die Bedürfnisse der Menschen mit ein. Die Bedürfnisse der Menschen, für die wir produzieren. Ehrlicherweise, ich bin Personalfrau, auch die Bedürfnisse der Menschen, mit denen wir produzieren. Und wenn ich mir die Statuten des Bauhauses anschaue, was Funktionalität, Klarheit, Design angeht, dann finde ich das auch heute in den Statuten von Altro wieder. Das ist unsere Firmenphilosophie, Design Thinking.
1: Doch welchen nachhaltigen Einfluss hat das Bauhaus tatsächlich auf Wirtschaft, Innovation und gesellschaftliche Entwicklung?
2: Tatsächlich sprechen wir mal das Thema Frauen des Bauhauses an, dass man nämlich offen ist für Neues, Frauen auch Chancen gibt in der Ausbildung. Damals war man noch ein Stück weit weg von der Gleichberechtigung, aber Frauen waren damals selbstverständlich im Handwerk. Auch, dass man über die Kulturen hinaus miteinander gearbeitet hat, dass das erste Mal Handwerk, Technik, Ingenieure miteinander ganz eng verwoben gearbeitet haben, interdisziplinär würde man heute sagen, und das ist etwas, was bis heute ausstrahlt. Also wir sind auf einem guten Weg, was die Rolle der Frau angeht, insbesondere natürlich hier auch in den neuen Bundesländern. Ich möchte natürlich, dass das genauso weitergeht, und das heutige Jubiläum sollte uns nicht nur eines sein. Wir wollen nicht den Blick zurückwerfen, wir wollen auch nicht nur aufs Heute, Hier und Jetzt gucken, auch nicht nur auf das Gebäude und die Architektur, sondern unsere Intention ist es, tatsächlich diesen Gedanken, die Haltung, die das Bauhaus hat, in die Zukunft zu übertragen. Und das betrifft die Rolle der Frau, genauso wie die Transformation der Wirtschaft, die momentan eine ganz große Rolle spielt, und dann einfach nicht an Altbewährten festzuhalten, sondern neu zu denken.
1: Positive Nachrichten konnten auch überbracht werden. So verkündete Rainer Robra, Minister für Kultur des Landes Sachsen-Anhalt, in seiner Rede, dass die Finanzierung der Stiftung Bauhaus Dessau bis 2030 abgesichert ist. Wie Robra erklärte, habe das Finanzministerium eine Verpflichtungsermächtigung freigegeben, sodass die finanzielle Stabilisierung der Stiftung Bauhaus bis 2030 abgesichert werden kann. Die Sorge, dass unter einer möglicherweise neuen politischen Neukonstellation im Landeshaushalt der Geldhahn abgedreht werden könne, ist aufs Erste abgewendet, so Robra. Zudem verweise der Minister für Kultur auf das Bauhausmanifest und die Dessauer Erklärung der Kulturministerkonferenz. Darin bekennen sich die 16 Bundesländer zur Freiheit von Kunst und Kultur sowie zur kulturellen Vielfalt in einer offenen und demokratischen Gesellschaft.
5: Ich bin deswegen auch sehr dankbar, dass der Kulturstaatsminister Weimar und viele bundesweit aktive Dachverbände, auch der Wirtschaft und auch des Handwerks, aus Anlass des heutigen Festaktes, dem wir alle beiwohnen, ein Bauhaus-Manifest verabschiedet hat, das auf der Seite der Akademie der Künste nachzulesen ist. Es ist ein starkes Bekenntnis der bundesweiten Wirtschaft und der bundesweit aktiven Kultur zum Bauhaus. Und nicht zuletzt hat auch die Gemeinschaft aller Länder sich heute noch auf eine Dessauer Erklärung verständigt, in der sich alle Länder gemeinsam, alle 16, zum Bauhaus bekennen und sich unterhaken und sozusagen einen Schutzwall, um es mal pathetisch zu formulieren, um das Bauhaus bilden. Ich glaube, das ist eine schöne Entwicklung der vergangenen Tage, die uns heute alle beruhigt, gerne auch in die Zukunft blicken lässt. Und nicht zuletzt, meine Damen und Herren, ist das Bauhaus übrigens auch ein bedeutender Arbeitgeber in der strukturschwachen Region hier. Zurzeit sind dort 81 Personen beschäftigt, 14 davon in Teilzeit. Auch das ist eine wertvolle Ressource für den Raum Anhalt. Ob es nun aber, komme ich zum Schluss, eine Verheißung für die Menschen in Sachsen-Anhalt ist, künftig möglicherweise bei allen Bauten, sieht hier auch das jetzt, eine anerkannte Bautradition aufgreifen zu müssen, etwa den Heimatstil des späten 19. und frühen 20. Jahrhunderts, das mögen andere entscheiden. Die ausdrückliche Reminiszenz im AfD-Programm und die Bauweise, die Donald Trump gerade in Washington durchsetzt, lässt befürchten, dass im Park der Staatskanzlei einstmals ein ähnlich schrecklicher Ballsaal entstehen könnte, wie über dem Weißen Haus, wenn Menschen seiner Denkweise die Macht hier dazu erheben. Lassen Sie mich nun bitte zum Schluss ein unmittelbares

0: unerschütterlichen Dank sagen, der sich an die Mitarbeiterinnen und Mitarbeiter unter Leitung von Frau Dr. Steiner und alle Freunde und Förderer des Brauhauses richtet, zu denen viele, viele Unternehmen hier im Lande gehören. Sie haben hier Großartiges geleistet und wir stehen gemeinsam in der Pflicht, es zu bewahren und es weiterzuentwickeln, wie wir es gemeinsam mit dem Bund und der EU in großer Freundschaft und Verbundenheit seit 36 Jahren getan haben.
1: Rund 150 Gäste aus Wirtschaft, Politik, Kultur und Wissenschaft diskutierten darüber, welche Impulse die Ideen des Bauhauses heute für Innovation, Transformation und regionale Wertschöpfung geben können. Die Festveranstaltung macht eindrucksvoll deutlich, dass die Ideen des Bauhauses auch 100 Jahre nach seinem Umzug nach Dessau nichts von ihrer Aktualität verloren haben. Im Gegenteil, die Verbindung von Gestaltung, Innovation, wirtschaftlichem Denken und gesellschaftlicher Verantwortung bietet wichtige Orientierungspunkte für die Zukunft der Region und darüber hinaus. Gerade in Zeiten des Wandels zeigt sich, wie wertvoll der interdisziplinäre Ansatz des Bauhauses ist. Wo unterschiedliche Perspektiven zusammenkommen und gemeinsam neue Lösungen entwickelt werden, entstehen die Ideen, die Wirtschaft und Gesellschaft nachhaltig voranbringen können. Das Bauhaus bleibt damit nicht nur Teil der Geschichte Dessaus, sondern auch ein Impulsgeber für die Zukunft.
2: Nach knapp zweiwöchiger Bauzeit wurden im Laufe der Woche alle Fahrspuren der B184 in der Albrechtstraße wieder für den Verkehr freigegeben. Die Sanierung der Lastspuren zwischen der Einmündung zur Großen Halle und dem Bahnübergang der Dessau-Wörlitzer Eisenbahn ist planmäßig verlaufen. Die rund 200.000 Euro teuren Arbeiten der DVV Stadtwerke führten nur zu geringen Verkehrseinschränkungen. Vom 2. bis zum 10. September werden zusätzlich die Überholspuren in diesem Abschnitt erneuert. Die ursprünglich nicht geplanten Arbeiten sind aufgrund des vorgefundenen Schadensbildes erforderlich. Der Verkehr wird dabei weiterhin jeweils einspurig an der Baustelle vorbeigeführt. Wenn das Leben nur aus Arbeit besteht, geht daran nicht die schönste Liebe zugrunde? Diese Frage stellt sich das neue Stück Der Geldgott vom Theater Provinzkosmos, welches mit scharfem Witz und ebenso fantastisch wie realistisch das Leben unter der Herrschaft des Geldgottes inszeniert. Vorab gab es einen Pressetermin, in dem über das besondere Stück informiert wurde.
3: Das Theater Provinzkosmos begeisterte in Dessau-Roßlau und der Umgebung schon mit vielen interessanten Aufführungen. Am Samstag, den 29. August, feiert nun ihr neues Stück Der Geldgott von Peter Hax um 18 Uhr am Küchengebäude im Dessauer Georgengarten Premiere.
4: In diesem Stück wird die Geschichte erzählt von einem Handwerker, der, also um Wohlstand zu erlangen, eine ganz abenteuerliche Sache macht. Er heilt nämlich den blinden Geldgott. Also bis zu dieser Zeit hat der Geldgott den Reichtum praktisch mehr oder weniger zufällig verteilt. Und durch diese Heilung hofft er, dass der Reichtum nun auch zu ihm kommt, dem schwer arbeitenden Mann. Und in dem Stück sieht man, was daraus wird aus diesem Plan. Also es geht um Liebe, um Reichtum und um Glück. Und die Frage, wie diese Dinge verbunden sind, aber nicht so abstrakt oder so groß, wie man sich das jetzt vielleicht vorstellt, sondern eigentlich ganz konkret über die Geschichte dieses Handwerkers und seiner Geliebten und einiger Reiche, die sie belagern und so weiter und so fort.
3: Auch bei den Schauspielern stieß das Stück auf positive Resonanz. Timothée Dumont, der an der Berliner Schule für Schauspiel studiert hat und die Rolle des Geldgottes spielt, freut sich sehr auf die bevorstehenden Aufführungen.
5: Ich bin sehr motiviert, also sehr beeindruckt vom Stück. Ich kannte schon ein anderes Stück von Peter Hax, Adam und Eva. Das hatte ich vor 2 Jahren angeschaut, nämlich auch von Theater Provinzkosmos inszeniert und gespielt. Das wurde auch hier in Sachsen-Anhalt gezeigt. Und ich muss sagen, ich mag wirklich die Schreibweise von diesem Autor. Ich mag auch den Humor. Also dieses Stück finde ich einfach sehr witzig. Ich habe es mittlerweile mehrere Male gelesen.
3: Das Theater Provinzkosmos kann sich wieder auf die Unterstützung von verschiedenen Förderern verlassen, wie unter anderem das Land Sachsen-Anhalt oder die Stadtsparkasse Dessau. Das Stück passt zudem, laut Regisseur Jens Merle,

0: perfekt in die heutige Zeit.
1: Also das Stück scheint uns eigentlich einen Nerv der Zeit zu treffen, wenn man so sagen kann, weil die vielen Probleme, die im Moment anstehen, vielleicht auch in Sachsen-Anhalt anstehen, die werden durch viele andere Dinge überdeckt. Also ich meine die wirklichen Probleme. Und das Stück sozusagen bringt nicht nur eine ironische Finanzberatung, sondern also ich glaube, dass vieles in den Medien und überhaupt im allgemeinen öffentlichen Diskurs verdeckt wird, was eigentlich wesentlich ist. Und genau das haben die Figuren im Stück auch zu finden. Also worum, was ist eigentlich das Wesentliche, worum geht es überhaupt im Leben? Und da schien uns das Stück sehr passend.
0: Nach der Premiere am 29. August folgen weitere Termine in Dessau, Aachen, Zerbst, Coswig und Wittenberg. Einen genauen Überblick darüber gibt es auf der Internetseite des Theaters Provinzkosmos.
2: Am Freitag wird von 15 bis 19 Uhr bereits zum 7. Mal zu den Tafeln der Begegnung eingeladen. Die Tische stehen an der Ecke Friedrich-Naumann-Straße, Kavalierstraße. Ob Hunger, Neugier oder einfach Lust auf Begegnung, bei den Tafeln der Begegnung ist jeder willkommen. Im Mittelpunkt steht das gemeinsame Miteinander. Zusammen essen, miteinander ins Gespräch kommen, lachen und neue Menschen kennenlernen. Die Besucher erwartet ein abwechslungsreicher Nachmittag mit Musik, Spielen, internationalen Köstlichkeiten und kleinen Programmpunkten, die von engagierten Nachbarn gestaltet werden. Der Eintritt ist frei. Wer die beteiligten Vereine und Initiativen unterstützen möchte, kann dies mit einer Spende tun. Das Motto des Nachmittags lautet: Setz dich einfach dazu und schon ist der Anfang gemacht. Denn manchmal braucht es nur einen freien Platz am Tisch, um miteinander ins Gespräch zu kommen. Und das waren die aktuellen Nachrichten hier bei Zeitnah. Jetzt folgt noch das Wetter sowie die Meldungen aus der Region. Morgen wird Sie dann mein Kollege Gregor Meyer mit den aktuellen Nachrichten begrüßen. Bis dahin haben Sie noch eine schöne Zeit und auf Wiedersehen.
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5: Am Freitag sieht die Prognose wie folgt aus. Den Tag über wird es vereinzelt leicht regnen. Dementsprechend ist der Himmel auch den ganzen Tag über bedeckt. Ein schwacher Wind ist währenddessen aus dem Südwesten zu erwarten. Das alles bei einer Höchsttemperatur von 26 Grad Celsius.
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11: Schon lange wurde sich hierfür eingesetzt. Und nun ist es endlich soweit. Am 14. August 2026 erweiterte das Fraunhofer IKTS seine Forschungs- und Entwicklungskapazitäten am Standort Bitterfeld-Wolfen.
12: Ich habe es in meiner Rede ja auch angedeutet, es war ein langer Weg. Im Prinzip sind es Stand heute mehr als 10 Jahre, seit wir uns aufgemacht haben. Und klar, es ist heute für uns ein Feiertag, das kann man auf jeden Fall so sagen. Es zeigt eben aber auch, dass sich gute Ideen durchsetzen. Es zeigt aber auch, dass es dafür eben Leute braucht, die sich am Ende vertrauen, ja, die gleichen Ziele, die vielleicht auch die gleichen Visionen entwickeln. Und, das habe ich jetzt hier heute nicht im Detail ausgeführt, manchmal braucht es eben auch glückliche Umstände, die es einem dann tatsächlich ermöglichen, seinem Ziel entscheidende Schritte näher zu kommen. Ja, und dass wir heute mit dem Fraunhofer IKTS zusammenkommen, eigentlich einem Institut, was, sage ich mal, in Sachsen vorrangig beheimatet ist, zeigt halt auch, dass wir so alte Dogmatismen überwinden, dass eben Landesgrenzen nicht trennen, sondern am Ende über die Technologie sozusagen auch überwindbar sind.
13: Für uns ist es sehr, sehr wichtig, unsere Entwicklungen, alles rund um Hochleistungskeramik, in die Anwendung zu bringen. Und wir haben schon viele Kooperationen im Prinzip mit Unternehmen hier vor Ort. Aber wir brauchen wirklich hier vor Ort eine Forschungsinfrastruktur. Einfach kurze Wege, wir brauchen Labore, wir brauchen den direkten Austausch. Das ist das eine. Und das andere, was wir auch gesehen haben, was ja auch der Herr Heine auch schon gesagt hat, wir brauchen diese enge Kooperation. Und das ist schwierig, wenn wir das über Dresden machen, über Freiberg machen oder selbst über Halle machen. Also wirklich Forschung vor Ort, das ist unsere Mission hier.
11: Wenn es um Forschung geht, darf natürlich der Minister für Wissenschaft, Energie, Klimaschutz und Umwelt Sachsen-Anhalts nicht fehlen. Professor Dr. Armin Willingmann äußerte sich positiv über den neuen Fraunhofer Standort, denn das Fraunhofer Institut ist keine kleine Sache.
14: Gerade Fraunhofer ist natürlich eine Einrichtung mit Sitz in München, die über die ganze Bundesrepublik hinweg Institute unterhält und immer wieder aus Instituten heraus auch Auslagerungen. Und so ist es jetzt hier geschehen mit dem Fraunhofer IKTS. Ist ein großes, das drittgrößte Fraunhofer-Institut überhaupt in der Bundesrepublik, jetzt auch mit einer Außenstelle.

0: muss natürlich auch gefördert werden. Das Land Sachsen-Anhalt unterstützt den neuen Standort hier in Bitterfeld mit insgesamt 4,5 Millionen Euro.
1: Genau, also die Fraunhofer Gesellschaft investiert hier 5 Millionen Euro in diesen neuen Standort in Bitterfeld-Wolfen und das Land gibt für diese Investition 4,5 Millionen Euro dazu. Das ist erstmal wichtig, um die Basis zu schaffen, um die Technik hier auch anzuschaffen, die Räume herzurichten und da sind wir extrem stolz drauf. Natürlich ist unsere Forschungsinfrastruktur in Sachsen-Anhalt extrem wichtig. Hier in Bitterfeld-Wolfen fehlte sozusagen noch so ein kleines Stück und da haben wir jetzt hier mit dieser Technologieplattform für Kreislaufwirtschaft und Verfahrenstechnik einen ganz wichtigen Baustein, der unter den Unternehmen hier vor Ort auch helfen soll. Und das ist auch der Grund, warum wir das unterstützen. Es ist an sich eine Forschungsinfrastruktur eben für vor allem kleine und mittelständische Unternehmen, die Industrie hier vor Ort, um die Transformation dann auch wirklich gut zu überstehen und ja aktiv mitgestalten zu können.
0: Das Fraunhofer IKTS plant die Investition in den Standort Bitterfeld breit zu fächern. Von Wasseraufbearbeitung bis hin zu Biomasse als Rohstoff für die Versorgung von Chemikalien ist so einiges dabei. Man kann also davon ausgehen, dass der neue Standort in Bitterfeld nicht nur ein wichtiger Schritt für den Chemiepark, sondern auch für die Zukunft der Wissenschaft und Chemie ist.
2: Also wir haben hier die Möglichkeit, am TGZ wirklich eine gute Infrastruktur zu haben. Also wir haben Büroflächen angemietet, wir haben Labore angemietet und auch große Technikas angemietet. Das heißt, die Hardware, also diese bauliche Infrastruktur ist da. Was wir jetzt was wir investieren, ist wirklich Anlagentechnik, Demonstratoren, Analysengeräte, Messgeräte, klassische Laborausstattung und gerade in den Bereichen Kreislauftechnik, gerade im Bereich Wasseraufbereitung. Wasser ist ja ein großes Thema, auch hier für den Chemiepark. Abwasser, Industrieabwässer, die noch effizienter und umweltfreundlicher auch aufzubereiten. Und natürlich diese ganze neue, innovative Technologien in der Chemie. Also grüner Wasserstoff, Nutzung von CO2 und Biomasse als Rohstoff für die Versorgung von Chemikalien und Herstellung von Chemikalien.

Hallo und herzlich willkommen zur neuesten Ausgabe von Zeitnah hier auf RAN 1. Mit Beginn der neuen Spielzeit gibt es eine Veränderung in der künstlerischen Leitung des Balletts des Anhaltischen Theaters Dessau. Stefano Gianetti hat seine Tätigkeit am Haus zum Ende der Spielzeit 2025/26 beendet. Gianetti prägte die künstlerische Entwicklung des Balletts über viele Jahre maßgeblich. Unter seiner Leitung entstanden zahlreiche Produktionen. Generalintendant Johannes Weigand dankte Gianetti für seine Leidenschaft, seine choreografische Handschrift und die wichtigen Impulse, die er dem Ballett gegeben hat, und wünscht ihm für seinen weiteren künstlerischen Weg alles Gute.

0: und viel Erfolg. Die bereits geplante Choreografie für Mythen der Liebe übernimmt Anna Vita. Die ehemalige Tänzerin war unter anderem Ballettdirektorin am Mainfrankentheater Würzburg und an der Bühne Baden in Niederösterreich. Darüber hinaus führte sie Gastengagements an internationalen Tanzinstitutionen. 100 Jahre Bauhaus in Dessau. Visionen von gestern als Impulse für die Wirtschaft von morgen. Unter diesem Titel veranstaltete die Industrie- und Handelskammer Halle Dessau, die Stiftung Bauhaus Dessau, der Wirtschafts- und Industrieclub Anhalt e.V. sowie die Stadt Dessau-Roßlau die Festveranstaltung zum 100-jährigen Bauhausjubiläum in Dessau-Roßlau. Im Mittelpunkt der Veranstaltung stand die Frage, welche Impulse die Ideen des Bauhauses auch heute noch für die wirtschaftliche Entwicklung und Innovationskraft der Region geben.
1: 100 Jahre ist es her, dass das Bauhaus vom Weimar nach Dessau zog. Mit dem Umzug kam nicht nur eine bedeutende Kunst- und Gestaltungsschule in die Stadt an der Elbe, sondern auch Visionen und Ideen, die nicht nur die heutige Doppelstadt, sondern die ganze Welt nachhaltig geprägt haben. Um dieses bedeutende Ereignis der Dessau-Roßlauer Geschichte zu würdigen, organisierten die Industrie- und Handelskammer Halle Dessau, die Stiftung Bauhaus Dessau, der Wirtschaft- und Industrieclub Anhalt sowie die Stadt Dessau-Roßlau am 20. August eine Festveranstaltung im Bauhausmuseum. Denn die Bedeutung des Bauhauses reicht weit über Kunst und Architektur hinaus. Auch die Wirtschaft wurde und wird bis heute von den Ideen, Konzepten und Visionen des Bauhauses geprägt. Das Jubiläum bot daher Anlass, auf die Geschichte zurückzublicken, die Bedeutung des Bauhauses für Dessau-Roßlau und dem Land Sachsen-Anhalt hervorzuheben und zugleich den Blick auf seine anhaltende Wirkung auf Wirtschaft und Gesellschaft zu richten.
2: Also es geht genau nicht darum, dass wir heute Architektur feiern, nicht ikonische Lampen oder Stühle, sondern vielmehr die Ideologie und die Haltung des Bauhauses. Den Mut, Neues zu wagen, nach vorne zu gehen, Fragen neu zu stellen, Bestehendes in Frage zu stellen. Und das trifft damals wie heute auch auf in unsere Industrie und Wirtschaft zu. Und das prägte damals wie heute auch die Wirtschaft. Und dieser Frage wollen wir nachgehen. Dazu haben wir lokale und überregionale Unternehmen eingeladen, auch namhafte Unternehmen aus Dessau-Roßlau wie Altro, die damals wie heute hier sehr aktiv sind. Und wir wollen einfach mal hinter die Kulissen schauen, wie der Geist des Bauhauses die Wirtschaft tatsächlich prägt.
1: Neben den Grußworten, darunter die des Oberbürgermeisters von Dessau-Roßlau, Dr. Robert Reck, und des Ministers für Kultur des Landes Sachsen-Anhalt, Rainer Robra, hielt Professor Dr. Thomas Brockmeier, Hauptgeschäftsführer der IHK Halle Dessau, die Festrede. Dabei stellt er drei zentrale Gedanken in den Mittelpunkt: Innovation verlangt Mut, Vielfalt stärkt Wettbewerbsfähigkeit und Zukunft entsteht durch gemeinsames Gestalten. Im Anschluss folgte der Impulsvortrag „Das Bauhaus trifft auf Wirtschaftskraft“ von Dr. Frank Kreisler. In zwei Podiumsdiskussionen standen anschließend die wirtschaftlichen Perspektiven und Herausforderungen der Region sowie zukunftsweisende Ideen, Innovationen und Impulse für morgen im Mittelpunkt.
3: Also erstmal vorneweg, der Transformationsbedarf ist ja, ich sag mal, immer eine Frage in Raum und Zeit gesetzt. Ich gehe mal gern zurück, ehe ich nach vorn schaue, weil es geht nicht darum, irgendwo, was weiß ich, was von vorne, von hinten dann zurückzuholen. Nein, wir wollen ja nicht die Asche übergeben, sondern das Feuer. Und das ist genau das Thema. Transformation heißt ja Veränderung.
4: Ich denke, dass durchaus Form immer noch Funktion folgt. Ich glaube aber, dass die Funktion einfach viel größer geworden ist. Dort fließen jetzt die Bedürfnisse der Menschen mit ein. Die Bedürfnisse der Menschen, für die wir produzieren. Ehrlicherweise, ich bin Personalfrau, auch die Bedürfnisse der Menschen, mit denen wir produzieren. Und wenn ich mir die Statuten des Bauhauses anschaue, was Funktionalität, Klarheit, Design angeht, dann finde ich das auch heute in den Statuten von Altro wieder. Das ist unsere Firmenphilosophie, Design Thinking.
1: Doch welchen nachhaltigen Einfluss hat das Bauhaus tatsächlich auf Wirtschaft, Innovation und gesellschaftliche Entwicklung?
2: Tatsächlich sprechen wir mal das Thema Frauen des Bauhauses an, dass man nämlich offen ist für Neues, Frauen auch Chancen gibt in der Ausbildung. Damals war man noch ein Stück weit weg von der Gleichberechtigung.

0: Beschäftigung. Aber Frauen waren damals selbstverständlich im Handwerk. Auch, dass man über die Kulturen hinaus miteinander gearbeitet hat, dass das erste Mal Handwerk, Technik, Ingenieure miteinander ganz eng verwoben gearbeitet haben. Interdisziplinär würde man heute sagen. Und das ist etwas, was bis heute ausstrahlt. Also wir sind auf einem guten Weg, was die Rolle der Frau angeht, insbesondere natürlich hier auch in den neuen Bundesländern. Ich möchte natürlich, dass das genauso weitergeht. Und das heutige Jubiläum sollte uns nicht nur eines sein. Wir wollen nicht den Blick zurückwerfen. Wir wollen auch nicht nur aufs Heute, Hier und Jetzt gucken, auch nicht nur auf das Gebäude und die Architektur, sondern unsere Intention ist es, tatsächlich diesen Gedanken, die Haltung, die das Bauhaus hat, in die Zukunft zu übertragen. Das betrifft die Rolle der Frau, genauso wie die Transformation der Wirtschaft, die momentan eine ganz große Rolle spielt. Und dann einfach nicht an Altbewährten festzuhalten, sondern neu zu denken.
1: Positive Nachrichten konnten auch überbracht werden. So verkündete Rainer Robra, Minister für Kultur des Landes Sachsen-Anhalt, in seiner Rede, dass die Finanzierung der Stiftung Bauhaus Dessau bis 2030 abgesichert ist. Wie Robra erklärte, habe das Finanzministerium eine Verpflichtungsermächtigung freigegeben, sodass die finanzielle Stabilisierung der Stiftung Bauhaus bis 2030 abgesichert werden kann. Die Sorge, dass unter einer möglicherweise neuen politischen Neukonstellation im Landeshaushalt der Geldhahn abgedreht werden könne, ist aufs Erste abgewendet, so Robra. Zu dem Verweise der Minister für Kultur auf das Bauhausmanifest und die Dessauer Erklärung der Kulturministerkonferenz. Darin bekennen sich die 16 Bundesländer zur Freiheit von Kunst und Kultur sowie zur kulturellen Vielfalt in einer offenen und demokratischen Gesellschaft.
2: Ich bin deswegen auch sehr dankbar, dass der Kulturstaatsminister Weimar und viele bundesweit aktive Dachverbände, auch der Wirtschaft und auch des Handwerks, aus Anlass des heutigen Festaktes, dem wir alle beiwohnen, ein Bauhaus-Manifest verabschiedet hat, das auf der Seite der Akademie der Künste nachzulesen ist. Es ist ein starkes Bekenntnis der bundesweiten Wirtschaft und der bundesweit aktiven Kultur zum Bauhaus. Und nicht zuletzt hat auch die Gemeinschaft aller Länder sich heute noch auf eine Dessauer Erklärung verständigt, in der sich alle Länder gemeinsam, alle 16, zum Bauhaus bekennen und sich unterhaken und sozusagen einen Schutzwall, um es mal pathetisch zu formulieren, um das Bauhaus bilden. Ich glaube, das ist eine schöne Entwicklung der vergangenen Tage, die uns heute alle beruhigt, gern auch in die Zukunft blicken lässt. Und nicht zuletzt, meine Damen und Herren, ist das Bauhaus übrigens auch ein bedeutender Arbeitgeber in der strukturschwachen Region hier. Zurzeit sind dort 81 Personen beschäftigt, 14 davon in Teilzeit. Auch das ist eine wertvolle Ressource für den Raum Anhalt. Ob es nun aber, komme ich zum Schluss, eine Verheißung für die Menschen in Sachsen-Anhalt ist, künftig möglicherweise bei allen Bauten, sieht hier auch das jetzt, eine anerkannte Bautradition aufgreifen zu müssen, etwa den Heimatstil des späten 19. und frühen 20. Jahrhunderts, das mögen andere entscheiden. Die ausdrückliche Reminiszenz im AfD-Programm an die Bauweise, die Donald Trump gerade in Washington durchsetzt, lässt befürchten, dass im Park der Staatskanzlei einstmals ein ähnlich schrecklicher Ballsaal entstehen könnte, hier wie beim Weißen Haus, wenn Menschen seiner Denkweise die Macht hier dazu erheben. Lassen Sie mich nun bitte zum Schluss einen unmissverständlichen Dank sagen, der sich an die Mitarbeiterinnen und Mitarbeiter unter Leitung von Frau Dr. Steiner und alle Freunde und Förderer des Bauhauses richtet, zu denen viele, viele Unternehmen hier im Lande gehören. Sie haben hier Großartiges geleistet und wir stehen gemeinsam in der Pflicht, es zu bewahren und es weiterzuentwickeln, wie wir es gemeinsam mit dem Bund und der EU in großer Freundschaft und Verbundenheit seit 36 Jahren getan haben.
1: Rund 150 Gäste aus Wirtschaft, Politik, Kultur und Wissenschaft diskutierten darüber, welche Impulse die Ideen des Bauhauses heute für Innovation, Transformation und regionale Wertschöpfung geben können. Die Festveranstaltung macht eindrucksvoll deutlich, dass die Ideen des Bauhauses auch 100 Jahre nach seinem Umzug nach Dessau nichts von ihrer Aktualität verloren haben. Im Gegenteil, die Verbindung von Gestaltung, Innovation, wirtschaftlichem Denken und gesellschaftlicher Verantwortung bietet wichtige Orientierungspunkte für die Zukunft der Region und darüber hinaus. Gerade in Zeiten des Wandels zeigt sich, wie wertvoll der interdisziplinäre Ansatz des Bauhauses ist. Wo unterschiedliche Perspektiven zusammenkommen und gemeinsam neue Lösungen entwickelt werden, entstehen die Ideen, die Wirtschaft und Gesellschaft nachhaltig voranbringen können. Das Bauhaus bleibt damit nicht nur Teil der Geschichte Dessaus, sondern auch ein Impulsgeber für die Zukunft.
3: Nach knapp zweiwöchiger Bauzeit wurden im Laufe der Woche alle Fahrspuren der B184 in der Albrechtstraße wieder für den Verkehr freigegeben. Die Sanierung der Lastspuren zwischen der Einmündung zur Großen Halle und dem Bahnübergang der Dessau-Wörlitzer Eisenbahn ist planmäßig verlaufen. Die rund 200.000 Euro teuren Arbeiten der DVV Stadtwerke führten nur zu geringen Verkehrseinschränkungen. Vom 2. bis zum 10. September werden zusätzlich die Überholspuren in diesem Abschnitt erneuert. Die ursprünglich nicht geplanten Arbeiten sind aufgrund des vorgefundenen Schadensbildes erforderlich. Der Verkehr wird dabei weiterhin jeweils einspurig an der Baustelle vorbeigeführt. Wenn das Leben nur aus Arbeit besteht, geht daran nicht die schönste Liebe zugrunde? Diese Frage stellt sich das neue Stück »Der Geldgott« vom Theater Provinzkosmos, welches mit scharfem Witz und ebenso fantastisch wie realistisch das Leben unter der Herrschaft des Geldgottes inszeniert. Vorab gab es einen Pressetermin, in dem über das besondere Stück informiert wurde.
4: Das Theater Provinzkosmos begeisterte in Dessau-Roßlau und der Umgebung schon mit vielen interessanten Aufführungen. Am Samstag, den 29. August, feiert nun ihr neues Stück »Der Geldgott« von Peter Hacks um 18 Uhr am Küchengebäude im Dessauer Georgengarten Premiere.
5: In diesem Stück wird die Geschichte erzählt von einem Handwerker, der, also um Wohlstand zu erlangen, eine ganz abenteuerliche Sache macht. Er heilt nämlich den blinden Geldgott. Also bis zu dieser Zeit hat der Geldgott den Reichtum praktisch mehr oder weniger zufällig verteilt. Und durch diese Heilung hofft er, dass der Reichtum nun auch zu ihm kommt, dem schwer arbeitenden Mann. Und in dem Stück sieht man, was daraus wird aus diesem Plan. Also es geht um Liebe, um Reichtum und um Glück. Und die Frage, wie diese Dinge verbunden sind, aber nicht so abstrakt oder so groß, wie man sich das jetzt vielleicht vorstellt, sondern eigentlich ganz konkret über die Geschichte dieses Handwerkers und seiner Geliebten und einiger Reiche, die sie belagern und so weiter und so fort.
4: Auch bei den Schauspielern stieß das Stück auf positive Resonanz. Timothée Dumont, der an der Berliner Schule für Schauspiel studiert hat und die Rolle des Geldgottes spielt, freut sich sehr auf die bevorstehenden Aufführungen.
6: Ich bin sehr motiviert, also sehr beeindruckt vom Stück. Ich kannte schon ein anderes Stück von Peter Hacks, Adam und Eva. Das hatte ich vor 2 Jahren angeschaut, nämlich auch von Theater Provinzkosmos inszeniert und gespielt. Das wurde auch hier in Sachsen-Anhalt gezeigt. Und ich muss sagen, ich mag wirklich die Schreibweise von diesem Autor. Ich mag auch den Humor, also dieses Stück finde ich einfach sehr witzig. Ich habe es mittlerweile mehrere Male gelesen.
4: Das Theater Provinzkosmos kann sich wieder auf die Unterstützung von verschiedenen Förderern verlassen, wie unter anderem das Land Sachsen-Anhalt oder die Stadtsparkasse Dessau. Das Stück passt zudem, laut Regisseur Jens Merle, perfekt in die heutige Zeit.
5: Also das Stück scheint uns eigentlich einen Nerv der Zeit zu treffen, wenn man so sagen kann, weil die vielen Probleme, die im Moment anstehen, vielleicht auch in Sachsen-Anhalt anstehen, die werden durch viele andere Dinge überdeckt. Also ich meine die wirklichen Probleme. Und das Stück sozusagen bringt nicht nur eine ironische Finanzberatung, sondern also ich glaube, dass vieles in den Medien und überhaupt im allgemeinen öffentlichen Diskurs verdeckt wird, was eigentlich wesentlich ist. Und genau das haben die Figuren im Stück auch zu finden. Also was ist eigentlich das Wesentliche, worum geht es überhaupt im Leben?

0: Und da schien uns das Stück sehr passend.
1: Nach der Premiere am 29. August folgen weitere Termine in Dessau, Aachen, Zerbst, Coswig und Wittenberg. Einen genauen Überblick darüber gibt es auf der Internetseite des Theaters Provinzkosmos.
2: Am Freitag wird von 15 bis 19 Uhr bereits zum 7. Mal zu den Tafeln der Begegnung eingeladen. Die Tische stehen an der Ecke Friedrich-Naumann-Straße, Kavalierstraße. Ob Hunger, Neugier oder einfach Lust auf Begegnung, bei den Tafeln der Begegnung ist jeder willkommen. Im Mittelpunkt steht das gemeinsame Miteinander. Zusammen essen, miteinander ins Gespräch kommen, lachen und neue Menschen kennenlernen. Die Besucher erwartet ein abwechslungsreicher Nachmittag mit Musik, Spielen, internationalen Köstlichkeiten und kleinen Programmpunkten, die von engagierten Nachbarn gestaltet werden. Der Eintritt ist frei. Wer die beteiligten Vereine und Initiativen unterstützen möchte, kann dies mit einer Spende tun. Das Motto des Nachmittags lautet: Setz dich einfach dazu und schon ist der Anfang gemacht. Denn manchmal braucht es nur einen freien Platz am Tisch, um miteinander ins Gespräch zu kommen. Und das waren die aktuellen Nachrichten hier bei Zeitnah. Jetzt folgt noch das Wetter sowie die Meldungen aus der Region. Morgen wird Sie dann mein Kollege Gregor Meyer mit den aktuellen Nachrichten begrüßen. Bis dahin haben Sie noch eine schöne Zeit und auf Wiedersehen.
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6: Am Freitag sieht die Prognose wie folgt aus. Den Tag über wird es vereinzelt leicht regnen. Dementsprechend ist der Himmel auch den ganzen Tag über bedeckt. Ein schwacher Wind ist währenddessen aus dem Südwesten zu erwarten. Das alles bei einer Höchsttemperatur von 26 Grad Celsius.
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3: Schon lange wurde sich hierfür eingesetzt. Und nun ist es endlich soweit. Am 14. August 2026 erweiterte das Fraunhofer IKTS seine Forschungs- und Entwicklungskapazitäten am Standort Bitterfeld-Wolfen.
4: Ich habe es in meiner Rede ja auch angedeutet, es war ein langer Weg. Im Prinzip sind es Stand heute mehr als 10 Jahre, seit wir uns aufgemacht haben. Und klar, es ist heute für uns ein Feiertag, das kann man auf jeden Fall so sagen. Es zeigt eben aber auch, dass sich gute Ideen durchsetzen. Es zeigt aber auch, dass es dafür eben Leute braucht, die sich am Ende vertrauen, ja, die gleichen Ziele, die vielleicht auch die gleichen Visionen entwickeln. Und, das habe ich jetzt hier heute nicht im Detail ausgeführt, manchmal braucht es eben auch glückliche Umstände, die es einem dann tatsächlich ermöglichen, seinem Ziel entscheidende Schritte näher zu kommen. Ja, und dass wir heute mit dem Fraunhofer IKTS zusammenkommen, eigentlich einem Institut, was, sage ich mal, in Sachsen vorrangig beheimatet ist, zeigt halt auch, dass wir so alte Dogmatismen überwinden, dass eben Landesgrenzen nicht trennen, sondern am Ende über die Technologie sozusagen auch überwindbar sind.
5: Für uns ist es sehr, sehr wichtig, unsere Entwicklungen, alles rund um Hochleistungskeramik, in die Anwendung zu bringen. Und wir haben schon viele Kooperationen im Prinzip mit Unternehmen hier vor Ort. Aber wir brauchen wirklich hier vor Ort eine Forschungsinfrastruktur. Einfach kurze Wege, wir brauchen Labore, wir brauchen den direkten Austausch. Das ist das eine. Und das andere, was wir auch gesehen haben, was ja auch der Herr Heine auch schon gesagt hat, wir brauchen diese enge Kooperation. Und das ist schwierig, wenn wir das über Dresden machen, über Freiberg machen oder selbst über Halle machen. Also wirklich Forschung vor Ort, das ist unsere Mission hier.
3: Wenn es um Forschung geht, darf natürlich der Minister für Wissenschaft, Energie, Klimaschutz und Umwelt Sachsen-Anhalts nicht fehlen. Professor Dr. Armin Willingmann äußerte sich positiv über den neuen Fraunhofer Standort, denn das Fraunhofer Institut ist keine kleine Sache.
6: Gerade Fraunhofer ist natürlich eine Einrichtung mit Sitz in München, die über die ganze Bundesrepublik hinweg Institute unterhält und immer wieder aus Instituten heraus auch Auslagerungen. Und so ist es jetzt hier geschehen mit dem Fraunhofer IKTS, ist ein großes, das drittgrößte Fraunhofer Institut überhaupt in der Bundesrepublik, jetzt auch mit einer Außenstelle hier im Chemiepark Bitterfeld-Wolfen vertreten. Und diese Technologieplattform, die passt ideal zu unseren Bestrebungen, unsere chemische Industrie zu transformieren. Hier wird also anwendungsorientierte Forschung und Entwicklung betrieben, solche, die man auch später im industriellen Maßstab nutzen kann. Dafür ist Fraunhofer ein idealer Partner und ich freue mich sehr, dass wir einen weiteren kleinen Fraunhofer-Standort jetzt hier in Sachsen-Anhalt haben, denn wir wissen, aus vielen der ursprünglich kleineren Fraunhofer-Standorte sind nachher große Institute geworden.
3: Mit rund 32.000 Mitarbeitern und über 80 Forschungseinrichtungen zählt die Fraunhofer Gesellschaft als die größte Organisation für angewandte Forschung. Doch Forschung

0: muss natürlich auch gefördert werden. Das Land Sachsen-Anhalt unterstützt den neuen Standort hier in Bitterfeld mit insgesamt 4,5 Millionen Euro.
1: Genau, also die Fraunhofer Gesellschaft investiert hier 5 Millionen Euro in diesen neuen Standort in Bitterfeld-Wolfen und das Land gibt für diese Investition 4,5 Millionen Euro dazu. Das ist erstmal wichtig, um die Basis zu schaffen, um die Technik hier auch anzuschaffen, die Räume herzurichten und da sind wir extrem stolz drauf. Natürlich ist unsere Forschungsinfrastruktur in Sachsen-Anhalt extrem wichtig. Hier in Bitterfeld-Wolfen fehlte sozusagen noch so ein kleines Stück und da haben wir jetzt hier mit dieser Technologieplattform für Kreislaufwirtschaft und Verfahrenstechnik einen ganz wichtigen Baustein, der unter den Unternehmen hier vor Ort auch helfen soll. Und das ist auch der Grund, warum wir das unterstützen. Es ist an sich eine Forschungsinfrastruktur eben für vor allem kleine und mittelständische Unternehmen, die Industrie hier vor Ort, um die Transformation dann auch wirklich gut zu überstehen und ja aktiv mitgestalten zu können.
0: Das Fraunhofer IKTS plant die Investition in den Standort Bitterfeld breit zu fächern. Von Wasseraufbearbeitung bis hin zu Biomasse als Rohstoff für die Versorgung von Chemikalien ist so einiges dabei. Man kann also davon ausgehen, dass der neue Standort in Bitterfeld nicht nur ein wichtiger Schritt für den Chemiepark, sondern auch für die Zukunft der Wissenschaft und Chemie ist.
2: Also wir haben hier die Möglichkeit, am TGZ wirklich eine gute Infrastruktur zu haben. Also wir haben Büroflächen angemietet, wir haben Labore angemietet und auch große Technikas angemietet. Das heißt, die Hardware, also diese bauliche Infrastruktur ist da. Was wir jetzt was wir investieren, ist wirklich Anlagentechnik, Demonstratoren, Analysengeräte, Messgeräte, klassische Laborausstattung und gerade in den Bereichen Kreislauftechnik, gerade im Bereich Wasseraufbereitung. Wasser ist ja ein großes Thema, auch hier für den Chemiepark. Abwasser, Industrieabwässer, die noch effizienter und umweltfreundlicher auch aufzubereiten. Und natürlich diese ganze neue, innovative Technologien in der Chemie. Also grüner Wasserstoff, Nutzung von CO2 und Biomasse als Rohstoff für die Versorgung von Chemikalien und Herstellung von Chemikalien.

0: Hallo und herzlich willkommen zur neuesten Ausgabe von Zeitnah hier auf RAN 1. Mit Beginn der neuen Spielzeit gibt es eine Veränderung in der künstlerischen Leitung des Balletts des Anhaltischen Theaters Dessau. Stefano Gianetti hat seine Tätigkeit am Haus zum Ende der Spielzeit 2025/26 beendet. Gianetti prägte die künstlerische Entwicklung des Balletts über viele Jahre maßgeblich. Unter seiner Leitung entstanden zahlreiche Produktionen. Generalintendant Johannes Weigand dankte Gianetti für seine Leidenschaft, seine choreografische Handschrift und die wichtigen Impulse, die er dem Ballett gegeben hat, und wünscht ihm für seinen weiteren künstlerischen Weg alles Gute und viel Erfolg. Die bereits geplante Choreografie für Mythen der Liebe übernimmt Anna Vita. Die ehemalige Tänzerin war unter anderem Ballettdirektorin am Main-Franken-Theater Würzburg und an der Bühne Baden in Niederösterreich. Darüber hinaus führte sie Gastengagements an internationalen Tanzinstitutionen. 100 Jahre Bauhaus in Dessau. Visionen von gestern als Impulse für die Wirtschaft von morgen. Unter diesem Titel veranstaltete die Industrie- und Handelskammer Halle Dessau, die Stiftung Bauhaus Dessau, der Wirtschafts- und Industrieclub Anhalt e.V. sowie die Stadt Dessau-Roßlau die Festveranstaltung zum 100-jährigen Bauhausjubiläum in Dessau-Roßlau. Im Mittelpunkt der Veranstaltung stand die Frage, welche Impulse die Ideen des Bauhauses auch heute noch für die wirtschaftliche Entwicklung und Innovationskraft der Region geben.
1: 100 Jahre ist es her, dass das Bauhaus vom Weimar nach Dessau zog. Mit dem Umzug kam nicht nur eine bedeutende Kunst- und Gestaltungsschule in die Stadt an der Elbe, sondern auch Visionen und Ideen, die nicht nur die heutige Doppelstadt, sondern die ganze Welt nachhaltig geprägt haben. Um dieses bedeutende Ereignis der Dessau-Roßlauer Geschichte zu würdigen, organisierten die Industrie- und Handelskammer Halle Dessau, die Stiftung Bauhaus Dessau, der Wirtschaft- und Industrieclub Anhalt sowie die Stadt Dessau-Roßlau am 20. August eine Festveranstaltung im Bauhausmuseum. Denn die Bedeutung des Bauhauses reicht weit über Kunst und Architektur hinaus. Auch die Wirtschaft wurde und wird bis heute von den Ideen, Konzepten und Visionen des Bauhauses geprägt. Das Jubiläum bot daher Anlass, auf die Geschichte zurückzublicken, die Bedeutung des Bauhauses für Dessau-Roßlau und dem Land Sachsen-Anhalt hervorzuheben und zugleich den Blick auf seine anhaltende Wirkung auf Wirtschaft und Gesellschaft zu richten.
2: Also es geht genau nicht darum, dass wir heute Architektur feiern, nicht ikonische Lampen oder Stühle, sondern vielmehr die Ideologie und die Haltung des Bauhauses. Den Mut, Neues zu wagen, nach vorne zu gehen, Fragen neu zu stellen, Bestehendes in Frage zu stellen. Und das trifft damals wie heute auch auf unsere Industrie und Wirtschaft zu. Und das prägte damals wie heute auch die Wirtschaft. Und dieser Frage wollen wir nachgehen. Dazu haben wir lokale und überregionale Unternehmen eingeladen, auch namhafte Unternehmen aus Dessau-Roßlau wie Altro, die damals wie heute hier sehr aktiv sind. Und wir wollen einfach mal hinter die Kulissen schauen, wie der Geist des Bauhauses die Wirtschaft tatsächlich prägt.
1: Neben den Grußworten, darunter die des Oberbürgermeisters von Dessau-Roßlau Dr. Robert Reck und des Ministers für Kultur des Landes Sachsen-Anhalt Rainer Robra, hielt Professor Dr. Thomas Brockmeier, Hauptgeschäftsführer der IHK Halle Dessau, die Festrede. Dabei stellt er drei zentrale Gedanken in den Mittelpunkt. Innovation verlangt Mut, Vielfalt stärkt Wettbewerbsfähigkeit und Zukunft entsteht durch gemeinsames Gestalten. Im Anschluss folgte der Impulsvortrag »Das Bauhaus trifft auf Wirtschaftskraft« von Dr. Frank Kreisler. In zwei Podiumsdiskussionen standen anschließend die wirtschaftlichen Perspektiven und Herausforderungen der Region sowie zukunftsweisende Ideen, Innovationen und Impulse für morgen im Mittelpunkt.
3: Also erstmal vorneweg, der Transformationsbedarf ist ja, ich sag mal, immer eine Frage in Raum und Zeit gesetzt. Ich gehe mal gern zurück, ehe ich nach vorn schaue, weil es geht nicht darum, irgendwo was von vorne, von hinten zurückzuholen. Nein, wir wollen ja nicht die Asche übergeben, sondern das Feuer. Und das ist genau das Thema. Transformation heißt ja Veränderung.
4: Ich denke, dass durchaus Form immer noch Funktion folgt. Ich glaube aber, dass die Funktion einfach viel größer geworden ist. Dort fließen jetzt die Bedürfnisse der Menschen mit ein. Die Bedürfnisse der Menschen, für die wir produzieren. Ehrlicherweise, ich bin Personalfrau, auch die Bedürfnisse der Menschen, mit denen wir produzieren. Und wenn ich mir die Statuten des Bauhauses anschaue, was Funktionalität, Klarheit, Design angeht, dann finde ich das auch heute in den Statuten von Altro wieder. Das ist unsere Firmenphilosophie, Design Thinking.
1: Doch welchen nachhaltigen Einfluss hat das Bauhaus tatsächlich auf Wirtschaft, Innovation und gesellschaftliche Entwicklung?
2: Tatsächlich sprechen wir mal das Thema Frauen des Bauhauses an, dass man nämlich offen ist für Neues, Frauen auch Chancen gibt in der Ausbildung. Damals war man noch ein Stück weit weg von der Gleichberechtigung, aber Frauen waren damals selbstverständlich im Handwerk. Auch, dass man über die Kulturen hinaus miteinander gearbeitet hat, dass das erste Mal Handwerk, Technik, Ingenieure miteinander ganz eng verwoben gearbeitet haben, interdisziplinär würde man heute sagen, und das ist etwas, was bis heute ausstrahlt. Also wir sind auf einem guten Weg, was die Rolle der Frau angeht, insbesondere natürlich hier auch in den neuen Bundesländern. Ich möchte natürlich, dass das genauso weitergeht, und das heutige Jubiläum sollte uns nicht nur eines sein, wir wollen nicht den Blick zurückwerfen, wir wollen auch nicht nur aufs Heute, Hier und Jetzt gucken, auch nicht nur auf das Gebäude und die Architektur, sondern unsere Intention ist es, tatsächlich diesen Gedanken, die Haltung, die das Bauhaus hat, in die Zukunft zu übertragen. Das betrifft die Rolle der Frau, genauso wie die Transformation der Wirtschaft, die momentan eine ganz große Rolle spielt. Und dann einfach nicht an Altbewährten festzuhalten, sondern neu zu denken.
1: Positive Nachrichten konnten auch überbracht werden. So verkündete Rainer Robra, Minister für Kultur des Landes Sachsen-Anhalt, in seiner Rede, dass die Finanzierung der Stiftung Bauhaus Dessau bis 2030 abgesichert ist. Wie Robra erklärte, habe das Finanzministerium eine Verpflichtungsermächtigung freigegeben, sodass die finanzielle Stabilisierung der Stiftung Bauhaus bis 2030 abgesichert werden kann. Die Sorge, dass unter einer möglicherweise neuen politischen Neukonstellation im Landeshaushalt der Geldhahn abgedreht werden könne, ist aufs Erste abgewendet, so Robra. Zu dem Verweise der Minister für Kultur auf das Bauhausmanifest und die Dessauer Erklärung der Kulturministerkonferenz. Darin bekennen sich die 16 Bundesländer zur Freiheit von Kunst und Kultur sowie zur kulturellen Vielfalt in einer offenen und demokratischen Gesellschaft.
5: Ich bin deswegen auch sehr dankbar, dass der Kulturstaatsminister Weimar und viele bundesweit aktive Dachverbände, auch der Wirtschaft und auch des Handwerks, aus Anlass des heutigen Festaktes, dem wir alle beiwohnen, ein Bauhaus-Manifest verabschiedet hat, das auf der Seite der Akademie der Künste nachzulesen ist. Es ist ein starkes Bekenntnis der bundesweiten Wirtschaft und der bundesweit aktiven Kultur zum Bauhaus. Und nicht zuletzt hat auch die Gemeinschaft aller Länder sich heute noch auf eine Dessauer Erklärung verständigt, in der sich alle Länder gemeinsam, alle 16, zum Bauhaus bekennen und sich unterhaken und sozusagen ein Schutzwall, um es mal pathetisch zu formulieren, um das Bauhaus bilden. Ich glaube, das ist eine schöne Entwicklung der vergangenen Tage, die uns heute alle beruhigt, gern auch in die Zukunft blicken lässt. Und nicht zuletzt, meine Damen und Herren, ist das Bauhaus übrigens auch ein bedeutender Arbeitgeber in der strukturschwachen Region hier. Zurzeit sind dort 81 Personen beschäftigt, 14 davon in Teilzeit. Auch das ist eine wertvolle Ressource für den Raum Anhalt. Ob es nun aber, komme ich zum Schluss, eine Verheißung für die Menschen in Sachsen-Anhalt ist, künftig möglicherweise bei allen Bauten, sieht hier auch das jetzt, eine anerkannte Bautradition aufgreifen zu müssen, etwa den Heimatstil des späten 19. und frühen 20. Jahrhunderts, das mögen andere entscheiden. Die ausdrückliche Reminiszenz im AfD-Programm an die Bauweise, die Donald Trump gerade in Washington durchsetzt, lässt befürchten, dass im Park der Staatskanzlei einstmals ein ähnlich schrecklicher Ballsaal entstehen könnte, hier über dem Weißen Haus, wenn Menschen seiner Denkweise die Macht hier dazu erheben. Lassen Sie mich nun bitte zum Schluss einen unmissverständlichen Dank sagen, der sich an die Mitarbeiterinnen und Mitarbeiter unter Leitung von Frau Dr. Steiner und alle Freunde und Förderer des Bauhauses richtet, zu denen viele, viele Unternehmen hier im Lande gehören. Sie haben hier Großartiges geleistet und wir stehen gemeinsam in der Pflicht, es zu bewahren und es weiterzuentwickeln, wie wir es gemeinsam mit dem Bund und der EU in großer Freundschaft und Verbundenheit seit 36 Jahren getan haben.
1: Rund 150 Gäste aus Wirtschaft, Politik, Kultur und Wissenschaft diskutierten darüber, welche Impulse die Ideen des Bauhauses heute für Innovation, Transformation und regionale Wertschöpfung geben können. Die Festveranstaltung macht eindrucksvoll deutlich, dass die Ideen des Bauhauses auch 100 Jahre nach seinem Umzug nach Dessau nichts von ihrer Aktualität verloren haben. Im Gegenteil, die Verbindung von Gestaltung, Innovation, wirtschaftlichem Denken und gesellschaftlicher Verantwortung bietet wichtige Orientierungspunkte für die Zukunft der Region und darüber hinaus. Gerade in Zeiten des Wandels zeigt sich, wie wertvoll der interdisziplinäre Ansatz des Bauhauses ist. Wo unterschiedliche Perspektiven zusammenkommen und gemeinsam neue Lösungen entwickelt werden, entstehen die Ideen, die Wirtschaft und Gesellschaft nachhaltig voranbringen können. Das Bauhaus bleibt damit nicht nur Teil der Geschichte Dessaus, sondern auch ein Impulsgeber für die Zukunft.
0: Nach knapp zweiwöchiger Bauzeit wurden im Laufe der Woche alle Fahrspuren der B184 in der Albrechtstraße wieder für den Verkehr freigegeben. Die Sanierung der Lastspuren zwischen der Einmündung zur Großen Halle und dem Bahnübergang der Dessau-Wörlitzer Eisenbahn ist planmäßig verlaufen. Die rund 200.000 Euro teuren Arbeiten der DVV Stadtwerke führten nur zu geringen Verkehrseinschränkungen. Vom 2. bis zum 10. September werden zusätzlich die Überholspuren in diesem Abschnitt erneuert. Die ursprünglich nicht geplanten Arbeiten sind aufgrund des vorgefundenen Schadensbildes erforderlich. Der Verkehr wird dabei weiterhin jeweils einspurig an der Baustelle vorbeigeführt. Wenn das Leben nur aus Arbeit besteht, geht daran nicht die schönste Liebe zugrunde? Diese Frage stellt sich das neue Stück Der Geldgott vom Theater Provinzkosmos, welches mit scharfem Witz und ebenso fantastisch wie realistisch das Leben unter der Herrschaft des Geldgottes inszeniert. Vorab gab es einen Pressetermin, in dem über das besondere Stück informiert wurde.
6: Das Theater Provinzkosmos begeisterte in Dessau-Roßlau und der Umgebung schon mit vielen interessanten Aufführungen. Am Samstag, den 29. August, feiert nun ihr neues Stück Der Geldgott von Peter Hax um 18 Uhr am Küchengebäude im Dessauer Georgengarten Premiere.
7: In diesem Stück wird die Geschichte erzählt von einem Handwerker, der, also um Wohlstand zu erlangen, eine ganz abenteuerliche Sache macht. Er heilt nämlich den blinden Geldgott. Also bis zu dieser Zeit hat der Geldgott den Reichtum praktisch mehr oder weniger zufällig verteilt. Und durch diese Heilung hofft er, dass der Reichtum nun auch zu ihm kommt, dem schwer arbeitenden Mann. Und in dem Stück sieht man, was daraus wird aus diesem Plan. Also es geht um Liebe, um Reichtum und um Glück. Und die Frage, wie diese Dinge verbunden sind, aber nicht so abstrakt oder so groß, wie man sich das jetzt vielleicht vorstellt, sondern eigentlich ganz konkret über die Geschichte dieses Handwerkers und seiner Geliebten und einiger Reiche, die sie belagern und so weiter und so fort.
6: Auch bei den Schauspielern stieß das Stück auf positive Resonanz. Timothée Dumont, der an der Berliner Schule für Schauspiel studiert hat und die Rolle des Geldgottes spielt, freut sich sehr auf die bevorstehenden Aufführungen.
8: Ich bin sehr motiviert, also sehr beeindruckt vom Stück. Ich kannte schon ein anderes Stück von Peter Hax, Adam und Eva. Das hatte ich vor 2 Jahren angeschaut, nämlich auch von Theater Provinzkosmos inszeniert und gespielt. Das wurde auch hier in Sachsen-Anhalt gezeigt. Und ich muss sagen, ich mag wirklich die Schreibweise von diesem Autor. Ich mag auch den Humor. Also dieses Stück finde ich einfach sehr witzig. Ich hab es mittlerweile mehrere Male gelesen.
6: Das Theater Provinzkosmos kann sich wieder auf die Unterstützung von verschiedenen Förderern verlassen, wie unter anderem das Land Sachsen-Anhalt oder die Stadtsparkasse Dessau. Das Stück passt zudem, laut Regisseur Jens Merle, perfekt in die heutige Zeit.
7: Also das Stück scheint uns eigentlich einen Nerv der Zeit zu treffen, wenn man so sagen kann, weil die vielen Probleme, die im Moment anstehen, vielleicht auch in Sachsen-Anhalt anstehen, die werden durch viele andere Dinge überdeckt. Also ich meine die wirklichen Probleme. Und das Stück sozusagen bringt nicht nur eine ironische Finanzberatung, sondern also ich glaube, dass vieles in den Medien und überhaupt im allgemeinen öffentlichen Diskurs verdeckt wird, was eigentlich wesentlich ist. Und genau das haben die Figuren im Stück auch zu finden. Also was ist eigentlich das Wesentliche, worum geht es überhaupt im Leben? Und da schien uns das Stück sehr passend.
6: Nach der Premiere am 29. August folgen weitere Termine in Dessau, Aachen, Zerbst, Coswig und Wittenberg. Einen genauen Überblick darüber gibt es auf der Internetseite des Theaters Provinzkosmos.
0: Am Freitag wird von 15 bis 19 Uhr bereits zum 7. Mal zu den Tafeln der Begegnung eingeladen. Die Tische stehen an der Ecke Friedrich-Naumann-Straße, Kavalierstraße. Ob Hunger, Neugier oder einfach Lust auf Begegnung, bei den Tafeln der Begegnung ist jeder willkommen. Im Mittelpunkt steht das gemeinsame Miteinander. Zusammen essen, miteinander ins Gespräch kommen, lachen und neue Menschen kennenlernen. Die Besucher erwartet ein abwechslungsreicher Nachmittag mit Musik, Spielen, internationalen Köstlichkeiten und kleinen Programmpunkten, die von engagierten Nachbarn gestaltet werden. Der Eintritt ist frei. Wer die beteiligten Vereine und Initiativen unterstützen möchte, kann dies mit einer Spende tun. Das Motto des Nachmittags lautet: Setz dich einfach dazu und schon ist der Anfang gemacht. Denn manchmal braucht es nur einen freien Platz am Tisch, um miteinander ins Gespräch zu kommen. Und das waren die aktuellen Nachrichten hier bei Zeitnah. Jetzt folgt noch das Wetter sowie die Meldungen aus der Region. Morgen wird Sie dann mein Kollege Gregor Mayer mit den aktuellen Nachrichten begrüßen. Bis dahin haben Sie noch eine schöne Zeit und auf Wiedersehen.
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11: Am Freitag sieht die Prognose wie folgt aus. Den Tag über wird es vereinzelt leicht regnen. Dementsprechend ist der Himmel auch den ganzen Tag über bedeckt. Ein schwacher Wind ist währenddessen aus dem Südwesten zu erwarten. Das alles bei einer Höchsttemperatur von 26 Grad Celsius.
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17: Schon lange wurde sich hierfür eingesetzt und nun ist es endlich soweit. Am 14. August 2026 erweiterte das Fraunhofer IKTS seine Forschungs- und Entwicklungskapazitäten am Standort Bitterfeld-Wolfen.
18: Ich habe es in meiner Rede ja auch angedeutet, es war ein langer Weg. Im Prinzip sind es Stand heute mehr als 10 Jahre, seit wir uns aufgemacht haben. Und klar, es ist heute für uns ein Feiertag, das kann man auf jeden Fall so sagen. Es zeigt eben aber auch, dass sich gute Ideen durchsetzen. Es zeigt aber auch, dass es dafür eben Leute braucht, die sich am Ende vertrauen, ja, die gleichen Ziele, die vielleicht auch die gleichen Visionen entwickeln. Und, das habe ich jetzt hier heute nicht im Detail ausgeführt, manchmal braucht es eben auch glückliche Umstände, die es einem dann tatsächlich ermöglichen, seinem Ziel entscheidende Schritte näher zu kommen. Ja, und dass wir heute mit dem Fraunhofer IKTS zusammenkommen, eigentlich einem Institut, was, sage ich mal, in Sachsen vorrangig beheimatet ist, zeigt halt auch, dass wir so alte Dogmatismen überwinden, dass eben Landesgrenzen nicht trennen, sondern am Ende über die Technologie sozusagen auch überwindbar sind.
19: Für uns ist es sehr, sehr wichtig, unsere Entwicklungen, alles rund um eine Hochleistungskeramik, in die Anwendung zu bringen. Und wir haben schon viele Kooperationen im Prinzip mit Unternehmen hier vor Ort. Aber wir brauchen wirklich hier vor Ort eine Forschungsinfrastruktur. Einfach kurze Wege, wir brauchen Labore, wir brauchen den direkten Austausch. Das ist das eine. Und das andere, was wir auch gesehen haben, was ja auch der Herr Heine auch schon gesagt hat, wir brauchen diese enge Kooperation. Und das ist schwierig, wenn wir das über Dresden machen, über Freiberg machen oder selbst über Halle machen. Also wirklich Forschung vor Ort, das ist unsere Mission hier.
17: Wenn es um Forschung geht, darf natürlich der Minister für Wissenschaft, Energie, Klimaschutz und Umwelt Sachsen-Anhalts nicht fehlen. Professor Dr. Armin Willingmann äußerte sich positiv über den neuen Fraunhofer Standort, denn das Fraunhofer Institut ist keine kleine Sache.
20: Gerade Fraunhofer ist natürlich eine Einrichtung mit Sitz in München, die über die ganze Bundesrepublik hinweg Institute unterhält. und immer wieder aus Instituten heraus auch Auslagerungen. Und so ist es jetzt hier geschehen mit dem Fraunhofer IKTS, ist ein großes, das drittgrößte Fraunhofer-Institut überhaupt in der Bundesrepublik, jetzt auch mit einer Außenstelle hier im Chemiepark Bitterfeld-Wolfen vertreten. Und diese Technologieplattform, die passt ideal zu unseren Bestrebungen, unsere chemische Industrie zu transformieren. Hier wird also anwendungsorientierte Forschung und Entwicklung betrieben, solche, die man auch später im industriellen Maßstab nutzen kann. Dafür ist Fraunhofer ein idealer Partner und ich freue mich sehr, dass wir einen weiteren kleinen Fraunhofer-Standort jetzt hier in Sachsen-Anhalt haben, denn wir wissen, aus vielen der ursprünglich kleineren Fraunhofer-Standorte sind nachher große Institute geworden.
17: Mit rund 32.000 Mitarbeitern und über 80 Forschungseinrichtungen zählt die Fraunhofer Gesellschaft als die größte Organisation für angewandte Forschung. Doch Forschung

0: Kleine und mittelständische Unternehmen, die Industrie hier vor Ort, um die Transformation dann auch wirklich gut zu überstehen und ja aktiv mitgestalten zu können.
1: Das Fraunhofer IKTS plant die Investition in den Standort Bitterfeld breit zu fächern. Von Wasseraufbearbeitung bis hin zu Biomasse als Rohstoff für die Versorgung von Chemikalien ist so einiges dabei. Man kann also davon ausgehen, dass der neue Standort in Bitterfeld nicht nur ein wichtiger Schritt für den Chemiepark, sondern auch für die Zukunft der Wissenschaft und Chemie ist.
2: Also wir haben hier die Möglichkeit, am TGZ wirklich eine gute Infrastruktur zu haben. Also wir haben Büroflächen angemietet, wir haben Labore angemietet und auch große Technikas angemietet. Das heißt, die Hardware, also diese bauliche Infrastruktur ist da. Was wir jetzt was wir investieren, ist wirklich Anlagentechnik, Demonstratoren, Analysengeräte, Messgeräte, klassische Laborausstattung und gerade in den Bereichen Kreislauftechnik, gerade im Bereich Wasseraufbereitung. Wasser ist ja ein großes Thema, auch hier für den Chemiepark. Abwasser, Industrieabwässer, die noch effizienter und umweltfreundlicher auch aufzubereiten. Und natürlich diese ganze neue, innovative Technologien in der Chemie, also grüner Wasserstoff, Nutzung von CO2 und Biomasse als Rohstoff für die Energie, für die Versorgung von Chemikalien und Herstellung von Chemikalien.

Hallo und herzlich willkommen zur neuesten Ausgabe von Zeitnah hier auf RAN 1. Mit Beginn der neuen Spielzeit gibt es eine Veränderung in der künstlerischen Leitung des Balletts des Anhaltischen Theaters Dessau. Stefano Gianetti hat seine Tätigkeit am Haus zum Ende der Spielzeit 2025/26 beendet. Gianetti prägte die künstlerische Entwicklung des Balletts über viele Jahre maßgeblich. Unter seiner Leitung entstanden zahlreiche Produktionen. Generalintendant Johannes Weigand dankte Gianetti für seine Leidenschaft, seine choreografische Handschrift und die wichtigen Impulse, die er dem Ballett gegeben hat, und wünscht ihm für seinen weiteren künstlerischen Weg alles Gute und viel Erfolg. Die bereits geplante Choreografie für Mythen der Liebe übernimmt Anna Vita. Die ehemalige Tänzerin war unter anderem Ballettdirektorin am Main-Franken-Theater Würzburg und an der Bühne Baden in Niederösterreich. Darüber hinaus führte sie Gastengagements an internationalen Tanzinstitutionen. 100 Jahre Bauhaus in Dessau. Visionen von gestern als Impulse für die Wirtschaft von morgen. Unter diesem Titel veranstaltete die Industrie- und Handelskammer Halle Dessau, die Stiftung Bauhaus Dessau, der Wirtschafts- und Industrieclub Anhalt e.V. sowie die Stadt Dessau-Roßlau die Festveranstaltung zum 100-jährigen Bauhausjubiläum in Dessau-Roßlau. Im Mittelpunkt der Veranstaltung stand die Frage,

0: welche Impulse die Ideen des Bauhauses auch heute noch für die wirtschaftliche Entwicklung und Innovationskraft der Region geben.
1: 100 Jahre ist es her, dass das Bauhaus vom Weimar nach Dessau zog. Mit dem Umzug kam nicht nur eine bedeutende Kunst- und Gestaltungsschule in die Stadt an der Elbe, sondern auch Visionen und Ideen, die nicht nur die heutige Doppelstadt, sondern die ganze Welt nachhaltig geprägt haben. Um dieses bedeutende Ereignis der Dessau-Roßlauer Geschichte zu würdigen, organisierten die Industrie- und Handelskammer Halle Dessau, die Stiftung Bauhaus Dessau, der Wirtschaft- und Industrieclub Anhalt sowie die Stadt Dessau-Roßlau am 20. August eine Festveranstaltung im Bauhausmuseum. Denn die Bedeutung des Bauhauses reicht weit über Kunst und Architektur hinaus. Auch die Wirtschaft wurde und wird bis heute von den Ideen, Konzepten und Visionen des Bauhauses geprägt. Das Jubiläum bot daher Anlass, auf die Geschichte zurückzublicken, die Bedeutung des Bauhauses für Dessau-Roßlau und dem Land Sachsen-Anhalt hervorzuheben und zugleich den Blick auf seine anhaltende Wirkung auf Wirtschaft und Gesellschaft zu richten.
2: Also es geht genau nicht darum, dass wir heute Architektur feiern, nicht ikonische Lampen oder Stühle, sondern vielmehr die Ideologie und die Haltung des Bauhauses. Den Mut, Neues zu wagen, nach vorne zu gehen, Fragen neu zu stellen, Bestehendes in Frage zu stellen. Und das trifft damals wie heute auch auf unsere Industrie und Wirtschaft zu. Und das prägte damals wie heute auch die Wirtschaft. Und dieser Frage wollen wir nachgehen. Dazu haben wir lokale und überregionale Unternehmen eingeladen, auch namhafte Unternehmen aus Dessau-Roßlau wie Altro, die damals wie heute hier sehr aktiv sind. Und wir wollen einfach mal hinter die Kulissen schauen, wie der Geist des Bauhauses die Wirtschaft tatsächlich prägt.
1: Neben den Grußworten, darunter die des Oberbürgermeisters von Dessau-Roßlau Dr. Robert Reck und des Ministers für Kultur des Landes Sachsen-Anhalt Rainer Robra, hielt Professor Dr. Thomas Brockmeier, Hauptgeschäftsführer der IHK Halle Dessau, die Festrede. Dabei stellt er drei zentrale Gedanken in den Mittelpunkt. Innovation verlangt Mut, Vielfalt stärkt Wettbewerbsfähigkeit und Zukunft entsteht durch gemeinsames Gestalten. Im Anschluss folgte der Impulsvortrag »Das Bauhaus trifft auf Wirtschaftskraft« von Dr. Frank Kreisler. In zwei Podiumsdiskussionen standen anschließend die wirtschaftlichen Perspektiven und Herausforderungen der Region sowie zukunftsweisende Ideen, Innovationen und Impulse für morgen im Mittelpunkt.
3: Also erstmal vorneweg, der Transformationsbedarf ist ja, ich sag mal, immer eine Frage in Raum und Zeit gesetzt. Ich gehe mal gern zurück, ehe ich nach vorne schaue, weil es geht nicht darum, irgendwo was von vorne, von hinten zurückzuholen. Nein, wir wollen ja nicht die Asche übergeben, sondern das Feuer. Und das ist genau das Thema. Transformation heißt ja Veränderung.
4: Ich denke, dass durchaus Form immer noch Funktion folgt. Ich glaube aber, dass die Funktion einfach viel größer geworden ist. Dort fließen jetzt die Bedürfnisse der Menschen mit ein. Die Bedürfnisse der Menschen, für die wir produzieren. Ehrlicherweise, ich bin Personalfrau, auch die Bedürfnisse der Menschen, mit denen wir produzieren. Und wenn ich mir die Statuten des Bauhauses anschaue, was Funktionalität, Klarheit, Design angeht, dann finde ich das auch heute in den Statuten von Altro wieder. Das ist unsere Firmenphilosophie, Design Thinking.
1: Doch welchen nachhaltigen Einfluss hat das Bauhaus tatsächlich auf Wirtschaft, Innovation und gesellschaftliche Entwicklung?
2: Tatsächlich sprechen wir mal das Thema Frauen des Bauhauses an, dass man nämlich offen ist für Neues, Frauen auch Chancen gibt in der Ausbildung. Damals war man noch ein Stück weit weg von der Gleichberechtigung, aber Frauen waren damals selbstverständlich im Handwerk. Auch, dass man über die Kulturen hinaus miteinander gearbeitet hat, dass das erste Mal Handwerk, Technik, Ingenieure miteinander ganz eng verwoben gearbeitet haben, interdisziplinär würde man heute sagen, und das ist etwas, was bis heute ausstrahlt. Also wir sind auf einem guten Weg, was die Rolle der Frau angeht, insbesondere natürlich hier auch in den neuen Bundesländern. Ich möchte natürlich, dass das genauso weitergeht, und das heutige Jubiläum sollte uns nicht nur eines sein, wir wollen nicht den Blick zurückwerfen, wir wollen auch nicht nur aufs Heute, Hier und Jetzt gucken, auch nicht nur auf das Gebäude und die Architektur, sondern unsere Intention ist es, tatsächlich diesen Gedanken, die Haltung, die das Bauhaus hat, in die Zukunft zu übertragen. Und das betrifft die Rolle der Frau.

0: genauso wie die Transformation der Wirtschaft, die momentan eine ganz große Rolle spielt, und dann einfach nicht an Altbewährten festzuhalten, sondern neu zu denken.
1: Positive Nachrichten konnten auch überbracht werden. So verkündete Rainer Robra, Minister für Kultur des Landes Sachsen-Anhalt, in seiner Rede, dass die Finanzierung der Stiftung Bauhaus Dessau bis 2030 abgesichert ist. Wie Robra erklärte, habe das Finanzministerium eine Verpflichtungsermächtigung freigegeben, sodass die finanzielle Stabilisierung der Stiftung Bauhaus bis 2030 abgesichert werden kann. Die Sorge, dass unter einer möglicherweise neuen politischen Neukonstellation im Landeshaushalt der Geldhahn abgedreht werden könne, ist aufs Erste abgewendet, so Robra. Zu dem Verweise der Minister für Kultur auf das Bauhausmanifest und die Dessauer Erklärung der Kulturministerkonferenz. Darin bekennen sich die 16 Bundesländer zur Freiheit von Kunst und Kultur sowie zur kulturellen Vielfalt in einer offenen und demokratischen Gesellschaft.
2: Deswegen auch sehr dankbar, dass der Kulturstaatsminister Weimar und viele bundesweit aktive Dachverbände, auch der Wirtschaft und auch des Handwerks, aus Anlass des heutigen Festaktes, dem wir alle beiwohnen, ein Bauhaus Manifest verabschiedet hat, das auf der Seite der Akademie der Künste nachzulesen ist. Es ist ein starkes Bekenntnis der bundesweiten Wirtschaft und der bundesweit aktiven Kultur zum Bauhaus. Und nicht zuletzt hat auch die Gemeinschaft aller Länder sich heute noch auf eine Dessauer Erklärung verständigt, in der sich alle Länder gemeinsam, alle 16, zum Bauhaus bekennen und sich unterhaken und sozusagen ein Schutzwall, um es mal pathetisch zu formulieren, um das Bauhaus bilden. Ich glaube, das ist eine schöne Entwicklung der vergangenen Tage, die uns heute alle beruhigt, gerne auch in die Zukunft blicken lässt. Und nicht zuletzt, meine Damen und Herren, ist das Bauhaus übrigens auch ein bedeutender Arbeitgeber in der strukturschwachen Region hier. Zurzeit sind dort 81 Personen beschäftigt, 14 davon in Teilzeit. Auch das ist eine wertvolle Ressource für den Raum Anhalt. Ob es nun aber, komme ich zum Schluss, eine Verheißung für die Menschen in Sachsen-Anhalt ist, künftig möglicherweise bei allen Bauten, sieht hier auch das jetzt, eine anerkannte Bautradition aufgreifen zu müssen, etwa den Heimatstil des späten 19. und frühen 20. Jahrhunderts, das mögen andere entscheiden. Die ausdrückliche Reminiszenz im AfD-Programm an die Bauweise, die Donald Trump gerade in Washington durchsetzt, lässt befürchten, dass im Park der Staatskanzlei einstmals ein ähnlich schrecklicher Ballsaal entstehen könnte, hier wie beim Weißen Haus, wenn Menschen seiner Denkweise die Macht hier dazu erheben. Lassen Sie mich nun bitte zum Schluss einen unmissverständlichen Dank sagen, der sich an die Mitarbeiterinnen und Mitarbeiter unter Leitung von Frau Dr. Steiner und alle Freunde und Förderer des Bauhauses richtet, zu denen viele, viele Unternehmen hier im Lande gehören. Sie haben hier Großartiges geleistet und wir stehen gemeinsam in der Pflicht, es zu bewahren und es weiterzuentwickeln, wie wir es gemeinsam mit dem Bund und der EU in großer Freundschaft und Verbundenheit seit 36 Jahren getan haben.
1: Rund 150 Gäste aus Wirtschaft, Politik, Kultur und Wissenschaft diskutierten darüber, welche Impulse die Ideen des Bauhauses heute für Innovation, Transformation und regionale Wertschöpfung geben können. Die Festveranstaltung macht eindrucksvoll deutlich, dass die Ideen des Bauhauses auch 100 Jahre nach seinem Umzug nach Dessau nichts von ihrer Aktualität verloren haben. Im Gegenteil, die Verbindung von Gestaltung, Innovation, wirtschaftlichem Denken und gesellschaftlicher Verantwortung bietet wichtige Orientierungspunkte für die Zukunft der Region und darüber hinaus. Gerade in Zeiten des Wandels zeigt sich, wie wertvoll der interdisziplinäre Ansatz des Bauhauses ist. Wo unterschiedliche Perspektiven zusammenkommen und gemeinsam neue Lösungen entwickelt werden, entstehen die Ideen, die Wirtschaft und Gesellschaft nachhaltig voranbringen können. Das Bauhaus bleibt damit nicht nur Teil der Geschichte Dessaus, sondern auch ein Impulsgeber für die Zukunft.
3: Nach knapp zweiwöchiger Bauzeit wurden im Laufe der Woche alle Fahrspuren der B184 in der Albrechtstraße wieder für den Verkehr freigegeben. Die Sanierung der Lastspuren zwischen der Einmündung zur Großen Halle und dem Bahnübergang der Dessau-Wörlitzer Eisenbahn ist planmäßig verlaufen. Die rund 200.000 Euro teuren Arbeiten der DVV Stadtwerke führten nur zu geringen Verkehrseinschränkungen. Vom 2. bis zum 10. September werden zusätzlich die Überholspuren in diesem Abschnitt erneuert. Die ursprünglich nicht geplanten Arbeiten sind aufgrund des vorgefundenen Schadensbildes erforderlich. Der Verkehr wird dabei weiterhin jeweils einspurig an der Baustelle vorbeigeführt. Wenn das Leben nur aus Arbeit besteht, geht daran nicht die schönste Liebe zugrunde? Diese Frage stellt sich das neue Stück Der Geldgott vom Theater Provinzkosmos, welches mit scharfem Witz und ebenso fantastisch wie realistisch das Leben unter der Herrschaft des Geldgottes inszeniert. Vorab gab es einen Pressetermin, in dem über das besondere Stück informiert wurde.
1: Das Theater Provinzkosmos begeisterte in Dessau-Roßlau und der Umgebung schon mit vielen interessanten Aufführungen. Am Samstag, den 29. August, feiert nun ihr neues Stück Der Geldgott von Peter Hax um 18 Uhr am Küchengebäude im Dessauer Georgengarten Premiere.
4: In diesem Stück wird die Geschichte erzählt von einem Handwerker, der, also um Wohlstand zu erlangen, eine ganz abenteuerliche Sache macht. Er heilt nämlich den blinden Geldgott. Also bis zu dieser Zeit hat der Geldgott den Reichtum praktisch mehr oder weniger zufällig verteilt. Und durch diese Heilung hofft er, dass der Reichtum nun auch zu ihm kommt, dem schwer arbeitenden Mann. Und in dem Stück sieht man, was daraus wird aus diesem Plan. Also es geht um Liebe, um Reichtum und um Glück. Und die Frage, wie diese Dinge verbunden sind, aber nicht so abstrakt oder so groß, wie man sich das jetzt vielleicht vorstellt, sondern eigentlich ganz konkret über die Geschichte dieses Handwerkers und seiner Geliebten und einiger Reiche, die sie belagern und so weiter und so fort.
1: Auch bei den Schauspielern stieß das Stück auf positive Resonanz. Timothée Dumont, der an der Berliner Schule für Schauspiel studiert hat und die Rolle des Geldgottes spielt, freut sich sehr auf die bevorstehenden Aufführungen.
5: Ich bin sehr motiviert, also sehr beeindruckt vom Stück. Ich kannte schon ein anderes Stück von Peter Hax, Adam und Eva. Das hatte ich vor 2 Jahren angeschaut, nämlich auch von Theater Provinzkosmos inszeniert und gespielt. Das wurde auch hier in Sachsen-Anhalt gezeigt. Und ich muss sagen, ich mag wirklich die Schreibweise von diesem Autor. Ich mag auch den Humor, also dieses Stück finde ich einfach sehr witzig. Ich habe es mittlerweile mehrere Male gelesen.
1: Das Theater Provinzkosmos kann sich wieder auf die Unterstützung von verschiedenen Förderern verlassen, wie unter anderem das Land Sachsen-Anhalt oder die Stadtsparkasse Dessau. Das Stück passt zudem, laut Regisseur Jens Merle, perfekt in die heutige Zeit.
4: Also das Stück scheint uns eigentlich ein Nerv der Zeit zu treffen, wenn man so sagen kann, weil die vielen Probleme, die im Moment anstehen, vielleicht auch in Sachsen-Anhalt anstehen, die werden durch viele andere Dinge überdeckt. Also ich meine die wirklichen Probleme. Und das Stück sozusagen bringt nicht nur eine ironische Finanzberatung, sondern also ich glaube, dass in den Medien und überhaupt im allgemeinen öffentlichen Diskurs verdeckt wird, was eigentlich wesentlich ist. Und genau das haben die Figuren im Stück auch zu finden. Also was ist eigentlich das Wesentliche, worum geht es überhaupt im Leben? Und da schien uns das Stück sehr passend.
1: Nach der Premiere am 29. August folgen weitere Termine in Dessau, Aachen, Zerbst, Coswig und Wittenberg. Einen genauen Überblick darüber gibt es auf der Internetseite des Theaters Provinzkosmos.
3: Am Freitag wird von 15 bis 19 Uhr bereits zum 7. Mal zu den Tafeln der Begegnung eingeladen. Die Tische stehen an der Ecke Friedrich-Naumann-Straße, Kavalierstraße. Ob Hunger, Neugier oder einfach Lust auf Begegnung, bei den Tafeln der Begegnung ist jeder willkommen. Im Mittelpunkt steht das gemeinsame Miteinander. Zusammen essen, miteinander ins Gespräch kommen, lachen und neue Menschen kennenlernen. Die

0: Besucher erwartet ein abwechslungsreicher Nachmittag mit Musik, Spielen, internationalen Köstlichkeiten und kleinen Programmpunkten, die von engagierten Nachbarn gestaltet werden. Der Eintritt ist frei. Wer die beteiligten Vereine und Initiativen unterstützen möchte, kann dies mit einer Spende tun. Das Motto des Nachmittags lautet: Setz dich einfach dazu und schon ist der Anfang gemacht. Denn manchmal braucht es nur einen freien Platz am Tisch, um miteinander ins Gespräch zu kommen. Und das waren die aktuellen Nachrichten hier bei Zeitnah. Jetzt folgt noch das Wetter sowie die Meldungen aus der Region. Morgen wird Sie dann mein Kollege Gregor Meyer mit den aktuellen Nachrichten begrüßen. Bis dahin haben Sie noch eine schöne Zeit und auf Wiedersehen.
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5: Am Freitag sieht die Prognose wie folgt aus. Den Tag über wird es vereinzelt leicht regnen. Dementsprechend ist der Himmel auch den ganzen Tag über bedeckt. Ein schwacher Wind ist währenddessen aus dem Südwesten zu erwarten. Das alles bei einer Höchsttemperatur von 26 Grad Celsius.
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2: Schon lange wurde sich hierfür eingesetzt. Und nun ist es endlich soweit. Am 14. August 2026 erweiterte das Fraunhofer IKTS seine Forschungs- und Entwicklungskapazitäten am Standort Bitterfeld-Wolfen.
3: Ich habe es in meiner Rede ja auch angedeutet, es war ein langer Weg. Im Prinzip stand heute mehr als 10 Jahre, seit wir uns aufgemacht haben. Und klar, es ist heute für uns ein Feiertag, das kann man auf jeden Fall so sagen. Es zeigt eben aber auch, dass sich gute Ideen durchsetzen. Es zeigt aber auch, dass es dafür eben Leute braucht, die sich am Ende vertrauen, ja, die gleichen Ziele, die vielleicht auch die gleichen Visionen entwickeln. Und, das habe ich jetzt hier heute nicht im Detail ausgeführt, manchmal braucht es eben auch glückliche Umstände, die es einem dann tatsächlich ermöglichen, seinem Ziel entscheidende Schritte näher zu kommen. Ja, und dass wir heute mit dem Fraunhofer IKTS zusammenkommen, eigentlich einem Institut, was, sage ich mal, in Sachsen vorrangig beheimatet ist, zeigt halt auch, dass wir so alte Dogmatismen überwinden, dass eben Landesgrenzen nicht trennen, sondern am Ende über die Technologie sozusagen auch überwindbar sind.
4: Für uns ist es sehr, sehr wichtig, unsere Entwicklungen, alles rund um Hochleistungskeramik, in die Anwendung zu bringen. Und wir haben schon viele Kooperationen im Prinzip mit Unternehmen hier vor Ort. Aber wir brauchen wirklich hier vor Ort eine Forschungsinfrastruktur. Einfach kurze Wege, wir brauchen Labore, wir brauchen den direkten Austausch. Das ist das eine. Und das andere, was wir auch gesehen haben, was ja auch der Herr Heine auch schon gesagt hat, wir brauchen diese enge Kooperation. Und das ist schwierig, wenn wir das über Dresden machen, über Freiberg machen oder selbst über Halle machen. Also wirklich Forschung vor Ort, das ist unsere Mission hier.
2: Wenn es um Forschung geht, darf natürlich der Minister für Wissenschaft, Energie, Klimaschutz und Umwelt Sachsen-Anhalts nicht fehlen. Professor Dr. Armin Willingmann äußerte sich positiv über den neuen Fraunhofer Standort, denn das Fraunhofer Institut ist keine kleine Sache.
5: Gerade Fraunhofer ist natürlich eine Einrichtung mit Sitz in München, die über die ganze Bundesrepublik hinweg Institute unterhält. Und immer wieder aus Instituten heraus auch Auslagerungen. Und so ist es jetzt hier geschehen mit dem Fraunhofer IKTS, ist ein großes, das drittgrößte Fraunhofer-Institut überhaupt in der Bundesrepublik, jetzt auch mit einer Außenstelle hier im Chemiepark Bitterfeld-Wolfen vertreten. Und diese Technologieplattform, die passt ideal zu unseren Bestrebungen, unsere chemische Industrie zu transformieren. Hier wird also anwendungsorientierte Forschung und Entwicklung betrieben, solche, die man auch später im industriellen Maßstab nutzen kann. Dafür ist Fraunhofer ein idealer Partner und ich freue mich sehr, dass wir einen weiteren kleinen Fraunhofer-Standort jetzt hier in Sachsen-Anhalt haben, denn wir wissen, aus vielen der ursprünglich kleineren Fraunhofer-Standorte sind nachher große Institute geworden.
2: Mit rund 32.000 Mitarbeitern und über 80 Forschungseinrichtungen zählt die Fraunhofer Gesellschaft als die größte Organisation für angewandte Forschung. Doch Forschung muss natürlich auch gefördert werden. Das Land Sachsen-Anhalt unterstützt den neuen Standort hier in Bitterfeld mit insgesamt 4,5 Millionen Euro.
6: Genau, also die Fraunhofer Gesellschaft investiert hier 5 Millionen Euro in diesen neuen Standort in Bitterfeld-Wolfen und das Land gibt für diese Investition 4,5 Millionen Euro dazu. Das ist erstmal wichtig, um die Basis zu schaffen, um die Technik hier auch anzuschaffen, die Räume herzurichten und da sind wir extrem stolz drauf. Natürlich ist unsere Forschungsinfrastruktur in Sachsen-Anhalt extrem wichtig. Hier in Bitterfeld-Wolfen fehlte sozusagen noch so ein kleines Stück und da haben wir jetzt hier mit dieser Technologieplattform für Kreislaufwirtschaft und Verfahrenstechnik einen ganz wichtigen Baustein. Der unter den Unternehmen hier vor Ort auch helfen soll. Und das ist auch der Grund, warum wir das unterstützen. Es ist an sich eine Forschungsinfrastruktur eben für vor allem.

0: allem kleine und mittelständische Unternehmen, die Industrie hier vor Ort, um die Transformation dann auch wirklich gut zu überstehen und ja, aktiv mitgestalten zu können.
1: Das Fraunhofer IKTS plant die Investition in den Standort Bitterfeld breit zu fächern. Von Wasseraufbearbeitung bis hin zu Biomasse als Rohstoff für die Versorgung von Chemikalien ist so einiges dabei. Man kann also davon ausgehen, dass der neue Standort in Bitterfeld nicht nur ein wichtiger Schritt für den Chemiepark, sondern auch für die Zukunft der Wissenschaft und Chemie ist.
2: Also wir haben hier die Möglichkeit, am TGZ wirklich eine gute Infrastruktur zu haben. Also wir haben Büroflächen angemietet, wir haben Labore angemietet und auch große Technikas angemietet. Das heißt, die Hardware, also diese bauliche Infrastruktur ist da. Was wir jetzt was wir investieren, ist wirklich Anlagentechnik, Demonstratoren, Analysengeräte, Messgeräte, klassische Laborausstattung und gerade in den Bereichen Kreislauftechnik, gerade im Bereich Wasseraufbereitung. Wasser ist ja ein großes Thema, auch hier für den Chemiepark. Abwasser, Industrieabwässer, die noch effizienter und umweltfreundlicher auch aufzubereiten. Und natürlich diese ganze neue innovative Technologien in der Chemie, also grüner Wasserstoff, Nutzung von CO2 und Biomasse als Rohstoff für die Versorgung von Chemikalien und Herstellung von Chemikalien.

0: Hallo und herzlich willkommen zur neuesten Ausgabe von Zeitnah hier auf RAN 1. Mit Beginn der neuen Spielzeit gibt es eine Veränderung in der künstlerischen Leitung des Balletts des Anhaltischen Theaters Dessau. Stefano Gianetti hat seine Tätigkeit am Haus zum Ende der Spielzeit 2025/26 beendet. Gianetti prägte die künstlerische Entwicklung des Balletts über viele Jahre maßgeblich. Unter seiner Leitung entstanden zahlreiche Produktionen. Generalintendant Johannes Weigand dankte Gianetti für seine Leidenschaft, seine choreografische Handschrift und die wichtigen Impulse, die er dem Ballett gegeben hat, und wünscht ihm für seinen weiteren künstlerischen Weg alles Gute und viel Erfolg. Die bereits geplante Choreografie für Mythen der Liebe übernimmt Anna Vita. Die ehemalige Tänzerin war unter anderem Ballettdirektorin am Main-Franken-Theater Würzburg und an der Bühne Baden in Niederösterreich. Darüber hinaus führte sie Gastengagements an internationalen Tanzinstitutionen. 100 Jahre Bauhaus in Dessau. Visionen von gestern als Impulse für die Wirtschaft von morgen. Unter diesem Titel veranstaltete die Industrie- und Handelskammer Halle Dessau, die Stiftung Bauhaus Dessau, der Wirtschafts- und Industrieclub Anhalt e.V. sowie die Stadt Dessau-Roßlau die Festveranstaltung zum 100-jährigen Bauhausjubiläum in Dessau-Roßlau. Im Mittelpunkt der Veranstaltung stand die Frage, welche Impulse die Ideen des Bauhauses auch heute noch für die wirtschaftliche Entwicklung und Innovationskraft der Region geben.
1: 100 Jahre ist es her, dass das Bauhaus vom Weimar nach Dessau zog. Mit dem Umzug kam nicht nur eine bedeutende Kunst- und Gestaltungsschule in die Stadt an der Elbe, sondern auch Visionen und Ideen, die nicht nur die heutige Doppelstadt, sondern die ganze Welt nachhaltig geprägt haben. Um dieses bedeutende Ereignis der Dessau-Roßlauer Geschichte zu würdigen, organisierten die Industrie- und Handelskammer Halle Dessau, die Stiftung Bauhaus Dessau, der Wirtschaft- und Industrieclub Anhalt sowie die Stadt Dessau-Roßlau am 20. August eine Festveranstaltung im Bauhausmuseum. Denn die Bedeutung des Bauhauses reicht weit über Kunst und Architektur hinaus. Auch die Wirtschaft wurde und wird bis heute von den Ideen, Konzepten und Visionen des Bauhauses geprägt. Das Jubiläum bot daher Anlass, auf die Geschichte zurückzublicken, die Bedeutung des Bauhauses für Dessau-Roßlau und dem Land Sachsen-Anhalt hervorzuheben und zugleich den Blick auf seine anhaltende Wirkung auf Wirtschaft und Gesellschaft zu richten.
2: Also es geht genau nicht darum, dass wir heute Architektur feiern, nicht ikonische Lampen oder Stühle, sondern vielmehr die Ideologie und die Haltung des Bauhauses. Den Mut, Neues zu wagen, nach vorne zu gehen, Fragen neu zu stellen, Bestehendes in Frage zu stellen. Und das trifft damals wie heute auch auf unsere Industrie und Wirtschaft zu. Und das prägte damals wie heute auch die Wirtschaft. Und dieser Frage wollen wir nachgehen. Dazu haben wir lokale und überregionale Unternehmen eingeladen, auch namhafte Unternehmen aus Dessau-Roßlau wie Altro, die damals wie heute hier sehr aktiv sind. Und wir wollen einfach mal hinter die Kulissen schauen, wie der Geist des Bauhauses die Wirtschaft tatsächlich prägt.
1: Neben den Grußworten, darunter die des Oberbürgermeisters von Dessau-Roßlau Dr. Robert Reck und des Ministers für Kultur des Landes Sachsen-Anhalt Rainer Robra, hielt Professor Dr. Thomas Brockmeier, Hauptgeschäftsführer der IHK Halle Dessau, die Festrede. Dabei stellt er drei zentrale Gedanken in den Mittelpunkt. Innovation verlangt Mut, Vielfalt stärkt Wettbewerbsfähigkeit und Zukunft entsteht durch gemeinsames Gestalten. Im Anschluss folgte der Impulsvortrag »Das Bauhaus trifft auf Wirtschaftskraft« von Dr. Frank Kreisler. In zwei Podiumsdiskussionen standen anschließend die wirtschaftlichen Perspektiven und Herausforderungen der Region sowie zukunftsweisende Ideen, Innovationen und Impulse für morgen im Mittelpunkt.
3: Also erstmal vorneweg, der Transformationsbedarf ist ja, ich sag mal, immer eine Frage in Raum und Zeit gesetzt. Ich gehe mal gern zurück, ehe ich nach vorne schaue, weil es geht nicht darum, irgendwo was von vorne, von hinten zurückzuholen. Nein, wir wollen ja nicht die Asche übergeben, sondern das Feuer. Und das ist genau das Thema. Transformation heißt ja Veränderung.
4: Ich denke, dass durchaus Form immer noch Funktion folgt. Ich glaube aber, dass die Funktion einfach viel größer geworden ist. Dort fließen jetzt die Bedürfnisse der Menschen mit ein. Die Bedürfnisse der Menschen, für die wir produzieren. Ehrlicherweise, ich bin Personalfrau, auch die Bedürfnisse der Menschen, mit denen wir produzieren. Und wenn ich mir die Statuten des Bauhauses anschaue, was Funktionalität, Klarheit, Design angeht, dann finde ich das auch heute in den Statuten von Altro wieder. Das ist unsere Firmenphilosophie, Design Thinking.
1: Doch welchen nachhaltigen Einfluss hat das Bauhaus tatsächlich auf Wirtschaft, Innovation und gesellschaftliche Entwicklung?
2: Tatsächlich sprechen wir mal das Thema Frauen des Bauhauses an, dass man nämlich offen ist für Neues, Frauen auch Chancen gibt in der Ausbildung. Damals war man noch ein Stück weit weg von der Gleichberechtigung, aber Frauen waren damals selbstverständlich im Handwerk. Auch, dass man über die Kulturen hinaus miteinander gearbeitet hat, dass das erste Mal Handwerk, Technik, Ingenieure miteinander ganz eng verwoben gearbeitet haben, interdisziplinär würde man heute sagen, und das ist etwas, was bis heute ausstrahlt. Also wir sind auf einem guten Weg, was die Rolle der Frau angeht, insbesondere natürlich hier auch in den neuen Bundesländern. Ich möchte natürlich, dass das genauso weitergeht, und das heutige Jubiläum sollte uns nicht nur eines sein, wir wollen nicht den Blick zurückwerfen, wir wollen auch nicht nur aufs Heute, Hier und Jetzt gucken, auch nicht nur auf das Gebäude und die Architektur, sondern unsere Intention ist es, tatsächlich diesen Gedanken, die Haltung, die das Bauhaus hat, in die Zukunft zu übertragen. Und das betrifft die Rolle der Frau.

0: genauso wie die Transformation der Wirtschaft, die momentan eine ganz große Rolle spielt und dann einfach nicht an Altbewährten festzuhalten, sondern neu zu denken.
1: Positive Nachrichten konnten auch überbracht werden. So verkündete Rainer Robra, Minister für Kultur des Landes Sachsen-Anhalt, in seiner Rede, dass die Finanzierung der Stiftung Bauhaus Dessau bis 2030 abgesichert ist. Wie Robra erklärte, habe das Finanzministerium eine Verpflichtungsermächtigung freigegeben, sodass die finanzielle Stabilisierung der Stiftung Bauhaus bis 2030 abgesichert werden kann. Die Sorge, dass unter einer möglicherweise neuen politischen Neukonstellation im Landeshaushalt der Geldhahn abgedreht werden könne, ist aufs Erste abgewendet, so Robra. Zu dem Verweise der Minister für Kultur auf das Bauhausmanifest und die Dessauer Erklärung der Kulturministerkonferenz. Darin bekennen sich die 16 Bundesländer zur Freiheit von Kunst und Kultur sowie zur kulturellen Vielfalt in einer offenen und demokratischen Gesellschaft.
2: Ich bin deswegen auch sehr dankbar, dass der Kulturstaatsminister Weimar und viele bundesweit aktive Dachverbände, auch der Wirtschaft und auch des Handwerks, aus Anlass des heutigen Festaktes, dem wir alle beiwohnen, ein Bauhaus-Manifest verabschiedet hat, das auf der Seite der Akademie der Künste nachzulesen ist. Es ist ein starkes Bekenntnis der bundesweiten Wirtschaft und der bundesweit aktiven Kultur zum Bauhaus. Und nicht zuletzt hat auch die Gemeinschaft aller Länder sich heute noch auf eine Dessauer Erklärung verständigt, in der sich alle Länder gemeinsam, alle 16, zum Bauhaus bekennen und sich unterhaken und sozusagen einen Schutzwall, um es mal pathetisch zu formulieren, um das Bauhaus bilden. Ich glaube, das ist eine schöne Entwicklung der vergangenen Tage, die uns heute alle beruhigt, gerne auch in die Zukunft blicken lässt. Und nicht zuletzt, meine Damen und Herren, ist das Bauhaus übrigens auch ein bedeutender Arbeitgeber in der strukturschwachen Region hier. Zurzeit sind dort 81 Personen beschäftigt, 14 davon in Teilzeit. Auch das ist eine wertvolle Ressource für den Raum Anhalt. Ob es nun aber, komme ich zum Schluss, eine Verheißung für die Menschen in Sachsen-Anhalt ist, künftig möglicherweise bei allen Bauten, sieht hier auch das jetzt, eine anerkannte Bautradition aufgreifen zu müssen, etwa den Heimatstil des späten 19. und frühen 20. Jahrhunderts, das mögen andere entscheiden. Die ausdrückliche Reminiszenz im AfD-Programm an die Bauweise, die Donald Trump gerade in Washington durchsetzt, lässt befürchten, dass im Park der Staatskanzlei einstmals ein ähnlich schrecklicher Ballsaal entstehen könnte, hier wie beim Weißen Haus, wenn Menschen seiner Denkweise die Macht hier dazu erheben. Lassen Sie mich nun bitte zum Schluss einen unmissverständlichen Dank sagen, der sich an die Mitarbeiterinnen und Mitarbeiter unter Leitung von Frau Dr. Steiner und alle Freunde und Förderer des Bauhauses richtet, zu denen viele, viele Unternehmen hier im Lande gehören. Sie haben hier Großartiges geleistet und wir stehen gemeinsam in der Pflicht, es zu bewahren und es weiterzuentwickeln, wie wir es gemeinsam mit dem Bund und der EU in großer Freundschaft und Verbundenheit seit 36 Jahren getan haben.
1: Rund 150 Gäste aus Wirtschaft, Politik, Kultur und Wissenschaft diskutierten darüber, welche Impulse die Ideen des Bauhauses heute für Innovation, Transformation und regionale Wertschöpfung geben können. Die Festveranstaltung macht eindrucksvoll deutlich, dass die Ideen des Bauhauses auch 100 Jahre nach seinem Umzug nach Dessau nichts von ihrer Aktualität verloren haben. Im Gegenteil, die Verbindung von Gestaltung, Innovation, wirtschaftlichem Denken und gesellschaftlicher Verantwortung bietet wichtige Orientierungspunkte für die Zukunft der Region und darüber hinaus. Gerade in Zeiten des Wandels zeigt sich, wie wertvoll der interdisziplinäre Ansatz des Bauhauses ist. Wo unterschiedliche Perspektiven zusammenkommen und gemeinsam neue Lösungen entwickelt werden, entstehen die Ideen, die Wirtschaft und Gesellschaft nachhaltig voranbringen können. Das Bauhaus bleibt damit nicht nur Teil der Geschichte Dessaus, sondern auch ein Impulsgeber für die Zukunft.
3: Nach knapp zweiwöchiger Bauzeit wurden im Laufe der Woche alle Fahrspuren der B184 in der Albrechtstraße wieder für den Verkehr freigegeben. Die Sanierung der Lastspuren zwischen der Einmündung zur Großen Halle und dem Bahnübergang der Dessau-Wörlitzer Eisenbahn ist planmäßig verlaufen. Die rund 200.000 Euro teuren Arbeiten der DVV Stadtwerke führten nur zu geringen Verkehrseinschränkungen. Vom 2. bis zum 10. September werden zusätzlich die Überholspuren in diesem Abschnitt erneuert. Die ursprünglich nicht geplanten Arbeiten sind aufgrund des vorgefundenen Schadensbildes erforderlich. Der Verkehr wird dabei weiterhin jeweils einspurig an der Baustelle vorbeigeführt. Wenn das Leben nur aus Arbeit besteht, geht daran nicht die schönste Liebe zugrunde? Diese Frage stellt sich das neue Stück Der Geldgott vom Theater Provinzkosmos, welches mit scharfem Witz und ebenso fantastisch wie realistisch das Leben unter der Herrschaft des Geldgottes inszeniert. Vorab gab es einen Pressetermin, in dem über das besondere Stück informiert wurde.
1: Das Theater Provinzkosmos begeisterte in Dessau-Roßlau und der Umgebung schon mit vielen interessanten Aufführungen. Am Samstag, den 29. August, feiert nun ihr neues Stück Der Geldgott von Peter Hacks um 18 Uhr am Küchengebäude im Dessauer Georgengarten Premiere.
4: In diesem Stück wird die Geschichte erzählt von einem Handwerker, der, also um Wohlstand zu erlangen, eine ganz abenteuerliche Sache macht. Er heilt nämlich den blinden Geldgott. Also bis zu dieser Zeit hat der Geldgott den Reichtum praktisch mehr oder weniger zufällig verteilt. Und durch diese Heilung hofft er, dass der Reichtum nun auch zu ihm kommt, dem schwer arbeitenden Mann. Und in dem Stück sieht man, was daraus wird aus diesem Plan. Also es geht um Liebe, um Reichtum und um Glück. Und die Frage, wie diese Dinge verbunden sind, aber nicht so abstrakt oder so groß, wie man sich das jetzt vielleicht vorstellt, sondern eigentlich ganz konkret über die Geschichte dieses Handwerkers und seiner Geliebten und einiger Reiche, die sie belagern und so weiter und so fort.
1: Auch bei den Schauspielern stieß das Stück auf positive Resonanz. Timothée Dumont, der an der Berliner Schule für Schauspiel studiert hat und die Rolle des Geldgottes spielt, freut sich sehr auf die bevorstehenden Aufführungen.
5: Ich bin sehr motiviert, also sehr beeindruckt vom Stück. Ich kannte schon ein anderes Stück von Peter Hacks, Adam und Eva. Das hatte ich vor 2 Jahren angeschaut, nämlich auch von Theater Provinzkosmos inszeniert und gespielt. Das wurde auch hier in Sachsen-Anhalt gezeigt. Und ich muss sagen, ich mag wirklich die Schreibweise von diesem Autor. Ich mag auch den Humor, also dieses Stück finde ich einfach sehr witzig. Ich habe es mittlerweile mehrere Male gelesen.
1: Das Theater Provinzkosmos kann sich wieder auf die Unterstützung von verschiedenen Förderern verlassen, wie unter anderem das Land Sachsen-Anhalt oder die Stadtsparkasse Dessau. Das Stück passt zudem, laut Regisseur Jens Merle, perfekt in die heutige Zeit.
4: Also das Stück scheint uns eigentlich einen Nerv der Zeit zu treffen, wenn man so sagen kann, weil die vielen Probleme, die im Moment anstehen, vielleicht auch in Sachsen-Anhalt anstehen, die werden durch viele andere Dinge überdeckt. Also ich meine die wirklichen Probleme. Und das Stück sozusagen bringt nicht nur eine ironische Finanzberatung, sondern also ich glaube, dass vieles in den Medien und überhaupt im allgemeinen öffentlichen Diskurs verdeckt wird, was eigentlich wesentlich ist. Und genau das haben die Figuren im Stück auch zu finden. Also worum, was ist eigentlich das Wesentliche, worum geht es überhaupt im Leben? Und da schien uns das Stück sehr passend.
1: Nach der Premiere am 29. August folgen weitere Termine in Dessau, Aachen, Zerbst, Coswig und Wittenberg. Einen genauen Überblick darüber gibt es auf der Internetseite des Theaters Provinzkosmos.
3: Am Freitag wird von 15 bis 19 Uhr bereits zum 7. Mal zu den Tafeln der Begegnung eingeladen. Die Tische stehen an der Ecke Friedrich-Naumann-Straße, Kavalierstraße. Ob Hunger, Neugier oder einfach Lust auf Begegnung, bei den Tafeln der Begegnung ist jeder willkommen. Im Mittelpunkt steht das gemeinsame Miteinander. Zusammen essen, miteinander ins Gespräch kommen, lachen und neue Menschen kennenlernen. Die Besucher erwartet ein abwechslungsreicher Nachmittag mit Musik, Spielen, internationalen Köstlichkeiten und kleinen Programmpunkten, die von engagierten Nachbarn gestaltet werden. Der Eintritt ist frei. Wer die beteiligten Vereine und Initiativen unterstützen möchte, kann dies mit einer Spende tun. Das Motto des Nachmittags lautet: Setz dich einfach dazu und schon ist der Anfang gemacht. Denn manchmal braucht es nur einen freien Platz am Tisch, um miteinander ins Gespräch zu kommen. Und das waren die aktuellen Nachrichten hier bei Zeitnah. Jetzt folgt noch das Wetter sowie die Meldungen aus der Region. Morgen wird Sie dann mein Kollege Gregor Meyer mit den aktuellen Nachrichten begrüßen. Bis dahin haben Sie noch eine schöne Zeit und auf Wiedersehen.
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10: Am Freitag sieht die Prognose wie folgt aus. Den Tag über wird es vereinzelt leicht regnen. Dementsprechend ist der Himmel auch den ganzen Tag über bedeckt. Ein schwacher Wind ist währenddessen aus dem Südwesten zu erwarten. Das alles bei einer Höchsttemperatur von 26 Grad Celsius.
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16: Schon lange wurde sich hierfür eingesetzt. Und nun ist es endlich soweit. Am 14. August 2026 erweiterte das Fraunhofer IKTS seine Forschungs- und Entwicklungskapazitäten am Standort Bitterfeld-Wolfen.
17: Ich habe es in meiner Rede ja auch angedeutet, es war ein langer Weg. Im Prinzip sind es Stand heute mehr als 10 Jahre, seit wir uns aufgemacht haben. Und klar, es ist heute für uns ein Feiertag, das kann man auf jeden Fall so sagen. Es zeigt eben aber auch, dass sich gute Ideen durchsetzen. Es zeigt aber auch, dass es dafür eben Leute braucht, die sich am Ende vertrauen, ja, die gleichen Ziele, die vielleicht auch die gleichen Visionen entwickeln. Und, das habe ich jetzt hier heute nicht im Detail ausgeführt, manchmal braucht es eben auch glückliche Umstände, die es einem dann tatsächlich ermöglichen, seinem Ziel entscheidende Schritte näher zu kommen. Ja, und dass wir heute mit dem Fraunhofer IKTS zusammenkommen, eigentlich einem Institut, was, sage ich mal, in Sachsen vorrangig beheimatet ist, zeigt halt auch, dass wir so alte Dogmatismen überwinden, dass eben Landesgrenzen nicht trennen, sondern am Ende über die Technologie sozusagen auch überwindbar sind.
18: Für uns ist es sehr, sehr wichtig, unsere Entwicklungen, alles rund um eine Hochleistungskeramik, in die Anwendung zu bringen. Und wir haben schon viele Kooperationen im Prinzip mit Unternehmen hier vor Ort. Aber wir brauchen wirklich hier vor Ort eine Forschungsinfrastruktur. Einfach kurze Wege, wir brauchen Labore, wir brauchen den direkten Austausch. Das ist das eine. Und das andere, was wir auch gesehen haben, was ja auch der Herr Heine auch schon gesagt hat, wir brauchen diese enge Kooperation. Und das ist schwierig, wenn wir das über Dresden machen, über Freiberg machen oder selbst über Halle machen. Also wirklich Forschung vor Ort, das ist unsere Mission hier.
16: Wenn es um Forschung geht, darf natürlich der Minister für Wissenschaft, Energie, Klimaschutz und Umwelt Sachsen-Anhalts nicht fehlen. Professor Dr. Armin Willingmann äußerte sich positiv über den neuen Fraunhofer Standort, denn das Fraunhofer Institut ist keine kleine Sache.
19: Gerade Fraunhofer ist natürlich eine Einrichtung mit Sitz in München, die über die ganze Bundesrepublik hinweg Institute unterhält und immer wieder aus Instituten heraus auch Auslagerungen. Und so ist es jetzt hier geschehen mit dem Fraunhofer IKTS, ist ein großes, das drittgrößte Fraunhofer Institut überhaupt in der Bundesrepublik, jetzt auch mit einer Außenstelle hier im Chemiepark Bitterfeld-Wolfen vertreten. Und diese Technologieplattform, die passt ideal zu unseren Bestrebungen, unsere chemische Industrie zu transformieren. Hier wird also anwendungsorientierte Forschung und Entwicklung betrieben, solche, die man auch später im industriellen Maßstab nutzen kann. Dafür ist Fraunhofer ein idealer Partner und ich freue mich sehr, dass wir einen weiteren kleinen Fraunhofer-Standort jetzt hier in Sachsen-Anhalt haben, denn wir wissen, aus vielen der ursprünglich kleineren Fraunhofer-Standorte sind nachher große Institute geworden.
16: Mit rund 32.000 Mitarbeitern und über 80 Forschungseinrichtungen zählt die Fraunhofer Gesellschaft als die größte Organisation für angewandte Forschung. Doch Forschung muss natürlich auch gefördert werden. Das Land Sachsen-Anhalt unterstützt den neuen Standort hier in Bitterfeld mit insgesamt 4,5 Millionen Euro.
20: Genau, also die Fraunhofer Gesellschaft investiert hier 5 Millionen Euro in diesen neuen Standort in Bitterfeld-Wolfen und das Land gibt für diese Investition 4,5 Millionen Euro dazu. Das ist erstmal wichtig, um die Basis zu schaffen, um die Technik hier auch anzuschaffen, die Räume herzurichten und da sind wir extrem stolz drauf. Natürlich ist unsere Forschungsinfrastruktur in Sachsen-Anhalt extrem wichtig. Hier in Bitterfeld-Wolfen fehlte sozusagen noch so ein kleines Stück und da haben wir jetzt hier mit dieser Technologieplattform für Kreislaufwirtschaft und Verfahrenstechnik einen ganz wichtigen Baustein. Baustein, der unter den Unternehmen hier vor Ort auch helfen soll. Und das ist auch der Grund, warum wir das unterstützen. Das ist an sich eine Forschungsinfrastruktur eben für vor allem

Also diese bauliche Infrastruktur ist da. Was wir jetzt was wir investieren, ist wirklich Anlagentechnik, Demonstratoren, Analysengeräte, Messgeräte, klassische Laborausstattung und gerade in den Bereichen Kreislauftechnik, gerade im Bereich Wasseraufbereitung. Wasser ist ja ein großes Thema, auch hier für den Chemiepark. Abwasser, Industrieabwässer, die noch effizienter und umweltfreundlicher auch aufzubereiten. Und natürlich diese ganze neue innovative Technologien in der Chemie, also grüner Wasserstoff, Nutzung von CO2 und Biomasse als Rohstoff für die Energie, für die Versorgung von Chemikalien und Herstellung von Chemikalien.

0: Hallo und herzlich willkommen zur neuesten Ausgabe von Zeitnah hier auf RAN 1. Mit Beginn der neuen Spielzeit gibt es eine Veränderung in der künstlerischen Leitung des Balletts des Anhaltischen Theaters Dessau. Stefano Gianetti hat seine Tätigkeit am Haus zum Ende der Spielzeit 2025/26 beendet. Gianetti prägte die künstlerische Entwicklung des Balletts über viele Jahre maßgeblich. Unter seiner Leitung entstanden zahlreiche Produktionen. Generalintendant Johannes Weigand dankte Gianetti für seine Leidenschaft, seine choreografische Handschrift und die wichtigen Impulse, die er dem Ballett gegeben hat, und wünscht ihm für seinen weiteren künstlerischen Weg alles Gute und viel Erfolg. Die bereits geplante Choreografie für Mythen der Liebe übernimmt Anna Vita. Die ehemalige Tänzerin war unter anderem Ballettdirektorin am Main-Franken-Theater Würzburg und an der Bühne Baden in Niederösterreich. Darüber hinaus führte sie Gastengagements an internationalen Tanzinstitutionen. 100 Jahre Bauhaus in Dessau. Visionen von gestern als Impulse für die Wirtschaft von morgen. Unter diesem Titel veranstaltete die Industrie- und Handelskammer Halle Dessau, die Stiftung Bauhaus Dessau, der Wirtschafts- und Industrieclub Anhalt e.V. sowie die Stadt Dessau-Roßlau die Festveranstaltung zum 100-jährigen Bauhausjubiläum in Dessau-Roßlau. Im Mittelpunkt der Veranstaltung stand die Frage, welche Impulse die Ideen des Bauhauses auch heute noch für die wirtschaftliche Entwicklung und Innovationskraft der Region geben.
1: 100 Jahre ist es her, dass das Bauhaus vom Weimar nach Dessau zog. Mit dem Umzug kam nicht nur eine bedeutende Kunst- und Gestaltungsschule in die Stadt an der Elbe, sondern auch Visionen und Ideen, die nicht nur die heutige Doppelstadt, sondern die ganze Welt nachhaltig geprägt haben. Um dieses bedeutende Ereignis der Dessau-Roßlauer Geschichte zu würdigen, organisierten die Industrie- und Handelskammer Halle Dessau, die Stiftung Bauhaus Dessau, der Wirtschaft- und Industrieclub Anhalt sowie die Stadt Dessau-Roßlau am 20. August eine Festveranstaltung im Bauhausmuseum. Denn die Bedeutung des Bauhauses reicht weit über Kunst.

0: Kunst und Architektur hinaus. Auch die Wirtschaft wurde und wird bis heute von den Ideen, Konzepten und Visionen des Bauhauses geprägt. Das Jubiläum bot daher Anlass, auf die Geschichte zurückzublicken, die Bedeutung des Bauhauses für Dessau-Roßlau und dem Land Sachsen-Anhalt hervorzuheben und zugleich den Blick auf seine anhaltende Wirkung auf Wirtschaft und Gesellschaft zu richten.
1: Also es geht genau nicht darum, dass wir heute Architektur feiern, nicht ikonische Lampen oder Stühle, sondern vielmehr die Ideologie und die Haltung des Bauhauses. Den Mut, Neues zu wagen, nach vorne zu gehen, Fragen neu zu stellen, Bestehendes in Frage zu stellen. Und das trifft damals wie heute auch auf unsere Industrie und Wirtschaft zu. Und das prägte damals wie heute auch die Wirtschaft. Und dieser Frage wollen wir nachgehen. Dazu haben wir lokale und überregionale Unternehmen eingeladen, auch namhafte Unternehmen aus Dessau-Roßlau wie Altro, die damals wie heute hier sehr aktiv sind. Und wir wollen einfach mal hinter die Kulissen schauen, wie der Geist des Bauhauses die Wirtschaft tatsächlich prägt.
0: Neben den Grußworten, darunter die des Oberbürgermeisters von Dessau-Roßlau Dr. Robert Reck und des Ministers für Kultur des Landes Sachsen-Anhalt Rainer Robra, hielt Professor Dr. Thomas Brockmeier, Hauptgeschäftsführer der IHK Halle Dessau, die Festrede. Dabei stellt er drei zentrale Gedanken in den Mittelpunkt. Innovation verlangt Mut, Vielfalt stärkt Wettbewerbsfähigkeit und Zukunft entsteht durch gemeinsames Gestalten. Im Anschluss folgte der Impulsvortrag »Das Bauhaus trifft auf Wirtschaftskraft« von Dr. Frank Kreisler. In zwei Podiumsdiskussionen standen anschließend die wirtschaftlichen Perspektiven und Herausforderungen der Region sowie zukunftsweisende Ideen, Innovationen und Impulse für morgen im Mittelpunkt.
2: Also erstmal vorneweg, der Transformationsbedarf ist ja, ich sag mal, immer eine Frage in Raum und Zeit gesetzt. Ich gehe mal gern zurück, ehe ich nach vorne schaue, weil es geht nicht darum, irgendwo was von vorne, von hinten dann zurückzuholen. Nein, wir wollen ja nicht die Asche übergeben, sondern das Feuer. Und das ist genau das Thema. Transformation heißt ja Veränderung.
3: Ich denke, dass durchaus Form immer noch Funktion folgt. Ich glaube aber, dass die Funktion einfach viel größer geworden ist. Dort fließen jetzt die Bedürfnisse der Menschen mit ein. Die Bedürfnisse der Menschen, für die wir produzieren. Ehrlicherweise, ich bin Personalfrau, auch die Bedürfnisse der Menschen, mit denen wir produzieren. Und wenn ich mir die Statuten des Bauhauses anschaue, was Funktionalität, Klarheit, Design angeht, dann finde ich das auch heute in den Statuten von Altro wieder. Das ist unsere Firmenphilosophie, Design Thinking.
0: Doch welchen nachhaltigen Einfluss hat das Bauhaus tatsächlich auf Wirtschaft, Innovation und gesellschaftliche Entwicklung?
1: Tatsächlich sprechen wir mal das Thema Frauen des Bauhauses an, dass man nämlich offen ist für Neues, Frauen auch Chancen gibt in der Ausbildung. Damals war man noch ein Stück weit weg von der Gleichberechtigung, aber Frauen waren damals selbstverständlich im Handwerk. Auch, dass man über die Kulturen hinaus miteinander gearbeitet hat, dass das erste Mal Handwerk, Technik, Ingenieure miteinander ganz eng verwoben gearbeitet haben. Interdisziplinär würde man heute sagen. Und das ist etwas, was bis heute ausstrahlt. Also wir sind auf einem guten Weg, was die Rolle der Frau angeht, insbesondere natürlich hier auch in den neuen Bundesländern. Ich möchte natürlich, dass das genauso weitergeht und das heutige Jubiläum sollte uns nicht nur eines sein, wir wollen nicht den Blick zurückwerfen, wir wollen auch nicht nur aufs Heute, Hier und Jetzt gucken, auch nicht nur auf das Gebäude und die Architektur, sondern unsere Intention ist es, tatsächlich diesen Gedanken, die Haltung, die das Bauhaus hat, in die Zukunft zu übertragen. Und das betrifft die Rolle der Frau, genauso wie die Transformation der Wirtschaft, die momentan eine ganz große Rolle spielt. Und dann einfach nicht an Altbewährten festzuhalten, sondern neu zu denken.
0: Positive Nachrichten konnten auch überbracht werden. So verkündete Rainer Robra, Minister für Kultur des Landes Sachsen-Anhalt, in seiner Rede, dass die Finanzierung der Stiftung Bauhaus Dessau bis 2030 abgesichert ist. Wie Robra erklärte, habe das Finanzministerium eine Verpflichtungsermächtigung freigegeben, sodass die finanzielle Stabilisierung der Stiftung Bauhaus bis 2030 abgesichert werden kann. Die Sorge, dass unter einer möglicherweise neuen politischen Neukonstellation im Landeshaushalt der Geldhahn abgedreht werden könne, ist aufs Erste abgewendet, so Rubra. Zu dem Verweise der Minister für Kultur auf das Bauhausmanifest und die Dessauer Erklärung der Kulturministerkonferenz. Darin bekennen sich die 16 Bundesländer zur Freiheit von Kunst und Kultur sowie zur kulturellen Vielfalt in einer offenen und demokratischen Gesellschaft.
4: Ich bin deswegen auch sehr dankbar, dass der Kulturstaatsminister Weimar und viele bundesweit aktive Dachverbände auch der Wirtschaft und auch des Handwerks aus Anlass des heutigen Festaktes, dem wir alle beiwohnen, ein Bauhaus-Manifest verabschiedet hat, das auf der Seite der Akademie der Künste nachzulesen ist. Es ist ein starkes Bekenntnis der bundesweiten Wirtschaft und der bundesweit aktiven Kultur zum Bauhaus und nicht zuletzt hat auch die Gemeinschaft aller Länder sich heute noch auf eine Dessauer Erklärung verständigt, in der sich alle Länder gemeinsam, alle 16, zum Bauhaus bekennen und sich unterhaken und sozusagen einen Schutzwall, um es mal pathetisch zu formulieren, um das Bauhaus bilden. Ich glaube, das ist eine schöne Entwicklung der vergangenen Tage, die uns heute alle beruhigt, gerne auch in die Zukunft blicken lässt. Und nicht zuletzt, meine Damen und Herren, ist das Bauhaus übrigens auch ein bedeutender Arbeitgeber in der strukturschwachen Region hier. Zurzeit sind dort 81 Personen beschäftigt, 14 davon in Teilzeit. Auch das ist eine wertvolle Ressource für den Raum Anhalt. Ob es nun aber, komme ich zum Schluss, eine Verheißung für die Menschen in Sachsen-Anhalt ist, künftig möglicherweise bei allen Bauten, sieht hier auch das jetzt, eine anerkannte Bautradition aufgreifen zu müssen, etwa den Heimatstil des späten 19. und frühen 20. Jahrhunderts, das mögen andere entscheiden. Die ausdrückliche Reminiszenz im AfD-Programm an die Bauweise, die Donald Trump gerade in Washington durchsetzt, lässt befürchten, dass im Park der Staatskanzlei einstmals ein ähnlich schrecklicher Ballsaal entstehen könnte wie beim Weißen Haus, wenn Menschen seiner Denkweise die Macht hier dazu erheben. Lassen Sie mich nun bitte zum Schluss einen unmissverständlichen Dank sagen, der sich an die Mitarbeiterinnen und Mitarbeiter unter Leitung von Frau Dr. Steiner und alle Freunde und Förderer des Bauhauses richtet, zu denen viele, viele Unternehmen hier im Lande gehören. Sie haben hier Großartiges geleistet. Und wir stehen gemeinsam in der Pflicht, es zu bewahren und es weiterzuentwickeln, wie wir es gemeinsam mit dem Bund und der EU in großer Freundschaft und Verbundenheit seit 36 Jahren getan haben.
0: Rund 150 Gäste aus Wirtschaft, Politik, Kultur und Wissenschaft diskutierten darüber, welche Impulse die Ideen des Bauhauses heute für Innovation, Transformation und regionale Wertschöpfung geben können. Die Festveranstaltung macht eindrucksvoll deutlich, dass die Ideen des Bauhauses auch 100 Jahre nach seinem Umzug nach Dessau nichts von ihrer Aktualität verloren haben. Im Gegenteil, die Verbindung von Gestaltung, Innovation, wirtschaftlichem Denken und gesellschaftlicher Verantwortung bietet wichtige Orientierungspunkte für die Zukunft der Region und darüber hinaus. Gerade in Zeiten des Wandels zeigt sich, wie wertvoll der interdisziplinäre Ansatz des Bauhauses ist. Wo unterschiedliche Perspektiven zusammenkommen und gemeinsam neue Lösungen entwickelt werden, entstehen die Ideen, die Wirtschaft und Gesellschaft nachhaltig voranbringen können. Das Bauhaus bleibt damit nicht nur Teil der Geschichte Dessaus, sondern auch ein Impulsgeber für die Zukunft.
5: Nach knapp zweiwöchiger Bauzeit wurden im Laufe der Woche alle Fahrspuren der B184 in der Albrechtstraße wieder für den Verkehr freigegeben. Die Sanierung der Lastspuren zwischen der Einmündung zur Großen Halle und dem Bahnübergang der Dessau-Wörlitzer Eisenbahn ist planmäßig verlaufen. Die rund 200.000 Euro teuren Arbeiten der DVV Stadtwerke führten nur zu geringen Verkehrseinschränkungen. Vom 2. bis zum 10. September werden zusätzlich die Überholspuren in diesem Abschnitt erneuert. Die ursprünglich nicht geplanten Arbeiten sind aufgrund des vorgefundenen Schadensbildes erforderlich. Der Verkehr wird dabei weiterhin jeweils einspurig an der Baustelle vorbeigeführt. Wenn das Leben nur aus Arbeit besteht, geht daran nicht die schönste Liebe zugrunde? Diese Frage stellt sich das neue Stück Der Geldgott vom Theater Provinzkosmos, welches mit scharfem Witz und ebenso fantastisch wie realistisch das Leben unter der Herrschaft des Geldgottes inszeniert. Vorab gab es einen Pressetermin, in dem über das besondere Stück informiert wurde.
0: Das Theater Provinzkosmos begeisterte in Dessau-Roßlau und der Umgebung schon mit vielen interessanten Aufführungen. Am Samstag, den 29. August, feiert nun ihr neues Stück Der Geldgott von Peter Hax um 18 Uhr am Küchengebäude im Dessauer Georgengarten Premiere.
6: In diesem Stück wird die Geschichte erzählt von einem Handwerker, der, also um Wohlstand zu erlangen, eine ganz abenteuerliche Sache macht. Er heilt nämlich den blinden Geldgott. Also bis zu dieser Zeit hat der Geldgott den Reichtum praktisch mehr oder weniger zufällig verteilt. Und durch diese Heilung hofft er, dass der Reichtum nun auch zu ihm kommt, dem schwer arbeitenden Mann. Und in dem Stück sieht man, was daraus wird aus diesem Plan. Also es geht um Liebe, um Reichtum und um Glück. Und die Frage, wie diese Dinge verbunden sind, aber nicht so abstrakt oder so groß, wie man sich das jetzt vielleicht vorstellt, sondern eigentlich ganz konkret über die Geschichte dieses Handwerkers und seiner Geliebten und einiger Reiche, die sie belagern und so weiter und so fort.
0: Auch bei den Schauspielern stieß das Stück auf positive Resonanz. Timothée Dumont, der an der Berliner Schule für Schauspiel studiert hat und die Rolle des Geldgottes spielt, freut sich sehr auf die bevorstehenden Aufführungen.
7: Ich bin sehr motiviert, also sehr beeindruckt vom Stück. Ich kannte schon ein anderes Stück von Peter Hax, Adam und Eva. Das hatte ich vor 2 Jahren angeschaut, nämlich auch von Theater Provinzkosmos inszeniert und gespielt. Das wurde auch hier in Sachsen-Anhalt gezeigt. Und ich muss sagen, ich mag wirklich die Schreibweise von diesem Autor. Ich mag auch den Humor, also dieses Stück finde ich einfach sehr witzig. Ich habe es mittlerweile mehrere Male gelesen.
0: Das Theater Provinzkosmos kann sich wieder auf die Unterstützung von verschiedenen Förderern verlassen, wie unter anderem das Land Sachsen-Anhalt oder die Stadtsparkasse Dessau. Das Stück passt zudem, laut Regisseur Jens Merle, perfekt in die heutige Zeit.
6: Also das Stück scheint uns eigentlich einen Nerv der Zeit zu treffen, wenn man so sagen kann, weil die vielen Probleme, die im Moment anstehen, vielleicht auch in Sachsen-Anhalt anstehen, die werden durch viele andere Dinge überdeckt. Also ich meine die wirklichen Probleme. Und das Stück sozusagen bringt nicht nur eine ironische Finanzberatung, sondern also ich glaube, dass vieles in den Medien und überhaupt im allgemeinen öffentlichen Diskurs verdeckt wird, was eigentlich wesentlich ist. Und genau das haben die Figuren im Stück auch zu finden. Also was ist eigentlich das Wesentliche, worum geht es überhaupt im Leben? Und da schien uns das Stück sehr passend.
0: Nach der Premiere am 29. August folgen weitere Termine in Dessau, Aachen, Zerbst, Coswig und Wittenberg. Einen genauen Überblick darüber gibt es auf der Internetseite des Theaters Provinzkosmos.
5: Am Freitag wird von 15 bis 19 Uhr bereits zum 7. Mal zu den Tafeln der Begegnung eingeladen. Die Tische stehen an der Ecke Friedrich-Naumann-Straße, Kavalierstraße. Ob Hunger, Neugier oder einfach Lust auf Begegnung, bei den Tafeln der Begegnung ist jeder willkommen. Im Mittelpunkt steht das gemeinsame Miteinander. Zusammen essen, miteinander ins Gespräch kommen, lachen und neue Menschen kennenlernen. Die Besucher erwartet ein abwechslungsreicher Nachmittag mit Musik, Spielen, internationalen Köstlichkeiten und kleinen Programmpunkten, die von engagierten Nachbarn gestaltet werden. Der Eintritt ist frei. Wer die beteiligten Vereine und Initiativen unterstützen möchte, kann dies mit einer Spende tun. Das Motto des Nachmittags lautet: Setz dich einfach dazu und schon ist der Anfang gemacht. Denn manchmal braucht es nur einen freien Platz am Tisch, um miteinander ins Gespräch zu kommen. Und das waren die aktuellen Nachrichten hier bei Zeitnah. Jetzt folgt noch das Wetter sowie die Meldungen aus der Region. Morgen wird Sie dann mein Kollege Gregor Mayer mit den aktuellen Nachrichten begrüßen. Bis dahin haben Sie noch eine schöne Zeit und auf Wiedersehen.
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12: Am Freitag sieht die Prognose wie folgt aus. Den Tag über wird es vereinzelt leicht regnen. Dementsprechend ist der Himmel auch den ganzen Tag über bedeckt. Ein schwacher Wind ist währenddessen aus dem Südwesten zu erwarten. Das alles bei einer Höchsttemperatur von 26 Grad Celsius.
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18: Schon lange wurde sich hierfür eingesetzt. Und nun ist es endlich soweit. Am 14. August 2026 erweiterte das Fraunhofer IKTS seine Forschungs- und Entwicklungskapazitäten am Standort Bitterfeld-Wolfen.
19: Ich habe es in meiner Rede ja auch angedeutet, es war ein langer Weg. Im Prinzip sind es Stand heute mehr als 10 Jahre, seit wir uns aufgemacht haben. Und klar, es ist heute für uns ein Feiertag, das kann man auf jeden Fall so sagen. Es zeigt eben aber auch, dass sich gute Ideen durchsetzen. Es zeigt aber auch, dass es dafür eben Leute braucht, die sich am Ende vertrauen, ja, die gleichen Ziele, die vielleicht auch die gleichen Visionen entwickeln. Und, das habe ich jetzt hier heute nicht im Detail ausgeführt, manchmal braucht es eben auch glückliche Umstände, die es einem dann tatsächlich ermöglichen, seinem Ziel entscheidende Schritte näher zu kommen. Ja, und dass wir heute mit dem Fraunhofer IKTS zusammenkommen, eigentlich einem Institut, was, sage ich mal, in Sachsen vorrangig beheimatet ist, zeigt halt auch, dass wir so alte Dogmatismen überwinden, dass eben Landesgrenzen nicht trennen, sondern am Ende über die Technologie sozusagen auch überwindbar sind.
20: Für uns ist es sehr, sehr wichtig, unsere Entwicklungen, alles rund um Hochleistungskeramik, in die Anwendung zu bringen. Und wir haben schon viele Kooperationen im Prinzip mit Unternehmen hier vor Ort. Aber wir brauchen wirklich hier vor Ort eine Forschungsinfrastruktur. Einfach kurze Wege, wir brauchen Labore, wir brauchen den direkten Austausch. Das ist das eine. Und das andere, was wir auch gesehen haben, was ja auch der Herr Heine auch schon gesagt hat, wir brauchen diese enge Kooperation. Und das ist schwierig, wenn wir das über Dresden machen, über Freiberg machen oder selbst über Halle machen. Also wirklich Forschung vor Ort, das ist unsere Mission hier.
18: Wenn es um Forschung geht, darf natürlich der Minister für Wissenschaft, Energie, Klimaschutz und Umwelt Sachsen-Anhalts nicht fehlen. Professor Dr. Armin Willingmann äußerte sich positiv über den neuen Fraunhofer Standort, denn das Fraunhofer Institut ist keine kleine Sache.
21: Gerade Fraunhofer ist natürlich eine Einrichtung mit Sitz in München, die über die ganze Bundesrepublik hinweg Institute unterhält und immer wieder aus Instituten heraus auch Auslagerungen. Und so ist es jetzt hier geschehen mit dem Fraunhofer IKTS, ist ein großes, das drittgrößte Fraunhofer Institut überhaupt in der Bundesrepublik, jetzt auch mit einer Außenstelle hier im Chemiepark Bitterfeld-Wolfen vertreten. Und diese Technologieplattform, die passt ideal zu unseren Bestrebungen, unsere chemische Industrie zu transformieren. Hier wird also anwendungsorientierte Forschung und Entwicklung betrieben, solche, die man auch später im industriellen Maßstab nutzen kann. Dafür ist Fraunhofer ein idealer Partner und ich freue mich sehr, dass wir einen weiteren kleinen Fraunhofer-Standort jetzt hier in Sachsen-Anhalt haben, denn wir wissen, aus vielen der ursprünglich kleineren Fraunhofer-Standorte sind nachher große Institute geworden.
18: Mit rund 32.000 Mitarbeitern und über 80 Forschungseinrichtungen zählt die Fraunhofer Gesellschaft als die größte Organisation für angewandte Forschung. Doch Forschung muss natürlich auch gefördert werden. Das Land Sachsen-Anhalt unterstützt den neuen Standort hier in Bitterfeld mit insgesamt 4,5 Millionen Euro.
22: Genau, also die Fraunhofer Gesellschaft investiert hier 5 Millionen Euro in diesen neuen Standort in Bitterfeld-Wolfen und das Land gibt für diese Investition 4,5 Millionen Euro dazu. Das ist erstmal wichtig, um die Basis zu schaffen, um die Technik hier auch anzuschaffen, die Räume herzurichten und da sind wir extrem stolz drauf. Natürlich ist unsere Forschungsinfrastruktur in Sachsen-Anhalt extrem wichtig. Hier in Bitterfeld-Wolfen fehlte sozusagen noch so ein kleines Stück und da haben wir jetzt hier mit dieser Technologieplattform für Kreislaufwirtschaft und Verfahrenstechnik einen ganz wichtigen Baustein, der unter den Unternehmen hier vor Ort auch helfen soll. Und das ist auch der Grund, warum wir das unterstützen. Es ist an sich eine Forschungsinfrastruktur eben für vor allem kleine und mittelständische Unternehmen, die Industrie hier vor Ort, um die Transformation dann auch wirklich gut zu überstehen und ja aktiv mitgestalten zu können.
18: Das Fraunhofer IKTS plant die Investition in den Standort Bitterfeld breit zu fächern. Von Wasseraufbearbeitung bis hin zu Biomasse als Rohstoff für die Versorgung von Chemikalien ist so einiges dabei. Man kann also davon ausgehen, dass der neue Standort in Bitterfeld nicht nur ein wichtiger Schritt für den Chemiepark, sondern auch für die Zukunft der Wissenschaft und Chemie ist.
1: Also wir haben hier die Möglichkeit, am TGZ wirklich eine gute Infrastruktur zu haben. Also wir haben Büroflächen angemietet, wir haben Labore angemietet und auch große Technikas angemietet. Das heißt, die Hardware, also

Diese bauliche Infrastruktur ist da. Was wir jetzt in was wir investieren, ist wirklich Anlagentechnik, Demonstratoren, Analysengeräte, Messgeräte, klassische Laborausstattung und gerade in den Bereichen Kreislauftechnik, gerade im Bereich Wasseraufbereitung. Wasser ist ja ein großes Thema, auch hier für den Chemiepark. Abwasser, Industrieabwässer, die noch effizienter und umweltfreundlicher auch aufzubereiten. Und natürlich diese ganze neue innovative Technologien in der Chemie, also grüner Wasserstoff, Nutzung von CO2 und Biomasse als Rohstoff für die Energie, für die Versorgung von Chemikalien und Herstellung von Chemikalien.

0: Hallo und herzlich willkommen zur neuesten Ausgabe von Zeitnah hier auf RAN 1. Mit Beginn der neuen Spielzeit gibt es eine Veränderung in der künstlerischen Leitung des Balletts des Anhaltischen Theaters Dessau. Stefano Gianetti hat seine Tätigkeit am Haus zum Ende der Spielzeit 2025/26 beendet. Gianetti prägte die künstlerische Entwicklung des Balletts über viele Jahre maßgeblich. Unter seiner Leitung entstanden zahlreiche Produktionen. Generalintendant Johannes Weigand dankte Gianetti für seine Leidenschaft, seine choreografische Handschrift und die wichtigen Impulse, die er dem Ballett gegeben hat, und wünscht ihm für seinen weiteren künstlerischen Weg alles Gute und viel Erfolg. Die bereits geplante Choreografie für Mythen der Liebe übernimmt Anna Vita. Die ehemalige Tänzerin war unter anderem Ballettdirektorin am Main-Franken-Theater Würzburg und an der Bühne Baden in Niederösterreich. Darüber hinaus führte sie Gastengagements an internationalen Tanzinstitutionen. 100 Jahre Bauhaus in Dessau. Visionen von gestern als Impulse für die Wirtschaft von morgen. Unter diesem Titel veranstaltete die Industrie- und Handelskammer Halle Dessau, die Stiftung Bauhaus Dessau, der Wirtschafts- und Industrieclub Anhalt e.V. sowie die Stadt Dessau-Roßlau die Festveranstaltung zum 100-jährigen Bauhausjubiläum in Dessau-Roßlau. Im Mittelpunkt der Veranstaltung stand die Frage, welche Impulse die Ideen des Bauhauses auch heute noch für die wirtschaftliche Entwicklung und Innovationskraft der Region geben.
1: 100 Jahre ist es her, dass das Bauhaus vom Weimar nach Dessau zog. Mit dem Umzug kam nicht nur eine bedeutende Kunst- und Gestaltungsschule in die Stadt an der Elbe, sondern auch Visionen und Ideen, die nicht nur die heutige Doppelstadt, sondern die ganze Welt nachhaltig geprägt haben. Um dieses bedeutende Ereignis der Dessau-Roßlauer Geschichte zu würdigen, organisierten die Industrie- und Handelskammer Halle Dessau, die Stiftung Bauhaus Dessau, der Wirtschaft- und Industrieclub Anhalt sowie die Stadt Dessau-Roßlau am 20. August eine Festveranstaltung im Bauhausmuseum. Denn die Bedeutung des Bauhauses reicht weit über Kunst.

0: und Architektur hinaus. Auch die Wirtschaft wurde und wird bis heute von den Ideen, Konzepten und Visionen des Bauhauses geprägt. Das Jubiläum bot daher Anlass, auf die Geschichte zurückzublicken, die Bedeutung des Bauhauses für Dessau-Roßlau und dem Land Sachsen-Anhalt hervorzuheben und zugleich den Blick auf seine anhaltende Wirkung auf Wirtschaft und Gesellschaft zu richten.
1: Also es geht genau nicht darum, dass wir heute Architektur feiern, nicht ikonische Lampen oder Stühle, sondern vielmehr die Ideologie und die Haltung des Bauhauses. Den Mut, Neues zu wagen, nach vorne zu gehen, Fragen neu zu stellen, Bestehendes in Frage zu stellen. Und das trifft damals wie heute auch auf unsere Industrie und Wirtschaft zu. Und das prägte damals wie heute auch die Wirtschaft. Und dieser Frage wollen wir nachgehen. Dazu haben wir lokale und überregionale Unternehmen eingeladen, auch namhafte Unternehmen aus Dessau-Roßlau wie Altro, die damals wie heute hier sehr aktiv sind. Und wir wollen einfach mal hinter die Kulissen schauen, wie der Geist des Bauhauses die Wirtschaft tatsächlich prägt.
0: Neben den Grußworten, darunter die des Oberbürgermeisters von Dessau-Roßlau Dr. Robert Reck und des Ministers für Kultur des Landes Sachsen-Anhalt Rainer Robra, hielt Professor Dr. Thomas Brockmeier, Hauptgeschäftsführer der IHK Halle Dessau, die Festrede. Dabei stellt er drei zentrale Gedanken in den Mittelpunkt. Innovation verlangt Mut, Vielfalt stärkt Wettbewerbsfähigkeit und Zukunft entsteht durch gemeinsames Gestalten. Im Anschluss folgte der Impulsvortrag »Das Bauhaus trifft auf Wirtschaftskraft« von Dr. Frank Kreisler. In zwei Podiumsdiskussionen standen anschließend die wirtschaftlichen Perspektiven und Herausforderungen der Region sowie zukunftsweisende Ideen, Innovationen und Impulse für morgen im Mittelpunkt.
2: Also erstmal vorneweg, der Transformationsbedarf ist ja, ich sag mal, immer eine Frage in Raum und Zeit gesetzt. Ich gehe mal gern zurück, ehe ich nach vorn schaue, weil es geht nicht darum, irgendwo was von vorne, von hinten zurückzuholen. Nein, wir wollen ja nicht die Asche übergeben, sondern das Feuer. Und das ist genau das Thema. Transformation heißt ja Veränderung.
3: Ich denke, dass durchaus Form immer noch Funktion folgt. Ich glaube aber, dass die Funktion einfach viel größer geworden ist. Dort fließen jetzt die Bedürfnisse der Menschen mit ein. Die Bedürfnisse der Menschen, für die wir produzieren. Ehrlicherweise, ich bin Personalfrau, auch die Bedürfnisse der Menschen, mit denen wir produzieren. Und wenn ich mir die Statuten des Bauhauses anschaue, was Funktionalität, Klarheit, Design angeht, dann finde ich das auch heute in den Statuten von Altro wieder. Das ist unsere Firmenphilosophie, Design Thinking.
0: Doch welchen nachhaltigen Einfluss hat das Bauhaus tatsächlich auf Wirtschaft, Innovation und gesellschaftliche Entwicklung?
1: Tatsächlich sprechen wir mal das Thema Frauen des Bauhauses an, dass man nämlich offen ist für Neues, Frauen auch Chancen gibt in der Ausbildung. Damals war man noch ein Stück weit weg von der Gleichberechtigung, aber Frauen waren damals selbstverständlich im Handwerk. Auch, dass man über die Kulturen hinaus miteinander gearbeitet hat, dass das erste Mal Handwerk, Technik, Ingenieure miteinander ganz eng verwoben gearbeitet haben. Interdisziplinär würde man heute sagen. Und das ist etwas, was bis heute ausstrahlt. Also wir sind auf einem guten Weg, was die Rolle der Frau angeht, insbesondere natürlich hier auch in den neuen Bundesländern. Ich möchte natürlich, dass das genauso weitergeht und das heutige Jubiläum sollte uns nicht nur eines sein, wir wollen nicht den Blick zurückwerfen, wir wollen auch nicht nur aufs Heute, Hier und Jetzt gucken, auch nicht nur auf das Gebäude und die Architektur, sondern unsere Intention ist es, tatsächlich diesen Gedanken, die Haltung, die das Bauhaus hat, in die Zukunft zu übertragen. Und das betrifft die Rolle der Frau, genauso wie die Transformation der Wirtschaft, die momentan eine ganz große Rolle spielt. Und dann einfach nicht an Altbewährten festzuhalten, sondern neu zu denken.
0: Positive Nachrichten konnten auch überbracht werden. So verkündete Rainer Robra, Minister für Kultur des Landes Sachsen-Anhalt, in seiner Rede, dass die Finanzierung der Stiftung Bauhaus Dessau bis 2030 abgesichert ist. Wie Robra erklärte, habe das Finanzministerium eine Verpflichtungsermächtigung freigegeben, sodass die finanzielle Stabilisierung der Stiftung Bauhaus bis 2030 abgesichert werden kann. Die Sorge, dass unter einer möglicherweise neuen politischen Neukonstellation im Landeshaushalt der Geldhahn abgedreht werden könne, ist aufs Erste abgewendet, so Rubra. Zu dem Verweise der Minister für Kultur auf das Bauhausmanifest und die Dessauer Erklärung der Kulturministerkonferenz. Darin bekennen sich die 16 Bundesländer zur Freiheit von Kunst und Kultur sowie zur kulturellen Vielfalt in einer offenen und demokratischen Gesellschaft.
4: Ich bin deswegen auch sehr dankbar, dass der Kulturstaatsminister Weimar und viele bundesweit aktive Dachverbände, auch der Wirtschaft und auch des Handwerks, aus Anlass des heutigen Festaktes, dem wir alle beiwohnen, ein Bauhaus-Manifest verabschiedet hat, das auf der Seite der Akademie der Künste nachzulesen ist. Es ist ein starkes Bekenntnis der bundesweiten Wirtschaft und der bundesweit aktiven Kultur zum Bauhaus. Und nicht zuletzt hat auch die Gemeinschaft aller Länder sich heute noch auf eine Dessauer Erklärung verständigt, in der sich alle Länder gemeinsam, alle 16, zum Bauhaus bekennen und sich unterhaken und sozusagen einen Schutzwall, um es mal pathetisch zu formulieren, um das Bauhaus bilden. Ich glaube, das ist eine schöne Entwicklung der vergangenen Tage, die uns heute alle beruhigt, gern auch in die Zukunft blicken lässt. Und nicht zuletzt, meine Damen und Herren, ist das Bauhaus übrigens auch ein bedeutender Arbeitgeber in der strukturschwachen Region hier. Zurzeit sind dort 81 Personen beschäftigt, 14 davon in Teilzeit. Auch das ist eine wertvolle Ressource für den Raum Anhalt. Ob es nun aber, komme ich zum Schluss, eine Verheißung für die Menschen in Sachsen-Anhalt ist, künftig möglicherweise bei allen Bauten, sieht hier auch das jetzt, eine anerkannte Bautradition aufgreifen zu müssen, etwa den Heimatstil des späten 19. und frühen 20. Jahrhunderts, das mögen andere entscheiden. Die ausdrückliche Reminiszenz im AfD-Programm an die Bauweise, die Donald Trump gerade in Washington durchsetzt, lässt befürchten, dass im Park der Staatskanzlei einstmals ein ähnlich schrecklicher Ballsaal entstehen könnte, hier wie beim Weißen Haus, wenn Menschen seiner Denkweise die Macht hier dazu erheben. Lassen Sie mich nun bitte zum Schluss einen unmissverständlichen Dank sagen, der sich an die Mitarbeiterinnen und Mitarbeiter unter Leitung von Frau Dr. Steiner und alle Freunde und Förderer des Bauhauses richtet, zu denen viele, viele Unternehmen hier im Lande gehören. Sie haben hier Großartiges geleistet und wir stehen gemeinsam in der Pflicht, es zu bewahren und es weiterzuentwickeln, wie wir es gemeinsam mit dem Bund und der EU in großer Freundschaft und Verbundenheit seit 36 Jahren getan haben.
0: Rund 150 Gäste aus Wirtschaft, Politik, Kultur und Wissenschaft diskutierten darüber, welche Impulse die Ideen des Bauhauses heute für Innovation, Transformation und regionale Wertschöpfung geben können. Die Festveranstaltung macht eindrucksvoll deutlich, dass die Ideen des Bauhauses auch 100 Jahre nach seinem Umzug nach Dessau nichts von ihrer Aktualität verloren haben. Im Gegenteil, die Verbindung von Gestaltung, Innovation, wirtschaftlichem Denken und gesellschaftlicher Verantwortung bietet wichtige Orientierungspunkte für die Zukunft der Region und darüber hinaus. Gerade in Zeiten des Wandels zeigt sich, wie wertvoll der interdisziplinäre Ansatz des Bauhauses ist. Wo unterschiedliche Perspektiven zusammenkommen und gemeinsam neue Lösungen entwickelt werden, entstehen die Ideen, die Wirtschaft und Gesellschaft nachhaltig voranbringen können. Das Bauhaus bleibt damit nicht nur Teil der Geschichte Dessaus, sondern auch ein Impulsgeber für die Zukunft.
5: Nach knapp zweiwöchiger Bauzeit wurden im Laufe der Woche alle Fahrspuren der B184 in der Albrechtstraße wieder für den Verkehr freigegeben. Die Sanierung der Lastspuren zwischen der Einmündung zur Großen Halle und dem Bahnübergang der Dessau-Wörlitzer Eisenbahn ist planmäßig verlaufen. Die rund 200.000 Euro teuren Arbeiten der DVV Stadtwerke führten nur zu geringen Verkehrseinschränkungen. Vom 2. bis zum 10. September werden zusätzlich die Überholspuren in diesem Abschnitt erneuert. Die ursprünglich nicht geplanten Arbeiten sind aufgrund des vorgefundenen Schadensbildes erforderlich. Der Verkehr wird dabei weiterhin jeweils einspurig an der Baustelle vorbeigeführt. Wenn das Leben nur aus Arbeit besteht,

0: Geht daran nicht die schönste Liebe zugrunde? Diese Frage stellt sich das neue Stück Der Geldgott vom Theater Provinzkosmos, welches mit scharfem Witz und ebenso fantastisch wie realistisch das Leben unter der Herrschaft des Geldgottes inszeniert. Vorab gab es einen Pressetermin, in dem über das besondere Stück informiert wurde.
1: Das Theater Provinzkosmos begeisterte in Dessau-Roßlau und der Umgebung schon mit vielen interessanten Aufführungen. Am Samstag, den 29. August, feiert nun ihr neues Stück Der Geldgott von Peter Hacks um 18 Uhr am Küchengebäude im Dessauer Georgengarten Premiere.
2: In diesem Stück wird die Geschichte erzählt von einem Handwerker, der, also um Wohlstand zu erlangen, eine ganz abenteuerliche Sache macht. Er heilt nämlich den blinden Geldgott. Also bis zu dieser Zeit hat der Geldgott den Reichtum praktisch mehr oder weniger zufällig verteilt. Und durch diese Heilung hofft er, dass der Reichtum nun auch zu ihm kommt, dem schwer arbeitenden Mann. Und in dem Stück sieht man, was daraus wird aus diesem Plan. Also es geht um Liebe, um Reichtum und um Glück. Und die Frage, wie diese Dinge verbunden sind, aber nicht so abstrakt oder so groß, wie man sich das jetzt vielleicht vorstellt, sondern eigentlich ganz konkret über die Geschichte dieses Handwerkers und seiner Geliebten und einiger Reiche, die sie belagern und so weiter und so fort.
1: Auch bei den Schauspielern stieß das Stück auf positive Resonanz. Timothée Dumont, der an der Berliner Schule für Schauspiel studiert hat und die Rolle des Geldgottes spielt, freut sich sehr auf die bevorstehenden Aufführungen.
3: Ich bin sehr motiviert, also sehr beeindruckt vom Stück. Ich kannte schon ein anderes Stück von Peter Hacks, Adam und Eva. Das hatte ich vor 2 Jahren angeschaut, nämlich auch von Theater Provinzkosmos inszeniert und gespielt. Das wurde auch hier in Sachsen-Anhalt gezeigt. Und ich muss sagen, ich mag wirklich die Schreibweise von diesem Autor. Ich mag auch den Humor. Also dieses Stück finde ich einfach sehr witzig. Ich hab es mittlerweile mehrere Male gelesen.
1: Das Theater Provinzkosmos kann sich wieder auf die Unterstützung von verschiedenen Förderern verlassen, wie unter anderem das Land Sachsen-Anhalt oder die Stadtsparkasse Dessau. Das Stück passt zudem, laut Regisseur Jens Merle, perfekt in die heutige Zeit.
2: Also das Stück scheint uns eigentlich ein Nerv der Zeit zu treffen, wenn man so sagen kann, weil die vielen Probleme, die im Moment anstehen, vielleicht auch in Sachsen-Anhalt anstehen, die werden durch viele andere Dinge überdeckt. Also ich meine die wirklichen Probleme. Und das Stück sozusagen bringt nicht nur eine ironische Finanzberatung, sondern also ich glaube, dass vieles in den Medien und überhaupt im allgemeinen öffentlichen Diskurs verdeckt wird, was eigentlich wesentlich ist. Und genau das haben die Figuren im Stück auch zu finden. Also was ist eigentlich das Wesentliche, worum geht es überhaupt im Leben? Und da schien uns das Stück sehr passend.
1: Nach der Premiere am 29. August folgen weitere Termine in Dessau, Aachen, Zerbst, Coswig und Wittenberg. Einen genauen Überblick darüber gibt es auf der Internetseite des Theaters Provinzkosmos.
0: Am Freitag wird von 15 bis 19 Uhr bereits zum 7. Mal zu den Tafeln der Begegnung eingeladen. Die Tische stehen an der Ecke Friedrich-Naumann-Straße, Kavalierstraße. Ob Hunger, Neugier oder einfach Lust auf Begegnung, bei den Tafeln der Begegnung ist jeder willkommen. Im Mittelpunkt steht das gemeinsame Miteinander. Zusammen essen, miteinander ins Gespräch kommen, lachen und neue Menschen kennenlernen. Die Besucher erwartet ein abwechslungsreicher Nachmittag mit Musik, Spielen, internationalen Köstlichkeiten und kleinen Programmpunkten, die von engagierten Nachbarn gestaltet werden. Der Eintritt ist frei. Wer die beteiligten Vereine und Initiativen unterstützen möchte, kann dies mit einer Spende tun. Das Motto des Nachmittags lautet: Setz dich einfach dazu und schon ist der Anfang gemacht. Denn manchmal braucht es nur einen freien Platz am Tisch, um miteinander ins Gespräch zu kommen. Und das waren die aktuellen Nachrichten hier bei Zeitnah. Jetzt folgt noch das Wetter sowie die Meldungen aus der Region. Morgen wird Sie dann mein Kollege Gregor Mayer mit den aktuellen Nachrichten begrüßen. Bis dahin haben Sie noch eine schöne Zeit und auf Wiedersehen.

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4: Am Freitag sieht die Prognose wie folgt aus. Den Tag über wird es vereinzelt leicht regnen. Dementsprechend ist der Himmel auch den ganzen Tag über bedeckt. Ein schwacher Wind ist währenddessen aus dem Südwesten zu erwarten. Das alles bei einer Höchsttemperatur von 26 Grad Celsius.
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10: Schon lange wurde sich hierfür eingesetzt und nun ist es endlich soweit. Am 14. August 2026
11: erweiterte das Fraunhofer IKTS seine Forschungs- und Entwicklungskapazitäten am Standort Bitterfeld-Wolfen.
12: Ich habe es in meiner Rede ja auch angedeutet, es war ein langer Weg. Im Prinzip sind es Stand heute mehr als 10 Jahre, seit wir uns aufgemacht haben. Und klar, es ist heute für uns ein Feiertag, das kann man auf jeden Fall so sagen. Es zeigt eben aber auch, dass sich gute Ideen durchsetzen. Es zeigt aber auch, dass es dafür eben Leute braucht, die sich am Ende vertrauen, ja, die gleichen Ziele, die vielleicht auch die gleichen Visionen entwickeln. Und, das habe ich jetzt hier heute nicht im Detail ausgeführt, manchmal braucht es eben auch glückliche Umstände, die es einem dann tatsächlich ermöglichen, seinem Ziel entscheidende Schritte näher zu kommen. Ja, und dass wir heute mit dem Fraunhofer IKTS zusammenkommen, eigentlich einem Institut, was, sage ich mal, in Sachsen vorrangig beheimatet ist, zeigt halt auch, dass wir so alte Dogmatismen überwinden, dass eben Landesgrenzen nicht trennen, sondern am Ende über die Technologie sozusagen auch überwindbar sind.
13: Für uns ist es sehr, sehr wichtig, unsere Entwicklungen, alles rund um Hochleistungskeramik, in die Anwendung zu bringen. Und wir haben schon viele Kooperationen im Prinzip mit Unternehmen hier vor Ort. Aber wir brauchen wirklich hier vor Ort eine Forschungsinfrastruktur. Einfach kurze Wege, wir brauchen Labore, wir brauchen den direkten Austausch. Das ist das eine. Und das andere, was wir auch gesehen haben, was ja auch der Herr Heine auch schon gesagt hat, wir brauchen diese enge Kooperation. Und das ist schwierig, wenn wir das über Dresden machen, über Freiberg machen oder selbst über Halle machen. Also wirklich Forschung vor Ort, das ist unsere Mission hier.
11: Wenn es um Forschung geht, darf natürlich der Minister für Wissenschaft, Energie, Klimaschutz und Umwelt Sachsen-Anhalts nicht fehlen. Professor Dr. Armin Willingmann äußerte sich positiv über den neuen Fraunhofer Standort, denn das Fraunhofer Institut ist keine kleine Sache.
14: Gerade Fraunhofer ist natürlich eine Einrichtung mit Sitz in München, die über die ganze Bundesrepublik hinweg Institute unterhält und immer wieder aus Instituten heraus auch Auslagerungen. Und so ist es jetzt hier geschehen mit dem Fraunhofer IKTS, ist ein großes, das drittgrößte Fraunhofer-Institut überhaupt in der Bundesrepublik, jetzt auch mit einer Außenstelle hier im Chemiepark Bitterfeld-Wolfen vertreten. Und diese Technologieplattform, die passt ideal zu unseren Bestrebungen, unsere chemische Industrie zu transformieren. Hier wird also anwendungsorientierte Forschung und Entwicklung betrieben, solche, die man auch später im industriellen Maßstab nutzen kann. Dafür ist Fraunhofer ein idealer Partner und ich freue mich sehr, dass wir einen weiteren kleinen Fraunhofer-Standort jetzt hier in Sachsen-Anhalt haben. Denn wir wissen, aus vielen der ursprünglich kleineren Fraunhofer-Standorte sind nachher große Institute geworden.
11: Mit rund 32.000 Mitarbeitern und über 80 Forschungseinrichtungen zählt die Fraunhofer Gesellschaft als die größte Organisation für angewandte Forschung. Doch Forschung muss natürlich auch gefördert werden. Das Land Sachsen-Anhalt unterstützt den neuen Standort hier in Bitterfeld mit insgesamt 4,5 Millionen Euro.
15: Genau, also die Fraunhofer Gesellschaft investiert hier 5 Millionen Euro in diesen neuen Standort in Bitterfeld-Wolfen und das Land gibt für diese Investition 4,5 Millionen Euro dazu. Das ist erstmal wichtig, um die Basis zu schaffen, um die Technik hier auch anzuschaffen, die Räume herzurichten und da sind wir extrem stolz drauf. Natürlich ist unsere Forschungsinfrastruktur in Sachsen-Anhalt extrem wichtig. Hier in Bitterfeld-Wolfen fehlte sozusagen noch so ein kleines Stück und da haben wir jetzt hier mit dieser Technologieplattform für Kreislaufwirtschaft und Verfahrenstechnik einen ganz wichtigen Baustein, der unter den Unternehmen hier vor Ort auch helfen soll. Und das ist auch der Grund, warum wir das unterstützen. Es ist an sich eine Forschungsinfrastruktur eben für vor allem kleine und mittelständische Unternehmen, die Industrie hier vor Ort, um die Transformation dann auch wirklich gut zu überstehen und ja aktiv mitgestalten zu können.
11: Das Fraunhofer IKTS plant die Investition in den Standort Bitterfeld breit zu fächern. Von Wasseraufbearbeitung bis hin zu Biomasse als Rohstoff für die Versorgung von Chemikalien ist so einiges dabei. Man kann also davon ausgehen, dass der neue Standort in Bitterfeld nicht nur ein wichtiger Schritt für den Chemiepark, sondern auch für die Zukunft der Wissenschaft und Chemie ist.
13: Also wir haben hier die Möglichkeit, am TGZ wirklich eine gute Infrastruktur zu haben. Also wir haben Büroflächen angemietet, wir haben Labore angemietet und auch große Technikas angemietet. Das heißt, die Hardware, also

0: Hallo und herzlich willkommen zur neuesten Ausgabe von Zeitnah hier auf RAN 1. Mit Beginn der neuen Spielzeit gibt es eine Veränderung in der künstlerischen Leitung des Balletts des Anhaltischen Theaters Dessau. Stefano Gianetti hat seine Tätigkeit am Haus zum Ende der Spielzeit 2025/26 beendet. Gianetti prägte die künstlerische Entwicklung des Balletts über viele Jahre maßgeblich. Unter seiner Leitung entstanden zahlreiche Produktionen. Generalintendant Johannes Weigand dankte Gianetti für seine Leidenschaft, seine choreografische Handschrift und die wichtigen Impulse, die er dem Ballett gegeben hat, und wünscht ihm für seinen weiteren künstlerischen Weg alles Gute und viel Erfolg. Die bereits geplante Choreografie für Mythen der Liebe übernimmt Anna Vita. Die ehemalige Tänzerin war unter anderem Ballettdirektorin am Main-Franken-Theater Würzburg und an der Bühne Baden in Niederösterreich. Darüber hinaus führte sie Gastengagements an internationalen Tanzinstitutionen. 100 Jahre Bauhaus in Dessau. Visionen von gestern als Impulse für die Wirtschaft von morgen. Unter diesem Titel veranstaltete die Industrie- und Handelskammer Halle Dessau, die Stiftung Bauhaus Dessau, der Wirtschafts- und Industrieclub Anhalt e.V. sowie die Stadt Dessau-Roßlau die Festveranstaltung zum 100-jährigen Bauhausjubiläum in Dessau-Roßlau. Im Mittelpunkt der Veranstaltung stand die Frage, welche Impulse die Ideen des Bauhauses auch heute noch für die wirtschaftliche Entwicklung und Innovationskraft der Region geben.
1: 100 Jahre ist es her, dass das Bauhaus vom Weimar nach Dessau zog. Mit dem Umzug kam nicht nur eine bedeutende Kunst- und Gestaltungsschule in die Stadt an der Elbe, sondern auch Visionen und Ideen, die nicht nur die heutige Doppelstadt, sondern die ganze Welt nachhaltig geprägt haben. Um dieses bedeutende Ereignis der Dessau-Roßlauer Geschichte zu würdigen, organisierten die Industrie- und Handelskammer Halle Dessau, die Stiftung Bauhaus Dessau, der Wirtschaft- und Industrieclub Anhalt sowie die Stadt Dessau-Roßlau am 20. August eine Festveranstaltung im Bauhausmuseum. Denn die Bedeutung des Bauhauses reicht weit über Kunst und Architektur hinaus. Auch die Wirtschaft wurde und wird bis heute von den Ideen, Konzepten und Visionen des Bauhauses geprägt. Das Jubiläum bot daher Anlass, auf die Geschichte zurückzublicken, die Bedeutung des Bauhauses für Dessau-Roßlau und dem Land Sachsen-Anhalt hervorzuheben und zugleich den Blick auf seine anhaltende Wirkung auf Wirtschaft und Gesellschaft zu richten.
2: Also es geht genau nicht darum, dass wir heute Architektur feiern, nicht ikonische Lampen oder Stühle, sondern vielmehr die Ideologie und die Haltung des Bauhauses. Den Mut, Neues zu wagen, nach vorne zu gehen, Fragen neu zu stellen, Bestehendes in Frage zu stellen. Und das trifft damals wie heute auch auf unsere Industrie und Wirtschaft zu.

0: Und das prägte damals wie heute auch die Wirtschaft. Und dieser Frage wollen wir nachgehen. Dazu haben wir lokale und überregionale Unternehmen eingeladen, auch namhafte Unternehmen aus Dessau-Roßlau wie Altro, die damals wie heute hier sehr aktiv sind. Und wir wollen einfach mal hinter die Kulissen schauen, wie der Geist des Bauhauses die Wirtschaft tatsächlich prägt.
1: Neben den Grußworten, darunter die des Oberbürgermeisters von Dessau-Roßlau, Dr. Robert Reck, und des Ministers für Kultur des Landes Sachsen-Anhalt, Rainer Robrer, hielt Professor Dr. Thomas Brockmeier, Hauptgeschäftsführer der IHK Halle Dessau, die Festrede. Dabei stellt er drei zentrale Gedanken in den Mittelpunkt. Innovation verlangt Mut, Vielfalt stärkt Wettbewerbsfähigkeit und Zukunft entsteht durch gemeinsames Gestalten. Im Anschluss folgte der Impulsvortrag »Das Bauhaus trifft auf Wirtschaftskraft« von Dr. Frank Kreisler. In zwei Podiumsdiskussionen standen anschließend die wirtschaftlichen Perspektiven und Herausforderungen der Region sowie zukunftsweisende Ideen, Innovationen und Impulse für morgen im Mittelpunkt.
2: Also erstmal vorneweg, der Transformationsbedarf ist ja, ich sag mal, immer eine Frage in Raum und Zeit gesetzt. Ich gehe mal gern zurück, ehe ich nach vorn schaue, weil es geht nicht darum, irgendwo, was weiß ich, was von vorne, von hinten dann zurückzuholen. Nein, wir wollen ja nicht die Asche übergeben, sondern das Feuer. Und das ist genau das Thema. Transformation heißt ja Veränderung.
3: Ich denke, dass durchaus Form immer noch Funktion folgt. Ich glaube aber, dass die Funktion einfach viel größer geworden ist. Dort fließen jetzt die Bedürfnisse der Menschen mit ein. Die Bedürfnisse der Menschen, für die wir produzieren. Ehrlicherweise, ich bin Personalfrau, auch die Bedürfnisse der Menschen, mit denen wir produzieren. Und wenn ich mir die Statuten des Bauhauses anschaue, was Funktionalität, Klarheit, Design angeht, dann finde ich das auch heute in den Statuten von Altro wieder. Das ist unsere Firmenphilosophie, Design Thinking.
1: Doch welchen nachhaltigen Einfluss hat das Bauhaus tatsächlich auf Wirtschaft, Innovation und gesellschaftliche Entwicklung?
0: Tatsächlich sprechen wir mal das Thema Frauen des Bauhauses an, dass man nämlich offen ist für Neues, Frauen auch Chancen gibt in der Ausbildung. Damals war man noch ein Stück weit weg von der Gleichberechtigung, aber Frauen waren damals selbstverständlich im Handwerk. Auch, dass man über die Kulturen hinaus miteinander gearbeitet hat, dass das erste Mal Handwerk, Technik, Ingenieure miteinander ganz eng verwoben gearbeitet haben. Interdisziplinär würde man heute sagen, und das ist etwas, was bis heute ausstrahlt. Also wir sind auf einem guten Weg, was die Rolle der Frau angeht, insbesondere natürlich hier auch in den neuen Bundesländern. Ich möchte natürlich, dass das genauso weitergeht, und das heutige Jubiläum sollte uns nicht nur eines sein. Wir wollen nicht den Blick zurückwerfen, wir wollen auch nicht nur aufs Heute, Hier und Jetzt gucken, auch nicht nur auf das Gebäude und die Architektur, sondern unsere Intention ist es, tatsächlich diesen Gedanken, die Haltung, die das Bauhaus hat, in die Zukunft zu übertragen. Und das betrifft die Rolle der Frau, genauso wie die Transformation der Wirtschaft, die momentan eine ganz große Rolle spielt, und dann einfach nicht an Altbewährten festzuhalten, sondern neu zu denken.
1: Positive Nachrichten konnten auch überbracht werden. So verkündete Rainer Robrer, Minister für Kultur des Landes Sachsen-Anhalt, in seiner Rede, dass die Finanzierung der Stiftung Bauhaus Dessau bis 2030 abgesichert ist. Wie Robrer erklärte, habe das Finanzministerium eine Verpflichtungsermächtigung freigegeben, sodass die finanzielle Stabilisierung der Stiftung Bauhaus bis 2030 abgesichert werden kann. Die Sorge, dass unter einer möglicherweise neuen politischen Neukonstellation im Landeshaushalt der Geldhahn abgedreht werden könne, ist aufs Erste abgewendet, so Robrer. Zu dem Verweise der Minister für Kultur auf das Bauhausmanifest und die Dessauer Erklärung der Kulturministerkonferenz. Darin bekennen sich die 16 Bundesländer zur Freiheit von Kunst und Kultur sowie zur kulturellen Vielfalt in einer offenen und demokratischen Gesellschaft.
4: Ich bin deswegen auch sehr dankbar, dass der Kulturstaatsminister Weimer und viele bundesweit aktive Dachverbände, auch der Wirtschaft und auch des Handwerks, aus Anlass des heutigen Festaktes, dem wir alle beiwohnen, ein Bauhaus-Manifest verabschiedet hat, das auf der Seite der Akademie der Künste

0: nachzulesen, ist es starkes Bekenntnis der bundesweiten Wirtschaft und der bundesweit aktiven Kultur zum Bauhaus. Und nicht zuletzt hat auch die Gemeinschaft aller Länder sich heute noch auf eine Dessauer Erklärung verständigt, in der sich alle Länder gemeinsam, alle 16, zum Bauhaus bekennen und sich unterhaken und sozusagen ein Schutzwall, um es mal pathetisch zu formulieren, um das Bauhaus bilden. Ich glaube, das ist eine schöne Entwicklung der vergangenen Tage, die uns heute alle beruhigt, gern auch in die Zukunft blicken lässt. Und nicht zuletzt, meine Damen und Herren, ist das Bauhaus übrigens auch ein bedeutender Arbeitgeber in der strukturschwachen Region hier. Zurzeit sind dort 81 Personen beschäftigt, 14 davon in Teilzeit. Auch das ist eine wertvolle Ressource für den Raum Anhalt. Ob es nun aber, komme ich zum Schluss, eine Verheißung für die Menschen in Sachsen-Anhalt ist, künftig möglicherweise bei allen Bauten, sieht hier auch das jetzt, eine anerkannte Bautradition aufgreifen zu müssen, etwa den Heimatstil des späten 19. und frühen 20. Jahrhunderts, das mögen andere entscheiden. Die ausdrückliche Reminiszenz im AfD-Programm an die Bauweise, die Donald Trump gerade in Washington durchsetzt, lässt befürchten, dass im Park der Staatskanzlei einstmals ein ähnlich schrecklicher Ballsaal entstehen könnte, hier über dem Weißen Haus, wenn Menschen seiner Denkweise die Macht hier dazu erheben. Lassen Sie mich nun bitte zum Schluss einen unmissverständlichen Dank sagen, der sich an die Mitarbeiterinnen und Mitarbeiter unter Leitung von Frau Dr. Steiner und alle Freunde und Förderer des Bauhauses richtet, zu denen viele, viele Unternehmen hier im Lande gehören. Sie haben hier Großartiges geleistet und wir stehen gemeinsam in der Pflicht, es zu bewahren und es weiterzuentwickeln, wie wir es gemeinsam mit dem Bund und der EU in großer Freundschaft und Verbundenheit seit 36 Jahren getan haben.
1: Rund 150 Gäste aus Wirtschaft, Politik, Kultur und Wissenschaft diskutierten darüber, welche Impulse die Ideen des Bauhauses heute für Innovation, Transformation und regionale Wertschöpfung geben können. Die Festveranstaltung macht eindrucksvoll deutlich, dass die Ideen des Bauhauses auch 100 Jahre nach seinem Umzug nach Dessau nichts von ihrer Aktualität verloren haben. Im Gegenteil, die Verbindung von Gestaltung, Innovation, wirtschaftlichem Denken und gesellschaftlicher Verantwortung bietet wichtige Orientierungspunkte für die Zukunft der Region und darüber hinaus. Gerade in Zeiten des Wandels zeigt sich, wie wertvoll der interdisziplinäre Ansatz des Bauhauses ist. Wo unterschiedliche Perspektiven zusammenkommen und gemeinsam neue Lösungen entwickelt werden, entstehen die Ideen, die Wirtschaft und Gesellschaft nachhaltig voranbringen können. Das Bauhaus bleibt damit nicht nur Teil der Geschichte Dessaus, sondern auch ein Impulsgeber für die Zukunft.
2: Nach knapp zweiwöchiger Bauzeit wurden im Laufe der Woche alle Fahrspuren der B184 in der Albrechtstraße wieder für den Verkehr freigegeben. Die Sanierung der Lastspuren zwischen der Einmündung zur Großen Halle und dem Bahnübergang der Dessau-Wörlitzer Eisenbahn ist planmäßig verlaufen. Die rund 200.000 Euro teuren Arbeiten der DVV Stadtwerke führten nur zu geringen Verkehrseinschränkungen. Vom 2. bis zum 10. September werden zusätzlich die Überholspuren in diesem Abschnitt erneuert. Die ursprünglich nicht geplanten Arbeiten sind aufgrund des vorgefundenen Schadensbildes erforderlich. Der Verkehr wird dabei weiterhin jeweils einspurig an der Baustelle vorbeigeführt. Wenn das Leben nur aus Arbeit besteht, geht daran nicht die schönste Liebe zugrunde? Diese Frage stellt sich das neue Stück »Der Geldgott« vom Theater Provinzkosmos, welches mit scharfem Witz und ebenso fantastisch wie realistisch das Leben unter der Herrschaft des Geldgottes inszeniert. Vorab gab es einen Pressetermin, in dem über das besondere Stück informiert wurde.
3: Das Theater Provinzkosmos begeisterte in Dessau-Roßlau und der Umgebung schon mit vielen interessanten Aufführungen. Am Samstag, den 29. August, feiert nun ihr neues Stück »Der Geldgott« von Peter Hacks um 18 Uhr am Küchengebäude im Dessauer Georgengarten Premiere.
4: In diesem Stück wird die Geschichte erzählt von einem Handwerker,

0: Handwerker, der also um Wohlstand zu erlangen, eine ganz abenteuerliche Sache macht. Er heilt nämlich den blinden Geldgott. Also bis zu dieser Zeit hat der Geldgott den Reichtum praktisch mehr oder weniger zufällig verteilt. Und durch diese Heilung hofft er, dass der Reichtum nun auch zu ihm kommt, dem schwer arbeitenden Mann. Und in dem Stück sieht man, was daraus wird aus diesem Plan. Also es geht um Liebe, um Reichtum und um Glück. Und die Frage, wie diese Dinge verbunden sind, aber nicht so abstrakt oder so groß, wie man sich das jetzt vielleicht vorstellt, sondern eigentlich ganz konkret über die Geschichte dieses Handwerkers und seiner Geliebten und einiger Reiche, die sie belagern und so weiter und so fort.
1: Auch bei den Schauspielern stieß das Stück auf positive Resonanz. Timothée Dumont, der an der Berliner Schule für Schauspiel studiert hat und die Rolle des Geldgottes spielt, freut sich sehr auf die bevorstehenden Aufführungen.
2: Ich bin sehr motiviert, also sehr beeindruckt vom Stück. Ich kannte schon ein anderes Stück von Peter Rax, Adam und Eva. Das hatte ich vor 2 Jahren angeschaut, nämlich auch von Theater Provinz Kosmos inszeniert und gespielt. Das wurde auch hier in Sachsen-Anhalt gezeigt. Und ich muss sagen, ich mag wirklich die Schreibweise von diesem Autor. Ich mag auch den Humor. Also dieses Stück finde ich einfach sehr witzig. Ich habe es mittlerweile mehrere Male gelesen.
1: Das Theater Provinzkosmos kann sich wieder auf die Unterstützung von verschiedenen Förderern verlassen, wie unter anderem das Land Sachsen-Anhalt oder die Stadtsparkasse Dessau. Das Stück passt zudem, laut Regisseur Jens Merle, perfekt in die heutige Zeit.
0: Also das Stück scheint uns eigentlich einen Nerv der Zeit zu treffen, wenn man so sagen kann, weil die vielen Probleme, die im Moment anstehen, vielleicht auch in Sachsen-Anhalt anstehen, die werden durch viele andere Dinge überdeckt. Also ich meine die wirklichen Probleme. Und das Stück sozusagen bringt nicht nur eine sagen, ironische Finanzberatung, sondern also ich glaube, dass vieles in den Medien und überhaupt im allgemeinen öffentlichen Diskurs verdeckt wird, was eigentlich wesentlich ist. Und genau das haben die Figuren im Stück auch zu finden. Also worum, was ist eigentlich das Wesentliche, worum geht es überhaupt im Leben? Und da schien uns das Stück sehr passend.
1: Nach der Premiere am 29. August folgen weitere Termine in Dessau, Aachen, Zerbst, Coswig und Wittenberg. Einen genauen Überblick darüber gibt es auf der Internetseite des Theaters Provinzkosmos.
3: Am Freitag wird von 15 bis 19 Uhr bereits zum 7. Mal zu den Tafeln der Begegnung eingeladen. Die Tische stehen an der Ecke Friedrich-Naumann-Straße, Kavalierstraße. Ob Hunger, Neugier oder einfach Lust auf Begegnung, bei den Tafeln der Begegnung ist jeder willkommen. Im Mittelpunkt steht das gemeinsame Miteinander. Zusammen essen, miteinander ins Gespräch kommen, lachen und neue Menschen kennenlernen. Die Besucher erwartet ein abwechslungsreicher Nachmittag mit Musik, Spielen, internationalen Köstlichkeiten und kleinen Programmpunkten, die von engagierten Nachbarn gestaltet werden. Der Eintritt ist frei. Wer die beteiligten Vereine und Initiativen unterstützen möchte, kann dies mit einer Spende tun. Das Motto des Nachmittags lautet: Setz dich einfach dazu und schon ist der Anfang gemacht. Denn manchmal braucht es nur einen freien Platz am Tisch, um miteinander ins Gespräch zu kommen. Und das waren die aktuellen Nachrichten hier bei Zeitnah. Jetzt folgt noch das Wetter sowie die Meldungen aus der Region. Morgen wird sie dann mein Kollege Gregor Meyer mit den aktuellen Nachrichten begrüßen. Bis dahin haben Sie noch eine schöne Zeit und auf Wiedersehen.
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2: Am Freitag sieht die Prognose wie folgt aus. Den Tag über wird es vereinzelt leicht regnen. Dementsprechend ist der Himmel auch den ganzen Tag über bedeckt. Ein schwacher Wind ist währenddessen aus dem Südwesten zu erwarten. Das alles bei einer Höchsttemperatur von 26 Grad Celsius.
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9: Schon lange wurde sich hierfür eingesetzt. Und nun ist es endlich soweit. Am 14. August 2026 erweiterte das Fraunhofer IKTS seine Forschungs- und Entwicklungskapazitäten am Standort Bitterfeld-Wolfen.
10: Ich habe es in meiner Rede ja auch angedeutet, es war ein langer Weg. Im Prinzip sind es Stand heute mehr als 10 Jahre, seit wir uns aufgemacht haben. Und klar, es ist heute für uns ein Feiertag, das kann man auf jeden Fall so sagen. Es zeigt eben aber auch, dass sich gute Ideen durchsetzen. Es zeigt aber auch, dass es dafür eben Leute braucht, die sich am Ende vertrauen, ja, die gleichen Ziele, die vielleicht auch die gleichen Visionen entwickeln. Und, das habe ich jetzt hier heute nicht im Detail ausgeführt, manchmal braucht es eben auch glückliche Umstände.

0: die es einem dann tatsächlich ermöglichen, seinem Ziel entscheidende Schritte näher zu kommen. Ja, und dass wir heute mit dem Fraunhofer IKTS zusammenkommen, eigentlich einem Institut, was, sage ich mal, in Sachsen vorrangig beheimatet ist, zeigt halt auch, dass wir so alte Dogmatismen überwinden, dass eben Landesgrenzen nicht trennen, sondern am Ende über die Technologie sozusagen auch überwindbar sind.
1: Für uns ist es sehr, sehr wichtig, unsere Entwicklungen, alles rund um Hochleistungskeramik, in die Anwendung zu bringen. Und wir haben schon viele Kooperationen im Prinzip mit Unternehmen hier vor Ort. Aber wir brauchen wirklich hier vor Ort eine Forschungsinfrastruktur. Einfach kurze Wege, wir brauchen Labore, wir brauchen den direkten Austausch. Das ist das eine. Und das andere, was wir auch gesehen haben, was ja auch der Herr Heine auch schon gesagt hat, wir brauchen diese enge Kooperation. Und das ist schwierig, wenn wir das über Dresden machen, über Freiberg machen oder selbst über Halle machen. Also wirklich Forschung vor Ort, das ist unsere Mission hier.
2: Wenn es um Forschung geht, darf natürlich der Minister für Wissenschaft, Energie, Klimaschutz und Umwelt Sachsen-Anhalts nicht fehlen. Professor Dr. Armin Willingmann äußerte sich positiv über den neuen Fraunhofer Standort, denn das Fraunhofer Institut ist keine kleine Sache.
3: Gerade Fraunhofer ist natürlich eine Einrichtung mit Sitz in München, die über die ganze Bundesrepublik hinweg Institute unterhält und immer wieder aus Instituten heraus auch Auslagerungen. Und so ist es jetzt hier geschehen mit dem Fraunhofer IKTS. Ist ein großes, das drittgrößte Fraunhofer Institut überhaupt in der Bundesrepublik, jetzt auch mit einer Außenstelle hier im Chemiepark Bitterfeld-Wolfen vertreten. Und diese Technologieplattform, die passt ideal zu unseren Bestrebungen, unsere chemische Industrie zu transformieren. Hier wird also anwendungsorientierte Forschung und Entwicklung betrieben, solche, die man auch später im industriellen Maßstab nutzen kann. Dafür ist Fraunhofer ein idealer Partner und ich freue mich sehr, dass wir einen weiteren kleinen Fraunhofer-Standort jetzt hier in Sachsen-Anhalt haben, denn wir wissen, aus vielen der ursprünglich kleineren Fraunhofer-Standorte sind nachher große Institute geworden.
2: Mit rund 32.000 Mitarbeitern und über 80 Forschungseinrichtungen zählt die Fraunhofer Gesellschaft als die größte Organisation für angewandte Forschung. Doch Forschung muss natürlich auch gefördert werden. Das Land Sachsen-Anhalt unterstützt den neuen Standort hier in Bitterfeld mit insgesamt 4,5 Millionen Euro.
4: Genau, also die Fraunhofer Gesellschaft investiert hier 5 Millionen Euro in diesen neuen Standort in Bitterfeld-Wolfen und das Land gibt für diese Investition 4,5 Millionen Euro dazu. Das ist erstmal wichtig, um die Basis zu schaffen, um die Technik hier auch anzuschaffen, die Räume herzurichten und da sind wir extrem stolz drauf. Natürlich ist unsere Forschungsinfrastruktur in Sachsen-Anhalt extrem wichtig. Hier in Bitterfeld-Wolfen fehlte sozusagen noch so ein kleines Stück und da haben wir jetzt hier mit dieser Technologieplattform für Kreislaufwirtschaft und Verfahrenstechnik einen ganz wichtigen Baustein, der unter den Unternehmen hier vor Ort auch helfen soll. Und das ist auch der Grund, warum wir das unterstützen. Es ist an sich eine Forschungsinfrastruktur eben für vor allem kleine und mittelständische Unternehmen, die Industrie hier vor Ort, um die Transformation dann auch wirklich gut zu überstehen und ja aktiv mitgestalten zu können.
2: Das Fraunhofer IKTS plant die Investition in den Standort Bitterfeld breit zu fächern. Von Wasseraufbearbeitung bis hin zu Biomasse als Rohstoff für die Versorgung von Chemikalien ist so einiges dabei. Man kann also davon ausgehen, dass der neue Standort in Bitterfeld nicht nur ein wichtiger Schritt für den Chemiepark, sondern auch für die Zukunft der Wissenschaft und Chemie ist.
1: Also wir haben hier die Möglichkeit am TGZ wirklich eine gute Infrastruktur zu haben. Also wir haben Büroflächen angemietet, wir haben Labore angemietet und auch große Technikas angemietet. Das heißt, die Hardware, also diese bauliche Infrastruktur ist da. Was wir jetzt was wir investieren, ist wirklich Anlagentechnik, Demonstratoren, Analysengeräte, Messgeräte, klassische Laborausstattung und gerade in den Bereichen Kreislauftechnik, gerade im Bereich Wasseraufbereitung. Wasser ist ja ein großes Thema, auch hier für den Chemiepark. Abwasser, Industrieabwässer, die noch effizienter und umweltfreundlicher auch aufzubereiten. Und natürlich diese ganze neue innovative Technologien in der Chemie. Also grüner Wasserstoff, Nutzung von CO2 und Biomasse als Rohstoff für die für die Versorgung von Chemikalien und Herstellung von Chemikalien.

0: Hallo und herzlich willkommen zur neuesten Ausgabe von Zeitnah hier auf RAN 1. Mit Beginn der neuen Spielzeit gibt es eine Veränderung in der künstlerischen Leitung des Balletts des Anhaltischen Theaters Dessau. Stefano Gianetti hat seine Tätigkeit am Haus zum Ende der Spielzeit 2025/26 beendet. Gianetti prägte die künstlerische Entwicklung des Balletts über viele Jahre maßgeblich. Unter seiner Leitung entstanden zahlreiche Produktionen. Generalintendant Johannes Weigand dankte Gianetti für seine Leidenschaft, seine choreografische Handschrift und die wichtigen Impulse, die er dem Ballett gegeben hat, und wünscht ihm für seinen weiteren künstlerischen Weg alles Gute und viel Erfolg. Die bereits geplante Choreografie für Mythen der Liebe übernimmt Anna Vita. Die ehemalige Tänzerin war unter anderem Ballettdirektorin am Main-Franken-Theater Würzburg und an der Bühne Baden in Niederösterreich. Darüber hinaus führte sie Gastengagements an internationalen Tanzinstitutionen. 100 Jahre Bauhaus in Dessau. Visionen von gestern als Impulse für die Wirtschaft von morgen. Unter diesem Titel veranstaltete die Industrie- und Handelskammer Halle Dessau, die Stiftung Bauhaus Dessau, der Wirtschafts- und Industrieclub Anhalt e.V. sowie die Stadt Dessau-Roßlau die Festveranstaltung zum 100-jährigen Bauhausjubiläum in Dessau-Roßlau. Im Mittelpunkt der Veranstaltung stand die Frage, welche Impulse die Ideen des Bauhauses auch heute noch für die wirtschaftliche Entwicklung und Innovationskraft der Region geben.
1: 100 Jahre ist es her, dass das Bauhaus vom Weimar nach Dessau zog. Mit dem Umzug kam nicht nur eine bedeutende Kunst- und Gestaltungsschule in die Stadt an der Elbe, sondern auch Visionen und Ideen, die nicht nur die heutige Doppelstadt, sondern die ganze Welt nachhaltig geprägt haben. Um dieses bedeutende Ereignis der Dessau-Roßlauer Geschichte zu würdigen, organisierten die Industrie- und Handelskammer Halle Dessau, die Stiftung Bauhaus Dessau, der Wirtschaft- und Industrieclub Anhalt sowie die Stadt Dessau-Roßlau am 20. August eine Festveranstaltung im Bauhausmuseum. Denn die Bedeutung des Bauhauses reicht weit über Kunst und Architektur hinaus. Auch die Wirtschaft wurde und wird bis heute von den Ideen, Konzepten und Visionen des Bauhauses geprägt. Das Jubiläum bot daher Anlass, auf die Geschichte zurückzublicken, die Bedeutung des Bauhauses für Dessau-Roßlau und dem Land Sachsen-Anhalt hervorzuheben und zugleich den Blick auf seine anhaltende Wirkung auf Wirtschaft und Gesellschaft zu richten.
2: Also es geht genau nicht darum, dass wir heute Architektur feiern, nicht ikonische Lampen oder Stühle, sondern vielmehr die Ideologie und die Haltung des Bauhauses. Den Mut, Neues zu wagen, nach vorne zu gehen, Fragen neu zu stellen, Bestehendes in Frage zu stellen. Und das trifft damals wie heute auch auf unsere Industrie und Wirtschaft zu. Und das prägte damals wie heute auch die Wirtschaft. Und dieser Frage wollen wir nachgehen. Dazu haben wir lokale und überregionale Unternehmen eingeladen, auch namhafte Unternehmen aus Dessau-Roßlau wie Altro, die damals wie heute hier sehr aktiv sind. Und wir wollen einfach mal hinter die Kulissen schauen, wie der Geist des Bauhauses die Wirtschaft tatsächlich prägt.
1: Neben den Grußworten, darunter die des Oberbürgermeisters von Dessau-Roßlau Dr. Robert Reck und des Ministers für Kultur des Landes Sachsen-Anhalt Rainer Robra, hielt Professor Dr. Thomas Brockmeier, Hauptgeschäftsführer der IHK Halle Dessau, die Festrede. Dabei stellt er drei zentrale Gedanken in den Mittelpunkt. Innovation verlangt Mut, Vielfalt stärkt Wettbewerbsfähigkeit und Zukunft entsteht durch gemeinsames Gestalten. Im Anschluss folgte der Impulsvortrag »Das Bauhaus trifft auf Wirtschaftskraft« von Dr. Frank Kreisler. In zwei Podiumsdiskussionen standen anschließend die wirtschaftlichen Perspektiven und Herausforderungen der Region sowie zukunftsweisende Ideen, Innovationen und Impulse für morgen im Mittelpunkt.
3: Also erstmal vorneweg, der Transformationsbedarf ist ja, ich sag mal, immer eine Frage in Raum und Zeit gesetzt. Ich gehe mal gern zurück, ehe ich nach vorne schaue, weil es geht nicht darum, irgendwo was von vorne, von hinten zurückzuholen. Nein, wir wollen hier nicht die Asche übergeben, sondern das Feuer. Und das ist genau das Thema. Transformation heißt ja Veränderung.
4: Ich denke, dass durchaus Form immer noch Funktion folgt. Ich glaube aber, dass die Funktion einfach viel größer geworden ist. Dort fließen jetzt die Bedürfnisse der Menschen mit ein. Die Bedürfnisse der Menschen, für die wir produzieren. Ehrlicherweise, ich bin Personalfrau, auch die Bedürfnisse der Menschen, mit denen wir produzieren. Und wenn ich mir die Statuten des Bauhauses anschaue, was Funktionalität, Klarheit, Design angeht, dann finde ich das auch heute in den Statuten von Altro wieder. Das ist unsere Firmenphilosophie, Design Thinking.
1: Doch welchen nachhaltigen Einfluss hat das Bauhaus tatsächlich auf Wirtschaft, Innovation und gesellschaftliche Entwicklung?
2: Tatsächlich sprechen wir mal das Thema Frauen des Bauhauses an, dass man nämlich offen ist für Neues, Frauen auch Chancen gibt in der Ausbildung. Damals war man noch ein Stück weit weg von der Gleichberechtigung, aber Frauen waren damals selbstverständlich im Handwerk. Auch, dass man über die Kulturen hinaus miteinander gearbeitet hat, dass das erste Mal Handwerk, Technik, Ingenieure miteinander ganz eng verwoben gearbeitet haben, interdisziplinär würde man heute sagen, und das ist etwas, was bis heute ausstrahlt. Also wir sind auf einem guten Weg, was die Rolle der Frau angeht, insbesondere natürlich hier auch in den neuen Bundesländern. Ich möchte natürlich, dass das genauso weitergeht, und das heutige Jubiläum sollte uns nicht nur eines sein, wir wollen nicht den Blick zurückwerfen, wir wollen auch nicht nur aufs Heute, Hier und Jetzt gucken, auch nicht nur auf das Gebäude und die Architektur, sondern unsere Intention ist es, tatsächlich diesen Gedanken, die Haltung, die das Bauhaus hat, in die Zukunft zu übertragen. Das betrifft die Rolle der Frau, genauso wie die Transformation der Wirtschaft, die momentan eine ganz große Rolle spielt. Und dann einfach nicht an Altbewährten festzuhalten, sondern neu zu denken.
1: Positive Nachrichten konnten auch überbracht werden. So verkündete Rainer Robra, Minister für Kultur des Landes Sachsen-Anhalt, in seiner Rede, dass die Finanzierung der Stiftung Bauhaus Dessau bis 2030 abgesichert ist. Wie Robra erklärte, habe das Finanzministerium eine Verpflichtungsermächtigung freigegeben, sodass die finanzielle Stabilisierung der Stiftung Bauhaus bis 2030 abgesichert werden kann. Die Sorge, dass unter einer möglicherweise neuen politischen Neukonstellation im Landeshaushalt der Geldhahn abgedreht werden könne, ist aufs Erste abgewendet, so Robra. Zu dem Verweise der Minister für Kultur auf das Bauhausmanifest und die Dessauer Erklärung der Kulturministerkonferenz. Darin bekennen sich die 16 Bundesländer zur Freiheit von Kunst und Kultur sowie zur kulturellen Vielfalt in einer offenen und demokratischen Gesellschaft.
5: Ich bin deswegen auch sehr dankbar, dass der Kulturstaatsminister Weimar und viele bundesweit aktive Dachverbände, auch der Wirtschaft und auch des Handwerks, aus Anlass des heutigen Festaktes, dem wir alle beiwohnen, ein Bauhaus-Manifest verabschiedet hat, das auf der Seite der Akademie der Künste nachzulesen ist. Es ist ein starkes Bekenntnis der bundesweiten Wirtschaft und der bundesweit aktiven Kultur zum Bauhaus. Und nicht zuletzt hat auch die Gemeinschaft aller Länder sich heute noch auf eine Dessauer Erklärung verständigt, in der sich alle Länder gemeinsam, alle 16, zum Bauhaus bekennen und sich unterhaken und sozusagen ein Schutzwall, um es mal pathetisch zu formulieren, um das Bauhaus bilden. Ich glaube, das ist eine schöne Entwicklung der vergangenen Tage, die uns heute alle beruhigt, gern auch in die Zukunft blicken lässt. Und nicht zuletzt, meine Damen und Herren, ist das Bauhaus übrigens auch ein bedeutender Arbeitgeber in der strukturschwachen Region hier. Zurzeit sind dort 81 Personen beschäftigt, 14 davon in Teilzeit. Auch das ist eine wertvolle Ressource für den Raum Anhalt. Ob es nun aber, komme ich zum Schluss, eine Verheißung für die Menschen in Sachsen-Anhalt ist, künftig möglicherweise bei allen Bauten, sieht hier auch das jetzt, eine anerkannte Bautradition aufgreifen zu müssen, etwa den Heimatstil des späten 19. und frühen 20. Jahrhunderts, das mögen andere entscheiden. Die ausdrückliche Reminiszenz im AfD-Programm an die Bauweise, die Donald Trump gerade in Washington durchsetzt, lässt befürchten, dass im Park der Staatskanzlei einstmals ein ähnlich schrecklicher Ballsaal entstehen könnte, wie beim Weißen Haus, wenn Menschen seiner Denkweise die Macht hier dazu erheben. Lassen Sie mich nun bitte zum Schluss einen unmissverständlichen Dank sagen, der sich an die Mitarbeiterinnen und Mitarbeiter unter Leitung von Frau Dr. Steiner und alle Freunde und Förderer des Bauhauses richtet, zu denen viele, viele Unternehmen hier im Lande gehören. Sie haben hier Großartiges geleistet und wir stehen gemeinsam in der Pflicht, es zu bewahren und es weiterzuentwickeln, wie wir es gemeinsam mit dem Bund und der EU in großer Freundschaft und Verbundenheit seit 36 Jahren getan haben.
1: Rund 150 Gäste aus Wirtschaft, Politik, Kultur und Wissenschaft diskutierten darüber, welche Impulse die Ideen des Bauhauses heute für Innovation, Transformation und regionale Wertschöpfung geben können. Die Festveranstaltung macht eindrucksvoll deutlich, dass die Ideen des Bauhauses auch 100 Jahre nach seinem Umzug nach Dessau nichts von ihrer Aktualität verloren haben. Im Gegenteil, die Verbindung von Gestaltung, Innovation, wirtschaftlichem Denken und gesellschaftlicher Verantwortung bietet wichtige Orientierungspunkte für die Zukunft der Region und darüber hinaus. Gerade in Zeiten des Wandels zeigt sich, wie wertvoll der interdisziplinäre Ansatz des Bauhauses ist. Wo unterschiedliche Perspektiven zusammenkommen und gemeinsam neue Lösungen entwickelt werden, entstehen die Ideen, die Wirtschaft und Gesellschaft nachhaltig voranbringen können. Das Bauhaus bleibt damit nicht nur Teil der Geschichte Dessaus, sondern auch ein Impulsgeber für die Zukunft.
0: Nach knapp zweiwöchiger Bauzeit wurden im Laufe der Woche alle Fahrspuren der B184 in der Albrechtstraße wieder für den Verkehr freigegeben. Die Sanierung der Lastspuren zwischen der Einmündung zur Großen Halle und dem Bahnübergang der Dessau-Wörlitzer Eisenbahn ist planmäßig verlaufen. Die rund 200.000 Euro teuren Arbeiten der DVV Stadtwerke führten nur zu geringen Verkehrseinschränkungen. Vom 2. bis zum 10. September werden zusätzlich die Überholspuren in diesem Abschnitt erneuert. Die ursprünglich nicht geplanten Arbeiten sind aufgrund des vorgefundenen Schadensbildes erforderlich. Der Verkehr wird dabei weiterhin jeweils einspurig an der Baustelle vorbeigeführt. Wenn das Leben nur aus Arbeit besteht, geht daran nicht die schönste Liebe zugrunde? Diese Frage stellt sich das neue Stück Der Geldgott vom Theater Provinzkosmos, welches mit scharfem Witz und ebenso fantastisch wie realistisch das Leben unter der Herrschaft des Geldgottes inszeniert. Vorab gab es einen Pressetermin, in dem über das besondere Stück informiert wurde.
6: Das Theater Provinzkosmos begeisterte in Dessau-Roßlau und der Umgebung schon mit vielen interessanten Aufführungen. Am Samstag, den 29. August, feiert nun ihr neues Stück Der Geldgott von Peter Hacks um 18 Uhr am Küchengebäude im Dessauer Georgengarten Premiere.
7: In diesem Stück wird die Geschichte erzählt von einem Handwerker, der, also um Wohlstand zu erlangen, eine ganz abenteuerliche Sache macht. Er heilt nämlich den blinden Geldgott. Also bis zu dieser Zeit hat der Geldgott den Reichtum praktisch mehr oder weniger zufällig verteilt. Und durch diese Heilung hofft er, dass der Reichtum nun auch zu ihm kommt, dem schwer arbeitenden Mann. Und in dem Stück sieht man, was daraus wird aus diesem Plan. Also es geht um Liebe, um Reichtum und um Glück. Und die Frage, wie diese Dinge verbunden sind, aber nicht so abstrakt oder so groß, wie man sich das jetzt vielleicht vorstellt, sondern eigentlich ganz konkret über die Geschichte dieses Handwerkers und seiner Geliebten und einiger Reiche, die sie belagern und so weiter und so fort.
6: Auch bei den Schauspielern stieß das Stück auf positive Resonanz. Timothée Dumont, der an der Berliner Schule für Schauspiel studiert hat und die Rolle des Geldgottes spielt, freut sich sehr auf die bevorstehenden Aufführungen.
8: Ich bin sehr motiviert, also sehr beeindruckt vom Stück. Ich kannte schon ein anderes Stück von Peter Hacks, Adam und Eva. Das hatte ich vor 2 Jahren angeschaut, nämlich auch von Theater Provinzkosmos inszeniert und gespielt. Das wurde auch hier in Sachsen-Anhalt gezeigt. Und ich muss sagen, ich mag wirklich die Schreibweise von diesem Autor. Ich mag auch den Humor, also dieses Stück finde ich einfach sehr witzig. Ich habe es mittlerweile mehrere Male gelesen.
6: Das Theater Provinzkosmos kann sich wieder auf die Unterstützung von verschiedenen Förderern verlassen, wie unter anderem das Land Sachsen-Anhalt oder die Stadtsparkasse Dessau. Das Stück passt zudem, laut Regisseur Jens Merle, perfekt in die heutige Zeit.
7: Also das Stück scheint uns eigentlich ein Nerv der Zeit zu treffen, wenn man so sagen kann, weil die vielen Probleme, die im Moment anstehen, vielleicht auch in Sachsen-Anhalt anstehen, die werden durch viele andere Dinge überdeckt. Also ich meine die wirklichen Probleme. Und das Stück sozusagen bringt nicht nur eine ironische Finanzberatung, sondern also ich glaube, dass vieles in den Medien und überhaupt im allgemeinen öffentlichen Diskurs verdeckt wird, was eigentlich wesentlich ist. Und genau das haben die Figuren im Stück auch zu finden. Also worum, was ist eigentlich das Wesentliche, worum geht es überhaupt im Leben? Und da schien uns das Stück sehr passend.
6: Nach der Premiere am 29. August folgen weitere Termine in Dessau, Aachen, Zerbst, Coswig und Wittenberg. Einen genauen Überblick darüber gibt es auf der Internetseite des Theaters Provinzkosmos.
0: Am Freitag wird von 15 bis 19 Uhr bereits zum 7. Mal zu den Tafeln der Begegnung eingeladen. Die Tische stehen an der Ecke Friedrich-Naumann-Straße, Kavalierstraße. Ob Hunger, Neugier oder einfach Lust auf Begegnung, bei den Tafeln der Begegnung ist jeder willkommen. Im Mittelpunkt steht das gemeinsame Miteinander. Zusammen essen, miteinander ins Gespräch kommen, lachen und neue Menschen kennenlernen. Die Besucher erwartet ein abwechslungsreicher Nachmittag mit Musik, Spielen, internationalen Köstlichkeiten und kleinen Programmpunkten, die von engagierten Nachbarn gestaltet werden. Der Eintritt ist frei. Wer die beteiligten Vereine und Initiativen unterstützen möchte, kann dies mit einer Spende tun. Das Motto des Nachmittags lautet: Setz dich einfach dazu und schon ist der Anfang gemacht. Denn manchmal braucht es nur einen freien Platz am Tisch, um miteinander ins Gespräch zu kommen. Und das waren die aktuellen Nachrichten hier bei Zeitnah. Jetzt folgt noch das Wetter sowie die Meldungen aus der Region. Morgen wird Sie dann mein Kollege Gregor Mayer mit den aktuellen Nachrichten begrüßen. Bis dahin haben Sie noch eine schöne Zeit und auf Wiedersehen.
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11: Am Freitag sieht die Prognose wie folgt aus. Den Tag über wird es vereinzelt leicht regnen. Dementsprechend ist der Himmel auch den ganzen Tag über bedeckt. Ein schwacher Wind ist währenddessen aus dem Südwesten zu erwarten. Das alles bei einer Höchsttemperatur von 26 Grad Celsius.
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17: Schon lange wurde sich hierfür eingesetzt und nun ist es endlich soweit. Am 14. August 2026 erweiterte das Fraunhofer IKTS seine Forschungs- und Entwicklungskapazitäten am Standort Bitterfeld-Wolfen.
18: Ich habe es in meiner Rede ja auch angedeutet, es war ein langer Weg. Im Prinzip sind es Stand heute mehr als 10 Jahre, seit wir uns aufgemacht haben. Und klar, es ist heute für uns ein Feiertag, das kann man auf jeden Fall so sagen. Es zeigt eben aber auch, dass sich gute Ideen durchsetzen. Es zeigt aber auch, dass es dafür eben Leute braucht, die sich am Ende vertrauen, ja, die gleichen Ziele, die vielleicht auch die gleichen Visionen entwickeln. Und, das habe ich jetzt hier heute nicht im Detail ausgeführt, manchmal braucht es eben auch glückliche Umstände.

0: die es einem dann tatsächlich ermöglichen, seinem Ziel entscheidende Schritte näher zu kommen. Ja, und dass wir heute mit dem Fraunhofer IKTS zusammenkommen, eigentlich einem Institut, was, sage ich mal, in Sachsen vorrangig beheimatet ist, zeigt halt auch, dass wir so alte Dogmatismen überwinden, dass eben Landesgrenzen nicht trennen, sondern am Ende über die Technologie sozusagen auch überwindbar sind.
1: Für uns ist es sehr, sehr wichtig, unsere Entwicklungen, alles rund um eine Hochleistungskeramik, in die Anwendung zu bringen. Und wir haben schon viele Kooperationen im Prinzip mit Unternehmen hier vor Ort. Aber wir brauchen wirklich hier vor Ort eine Forschungsinfrastruktur. Einfach kurze Wege, wir brauchen Labore, wir brauchen den direkten Austausch. Das ist das eine. Und das andere, was wir auch gesehen haben, was ja auch der Herr Heine auch schon gesagt hat, wir brauchen diese enge Kooperation. Und das ist schwierig, wenn wir das über Dresden machen, über Freiberg machen oder selbst über Halle machen. Also wirklich Forschung vor Ort, das ist unsere Mission hier.
2: Wenn es um Forschung geht, darf natürlich der Minister für Wissenschaft, Energie, Klimaschutz und Umwelt Sachsen-Anhalts nicht fehlen. Professor Dr. Armin Willingmann äußerte sich positiv über den neuen Fraunhofer Standort, denn das Fraunhofer Institut ist keine kleine Sache.
3: Gerade Fraunhofer ist natürlich eine Einrichtung mit Sitz in München, die über die ganze Bundesrepublik hinweg Institute unterhält und immer wieder aus Instituten heraus auch Auslagerungen. Und so ist es jetzt hier geschehen mit dem Fraunhofer IKTS, ist ein großes, das drittgrößte Fraunhofer-Institut überhaupt in der Bundesrepublik, jetzt auch mit einer Außenstelle hier im Chemiepark Bitterfeld-Wolfen vertreten. Und diese Technologieplattform, die passt ideal zu unseren Bestrebungen, unsere chemische Industrie zu transformieren. Hier wird also anwendungsorientierte Forschung und Entwicklung betrieben, solche, die man auch später im industriellen Maßstab nutzen kann. Dafür ist Fraunhofer ein idealer Partner und ich freue mich sehr, dass wir einen weiteren kleinen Fraunhofer-Standort jetzt hier in Sachsen-Anhalt haben, denn wir wissen, aus vielen der ursprünglich kleineren Fraunhofer-Standorte sind nachher große Institute geworden.
2: Mit rund 32.000 Mitarbeitern und über 80 Forschungseinrichtungen zählt die Fraunhofer Gesellschaft als die größte Organisation für angewandte Forschung. Doch Forschung muss natürlich auch gefördert werden. Das Land Sachsen-Anhalt unterstützt den neuen Standort hier in Bitterfeld mit insgesamt 4,5 Millionen Euro.
4: Genau, also die Fraunhofer Gesellschaft investiert hier 5 Millionen Euro in diesen neuen Standort in Bitterfeld-Wolfen und das Land gibt für diese Investition 4,5 Millionen Euro dazu. Das ist erstmal wichtig, um die Basis zu schaffen, um die Technik hier auch anzuschaffen, die Räume herzurichten und da sind wir extrem stolz drauf. Natürlich ist unsere Forschungsinfrastruktur in Sachsen-Anhalt extrem wichtig. Hier in Bitterfeld-Wolfen fehlte sozusagen noch so ein kleines Stück und da haben wir jetzt hier mit dieser Technologieplattform für Kreislaufwirtschaft und Verfahrenstechnik einen ganz wichtigen Baustein, der unter den Unternehmen hier vor Ort auch helfen soll. Und das ist auch der Grund, warum wir das unterstützen. Es ist an sich eine Forschungsinfrastruktur eben für vor allem kleine und mittelständische Unternehmen, die Industrie hier vor Ort, um die Transformation dann auch wirklich gut zu überstehen und ja aktiv mitgestalten zu können.
2: Das Fraunhofer IKTS plant die Investition in den Standort Bitterfeld breit zu fächern. Von Wasseraufbearbeitung bis hin zu Biomasse als Rohstoff für die Versorgung von Chemikalien ist so einiges dabei. Man kann also davon ausgehen, dass der neue Standort in Bitterfeld nicht nur ein wichtiger Schritt für den Chemiepark, sondern auch für die Zukunft der Wissenschaft und Chemie ist.
1: Also wir haben hier die Möglichkeit am TGZ wirklich eine gute Infrastruktur zu haben. Also wir haben Büroflächen angemietet, wir haben Labore angemietet und auch große Technikas angemietet. Das heißt, die Hardware, also diese bauliche Infrastruktur ist da. Was wir jetzt was wir investieren, ist wirklich Anlagentechnik, Demonstratoren, Analysengeräte, Messgeräte, klassische Laborausstattung und gerade in den Bereichen Kreislauftechnik, gerade im Bereich Wasseraufbereitung. Wasser ist ja ein großes Thema, auch hier für den Chemiepark. Abwasser, Industrieabwässer, die noch effizienter und umweltfreundlicher auch aufzubereiten. Und natürlich diese ganze neue, innovative Technologien in der Chemie. Also grüner Wasserstoff, Nutzung von CO2 und Biomasse als Rohstoff für die Energie, für die Versorgung von Chemikalien und Herstellung von Chemikalien.

0: Hallo und herzlich willkommen zur neuesten Ausgabe von Zeitnah hier auf RAN 1. Mit Beginn der neuen Spielzeit gibt es eine Veränderung in der künstlerischen Leitung des Balletts des Anhaltischen Theaters Dessau. Stefano Gianetti hat seine Tätigkeit am Haus zum Ende der Spielzeit 2025/26 beendet. Gianetti prägte die künstlerische Entwicklung des Balletts über viele Jahre maßgeblich. Unter seiner Leitung entstanden zahlreiche Produktionen. Generalintendant Johannes Weigand dankte Gianetti für seine Leidenschaft, seine choreografische Handschrift und die wichtigen Impulse, die er dem Ballett gegeben hat, und wünscht ihm für seinen weiteren künstlerischen Weg alles Gute und viel Erfolg. Die bereits geplante Choreografie für Mythen der Liebe übernimmt Anna Vita. Die ehemalige Tänzerin war unter anderem Ballettdirektorin am Main-Franken-Theater Würzburg und an der Bühne Baden in Niederösterreich. Darüber hinaus führte sie Gastengagements an internationalen Tanzinstitutionen. 100 Jahre Bauhaus in Dessau. Visionen von gestern als Impulse für die Wirtschaft von morgen. Unter diesem Titel veranstaltete die Industrie- und Handelskammer Halle Dessau, die Stiftung Bauhaus Dessau, der Wirtschafts- und Industrieclub Anhalt e.V. sowie die Stadt Dessau-Roßlau die Festveranstaltung zum 100-jährigen Bauhausjubiläum in Dessau-Roßlau. Im Mittelpunkt der Veranstaltung stand die Frage, welche Impulse die Ideen des Bauhauses auch heute noch für die wirtschaftliche Entwicklung und Innovationskraft der Region geben.
1: 100 Jahre ist es her, dass das Bauhaus vom Weimar nach Dessau zog. Mit dem Umzug kam nicht nur eine bedeutende Kunst- und Gestaltungsschule in die Stadt an der Elbe, sondern auch Visionen und Ideen, die nicht nur die heutige Doppelstadt, sondern die ganze Welt nachhaltig geprägt haben. Um dieses bedeutende Ereignis der Dessau-Roßlauer Geschichte zu würdigen, organisierten die Industrie- und Handelskammer Halle Dessau, die Stiftung Bauhaus Dessau, der Wirtschaft- und Industrieclub Anhalt sowie die Stadt Dessau-Roßlau am 20. August eine Festveranstaltung im Bauhausmuseum. Denn die Bedeutung des Bauhauses reicht weit über Kunst und Architektur hinaus. Auch die Wirtschaft wurde und wird bis heute von den Ideen, Konzepten und Visionen des Bauhauses geprägt. Das Jubiläum bot daher Anlass, auf die Geschichte zurückzublicken, die Bedeutung des Bauhauses für Dessau-Roßlau und dem Land Sachsen-Anhalt hervorzuheben und zugleich den Blick auf seine anhaltende Wirkung auf Wirtschaft und Gesellschaft zu richten.
2: Also es geht genau nicht darum, dass wir heute Architektur feiern, nicht ikonische Lampen oder Stühle, sondern vielmehr die Ideologie und die Haltung des Bauhauses. Den Mut, Neues zu wagen, nach vorne zu gehen, Fragen neu zu stellen, Bestehendes in Frage zu stellen. Und das trifft damals wie heute auch auf unsere Industrie und Wirtschaft zu. Und das prägte damals wie heute auch die Wirtschaft. Und dieser Frage wollen wir nachgehen. Dazu haben wir lokale und überregionale Unternehmen eingeladen, auch namhafte Unternehmen aus Dessau-Roßlau wie Altro, die damals wie heute hier sehr aktiv sind. Und wir wollen einfach mal hinter die Kulissen schauen, wie der Geist des Bauhauses die Wirtschaft tatsächlich prägt.
1: Neben den Grußworten, darunter die des Oberbürgermeisters von Dessau-Roßlau Dr. Robert Reck und des Ministers für Kultur des Landes Sachsen-Anhalt Rainer Robra, hielt Professor Dr. Thomas Brockmeier, Hauptgeschäftsführer der IHK Halle Dessau, die Festrede. Dabei stellt er drei zentrale Gedanken in den Mittelpunkt. Innovation verlangt Mut, Vielfalt stärkt Wettbewerbsfähigkeit und

0: Und Zukunft entsteht durch gemeinsames Gestalten. Im Anschluss folgte der Impulsvortrag „Das Bauhaus trifft auf Wirtschaftskraft“ von Dr. Frank Kreisler. In zwei Podiumsdiskussionen standen anschließend die wirtschaftlichen Perspektiven und Herausforderungen der Region sowie zukunftsweisende Ideen, Innovationen und Impulse für morgen im Mittelpunkt.
1: Also erstmal vorneweg, der Transformationsbedarf ist ja, ich sag mal, immer eine Frage in Raum und Zeit gesetzt. Ich gehe mal gern zurück, ehe ich nach vorne schaue, weil es geht nicht darum, irgendwo, was weiß ich, was von vorne, von hinten dann zurückzuholen. Nein, wir wollen ja nicht die Asche übergeben, sondern das Feuer. Und das ist genau das Thema. Transformation heißt ja Veränderung.
2: Ich denke, dass durchaus Form immer noch Funktion folgt. Ich glaube aber, dass die Funktion einfach viel größer geworden ist. Dort fließen jetzt die Bedürfnisse der Menschen mit ein. Die Bedürfnisse der Menschen, für die wir produzieren. Ehrlicherweise, ich bin Personalfrau, auch die Bedürfnisse der Menschen, mit denen wir produzieren. Und wenn ich mir die Statuten des Bauhauses anschaue, was Funktionalität, Klarheit, Design angeht, dann finde ich das auch heute in den Statuten von Altro wieder. Das ist unsere Firmenphilosophie, Design Thinking.
0: Doch welchen nachhaltigen Einfluss hat das Bauhaus tatsächlich auf Wirtschaft, Innovation und gesellschaftliche Entwicklung?
3: Tatsächlich sprechen wir mal das Thema Frauen des Bauhauses an, dass man nämlich offen ist für Neues, Frauen auch Chancen gibt in der Ausbildung. Damals war man noch ein Stück weit weg von der Gleichberechtigung, aber Frauen waren damals selbstverständlich im Handwerk. Auch, dass man über die Kulturen hinaus miteinander gearbeitet hat, dass das erste Mal Handwerk, Technik, Ingenieure miteinander ganz eng verwoben gearbeitet haben, interdisziplinär würde man heute sagen, und das ist etwas, was bis heute ausstrahlt. Also wir sind auf einem guten Weg, was die Rolle der Frau angeht, insbesondere natürlich hier auch in den neuen Bundesländern. Ich möchte natürlich, dass das genauso weitergeht, und das heutige Jubiläum sollte uns nicht nur eines sein. Wir wollen nicht den Blick zurückwerfen, wir wollen auch nicht nur aufs Heute, Hier und Jetzt gucken, auch nicht nur auf das Gebäude und die Architektur, sondern unsere Intention ist es, tatsächlich diesen Gedanken, die Haltung, die das Bauhaus hat, in die Zukunft zu übertragen. Und das betrifft die Rolle der Frau, genauso wie die Transformation der Wirtschaft, die momentan eine ganz große Rolle spielt, und dann einfach nicht an Altbewährten festzuhalten, sondern neu zu denken.
0: Positive Nachrichten konnten auch überbracht werden. So verkündete Rainer Robra, Minister für Kultur des Landes Sachsen-Anhalt, in seiner Rede, dass die Finanzierung der Stiftung Bauhaus Dessau bis 2030 abgesichert ist. Wie Robra erklärte, habe das Finanzministerium eine Verpflichtungsermächtigung freigegeben, sodass die finanzielle Stabilisierung der Stiftung Bauhaus bis 2030 abgesichert werden kann. Die Sorge, dass unter einer möglicherweise neuen politischen Neukonstellation im Landeshaushalt der Geldhahn abgedreht werden könne, ist aufs Erste abgewendet, so Robra. Zu dem Verweise der Minister für Kultur auf das Bauhausmanifest und die Dessauer Erklärung der Kulturministerkonferenz. Darin bekennen sich die 16 Bundesländer zur Freiheit von Kunst und Kultur sowie zur kulturellen Vielfalt in einer offenen und demokratischen Gesellschaft.
4: Ich bin deswegen auch sehr dankbar, dass der Kulturstaatsminister Weimer und viele bundesweit aktive Dachverbände, auch der Wirtschaft und auch des Handwerks, aus Anlass des heutigen Festaktes, dem wir alle beiwohnen, ein Bauhaus-Manifest verabschiedet hat, das auf der Seite der Akademie der Künste nachzulesen ist. Es ist ein starkes Bekenntnis der bundesweiten Wirtschaft und der bundesweit aktiven Kultur zum Bauhaus. Und nicht zuletzt hat auch die Gemeinschaft aller Länder sich heute noch auf eine Dessauer Erklärung verständigt, in der sich alle Länder gemeinsam, alle 16, zum Bauhaus bekennen und sich unterhaken und sozusagen einen Schutzwall, um es mal pathetisch zu formulieren, um das Bauhaus bilden. Ich glaube, das ist eine schöne Entwicklung der vergangenen Tage, die uns heute alle beruhigt, gern auch in die Zukunft blicken lässt. Und nicht zuletzt, meine Damen und Herren, ist das Bauhaus übrigens auch ein bedeutender Arbeitgeber in der strukturschwachen Region hier. Zurzeit sind dort 81 Personen beschäftigt.

0: 14 davon in Teilzeit. Auch das ist eine wertvolle Ressource für den Raum Anhalt. Ob es nun aber, kommen wir zum Schluss, eine Verheißung für die Menschen in Sachsen-Anhalt ist, künftig möglicherweise bei allen Bauten, sieht hier auch das jetzt, eine anerkannte Bautradition aufgreifen zu müssen, etwa den Heimatstil des späten 19. und frühen 20. Jahrhunderts, das mögen andere entscheiden. Die ausdrückliche Reminiszenz im AfD-Programm an die Bauweise, die Donald Trump gerade in Washington durchsetzt, lässt befürchten, dass im Park der Staatskanzlei einstmals ein ähnlich schrecklicher Ballsaal entstehen könnte wie über dem Weißen Haus, wenn Menschen seiner Denkungsweise die Macht hier dazu erheben. Lassen Sie mich nun bitte zum Schluss einen unmissverständlichen Dank sagen, der sich an die Mitarbeiterinnen und Mitarbeiter unter Leitung von Frau Dr. Steiner und alle Freunde und Förderer des Bauhauses richtet, zu denen viele, viele Unternehmen hier im Lande gehören. Sie haben hier Großartiges geleistet und wir stehen gemeinsam in der Pflicht, es zu bewahren und es weiterzuentwickeln, wie wir es gemeinsam mit dem Bund und der EU in großer Freundschaft und Verbundenheit seit 36 Jahren getan haben.
1: Rund 150 Gäste aus Wirtschaft, Politik, Kultur und Wissenschaft diskutierten darüber, welche Impulse die Ideen des Bauhauses heute für Innovation, Transformation und regionale Wertschöpfung geben können. Die Festveranstaltung macht eindrucksvoll deutlich, dass die Ideen des Bauhauses auch 100 Jahre nach seinem Umzug nach Dessau nichts von ihrer Aktualität verloren haben. Im Gegenteil, die Verbindung von Gestaltung, Innovation, wirtschaftlichem Denken und gesellschaftlicher Verantwortung bietet wichtige Orientierungspunkte für die Zukunft der Region und darüber hinaus. Gerade in Zeiten des Wandels zeigt sich, wie wertvoll der interdisziplinäre Ansatz des Bauhauses ist. Wo unterschiedliche Perspektiven zusammenkommen und gemeinsam neue Lösungen entwickelt werden, entstehen die Ideen, die Wirtschaft und Gesellschaft nachhaltig voranbringen können. Das Bauhaus bleibt damit nicht nur Teil der Geschichte Dessaus, sondern auch ein Impulsgeber für die Zukunft.
2: Nach knapp zweiwöchiger Bauzeit wurden im Laufe der Woche alle Fahrspuren der B184 in der Albrechtstraße wieder für den Verkehr freigegeben. Die Sanierung der Lastspuren zwischen der Einmündung zur Großen Halle und dem Bahnübergang der Dessau-Wörlitzer Eisenbahn ist planmäßig verlaufen. Die rund 200.000 Euro teuren Arbeiten der DVV Stadtwerke führten nur zu geringen Verkehrseinschränkungen. Vom 2. bis zum 10. September werden zusätzlich die Überholspuren in diesem Abschnitt erneuert. Die ursprünglich nicht geplanten Arbeiten sind aufgrund des vorgefundenen Schadensbildes erforderlich. Der Verkehr wird dabei weiterhin jeweils einspurig an der Baustelle vorbeigeführt. Wenn das Leben nur aus Arbeit besteht, geht daran nicht die schönste Liebe zugrunde? Diese Frage stellt sich das neue Stück »Der Geldgott« vom Theater Provinzkosmos, welches mit scharfem Witz und ebenso fantastisch wie realistisch das Leben unter der Herrschaft des Geldgottes inszeniert. Vorab gab es einen Pressetermin, in dem über das besondere Stück informiert wurde.
3: Das Theater Provinzkosmos begeisterte in Dessau-Roßlau und der Umgebung schon mit vielen interessanten Aufführungen. Am Samstag, den 29. August, feiert nun ihr neues Stück »Der Geldgott« von Peter Hacks um 18 Uhr am Küchengebäude im Dessauer Georgengarten Premiere.
4: In diesem Stück wird die Geschichte erzählt von einem Handwerker, der, also um Wohlstand zu erlangen, eine ganz abenteuerliche Sache macht. Er heilt nämlich den blinden Geldgott. Also bis zu dieser Zeit hat der Geldgott den Reichtum praktisch mehr oder weniger zufällig verteilt. Und durch diese Heilung hofft er, dass der Reichtum nun auch zu ihm kommt, dem schwer arbeitenden Mann. Und in dem Stück sieht man, was daraus wird aus diesem Plan. Also es geht um Liebe, um Reichtum und um Glück. Und die Frage, wie diese Dinge verbunden sind, aber nicht so abstrakt oder so groß, wie man sich das jetzt vielleicht vorstellt, sondern eigentlich ganz konkret über die Geschichte dieses Handwerkers und seiner Geliebten und einiger Reiche, die sie belagern und so weiter und so fort.
3: Auch bei den Schauspielern stieß das Stück auf positiv.

0: Positive Resonanz. Timothée Dumont, der an der Berliner Schule für Schauspiel studiert hat und die Rolle des Geldgottes spielt, freut sich sehr auf die bevorstehenden Aufführungen.
1: Ich bin sehr motiviert, also sehr beeindruckt vom Stück. Ich kannte schon ein anderes Stück von Peter Rax, Adam und Eva. Das hatte ich vor 2 Jahren angeschaut, nämlich auch von Theater Provinz Kosmos inszeniert und gespielt. Das wurde auch hier in Sachsen-Anhalt gezeigt. Und ich muss sagen, ich mag wirklich die Schreibweise von diesem Autor. Ich mag auch den Humor. Also dieses Stück finde ich einfach sehr witzig. Ich habe es mittlerweile mehrere Male gelesen.
0: Das Theater Provinzkosmos kann sich wieder auf die Unterstützung von verschiedenen Förderern verlassen, wie unter anderem das Land Sachsen-Anhalt oder die Stadtsparkasse Dessau. Das Stück passt zudem, laut Regisseur Jens Merle, perfekt in die heutige Zeit.
2: Also das Stück scheint uns eigentlich einen Nerv der Zeit zu treffen, wenn man so sagen kann, weil die vielen Probleme, die im Moment anstehen, vielleicht auch in Sachsen-Anhalt anstehen, die werden durch viele andere Dinge überdeckt. Also ich meine die wirklichen Probleme. Und das Stück sozusagen bringt nicht nur eine ironische Finanzberatung, sondern also ich glaube, dass vieles in den Medien und überhaupt im allgemeinen öffentlichen Diskurs verdeckt wird, was eigentlich wesentlich ist. Und genau das haben die Figuren im Stück auch zu finden. Also worum, was ist eigentlich das Wesentliche, worum geht es überhaupt im Leben? Und da schien uns das Stück sehr passend.
0: Nach der Premiere am 29. August folgen weitere Termine in Dessau, Aachen, Zerbst, Coswig und Wittenberg. Einen genauen Überblick darüber gibt es auf der Internetseite des Theaters Provinzkosmos.
3: Am Freitag wird von 15 bis 19 Uhr bereits zum 7. Mal zu den Tafeln der Begegnung eingeladen. Die Tische stehen an der Ecke Friedrich-Naumann-Straße, Kavalierstraße. Ob Hunger, Neugier oder einfach Lust auf Begegnung, bei den Tafeln der Begegnung ist jeder willkommen. Im Mittelpunkt steht das gemeinsame Miteinander. Zusammen essen, miteinander ins Gespräch kommen, lachen und neue Menschen kennenlernen. Die Besucher erwartet ein abwechslungsreicher Nachmittag mit Musik, Spielen, internationalen Köstlichkeiten und kleinen Programmpunkten, die von engagierten Nachbarn gestaltet werden. Der Eintritt ist frei. Wer die beteiligten Vereine und Initiativen unterstützen möchte, kann dies mit einer Spende tun. Das Motto des Nachmittags lautet: Setz dich einfach dazu und schon ist der Anfang gemacht. Denn manchmal braucht es nur einen freien Platz am Tisch, um miteinander ins Gespräch zu kommen. Und das waren die aktuellen Nachrichten hier bei Zeitnah. Jetzt folgt noch das Wetter sowie die Meldungen aus der Region. Morgen wird Sie dann mein Kollege Gregor Meyer mit den aktuellen Nachrichten begrüßen. Bis dahin haben Sie noch eine schöne Zeit und auf Wiedersehen.
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6: Am Freitag sieht die Prognose wie folgt aus. Den Tag über wird es vereinzelt leicht regnen. Dementsprechend ist der Himmel auch den ganzen Tag über bedeckt. Ein schwacher Wind ist währenddessen aus dem Südwesten zu erwarten. Das alles bei einer Höchsttemperatur von 26 Grad Celsius.
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12: Schon lange wurde sich hierfür eingesetzt. Und nun ist es endlich soweit. Am 14. August 2026 erweiterte das Fraunhofer IKTS seine Forschungs- und Entwicklungskapazitäten am Standort Bitterfeld-Wolfen.
13: Ich habe es in meiner Rede ja auch angedeutet, es war ein langer Weg. Im Prinzip sind es Stand heute mehr als 10 Jahre, seit wir uns aufgemacht haben. Und klar, es ist heute für uns ein Feiertag, das kann man auf jeden Fall so sagen. Es zeigt eben aber auch, dass sich gute Ideen durchsetzen. Es zeigt aber auch, dass es dafür eben Leute braucht, die sich am Ende vertrauen, ja, die gleichen Ziele, die vielleicht auch die gleichen Visionen entwickeln. Und, das habe ich jetzt hier heute nicht im Detail ausgeführt, manchmal braucht es eben auch glückliche Umstände, die es einem dann tatsächlich ermöglichen, seinem Ziel entscheidende Schritte näher zu kommen. Ja, und dass wir heute mit dem Fraunhofer IKTS zusammenkommen, eigentlich einem Institut, was, sage ich mal, in Sachsen vorrangig beheimatet ist, zeigt halt auch, dass wir so alte Dogmatismen überwinden, dass eben Landesgrenzen nicht trennen, sondern am Ende über die Technologie sozusagen auch überwindbar sind.
14: Für uns ist es sehr, sehr wichtig, unsere Entwicklungen, alles rund um eine Hochleistungskeramik, in die Anwendung zu bringen. Und wir haben schon viele Kooperationen im Prinzip mit Unternehmen hier vor Ort. Aber wir brauchen wirklich hier vor Ort eine Forschungsinfrastruktur. Einfach kurze Wege, wir brauchen Labore, wir brauchen

0: Wir brauchen den direkten Austausch, das ist das eine. Und das andere, was wir auch gesehen haben, was auch der Herr Heine auch schon gesagt hat, wir brauchen diese enge Kooperation. Und das ist schwierig, wenn wir das über Dresden machen, über Freiberg machen oder selbst über Halle machen. Also wirklich Forschung vor Ort, das ist unsere Mission hier.
1: Wenn es um Forschung geht, darf natürlich der Minister für Wissenschaft, Energie, Klimaschutz und Umwelt Sachsen-Anhalts nicht fehlen. Professor Dr. Armin Willingmann äußerte sich positiv über den neuen Fraunhofer Standort, denn das Fraunhofer Institut ist keine kleine Sache.
2: Gerade Fraunhofer ist natürlich eine Einrichtung mit Sitz in München, die über die ganze Bundesrepublik hinweg Institute unterhält und immer wieder aus Instituten heraus auch Auslagerungen. Und so ist es jetzt hier geschehen mit dem Fraunhofer IKTS, ist ein großes, das drittgrößte Fraunhofer Institut überhaupt in der Bundesrepublik, jetzt auch mit einer Außenstelle hier im Chemiepark Bitterfeld-Wolfen vertreten. Und diese Technologieplattform, die passt ideal zu unseren Bestrebungen, unsere chemische Industrie zu transformieren. Hier wird also anwendungsorientierte Forschung und Entwicklung betrieben, solche, die man auch später im industriellen Maßstab nutzen kann. Dafür ist Fraunhofer ein idealer Partner und ich freue mich sehr, dass wir einen weiteren kleinen Fraunhofer-Standort jetzt hier in Sachsen-Anhalt haben, denn wir wissen, aus vielen der ursprünglich kleineren Fraunhofer-Standorte sind nachher große Institute geworden.
1: Mit rund 32.000 Mitarbeitern und über 80 Forschungseinrichtungen zählt die Fraunhofer Gesellschaft als die größte Organisation für angewandte Forschung. Doch Forschung muss natürlich auch gefördert werden. Das Land Sachsen-Anhalt unterstützt den neuen Standort hier in Bitterfeld mit insgesamt 4,5 Millionen Euro.
3: Also die Fraunhofer Gesellschaft investiert hier 5 Millionen Euro in diesen neuen Standort in Bitterfeld-Wolfen und das Land gibt für diese Investition 4,5 Millionen Euro dazu. Das ist erstmal wichtig, um die Basis zu schaffen, um die Technik hier auch anzuschaffen, die Räume herzurichten und da sind wir extrem stolz drauf. Natürlich ist unsere Forschungsinfrastruktur in Sachsen-Anhalt extrem wichtig. Hier in Bitterfeld-Wolfen fehlte sozusagen noch so ein kleines Stück und da haben wir jetzt hier mit dieser Technologieplattform für Kreislaufwirtschaft und Verfahrenstechnik einen ganz wichtigen Baustein, der unter den Unternehmen hier vor Ort auch helfen soll. Und das ist auch der Grund, warum wir das unterstützen. Es ist an sich eine Forschungsinfrastruktur eben für vor allem kleine und mittelständische Unternehmen, die Industrie hier vor Ort, um die Transformation dann auch wirklich gut zu überstehen und ja aktiv mitgestalten zu können.
1: Das Fraunhofer IKTS plant die Investition in den Standort Bitterfeld breit zu fächern. Von Wasseraufbearbeitung bis hin zu Biomasse als Rohstoff für die Versorgung von Chemikalien ist so einiges dabei. Man kann also davon ausgehen, dass der neue Standort in Bitterfeld nicht nur ein wichtiger Schritt für den Chemiepark, sondern auch für die Zukunft der Wissenschaft und Chemie ist.
0: Also wir haben hier die Möglichkeit am TGZ wirklich eine gute Infrastruktur zu haben. Also wir haben Büroflächen angemietet, wir haben Labore angemietet und auch große Technikas angemietet. Das heißt, die Hardware, also diese bauliche Infrastruktur ist da. Was wir jetzt was wir investieren, ist wirklich Anlagentechnik, Demonstratoren, Analysengeräte, Messgeräte, klassische Laborausstattung und gerade in den Bereichen Kreislauftechnik, gerade im Bereich Wasseraufbereitung. Wasser ist ja ein großes Thema, auch hier für den Chemiepark. Abwasser, Industrieabwässer, die noch effizienter und umweltfreundlicher auch aufzubereiten. Und natürlich diese ganze neue innovative Technologien in der Chemie, also grüner Wasserstoff, Nutzung von CO2 und Biomasse als Rohstoff für die Energie, für die Versorgung von Chemikalien und Herstellung von Chemikalien.

0: Hallo und herzlich willkommen zur neuesten Ausgabe von Zeitnah hier auf RAN 1. Mit Beginn der neuen Spielzeit gibt es eine Veränderung in der künstlerischen Leitung des Balletts des Anhaltischen Theaters Dessau. Stefano Gianetti hat seine Tätigkeit am Haus zum Ende der Spielzeit 2025/26 beendet. Gianetti prägte die künstlerische Entwicklung des Balletts über viele Jahre maßgeblich. Unter seiner Leitung entstanden zahlreiche Produktionen. Generalintendant Johannes Weigand dankte Gianetti für seine Leidenschaft, seine choreografische Handschrift und die wichtigen Impulse, die er dem Ballett gegeben hat, und wünscht ihm für seinen weiteren künstlerischen Weg alles Gute und viel Erfolg. Die bereits geplante Choreografie für Mythen der Liebe übernimmt Anna Vita. Die ehemalige Tänzerin war unter anderem Ballettdirektorin am Main-Franken-Theater Würzburg und an der Bühne Baden in Niederösterreich. Darüber hinaus führte sie Gastengagements an internationalen Tanzinstitutionen. 100 Jahre Bauhaus in Dessau. Visionen von gestern als Impulse für die Wirtschaft von morgen. Unter diesem Titel veranstaltete die Industrie- und Handelskammer Halle Dessau, die Stiftung Bauhaus Dessau, der Wirtschafts- und Industrieclub Anhalt e.V. sowie die Stadt Dessau-Roßlau die Festveranstaltung zum 100-jährigen Bauhausjubiläum in Dessau-Roßlau. Im Mittelpunkt der Veranstaltung stand die Frage, welche Impulse die Ideen des Bauhauses auch heute noch für die wirtschaftliche Entwicklung und Innovationskraft der Region geben.
1: 100 Jahre ist es her, dass das Bauhaus vom Weimar nach Dessau zog. Mit dem Umzug kam nicht nur eine bedeutende Kunst- und Gestaltungsschule in die Stadt an der Elbe, sondern auch Visionen und Ideen, die nicht nur die heutige Doppelstadt, sondern die ganze Welt nachhaltig geprägt haben. Um dieses bedeutende Ereignis der Dessau-Roßlauer Geschichte zu würdigen, organisierten die Industrie- und Handelskammer Halle Dessau, die Stiftung Bauhaus Dessau, der Wirtschaft- und Industrieclub Anhalt sowie die Stadt Dessau-Roßlau am 20. August eine Festveranstaltung im Bauhausmuseum. Denn die Bedeutung des Bauhauses reicht weit über Kunst und Architektur hinaus. Auch die Wirtschaft wurde und wird bis heute von den Ideen, Konzepten und Visionen des Bauhauses geprägt. Das Jubiläum bot daher Anlass, auf die Geschichte zurückzublicken, die Bedeutung des Bauhauses für Dessau-Roßlau und dem Land Sachsen-Anhalt hervorzuheben und zugleich den Blick auf seine anhaltende Wirkung auf Wirtschaft und Gesellschaft zu richten.
2: Also es geht genau nicht darum, dass wir heute Architektur feiern, nicht ikonische Lampen oder Stühle, sondern vielmehr die Ideologie und die Haltung des Bauhauses. Den Mut, Neues zu wagen, nach vorne zu gehen, Fragen neu zu stellen, Bestehendes in Frage zu stellen. Und das trifft damals wie heute auch auf unsere Industrie und Wirtschaft zu. Und das prägte damals wie heute auch die Wirtschaft. Und dieser Frage wollen wir nachgehen. Dazu haben wir lokale und überregionale Unternehmen eingeladen, auch namhafte Unternehmen aus Dessau-Roßlau wie Altro, die damals wie heute hier sehr aktiv sind. Und wir wollen einfach mal hinter die Kulissen schauen, wie der Geist des Bauhauses die Wirtschaft tatsächlich prägt.
1: Neben den Grußworten, darunter die des Oberbürgermeisters von Dessau-Roßlau Dr. Robert Reck und des Ministers für Kultur des Landes Sachsen-Anhalt Rainer Robra, hielt Professor Dr. Thomas Brockmeier, Hauptgeschäftsführer der IHK Halle Dessau, die Festrede. Dabei stellt er drei zentrale Gedanken in den Mittelpunkt. Innovation verlangt Mut, Vielfalt stärkt Wettbewerbsfähigkeit und

0: Zukunft entsteht durch gemeinsames Gestalten. Im Anschluss folgte der Impulsvortrag »Das Bauhaus trifft auf Wirtschaftskraft« von Dr. Frank Kreisler. In zwei Podiumsdiskussionen standen anschließend die wirtschaftlichen Perspektiven und Herausforderungen der Region sowie zukunftsweisende Ideen, Innovationen und Impulse für morgen im Mittelpunkt.
1: Also erstmal vorneweg, der Transformationsbedarf ist ja, ich sag mal, immer eine Frage in Raum und Zeit gesetzt. Ich gehe mal gern zurück, ehe ich nach vorn schaue, weil es geht nicht darum, irgendwo was von vorne, von hinten zurückzuholen. Nein, wir wollen ja nicht die Asche übergeben, sondern das Feuer. Und das ist genau das Thema. Transformation heißt ja Veränderung.
2: Ich denke, dass durchaus Form immer noch Funktion folgt. Ich glaube aber, dass die Funktion einfach viel größer geworden ist. Dort fließen jetzt die Bedürfnisse der Menschen mit ein. Die Bedürfnisse der Menschen, für die wir produzieren. Ehrlicherweise, ich bin Personalfrau, auch die Bedürfnisse der Menschen, mit denen wir produzieren. Und wenn ich mir die Statuten des Bauhauses anschaue, was Funktionalität, Klarheit, Design angeht, dann finde ich das auch heute in den Statuten von Altro wieder. Das ist unsere Firmenphilosophie, Design Thinking.
0: Doch welchen nachhaltigen Einfluss hat das Bauhaus tatsächlich auf Wirtschaft, Innovation und gesellschaftliche Entwicklung?
3: Tatsächlich sprechen wir mal das Thema Frauen des Bauhauses an, dass man nämlich offen ist für Neues, Frauen auch Chancen gibt in der Ausbildung. Damals war man noch ein Stück weit weg von der Gleichberechtigung, aber Frauen waren damals selbstverständlich im Handwerk. Auch, dass man über die Kulturen hinaus miteinander gearbeitet hat, dass das erste Mal Handwerk, Technik, Ingenieure miteinander ganz eng verwoben gearbeitet haben, interdisziplinär würde man heute sagen, und das ist etwas, was bis heute ausstrahlt. Also wir sind auf einem guten Weg, was die Rolle der Frau angeht, insbesondere natürlich hier auch in den neuen Bundesländern. Ich möchte natürlich, dass das genauso weitergeht, und das heutige Jubiläum sollte uns nicht nur eines sein, wir wollen nicht den Blick zurückwerfen, wir wollen auch nicht nur aufs Heute, Hier und Jetzt gucken, auch nicht nur auf das Gebäude und die Architektur, sondern unsere Intention ist es, tatsächlich diesen Gedanken, die Haltung, die das Bauhaus hat, in die Zukunft zu übertragen. Und das betrifft die Rolle der Frau, genauso wie die Transformation der Wirtschaft, die momentan eine ganz große Rolle spielt, und dann einfach nicht an Altbewährten festzuhalten, sondern neu zu denken.
0: Positive Nachrichten konnten auch überbracht werden. So verkündete Rainer Robra, Minister für Kultur des Landes Sachsen-Anhalt, in seiner Rede, dass die Finanzierung der Stiftung Bauhaus Dessau bis 2030 abgesichert ist. Wie Robra erklärte, habe das Finanzministerium eine Verpflichtungsermächtigung freigegeben, sodass die finanzielle Stabilisierung der Stiftung Bauhaus bis 2030 abgesichert werden kann. Die Sorge, dass unter einer möglicherweise neuen politischen Neukonstellation im Landeshaushalt der Geldhahn abgedreht werden könne, ist aufs Erste abgewendet, so Robra. Zu dem Verweise der Minister für Kultur auf das Bauhausmanifest und die Dessauer Erklärung der Kulturministerkonferenz. Darin bekennen sich die 16 Bundesländer zur Freiheit von Kunst und Kultur sowie zur kulturellen Vielfalt in einer offenen und demokratischen Gesellschaft.
4: Ich bin deswegen auch sehr dankbar, dass der Kulturstaatsminister Weimar und viele bundesweit aktive Dachverbände, auch der Wirtschaft und auch des Handwerks, aus Anlass des heutigen Festaktes, dem wir alle beiwohnen, ein Bauhaus-Manifest verabschiedet hat, das auf der Seite der Akademie der Künste nachzulesen ist. Es ist ein starkes Bekenntnis der bundesweiten Wirtschaft und der bundesweit aktiven Kultur zum Bauhaus. Und nicht zuletzt hat auch die Gemeinschaft aller Länder sich heute noch auf eine Dessauer Erklärung verständigt, in der sich alle Länder gemeinsam, alle 16, zum Bauhaus bekennen und sich unterhaken und sozusagen ein Schutzwall, um es mal pathetisch zu formulieren, um das Bauhaus bilden. Ich glaube, das ist eine schöne Entwicklung der vergangenen Tage, die uns heute alle beruhigt, gern auch in die Zukunft blicken lässt. Und nicht zuletzt, meine Damen und Herren, ist das Bauhaus übrigens auch ein bedeutender Arbeitgeber in der strukturschwachen Region hier. Zurzeit sind dort 81 Personen beschäftigt.

0: 14 davon in Teilzeit. Auch das ist eine wertvolle Ressource für den Raum Anhalt. Ob es nun aber, kommen wir zum Schluss, eine Verheißung für die Menschen in Sachsen-Anhalt ist, künftig möglicherweise bei allen Bauten, sieht hier auch das jetzt, eine anerkannte Bautradition aufgreifen zu müssen, etwa den Heimatstil des späten 19. und frühen 20. Jahrhunderts, das mögen andere entscheiden. Die ausdrückliche Reminiszenz im AfD-Programm an die Bauweise, die Donald Trump gerade in Washington durchsetzt, lässt befürchten, dass im Park der Staatskanzlei einstmals ein ähnlich schrecklicher Ballsaal entstehen könnte, wie beim Weißen Haus, wenn Menschen seiner Denkweise die Macht hier dazu erhielten. Lassen Sie mich nun bitte zum Schluss einen unmissverständlichen Dank sagen, der sich an die Mitarbeiterinnen und Mitarbeiter unter Leitung von Frau Dr. Steiner und alle Freunde und Förderer des Bauhauses richtet, zu denen viele, viele Unternehmen hier im Lande gehören. Sie haben hier Großartiges geleistet und wir stehen gemeinsam in der Pflicht, es zu bewahren und es weiterzuentwickeln, wie wir es gemeinsam mit dem Bund und der EU in großer Freundschaft und Verbundenheit seit 36 Jahren getan haben.
1: Rund 150 Gäste aus Wirtschaft, Politik, Kultur und Wissenschaft diskutierten darüber, welche Impulse die Ideen des Bauhauses heute für Innovation, Transformation und regionale Wertschöpfung geben können. Die Festveranstaltung macht eindrucksvoll deutlich, dass die Ideen des Bauhauses auch 100 Jahre nach seinem Umzug nach Dessau nichts von ihrer Aktualität verloren haben. Im Gegenteil, die Verbindung von Gestaltung, Innovation, wirtschaftlichem Denken und gesellschaftlicher Verantwortung bietet wichtige Orientierungspunkte für die Zukunft der Region und darüber hinaus. Gerade in Zeiten des Wandels zeigt sich, wie wertvoll der interdisziplinäre Ansatz des Bauhauses ist. Wo unterschiedliche Perspektiven zusammenkommen und gemeinsam neue Lösungen entwickelt werden, entstehen die Ideen, die Wirtschaft und Gesellschaft nachhaltig voranbringen können. Das Bauhaus bleibt damit nicht nur Teil der Geschichte Dessaus, sondern auch ein Impulsgeber für die Zukunft.
2: Nach knapp zweiwöchiger Bauzeit wurden im Laufe der Woche alle Fahrspuren der B184 in der Albrechtstraße wieder für den Verkehr freigegeben. Die Sanierung der Lastspuren zwischen der Einmündung zur Großen Halle und dem Bahnübergang der Dessau-Wörlitzer Eisenbahn ist planmäßig verlaufen. Die rund 200.000 Euro teuren Arbeiten der DVV Stadtwerke führten nur zu geringen Verkehrseinschränkungen. Vom 2. bis zum 10. September werden zusätzlich die Überholspuren in diesem Abschnitt erneuert. Die ursprünglich nicht geplanten Arbeiten sind aufgrund des vorgefundenen Schadensbildes erforderlich. Der Verkehr wird dabei weiterhin jeweils einspurig an der Baustelle vorbeigeführt. Wenn das Leben nur aus Arbeit besteht, geht daran nicht die schönste Liebe zugrunde? Diese Frage stellt sich das neue Stück Der Geldgott vom Theater Provinzkosmos, welches mit scharfem Witz und ebenso fantastisch wie realistisch das Leben unter der Herrschaft des Geldgottes inszeniert. Vorab gab es einen Pressetermin, in dem über das besondere Stück informiert wurde.
3: Das Theater Provinzkosmos begeisterte in Dessau-Roßlau und der Umgebung schon mit vielen interessanten Aufführungen. Am Samstag, den 29. August, feiert nun ihr neues Stück Der Geldgott von Peter Hax um 18 Uhr am Küchengebäude im Dessauer Georgengarten Premiere.
4: In diesem Stück wird die Geschichte erzählt von einem Handwerker, der, also um Wohlstand zu erlangen, eine ganz abenteuerliche Sache macht. Er heilt nämlich den blinden Geldgott. Also bis zu dieser Zeit hat der Geldgott den Reichtum praktisch mehr oder weniger zufällig verteilt. Und durch diese Heilung hofft er, dass der Reichtum nun auch zu ihm kommt, dem schwer arbeitenden Mann. Und in dem Stück sieht man, was daraus wird aus diesem Plan. Also es geht um Liebe, um Reichtum und um Glück. Und die Frage, wie diese Dinge verbunden sind, aber nicht so abstrakt oder so groß, wie man sich das jetzt vielleicht vorstellt, sondern eigentlich ganz konkret über die Geschichte dieses Handwerkers und seiner Geliebten und einiger Reiche, die sie belagern und so weiter und so fort.
3: Auch bei den Schauspielern stieß das Stück auf positive

0: Resonanz. Timothée Dumont, der an der Berliner Schule für Schauspiel studiert hat und die Rolle des Geldgottes spielt, freut sich sehr auf die bevorstehenden Aufführungen.
1: Ich bin sehr motiviert, also sehr beeindruckt vom Stück. Ich kannte schon ein anderes Stück von Peter Rax, Adam und Eva. Das hatte ich vor 2 Jahren angeschaut, nämlich auch von Theater Provinz Kosmos inszeniert und gespielt. Das wurde auch hier in Sachsen-Anhalt gezeigt. Und ich muss sagen, ich mag wirklich die Schreibweise von diesem Autor. Ich mag auch den Humor. Also dieses Stück finde ich einfach sehr witzig. Ich habe es mittlerweile mehrere Male gelesen.
0: Das Theater Provinzkosmos kann sich wieder auf die Unterstützung von verschiedenen Förderern verlassen, wie unter anderem das Land Sachsen-Anhalt oder die Stadtsparkasse Dessau. Das Stück passt zudem, laut Regisseur Jens Merle, perfekt in die heutige Zeit.
2: Also das Stück scheint uns eigentlich ein Nerv der Zeit zu treffen, wenn man so sagen kann, weil die vielen Probleme, die im Moment anstehen, vielleicht auch in Sachsen-Anhalt anstehen, die werden durch viele andere Dinge überdeckt. Also ich meine die wirklichen Probleme. Und das Stück sozusagen bringt nicht nur eine ironische Finanzberatung, sondern also ich glaube, dass vieles in den Medien und überhaupt im allgemeinen öffentlichen Diskurs verdeckt wird, was eigentlich wesentlich ist. Und genau das haben die Figuren im Stück auch zu finden. Also worum, was ist eigentlich das Wesentliche, worum geht es überhaupt im Leben? Und da schien uns das Stück sehr passend.
0: Nach der Premiere am 29. August folgen weitere Termine in Dessau, Aachen, Zerbst, Coswig und Wittenberg. Einen genauen Überblick darüber gibt es auf der Internetseite des Theaters Provinzkosmos.
3: Am Freitag wird von 15 bis 19 Uhr bereits zum 7. Mal zu den Tafeln der Begegnung eingeladen. Die Tische stehen an der Ecke Friedrich-Naumann-Straße, Kavalierstraße. Ob Hunger, Neugier oder einfach Lust auf Begegnung, bei den Tafeln der Begegnung ist jeder willkommen. Im Mittelpunkt steht das gemeinsame Miteinander. Zusammen essen, miteinander ins Gespräch kommen, lachen und neue Menschen kennenlernen. Die Besucher erwartet ein abwechslungsreicher Nachmittag mit Musik, Spielen, internationalen Köstlichkeiten und kleinen Programmpunkten, die von engagierten Nachbarn gestaltet werden. Der Eintritt ist frei. Wer die beteiligten Vereine und Initiativen unterstützen möchte, kann dies mit einer Spende tun. Das Motto des Nachmittags lautet: Setz dich einfach dazu und schon ist der Anfang gemacht. Denn manchmal braucht es nur einen freien Platz am Tisch, um miteinander ins Gespräch zu kommen. Und das waren die aktuellen Nachrichten hier bei Zeitnah. Jetzt folgt noch das Wetter sowie die Meldungen aus der Region. Morgen wird Sie dann mein Kollege Gregor Mayer mit den aktuellen Nachrichten begrüßen. Bis dahin haben Sie noch eine schöne Zeit und auf Wiedersehen.
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8: A Am Freitag sieht die Prognose wie folgt aus. Den Tag über wird es vereinzelt leicht regnen. Dementsprechend ist der Himmel auch den ganzen Tag über bedeckt. Ein schwacher Wind ist währenddessen aus dem Südwesten zu erwarten. Das alles bei einer Höchsttemperatur von 26 Grad Celsius.
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14: Schon lange wurde sich hierfür eingesetzt. Und nun ist es endlich soweit. Am 14. August 2026 erweiterte das Fraunhofer IKTS seine Forschungs- und Entwicklungskapazitäten am Standort Bitterfeld-Wolfen.
15: Ich habe es in meiner Rede ja auch angedeutet, es war ein langer Weg. Im Prinzip sind es Stand heute mehr als 10 Jahre, seit wir uns aufgemacht haben. Und klar, es ist heute für uns ein Feiertag, das kann man auf jeden Fall so sagen. Es zeigt eben aber auch, dass sich gute Ideen durchsetzen. Es zeigt aber auch, dass es dafür eben Leute braucht, die sich am Ende vertrauen, ja, die gleichen Ziele, die vielleicht auch die gleichen Visionen entwickeln. Und, das habe ich jetzt hier heute nicht im Detail ausgeführt, manchmal braucht es eben auch glückliche Umstände, die es einem dann tatsächlich ermöglichen, seinem Ziel entscheidende Schritte näher zu kommen. Ja, und dass wir heute mit dem Fraunhofer IKTS zusammenkommen, eigentlich einem Institut, was, sage ich mal, in Sachsen vorrangig beheimatet ist, zeigt halt auch, dass wir so alte Dogmatismen überwinden, dass eben Landesgrenzen nicht trennen, sondern am Ende über die Technologie sozusagen auch überwindbar sind.
16: Für uns ist es sehr, sehr wichtig, unsere Entwicklungen, alles rund um eine Hochleistungskeramik, in die Anwendung zu bringen. Und wir haben schon viele Kooperationen im Prinzip mit Unternehmen hier vor Ort. Aber wir brauchen wirklich hier vor Ort eine Forschungsinfrastruktur. Einfach kurze Wege, wir brauchen Labore, wir brauchen

0: brauchen den direkten Austausch. Das ist das eine. Und das andere, was wir auch gesehen haben, was auch der Herr Heine auch schon gesagt hat, wir brauchen diese enge Kooperation. Und das ist schwierig, wenn wir das über Dresden machen, über Freiberg machen oder selbst über Halle machen. Also wirklich Forschung vor Ort, das ist unsere Mission hier.
1: Wenn es um Forschung geht, darf natürlich der Minister für Wissenschaft, Energie, Klimaschutz und Umwelt Sachsen-Anhalts nicht fehlen. Professor Dr. Armin Willingmann äußerte sich positiv über den neuen Fraunhofer Standort, denn das Fraunhofer Institut ist keine kleine Sache.
2: Gerade Fraunhofer ist natürlich eine Einrichtung mit Sitz in München, die über die ganze Bundesrepublik hinweg Institute unterhält und immer wieder aus Instituten heraus auch Auslagerungen. Und so ist es jetzt hier geschehen mit dem Fraunhofer IKTS, ist ein großes, das drittgrößte Fraunhofer-Institut überhaupt in der Bundesrepublik, jetzt auch mit einer Außenstelle hier im Chemiepark Bitterfeld-Wolfen vertreten. Und diese Technologieplattform, die passt ideal zu unseren Bestrebungen, unsere chemische Industrie zu transformieren. Hier wird also anwendungsorientierte Forschung und Entwicklung betrieben, solche, die man auch später im industriellen Maßstab nutzen kann. Dafür ist Fraunhofer ein idealer Partner und ich freue mich sehr, dass wir einen weiteren kleinen Fraunhofer-Standort jetzt hier in Sachsen-Anhalt haben, denn wir wissen, aus vielen der ursprünglich kleineren Fraunhofer-Standorte sind nachher große Institute geworden.
1: Mit rund 32.000 Mitarbeitern und über 80 Forschungseinrichtungen zählt die Fraunhofer Gesellschaft als die größte Organisation für angewandte Forschung. Doch Forschung muss natürlich auch gefördert werden. Das Land Sachsen-Anhalt unterstützt den neuen Standort hier in Bitterfeld mit insgesamt 4,5 Millionen Euro.
3: Also die Fraunhofer Gesellschaft investiert hier 5 Millionen Euro in diesen neuen Standort in Bitterfeld-Wolfen und das Land gibt für diese Investition 4,5 Millionen Euro dazu. Das ist erstmal wichtig, um die Basis zu schaffen, um die Technik hier auch anzuschaffen, die Räume herzurichten und da sind wir extrem stolz drauf. Natürlich ist unsere Forschungsinfrastruktur in Sachsen-Anhalt extrem wichtig. Hier in Bitterfeld-Wolfen fehlte sozusagen noch so ein kleines Stück und da haben wir jetzt hier mit dieser Technologieplattform für Kreislaufwirtschaft und Verfahrenstechnik einen ganz wichtigen Baustein, der unter den Unternehmen hier vor Ort auch helfen soll. Und das ist auch der Grund, warum wir das unterstützen. Es ist an sich eine Forschungsinfrastruktur eben für vor allem kleine und mittelständische Unternehmen, die Industrie hier vor Ort, um die Transformation dann auch wirklich gut zu überstehen und ja aktiv mitgestalten zu können.
1: Das Fraunhofer IKTS plant die Investition in den Standort Bitterfeld breit zu fächern. Von Wasseraufbearbeitung bis hin zu Biomasse als Rohstoff für die Versorgung von Chemikalien ist so einiges dabei. Man kann also davon ausgehen, dass der neue Standort in Bitterfeld nicht nur ein wichtiger Schritt für den Chemiepark, sondern auch für die Zukunft der Wissenschaft und Chemie ist.
0: Also wir haben hier die Möglichkeit, am TGZ wirklich eine gute Infrastruktur zu haben. Also wir haben Büroflächen angemietet, wir haben Labore angemietet und auch große Technikas angemietet. Das heißt, die Hardware, also diese bauliche Infrastruktur ist da. Was wir jetzt was wir investieren, ist wirklich Anlagentechnik, Demonstratoren, Analysengeräte, Messgeräte, klassische Laborausstattung und gerade in den Bereichen Kreislauftechnik, gerade im Bereich Wasseraufbereitung. Wasser ist ja ein großes Thema auch hier für den Chemiepark. Abwasser, Industrieabwässer, die noch effizienter und umweltfreundlicher auch aufzubereiten. Und natürlich diese ganze neue innovative Technologien in der Chemie, also grüner Wasserstoff, Nutzung von CO2 und Biomasse als Rohstoff für die Energie, für die Versorgung von Chemikalien und Herstellung von Chemikalien.

0: Hallo und herzlich willkommen zur neuesten Ausgabe von Zeitnah hier auf RAN 1. Mit Beginn der neuen Spielzeit gibt es eine Veränderung in der künstlerischen Leitung des Balletts des Anhaltischen Theaters Dessau. Stefano Gianetti hat seine Tätigkeit am Haus zum Ende der Spielzeit 2025/26 beendet. Gianetti prägte die künstlerische Entwicklung des Balletts über viele Jahre maßgeblich. Unter seiner Leitung entstanden zahlreiche Produktionen. Generalintendant Johannes Weigand dankte Gianetti für seine Leidenschaft, seine choreografische Handschrift und die wichtigen Impulse, die er dem Ballett gegeben hat, und wünscht ihm für seinen weiteren künstlerischen Weg alles Gute und viel Erfolg. Die bereits geplante Choreografie für Mythen der Liebe übernimmt Anna Vita. Die ehemalige Tänzerin war unter anderem Ballettdirektorin am Main-Franken-Theater Würzburg und an der Bühne Baden in Niederösterreich. Darüber hinaus führte sie Gastengagements an internationalen Tanzinstitutionen. 100 Jahre Bauhaus in Dessau. Visionen von gestern als Impulse für die Wirtschaft von morgen. Unter diesem Titel veranstaltete die Industrie- und Handelskammer Halle Dessau, die Stiftung Bauhaus Dessau, der Wirtschafts- und Industrieclub Anhalt e.V. sowie die Stadt Dessau-Roßlau die Festveranstaltung zum 100-jährigen Bauhausjubiläum in Dessau-Roßlau. Im Mittelpunkt der Veranstaltung stand die Frage, welche Impulse die Ideen des Bauhauses auch heute noch für die wirtschaftliche Entwicklung und Innovationskraft der Region geben.
1: 100 Jahre ist es her, dass das Bauhaus vom Weimar nach Dessau zog. Mit dem Umzug kam nicht nur eine bedeutende Kunst- und Gestaltungsschule in die Stadt an der Elbe, sondern auch Visionen und Ideen, die nicht nur die heutige Doppelstadt, sondern die ganze Welt nachhaltig geprägt haben. Um dieses bedeutende Ereignis der Dessau-Roßlauer Geschichte zu würdigen, organisierten die Industrie- und Handelskammer Halle Dessau, die Stiftung Bauhaus Dessau, der Wirtschaft- und Industrieclub Anhalt sowie die Stadt Dessau-Roßlau am 20. August eine Festveranstaltung im Bauhausmuseum. Denn die Bedeutung des Bauhauses reicht weit über Kunst und Architektur hinaus. Auch die Wirtschaft wurde und wird bis heute von den Ideen, Konzepten und Visionen des Bauhauses geprägt. Das Jubiläum bot daher Anlass, auf die Geschichte zurückzublicken, die Bedeutung des Bauhauses für Dessau-Roßlau und dem Land Sachsen-Anhalt hervorzuheben und zugleich den Blick auf seine anhaltende Wirkung auf Wirtschaft und Gesellschaft zu richten.
2: Also es geht genau nicht darum, dass wir heute Architektur feiern, nicht ikonische Lampen oder Stühle, sondern vielmehr die Ideologie und die Haltung des Bauhauses. Den Mut, Neues zu wagen, nach vorne zu gehen, Fragen neu zu stellen, Bestehendes in Frage zu stellen. Und das trifft damals wie heute auch auf unsere Industrie und Wirtschaft zu. Und das prägte damals wie heute auch die Wirtschaft. Und dieser Frage wollen wir nachgehen. Dazu haben wir lokale und überregionale Unternehmen eingeladen, auch namhafte Unternehmen aus Dessau-Roßlau wie Altro, die damals wie heute hier sehr aktiv sind. Und wir wollen einfach mal hinter die Kulissen schauen, wie der Geist des Bauhauses die Wirtschaft tatsächlich prägt.
1: Neben den Grußworten, darunter die des Oberbürgermeisters von Dessau-Roßlau Dr. Robert Reck und des Ministers für Kultur des Landes Sachsen-Anhalt Rainer Robra, hielt Professor Dr. Thomas Brockmeier, Hauptgeschäftsführer der IHK Halle Dessau, die Festrede. Dabei stellt er drei zentrale Gedanken in den Mittelpunkt. Innovation verlangt Mut, Vielfalt stärkt Wettbewerbsfähigkeit und Zukunft entsteht durch gemeinsames Gestalten. Im Anschluss folgte der Impulsvortrag »Das Bauhaus trifft auf Wirtschaftskraft« von Dr. Frank Kreisler. In zwei Podiumsdiskussionen standen anschließend die wirtschaftlichen Perspektiven und Herausforderungen der Region sowie zukunftsweisende Ideen, Innovationen und Impulse für morgen im Mittelpunkt.
3: Also erstmal vorneweg, der Transformationsbedarf ist ja, ich sag mal, immer eine Frage in Raum und Zeit gesetzt. Ich gehe mal gern zurück, ehe ich nach vorn schaue, weil es geht nicht darum, irgendwo, was weiß ich, was von vorne, von hinten zurückzuholen. Nein, wir wollen ja nicht die Asche übergeben, sondern das Feuer.

0: Und das ist genau das Thema. Transformation heißt ja Veränderung.
1: Ich denke, dass durchaus Form immer noch Funktion folgt. Ich glaube aber, dass die Funktion einfach viel größer geworden ist. Dort fließen jetzt die Bedürfnisse der Menschen mit ein. Die Bedürfnisse der Menschen, für die wir produzieren. Ehrlicherweise, ich bin Personalfrau, auch die Bedürfnisse der Menschen, mit denen wir produzieren. Und wenn ich mir die Statuten des Bauhauses anschaue, was Funktionalität, Klarheit, Design angeht, dann finde ich das auch heute in den Statuten von Altro wieder. Das ist unsere Firmenphilosophie, Design Thinking.
2: Doch welchen nachhaltigen Einfluss hat das Bauhaus tatsächlich auf Wirtschaft, Innovation und gesellschaftliche Entwicklung?
3: Tatsächlich sprechen wir mal das Thema Frauen des Bauhauses an, dass man nämlich offen ist für Neues, Frauen auch Chancen gibt in der Ausbildung. Damals war man noch ein Stück weit weg von der Gleichberechtigung, aber Frauen waren damals selbstverständlich im Handwerk. Auch, dass man über die Kulturen hinaus miteinander gearbeitet hat, dass das erste Mal Handwerk, Technik, Ingenieure miteinander ganz eng verwoben gearbeitet haben, interdisziplinär würde man heute sagen, und das ist etwas, was bis heute ausstrahlt. Also wir sind auf einem guten Weg, was die Rolle der Frau angeht, insbesondere natürlich hier auch in den neuen Bundesländern. Ich möchte natürlich, dass das genauso weitergeht, und das heutige Jubiläum sollte uns nicht nur eines sein, wir wollen nicht den Blick zurückwerfen, wir wollen auch nicht nur aufs Heute, Hier und Jetzt gucken, auch nicht nur auf das Gebäude und die Architektur, sondern unsere Intention ist es, tatsächlich diesen Gedanken, die Haltung, die das Bauhaus hat, in die Zukunft zu übertragen. Das betrifft die Rolle der Frau, genauso wie die Transformation der Wirtschaft, die momentan eine ganz große Rolle spielt, und dann einfach nicht an Altbewährten festzuhalten, sondern neu zu denken.
2: Positive Nachrichten konnten auch überbracht werden. So verkündete Rainer Robra, Minister für Kultur des Landes Sachsen-Anhalt, in seiner Rede, dass die Finanzierung der Stiftung Bauhaus Dessau bis 2030 abgesichert ist. Wie Robra erklärte, habe das Finanzministerium eine Verpflichtungsermächtigung freigegeben, sodass die finanzielle Stabilisierung der Stiftung Bauhaus bis 2030 abgesichert werden kann. Die Sorge, dass unter einer möglicherweise neuen politischen Neukonstellation im Landeshaushalt der Geldhahn abgedreht werden könne, ist aufs Erste abgewendet, so Robra. Zu dem Verweise der Minister für Kultur auf das Bauhausmanifest und die Dessauer Erklärung der Kulturministerkonferenz. Darin bekennen sich die 16 Bundesländer zur Freiheit von Kunst und Kultur sowie zur kulturellen Vielfalt in einer offenen und demokratischen Gesellschaft.
4: Ich bin deswegen auch sehr dankbar, dass der Kulturstaatsminister Weimar und viele bundesweit aktive Dachverbände, auch der Wirtschaft und auch des Handwerks, aus Anlass des heutigen Festaktes, dem wir alle beiwohnen, ein Bauhaus-Manifest verabschiedet hat, das auf der Seite der Akademie der Künste nachzulesen ist. Es ist ein starkes Bekenntnis der bundesweiten Wirtschaft und der bundesweit aktiven Kultur zum Bauhaus. Und nicht zuletzt hat auch die Gemeinschaft aller Länder sich heute noch auf eine Dessauer Erklärung verständigt, in der sich alle Länder gemeinsam, alle 16, zum Bauhaus bekennen und sich unterhaken und sozusagen einen Schutzwall, um es mal pathetisch zu formulieren, um das Bauhaus bilden. Ich glaube, das ist eine schöne Entwicklung der vergangenen Tage, die uns heute alle beruhigt, gern auch in die Zukunft blicken lässt. Und nicht zuletzt, meine Damen und Herren, ist das Bauhaus übrigens auch ein bedeutender Arbeitgeber in der strukturschwachen Region hier. Zurzeit sind dort 81 Personen beschäftigt, 14 davon in Teilzeit. Auch das ist eine wertvolle Ressource für den Raum Anhalt. Ob es nun aber, komme ich zum Schluss, eine Verheißung für die Menschen in Sachsen-Anhalt ist, künftig möglicherweise bei allen Bauten, sieht hier auch das jetzt, eine anerkannte Bautradition aufgreifen zu müssen, etwa den Heimatstil des späten 19. und frühen 20. Jahrhunderts, das mögen andere entscheiden. Die ausdrückliche Reminiszenz im AfD-Programm und die Bauweise, die Donald Trump gerade in Washington durchsetzt, lässt befürchten, dass im Park der Staatskanzlei einstmals ein ähnlich schrecklicher Ball entstehen könnte wie über dem Weißen Haus.

0: den Menschen seiner Denkweise die Macht hier dazu ergeben. Lassen Sie mich nun bitte zum Schluss einen unmissverständlichen Dank sagen, der sich an die Mitarbeiterinnen und Mitarbeiter unter Leitung von Frau Dr. Steiner und alle Freunde und Förderer des Bauhauses richtet, zu denen viele, viele Unternehmen hier im Lande gehören. Sie haben hier Großartiges geleistet und wir stehen gemeinsam in der Pflicht, es zu bewahren und es weiterzuentwickeln, wie wir es gemeinsam mit dem Bund und der EU in großer Freundschaft und Verbundenheit seit 36 Jahren getan haben.
1: Rund 150 Gäste aus Wirtschaft, Politik, Kultur und Wissenschaft diskutierten darüber, welche Impulse die Ideen des Bauhauses heute für Innovation, Transformation und regionale Wertschöpfung geben können. Die Festveranstaltung macht eindrucksvoll deutlich, dass die Ideen des Bauhauses auch 100 Jahre nach seinem Umzug nach Dessau nichts von ihrer Aktualität verloren haben. Im Gegenteil, die Verbindung von Gestaltung, Innovation, wirtschaftlichem Denken und gesellschaftlicher Verantwortung bietet wichtige Orientierungspunkte für die Zukunft der Region und darüber hinaus. Gerade in Zeiten des Wandels zeigt sich, wie wertvoll der interdisziplinäre Ansatz des Bauhauses ist. Wo unterschiedliche Perspektiven zusammenkommen und gemeinsam neue Lösungen entwickelt werden, entstehen die Ideen, die Wirtschaft und Gesellschaft nachhaltig voranbringen können. Das Bauhaus bleibt damit nicht nur Teil der Geschichte Dessaus, sondern auch ein Impulsgeber für die Zukunft.
2: Nach knapp zweiwöchiger Bauzeit wurden im Laufe der Woche alle Fahrspuren der B184 in der Albrechtstraße wieder für den Verkehr freigegeben. Die Sanierung der Lastspuren zwischen der Einmündung zur Großen Halle und dem Bahnübergang der Dessau-Wörlitzer Eisenbahn ist planmäßig verlaufen. Die rund 200.000 Euro teuren Arbeiten der DVV Stadtwerke führten nur zu geringen Verkehrseinschränkungen. Vom 2. bis zum 10. September werden zusätzlich die Überholspuren in diesem Abschnitt erneuert. Die ursprünglich nicht geplanten Arbeiten sind aufgrund des vorgefundenen Schadensbildes erforderlich. Der Verkehr wird dabei weiterhin jeweils einspurig an der Baustelle vorbeigeführt. Wenn das Leben nur aus Arbeit besteht, geht daran nicht die schönste Liebe zugrunde? Diese Frage stellt sich das neue Stück Der Geldgott vom Theater Provinzkosmos, welches mit scharfem Witz und ebenso fantastisch wie realistisch das Leben unter der Herrschaft des Geldgottes inszeniert. Vorab gab es einen Pressetermin, in dem über das besondere Stück informiert wurde.
3: Das Theater Provinzkosmos begeisterte in Dessau-Roßlau und der Umgebung schon mit vielen interessanten Aufführungen. Am Samstag, den 29. August, feiert nun ihr neues Stück Der Geldgott von Peter Hax um 18 Uhr am Küchengebäude im Dessauer Georgengarten Premiere.
4: In diesem Stück wird die Geschichte erzählt von einem Handwerker, der, also um Wohlstand zu erlangen, eine ganz abenteuerliche Sache macht. Er heilt nämlich den blinden Geldgott. Also bis zu dieser Zeit hat der Geldgott den Reichtum praktisch mehr oder weniger zufällig verteilt. Und durch diese Heilung hofft er, dass der Reichtum nun auch zu ihm kommt, dem schwer arbeitenden Mann. Und in dem Stück sieht man, was daraus wird aus diesem Plan. Also es geht um Liebe, um Reichtum und um Glück. Und die Frage, wie diese Dinge verbunden sind, aber nicht so abstrakt oder so groß, wie man sich das jetzt vielleicht vorstellt, sondern eigentlich ganz konkret über die Geschichte dieses Handwerkers und seiner Geliebten und einiger Reiche, die sie belagern und so weiter und so fort.
3: Auch bei den Schauspielern stieß das Stück auf positive Resonanz. Timothée Dumont, der an der Berliner Schule für Schauspiel studiert hat und die Rolle des Geldgottes spielt, freut sich sehr auf die bevorstehenden Aufführungen.
5: Ich bin sehr motiviert, also sehr beeindruckt vom Stück. Ich kannte schon ein anderes Stück von Peter Hax, Adam und Eva. Das hatte ich vor 2 Jahren angeschaut, nämlich auch von Theater Provinzkosmos inszeniert und gespielt. Das wurde auch hier in Sachsen-Anhalt gezeigt. Und ich muss sagen, ich mag wirklich die Schreibweise von diesem Autor. Ich mag auch den Humor. Also dieses Stück finde ich einfach sehr witzig. Ich habe es mittlerweile mehrere Male gelesen.
3: Das Theater Provinzkosmos kann sich wieder auf die Unterstützung von verschiedenen Förderern verlassen, wie unter anderem das Land Sachsen-Anhalt oder die Stadtsparkasse Dessau. Das Stück passt zudem, laut Regisseur Jens Merle, perfekt in die heutige Zeit.
4: Also das Stück scheint uns eigentlich einen Nerv der Zeit zu treffen, wenn man so sagen kann, weil die vielen Probleme, die im Moment anstehen, vielleicht auch in Sachsen-Anhalt anstehen, die werden durch viele andere Dinge überdeckt. Also ich meine die wirklichen Probleme. Und das Stück sozusagen bringt nicht nur eine ironische Finanzberatung, sondern also ich glaube, dass vieles in den Medien und überhaupt im allgemeinen öffentlichen Diskurs verdeckt wird, was eigentlich wesentlich ist. Und genau das haben die Figuren im Stück auch zu finden. Also worum, was ist eigentlich das Wesentliche, worum geht es überhaupt im Leben? Und da schien uns das Stück sehr passend.
3: Nach der Premiere am 29. August folgen weitere Termine in Dessau, Aachen, Zerbst, Coswig und Wittenberg. Einen genauen Überblick darüber gibt es auf der Internetseite des Theaters Provinzkosmos.
2: Am Freitag wird von 15 bis 19 Uhr bereits zum 7. Mal zu den Tafeln der Begegnung eingeladen. Die Tische stehen an der Ecke Friedrich-Naumann-Straße, Kavalierstraße. Ob Hunger, Neugier oder einfach Lust auf Begegnung, bei den Tafeln der Begegnung ist jeder willkommen. Im Mittelpunkt steht das gemeinsame Miteinander. Zusammen essen, miteinander ins Gespräch kommen, lachen und neue Menschen kennenlernen. Die Besucher erwartet ein abwechslungsreicher Nachmittag mit Musik, Spielen, internationalen Köstlichkeiten und kleinen Programmpunkten, die von engagierten Nachbarn gestaltet werden. Der Eintritt ist frei. Wer die beteiligten Vereine und Initiativen unterstützen möchte, kann dies mit einer Spende tun. Das Motto des Nachmittags lautet: Setz dich einfach dazu und schon ist der Anfang gemacht. Denn manchmal braucht es nur einen freien Platz am Tisch, um miteinander ins Gespräch zu kommen. Und das waren die aktuellen Nachrichten hier bei Zeitnah. Jetzt folgt noch das Wetter sowie die Meldungen aus der Region. Morgen wird Sie dann mein Kollege Gregor Mayer mit den aktuellen Nachrichten begrüßen. Bis dahin haben Sie noch eine schöne Zeit und auf Wiedersehen.
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10: Am Freitag sieht die Prognose wie folgt aus. Den Tag über wird es vereinzelt leicht regnen. Dementsprechend ist der Himmel auch den ganzen Tag über bedeckt. Ein schwacher Wind ist währenddessen aus dem Südwesten zu erwarten. Das alles bei einer Höchsttemperatur von 26 Grad Celsius.
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15: 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Der Wahlkampf nähert sich nun dem Ende und an den Dialogständen ist mir immer wieder aufgefallen, dass es insbesondere um Bundesthemen geht. 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
16: Schon lange wurde sich hierfür eingesetzt. Und nun ist es endlich soweit. Am 14. August 2026 erweiterte das Fraunhofer IKTS seine Forschungs- und Entwicklungskapazitäten am Standort Bitterfeld-Wolfen.
17: Ich habe es in meiner Rede ja auch angedeutet, es war ein langer Weg. Im Prinzip sind es Stand heute mehr als 10 Jahre, seit wir uns aufgemacht haben. Und klar, es ist heute für uns ein Feiertag, das kann man auf jeden Fall so sagen. Es zeigt eben aber auch, dass sich gute Ideen durchsetzen. Es zeigt aber auch, dass es dafür eben Leute braucht, die sich am Ende vertrauen, ja, die gleichen Ziele, die vielleicht auch die gleichen Visionen entwickeln. Und, das habe ich jetzt hier heute nicht im Detail ausgeführt, manchmal braucht es eben auch glückliche Umstände, die es einem dann tatsächlich ermöglichen, seinem Ziel entscheidende Schritte näher zu kommen. Ja, und dass wir heute mit dem Fraunhofer IKTS zusammenkommen, eigentlich einem Institut, was, sage ich mal, in Sachsen vorrangig beheimatet ist, zeigt halt auch, dass wir so alte Dogmatismen überwinden, dass eben Landesgrenzen nicht trennen, sondern am Ende über die Technologie sozusagen auch überwindbar sind.
18: Für uns ist es sehr, sehr wichtig, unsere Entwicklungen, alles rund um eine Hochleistungskeramik, in die Anwendung zu bringen. Und wir haben schon viele Kooperationen im Prinzip mit Unternehmen hier vor Ort. Aber wir brauchen wirklich hier vor Ort eine Forschungsinfrastruktur. Einfach kurze Wege, wir brauchen Labore, wir brauchen den direkten Austausch. Das ist das eine. Und das andere, was wir auch gesehen haben, was ja auch der Herr Heine auch schon gesagt hat, wir brauchen diese enge Kooperation. Und das ist schwierig, wenn wir das über Dresden machen, über Freiberg machen oder selbst über Halle machen. Also wirklich Forschung vor Ort, das ist unsere Mission hier.
16: Wenn es um Forschung geht, darf natürlich der Minister für Wissenschaft, Energie, Klimaschutz und Umwelt Sachsen-Anhalts nicht fehlen. Professor Dr. Armin Willingmann äußerte sich positiv über den neuen Fraunhofer Standort, denn das Fraunhofer Institut ist keine kleine Sache.
19: Gerade Fraunhofer ist natürlich eine Einrichtung mit Sitz in München, die über die ganze Bundesrepublik hinweg Institute unterhält und immer wieder aus Instituten heraus auch Auslagerungen. Und so ist es jetzt hier geschehen mit dem Fraunhofer IKTS, ist ein großes, das drittgrößte Fraunhofer-Institut überhaupt in der Bundesrepublik, jetzt auch mit einer Außenstelle hier im Chemiepark Bitterfeld-Wolfen vertreten. Und diese Technologieplattform, die passt ideal zu unseren Bestrebungen, unsere chemische Industrie zu transformieren. Hier wird also anwendungsorientierte Forschung und Entwicklung betrieben, solche, die man auch später im industriellen Maßstab nutzen kann. Dafür ist Fraunhofer ein idealer Partner und ich freue mich sehr, dass wir einen weiteren kleinen Fraunhofer-Standort jetzt hier in Sachsen-Anhalt haben, denn wir wissen, aus vielen der ursprünglich kleineren Fraunhofer-Standorte sind nachher große Institute geworden.
20: Mit rund 32.000 Mitarbeitern und über 80 Forschungseinrichtungen zählt die Fraunhofer Gesellschaft als die größte Organisation für angewandte Forschung. Doch Forschung muss natürlich auch gefördert werden. Das Land Sachsen-Anhalt unterstützt den neuen Standort hier in Bitterfeld mit insgesamt 4,5 Millionen Euro.
21: Genau, also die Fraunhofer Gesellschaft investiert hier 5 Millionen Euro in diesen neuen Standort in Bitterfeld-Wolfen und das Land gibt für diese Investition 4,5 Millionen Euro dazu. Das ist erstmal wichtig, um die Basis zu schaffen, um die Technik hier auch anzuschaffen, die Räume herzurichten und da sind wir extrem stolz drauf. Natürlich ist unsere Forschungsinfrastruktur in Sachsen-Anhalt extrem wichtig. Hier in Bitterfeld-Wolfen fehlte sozusagen noch so ein kleines Stück und da haben wir jetzt hier mit dieser Technologieplattform für Kreislaufwirtschaft und Verfahrenstechnik einen ganz wichtigen Baustein, der unter den Unternehmen hier vor Ort auch helfen soll. Und das ist auch der Grund, warum wir das unterstützen. Es ist an sich eine Forschungsinfrastruktur eben für vor allem kleine und mittelständische Unternehmen, die Industrie hier vor Ort, um die Transformation dann auch wirklich gut zu überstehen und ja aktiv mitgestalten zu können.
20: Das Fraunhofer IKTS plant die Investition in den Standort Bitterfeld breit zu fächern. Von Wasseraufbearbeitung bis hin zu Biomasse als Rohstoff für die Versorgung von Chemikalien ist so einiges dabei. Man kann also davon ausgehen, dass der neue Standort in Bitterfeld nicht nur ein wichtiger Schritt für den Chemiepark, sondern auch für die Zukunft der Wissenschaft und Chemie ist.
18: Also wir haben hier die Möglichkeit, am TGZ wirklich eine gute Infrastruktur zu haben. Also wir haben Büroflächen angemietet, wir haben Labore angemietet und auch große Technikas angemietet. Das heißt, die Hardware, also diese bauliche Infrastruktur ist da. Was wir jetzt was wir investieren, ist wirklich Anlagentechnik, Demonstratoren, Analysengeräte, Messgeräte, klassische Laborausstattung und gerade in den Bereichen Kreislauftechnik, gerade im Bereich Wasseraufbereitung. Wasser ist ja ein großes Thema, auch hier für den Chemiepark. Abwasser, Industrieabwässer, die noch effizienter und umweltfreundlicher auch aufzubereiten. Und natürlich diese ganze neue, innovative Technologien in der Chemie. Also grüner Wasserstoff, Nutzung von CO2 und Biomasse als Rohstoff für die Versorgung von Chemikalien und Herstellung von Chemikalien.

0: Hallo und herzlich willkommen zur neuesten Ausgabe von Zeitnah hier auf RAN 1. Mit Beginn der neuen Spielzeit gibt es eine Veränderung in der künstlerischen Leitung des Balletts des Anhaltischen Theaters Dessau. Stefano Gianetti hat seine Tätigkeit am Haus zum Ende der Spielzeit 2025/26 beendet. Gianetti prägte die künstlerische Entwicklung des Balletts über viele Jahre maßgeblich. Unter seiner Leitung entstanden zahlreiche Produktionen. Generalintendant Johannes Weigand dankte Gianetti für seine Leidenschaft, seine choreografische Handschrift und die wichtigen Impulse, die er dem Ballett gegeben hat, und wünscht ihm für seinen weiteren künstlerischen Weg alles Gute und viel Erfolg. Die bereits geplante Choreografie für Mythen der Liebe übernimmt Anna Vita. Die ehemalige Tänzerin war unter anderem Ballettdirektorin am Main-Franken-Theater Würzburg und an der Bühne Baden in Niederösterreich. Darüber hinaus führte sie Gastengagements an internationalen Tanzinstitutionen. 100 Jahre Bauhaus in Dessau. Visionen von gestern als Impulse für die Wirtschaft von morgen. Unter diesem Titel veranstaltete die Industrie- und Handelskammer Halle Dessau, die Stiftung Bauhaus Dessau, der Wirtschafts- und Industrieclub Anhalt e.V. sowie die Stadt Dessau-Roßlau die Festveranstaltung zum 100-jährigen Bauhausjubiläum in Dessau-Roßlau. Im Mittelpunkt der Veranstaltung stand die Frage, welche Impulse die Ideen des Bauhauses auch heute noch für die wirtschaftliche Entwicklung und Innovationskraft der Region geben.
1: 100 Jahre ist es her, dass das Bauhaus vom Weimar nach Dessau zog. Mit dem Umzug kam nicht nur eine bedeutende Kunst- und Gestaltungsschule in die Stadt an der Elbe, sondern auch Visionen und Ideen, die nicht nur die heutige Doppelstadt, sondern die ganze Welt nachhaltig geprägt haben. Um dieses bedeutende Ereignis der Dessau-Roßlauer Geschichte zu würdigen, organisierten die Industrie- und Handelskammer Halle Dessau, die Stiftung Bauhaus Dessau, der Wirtschaft- und Industrieclub Anhalt sowie die Stadt Dessau-Roßlau am 20. August eine Festveranstaltung im Bauhausmuseum. Denn die Bedeutung des Bauhauses reicht weit über Kunst und Architektur hinaus. Auch die Wirtschaft wurde und wird bis heute von den Ideen, Konzepten und Visionen des Bauhauses geprägt. Das Jubiläum bot daher Anlass, auf die Geschichte zurückzublicken, die Bedeutung des Bauhauses für Dessau-Roßlau und dem Land Sachsen-Anhalt hervorzuheben und zugleich den Blick auf seine anhaltende Wirkung auf Wirtschaft und Gesellschaft zu richten.
2: Also es geht genau nicht darum, dass wir heute Architektur feiern, nicht ikonische Lampen oder Stühle, sondern vielmehr die Ideologie und die Haltung des Bauhauses. Den Mut, Neues zu wagen, nach vorne zu gehen, Fragen neu zu stellen, Bestehendes in Frage zu stellen. Und das trifft damals wie heute auch auf unsere Industrie und Wirtschaft zu. Und das prägte damals wie heute auch die Wirtschaft. Und dieser Frage wollen wir nachgehen. Dazu haben wir lokale und überregionale Unternehmen eingeladen, auch namhafte Unternehmen aus Dessau-Roßlau wie Altro, die damals wie heute hier sehr aktiv sind. Und wir wollen einfach mal hinter die Kulissen schauen, wie der Geist des Bauhauses die Wirtschaft tatsächlich prägt.
1: Neben den Grußworten, darunter die des Oberbürgermeisters von Dessau-Roßlau Dr. Robert Reck und des Ministers für Kultur des Landes Sachsen-Anhalt Rainer Robra, hielt Professor Dr. Thomas Brockmeier, Hauptgeschäftsführer der IHK Halle Dessau, die Festrede. Dabei stellt er drei zentrale Gedanken in den Mittelpunkt. Innovation verlangt Mut, Vielfalt stärkt Wettbewerbsfähigkeit und Zukunft entsteht durch gemeinsames Gestalten. Im Anschluss folgte der Impulsvortrag »Das Bauhaus trifft auf Wirtschaftskraft« von Dr. Frank Kreisler. In zwei Podiumsdiskussionen standen anschließend die wirtschaftlichen Perspektiven und Herausforderungen der Region sowie zukunftsweisende Ideen, Innovationen und Impulse für morgen im Mittelpunkt.
3: Also erstmal vorneweg, der Transformationsbedarf ist ja, ich sag mal, immer eine Frage in Raum und Zeit gesetzt. Ich gehe mal gern zurück, ehe ich nach vorne schaue, weil es geht nicht darum, irgendwo was von vorne, von hinten dann zurückzuholen. Nein, wir wollen ja nicht die Asche übergeben, sondern das Feuer.

0: das ist genau das Thema. Transformation heißt ja Veränderung.
1: Ich denke, dass durchaus Form immer noch Funktion folgt. Ich glaube aber, dass die Funktion einfach viel größer geworden ist. Dort fließen jetzt die Bedürfnisse der Menschen mit ein. Die Bedürfnisse der Menschen, für die wir produzieren. Ehrlicherweise, ich bin Personalfrau, auch die Bedürfnisse der Menschen, mit denen wir produzieren. Und wenn ich mir die Statuten des Bauhauses anschaue, was Funktionalität, Klarheit, Design angeht, dann finde ich das auch heute in den Statuten von Altro wieder. Das ist unsere Firmenphilosophie, Design Thinking.
2: Doch welchen nachhaltigen Einfluss hat das Bauhaus tatsächlich auf Wirtschaft, Innovation und gesellschaftliche Entwicklung?
3: Tatsächlich sprechen wir mal das Thema Frauen des Bauhauses an, dass man nämlich offen ist für Neues, Frauen auch Chancen gibt in der Ausbildung. Damals war man noch ein Stück weit weg von der Gleichberechtigung, aber Frauen waren damals selbstverständlich im Handwerk. Auch, dass man über die Kulturen hinaus miteinander gearbeitet hat, dass das erste Mal Handwerk, Technik, Ingenieure miteinander ganz eng verwoben gearbeitet haben, interdisziplinär würde man heute sagen, und das ist etwas, was bis heute ausstrahlt. Also wir sind auf einem guten Weg, was die Rolle der Frau angeht, insbesondere natürlich hier auch in den neuen Bundesländern. Ich möchte natürlich, dass das genauso weitergeht, und das heutige Jubiläum sollte uns nicht nur eines sein. Wir wollen nicht den Blick zurückwerfen, wir wollen auch nicht nur aufs Heute, Hier und Jetzt gucken, auch nicht nur auf das Gebäude und die Architektur, sondern unsere Intention ist es, tatsächlich diesen Gedanken, die Haltung, die das Bauhaus hat, in die Zukunft zu übertragen. Und das betrifft die Rolle der Frau, genauso wie die Transformation der Wirtschaft, die momentan eine ganz große Rolle spielt, und dann einfach nicht an Altbewährten festzuhalten, sondern neu zu denken.
2: Positive Nachrichten konnten auch überbracht werden. So verkündete Rainer Robra, Minister für Kultur des Landes Sachsen-Anhalt, in seiner Rede, dass die Finanzierung der Stiftung Bauhaus Dessau bis 2030 abgesichert ist. Wie Robra erklärte, habe das Finanzministerium eine Verpflichtungsermächtigung freigegeben, sodass die finanzielle Stabilisierung der Stiftung Bauhaus bis 2030 abgesichert werden kann. Die Sorge, dass unter einer möglicherweise neuen politischen Neukonstellation im Landeshaushalt der Geldhahn abgedreht werden könne, ist aufs Erste abgewendet, so Robra. Zudem verweise der Minister für Kultur auf das Bauhausmanifest und die Dessauer Erklärung der Kulturministerkonferenz. Darin bekennen sich die 16 Bundesländer zur Freiheit von Kunst und Kultur sowie zur kulturellen Vielfalt in einer offenen und demokratischen Gesellschaft.
4: Ich bin deswegen auch sehr dankbar, dass der Kulturstaatsminister Weimar und viele bundesweit aktive Dachverbände, auch der Wirtschaft und auch des Handwerks, aus Anlass des heutigen Festaktes, dem wir alle beiwohnen, ein Bauhaus-Manifest verabschiedet hat, das auf der Seite der Akademie der Künste nachzulesen ist. Es ist ein starkes Bekenntnis der bundesweiten Wirtschaft und der bundesweit aktiven Kultur zum Bauhaus. Und nicht zuletzt hat auch die Gemeinschaft aller Länder sich heute noch auf eine Dessauer Erklärung verständigt, in der sich alle Länder gemeinsam, alle 16, zum Bauhaus bekennen und sich unterhaken und sozusagen einen Schutzwall, um es mal pathetisch zu formulieren, um das Bauhaus bilden. Ich glaube, das ist eine schöne Entwicklung der vergangenen Tage, die uns heute alle beruhigt, gerne auch in die Zukunft blicken lässt. Und nicht zuletzt, meine Damen und Herren, ist das Bauhaus übrigens auch ein bedeutender Arbeitgeber in der strukturschwachen Region hier. Zurzeit sind dort 81 Personen beschäftigt, 14 davon in Teilzeit. Auch das ist eine wertvolle Ressource für den Raum Anhalt. Ob es nun aber, komme ich zum Schluss, eine Verheißung für die Menschen in Sachsen-Anhalt ist, künftig möglicherweise bei allen Bauten, sieht hier auch das jetzt, eine anerkannte Bautradition aufgreifen zu müssen, etwa den Heimatstil des späten 19. und frühen 20. Jahrhunderts, das mögen andere entscheiden. Die ausdrückliche Reminiszenz im AfD-Programm an die Bauweise, die Donald Trump gerade in Washington durchsetzt, lässt befürchten, dass im Park der Staatskanzlei einstmals ein ähnlich schrecklicher Ballsaal entstehen könnte, wie beim Weißen Haus. wenn Menschen seiner Denkweise die Macht hier dazu ergeben. Lassen Sie mich nun bitte zum Schluss einen unmissverständlichen Dank sagen, der sich an die Mitarbeiterinnen und Mitarbeiter unter Leitung von Frau Dr. Steiner und alle Freunde und Förderer des Bauhauses richtet, zu denen viele, viele Unternehmen hier im Lande gehören. Sie haben hier Großartiges geleistet und wir stehen gemeinsam in der Pflicht, es zu bewahren und es weiterzuentwickeln, wie wir es gemeinsam mit dem Bund und der EU in großer Freundschaft und Verbundenheit seit 36 Jahren getan haben.
2: Rund 150 Gäste aus Wirtschaft, Politik, Kultur und Wissenschaft diskutierten darüber, welche Impulse die Ideen des Bauhauses heute für Innovation, Transformation und regionale Wertschöpfung geben können. Die Festveranstaltung macht eindrucksvoll deutlich, dass die Ideen des Bauhauses auch 100 Jahre nach seinem Umzug nach Dessau nichts von ihrer Aktualität verloren haben. Im Gegenteil, die Verbindung von Gestaltung, Innovation, wirtschaftlichem Denken und gesellschaftlicher Verantwortung bietet wichtige Orientierungspunkte für die Zukunft der Region und darüber hinaus. Gerade in Zeiten des Wandels zeigt sich, wie wertvoll der interdisziplinäre Ansatz des Bauhauses ist. Wo unterschiedliche Perspektiven zusammenkommen und gemeinsam neue Lösungen entwickelt werden, entstehen die Ideen, die Wirtschaft und Gesellschaft nachhaltig voranbringen können. Das Bauhaus bleibt damit nicht nur Teil der Geschichte Dessaus, sondern auch ein Impulsgeber für die Zukunft.
5: Nach knapp zweiwöchiger Bauzeit wurden im Laufe der Woche alle Fahrspuren der B184 in der Albrechtstraße wieder für den Verkehr freigegeben. Die Sanierung der Lastspuren zwischen der Einmündung zur Großen Halle und dem Bahnübergang der Dessau-Wörlitzer Eisenbahn ist planmäßig verlaufen. Die rund 200.000 Euro teuren Arbeiten der DVV Stadtwerke führten nur zu geringen Verkehrseinschränkungen. Vom 2. bis zum 10. September werden zusätzlich die Überholspuren in diesem Abschnitt erneuert. Die ursprünglich nicht geplanten Arbeiten sind aufgrund des vorgefundenen Schadensbildes erforderlich. Der Verkehr wird dabei weiterhin jeweils einspurig an der Baustelle vorbeigeführt. Wenn das Leben nur aus Arbeit besteht, geht daran nicht die schönste Liebe zugrunde? Diese Frage stellt sich das neue Stück »Der Geldgott« vom Theater Provinzkosmos, welches mit scharfem Witz und ebenso fantastisch wie realistisch das Leben unter der Herrschaft des Geldgottes inszeniert. Vorab gab es einen Pressetermin, in dem über das besondere Stück informiert wurde.
6: Das Theater Provinzkosmos begeisterte in Dessau-Roßlau und der Umgebung schon mit vielen interessanten Aufführungen. Am Samstag, den 29. August, feiert nun ihr neues Stück »Der Geldgott« von Peter Hax um 18 Uhr am Küchengebäude im Dessauer Georgengarten Premiere.
7: In diesem Stück wird die Geschichte erzählt von einem Handwerker, der, also um Wohlstand zu erlangen, eine ganz abenteuerliche Sache macht. Er heilt nämlich den blinden Geldgott. Also bis zu dieser Zeit hat der Geldgott den Reichtum praktisch mehr oder weniger zufällig verteilt. Und durch diese Heilung hofft er, dass der Reichtum nun auch zu ihm kommt, dem schwer arbeitenden Mann. Und in dem Stück sieht man, was daraus wird aus diesem Plan. Also es geht um Liebe, um Reichtum und um Glück. Und die Frage, wie diese Dinge verbunden sind, aber nicht so abstrakt oder so groß, wie man sich das jetzt vielleicht vorstellt, sondern eigentlich ganz konkret über die Geschichte dieses Handwerkers und seiner Geliebten und einiger Reiche, die sie belagern und so weiter und so fort.
6: Auch bei den Schauspielern stieß das Stück auf positive Resonanz. Timothée Dumont, der an der Berliner Schule für Schauspiel studiert hat und die Rolle des Geldgottes spielt, freut sich sehr auf die bevorstehenden Aufführungen.
8: Ich bin sehr motiviert, also sehr beeindruckt vom Stück. Ich kannte schon ein anderes Stück von Peter Hax, Adam und Eva. Das hatte ich vor 2 Jahren angeschaut, nämlich auch von Theater Provinzkosmos inszeniert und gespielt. Das wurde auch hier in Sachsen-Anhalt gezeigt. Und ich muss sagen, ich mag wirklich die Schreibweise von diesem Autor. Ich mag auch den Humor, also dieses Stück finde ich einfach sehr witzig. Ich habe es mittlerweile mehrere Male gelesen.
6: Das Theater Provinzkosmos

0: kann sich wieder auf die Unterstützung von verschiedenen Förderern verlassen, wie unter anderem das Land Sachsen-Anhalt oder die Stadtsparkasse Dessau. Das Stück passt zudem, laut Regisseur Jens Merle, perfekt in die heutige Zeit.
1: Also das Stück scheint uns eigentlich einen Nerv der Zeit zu treffen, wenn man so sagen kann, weil die vielen Probleme, die im Moment anstehen, vielleicht auch in Sachsen-Anhalt anstehen, die werden durch viele andere Dinge überdeckt. Also ich meine die wirklichen Probleme. Und das Stück sozusagen bringt nicht nur eine ironische Finanzberatung, sondern also ich glaube, dass vieles in den Medien und überhaupt im allgemeinen öffentlichen Diskurs verdeckt wird, was eigentlich wesentlich ist. Und genau das haben die Figuren im Stück auch zu finden. Also worum, was ist eigentlich das Wesentliche, worum geht es überhaupt im Leben? Und da schien uns das Stück sehr passend.
0: Nach der Premiere am 29. August folgen weitere Termine in Dessau, Aachen, Zerbst, Coswig und Wittenberg. Einen genauen Überblick darüber gibt es auf der Internetseite des Theaters Provinzkosmos.
2: Am Freitag wird von 15 bis 19 Uhr bereits zum 7. Mal zu den Tafeln der Begegnung eingeladen. Die Tische stehen an der Ecke Friedrich-Naumann-Straße, Kavalierstraße. Ob Hunger, Neugier oder einfach Lust auf Begegnung, bei den Tafeln der Begegnung ist jeder willkommen. Im Mittelpunkt steht das gemeinsame Miteinander. Zusammen essen, miteinander ins Gespräch kommen, lachen und neue Menschen kennenlernen. Die Besucher erwartet ein abwechslungsreicher Nachmittag mit Musik, Spielen, internationalen Köstlichkeiten und kleinen Programmpunkten, die von engagierten Nachbarn gestaltet werden. Der Eintritt ist frei. Wer die beteiligten Vereine und Initiativen unterstützen möchte, kann dies mit einer Spende tun. Das Motto des Nachmittags lautet: Setz dich einfach dazu und schon ist der Anfang gemacht. Denn manchmal braucht es nur einen freien Platz am Tisch, um miteinander ins Gespräch zu kommen. Und das waren die aktuellen Nachrichten hier bei Zeitnah. Jetzt folgt noch das Wetter sowie die Meldungen aus der Region. Morgen wird Sie dann mein Kollege Gregor Meyer mit den aktuellen Nachrichten begrüßen. Bis dahin haben Sie noch eine schöne Zeit und auf Wiedersehen.
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6: Am Freitag sieht die Prognose wie folgt aus. Den Tag über wird es vereinzelt leicht regnen. Dementsprechend ist der Himmel auch den ganzen Tag über bedeckt. Ein schwacher Wind ist währenddessen aus dem Südwesten zu erwarten. Das alles bei einer Höchsttemperatur von 26 Grad Celsius.
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5: Schon lange wurde sich hierfür eingesetzt. Und nun ist es endlich soweit. Am 14. August 2026 erweiterte das Fraunhofer IKTS seine Forschungs- und Entwicklungskapazitäten am Standort Bitterfeld-Wolfen.
6: Ich habe es in meiner Rede ja auch angedeutet, es war ein langer Weg. Im Prinzip sind es Stand heute mehr als 10 Jahre, seit wir uns aufgemacht haben. Und klar, es ist heute für uns ein Feiertag, das kann man auf jeden Fall so sagen. Es zeigt eben aber auch, dass sich gute Ideen durchsetzen. Es zeigt aber auch, dass es dafür eben Leute braucht, die sich am Ende vertrauen, ja, die gleichen Ziele, die vielleicht auch die gleichen Visionen entwickeln. Und, das habe ich jetzt hier heute nicht im Detail ausgeführt, manchmal braucht es eben auch glückliche Umstände, die es einem dann tatsächlich ermöglichen, seinem Ziel entscheidende Schritte näher zu kommen. Ja, und dass wir heute mit dem Fraunhofer IKTS zusammenkommen, eigentlich einem Institut, was, sage ich mal, in Sachsen vorrangig beheimatet ist, zeigt halt auch, dass wir so alte Dogmatismen überwinden, dass eben Landesgrenzen nicht trennen, sondern am Ende über die Technologie sozusagen auch überwindbar sind.
7: Für uns ist es sehr, sehr wichtig, unsere Entwicklungen, alles rund um Hochleistungskeramik, in die Anwendung zu bringen. Und wir haben schon viele Kooperationen im Prinzip mit Unternehmen hier vor Ort. Aber wir brauchen wirklich hier vor Ort eine Forschungsinfrastruktur. Einfach kurze Wege, wir brauchen Labore, wir brauchen den direkten Austausch. Das ist das eine. Und das andere, was wir auch gesehen haben, was ja auch der Herr Heine auch schon gesagt hat, wir brauchen diese enge Kooperation. Und das ist schwierig, wenn wir das über Dresden machen, über Freiberg machen oder selbst über Halle machen. Also wirklich Forschung vor Ort, das ist unsere Mission hier.
5: Wenn es um Forschung geht, darf natürlich der Minister für Wissenschaft, Energie, Klimaschutz und Umwelt Sachsen-Anhalts nicht fehlen. Professor Dr. Armin Willingmann äußerte sich positiv über den neuen Fraunhofer Standort, denn das Fraunhofer Institut ist keine kleine Sache.
8: Gerade Fraunhofer ist natürlich eine Einrichtung mit Sitz in München, die über die ganze Bundesrepublik hinweg Institute unterhält, und immer wieder aus Instituten heraus auch Auslagerungen. Und so ist es jetzt hier geschehen mit dem Fraunhofer IKTS, ist ein großes, das drittgrößte Fraunhofer-Institut überhaupt in der Bundesrepublik, jetzt auch mit einer Außenstelle hier im Chemiepark Bitterfeld-Wolfen vertreten. Und diese Technologieplattform, die passt ideal zu unseren Bestrebungen, unsere chemische Industrie zu transformieren. Hier wird also anwendungsorientierte Forschung und Entwicklung betrieben, solche, die man auch später im industriellen Maßstab nutzen kann. Dafür ist Fraunhofer ein idealer Partner und ich freue mich sehr, dass wir einen weiteren kleinen Fraunhofer-Standort jetzt hier in Sachsen-Anhalt haben, denn wir wissen, aus vielen der ursprünglich kleineren Fraunhofer-Standorte sind nachher große Institute geworden.
5: Mit rund 32.000 Mitarbeitern und über 80 Forschungseinrichtungen zählt die Fraunhofer Gesellschaft als die größte Organisation für angewandte Forschung. Doch Forschung muss natürlich auch gefördert werden. Das Land Sachsen-Anhalt unterstützt den neuen Standort hier in Bitterfeld mit insgesamt 4,5 Millionen Euro.
9: Also die Fraunhofer Gesellschaft investiert hier 5 Millionen Euro in diesen neuen Standort in Bitterfeld-Wolfen und das Land gibt für diese Investition 4,5 Millionen Euro dazu. Das ist erstmal wichtig, um die Basis zu schaffen, um die Technik hier auch anzuschaffen, die Räume herzurichten und da sind wir extrem stolz drauf. Natürlich ist unsere Forschungsinfrastruktur in Sachsen-Anhalt extrem wichtig. Hier in Bitterfeld-Wolfen fehlte sozusagen noch so ein kleines Stück und da haben wir jetzt hier mit dieser Technologieplattform für Kreislaufwirtschaft und Verfahrenstechnik einen ganz wichtigen Baustein, der unter den Unternehmen hier vor Ort auch helfen soll. Und das ist auch der Grund, warum wir das unterstützen. Es ist an sich eine Forschungsinfrastruktur eben für vor allem kleine und mittelständische Unternehmen, die Industrie hier vor Ort, um die Transformation dann auch wirklich gut zu überstehen und ja aktiv mitgestalten zu können.
5: Das Fraunhofer IKTS plant die Investition in den Standort Bitterfeld breit zu fächern. Von Wasseraufbearbeitung bis hin zu Biomasse als Rohstoff für die Versorgung von Chemikalien ist so einiges dabei. Man kann also davon ausgehen, dass der neue Standort in Bitterfeld nicht nur ein wichtiger Schritt für den Chemiepark, sondern auch für die Zukunft der Wissenschaft und Chemie ist.
7: Also wir haben hier die Möglichkeit, am TGZ wirklich eine gute Infrastruktur zu haben. Also wir haben Büroflächen angemietet, wir haben Labore angemietet und auch große Technikas angemietet. Das heißt, die Hardware, also diese bauliche Infrastruktur ist da. Was wir jetzt was wir investieren, ist wirklich Anlagentechnik, Demonstratoren, Analysengeräte, Messgeräte, klassische Laborausstattung und gerade in den Bereichen Kreislauftechnik, gerade im Bereich Wasseraufbereitung. Wasser ist ja ein großes Thema, auch hier für den Chemiepark. Abwasser, Industrieabwässer, die noch effizienter und umweltfreundlicher auch aufzubereiten. Und natürlich diese ganze neue, innovative Technologien in der Chemie, also grüner Wasserstoff, Nutzung von CO2 und Biomasse als Rohstoff für die Versorgung von Chemikalien und Herstellung von Chemikalien.

0: wünscht ihm für seinen weiteren künstlerischen Weg alles Gute und viel Erfolg. Die bereits geplante Choreografie für Mythen der Liebe übernimmt Anna Vita. Die ehemalige Tänzerin war unter anderem Ballettdirektorin am Mainfrankentheater Würzburg und an der Bühne Baden in Niederösterreich. Darüber hinaus führte sie Gastengagements an internationalen Tanzinstitutionen. 100 Jahre Bauhaus in Dessau. Visionen von gestern als Impulse für die Wirtschaft von morgen. Unter diesem Titel veranstaltete die Industrie- und Handelskammer Halle Dessau, die Stiftung Bauhaus Dessau, der Wirtschafts- und Industrieclub Anhalt e.V. sowie die Stadt Dessau-Roßlau die Festveranstaltung zum 100-jährigen Bauhausjubiläum in Dessau-Roßlau. Im Mittelpunkt der Veranstaltung stand die Frage, welche Impulse die Ideen des Bauhauses auch heute noch für die wirtschaftliche Entwicklung und Innovationskraft der Region geben.
1: 100 Jahre ist es her, dass das Bauhaus vom Weimar nach Dessau zog. Mit dem Umzug kam nicht nur eine bedeutende Kunst- und Gestaltungsschule in die Stadt an der Elbe, sondern auch Visionen und Ideen, die nicht nur die heutige Doppelstadt, sondern die ganze Welt nachhaltig geprägt haben. Um dieses bedeutende Ereignis der Dessau-Roßlauer Geschichte zu würdigen, organisierten die Industrie- und Handelskammer Halle Dessau, die Stiftung Bauhaus Dessau, der Wirtschaft- und Industrieclub Anhalt sowie die Stadt Dessau-Roßlau am 20. August eine Festveranstaltung im Bauhausmuseum. Denn die Bedeutung des Bauhauses reicht weit über Kunst und Architektur hinaus. Auch die Wirtschaft wurde und wird bis heute von den Ideen, Konzepten und Visionen des Bauhauses geprägt. Das Jubiläum bot daher Anlass, auf die Geschichte zurückzublicken, die Bedeutung des Bauhauses für Dessau-Roßlau und dem Land Sachsen-Anhalt hervorzuheben und zugleich den Blick auf seine anhaltende Wirkung auf Wirtschaft und Gesellschaft zu richten.
2: Also es geht genau nicht darum, dass wir heute Architektur feiern, nicht ikonische Lampen oder Stühle, sondern vielmehr die Ideologie und die Haltung des Bauhauses. Den Mut, Neues zu wagen, nach vorne zu gehen, Fragen neu zu stellen, Bestehendes in Frage zu stellen. Und das trifft damals wie heute auch auf unsere Industrie und Wirtschaft zu. Und das prägte damals wie heute auch die Wirtschaft. Und dieser Frage wollen wir nachgehen. Dazu haben wir lokale und überregionale Unternehmen eingeladen, auch namhafte Unternehmen aus Dessau-Roßlau wie Altro, die damals wie heute hier sehr aktiv sind. Und wir wollen einfach mal hinter die Kulissen schauen, wie der Geist des Bauhauses die Wirtschaft tatsächlich prägt.
1: Neben den Grußworten, darunter die des Oberbürgermeisters von Dessau-Roßlau Dr. Robert Reck und des Ministers für Kultur des Landes Sachsen-Anhalt Rainer Robra, hielt Professor Dr. Thomas Brockmeier, Hauptgeschäftsführer der IHK Halle Dessau, die Festrede. Dabei stellt er drei zentrale Gedanken in den Mittelpunkt. Innovation verlangt Mut, Vielfalt stärkt Wettbewerbsfähigkeit und Zukunft entsteht durch gemeinsames Gestalten. Im Anschluss folgte der Impulsvortrag »Das Bauhaus trifft auf Wirtschaftskraft« von Dr. Frank Kreisler. In zwei Podiumsdiskussionen standen anschließend die wirtschaftlichen Perspektiven und Herausforderungen der Region sowie zukunftsweisende Ideen, Innovationen und Impulse für morgen im Mittelpunkt.
3: Also erstmal vorneweg, der Transformationsbedarf ist ja, ich sag mal, immer eine Frage in Raum und Zeit gesetzt. Ich gehe mal gern zurück, ehe ich nach vorne schaue, weil es geht nicht darum, irgendwo was von vorne, von hinten dann zurückzuholen. Nein, wir wollen ja nicht die Asche übergeben, sondern das Feuer. Und das ist genau das Thema. Transformation heißt ja Veränderung.
4: Ich denke, dass durchaus Form immer noch Funktion folgt. Ich glaube aber, dass die Funktion einfach viel größer geworden ist. Dort fließen jetzt die Bedürfnisse der Menschen mit ein. Die Bedürfnisse der Menschen, für die wir produzieren. Ehrlicherweise, ich bin Personalfrau, auch die Bedürfnisse der Menschen, mit denen wir produzieren. Und wenn ich mir die Statuten des Bauhauses anschaue, was Funktionalität, Klarheit, Design angeht, dann finde ich das auch heute in den Statuten von Altro wieder. Das ist unsere Firmenphilosophie, Design Thinking.
1: Doch welchen nachhaltigen Einfluss hat das Bauhaus tatsächlich auf Wirtschaft, Innovation und gesellschaftliche Entwicklung?
2: Tatsächlich sprechen wir mal das Thema Frauen des Bauhauses an, dass man nämlich offen ist für Neues, Frauen auch Chancen gibt.

0: In der Ausbildung, damals war man noch ein Stück weit weg von der Gleichberechtigung, aber Frauen waren damals selbstverständlich im Handwerk. Auch, dass man über die Kulturen hinaus miteinander gearbeitet hat, dass das erste Mal Handwerk, Technik, Ingenieure miteinander ganz eng verwoben gearbeitet haben, interdisziplinär würde man heute sagen, und das ist etwas, was bis heute ausstrahlt. Also wir sind auf einem guten Weg, was die Rolle der Frau angeht, insbesondere natürlich hier auch in den neuen Bundesländern. Ich möchte natürlich, dass das genauso weitergeht. Und das heutige Jubiläum sollte uns nicht nur eines sein. Wir wollen nicht den Blick zurückwerfen. Wir wollen auch nicht nur aufs Heute, Hier und Jetzt gucken, auch nicht nur auf das Gebäude und die Architektur, sondern unsere Intention ist es, tatsächlich diesen Gedanken, die Haltung, die das Bauhaus hat, in die Zukunft zu übertragen. Und das betrifft die Rolle der Frau, genauso wie die Transformation der Wirtschaft, die momentan eine ganz große Rolle spielt. Und dann einfach nicht an Altbewährten festzuhalten, sondern neu zu denken.
1: Positive Nachrichten konnten auch überbracht werden. So verkündete Rainer Robra, Minister für Kultur des Landes Sachsen-Anhalt, in seiner Rede, dass die Finanzierung der Stiftung Bauhaus Dessau bis 2030 abgesichert ist. Wie Robra erklärte, habe das Finanzministerium eine Verpflichtungsermächtigung freigegeben, sodass die finanzielle Stabilisierung der Stiftung Bauhaus bis 2030 abgesichert werden kann. Die Sorge, dass unter einer möglicherweise neuen politischen Neukonstellation im Landeshaushalt der Geldhahn abgedreht werden könne, ist aufs Erste abgewendet, so Robra. Zu dem Verweise der Minister für Kultur auf das Bauhausmanifest und die Dessauer Erklärung der Kulturministerkonferenz. Darin bekennen sich die 16 Bundesländer zur Freiheit von Kunst und Kultur sowie zur kulturellen Vielfalt in einer offenen und demokratischen Gesellschaft.
2: Ich bin deswegen auch sehr dankbar, dass der Kulturstaatsminister Weimer und viele bundesweit aktive Dachverbände, auch der Wirtschaft und auch des Handwerks, aus Anlass des heutigen Festaktes, dem wir alle beiwohnen, ein Bauhaus-Manifest verabschiedet hat, das auf der Seite der Akademie der Künste nachzulesen ist. Es ist ein starkes Bekenntnis der bundesweiten Wirtschaft und der bundesweit aktiven Kultur zum Bauhaus. Und nicht zuletzt hat auch die Gemeinschaft aller Länder sich heute noch auf eine Dessauer Erklärung verständigt, in der sich alle Länder gemeinsam, alle 16, zum Bauhaus bekennen und sich unterhaken und sozusagen einen Schutzwall, um es mal pathetisch zu formulieren, um das Bauhaus bilden. Ich glaube, das ist eine schöne Entwicklung der vergangenen Tage, die uns heute alle beruhigt, gerne auch in die Zukunft blicken lässt. Und nicht zuletzt, meine Damen und Herren, ist das Bauhaus übrigens auch ein bedeutender Arbeitgeber in der strukturschwachen Region hier. Zurzeit sind dort 81 Personen beschäftigt, 14 davon in Teilzeit. Auch das ist eine wertvolle Ressource für den Raum Anhalt. Ob es nun aber, komme ich zum Schluss, eine Verheißung für die Menschen in Sachsen-Anhalt ist, künftig möglicherweise bei allen Bauten, sieht hier auch das jetzt, eine anerkannte Bautradition aufgreifen zu müssen, etwa den Heimatstil des späten 19. und frühen 20. Jahrhunderts, das mögen andere entscheiden. Die ausdrückliche Reminiszenz im AfD-Programm und die Bauweise, die Donald Trump gerade in Washington durchsetzt, lässt befürchten, dass im Park der Staatskanzlei einstmals ein ähnlich schrecklicher Ballsaal entstehen könnte, hier über dem Weißen Haus, wenn Menschen seiner Denkweise die Macht hier dazu erheben. Lassen Sie mich nun bitte zum Schluss einen unmissverständlichen Dank sagen, der sich an die Mitarbeiterinnen und Mitarbeiter unter Leitung von Frau Dr. Steiner und alle Freunde und Förderer des Bauhauses richtet, zu denen viele, viele Unternehmen hier im Lande gehören. Sie haben hier Großartiges geleistet und wir stehen gemeinsam in der Pflicht, es zu bewahren und es weiterzuentwickeln, wie wir es gemeinsam mit dem Bund und der EU in großer Freundschaft und Verbundenheit seit 36 Jahren getan haben.
1: Rund 150 Gäste aus Wirtschaft, Politik, Kultur und Wissenschaft diskutierten darüber, welche Impulse die Ideen des Bauhauses heute für Innovation, Transformation und regionale Wertschöpfung

0: geben können. Die Festveranstaltung macht eindrucksvoll deutlich, dass die Ideen des Bauhauses auch 100 Jahre nach seinem Umzug nach Dessau nichts von ihrer Aktualität verloren haben. Im Gegenteil, die Verbindung von Gestaltung, Innovation, wirtschaftlichem Denken und gesellschaftlicher Verantwortung bietet wichtige Orientierungspunkte für die Zukunft der Region und darüber hinaus. Gerade in Zeiten des Wandels zeigt sich, wie wertvoll der interdisziplinäre Ansatz des Bauhauses ist. Wo unterschiedliche Perspektiven zusammenkommen und gemeinsam neue Lösungen entwickelt werden, entstehen die Ideen, die Wirtschaft und Gesellschaft nachhaltig voranbringen können. Das Bauhaus bleibt damit nicht nur Teil der Geschichte Dessaus, sondern auch ein Impulsgeber für die Zukunft.
1: Nach knapp zweiwöchiger Bauzeit wurden im Laufe der Woche alle Fahrspuren der B184 in der Albrechtstraße wieder für den Verkehr freigegeben. Die Sanierung der Lastspuren zwischen der Einmündung zur Großen Halle und dem Bahnübergang der Dessau-Wörlitzer Eisenbahn ist planmäßig verlaufen. Die rund 200.000 Euro teuren Arbeiten der DVV Stadtwerke führten nur zu geringen Verkehrseinschränkungen. Vom 2. bis zum 10. September werden zusätzlich die Überholspuren in diesem Abschnitt erneuert. Die ursprünglich nicht geplanten Arbeiten sind aufgrund des vorgefundenen Schadensbildes erforderlich. Der Verkehr wird dabei weiterhin jeweils einspurig an der Baustelle vorbeigeführt. Wenn das Leben nur aus Arbeit besteht, geht daran nicht die schönste Liebe zugrunde? Diese Frage stellt sich das neue Stück »Der Geldgott« vom Theater Provinzkosmos, welches mit scharfem Witz und ebenso fantastisch wie realistisch das Leben unter der Herrschaft des Geldgottes inszeniert. Vorab gab es einen Pressetermin, in dem über das besondere Stück informiert wurde.
2: Das Theater Provinzkosmos begeisterte in Dessau-Roßlau und der Umgebung schon mit vielen interessanten Aufführungen. Am Samstag, den 29. August, feiert nun ihr neues Stück »Der Geldgott« von Peter Hax um 18 Uhr am Küchengebäude im Dessauer Georgengarten Premiere.
3: In diesem Stück wird die Geschichte erzählt von einem Handwerker, der, also um Wohlstand zu erlangen, eine ganz abenteuerliche Sache macht. Er heilt nämlich den blinden Geldgott. Also bis zu dieser Zeit hat der Geldgott den Reichtum praktisch mehr oder weniger zufällig verteilt. Und durch diese Heilung hofft er, dass der Reichtum nun auch zu ihm kommt, dem schwer arbeitenden Mann. Und in dem Stück sieht man, was daraus wird aus diesem Plan. Also es geht um Liebe, um Reichtum und um Glück. Und die Frage, wie diese Dinge verbunden sind, aber nicht so abstrakt oder so groß, wie man sich das jetzt vielleicht vorstellt, sondern eigentlich ganz konkret über die Geschichte dieses Handwerkers und seiner Geliebten und einiger Reiche, die sie belagern und so weiter und so fort.
2: Auch bei den Schauspielern stieß das Stück auf positive Resonanz. Timothée Dumont, der an der Berliner Schule für Schauspiel studiert hat und die Rolle des Geldgottes spielt, freut sich sehr auf die bevorstehenden Aufführungen.
4: Ich bin sehr motiviert, also sehr beeindruckt vom Stück. Ich kannte schon ein anderes Stück von Peter Hax, Adam und Eva. Das hatte ich vor 2 Jahren angeschaut, nämlich auch von Theater Provinzkosmos inszeniert und gespielt. Das wurde auch hier in Sachsen-Anhalt gezeigt. Und ich muss sagen, ich mag wirklich die Schreibweise von diesem Autor. Ich mag auch den Humor, also dieses Stück finde ich einfach sehr witzig. Ich habe es mittlerweile mehrere Male gelesen.
2: Das Theater Provinzkosmos kann sich wieder auf die Unterstützung von verschiedenen Förderern verlassen, wie unter anderem das Land Sachsen-Anhalt oder die Stadtsparkasse Dessau. Das Stück passt zudem, laut Regisseur Jens Merle, perfekt in die heutige Zeit.
3: Also das Stück scheint uns eigentlich einen Nerv der Zeit zu treffen, wenn man so sagen kann, weil die vielen Probleme, die im Moment anstehen, vielleicht auch in Sachsen-Anhalt anstehen, die werden durch viele andere Dinge überdeckt. Also ich meine die wirklichen Probleme. Und das Stück sozusagen bringt nicht nur eine ironische Finanzberatung, sondern also ich glaube, dass vieles in den Medien und überhaupt im allgemeinen öffentlichen Diskurs verdeckt wird, was eigentlich wesentlich ist. Und genau das haben die Figuren im Stück auch zu finden. Also worum, was ist eigentlich das Wesentliche, worum geht es überhaupt im Leben? Und da schien uns das Stück sehr passend.
2: Nach der Premiere am 29. August folgen weitere Termine in Dessau, Aachen, Zerbst, Coswig und Wittenberg. Einen genauen Überblick darüber gibt es auf der Internetseite des Theaters Provinzkosmos.
1: Am Freitag wird von 15 bis 19 Uhr bereits zum 7. Mal zu den Tafeln der Begegnung eingeladen. Die Tische stehen an der Ecke Friedrich-Naumann-Straße, Kavalierstraße. Ob Hunger, Neugier oder einfach Lust auf Begegnung, bei den Tafeln der Begegnung ist jeder willkommen. Im Mittelpunkt steht das gemeinsame Miteinander. Zusammen essen, miteinander ins Gespräch kommen, lachen und neue Menschen kennenlernen. Die Besucher erwartet ein abwechslungsreicher Nachmittag mit Musik, Spielen, internationalen Köstlichkeiten und kleinen Programmpunkten, die von engagierten Nachbarn gestaltet werden. Der Eintritt ist frei. Wer die beteiligten Vereine und Initiativen unterstützen möchte, kann dies mit einer Spende tun. Das Motto des Nachmittags lautet: Setz dich einfach dazu und schon ist der Anfang gemacht. Denn manchmal braucht es nur einen freien Platz am Tisch, um miteinander ins Gespräch zu kommen. Und das waren die aktuellen Nachrichten hier bei Zeitnah. Jetzt folgt noch das Wetter sowie die Meldungen aus der Region. Morgen wird Sie dann mein Kollege Gregor Meyer mit den aktuellen Nachrichten begrüßen. Bis dahin haben Sie noch eine schöne Zeit und auf Wiedersehen.
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7: Am Freitag sieht die Prognose wie folgt aus. Den Tag über wird es vereinzelt leicht regnen. Dementsprechend ist der Himmel auch den ganzen Tag über bedeckt. Ein schwacher Wind ist währenddessen aus dem Südwesten zu erwarten. Das alles bei einer Höchsttemperatur von 26 Grad Celsius.
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13: Schon lange wurde sich hierfür eingesetzt und nun ist es endlich soweit. Am 14. August 2026 erweiterte das Fraunhofer IKTS seine Forschungs- und Entwicklungskapazitäten am Standort Bitterfeld-Wolfen.
14: Ich habe es in meiner Rede ja auch angedeutet, es war ein langer Weg. Im Prinzip sind es Stand heute mehr als 10 Jahre, seit wir uns aufgemacht haben. Und klar, es ist heute für uns ein Feiertag, das kann man auf jeden Fall so sagen. Es zeigt eben aber auch, dass sich gute Ideen durchsetzen. Es zeigt aber auch, dass es dafür eben Leute braucht, die sich am Ende vertrauen, ja, die die gleichen Ziele, die vielleicht auch die gleichen Visionen entwickeln. Und, das habe ich jetzt hier heute nicht im Detail ausgeführt, manchmal braucht es eben auch glückliche Umstände, die es einem dann tatsächlich ermöglichen, seinem Ziel entscheidende Schritte näher zu kommen. Ja, und dass wir heute mit dem Fraunhofer IKTS zusammenkommen, eigentlich einem Institut, was, sage ich mal, in Sachsen vorrangig beheimatet ist, zeigt halt auch, dass wir so alte Dogmatismen überwinden, dass eben Landesgrenzen nicht trennen, sondern am Ende über die Technologie sozusagen auch überwindbar sind.
15: Für uns ist es sehr, sehr wichtig, unsere Entwicklungen, alles rund um Hochleistungskeramik, in die Anwendung zu bringen. Und wir haben schon viele Kooperationen im Prinzip mit Unternehmen hier vor Ort. Aber wir brauchen wirklich hier vor Ort eine Forschungsinfrastruktur. Einfach kurze Wege, wir brauchen Labore, wir brauchen den direkten Austausch. Das ist das eine. Und das andere, was wir auch gesehen haben, was ja auch der Herr Heine auch schon gesagt hat, wir brauchen diese enge Kooperation. Und das ist schwierig, wenn wir das über Dresden machen, über Freiberg machen oder selbst über Halle machen. Also wirklich Forschung vor Ort, das ist unsere Mission hier.
13: Wenn es um Forschung geht, darf natürlich der Minister für Wissenschaft, Energie, Klimaschutz und Umwelt Sachsen-Anhalts nicht fehlen. Professor Dr. Armin Willingmann äußerte sich positiv über den neuen Fraunhofer Standort, denn das Fraunhofer Institut ist keine kleine Sache.
16: Gerade Fraunhofer ist natürlich eine Einrichtung mit Sitz in München, die über die ganze Bundesrepublik hinweg Institute unterhält und immer wieder aus Instituten heraus auch Auslagerungen. Und so ist es jetzt hier geschehen mit dem Fraunhofer IKTS. Ist ein großes, das drittgrößte Fraunhofer Institut überhaupt in der Bundesrepublik, jetzt auch mit einer Außenstelle hier im Chemiepark Bitterfeld-Wolfen vertreten. Und diese Technologieplattform, die passt ideal zu unseren Bestrebungen, unsere chemische Industrie zu transformieren. Hier wird also anwendungsorientierte Forschung und Entwicklung betrieben, solche, die man auch später im industriellen Maßstab nutzen kann. Dafür ist Fraunhofer ein idealer Partner und ich freue mich sehr, dass wir einen weiteren kleinen Fraunhofer-Standort jetzt hier in Sachsen-Anhalt haben, denn wir wissen, aus vielen der ursprünglich kleineren Fraunhofer-Standorte sind nachher große Institute geworden.
13: Mit rund 32.000 Mitarbeitern und über 80 Forschungseinrichtungen zählt die Fraunhofer Gesellschaft als die größte Organisation

0: für angewandte Forschung. Doch Forschung muss natürlich auch gefördert werden. Das Land Sachsen-Anhalt unterstützt den neuen Standort hier in Bitterfeld mit insgesamt 4,5 Millionen Euro.
1: Genau, also die Fraunhofer Gesellschaft investiert hier 5 Millionen Euro in diesen neuen Standort in Bitterfeld-Wolfen und das Land gibt für diese Investition 4,5 Millionen Euro dazu. Das ist erstmal wichtig, um die Basis zu schaffen, um die Technik hier auch anzuschaffen, die Räume herzurichten und da sind wir extrem stolz drauf. Natürlich ist unsere Forschungsinfrastruktur in Sachsen-Anhalt extrem wichtig. Hier in Bitterfeld-Wolfen fehlte sozusagen noch so ein kleines Stück und da haben wir jetzt hier mit dieser Technologieplattform für Kreislaufwirtschaft und Verfahrenstechnik einen ganz wichtigen Baustein, der unter den Unternehmen hier vor Ort auch helfen soll. Und das ist auch der Grund, warum wir das unterstützen. Es ist an sich eine Forschungsinfrastruktur eben für vor allem kleine und mittelständische Unternehmen, die Industrie hier vor Ort, um die Transformation dann auch wirklich gut zu überstehen und ja aktiv mitgestalten zu können.
0: Das Fraunhofer IKTS plant die Investition in den Standort Bitterfeld breit zu fächern. Von Wasseraufbearbeitung bis hin zu Biomasse als Rohstoff für die Versorgung von Chemikalien ist so einiges dabei. Man kann also davon ausgehen, dass der neue Standort in Bitterfeld nicht nur ein wichtiger Schritt für den Chemiepark, sondern auch für die Zukunft der Wissenschaft und Chemie ist.
2: Also wir haben hier die Möglichkeit, am TGZ wirklich eine gute Infrastruktur zu haben. Also wir haben Büroflächen angemietet, wir haben Labore angemietet und auch große Technikas angemietet. Das heißt, die Hardware, also diese bauliche Infrastruktur ist da. Was wir jetzt was wir investieren, ist wirklich Anlagentechnik, Demonstratoren, Analysengeräte, Messgeräte, klassische Laborausstattung und gerade in den Bereichen Kreislauftechnik, gerade im Bereich Wasseraufbereitung. Wasser ist ja ein großes Thema, auch hier für den Chemiepark. Abwasser, Industrieabwässer, die noch effizienter und umweltfreundlicher auch aufzubereiten. Und natürlich diese ganze neue, innovative Technologien in der Chemie, also grüner Wasserstoff, Nutzung von CO2 und Biomasse als Rohstoff für die Versorgung von Chemikalien und Herstellung von Chemikalien.

Hallo und herzlich willkommen zur neuesten Ausgabe von Zeitnah hier auf RAN 1. Mit Beginn der neuen Spielzeit gibt es eine Veränderung in der künstlerischen Leitung des Balletts des Anhaltischen Theaters Dessau. Stefano Gianetti hat seine Tätigkeit am Haus zum Ende der Spielzeit 2025/26 beendet. Gianetti prägte die künstlerische Entwicklung des Balletts über viele Jahre maßgeblich. Unter seiner Leitung entstanden zahlreiche Produktionen. Generalintendant Johannes Weigand dankte Gianetti für seine Leidenschaft, seine choreografische Handschrift und die wichtigen Impulse, die er dem Ballett gegeben hat, und wünschte

0: ihm für seinen weiteren künstlerischen Weg alles Gute und viel Erfolg. Die bereits geplante Choreografie für Mythen der Liebe übernimmt Anna Vita. Die ehemalige Tänzerin war unter anderem Ballettdirektorin am Main-Franken-Theater Würzburg und an der Bühne Baden in Niederösterreich. Darüber hinaus führte sie Gastengagements an internationalen Tanzinstitutionen. 100 Jahre Bauhaus in Dessau. Visionen von gestern als Impulse für die Wirtschaft von morgen. Unter diesem Titel veranstaltete die Industrie- und Handelskammer Halle Dessau, die Stiftung Bauhaus Dessau, der Wirtschafts- und Industrieclub Anhalt e.V. sowie die Stadt Dessau-Roßlau die Festveranstaltung zum 100-jährigen Bauhausjubiläum in Dessau-Roßlau. Im Mittelpunkt der Veranstaltung stand die Frage, welche Impulse die Ideen des Bauhauses auch heute noch für die wirtschaftliche Entwicklung und Innovationskraft der Region geben.
1: 100 Jahre ist es her, dass das Bauhaus vom Weimar nach Dessau zog. Mit dem Umzug kam nicht nur eine bedeutende Kunst- und Gestaltungsschule in die Stadt an der Elbe, sondern auch Visionen und Ideen, die nicht nur die heutige Doppelstadt, sondern die ganze Welt nachhaltig geprägt haben. Um dieses bedeutende Ereignis der Dessau-Roßlauer Geschichte zu würdigen, organisierten die Industrie- und Handelskammer Halle Dessau, die Stiftung Bauhaus Dessau, der Wirtschaft- und Industrieclub Anhalt sowie die Stadt Dessau-Roßlau am 20. August eine Festveranstaltung im Bauhausmuseum. Denn die Bedeutung des Bauhauses reicht weit über Kunst und Architektur hinaus. Auch die Wirtschaft wurde und wird bis heute von den Ideen, Konzepten und Visionen des Bauhauses geprägt. Das Jubiläum bot daher Anlass, auf die Geschichte zurückzublicken, die Bedeutung des Bauhauses für Dessau-Roßlau und dem Land Sachsen-Anhalt hervorzuheben und zugleich den Blick auf seine anhaltende Wirkung auf Wirtschaft und Gesellschaft zu richten.
2: Also es geht genau nicht darum, dass wir heute Architektur feiern, nicht ikonische Lampen oder Stühle, sondern vielmehr die Ideologie und die Haltung des Bauhauses. Den Mut, Neues zu wagen, nach vorne zu gehen, Fragen neu zu stellen, Bestehendes in Frage zu stellen. Und das trifft damals wie heute auch auf unsere Industrie und Wirtschaft zu. Und das prägte damals wie heute auch die Wirtschaft. Und dieser Frage wollen wir nachgehen. Dazu haben wir lokale und überregionale Unternehmen eingeladen, auch namhafte Unternehmen aus Dessau-Roßlau wie Altro, die damals wie heute hier sehr aktiv sind. Und wir wollen einfach mal hinter die Kulissen schauen, wie der Geist des Bauhauses die Wirtschaft tatsächlich prägt.
1: Neben den Grußworten, darunter die des Oberbürgermeisters von Dessau-Roßlau Dr. Robert Reck und des Ministers für Kultur des Landes Sachsen-Anhalt Rainer Robra, hielt Professor Dr. Thomas Brockmeier, Hauptgeschäftsführer der IHK Halle Dessau, die Festrede. Dabei stellt er drei zentrale Gedanken in den Mittelpunkt. Innovation verlangt Mut, Vielfalt stärkt Wettbewerbsfähigkeit und Zukunft entsteht durch gemeinsames Gestalten. Im Anschluss folgte der Impulsvortrag »Das Bauhaus trifft auf Wirtschaftskraft« von Dr. Frank Kreisler. In zwei Podiumsdiskussionen standen anschließend die wirtschaftlichen Perspektiven und Herausforderungen der Region sowie zukunftsweisende Ideen, Innovationen und Impulse für morgen im Mittelpunkt.
3: Also erstmal vorneweg, der Transformationsbedarf ist ja, ich sag mal, immer eine Frage in Raum und Zeit gesetzt. Ich gehe mal gern zurück, ehe ich nach vorne schaue, weil es geht nicht darum, irgendwo was von vorne, von hinten zurückzuholen. Nein, wir wollen ja nicht die Asche übergeben, sondern das Feuer. Und das ist genau das Thema. Transformation heißt ja Veränderung.
4: Ich denke, dass durchaus Form immer noch Funktion folgt. Ich glaube aber, dass die Funktion einfach viel größer geworden ist. Dort fließen jetzt die Bedürfnisse der Menschen mit ein. Die Bedürfnisse der Menschen, für die wir produzieren. Ehrlicherweise, ich bin Personalfrau, auch die Bedürfnisse der Menschen, mit denen wir produzieren. Und wenn ich mir die Statuten des Bauhauses anschaue, was Funktionalität, Klarheit, Design angeht, dann finde ich das auch heute in den Statuten von Altro wieder. Das ist unsere Firmenphilosophie, Design Thinking.
1: Doch welchen nachhaltigen Einfluss hat das Bauhaus tatsächlich auf Wirtschaft, Innovation und gesellschaftliche Entwicklung?
2: Tatsächlich sprechen wir mal das Thema Frauen des Bauhauses an, dass man nämlich offen ist für Neues, Frauen auch Chancen gibt in der Ausbildung. Damals war man noch ein Stück weit weg von der Gleichberechtigung, aber Frauen waren damals selbstverständlich im Handwerk. Auch, dass man über die Kulturen hinaus miteinander gearbeitet hat, dass das erste Mal Handwerk, Technik, Ingenieure miteinander ganz eng verwoben gearbeitet haben. Interdisziplinär würde man heute sagen, und das ist etwas, was bis heute ausstrahlt. Also wir sind auf einem guten Weg, was die Rolle der Frau angeht, insbesondere natürlich hier auch in den neuen Bundesländern. Ich möchte natürlich, dass das genauso weitergeht, und das heutige Jubiläum sollte uns nicht nur eines sein. Wir wollen nicht den Blick zurückwerfen, wir wollen auch nicht nur aufs Heute, Hier und Jetzt gucken, auch nicht nur auf das Gebäude und die Architektur, sondern unsere Intention ist es, tatsächlich diesen Gedanken, die Haltung, die das Bauhaus hat, in die Zukunft zu übertragen. Und das betrifft die Rolle der Frau, genauso wie die Transformation der Wirtschaft, die momentan eine ganz große Rolle spielt, und dann einfach nicht an Altbewährten festzuhalten, sondern neu zu denken.
1: Positive Nachrichten konnten auch überbracht werden. So verkündete Rainer Robra, Minister für Kultur des Landes Sachsen-Anhalt, in seiner Rede, dass die Finanzierung der Stiftung Bauhaus Dessau bis 2030 abgesichert ist. Wie Robra erklärte, habe das Finanzministerium eine Verpflichtungsermächtigung freigegeben, sodass die finanzielle Stabilisierung der Stiftung Bauhaus bis 2030 abgesichert werden kann. Die Sorge, dass unter einer möglicherweise neuen politischen Neukonstellation im Landeshaushalt der Geldhahn abgedreht werden könne, ist aufs Erste abgewendet, so Robra. Zu dem Verweise der Minister für Kultur auf das Bauhausmanifest und die Dessauer Erklärung der Kulturministerkonferenz. Darin bekennen sich die 16 Bundesländer zur Freiheit von Kunst und Kultur sowie zur kulturellen Vielfalt in einer offenen und demokratischen Gesellschaft.
5: Ich bin deswegen auch sehr dankbar, dass der Kulturstaatsminister Weimar und viele bundesweit aktive Dachverbände, auch der Wirtschaft und auch des Handwerks, aus Anlass des heutigen Festaktes, dem wir alle beiwohnen, ein Bauhaus-Manifest verabschiedet hat, das auf der Seite der Akademie der Künste nachzulesen ist. Es ist ein starkes Bekenntnis der bundesweiten Wirtschaft und der bundesweit aktiven Kultur zum Bauhaus. Und nicht zuletzt hat auch die Gemeinschaft aller Länder sich heute noch auf eine Dessauer Erklärung verständigt, in der sich alle Länder gemeinsam, alle 16, zum Bauhaus bekennen und sich unterhaken und sozusagen einen Schutzwall, um es mal pathetisch zu formulieren, um das Bauhaus bilden. Ich glaube, das ist eine schöne Entwicklung der vergangenen Tage, die uns heute alle beruhigt, gerne auch in die Zukunft blicken lässt. Und nicht zuletzt, meine Damen und Herren, ist das Bauhaus übrigens auch ein bedeutender Arbeitgeber in der strukturschwachen Region hier. Zurzeit sind dort 81 Personen beschäftigt, 14 davon in Teilzeit. Auch das ist eine wertvolle Ressource für den Raum Anhalt. Ob es nun aber, komme ich zum Schluss, eine Verheißung für die Menschen in Sachsen-Anhalt ist, künftig möglicherweise bei allen Bauten, sieht hier auch das jetzt, eine anerkannte Bautradition aufgreifen zu müssen, etwa den Heimatstil des späten 19. und frühen 20. Jahrhunderts, das mögen andere entscheiden. Die ausdrückliche Reminiszenz im AfD-Programm an die Bauweise, die Donald Trump gerade in Washington durchsetzt, lässt befürchten, dass im Park der Staatskanzlei einstmals ein ähnlich schrecklicher Ballsaal entstehen könnte, hier wie beim Weißen Haus, wenn Menschen seiner Denkweise die Macht hier dazu erheben. Lassen Sie mich nun bitte zum Schluss einen unmissverständlichen Dank sagen, der sich an die Mitarbeiterinnen und Mitarbeiter unter Leitung von Frau Dr. Steiner und alle Freunde und Förderer des Bauhauses richtet, zu denen viele, viele Unternehmen hier im Lande gehören. Sie haben hier Großartiges geleistet, und wir stehen gemeinsam in der Pflicht, es zu bewahren und es weiterzuentwickeln, wie wir es gemeinsam mit dem Bund und der EU in großer Freundschaft und Verbundenheit seit 36 Jahren getan haben.
1: Rund 150 Gäste aus Wirtschaft, Politik, Kultur und Wissenschaft diskutierten darüber, welche Impulse die Ideen des Bauhauses heute für Innovation, Transformation und regionale Wertschöpfung

0: geben können. Die Festveranstaltung macht eindrucksvoll deutlich, dass die Ideen des Bauhauses auch 100 Jahre nach seinem Umzug nach Dessau nichts von ihrer Aktualität verloren haben. Im Gegenteil, die Verbindung von Gestaltung, Innovation, wirtschaftlichem Denken und gesellschaftlicher Verantwortung bietet wichtige Orientierungspunkte für die Zukunft der Region und darüber hinaus. Gerade in Zeiten des Wandels zeigt sich, wie wertvoll der interdisziplinäre Ansatz des Bauhauses ist. Wo unterschiedliche Perspektiven zusammenkommen und gemeinsam neue Lösungen entwickelt werden, entstehen die Ideen, die Wirtschaft und Gesellschaft nachhaltig voranbringen können. Das Bauhaus bleibt damit nicht nur Teil der Geschichte Dessaus, sondern auch ein Impulsgeber für die Zukunft.
1: Nach knapp zweiwöchiger Bauzeit wurden im Laufe der Woche alle Fahrspuren der B184 in der Albrechtstraße wieder für den Verkehr freigegeben. Die Sanierung der Lastspuren zwischen der Einmündung zur Großen Halle und dem Bahnübergang der Dessau-Wörlitzer Eisenbahn ist planmäßig verlaufen. Die rund 200.000 Euro teuren Arbeiten der DVV Stadtwerke führten nur zu geringen Verkehrseinschränkungen. Vom 2. bis zum 10. September werden zusätzlich die Überholspuren in diesem Abschnitt erneuert. Die ursprünglich nicht geplanten Arbeiten sind aufgrund des vorgefundenen Schadensbildes erforderlich. Der Verkehr wird dabei weiterhin jeweils einspurig an der Baustelle vorbeigeführt. Wenn das Leben nur aus Arbeit besteht, geht daran nicht die schönste Liebe zugrunde? Diese Frage stellt sich das neue Stück Der Geldgott vom Theater Provinzkosmos, welches mit scharfem Witz und ebenso fantastisch wie realistisch das Leben unter der Herrschaft des Geldgottes inszeniert. Vorab gab es einen Pressetermin, in dem über das besondere Stück informiert wurde.
2: Das Theater Provinzkosmos begeisterte in Dessau-Roßlau und der Umgebung schon mit vielen interessanten Aufführungen. Am Samstag, den 29. August, feiert nun ihr neues Stück Der Geldgott von Peter Hax um 18 Uhr am Küchengebäude im Dessauer Georgengarten Premiere.
3: In diesem Stück wird die Geschichte erzählt von einem Handwerker, der, also um Wohlstand zu erlangen, eine ganz abenteuerliche Sache macht. Er heilt nämlich den blinden Geldgott. Also bis zu dieser Zeit hat der Geldgott den Reichtum praktisch mehr oder weniger zufällig verteilt. Und durch diese Heilung hofft er, dass der Reichtum nun auch zu ihm kommt, dem schwer arbeitenden Mann. Und in dem Stück sieht man, was daraus wird aus diesem Plan. Also es geht um Liebe, um Reichtum und um Glück. Und die Frage, wie diese Dinge verbunden sind, aber nicht so abstrakt oder so groß, wie man sich das jetzt vielleicht vorstellt, sondern eigentlich ganz konkret über die Geschichte dieses Handwerkers und seiner Geliebten und einiger Reiche, die sie belagern und so weiter und so fort.
2: Auch bei den Schauspielern stieß das Stück auf positive Resonanz. Timothée Dumont, der an der Berliner Schule für Schauspiel studiert hat und die Rolle des Geldgottes spielt, freut sich sehr auf die bevorstehenden Aufführungen.
4: Ich bin sehr motiviert, also sehr beeindruckt vom Stück. Ich kannte schon ein anderes Stück von Peter Hax, Adam und Eva. Das hatte ich vor 2 Jahren angeschaut, nämlich auch von Theater Provinzkosmos inszeniert und gespielt. Das wurde auch hier in Sachsen-Anhalt gezeigt. Und ich muss sagen, ich mag wirklich die Schreibweise von diesem Autor. Ich mag auch den Humor. Also dieses Stück finde ich einfach sehr witzig. Ich habe es mittlerweile mehrere Male gelesen.
2: Das Theater Provinzkosmos kann sich wieder auf die Unterstützung von verschiedenen Förderern verlassen, wie unter anderem das Land Sachsen-Anhalt oder die Stadtsparkasse Dessau. Das Stück passt zudem, laut Regisseur Jens Merle, perfekt in die heutige Zeit.
3: Also das Stück scheint uns eigentlich ein Nerv der Zeit zu treffen, wenn man so sagen kann, weil die vielen Probleme, die im Moment anstehen, vielleicht auch in Sachsen-Anhalt anstehen, die werden durch viele andere Dinge überdeckt. Also ich meine die wirklichen Probleme. Und das Stück sozusagen bringt nicht nur eine ironische Finanzberatung, sondern also ich glaube, dass vieles in den Medien und überhaupt im allgemeinen öffentlichen Diskurs verdeckt wird, was eigentlich wesentlich ist. Und genau das haben die Figuren im Stück auch zu

0: finden. Also worum, was ist eigentlich das Wesentliche, worum geht es überhaupt im Leben? Und da schien uns das Stück sehr passend.
1: Nach der Premiere am 29. August folgen weitere Termine in Dessau, Aachen, Zerbst, Coswig und Wittenberg. Einen genauen Überblick darüber gibt es auf der Internetseite des Theaters Provinzkosmos.
2: Am Freitag wird von 15 bis 19 Uhr bereits zum 7. Mal zu den Tafeln der Begegnung eingeladen. Die Tische stehen an der Ecke Friedrich-Naumann-Straße, Kavalierstraße. Ob Hunger, Neugier oder einfach Lust auf Begegnung, bei den Tafeln der Begegnung ist jeder willkommen. Im Mittelpunkt steht das gemeinsame Miteinander. Zusammen essen, miteinander ins Gespräch kommen, lachen und neue Menschen kennenlernen. Die Besucher erwartet ein abwechslungsreicher Nachmittag mit Musik, Spielen, internationalen Köstlichkeiten und kleinen Programmpunkten, die von engagierten Nachbarn gestaltet werden. Der Eintritt ist frei. Wer die beteiligten Vereine und Initiativen unterstützen möchte, kann dies mit einer Spende tun. Das Motto des Nachmittags lautet: Setz dich einfach dazu und schon ist der Anfang gemacht. Denn manchmal braucht es nur einen freien Platz am Tisch, um miteinander ins Gespräch zu kommen. Und das waren die aktuellen Nachrichten hier bei Zeitnah. Jetzt folgt noch das Wetter sowie die Meldungen aus der Region. Morgen wird Sie dann mein Kollege Gregor Meyer mit den aktuellen Nachrichten begrüßen. Bis dahin haben Sie noch eine schöne Zeit und auf Wiedersehen.
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5: Am Freitag sieht die Prognose wie folgt aus. Den Tag über wird es vereinzelt leicht regnen. Dementsprechend ist der Himmel auch den ganzen Tag über bedeckt. Ein schwacher Wind ist währenddessen aus dem Südwesten zu erwarten. Das alles bei einer Höchsttemperatur von 26 Grad Celsius.
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11: Schon lange wurde sich hierfür eingesetzt und nun ist es endlich soweit. Am 14. August 2026 erweiterte das Fraunhofer IKTS seine Forschungs- und Entwicklungskapazitäten am Standort Bitterfeld-Wolfen.
12: Ich habe es in meiner Rede ja auch angedeutet, es war ein langer Weg. Im Prinzip sind es Stand heute mehr als 10 Jahre, seit wir uns aufgemacht haben. Und klar, es ist heute für uns ein Feiertag, das kann man auf jeden Fall so sagen. Es zeigt eben aber auch, dass sich gute Ideen durchsetzen. Es zeigt aber auch, dass es dafür eben Leute braucht, die sich am Ende vertrauen, ja, die gleichen Ziele, die vielleicht auch die gleichen Visionen entwickeln. Und, das habe ich jetzt hier heute nicht im Detail ausgeführt, manchmal braucht es eben auch glückliche Umstände, die es einem dann tatsächlich ermöglichen, seinem Ziel entscheidende Schritte näher zu kommen. Ja, und dass wir heute mit dem Fraunhofer IKTS zusammenkommen, eigentlich einem Institut, was, sage ich mal, in Sachsen vorrangig beheimatet ist, zeigt halt auch, dass wir so alte Dogmatismen überwinden, dass eben Landesgrenzen nicht trennen, sondern am Ende über die Technologie sozusagen auch überwindbar sind.
13: Für uns ist es sehr, sehr wichtig, unsere Entwicklungen, alles rund um Hochleistungskeramik, in die Anwendung zu bringen. Und wir haben schon viele Kooperationen im Prinzip mit Unternehmen hier vor Ort. Aber wir brauchen wirklich hier vor Ort eine Forschungsinfrastruktur. Einfach kurze Wege, wir brauchen Labore, wir brauchen den direkten Austausch. Das ist das eine. Und das andere, was wir auch gesehen haben, was ja auch der Herr Heine auch schon gesagt hat, wir brauchen diese enge Kooperation. Und das ist schwierig, wenn wir das über Dresden machen, über Freiberg machen oder selbst über Halle machen. Also wirklich Forschung vor Ort, das ist unsere Mission hier.
11: Wenn es um Forschung geht, darf natürlich der Minister für Wissenschaft, Energie, Klimaschutz und Umwelt Sachsen-Anhalts nicht fehlen. Professor Dr. Armin Willingmann äußerte sich positiv über den neuen Fraunhofer Standort, denn das Fraunhofer Institut ist keine kleine Sache.
14: Gerade Fraunhofer ist natürlich eine Einrichtung mit Sitz in München, die über die ganze Bundesrepublik hinweg Institute unterhält und immer wieder aus Instituten heraus auch Auslagerungen. Und so ist es jetzt hier geschehen mit dem Fraunhofer IKTS. Ist ein großes, das drittgrößte Fraunhofer Institut überhaupt in der Bundesrepublik, jetzt auch mit einer Außenstelle hier im Chemiepark Bitterfeld-Wolfen vertreten. Und diese Technologieplattform, die passt ideal zu unseren Bestrebungen, unsere chemische Industrie zu transformieren. Hier wird also anwendungsorientierte Forschung und Entwicklung betrieben, solche, die man auch später im industriellen Maßstab nutzen kann. Dafür ist Fraunhofer ein idealer Partner und ich freue mich sehr, dass wir einen weiteren kleinen Fraunhofer-Standort jetzt hier in Sachsen-Anhalt haben, denn wir wissen, aus vielen der ursprünglich kleineren Fraunhofer-Standorte sind nachher große Institute geworden.
11: Mit rund 32.000 Mitarbeitern und über 80 Forschungseinrichtungen zählt die Fraunhofer Gesellschaft als die größte Organisation

0: für angewandte Forschung. Doch Forschung muss natürlich auch gefördert werden. Das Land Sachsen-Anhalt unterstützt den neuen Standort hier in Bitterfeld mit insgesamt 4,5 Millionen Euro.
1: Genau, also die Fraunhofer Gesellschaft investiert hier 5 Millionen Euro in diesen neuen Standort in Bitterfeld-Wolfen und das Land gibt für diese Investition 4,5 Millionen Euro dazu. Das ist erstmal wichtig, um die Basis zu schaffen, um die Technik hier auch anzuschaffen, die Räume herzurichten und da sind wir extrem stolz drauf. Natürlich ist unsere Forschungsinfrastruktur in Sachsen-Anhalt extrem wichtig. Hier in Bitterfeld-Wolfen fehlte sozusagen noch so ein kleines Stück und da haben wir jetzt hier mit dieser Technologieplattform für Kreislaufwirtschaft und Verfahrenstechnik einen ganz wichtigen Baustein, der unter den Unternehmen hier vor Ort auch helfen soll. Und das ist auch der Grund, warum wir das unterstützen. Es ist an sich eine Forschungsinfrastruktur eben für vor allem kleine und mittelständische Unternehmen, die Industrie hier vor Ort, um die Transformation dann auch wirklich gut zu überstehen und ja aktiv mitgestalten zu können.
0: Das Fraunhofer IKTS plant die Investition in den Standort Bitterfeld breit zu fächern. Von Wasseraufbearbeitung bis hin zu Biomasse als Rohstoff für die Versorgung von Chemikalien ist so einiges dabei. Man kann also davon ausgehen, dass der neue Standort in Bitterfeld nicht nur ein wichtiger Schritt für den Chemiepark, sondern auch für die Zukunft der Wissenschaft und Chemie ist.
2: Also wir haben hier die Möglichkeit am TGZ wirklich eine gute Infrastruktur zu haben. Also wir haben Büroflächen angemietet, wir haben Labore angemietet und auch große Technikas angemietet. Das heißt, die Hardware, also diese bauliche Infrastruktur ist da. Was wir jetzt was wir investieren, ist wirklich Anlagentechnik, Demonstratoren, Analysengeräte, Messgeräte, klassische Laborausstattung und gerade in den Bereichen Kreislauftechnik, gerade im Bereich Wasseraufbereitung. Wasser ist ja ein großes Thema, auch hier für den Chemiepark. Abwasser, Industrieabwässer, die noch effizienter und umweltfreundlicher auch aufzubereiten. Und natürlich diese ganze neue innovative Technologien in der Chemie, also grüner Wasserstoff, Nutzung von CO2 und Biomasse als Rohstoff für die Energie, für die Versorgung von Chemikalien und Herstellung von Chemikalien.

Hallo und herzlich willkommen zur neuesten Ausgabe von Zeitnah hier auf RAN 1. Mit Beginn der neuen Spielzeit gibt es eine Veränderung in der künstlerischen Leitung des Balletts des Anhaltischen Theaters Dessau. Stefano Gianetti hat seine Tätigkeit am Haus zum Ende der Spielzeit 2025/26 beendet. Gianetti prägte die künstlerische Entwicklung des Balletts über viele Jahre maßgeblich. Unter seiner Leitung entstanden zahlreiche Produktionen. Generalintendant Johannes Weigand dankte Gianetti für seine Leidenschaft, seine choreografische Handschrift und die wichtigen Impulse, die er dem Ballett gegeben hat, und wünschte

0: 100 Jahre ist es her, dass das Bauhaus vom Weimar nach Dessau zog. Mit dem Umzug kam nicht nur eine bedeutende Kunst- und Gestaltungsschule in die Stadt an der Elbe, sondern auch Visionen und Ideen, die nicht nur die heutige Doppelstadt, sondern die ganze Welt nachhaltig geprägt haben. Um dieses bedeutende Ereignis der Dessau-Roßlauer Geschichte zu würdigen, organisierten die Industrie- und Handelskammer Halle Dessau, die Stiftung Bauhaus Dessau, der Wirtschaft- und Industrieclub Anhalt sowie die Stadt Dessau-Roßlau am 20. August eine Festveranstaltung im Bauhausmuseum. Denn die Bedeutung des Bauhauses reicht weit über Kunst und Architektur hinaus. Auch die Wirtschaft wurde und wird bis heute von den Ideen, Konzepten und Visionen des Bauhauses geprägt. Das Jubiläum bot daher Anlass, auf die Geschichte zurückzublicken, die Bedeutung des Bauhauses für Dessau-Roßlau und dem Land Sachsen-Anhalt hervorzuheben und zugleich den Blick auf seine anhaltende Wirkung auf Wirtschaft und Gesellschaft zu richten.
1: Also es geht genau nicht darum, dass wir heute Architektur feiern, nicht ikonische Lampen oder Stühle, sondern vielmehr die Ideologie und die Haltung des Bauhauses. Den Mut, Neues zu wagen, nach vorne zu gehen, Fragen neu zu stellen, Bestehendes in Frage zu stellen. Und das trifft damals wie heute auch auf unsere Industrie und Wirtschaft zu. Und das prägte damals wie heute auch die Wirtschaft. Und dieser Frage wollen wir nachgehen. Dazu haben wir lokale und überregionale Unternehmen eingeladen, auch namhafte Unternehmen aus Dessau-Roßlau wie Altro, die damals wie heute hier sehr aktiv sind. Und wir wollen einfach mal hinter die Kulissen schauen, wie der Geist des Bauhauses die Wirtschaft tatsächlich prägt.
0: Neben den Grußworten, darunter die des Oberbürgermeisters von Dessau-Roßlau Dr. Robert Reck und des Ministers für Kultur des Landes Sachsen-Anhalt Rainer Robra, hielt Professor Dr. Thomas Brockmeier, Hauptgeschäftsführer der IHK Halle Dessau, die Festrede. Dabei stellt er drei zentrale Gedanken in den Mittelpunkt. Innovation verlangt Mut, Vielfalt stärkt Wettbewerbsfähigkeit und Zukunft entsteht durch gemeinsames Gestalten. Im Anschluss folgte der Impulsvortrag »Das Bauhaus trifft auf Wirtschaftskraft« von Dr. Frank Kreisler. In zwei Podiumsdiskussionen standen anschließend die wirtschaftlichen Perspektiven und Herausforderungen der Region sowie zukunftsweisende Ideen, Innovationen und Impulse für morgen im Mittelpunkt.
2: Also erstmal vorneweg, der Transformationsbedarf ist ja, ich sag mal, immer eine Frage in Raum und Zeit gesetzt. Ich gehe mal gern zurück, ehe ich nach vorne schaue, weil es geht nicht darum, irgendwo was von vorne, von hinten dann zurückzuholen. Nein, wir wollen ja nicht die Asche übergeben, sondern das Feuer. Und das ist genau das Thema. Transformation heißt ja Veränderung.
3: Ich denke, dass durchaus Form immer noch Funktion folgt. Ich glaube aber, dass die Funktion einfach viel größer geworden ist. Dort fließen jetzt die Bedürfnisse der Menschen mit ein. Die Bedürfnisse der Menschen, für die wir produzieren. Ehrlicherweise, ich bin Personalfrau, auch die Bedürfnisse der Menschen, mit denen wir produzieren. Und wenn ich mir die Statuten des Bauhauses anschaue, was Funktionalität, Klarheit, Design angeht, dann finde ich das auch heute in den Statuten von Altro wieder. Das ist unsere Firmenphilosophie, Design Thinking.
0: Doch welchen nachhaltigen Einfluss hat das Bauhaus tatsächlich auf Wirtschaft, Innovation und gesellschaftliche Entwicklung?
1: Tatsächlich sprechen wir mal das Thema Frauen des Bauhauses an, dass man nämlich offen ist für Neues, Frauen auch Chancen gibt in der Ausbildung. Damals war man noch ein Stück weit weg von der Gleichberechtigung, aber Frauen waren damals selbstverständlich im Handwerk. Auch, dass man über die Kulturen hinaus miteinander gearbeitet hat, dass das erste Mal Handwerk, Technik, Ingenieure miteinander ganz eng verwoben gearbeitet haben, interdisziplinär würde man heute sagen, und das ist etwas, was bis heute ausstrahlt. Also wir sind auf einem guten Weg, was die Rolle der Frau angeht, insbesondere natürlich hier auch in den neuen Bundesländern. Ich möchte natürlich, dass das genauso weitergeht, und das heutige Jubiläum sollte uns nicht nur eines sein, wir wollen nicht den Blick zurückwerfen, wir wollen auch nicht nur aufs Heute, Hier und Jetzt gucken, auch nicht nur auf das Gebäude und die Architektur, sondern unsere Intention ist es, tatsächlich diesen Gedanken, die Haltung, die das Bauhaus hat, in die Zukunft zu übertragen. Und das betrifft die Rolle der Frau, genauso wie die Transformation der Wirtschaft, die momentan eine ganz große Rolle spielt, und dann einfach nicht an Altbewährten festzuhalten, sondern neu zu

0: denken.
1: Positive Nachrichten konnten auch überbracht werden. So verkündete Rainer Robra, Minister für Kultur des Landes Sachsen-Anhalt, in seiner Rede, dass die Finanzierung der Stiftung Bauhaus Dessau bis 2030 abgesichert ist. Wie Robra erklärte, habe das Finanzministerium eine Verpflichtungsermächtigung freigegeben, sodass die finanzielle Stabilisierung der Stiftung Bauhaus bis 2030 abgesichert werden kann. Die Sorge, dass unter einer möglicherweise neuen politischen Neukonstellation im Landeshaushalt der Geldhahn abgedreht werden könne, ist aufs Erste abgewendet, so Robra. Zu dem Verweise der Minister für Kultur auf das Bauhausmanifest und die Dessauer Erklärung der Kulturministerkonferenz. Darin bekennen sich die 16 Bundesländer zur Freiheit von Kunst und Kultur sowie zur kulturellen Vielfalt in einer offenen und demokratischen Gesellschaft.
2: Ich bin deswegen auch sehr dankbar, dass der Kulturstaatsminister Weimar und viele bundesweit aktive Dachverbände, auch der Wirtschaft und auch des Handwerks, aus Anlass des heutigen Festaktes, dem wir alle beiwohnen, ein Bauhaus-Manifest verabschiedet hat, das auf der Seite der Akademie der Künste nachzulesen ist. Es ist ein starkes Bekenntnis der bundesweiten Wirtschaft und der bundesweit aktiven Kultur zum Bauhaus. Und nicht zuletzt hat auch die Gemeinschaft aller Länder sich heute noch auf eine Dessauer Erklärung verständigt, in der sich alle Länder gemeinsam, alle 16, zum Bauhaus bekennen und sich unterhaken und sozusagen einen Schutzwall, um es mal pathetisch zu formulieren, um das Bauhaus bilden. Ich glaube, das ist eine schöne Entwicklung der vergangenen Tage, die uns heute alle beruhigt, gerne auch in die Zukunft blicken lässt. Und nicht zuletzt, meine Damen und Herren, ist das Bauhaus übrigens auch ein bedeutender Arbeitgeber in der strukturschwachen Region hier. Zurzeit sind dort 81 Personen beschäftigt, 14 davon in Teilzeit. Auch das ist eine wertvolle Ressource für den Raum Anhalt. Ob es nun aber, komme ich zum Schluss, eine Verheißung für die Menschen in Sachsen-Anhalt ist, künftig möglicherweise bei allen Bauten, sieht hier auch das jetzt, eine anerkannte Bautradition aufgreifen zu müssen, etwa den Heimatstil des späten 19. und frühen 20. Jahrhunderts, das mögen andere entscheiden. Die ausdrückliche Reminiszenz im AfD-Programm an die Bauweise, die Donald Trump gerade in Washington durchsetzt, lässt befürchten, dass im Park der Staatskanzlei einstmals ein ähnlich schrecklicher Ballsaal entstehen könnte wie über dem Weißen Haus, wenn Menschen seiner Denkungsweise die Macht hier dazu erheben. Lassen Sie mich nun bitte zum Schluss einen unmissverständlichen Dank sagen, der sich an die Mitarbeiterinnen und Mitarbeiter unter Leitung von Frau Dr. Steiner und alle Freunde und Förderer des Bauhauses richtet, zu denen viele, viele Unternehmen hier im Lande gehören. Sie haben hier Großartiges geleistet und wir stehen gemeinsam in der Pflicht, es zu bewahren und es weiterzuentwickeln, wie wir es gemeinsam mit dem Bund und der EU in großer Freundschaft und Verbundenheit seit 36 Jahren getan haben.
1: Rund 150 Gäste aus Wirtschaft, Politik, Kultur und Wissenschaft diskutierten darüber, welche Impulse die Ideen des Bauhauses heute für Innovation, Transformation und regionale Wertschöpfung geben können. Die Festveranstaltung macht eindrucksvoll deutlich, dass die Ideen des Bauhauses auch 100 Jahre nach seinem Umzug nach Dessau nichts von ihrer Aktualität verloren haben. Im Gegenteil, die Verbindung von Gestaltung, Innovation, wirtschaftlichem Denken und gesellschaftlicher Verantwortung bietet wichtige Orientierungspunkte für die Zukunft der Region und darüber hinaus. Gerade in Zeiten des Wandels zeigt sich, wie wertvoll der interdisziplinäre Ansatz des Bauhauses ist. Wo unterschiedliche Perspektiven zusammenkommen und gemeinsam neue Lösungen entwickelt werden, entstehen die Ideen, die Wirtschaft und Gesellschaft nachhaltig voranbringen können. Das Bauhaus bleibt damit nicht nur Teil der Geschichte Dessaus, sondern auch ein Impulsgeber für die Zukunft.
0: Nach knapp zweiwöchiger Bauzeit wurden im Laufe der Woche alle Fahrspuren der B184 in der Albrechtstraße wieder für den Verkehr freigegeben. Die Sanierung der Lastspuren zwischen der Einmündung zur Großen Halle und dem Bahnübergang der Dessau-Wörlitzer Eisenbahn ist planmäßig verlaufen. Die rund 200.000 Euro teuren Arbeiten der DVV Stadtwerke führten nur zu geringen Verkehrseinschränkungen. Vom 2. bis zum 10. September werden zusätzlich die Überholspuren in diesem Abschnitt erneuert. Die ursprünglich nicht geplanten Arbeiten sind aufgrund des vorgefundenen Schadensbildes erforderlich. Der Verkehr wird dabei weiterhin jeweils einspurig an der Baustelle vorbeigeführt. Wenn das Leben nur aus Arbeit besteht, geht daran nicht die schönste Liebe zugrunde? Diese Frage stellt sich das neue Stück Der Geldgott vom Theater Provinzkosmos, welches mit scharfem Witz und ebenso fantastisch wie realistisch das Leben unter der Herrschaft des Geldgottes inszeniert. Vorab gab es einen Pressetermin, in dem über das besondere Stück informiert wurde.
1: Das Theater Provinzkosmos begeisterte in Dessau-Roßlau und der Umgebung schon mit vielen interessanten Aufführungen. Am Samstag, den 29. August, feiert nun ihr neues Stück Der Geldgott von Peter Hax um 18 Uhr am Küchengebäude im Dessauer Georgengarten Premiere.
3: In diesem Stück wird die Geschichte erzählt von einem Handwerker, der, also um Wohlstand zu erlangen, eine ganz abenteuerliche Sache macht. Er heilt nämlich den blinden Geldgott. Also bis zu dieser Zeit hat der Geldgott den Reichtum praktisch mehr oder weniger zufällig verteilt. Und durch diese Heilung hofft er, dass der Reichtum nun auch zu ihm kommt, dem schwer arbeitenden Mann. Und in dem Stück sieht man, was daraus wird aus diesem Plan. Also es geht um Liebe, um Reichtum und um Glück. Und die Frage, wie diese Dinge verbunden sind, aber nicht so abstrakt oder so groß, wie man sich das jetzt vielleicht vorstellt, sondern eigentlich ganz konkret über die Geschichte dieses Handwerkers und seiner Geliebten und einiger Reiche, die sie belagern und so weiter und so fort.
1: Auch bei den Schauspielern stieß das Stück auf positive Resonanz. Timothée Dumont, der an der Berliner Schule für Schauspiel studiert hat und die Rolle des Geldgottes spielt, freut sich sehr auf die bevorstehenden Aufführungen.
4: Ich bin sehr motiviert, also sehr beeindruckt vom Stück. Ich kannte schon ein anderes Stück von Peter Hax, Adam und Eva. Das hatte ich vor 2 Jahren angeschaut, nämlich auch von Theater Provinzkosmos inszeniert und gespielt. Das wurde auch hier in Sachsen-Anhalt gezeigt. Und ich muss sagen, ich mag wirklich die Schreibweise von diesem Autor. Ich mag auch den Humor, also dieses Stück finde ich einfach sehr witzig. Ich habe es mittlerweile mehrere Male gelesen.
1: Das Theater Provinzkosmos kann sich wieder auf die Unterstützung von verschiedenen Förderern verlassen, wie unter anderem das Land Sachsen-Anhalt oder die Stadtsparkasse Dessau. Das Stück passt zudem, laut Regisseur Jens Merle, perfekt in die heutige Zeit.
3: Also das Stück scheint uns eigentlich ein Nerv der Zeit zu treffen, wenn man so sagen kann, weil die vielen Probleme, die im Moment anstehen, vielleicht auch in Sachsen-Anhalt anstehen, die werden durch viele andere Dinge überdeckt. Also ich meine die wirklichen Probleme. Und das Stück sozusagen bringt nicht nur eine ironische Finanzberatung, sondern also ich glaube, dass in den Medien und überhaupt im allgemeinen öffentlichen Diskurs verdeckt wird, was eigentlich wesentlich ist. Und genau das haben die Figuren im Stück auch zu finden. Also worum, was ist eigentlich das Wesentliche, worum geht es überhaupt im Leben? Und da schien uns das Stück sehr passend.
1: Nach der Premiere am 29. August folgen weitere Termine in Dessau, Aachen, Zerbst, Coswig und Wittenberg. Einen genauen Überblick darüber gibt es auf der Internetseite des Theaters Provinzkosmos.
0: Am Freitag wird von 15 bis 19 Uhr bereits zum 7. Mal zu den Tafeln der Begegnung eingeladen. Die Tische stehen an der Ecke Friedrich-Naumann-Straße, Kavalierstraße. Ob Hunger, Neugier oder einfach Lust auf Begegnung, bei den Tafeln der Begegnung ist jeder willkommen. Im Mittelpunkt steht das gemeinsame Miteinander. Zusammen essen, miteinander ins Gespräch kommen, lachen und neue Menschen kennenlernen. Die Besucher erwartet ein abwechslungsreicher Nachmittag mit Musik, Spielen, internationalen Köstlichkeiten und kleinen Programmpunkten, die von engagierten Nachbarn gestaltet werden. Der Eintritt ist frei. Wer die beteiligten Vereine und Initiativen unterstützen möchte, kann dies mit einer Spende tun. Das Motto des Nachmittags lautet: Setz dich einfach dazu und schon ist der Anfang gemacht. Denn manchmal braucht es nur einen freien Platz am Tisch, um miteinander ins Gespräch zu kommen. Und das waren die aktuellen Nachrichten hier bei Zeitnah. Jetzt folgt noch das Wetter sowie die Meldungen aus der Region. Morgen wird Sie dann mein Kollege Gregor Meyer mit den aktuellen Nachrichten begrüßen. Bis dahin haben Sie noch eine schöne Zeit und auf Wiedersehen.
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9: Am Freitag sieht die Prognose wie folgt aus. Den Tag über wird es vereinzelt leicht regnen. Dementsprechend ist der Himmel auch den ganzen Tag über bedeckt. Ein schwacher Wind ist währenddessen aus dem Südwesten zu erwarten. Das alles bei einer Höchsttemperatur von 26 Grad Celsius.
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2: Schon lange wurde sich hierfür eingesetzt. Und nun ist es endlich soweit. Am 14. August 2026 erweiterte das Fraunhofer IKTS seine Forschungs- und Entwicklungskapazitäten am Standort Bitterfeld-Wolfen.
3: Ich habe es in meiner Rede ja auch angedeutet, es war ein langer Weg. Im Prinzip sind es Stand heute mehr als 10 Jahre, seit wir uns aufgemacht haben. Und klar, es ist heute für uns ein Feiertag, das kann man auf jeden Fall so sagen. Es zeigt eben aber auch, dass sich gute Ideen durchsetzen. Es zeigt aber auch, dass es dafür eben Leute braucht, die sich am Ende vertrauen, ja, die gleichen Ziele, die vielleicht auch die gleichen Visionen entwickeln. Und, das habe ich jetzt hier heute nicht im Detail ausgeführt, manchmal braucht es eben auch glückliche Umstände, die es einem dann tatsächlich ermöglichen, seinem Ziel entscheidende Schritte näher zu kommen. Ja, und dass wir heute mit dem Fraunhofer IKTS zusammenkommen, eigentlich einem Institut, was, sage ich mal, in Sachsen vorrangig beheimatet ist, zeigt halt auch, dass wir so alte Dogmatismen überwinden, dass eben Landesgrenzen nicht trennen, sondern am Ende über die Technologie sozusagen auch überwindbar sind.
4: Für uns ist es sehr, sehr wichtig, unsere Entwicklungen, alles rund um eine Hochleistungskeramik, in die Anwendung zu bringen. Und wir haben schon viele Kooperationen im Prinzip mit Unternehmen hier vor Ort. Aber wir brauchen wirklich hier vor Ort eine Forschungsinfrastruktur. Einfach kurze Wege, wir brauchen Labore, wir brauchen den direkten Austausch, das ist das eine. Und das andere, was wir auch gesehen haben, was ja auch der Herr Heine auch schon gesagt hat, wir brauchen diese enge Kooperation. Und das ist schwierig, wenn wir das über Dresden machen, über Freiberg machen oder selbst über Halle machen. Also wirklich Forschung vor Ort, das ist unsere Mission hier.
2: Wenn es um Forschung geht, darf natürlich der Minister für Wissenschaft, Energie, Klimaschutz und Umwelt Sachsen-Anhalts nicht fehlen. Professor Dr. Armin Willingmann äußerte sich positiv über den neuen Fraunhofer Standort, denn das Fraunhofer Institut ist keine kleine Sache.
5: Gerade Fraunhofer ist natürlich eine Einrichtung mit Sitz in München, die über die ganze Bundesrepublik hinweg Institute unterhält und immer wieder aus Instituten heraus auch Auslagerungen. Und so ist es jetzt hier geschehen mit dem Fraunhofer IKTS, ist ein großes, das drittgrößte Fraunhofer Institut überhaupt in der Bundesrepublik, jetzt auch mit einer Außenstelle hier im Chemiepark Bitterfeld-Wolfen vertreten. Und diese Technologieplattform, die passt ideal zu unseren Bestrebungen, unsere chemische Industrie zu transformieren. Hier wird also anwendungsorientierte Forschung und Entwicklung betrieben, solche, die man auch später im industriellen Maßstab nutzen kann. Dafür ist Fraunhofer ein idealer Partner und ich freue mich sehr, dass wir einen weiteren kleinen Fraunhofer-Standort jetzt hier in Sachsen-Anhalt haben, denn wir wissen, aus vielen der ursprünglich kleineren Fraunhofer-Standorte sind nachher große Institute geworden.
2: Mit rund 32.000 Mitarbeitern und über 80 Forschungseinrichtungen zählt die Fraunhofer Gesellschaft als die größte Organisation für angewandte Forschung. Doch Forschung muss natürlich auch gefördert werden. Das Land Sachsen-Anhalt unterstützt den neuen Standort hier in Bitterfeld mit insgesamt 4,5 Millionen Euro.
6: Genau, also die Fraunhofer Gesellschaft investiert hier 5 Millionen Euro in diesen neuen Standort in Bitterfeld-Wolfen und das Land gibt für diese Investition 4,5 Millionen Euro dazu. Das ist erstmal wichtig, um die Basis zu schaffen, um die Technik hier auch anzuschaffen, die Räume herzurichten und da sind wir extrem stolz drauf. Natürlich ist unsere Forschungsinfrastruktur in Sachsen-Anhalt extrem wichtig. Hier in Bitterfeld-Wolfen fehlte sozusagen noch so ein kleines Stück und da haben wir jetzt hier mit dieser Technologieplattform für Kreislaufwirtschaft und Verfahrenstechnik einen ganz wichtigen Baustein, der den Unternehmen hier vor Ort auch helfen soll. Und das ist auch der Grund, warum wir das unterstützen. Es ist an sich eine Forschungsinfrastruktur eben für vor allem kleine und mittelständische Unternehmen, die Industrie hier vor Ort, um die Transformation dann auch wirklich gut zu überstehen und ja aktiv mitgestalten zu können.
2: Das Fraunhofer IKTS plant die Investition in den Standort Bitterfeld breit zu fächern. Von Wasseraufbearbeitung bis hin zu Biomasse als Rohstoff für die Versorgung von Chemikalien ist so einiges dabei. Man kann also davon ausgehen, dass der neue Standort in Bitterfeld nicht nur ein wichtiger Schritt für den Chemiepark, sondern auch für die Zukunft der Wissenschaft und Chemie ist.
4: Also wir haben hier die Möglichkeit, am TGZ wirklich eine gute Infrastruktur zu haben. Also wir haben Büroflächen angemietet, wir haben Labore angemietet und auch große Technikas angemietet. Das heißt, die Hardware, also diese bauliche Infrastruktur ist da. Was wir jetzt was wir investieren, ist wirklich Anlagentechnik, Demonstratoren, Analysengeräte, Messgeräte, klassische Laborausstattung und gerade in den Bereichen Kreislauftechnik, gerade im Bereich Wasseraufbereitung. Wasser ist ja ein großes Thema, auch hier für den Chemiepark. Abwasser, Industrieabwässer, die noch effizienter und umweltfreundlicher auch aufzubereiten. Und natürlich diese ganze neue, innovative Technologien in der Chemie. Also grüner Wasserstoff, Nutzung von CO2 und Biomasse als Rohstoff für die Versorgung von Chemikalien und Herstellung von Chemikalien.

Hallo und herzlich willkommen zur neuesten Ausgabe von Zeitnah hier auf RAN 1. Mit Beginn der neuen Spielzeit gibt es eine Veränderung in der künstlerischen Leitung des Balletts des Anhaltischen Theaters Dessau. Stefano Gianetti hat seine Tätigkeit am Haus zum Ende der Spielzeit 2025/26 beendet. Gianetti prägte die künstlerische Entwicklung des Balletts über viele Jahre maßgeblich. Unter seiner Leitung entstanden zahlreiche Produktionen. Generalintendant Johannes Weigand dankte Gianetti für seine Leidenschaft, seine choreografische Handschrift und die wichtigen Impulse, die er dem Ballett gegeben hat, und wünscht ihm für seinen weiteren künstlerischen Weg alles Gute und viel Erfolg. Die bereits geplante Choreografie für Mythen der Liebe übernimmt Anna Vita. Die ehemalige Tänzerin war unter anderem Ballettdirektorin am Main-Franken-Theater Würzburg und an der Bühne Baden in Niederösterreich. Darüber hinaus führte sie Gastengagements an internationalen Tanzinstitutionen. 100 Jahre Bauhaus in Dessau. Visionen von gestern als Impulse für die Wirtschaft von morgen. Unter diesem Titel veranstaltete die Industrie- und Handelskammer Halle Dessau, die Stiftung Bauhaus Dessau, der Wirtschafts- und Industrieclub Anhalt e.V. sowie die Stadt Dessau-Roßlau die Festveranstaltung zum 100-jährigen Bauhausjubiläum in Dessau-Roßlau. Im Mittelpunkt der Veranstaltung stand die Frage, welche Impulse die Ideen des Bauhauses auch heute noch für die wirtschaftliche Entwicklung und Innovationskraft der Region geben.

0: 100 Jahre ist es her, dass das Bauhaus vom Weimar nach Dessau zog. Mit dem Umzug kam nicht nur eine bedeutende Kunst- und Gestaltungsschule in die Stadt an der Elbe, sondern auch Visionen und Ideen, die nicht nur die heutige Doppelstadt, sondern die ganze Welt nachhaltig geprägt haben. Um dieses bedeutende Ereignis der Dessau-Roßlauer Geschichte zu würdigen, organisierten die Industrie- und Handelskammer Halle Dessau, die Stiftung Bauhaus Dessau, der Wirtschaft- und Industrieclub Anhalt sowie die Stadt Dessau-Roßlau am 20. August eine Festveranstaltung im Bauhausmuseum. Denn die Bedeutung des Bauhauses reicht weit über Kunst und Architektur hinaus. Auch die Wirtschaft wurde und wird bis heute von den Ideen, Konzepten und Visionen des Bauhauses geprägt. Das Jubiläum bot daher Anlass, auf die Geschichte zurückzublicken, die Bedeutung des Bauhauses für Dessau-Roßlau und dem Land Sachsen-Anhalt hervorzuheben und zugleich den Blick auf seine anhaltende Wirkung auf Wirtschaft und Gesellschaft zu richten.
1: Also es geht genau nicht darum, dass wir heute Architektur feiern, nicht ikonische Lampen oder Stühle, sondern vielmehr die Ideologie und die Haltung des Bauhauses. Den Mut, Neues zu wagen, nach vorne zu gehen, Fragen neu zu stellen, Bestehendes in Frage zu stellen. Und das trifft damals wie heute auch auf unsere Industrie und Wirtschaft zu. Und das prägte damals wie heute auch die Wirtschaft. Und dieser Frage wollen wir nachgehen. Dazu haben wir lokale und überregionale Unternehmen eingeladen, auch namhafte Unternehmen aus Dessau-Roßlau wie Altro, die damals wie heute hier sehr aktiv sind. Und wir wollen einfach mal hinter die Kulissen schauen, wie der Geist des Bauhauses die Wirtschaft tatsächlich prägt.
0: Neben den Grußworten, darunter die des Oberbürgermeisters von Dessau-Roßlau Dr. Robert Reck und des Ministers für Kultur des Landes Sachsen-Anhalt Rainer Robra, hielt Professor Dr. Thomas Brockmeier, Hauptgeschäftsführer der IHK Halle Dessau, die Festrede. Dabei stellt er drei zentrale Gedanken in den Mittelpunkt. Innovation verlangt Mut, Vielfalt stärkt Wettbewerbsfähigkeit und Zukunft entsteht durch gemeinsames Gestalten. Im Anschluss folgte der Impulsvortrag »Das Bauhaus trifft auf Wirtschaftskraft« von Dr. Frank Kreisler. In zwei Podiumsdiskussionen standen anschließend die wirtschaftlichen Perspektiven und Herausforderungen der Region sowie zukunftsweisende Ideen, Innovationen und Impulse für morgen im Mittelpunkt.
2: Also erstmal vorneweg, der Transformationsbedarf ist ja, ich sag mal, immer eine Frage in Raum und Zeit gesetzt. Ich gehe mal gern zurück, ehe ich nach vorne schaue, weil es geht nicht darum, irgendwo was von vorne, von hinten zurückzuholen. Nein, wir wollen ja nicht die Asche übergeben, sondern das Feuer. Und das ist genau das Thema. Transformation heißt ja Veränderung.
3: Ich denke, dass durchaus Form immer noch Funktion folgt. Ich glaube aber, dass die Funktion einfach viel größer geworden ist. Dort fließen jetzt die Bedürfnisse der Menschen mit ein. Die Bedürfnisse der Menschen, für die wir produzieren. Ehrlicherweise, ich bin Personalfrau, auch die Bedürfnisse der Menschen, mit denen wir produzieren. Und wenn ich mir die Statuten des Bauhauses anschaue, was Funktionalität, Klarheit, Design angeht, dann finde ich das auch heute in den Statuten von Altro wieder. Das ist unsere Firmenphilosophie, Design Thinking.
0: Doch welchen nachhaltigen Einfluss hat das Bauhaus tatsächlich auf Wirtschaft, Innovation und gesellschaftliche Entwicklung?
1: Tatsächlich sprechen wir mal das Thema Frauen des Bauhauses an, dass man nämlich offen ist für Neues, Frauen auch Chancen gibt in der Ausbildung. Damals war man noch ein Stück weit weg von der Gleichberechtigung, aber Frauen waren damals selbstverständlich im Handwerk. Auch, dass man über die Kulturen hinaus miteinander gearbeitet hat, dass das erste Mal Handwerk, Technik, Ingenieure miteinander ganz eng verwoben gearbeitet haben. Interdisziplinär würde man heute sagen, und das ist etwas, was bis heute ausstrahlt. Also wir sind auf einem guten Weg, was die Rolle der Frau angeht, insbesondere natürlich hier auch in den neuen Bundesländern. Ich möchte natürlich, dass das genauso weitergeht, und das heutige Jubiläum sollte uns nicht nur eines sein. Wir wollen nicht den Blick zurückwerfen, wir wollen auch nicht nur aufs Heute, Hier und Jetzt gucken, auch nicht nur auf das Gebäude und die Architektur, sondern unsere Intention ist es, tatsächlich diesen Gedanken, die Haltung, die das Bauhaus hat, in die Zukunft zu übertragen. Und das betrifft die Rolle der Frau, genauso wie die Transformation der Wirtschaft, die momentan eine ganz große Rolle spielt, und dann einfach nicht an Altbewährten festzuhalten, sondern neu zu

0: denken.
1: Positive Nachrichten konnten auch überbracht werden. So verkündete Rainer Robra, Minister für Kultur des Landes Sachsen-Anhalt, in seiner Rede, dass die Finanzierung der Stiftung Bauhaus Dessau bis 2030 abgesichert ist. Wie Robra erklärte, habe das Finanzministerium eine Verpflichtungsermächtigung freigegeben, sodass die finanzielle Stabilisierung der Stiftung Bauhaus bis 2030 abgesichert werden kann. Die Sorge, dass unter einer möglicherweise neuen politischen Neukonstellation im Landeshaushalt der Geldhahn abgedreht werden könne, ist aufs Erste abgewendet, so Robra. Zu dem Verweise der Minister für Kultur auf das Bauhausmanifest und die Dessauer Erklärung der Kulturministerkonferenz. Darin bekennen sich die 16 Bundesländer zur Freiheit von Kunst und Kultur sowie zur kulturellen Vielfalt in einer offenen und demokratischen Gesellschaft.
2: Ich bin deswegen auch sehr dankbar, dass der Kulturstaatsminister Weimer und viele bundesweit aktive Dachverbände, auch der Wirtschaft und auch des Handwerks, aus Anlass des heutigen Festaktes, dem wir alle beiwohnen, ein Bauhaus-Manifest verabschiedet hat, das auf der Seite der Akademie der Künste nachzulesen ist. Es ist ein starkes Bekenntnis der bundesweiten Wirtschaft und der bundesweit aktiven Kultur zum Bauhaus. Und nicht zuletzt hat auch die Gemeinschaft aller Länder sich heute noch auf eine Dessauer Erklärung verständigt, in der sich alle Länder gemeinsam, alle 16, zum Bauhaus bekennen und sich unterhaken und sozusagen einen Schutzwall, um es mal pathetisch zu formulieren, um das Bauhaus bilden. Ich glaube, das ist eine schöne Entwicklung der vergangenen Tage, die uns heute alle beruhigt, gerne auch in die Zukunft blicken lässt. Und nicht zuletzt, meine Damen und Herren, ist das Bauhaus übrigens auch ein bedeutender Arbeitgeber in der strukturschwachen Region hier. Zurzeit sind dort 81 Personen beschäftigt, 14 davon in Teilzeit. Auch das ist eine wertvolle Ressource für den Raum Anhalt. Ob es nun aber, komme ich zum Schluss, eine Verheißung für die Menschen in Sachsen-Anhalt ist, künftig möglicherweise bei allen Bauten, sieht hier auch das jetzt, eine anerkannte Bautradition aufgreifen zu müssen, etwa den Heimatstil des späten 19. und frühen 20. Jahrhunderts, das mögen andere entscheiden. Die ausdrückliche Reminiszenz im AfD-Programm und die Bauweise, die Donald Trump gerade in Washington durchsetzt, lässt befürchten, dass im Park der Staatskanzlei einstmals ein ähnlich schrecklicher Ballsaal entstehen könnte, hier über dem Weißen Haus, wenn Menschen seiner Denkungsweise die Macht hier dazu erheben. Lassen Sie mich nun bitte zum Schluss einen unmissverständlichen Dank sagen, der sich an die Mitarbeiterinnen und Mitarbeiter unter Leitung von Frau Dr. Steiner und alle Freunde und Förderer des Bauhauses richtet, zu denen viele, viele Unternehmen hier im Lande gehören. Sie haben hier Großartiges geleistet und wir stehen gemeinsam in der Pflicht, es zu bewahren und es weiterzuentwickeln, wie wir es gemeinsam mit dem Bund und der EU in großer Freundschaft und Verbundenheit seit 36 Jahren getan haben.
1: Rund 150 Gäste aus Wirtschaft, Politik, Kultur und Wissenschaft diskutierten darüber, welche Impulse die Ideen des Bauhauses heute für Innovation, Transformation und regionale Wertschöpfung geben können. Die Festveranstaltung macht eindrucksvoll deutlich, dass die Ideen des Bauhauses auch 100 Jahre nach seinem Umzug nach Dessau nichts von ihrer Aktualität verloren haben. Im Gegenteil, die Verbindung von Gestaltung, Innovation, wirtschaftlichem Denken und gesellschaftlicher Verantwortung bietet wichtige Orientierungspunkte für die Zukunft der Region und darüber hinaus. Gerade in Zeiten des Wandels zeigt sich, wie wertvoll der interdisziplinäre Ansatz des Bauhauses ist. Wo unterschiedliche Perspektiven zusammenkommen und gemeinsam neue Lösungen entwickelt werden, entstehen die Ideen, die Wirtschaft und Gesellschaft nachhaltig voranbringen können. Das Bauhaus bleibt damit nicht nur Teil der Geschichte Dessaus, sondern auch ein Impulsgeber für die Zukunft.
3: Nach knapp zweiwöchiger Bauzeit wurden im Laufe der Woche alle Fahrspuren der B184 in der Albrechtsstraße wieder für den

0: Verkehr freigegeben. Die Sanierung der Lastspuren zwischen der Einmündung zur Großen Halle und dem Bahnübergang der Dessau-Wörlitzer Eisenbahn ist planmäßig verlaufen. Die rund 200.000 Euro teuren Arbeiten der DVV Stadtwerke führten nur zu geringen Verkehrseinschränkungen. Vom 2. bis zum 10. September werden zusätzlich die Überholspuren in diesem Abschnitt erneuert. Die ursprünglich nicht geplanten Arbeiten sind aufgrund des vorgefundenen Schadensbildes erforderlich. Der Verkehr wird dabei weiterhin jeweils einspurig an der Baustelle vorbeigeführt. Wenn das Leben nur aus Arbeit besteht, geht daran nicht die schönste Liebe zugrunde? Diese Frage stellt sich das neue Stück Der Geldgott vom Theater Provinzkosmos, welches mit scharfem Witz und ebenso fantastisch wie realistisch das Leben unter der Herrschaft des Geldgottes inszeniert. Vorab gab es einen Pressetermin, in dem über das besondere Stück informiert wurde. Das Theater Provinzkosmos begeisterte in Dessau-Roßlau und der Umgebung schon mit vielen interessanten Aufführungen. Am Samstag, den 29. August, feiert nun ihr neues Stück Der Geldgott von Peter Hacks um 18 Uhr am Küchengebäude im Dessauer Georgengarten Premiere.
1: In diesem Stück wird die Geschichte erzählt von einem Handwerker, der, also um Wohlstand zu erlangen, eine ganz abenteuerliche Sache macht. Er heilt nämlich den blinden Geldgott. Also bis zu dieser Zeit hat der Geldgott den Reichtum praktisch mehr oder weniger zufällig verteilt. Und durch diese Heilung hofft er, dass der Reichtum nun auch zu ihm kommt, dem schwer arbeitenden Mann. Und in dem Stück sieht man, was daraus wird aus diesem Plan. Also es geht um Liebe, um Reichtum und um Glück. Und die Frage, wie diese Dinge verbunden sind, aber nicht so abstrakt oder so groß, wie man sich das jetzt vielleicht vorstellt, sondern eigentlich ganz konkret über die Geschichte dieses Handwerkers und seiner Geliebten und einiger Reiche, die sie belagern und so weiter und so fort.
0: Auch bei den Schauspielern stieß das Stück auf positive Resonanz. Timothée Dumont, der an der Berliner Schule für Schauspiel studiert hat und die Rolle des Geldgottes spielt, freut sich sehr auf die bevorstehenden Aufführungen.
2: Ich bin sehr motiviert, also sehr beeindruckt vom Stück. Ich kannte schon ein anderes Stück von Peter Hacks, Adam und Eva. Das hatte ich vor 2 Jahren angeschaut, nämlich auch von Theater Provinzkosmos inszeniert und gespielt. Das wurde auch hier in Sachsen-Anhalt gezeigt. Und ich muss sagen, ich mag wirklich die Schreibweise von diesem Autor. Ich mag auch den Humor. Also dieses Stück finde ich einfach sehr witzig. Ich habe es mittlerweile mehrere Male gelesen.
0: Das Theater Provinzkosmos kann sich wieder auf die Unterstützung von verschiedenen Förderern verlassen, wie unter anderem das Land Sachsen-Anhalt oder die Stadtsparkasse Dessau. Das Stück passt zudem, laut Regisseur Jens Merle, perfekt in die heutige Zeit.
1: Also das Stück scheint uns eigentlich einen Nerv der Zeit zu treffen, wenn man so sagen kann, weil die vielen Probleme, die im Moment anstehen, vielleicht auch in Sachsen-Anhalt anstehen, die werden durch viele andere Dinge überdeckt. Also ich meine die wirklichen Probleme. Und das Stück sozusagen bringt nicht nur eine, sagen wir, ironische Finanzberatung, sondern also ich glaube, dass vieles in den Medien und überhaupt im allgemeinen öffentlichen Diskurs verdeckt wird, was eigentlich wesentlich ist. Und genau das haben die Figuren im Stück auch zu finden. Also was ist eigentlich das Wesentliche, worum geht es überhaupt im Leben? Und da schien uns das Stück sehr passend.
0: Nach der Premiere am 29. August folgen weitere Termine in Dessau, Aachen, Zerbst, Coswig und Wittenberg. Einen genauen Überblick darüber gibt es auf der Internetseite des Theaters Provinzkosmos. Am Freitag wird von 15 bis 19 Uhr bereits zum 7. Mal zu den Tafeln der Begegnung eingeladen. Die Tische stehen an der Ecke Friedrich-Naumann-Straße, Kavalierstraße. Ob Hunger, Neugier oder einfach Lust auf Begegnung, bei den Tafeln der Begegnung ist jeder willkommen. Im Mittelpunkt steht das gemeinsame Miteinander. Zusammen essen, miteinander ins Gespräch kommen, lachen und neue Menschen kennenlernen. Die Besucher erwartet ein abwechslungsreicher Nachmittag mit Musik, Spielen, internationalen Köstlichkeiten und kleinen Programmpunkten,

0: die von engagierten Nachbarn gestaltet werden. Der Eintritt ist frei. Wer die beteiligten Vereine und Initiativen unterstützen möchte, kann dies mit einer Spende tun. Das Motto des Nachmittags lautet: Setz dich einfach dazu und schon ist der Anfang gemacht. Denn manchmal braucht es nur einen freien Platz am Tisch, um miteinander ins Gespräch zu kommen. Und das waren die aktuellen Nachrichten hier bei Zeitnah. Jetzt folgt noch das Wetter sowie die Meldungen aus der Region. Morgen wird Sie dann mein Kollege Gregor Meyer mit den aktuellen Nachrichten begrüßen. Bis dahin haben Sie noch eine schöne Zeit und auf Wiedersehen.
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5: Am Freitag sieht die Prognose wie folgt aus. Den Tag über wird es vereinzelt leicht regnen. Dementsprechend ist der Himmel auch den ganzen Tag über bedeckt. Ein schwacher Wind ist währenddessen aus dem Südwesten zu erwarten. Das alles bei einer Höchsttemperatur von 26 Grad Celsius.
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2: Schon lange wurde sich hierfür eingesetzt. Und nun ist es endlich soweit. Am 14. August 2026 erweiterte das Fraunhofer IKTS seine Forschungs- und Entwicklungskapazitäten am Standort Bitterfeld-Wolfen.
3: Ich habe es in meiner Rede ja auch angedeutet, es war ein langer Weg. Im Prinzip sind es Stand heute mehr als 10 Jahre, seit wir uns aufgemacht haben. Und klar, es ist heute für uns ein Feiertag, das kann man auf jeden Fall so sagen. Es zeigt eben aber auch, dass sich gute Ideen durchsetzen. Es zeigt aber auch, dass es dafür eben Leute braucht, die sich am Ende vertrauen, ja, die gleichen Ziele, die vielleicht auch die gleichen Visionen entwickeln. Und, das habe ich jetzt hier heute nicht im Detail ausgeführt, manchmal braucht es eben auch glückliche Umstände, die es einem dann tatsächlich ermöglichen, seinem Ziel entscheidende Schritte näher zu kommen. Ja, und dass wir heute mit dem Fraunhofer IKTS zusammenkommen, eigentlich einem Institut, was, sage ich mal, in Sachsen vorrangig beheimatet ist, zeigt halt auch, dass wir so alte Dogmatismen überwinden, dass eben Landesgrenzen nicht trennen, sondern am Ende über die Technologie sozusagen auch überwindbar sind.
4: Für uns ist es sehr, sehr wichtig, unsere Entwicklungen, alles rund um Hochleistungskeramik in die Anwendung zu bringen. Und wir haben schon viele Kooperationen im Prinzip mit Unternehmen hier vor Ort. Aber wir brauchen wirklich hier vor Ort eine Forschungsinfrastruktur. Einfach kurze Wege, wir brauchen Labore, wir brauchen den direkten Austausch. Das ist das eine. Und das andere, was wir auch gesehen haben, was ja auch der Herr Heine auch schon gesagt hat, wir brauchen diese enge Kooperation. Und das ist schwierig, wenn wir das über Dresden machen, über Freiberg machen oder selbst über Halle machen. Also wirklich Forschung vor Ort, das ist unsere Mission hier.
2: Wenn es um Forschung geht, darf natürlich der Minister für Wissenschaft, Energie, Klimaschutz und Umwelt Sachsen-Anhalts nicht fehlen. Professor Dr. Armin Willingmann äußerte sich positiv über den neuen Fraunhofer Standort, denn das Fraunhofer Institut ist keine kleine Sache.
5: Gerade Fraunhofer ist natürlich eine Einrichtung mit Sitz in München, die über die ganze Bundesrepublik hinweg Institute unterhält und immer wieder aus Instituten heraus auch Auslagerungen. Und so ist es jetzt hier geschehen mit dem Fraunhofer IKTS, ist ein großes, das drittgrößte Fraunhofer Institut überhaupt in der Bundesrepublik, jetzt auch mit einer Außenstelle hier im Chemiepark Bitterfeld-Wolfen vertreten. Und diese Technologieplattform, die passt ideal zu unseren Bestrebungen, unsere chemische Industrie zu transformieren. Hier wird also anwendungsorientierte Forschung und Entwicklung betrieben, solche, die man auch später im industriellen Maßstab nutzen kann. Dafür ist Fraunhofer ein idealer Partner und ich freue mich sehr, dass wir einen weiteren kleinen Fraunhofer-Standort jetzt hier in Sachsen-Anhalt haben, denn wir wissen, aus vielen der ursprünglich kleineren Fraunhofer-Standorte sind nachher große Institute geworden.
2: Mit rund 32.000 Mitarbeitern und über 80 Forschungseinrichtungen zählt die Fraunhofer Gesellschaft als die größte Organisation für angewandte Forschung. Doch Forschung muss natürlich auch gefördert werden. Das Land Sachsen-Anhalt unterstützt den neuen Standort hier in Bitterfeld mit insgesamt 4,5 Millionen Euro.
6: Genau, also die Fraunhofer Gesellschaft investiert hier 5 Millionen Euro in diesen neuen Standort in Bitterfeld-Wolfen und das Land gibt für diese Investition 4,5 Millionen Euro dazu. Das ist erstmal wichtig, um die Basis zu schaffen, um die Technik hier auch anzuschaffen, die Räume herzurichten und da sind wir extrem stolz drauf. Natürlich ist unsere Forschungsinfrastruktur in Sachsen-Anhalt extrem wichtig. Hier in Bitterfeld-Wolfen fehlte sozusagen noch so ein kleines Stück und da haben wir jetzt hier mit dieser Technologieplattform für Kreislaufwirtschaft und Verfahrenstechnik einen ganz wichtigen Baustein. der den Unternehmen hier vor Ort auch helfen soll. Und das ist auch der Grund, warum wir das unterstützen. Es ist an sich eine Forschungsinfrastruktur eben für vor allem kleine und mittelständische Unternehmen, die Industrie hier vor Ort, um die Transformation dann auch wirklich gut zu überstehen und ja aktiv mitgestalten.

0: gestalten zu können.
1: Das Fraunhofer IKTS plant die Investition in den Standort Bitterfeld breit zu fächern. Von Wasseraufbearbeitung bis hin zu Biomasse als Rohstoff für die Versorgung von Chemikalien ist so einiges dabei. Man kann also davon ausgehen, dass der neue Standort in Bitterfeld nicht nur ein wichtiger Schritt für den Chemiepark, sondern auch für die Zukunft der Wissenschaft und Chemie ist.
0: Also wir haben hier die Möglichkeit, am TGZ wirklich eine gute Infrastruktur zu haben. Also wir haben Büroflächen angemietet, wir haben Labore angemietet und auch große Technikas angemietet. Das heißt, die Hardware, also diese bauliche Infrastruktur ist da. Was wir jetzt was wir investieren, ist wirklich Anlagentechnik, Demonstratoren, Analysengeräte, Messgeräte, klassische Laborausstattung und gerade in den Bereichen Kreislauftechnik, gerade im Bereich Wasseraufbereitung. Wasser ist ja ein großes Thema, auch hier für den Chemiepark. Abwasser, Industrieabwässer, die noch effizienter und umweltfreundlicher auch aufzubereiten. Und natürlich diese ganze neue, innovative Technologien in der Chemie, also grüner Wasserstoff, Nutzung von CO2 und Biomasse als Rohstoff für die Versorgung von Chemikalien und Herstellung von Chemikalien.

Hallo und herzlich willkommen zur neuesten Ausgabe von Zeitnah hier auf RAN 1. Mit Beginn der neuen Spielzeit gibt es eine Veränderung in der künstlerischen Leitung des Balletts des Anhaltischen Theaters Dessau. Stefano Gianetti hat seine Tätigkeit am Haus zum Ende der Spielzeit 2025/26 beendet. Gianetti prägte die künstlerische Entwicklung des Balletts über viele Jahre maßgeblich. Unter seiner Leitung entstanden zahlreiche Produktionen. Generalintendant Johannes Weigand dankte Gianetti für seine Leidenschaft, seine choreografische Handschrift und die wichtigen Impulse, die er dem Ballett gegeben hat, und wünscht ihm für seinen weiteren künstlerischen Weg alles Gute und viel Erfolg. Die bereits geplante Choreografie für Mythen der Liebe übernimmt Anna Vita. Die ehemalige Tänzerin war unter anderem Ballettdirektorin am Main-Franken-Theater Würzburg und an der Bühne Baden in Niederösterreich. Darüber hinaus führte sie Gastengagements an internationalen Tanzinstitutionen. 100 Jahre Bauhaus in Dessau. Visionen von gestern als Impulse für die Wirtschaft von morgen. Unter diesem Titel veranstaltete die Industrie- und Handelskammer Halle Dessau, die Stiftung Bauhaus Dessau, der Wirtschafts- und Industrieclub Anhalt e.V. sowie die Stadt Dessau-Roßlau die Festveranstaltung zum 100-jährigen Bauhausjubiläum in Dessau-Roßlau. Im Mittelpunkt der Veranstaltung stand die Frage, welche Impulse die Ideen des Bauhauses auch heute noch für die wirtschaftliche Entwicklung und Innovationskraft der Region geben.

0: Hauses geprägt. Das Jubiläum bot daher Anlass, auf die Geschichte zurückzublicken, die Bedeutung des Bauhauses für Dessau-Roßlau und dem Land Sachsen-Anhalt hervorzuheben und zugleich den Blick auf seine anhaltende Wirkung auf Wirtschaft und Gesellschaft zu richten.
1: Also es geht genau nicht darum, dass wir heute Architektur feiern, nicht ikonische Lampen oder Stühle, sondern vielmehr die Ideologie und die Haltung des Bauhauses. Den Mut, Neues zu wagen, nach vorne zu gehen, Fragen neu zu stellen, Bestehendes in Frage zu stellen. Und das trifft damals wie heute auch auf unsere Industrie und Wirtschaft zu. Und das prägte damals wie heute auch die Wirtschaft. Und dieser Frage wollen wir nachgehen. Dazu haben wir lokale und überregionale Unternehmen eingeladen, auch namhafte Unternehmen aus Dessau-Roßlau wie Altro, die damals wie heute hier sehr aktiv sind. Und wir wollen einfach mal hinter die Kulissen schauen, wie der Geist des Bauhauses die Wirtschaft tatsächlich prägt.
0: Neben den Grußworten, darunter die des Oberbürgermeisters von Dessau-Roßlau Dr. Robert Reck und des Ministers für Kultur des Landes Sachsen-Anhalt Rainer Robra, hielt Professor Dr. Thomas Brockmeier, Hauptgeschäftsführer der IHK Halle Dessau, die Festrede. Dabei stellt er drei zentrale Gedanken in den Mittelpunkt. Innovation verlangt Mut, Vielfalt stärkt Wettbewerbsfähigkeit und Zukunft entsteht durch gemeinsames Gestalten. Im Anschluss folgte der Impulsvortrag »Das Bauhaus trifft auf Wirtschaftskraft« von Dr. Frank Kreisler. In zwei Podiumsdiskussionen standen anschließend die wirtschaftlichen Perspektiven und Herausforderungen der Region sowie zukunftsweisende Ideen, Innovationen und Impulse für morgen im Mittelpunkt.
2: Also erstmal vorneweg, der Transformationsbedarf ist ja, ich sag mal, immer eine Frage in Raum und Zeit gesetzt. Ich gehe mal gern zurück, ehe ich nach vorne schaue, weil es geht nicht darum, irgendwo was von vorne, von hinten dann zurückzuholen. Nein, wir wollen ja nicht die Asche übergeben, sondern das Feuer. Und das ist genau das Thema. Transformation heißt ja Veränderung.
3: Ich denke, dass durchaus Form immer noch Funktion folgt. Ich glaube aber, dass die Funktion einfach viel größer geworden ist. Dort fließen jetzt die Bedürfnisse der Menschen mit ein. Die Bedürfnisse der Menschen, für die wir produzieren. Ehrlicherweise, ich bin Personalfrau, auch die Bedürfnisse der Menschen, mit denen wir produzieren. Und wenn ich mir die Statuten des Bauhauses anschaue, was Funktionalität, Klarheit, Design angeht, dann finde ich das auch heute in den Statuten von Altro wieder. Das ist unsere Firmenphilosophie, Design Thinking.
0: Doch welchen nachhaltigen Einfluss hat das Bauhaus tatsächlich auf Wirtschaft, Innovation und gesellschaftliche Entwicklung?
1: Tatsächlich sprechen wir mal das Thema Frauen des Bauhauses an, dass man nämlich offen ist für Neues, Frauen auch Chancen gibt in der Ausbildung. Damals war man noch ein Stück weit weg von der Gleichberechtigung, aber Frauen waren damals selbstverständlich im Handwerk. Auch, dass man über die Kulturen hinaus miteinander gearbeitet hat, dass das erste Mal Handwerk, Technik, Ingenieure miteinander ganz eng verwoben gearbeitet haben. Interdisziplinär würde man heute sagen. Und das ist etwas, was bis heute ausstrahlt. Also wir sind auf einem guten Weg, was die Rolle der Frau angeht, insbesondere natürlich hier auch in den neuen Bundesländern. Ich möchte natürlich, dass das genauso weitergeht und das heutige Jubiläum sollte uns nicht nur eines sein, wir wollen nicht den Blick zurückwerfen, wir wollen auch nicht nur aufs Heute, Hier und Jetzt gucken, auch nicht nur auf das Gebäude und die Architektur, sondern unsere Intention ist es, tatsächlich diesen Gedanken, die Haltung, die das Bauhaus hat, in die Zukunft zu übertragen. Und das betrifft die Rolle der Frau, genauso wie die Transformation der Wirtschaft, die momentan eine ganz große Rolle spielt. Und dann einfach nicht an Altbewährten festzuhalten, sondern neu zu denken.
0: Positive Nachrichten konnten auch überbracht werden. So verkündete Rainer Robra, Minister für Kultur des Landes Sachsen-Anhalt, in seiner Rede, dass die Finanzierung der Stiftung Bauhaus Dessau bis 2030 abgesichert ist. Wie Robra erklärte, habe das Finanzministerium eine Verpflichtungsermächtigung freigegeben, sodass die finanzielle Stabilisierung der Stiftung Bauhaus bis 2030 abgesichert werden kann. Die Sorge, dass unter einer möglicherweise neuen politischen Neukonstellation im Landeshaushalt der Geldhahn abgedreht werden könne, ist aufs Erste abgewendet, so Robra. zu dem Verweise der Minister für Kultur auf das Bauhausmanifest und die Dessauer Erklärung

0: der Kulturministerkonferenz. Darin bekennen sich die 16 Bundesländer zur Freiheit von Kunst und Kultur sowie zur kulturellen Vielfalt in einer offenen und demokratischen Gesellschaft.
1: Ich bin deswegen auch sehr dankbar, dass der Kulturstaatsminister Weimer und viele bundesweit aktive Dachverbände, auch der Wirtschaft und auch des Handwerks, aus Anlass des heutigen Festaktes, dem wir alle beiwohnen, ein Bauhaus Manifest verabschiedet hat, das auf der Seite der Akademie der Künste nachzulesen ist. Es ist ein starkes Bekenntnis der bundesweiten Wirtschaft und der bundesweit aktiven Kultur zum Bauhaus. Und nicht zuletzt hat auch die Gemeinschaft aller Länder sich heute noch auf eine Dessauer Erklärung verständigt, in der sich alle Länder gemeinsam, alle 16, zum Bauhaus bekennen und sich unterhaken und sozusagen ein Schutzwall, um es mal pathetisch zu formulieren, um das Bauhaus bilden. Ich glaube, das ist eine schöne Entwicklung der vergangenen Tage, die uns heute alle beruhigt, gerne auch in die Zukunft blicken lässt. Und nicht zuletzt, meine Damen und Herren, ist das Bauhaus übrigens auch ein bedeutender Arbeitgeber in der strukturschwachen Region hier. Zurzeit sind dort 81 Personen beschäftigt, 14 davon in Teilzeit. Auch das ist eine wertvolle Ressource für den Raum Anhalt. Ob es nun aber, komme ich zum Schluss, eine Verheißung für die Menschen in Sachsen-Anhalt ist, künftig möglicherweise bei allen Bauten, sieht hier auch das jetzt, eine anerkannte Bautradition aufgreifen zu müssen, etwa den Heimatstil des späten 19. und frühen 20. Jahrhunderts, das mögen andere entscheiden. Die ausdrückliche Reminiszenz im AfD-Programm und die Bauweise, die Donald Trump gerade in Washington durchsetzt, lässt befürchten, dass im Park der Staatskanzlei einstmals ein ähnlich schrecklicher Ballsaal entstehen könnte, hier wie beim Weißen Haus, wenn Menschen seiner Denkungsweise die Macht hier dazu erheben. Lasst mich nun bitte zum Schluss einen unmissverständlichen Dank sagen, der sich an die Mitarbeiterinnen und Mitarbeiter unter Leitung von Frau Dr. Steiner und alle Freunde und Förderer des Bauhauses richtet, zu denen viele, viele Unternehmen hier im Lande gehören. Sie haben hier Großartiges geleistet und wir stehen gemeinsam in der Pflicht, es zu bewahren und es weiterzuentwickeln, wie wir es gemeinsam mit dem Bund und der EU in großer Freundschaft und Verbundenheit seit 36 Jahren getan haben.
0: Rund 150 Gäste aus Wirtschaft, Politik, Kultur und Wissenschaft diskutierten darüber, welche Impulse die Ideen des Bauhauses heute für Innovation, Transformation und regionale Wertschöpfung geben können. Die Festveranstaltung macht eindrucksvoll deutlich, dass die Ideen des Bauhauses auch 100 Jahre nach seinem Umzug nach Dessau nichts von ihrer Aktualität verloren haben. Im Gegenteil, die Verbindung von Gestaltung, Innovation, wirtschaftlichem Denken und gesellschaftlicher Verantwortung bietet wichtige Orientierungspunkte für die Zukunft der Region und darüber hinaus. Gerade in Zeiten des Wandels zeigt sich, wie wertvoll der interdisziplinäre Ansatz des Bauhauses ist. Wo unterschiedliche Perspektiven zusammenkommen und gemeinsam neue Lösungen entwickelt werden, entstehen die Ideen, die Wirtschaft und Gesellschaft nachhaltig voranbringen können. Das Bauhaus bleibt damit nicht nur Teil der Geschichte Dessaus, sondern auch ein Impulsgeber für die Zukunft.
2: Nach knapp zweiwöchiger Bauzeit wurden im Laufe der Woche alle Fahrspuren der B184 in der Albrechtstraße wieder für den Verkehr freigegeben. Die Sanierung der Lastspuren zwischen der Einmündung zur Großen Halle und dem Bahnübergang der Dessau-Wörlitzer Eisenbahn ist planmäßig verlaufen. Die rund 200.000 Euro teuren Arbeiten der DVV Stadtwerke führten nur zu geringen Verkehrseinschränkungen. Vom 2. bis zum 10. September werden zusätzlich die Überholspuren in diesem Abschnitt erneuert. Die ursprünglich nicht geplanten Arbeiten sind aufgrund des vorgefundenen Schadensbildes erforderlich. Der Verkehr wird dabei weiterhin jeweils einspurig an der Baustelle vorbeigeführt. Wenn das Leben nur aus Arbeit besteht, geht daran nicht die schönste Liebe zugrunde? Diese Frage stellt sich das neue Stück »Der Geldgott« vom Theater Provinzkosmos,

0: welches mit scharfem Witz und ebenso fantastisch wie realistisch das Leben unter der Herrschaft des Geldgottes inszeniert. Vorab gab es einen Pressetermin, in dem über das besondere Stück informiert wurde.
1: Das Theater Provinzkosmos begeisterte in Dessau-Roßlau und der Umgebung schon mit vielen interessanten Aufführungen. Am Samstag, den 29. August, feiert nun ihr neues Stück Der Geldgott von Peter Hax um 18 Uhr am Küchengebäude im Dessauer Georgengarten Premiere.
2: In diesem Stück wird die Geschichte erzählt von einem Handwerker, der, also um Wohlstand zu erlangen, eine ganz abenteuerliche Sache macht. Er heilt nämlich den blinden Geldgott. Also bis zu dieser Zeit hat der Geldgott den Reichtum praktisch mehr oder weniger zufällig verteilt. Und durch diese Heilung hofft er, dass der Reichtum nun auch zu ihm kommt, dem schwer arbeitenden Mann. Und in dem Stück sieht man, was daraus wird aus diesem Plan. Also es geht um Liebe, um Reichtum und um Glück. Und die Frage, wie diese Dinge verbunden sind, aber nicht so abstrakt oder so groß, wie man sich das jetzt vielleicht vorstellt, sondern eigentlich ganz konkret über die Geschichte dieses Handwerkers und seiner Geliebten und einiger Reiche, die sie belagern und so weiter und so fort.
1: Auch bei den Schauspielern stieß das Stück auf positive Resonanz. Timothée Dumont, der an der Berliner Schule für Schauspiel studiert hat und die Rolle des Geldgottes spielt, freut sich sehr auf die bevorstehenden Aufführungen.
3: Ich bin sehr motiviert, also sehr beeindruckt vom Stück. Ich kannte schon ein anderes Stück von Peter Hax, Adam und Eva. Das hatte ich vor 2 Jahren angeschaut, nämlich auch von Theater Provinzkosmos inszeniert und gespielt. Das wurde auch hier in Sachsen-Anhalt gezeigt. Und ich muss sagen, ich mag wirklich die Schreibweise von diesem Autor. Ich mag auch den Humor. Also dieses Stück finde ich einfach sehr witzig. Ich habe es mittlerweile mehrere Male gelesen.
1: Das Theater Provinzkosmos kann sich wieder auf die Unterstützung von verschiedenen Förderern verlassen, wie unter anderem das Land Sachsen-Anhalt oder die Stadtsparkasse Dessau. Das Stück passt zudem, laut Regisseur Jens Merle, perfekt in die heutige Zeit.
2: Also das Stück scheint uns eigentlich einen Nerv der Zeit zu treffen, wenn man so sagen kann, weil die vielen Probleme, die im Moment anstehen, vielleicht auch in Sachsen-Anhalt anstehen, die werden durch viele andere Dinge überdeckt. Also ich meine die wirklichen Probleme. Und das Stück sozusagen bringt nicht nur eine ironische Finanzberatung, sondern also ich glaube, dass vieles in den Medien und überhaupt im allgemeinen öffentlichen Diskurs verdeckt wird, was eigentlich wesentlich ist. Und genau das haben die Figuren im Stück auch zu finden. Also was ist eigentlich das Wesentliche, worum geht es überhaupt im Leben? Und da schien uns das Stück sehr passend.
1: Nach der Premiere am 29. August folgen weitere Termine in Dessau, Aachen, Zerbst, Coswig und Wittenberg. Einen genauen Überblick darüber gibt es auf der Internetseite des Theaters Provinzkosmos.
0: Am Freitag wird von 15 bis 19 Uhr bereits zum 7. Mal zu den Tafeln der Begegnung eingeladen. Die Tische stehen an der Ecke Friedrich-Naumann-Straße, Kavalierstraße. Ob Hunger, Neugier oder einfach Lust auf Begegnung, bei den Tafeln der Begegnung ist jeder willkommen. Im Mittelpunkt steht das gemeinsame Miteinander. Zusammen essen, miteinander ins Gespräch kommen, lachen und neue Menschen kennenlernen. Die Besucher erwartet ein abwechslungsreicher Nachmittag mit Musik, Spielen, internationalen Köstlichkeiten und kleinen Programmpunkten, die von engagierten Nachbarn gestaltet werden. Der Eintritt ist frei. Wer die beteiligten Vereine und Initiativen unterstützen möchte, kann dies mit einer Spende tun. Das Motto des Nachmittags lautet: Setz dich einfach dazu und schon ist der Anfang gemacht. Denn manchmal braucht es nur einen freien Platz am Tisch, um miteinander ins Gespräch zu kommen. Und das waren die aktuellen Nachrichten hier bei Zeitnah. Jetzt folgt noch das Wetter sowie die Meldungen aus der Region. Morgen wird Sie dann mein Kollege Gregor Meyer mit den aktuellen Nachrichten begrüßen. Bis dahin haben Sie noch eine schöne Zeit und auf Wiedersehen.

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4: Am Freitag sieht die Prognose wie folgt aus. Den Tag über wird es vereinzelt leicht regnen. Dementsprechend ist der Himmel auch den ganzen Tag über bedeckt. Ein schwacher Wind ist währenddessen aus dem Südwesten zu erwarten. Das alles bei einer Höchsttemperatur von 26 Grad Celsius.
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10: Schon lange wurde sich hierfür eingesetzt. Und nun ist es endlich soweit. Am 14. August 2026
11: erweiterte das Fraunhofer IKTS seine Forschungs- und Entwicklungskapazitäten am Standort Bitterfeld-Wolfen.
12: Ich habe es in meiner Rede ja auch angedeutet, es war ein langer Weg. Im Prinzip sind es Stand heute mehr als 10 Jahre, seit wir uns aufgemacht haben. Und klar, es ist heute für uns ein Feiertag, das kann man auf jeden Fall so sagen. Es zeigt eben aber auch, dass sich gute Ideen durchsetzen. Es zeigt aber auch, dass es dafür eben Leute braucht, die sich am Ende vertrauen, ja, die die gleichen Ziele, die vielleicht auch die gleichen Visionen entwickeln. Und, das habe ich jetzt hier heute nicht im Detail ausgeführt, manchmal braucht es eben auch glückliche Umstände, die es einem dann tatsächlich ermöglichen, seinem Ziel entscheidende Schritte näher zu kommen. Ja, und dass wir heute mit dem Fraunhofer IKTS zusammenkommen, eigentlich einem Institut, was, sage ich mal, in Sachsen vorrangig beheimatet ist, zeigt halt auch, dass wir so alte Dogmatismen überwinden, dass eben Landesgrenzen nicht trennen, sondern am Ende über die Technologie sozusagen auch überwindbar sind.
13: Für uns ist es sehr, sehr wichtig, unsere Entwicklungen, alles rund um eine Hochleistungskeramik, in die Anwendung zu bringen. Und wir haben schon viele Kooperationen im Prinzip mit Unternehmen hier vor Ort. Aber wir brauchen wirklich hier vor Ort eine Forschungsinfrastruktur. Einfach kurze Wege, wir brauchen Labore, wir brauchen den direkten Austausch. Das ist das eine. Und das andere, was wir auch gesehen haben, was ja auch der Herr Heine auch schon gesagt hat, wir brauchen diese enge Kooperation. Und das ist schwierig, wenn wir das über Dresden machen, über Freiberg machen oder selbst über Halle machen. Also wirklich Forschung vor Ort, das ist unsere Mission hier.
11: Wenn es um Forschung geht, darf natürlich der Minister für Wissenschaft, Energie, Klimaschutz und Umwelt Sachsen-Anhalts nicht fehlen. Professor Dr. Armin Willingmann äußerte sich positiv über den neuen Fraunhofer Standort, denn das Fraunhofer Institut ist keine kleine Sache.
14: Gerade Fraunhofer ist natürlich eine Einrichtung mit Sitz in München, die über die ganze Bundesrepublik hinweg Institute unterhält und immer wieder aus Instituten heraus auch Auslagerungen. Und so ist es jetzt hier geschehen mit dem Fraunhofer IKTS, ist ein großes, das drittgrößte Fraunhofer Institut überhaupt in der Bundesrepublik, jetzt auch mit einer Außenstelle hier im Chemiepark Bitterfeld-Wolfen vertreten. Und diese Technologieplattform, die passt ideal zu unseren Bestrebungen, unsere chemische Industrie zu transformieren. Hier wird also anwendungsorientierte Forschung und Entwicklung betrieben, solche, die man auch später im industriellen Maßstab nutzen kann. Dafür ist Fraunhofer ein idealer Partner und ich freue mich sehr, dass wir einen weiteren kleinen Fraunhofer-Standort jetzt hier in Sachsen-Anhalt haben, denn wir wissen, aus vielen der ursprünglich kleineren Fraunhofer-Standorte sind nachher große Institute geworden.
11: Mit rund 32.000 Mitarbeitern und über 80 Forschungseinrichtungen zählt die Fraunhofer Gesellschaft als die größte Organisation für angewandte Forschung. Doch Forschung muss natürlich auch gefördert werden. Das Land Sachsen-Anhalt unterstützt den neuen Standort hier in Bitterfeld mit insgesamt 4,5 Millionen Euro.
15: Also die Fraunhofer Gesellschaft investiert hier 5 Millionen Euro in diesen neuen Standort in Bitterfeld-Wolfen und das Land gibt für diese Investition 4,5 Millionen Euro dazu. Das ist erstmal wichtig, um die Basis zu schaffen, um die Technik hier auch anzuschaffen, die Räume herzurichten und da sind wir extrem stolz drauf. Natürlich ist unsere Forschungsinfrastruktur in Sachsen-Anhalt extrem wichtig. Hier in Bitterfeld-Wolfen fehlte sozusagen noch so ein kleines Stück und da haben wir jetzt hier mit dieser Technologieplattform für Kreislaufwirtschaft und Verfahrenstechnik einen ganz wichtigen Baustein, der unter den Unternehmen hier vor Ort auch helfen soll. Und das ist auch der Grund, warum wir das unterstützen. Es ist an sich eine Forschungsinfrastruktur eben für vor allem kleine und mittelständische Unternehmen, die Industrie hier vor Ort, um die Transformation dann auch wirklich gut zu überstehen und ja aktiv mitgestalten zu können.
11: Das Fraunhofer IKTS plant die Investition in den Standort Bitterfeld breit zu fächern. Von Wasseraufbearbeitung bis hin zu Biomasse als Rohstoff für die Versorgung von Chemikalien ist so einiges dabei. Man kann also davon ausgehen, dass der neue Standort in Bitterfeld nicht nur ein wichtiger Schritt für den Chemiepark, sondern auch für die Zukunft der Wissenschaft und Chemie ist.
13: Also wir haben hier die Möglichkeit am TGZ wirklich eine gute Infrastruktur zu haben. Also wir haben Büroflächen angemietet, wir haben Labore angemietet und auch große Technikas angemietet. Das heißt, die Hardware, also diese bauliche Infrastruktur ist da. was wir jetzt in was wir investieren, ist wirklich Anlagentechnik, Demonstratoren.

Analysengeräte, Messgeräte, klassische Laborausstattung und gerade in den Bereichen Kreislauftechnik, gerade im Bereich Wasseraufbereitung. Wasser ist ja ein großes Thema, auch hier für den Chemiepark. Abwasser, Industrieabwässer, die noch effizienter und umweltfreundlicher auch aufzubereiten. Und natürlich diese ganze neue, innovative Technologien in der Chemie, also grüner Wasserstoff, Nutzung von CO2 und Biomasse als Rohstoff für die Energie, für die Versorgung von Chemikalien und Herstellung von Chemikalien.

0: Hallo und herzlich willkommen zur neuesten Ausgabe von Zeitnah hier auf RAN 1. Mit Beginn der neuen Spielzeit gibt es eine Veränderung in der künstlerischen Leitung des Balletts des Anhaltischen Theaters Dessau. Stefano Gianetti hat seine Tätigkeit am Haus zum Ende der Spielzeit 2025/26 beendet. Gianetti prägte die künstlerische Entwicklung des Balletts über viele Jahre maßgeblich. Unter seiner Leitung entstanden zahlreiche Produktionen. Generalintendant Johannes Weigand dankte Gianetti für seine Leidenschaft, seine choreografische Handschrift und die wichtigen Impulse, die er dem Ballett gegeben hat, und wünscht ihm für seinen weiteren künstlerischen Weg alles Gute und viel Erfolg. Die bereits geplante Choreografie für Mythen der Liebe übernimmt Anna Vita. Die ehemalige Tänzerin war unter anderem Ballettdirektorin am Main-Franken-Theater Würzburg und an der Bühne Baden in Niederösterreich. Darüber hinaus führte sie Gastengagements an internationalen Tanzinstitutionen. 100 Jahre Bauhaus in Dessau. Visionen von gestern als Impulse für die Wirtschaft von morgen. Unter diesem Titel veranstaltete die Industrie- und Handelskammer Halle Dessau, die Stiftung Bauhaus Dessau, der Wirtschafts- und Industrieclub Anhalt e.V. sowie die Stadt Dessau-Roßlau die Festveranstaltung zum 100-jährigen Bauhausjubiläum in Dessau-Roßlau. Im Mittelpunkt der Veranstaltung stand die Frage, welche Impulse die Ideen des Bauhauses auch heute noch für die wirtschaftliche Entwicklung und Innovationskraft der Region geben.
1: 100 Jahre ist es her, dass das Bauhaus vom Weimar nach Dessau zog. Mit dem Umzug kam nicht nur eine bedeutende Kunst- und Gestaltungsschule in die Stadt an der Elbe, sondern auch Visionen und Ideen, die nicht nur die heutige Doppelstadt, sondern die ganze Welt nachhaltig geprägt haben. Um dieses bedeutende Ereignis der Dessau-Roßlauer Geschichte zu würdigen, organisierten die Industrie- und Handelskammer Halle Dessau, die Stiftung Bauhaus Dessau, der Wirtschaft- und Industrieclub Anhalt sowie die Stadt Dessau-Roßlau am 20. August eine Festveranstaltung im Bauhausmuseum. Denn die Bedeutung des Bauhauses reicht weit über Kunst und Architektur hinaus. Auch die Wirtschaft wurde und wird bis heute von den Ideen, Konzepten und Visionen des Bauhauses geprägt. Das Jubiläum bot daher Anlass, auf die Geschichte zurückzublicken, die Bedeutung des Bauhauses für Dessau-Roßlau und dem Land Sachsen-Anhalt hervorzuheben und zugleich den Blick auf seine anhaltende Wirkung auf Wirtschaft und Gesellschaft zu richten.
2: Also es geht genau nicht darum, dass wir heute Architektur feiern, nicht ikonische Lampen oder Stühle, sondern vielmehr die Ideologie und die Haltung des Bauhauses. Den Mut, Neues zu wagen, nach vorne zu gehen, Fragen neu zu stellen, Bestehendes in Frage zu stellen. Und das trifft damals wie heute auch auf unsere Industrie und Wirtschaft zu. Und das prägte damals wie heute auch die Wirtschaft. Und dieser Frage wollen wir nachgehen. Dazu haben wir lokale und überregionale Unternehmen eingeladen, auch namhafte Unternehmen aus Dessau-Roßlau wie Altro, die damals wie heute hier sehr aktiv sind. Und wir wollen einfach mal hinter die Kulissen schauen, wie der Geist des Bauhauses die Wirtschaft tatsächlich prägt.
1: Neben den Grußworten, darunter die des Oberbürgermeisters von Dessau-Roßlau Dr. Robert Reck und des Ministers für Kultur des Landes Sachsen-Anhalt Rainer Robra, hielt Professor Dr. Thomas Brockmeier, Hauptgeschäftsführer der IHK Halle Dessau, die Festrede. Dabei stellt er drei zentrale Gedanken in den Mittelpunkt. Innovation verlangt Mut, Vielfalt stärkt Wettbewerbsfähigkeit und Zukunft entsteht durch gemeinsames Gestalten. Im Anschluss folgte der Impulsvortrag »Das Bauhaus trifft auf Wirtschaftskraft« von Dr. Frank Kreisler. In zwei Podiumsdiskussionen standen anschließend die wirtschaftlichen Perspektiven und Herausforderungen der Region sowie zukunftsweisende Ideen, Innovationen und Impulse für morgen im Mittelpunkt.
3: Also erstmal vorneweg, der Transformationsbedarf ist ja, ich sag mal, immer eine Frage in Raum und Zeit gesetzt. Ich gehe mal gern zurück, ehe ich nach vorne schaue, weil es geht nicht darum, irgendwo was von vorne, von hinten dann zurückzuholen. Nein, wir wollen ja nicht die Asche übergeben, sondern das Feuer. Und das ist genau das Thema. Transformation heißt ja Veränderung.
4: Ich denke, dass durchaus Form immer noch Funktion folgt. Ich glaube aber, dass die Funktion einfach viel größer geworden ist. Dort fließen jetzt die Bedürfnisse der Menschen mit ein. Die Bedürfnisse der Menschen, für die wir produzieren. Ehrlicherweise, ich bin Personalfrau, auch die Bedürfnisse der Menschen, mit denen wir produzieren. Und wenn ich mir die Statuten des Bauhauses anschaue, was Funktionalität, Klarheit, Design angeht, dann finde ich das auch heute in den Statuten von Altro wieder. Das ist unsere Firmenphilosophie, Design Thinking.
1: Doch welchen nachhaltigen Einfluss hat das Bauhaus tatsächlich auf Wirtschaft, Innovation und gesellschaftliche Entwicklung?
2: Tatsächlich sprechen wir mal das Thema Frauen des Bauhauses an, dass man nämlich offen ist für Neues, Frauen auch Chancen gibt in der Ausbildung. Damals war man noch ein Stück weit weg von der Gleichberechtigung, aber Frauen waren damals selbstverständlich im Handwerk. Auch, dass man über die Kulturen hinaus miteinander gearbeitet hat, dass das erste Mal Handwerk, Technik, Ingenieure miteinander ganz eng verwoben gearbeitet haben, interdisziplinär würde man heute sagen, und das ist etwas, was bis heute ausstrahlt. Also wir sind auf einem guten Weg, was die Rolle der Frau angeht, insbesondere natürlich hier auch in den neuen Bundesländern. Ich möchte natürlich, dass das genauso weitergeht, und das heutige Jubiläum sollte uns nicht nur eines sein. Wir wollen nicht den Blick zurückwerfen, wir wollen auch nicht nur aufs Heute, Hier und Jetzt gucken, auch nicht nur auf das Gebäude und die Architektur, sondern unsere Intention ist es, tatsächlich diesen Gedanken, die Haltung, die das Bauhaus hat, in die Zukunft zu übertragen. Und das betrifft die Rolle der Frau, genauso wie die Transformation der Wirtschaft, die momentan eine ganz große Rolle spielt, und dann einfach nicht an Altbewährten festzuhalten, sondern neu zu denken.
1: Positive Nachrichten konnten auch überbracht werden. So verkündete Rainer Robra, Minister für Kultur des Landes Sachsen-Anhalt, in seiner Rede, dass die Finanzierung der Stiftung Bauhaus Dessau bis 2030 abgesichert ist. Wie Robra erklärte, habe das Finanzministerium eine Verpflichtungsermächtigung freigegeben, sodass die finanzielle Stabilisierung der Stiftung Bauhaus bis 2030 abgesichert werden kann. Die Sorge, dass unter einer möglicherweise neuen politischen Neukonstellation im Landeshaushalt der Geldhahn abgedreht werden könne, ist aufs Erste abgewendet, so Robra. Zu dem Verweise der Minister für Kultur auf das Bauhausmanifest und die Dessauer Erklärung der Kulturministerkonferenz. Darin bekennen sich die 16 Bundesländer zur Freiheit von Kunst und Kultur sowie zur kulturellen Vielfalt in einer offenen und demokratischen Gesellschaft.
5: Ich bin deswegen auch sehr dankbar, dass der Kulturstaatsminister Weimar und viele bundesweit aktive Dachverbände, auch der Wirtschaft und auch des Handwerks, aus Anlass des heutigen Festaktes, dem wir alle beiwohnen, ein Bauhaus-Manifest verabschiedet hat, das auf der Seite der Akademie der Künste nachzulesen ist. Es ist ein starkes Bekenntnis der bundesweiten Wirtschaft und der bundesweit aktiven Kultur zum Bauhaus. Und nicht zuletzt hat auch die Gemeinschaft aller Länder sich heute noch auf eine Dessauer Erklärung verständigt, in der sich alle Länder gemeinsam, alle 16, zum Bauhaus bekennen und sich unterhaken und sozusagen einen Schutzwall, um es mal pathetisch zu formulieren, um das Bauhaus bilden. Ich glaube, das ist eine schöne Entwicklung der vergangenen Tage, die uns heute alle beruhigt, gerne auch in die Zukunft blicken lässt. Und nicht zuletzt, meine Damen und Herren, ist das Bauhaus übrigens auch ein bedeutender Arbeitgeber in der strukturschwachen Region hier. Zurzeit sind dort 81 Personen beschäftigt, 14 davon in Teilzeit. Auch das ist eine wertvolle Ressource für den Raum Anhalt. Ob es nun aber, komme ich zum Schluss, eine Verheißung für die Menschen in Sachsen-Anhalt ist, künftig möglicherweise bei allen Bauten, sieht hier auch das jetzt, eine anerkannte Bautradition aufgreifen zu müssen, etwa den Heimatstil des späten 19. und frühen 20. Jahrhunderts, das mögen andere entscheiden. Die ausdrückliche Reminiszenz im AfD-Programm und die Bauweise, die Donald Trump gerade in Washington durchsetzt, lässt befürchten, dass im Park der Staatskanzlei einstmals ein ähnlich schrecklicher Ballsaal entstehen könnte, hier wie beim Weißen Haus, wenn Menschen seiner Denkweise die Macht hier dazu erheben. Lasst mich nun bitte zum Schluss einen unmissverständlichen Dank sagen, der sich an die Mitarbeiterinnen und Mitarbeiter unter Leitung von Frau Dr. Steiner und alle Freunde und Förderer des Bauhauses richtet, zu denen viele, viele Unternehmen hier im Lande gehören. Sie haben hier Großartiges geleistet und wir stehen gemeinsam in der Pflicht, es zu bewahren und es weiterzuentwickeln, wie wir es gemeinsam mit dem Bund und der EU in großer Freundschaft und Verbundenheit seit 36 Jahren getan haben.
1: Rund 150 Gäste aus Wirtschaft, Politik, Kultur und Wissenschaft diskutierten darüber, welche Impulse die Ideen des Bauhauses heute für Innovation, Transformation und regionale Wertschöpfung geben können. Die Festveranstaltung macht eindrucksvoll deutlich, dass die Ideen des Bauhauses auch 100 Jahre nach seinem Umzug nach Dessau nichts von ihrer Aktualität verloren haben. Im Gegenteil, die Verbindung von Gestaltung, Innovation, wirtschaftlichem Denken und gesellschaftlicher Verantwortung bietet wichtige Orientierungspunkte für die Zukunft der Region und darüber hinaus. Gerade in Zeiten des Wandels zeigt sich, wie wertvoll der interdisziplinäre Ansatz des Bauhauses ist. Wo unterschiedliche Perspektiven zusammenkommen und gemeinsam neue Lösungen entwickelt werden, entstehen die Ideen, die Wirtschaft und Gesellschaft nachhaltig voranbringen können. Das Bauhaus bleibt damit nicht nur Teil der Geschichte Dessaus, sondern auch ein Impulsgeber für die Zukunft.
0: Nach knapp zweiwöchiger Bauzeit wurden im Laufe der Woche alle Fahrspuren der B184 in der Albrechtstraße wieder für den Verkehr freigegeben. Die Sanierung der Lastspuren zwischen der Einmündung zur Großen Halle und dem Bahnübergang der Dessau-Wörlitzer Eisenbahn ist planmäßig verlaufen. Die rund 200.000 Euro teuren Arbeiten der DVV Stadtwerke führten nur zu geringen Verkehrseinschränkungen. Vom 2. bis zum 10. September werden zusätzlich die Überholspuren in diesem Abschnitt erneuert. Die ursprünglich nicht geplanten Arbeiten sind aufgrund des vorgefundenen Schadensbildes erforderlich. Der Verkehr wird dabei weiterhin jeweils einspurig an der Baustelle vorbeigeführt. Wenn das Leben nur aus Arbeit besteht, geht daran nicht die schönste Liebe zugrunde? Diese Frage stellt sich das neue Stück »Der Geldgott« vom Theater Provinzkosmos

0: welches mit scharfem Witz und ebenso fantastisch wie realistisch das Leben unter der Herrschaft des Geldgottes inszeniert. Vorab gab es einen Pressetermin, in dem über das besondere Stück informiert wurde.
1: Das Theater Provinzkosmos begeisterte in Dessau-Roßlau und der Umgebung schon mit vielen interessanten Aufführungen. Am Samstag, den 29. August, feiert nun ihr neues Stück Der Geldgott von Peter Hax um 18 Uhr am Küchengebäude im Dessauer Georgengarten Premiere.
2: In diesem Stück wird die Geschichte erzählt von einem Handwerker, der, also um Wohlstand zu erlangen, eine ganz abenteuerliche Sache macht. Er heilt nämlich den blinden Geldgott. Also bis zu dieser Zeit hat der Geldgott den Reichtum praktisch mehr oder weniger zufällig verteilt. Und durch diese Heilung hofft er, dass der Reichtum nun auch zu ihm kommt, dem schwer arbeitenden Mann. Und in dem Stück sieht man, was daraus wird aus diesem Plan. Also es geht um Liebe, um Reichtum und um Glück. Und die Frage, wie diese Dinge verbunden sind, aber nicht so abstrakt oder so groß, wie man sich das jetzt vielleicht vorstellt, sondern eigentlich ganz konkret über die Geschichte dieses Handwerkers und seiner Geliebten und einiger Reiche, die sie belagern und so weiter und so fort.
1: Auch bei den Schauspielern stieß das Stück auf positive Resonanz. Timothée Dumont, der an der Berliner Schule für Schauspiel studiert hat und die Rolle des Geldgottes spielt, freut sich sehr auf die bevorstehenden Aufführungen.
3: Ich bin sehr motiviert, also sehr beeindruckt vom Stück. Ich kannte schon ein anderes Stück von Peter Hax, Adam und Eva. Das hatte ich vor 2 Jahren angeschaut, nämlich auch von Theater Provinzkosmos inszeniert und gespielt. Das wurde auch hier in Sachsen-Anhalt gezeigt. Und ich muss sagen, ich mag wirklich die Schreibweise von diesem Autor. Ich mag auch den Humor, also dieses Stück finde ich einfach sehr witzig. Ich habe es mittlerweile mehrere Male gelesen.
1: Das Theater Provinzkosmos kann sich wieder auf die Unterstützung von verschiedenen Förderern verlassen, wie unter anderem das Land Sachsen-Anhalt oder die Stadtsparkasse Dessau. Das Stück passt zudem, laut Regisseur Jens Merle, perfekt in die heutige Zeit.
2: Also das Stück scheint uns eigentlich einen Nerv der Zeit zu treffen, wenn man so sagen kann, weil die vielen Probleme, die im Moment anstehen, vielleicht auch in Sachsen-Anhalt anstehen, die werden durch viele andere Dinge überdeckt. Also ich meine die wirklichen Probleme. Und das Stück sozusagen bringt nicht nur eine ironische Finanzberatung, sondern also ich glaube, dass in den Medien und überhaupt im allgemeinen öffentlichen Diskurs verdeckt wird, was eigentlich wesentlich ist. Und genau das haben die Figuren im Stück auch zu finden. Also worum, was ist eigentlich das Wesentliche, worum geht es überhaupt im Leben? Und da schien uns das Stück sehr passend.
1: Nach der Premiere am 29. August folgen weitere Termine in Dessau, Aachen, Zerbst, Coswig und Wittenberg. Einen genauen Überblick darüber gibt es auf der Internetseite des Theaters Provinzkosmos.
0: Am Freitag wird von 15 bis 19 Uhr bereits zum 7. Mal zu den Tafeln der Begegnung eingeladen. Die Tische stehen an der Ecke Friedrich-Naumann-Straße, Kavalierstraße. Ob Hunger, Neugier oder einfach Lust auf Begegnung, bei den Tafeln der Begegnung ist jeder willkommen. Im Mittelpunkt steht das gemeinsame Miteinander. Zusammen essen, miteinander ins Gespräch kommen, lachen und neue Menschen kennenlernen. Die Besucher erwartet ein abwechslungsreicher Nachmittag mit Musik, Spielen, internationalen Köstlichkeiten und kleinen Programmpunkten, die von engagierten Nachbarn gestaltet werden. Der Eintritt ist frei. Wer die beteiligten Vereine und Initiativen unterstützen möchte, kann dies mit einer Spende tun. Das Motto des Nachmittags lautet: Setz dich einfach dazu und schon ist der Anfang gemacht. Denn manchmal braucht es nur einen freien Platz am Tisch, um miteinander ins Gespräch zu kommen. Und das waren die aktuellen Nachrichten hier bei Zeitnah. Jetzt folgt noch das Wetter sowie die Meldungen aus der Region. Morgen wird Sie dann mein Kollege Gregor Mayer mit den aktuellen Nachrichten begrüßen. Bis dahin haben Sie noch eine schöne Zeit und auf Wiedersehen.

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4: Am Freitag sieht die Prognose wie folgt aus. Den Tag über wird es vereinzelt leicht regnen. Dementsprechend ist der Himmel auch den ganzen Tag über bedeckt. Ein schwacher Wind ist währenddessen aus dem Südwesten zu erwarten. Das alles bei einer Höchsttemperatur von 26 Grad Celsius.
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10: Schon lange wurde sich hierfür eingesetzt. Und nun ist es endlich soweit. Am 14. August 2026 erweiterte das Fraunhofer IKTS seine Forschungs- und Entwicklungskapazitäten am Standort Bitterfeld-Wolfen.
11: Ich habe es in meiner Rede ja auch angedeutet, es war ein langer Weg. Im Prinzip sind es Stand heute mehr als 10 Jahre, seit wir uns aufgemacht haben. Und klar, es ist heute für uns ein Feiertag, das kann man auf jeden Fall so sagen. Es zeigt eben aber auch, dass sich gute Ideen durchsetzen. Es zeigt aber auch, dass es dafür eben Leute braucht, die sich am Ende vertrauen, ja, die gleichen Ziele, die vielleicht auch die gleichen Visionen entwickeln. Und, das habe ich jetzt hier heute nicht im Detail ausgeführt, manchmal braucht es eben auch glückliche Umstände, die es einem dann tatsächlich ermöglichen, seinem Ziel entscheidende Schritte näher zu kommen. Ja, und dass wir heute mit dem Fraunhofer IKTS zusammenkommen, eigentlich einem Institut, was, sage ich mal, in Sachsen vorrangig beheimatet ist, zeigt halt auch, dass wir so alte Dogmatismen überwinden, dass eben Landesgrenzen nicht trennen, sondern am Ende über die Technologie sozusagen auch überwindbar sind.
12: Für uns ist es sehr, sehr wichtig, unsere Entwicklungen, alles rund um Hochleistungskeramik, in die Anwendung zu bringen. Und wir haben schon viele Kooperationen im Prinzip mit Unternehmen hier vor Ort. Aber wir brauchen wirklich hier vor Ort eine Forschungsinfrastruktur. Einfach kurze Wege, wir brauchen Labore, wir brauchen den direkten Austausch. Das ist das eine. Und das andere, was wir auch gesehen haben, was ja auch der Herr Heine auch schon gesagt hat, wir brauchen diese enge Kooperation. Und das ist schwierig, wenn wir das über Dresden machen, über Freiberg machen oder selbst über Halle machen. Also wirklich Forschung vor Ort, das ist unsere Mission hier.
10: Wenn es um Forschung geht, darf natürlich der Minister für Wissenschaft, Energie, Klimaschutz und Umwelt Sachsen-Anhalts nicht fehlen. Professor Dr. Armin Willingmann äußerte sich positiv über den neuen Fraunhofer Standort, denn das Fraunhofer Institut ist keine kleine Sache.
13: Gerade Fraunhofer ist natürlich eine Einrichtung mit Sitz in München, die über die ganze Bundesrepublik hinweg Institute unterhält und immer wieder aus Instituten heraus auch Auslagerungen. Und so ist es jetzt hier geschehen mit dem Fraunhofer IKTS, ist ein großes, das drittgrößte Fraunhofer-Institut überhaupt in der Bundesrepublik, jetzt auch mit einer Außenstelle hier im Chemiepark Bitterfeld-Wolfen vertreten. Und diese Technologieplattform, die passt ideal zu unseren Bestrebungen, unsere chemische Industrie zu transformieren. Hier wird also anwendungsorientierte Forschung und Entwicklung betrieben, solche, die man auch später im industriellen Maßstab nutzen kann. Dafür ist Fraunhofer ein idealer Partner und ich freue mich sehr, dass wir einen weiteren kleinen Fraunhofer-Standort jetzt hier in Sachsen-Anhalt haben. Denn wir wissen, aus vielen der ursprünglich kleineren Fraunhofer-Standorte sind nachher große Institute geworden.
10: Mit rund 32.000 Mitarbeitern und über 80 Forschungseinrichtungen zählt die Fraunhofer Gesellschaft als die größte Organisation für angewandte Forschung. Doch Forschung muss natürlich auch gefördert werden. Das Land Sachsen-Anhalt unterstützt den neuen Standort hier in Bitterfeld mit insgesamt 4,5 Millionen Euro.
14: Also die Fraunhofer Gesellschaft investiert hier 5 Millionen Euro in diesen neuen Standort in Bitterfeld-Wolfen und das Land gibt für diese Investition 4,5 Millionen Euro dazu. Das ist erstmal wichtig, um die Basis zu schaffen, um die Technik hier auch anzuschaffen, die Räume herzurichten und da sind wir extrem stolz drauf. Natürlich ist unsere Forschungsinfrastruktur in Sachsen-Anhalt extrem wichtig. Hier in Bitterfeld-Wolfen fehlte sozusagen noch so ein kleines Stück und da haben wir jetzt hier mit dieser Technologieplattform für Kreislaufwirtschaft und Verfahrenstechnik einen ganz wichtigen Baustein, der unter den Unternehmen hier vor Ort auch helfen soll. Und das ist auch der Grund, warum wir das unterstützen. Es ist an sich eine Forschungsinfrastruktur eben für vor allem kleine und mittelständische Unternehmen, die Industrie hier vor Ort, um die Transformation dann auch wirklich gut zu überstehen und ja aktiv mitgestalten zu können.
10: Das Fraunhofer IKTS plant die Investition in den Standort Bitterfeld breit zu fächern. Von Wasseraufbearbeitung bis hin zu Biomasse als Rohstoff für die Versorgung von Chemikalien ist so einiges dabei. Man kann also davon ausgehen, dass der neue Standort in Bitterfeld nicht nur ein wichtiger Schritt für den Chemiepark, sondern auch für die Zukunft der Wissenschaft und Chemie ist.
12: Also wir haben hier die Möglichkeit am TGZ wirklich eine gute Infrastruktur zu haben. Also wir haben Büroflächen angemietet, wir haben Labore angemietet und auch große Technikas angemietet. Das heißt, die Hardware, also diese bauliche Infrastruktur ist da. was wir jetzt in was wir investieren, ist wirklich Anlagentechnik, Demonstratoren, Analysengeräte, Messgeräte, klassische Laborausstattung und gerade in den Bereichen Kreislauftechnik, gerade im Bereich Wasseraufbereitung. Wasser ist ja ein großes Thema, auch hier für den Chemiepark. Abwasser, Industrieabwässer, die noch effizienter und umweltfreundlicher auch aufzubereiten. Und natürlich diese ganze neue innovative Technologien in der Chemie. Also grüner Wasserstoff, Nutzung von CO2 und Biomasse als Rohstoff für die Energie, für die Versorgung von Chemikalien und Herstellung von Chemikalien.

0: Hallo und herzlich willkommen zur neuesten Ausgabe von Zeitnah hier auf RAN 1. Mit Beginn der neuen Spielzeit gibt es eine Veränderung in der künstlerischen Leitung des Balletts des Anhaltischen Theaters Dessau. Stefano Gianetti hat seine Tätigkeit am Haus zum Ende der Spielzeit 2025/26 beendet. Gianetti prägte die künstlerische Entwicklung des Balletts über viele Jahre maßgeblich. Unter seiner Leitung entstanden zahlreiche Produktionen. Generalintendant Johannes Weigand dankte Gianetti für seine Leidenschaft, seine choreografische Handschrift und die wichtigen Impulse, die er dem Ballett gegeben hat, und wünscht ihm für seinen weiteren künstlerischen Weg alles Gute und viel Erfolg. Die bereits geplante Choreografie für Mythen der Liebe übernimmt Anna Vita. Die ehemalige Tänzerin war unter anderem Ballettdirektorin am Main-Franken-Theater Würzburg und an der Bühne Baden in Niederösterreich. Darüber hinaus führte sie Gastengagements an internationalen Tanzinstitutionen. 100 Jahre Bauhaus in Dessau. Visionen von gestern als Impulse für die Wirtschaft von morgen. Unter diesem Titel veranstaltete die Industrie- und Handelskammer Halle Dessau, die Stiftung Bauhaus Dessau, der Wirtschafts- und Industrieclub Anhalt e.V. sowie die Stadt Dessau-Roßlau die Festveranstaltung zum 100-jährigen Bauhausjubiläum in Dessau-Roßlau. Im Mittelpunkt der Veranstaltung stand die Frage, welche Impulse die Ideen des Bauhauses auch heute noch für die wirtschaftliche Entwicklung und Innovationskraft der Region geben.
1: 100 Jahre ist es her, dass das Bauhaus vom Weimar nach Dessau zog. Mit dem Umzug kam nicht nur eine bedeutende Kunst- und Gestaltungsschule in die Stadt an der Elbe, sondern auch Visionen und Ideen, die nicht nur die heutige Doppelstadt, sondern die ganze Welt nachhaltig geprägt haben. Um dieses bedeutende Ereignis der Dessau-Roßlauer Geschichte zu würdigen, organisierten die Industrie- und Handelskammer Halle Dessau, die Stiftung Bauhaus Dessau, der Wirtschaft- und Industrieclub Anhalt sowie die Stadt Dessau-Roßlau am 20. August eine Festveranstaltung im Bauhausmuseum. Denn die Bedeutung des Bauhauses reicht weit über Kunst und Architektur hinaus. Auch die Wirtschaft wurde und wird bis heute von den Ideen, Konzepten und Visionen des Bauhauses

0: Dazu haben wir lokale und überregionale Unternehmen eingeladen, auch namhafte Unternehmen aus Dessau-Roßlau wie Altro, die damals wie heute hier sehr aktiv sind. Und wir wollen einfach mal hinter die Kulissen schauen, wie der Geist des Bauhauses die Wirtschaft tatsächlich prägt.
1: Neben den Grußworten, darunter die des Oberbürgermeisters von Dessau-Roßlau, Dr. Robert Reck, und des Ministers für Kultur des Landes Sachsen-Anhalt, Rainer Robra, hielt Professor Dr. Thomas Brockmeier, Hauptgeschäftsführer der IHK Halle Dessau, die Festrede. Dabei stellt er drei zentrale Gedanken in den Mittelpunkt. Innovation verlangt Mut, Vielfalt stärkt Wettbewerbsfähigkeit und Zukunft entsteht durch gemeinsames Gestalten. Im Anschluss folgte der Impulsvortrag »Das Bauhaus trifft auf Wirtschaftskraft« von Dr. Frank Kreisler. In zwei Podiumsdiskussionen standen anschließend die wirtschaftlichen Perspektiven und Herausforderungen der Region sowie zukunftsweisende Ideen, Innovationen und Impulse für morgen im Mittelpunkt.
2: Also erstmal vorneweg, der Transformationsbedarf ist ja, ich sag mal, immer eine Frage in Raum und Zeit gesetzt. Ich gehe mal gern zurück, ehe ich nach vorn schaue, weil es geht nicht darum, irgendwo was von vorne, von hinten zurückzuholen. Nein, wir wollen ja nicht die Asche übergeben, sondern das Feuer. Und das ist genau das Thema. Transformation heißt ja Veränderung.
3: Ich denke, dass durchaus Form immer noch Funktion folgt. Ich glaube aber, dass die Funktion einfach viel größer geworden ist. Dort fließen jetzt die Bedürfnisse der Menschen mit ein. Die Bedürfnisse der Menschen, für die wir produzieren. Ehrlicherweise, ich bin Personalfrau, auch die Bedürfnisse der Menschen, mit denen wir produzieren. Und wenn ich mir die Statuten des Bauhauses anschaue, was Funktionalität, Klarheit, Design angeht, dann finde ich das auch heute in den Statuten von Altro wieder. Das ist unsere Firmenphilosophie, Design Thinking.
1: Doch welchen nachhaltigen Einfluss hat das Bauhaus tatsächlich auf Wirtschaft, Innovation und gesellschaftliche Entwicklung?
0: Tatsächlich sprechen wir mal das Thema Frauen des Bauhauses an, dass man nämlich offen ist für Neues, Frauen auch Chancen gibt in der Ausbildung. Damals war man noch ein Stück weit weg von der Gleichberechtigung, aber Frauen waren damals selbstverständlich im Handwerk. Auch, dass man über die Kulturen hinaus miteinander gearbeitet hat, dass das erste Mal Handwerk, Technik, Ingenieure miteinander ganz eng verwoben gearbeitet haben, interdisziplinär würde man heute sagen, und das ist etwas, was bis heute ausstrahlt. Also wir sind auf einem guten Weg, was die Rolle der Frau angeht, insbesondere natürlich hier auch in den neuen Bundesländern. Ich möchte natürlich, dass das genauso weitergeht, und das heutige Jubiläum sollte uns nicht nur eines sein. Wir wollen nicht den Blick zurückwerfen, wir wollen auch nicht nur aufs Heute, Hier und Jetzt gucken, auch nicht nur auf das Gebäude und die Architektur, sondern unsere Intention ist es, tatsächlich diesen Gedanken, die Haltung, die das Bauhaus hat, in die Zukunft zu übertragen. Und das betrifft die Rolle der Frau, genauso wie die Transformation der Wirtschaft, die momentan eine ganz große Rolle spielt, und dann einfach nicht an Altbewährten festzuhalten, sondern neu zu denken.
1: Positive Nachrichten konnten auch überbracht werden. So verkündete Rainer Robra, Minister für Kultur des Landes Sachsen-Anhalt, in seiner Rede, dass die Finanzierung der Stiftung Bauhaus Dessau bis 2030 abgesichert ist. Wie Robra erklärte, habe das Finanzministerium eine Verpflichtungsermächtigung freigegeben, sodass die finanzielle Stabilisierung der Stiftung Bauhaus bis 2030 abgesichert werden kann. Die Sorge, dass unter einer möglicherweise neuen politischen Neukonstellation im Landeshaushalt der Geldhahn abgedreht werden könne, ist aufs Erste abgewendet, so Robra. Zudem verweise der Minister für Kultur auf das Bauhausmanifest und die Dessauer Erklärung der Kulturministerkonferenz. Darin bekennen sich die 16 Bundesländer zur Freiheit von Kunst und Kultur sowie zur kulturellen Vielfalt in einer offenen und demokratischen Gesellschaft.
4: Ich bin deswegen auch sehr dankbar, dass der Kulturstaatsminister Weimar und viele bundesweit aktive Dachverbände, auch der Wirtschaft und auch des Handwerks, aus Anlass des heutigen Festaktes, dem wir alle beiwohnen, ein Bauhaus-Manifest verabschiedet hat, das auf der Seite der Akademie der Künste nachzulesen ist. Es ist ein starkes Bekenntnis der bundesweiten Wirtschaft und

0: der bundesweit aktiven Kultur zum Bauhaus. Und nicht zuletzt hat auch die Gemeinschaft aller Länder sich heute noch auf eine Dessauer Erklärung verständigt, in der sich alle Länder gemeinsam, alle 16, zum Bauhaus bekennen und sich unterhaken und sozusagen ein Schutzwall, um es mal pathetisch zu formulieren, um das Bauhaus bilden. Ich glaube, das ist eine schöne Entwicklung der vergangenen Tage, die uns heute alle beruhigt, fern auf die Zukunft blicken lässt. Und nicht zuletzt, meine Damen und Herren, ist das Bauhaus übrigens auch ein bedeutender Arbeitgeber in der strukturschwachen Region hier. Zurzeit sind dort 81 Personen beschäftigt, 14 davon in Teilzeit. Auch das ist eine wertvolle Ressource für den Raum Anhalt. Ob es nun aber, komme ich zum Schluss, eine Verheißung für die Menschen in Sachsen-Anhalt ist, künftig möglicherweise bei allen Bauten, sieht hier auch das jetzt, eine anerkannte Bautradition aufgreifen zu müssen, etwa den Heimatstil des späten 19. und frühen 20. Jahrhunderts, das mögen andere entscheiden. Die ausdrückliche Reminiszenz im AfD-Programm an die Bauweise, die Donald Trump gerade in Washington durchsetzt, lässt befürchten, dass im Park der Staatskanzlei einstmals ein ähnlich schrecklicher Ballsaal entstehen könnte wie beim Weißen Haus, wenn Menschen seiner Denkweise die Macht hier dazu erheben. Lassen Sie mich nun bitte zum Schluss einen unmissverständlichen Dank sagen, der sich an die Mitarbeiterinnen und Mitarbeiter unter Leitung von Frau Dr. Steiner und alle Freunde und Förderer des Bauhauses richtet, zu denen viele, viele Unternehmen hier im Lande gehören. Sie haben hier Großartiges geleistet und wir stehen gemeinsam in der Pflicht, es zu bewahren und es weiterzuentwickeln, wie wir es gemeinsam mit dem Bund und der EU in großer Freundschaft und Verbundenheit seit 36 Jahren getan haben.
1: Rund 150 Gäste aus Wirtschaft, Politik, Kultur und Wissenschaft diskutierten darüber, welche Impulse die Ideen des Bauhauses heute für Innovation, Transformation und regionale Wertschöpfung geben können. Die Festveranstaltung macht eindrucksvoll deutlich, dass die Ideen des Bauhauses auch 100 Jahre nach seinem Umzug nach Dessau nichts von ihrer Aktualität verloren haben. Im Gegenteil, die Verbindung von Gestaltung, Innovation, wirtschaftlichem Denken und gesellschaftlicher Verantwortung bietet wichtige Orientierungspunkte für die Zukunft der Region und darüber hinaus. Gerade in Zeiten des Wandels zeigt sich, wie wertvoll der interdisziplinäre Ansatz des Bauhauses ist. Wo unterschiedliche Perspektiven zusammenkommen und gemeinsam neue Lösungen entwickelt werden, entstehen die Ideen, die Wirtschaft und Gesellschaft nachhaltig voranbringen können. Das Bauhaus bleibt damit nicht nur Teil der Geschichte Dessaus, sondern auch ein Impulsgeber für die Zukunft.
2: Nach knapp zweiwöchiger Bauzeit wurden im Laufe der Woche alle Fahrspuren der B184 in der Albrechtstraße wieder für den Verkehr freigegeben. Die Sanierung der Lastspuren zwischen der Einmündung zur Großen Halle und dem Bahnübergang der Dessau-Wörlitzer Eisenbahn ist planmäßig verlaufen. Die rund 200.000 Euro teuren Arbeiten der DVV Stadtwerke führten nur zu geringen Verkehrseinschränkungen. Vom 2. bis zum 10. September werden zusätzlich die Überholspuren in diesem Abschnitt erneuert. Die ursprünglich nicht geplanten Arbeiten sind aufgrund des vorgefundenen Schadensbildes erforderlich. Der Verkehr wird dabei weiterhin jeweils einspurig an der Baustelle vorbeigeführt. Wenn das Leben nur aus Arbeit besteht, geht daran nicht die schönste Liebe zugrunde? Diese Frage stellt sich das neue Stück Der Geldgott vom Theater Provinzkosmos, welches mit scharfem Witz und ebenso fantastisch wie realistisch das Leben unter der Herrschaft des Geldgottes inszeniert. Vorab gab es einen Pressetermin, in dem über das besondere Stück informiert wurde.
3: Das Theater Provinzkosmos begeisterte in Dessau-Roßlau und der Umgebung schon mit vielen interessanten Aufführungen. Am Samstag, den 29. August, feiert nun ihr neues Stück Der Geldgott von Peter Hax um 18 Uhr am Küchengebäude im Dessauer Georgengarten Premiere.
4: In diesem Stück wird die Geschichte erzählt von einem Handwerker, der, also um Wohlstand zu erlangen, eine ganz abenteuerliche

0: Sache macht. Er heilt nämlich den blinden Geldgott. Also bis zu dieser Zeit hat der Geldgott den Reichtum praktisch mehr oder weniger zufällig verteilt. Und durch diese Heilung hofft er, dass der Reichtum nun auch zu ihm kommt, dem schwer arbeitenden Mann. Und in dem Stück sieht man, was daraus wird aus diesem Plan. Also es geht um Liebe, um Reichtum und um Glück. Und die Frage, wie diese Dinge verbunden sind, aber nicht so abstrakt oder so groß, wie man sich das jetzt vielleicht vorstellt, sondern eigentlich ganz konkret über die Geschichte dieses Handwerkers und seiner Geliebten und einiger Reiche, die sie belagern und so weiter und so fort.
1: Auch bei den Schauspielern stieß das Stück auf positive Resonanz. Timothée Dumont, der an der Berliner Schule für Schauspiel studiert hat und die Rolle des Geldgottes spielt, freut sich sehr auf die bevorstehenden Aufführungen.
2: Ich bin sehr motiviert, also sehr beeindruckt vom Stück. Ich kannte schon ein anderes Stück von Peter Rax, Adam und Eva. Das hatte ich vor 2 Jahren angeschaut, nämlich auch von Theater Provinz Kosmos inszeniert und gespielt. Das wurde auch hier in Sachsen-Anhalt gezeigt. Und ich muss sagen, ich mag wirklich die Schreibweise von diesem Autor. Ich mag auch den Humor. Also dieses Stück finde ich einfach sehr witzig. Ich habe es mittlerweile mehrere Male gelesen.
1: Das Theater Provinzkosmos kann sich wieder auf die Unterstützung von verschiedenen Förderern verlassen, wie unter anderem das Land Sachsen-Anhalt oder die Stadtsparkasse Dessau. Das Stück passt zudem, laut Regisseur Jens Merle, perfekt in die heutige Zeit.
0: Also das Stück scheint uns eigentlich ein Nerv der Zeit zu treffen, wenn man so sagen kann, weil die vielen Probleme, die im Moment anstehen, vielleicht auch in Sachsen-Anhalt anstehen, die werden durch viele andere Dinge überdeckt. Also ich meine die wirklichen Probleme. Und das Stück sozusagen bringt nicht nur eine ironische Finanzberatung, sondern also ich glaube, dass vieles in den Medien und überhaupt im allgemeinen öffentlichen Diskurs verdeckt wird, was eigentlich wesentlich ist. Und genau das haben die Figuren im Stück auch zu finden. Also worum, was ist eigentlich das Wesentliche, worum geht es überhaupt im Leben? Und da schien uns das Stück sehr passend.
1: Nach der Premiere am 29. August folgen weitere Termine in Dessau, Aachen, Zerbst, Coswig und Wittenberg. Einen genauen Überblick darüber gibt es auf der Internetseite des Theaters Provinzkosmos.
3: Am Freitag wird von 15 bis 19 Uhr bereits zum 7. Mal zu den Tafeln der Begegnung eingeladen. Die Tische stehen an der Ecke Friedrich-Naumann-Straße, Kavalierstraße. Ob Hunger, Neugier oder einfach Lust auf Begegnung, bei den Tafeln der Begegnung ist jeder willkommen. Im Mittelpunkt steht das gemeinsame Miteinander. Zusammen essen, miteinander ins Gespräch kommen, lachen und neue Menschen kennenlernen. Die Besucher erwartet ein abwechslungsreicher Nachmittag mit Musik, Spielen, internationalen Köstlichkeiten und kleinen Programmpunkten, die von engagierten Nachbarn gestaltet werden. Der Eintritt ist frei. Wer die beteiligten Vereine und Initiativen unterstützen möchte, kann dies mit einer Spende tun. Das Motto des Nachmittags lautet: Setz dich einfach dazu und schon ist der Anfang gemacht. Denn manchmal braucht es nur einen freien Platz am Tisch, um miteinander ins Gespräch zu kommen. Und das waren die aktuellen Nachrichten hier bei Zeitnah. Jetzt folgt noch das Wetter sowie die Meldungen aus der Region. Morgen wird Sie dann mein Kollege Gregor Meyer mit den aktuellen Nachrichten begrüßen. Bis dahin haben Sie noch eine schöne Zeit und auf Wiedersehen.
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6: Am Freitag sieht die Prognose wie folgt aus. Den Tag über wird es vereinzelt leicht regnen. Dementsprechend ist der Himmel auch den ganzen Tag über bedeckt. Ein schwacher Wind ist währenddessen aus dem Südwesten zu erwarten. Das alles bei einer Höchsttemperatur von 26 Grad Celsius.
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12: Schon lange wurde sich hierfür eingesetzt. Und nun ist es endlich soweit. Am 14. August 2026 erweiterte das Fraunhofer IKTS seine Forschungs- und Entwicklungskapazitäten am Standort Bitterfeld-Wolfen.
13: Ich habe es in meiner Rede ja auch angedeutet, es war ein langer Weg. Im Prinzip sind es Stand heute mehr als 10 Jahre, seit wir uns aufgemacht haben. Und klar, es ist heute für uns ein Feiertag, das kann man auf jeden Fall so sagen. Es zeigt eben aber auch, dass sich gute Ideen durchsetzen. Es zeigt aber auch, dass es dafür eben Leute braucht, die sich am Ende vertrauen, ja, die gleichen Ziele, die vielleicht auch die gleichen Visionen entwickeln. Und, das habe ich jetzt hier heute nicht im Detail ausgeführt, manchmal braucht es eben auch glückliche Umstände, die es einem dann tatsächlich ermöglichen, seinem Ziel entscheidende Schritte näher zu kommen. Ja, und dass wir heute mit dem Fraunhofer IKTS zusammenkommen, eigentlich einem Institut, was, sage ich mal, in Sachsen vorrangig beheimatet ist, zeigt halt auch, dass wir so alte Dogmatismen überwinden, dass eben Landesgrenzen nicht trennen, sondern am Ende über die Technologie sozusagen auch überwindbar sind.
14: Für uns ist es sehr, sehr wichtig, unsere Entwicklungen, alles rund um Hochleistungskeramik, in die Anwendung zu bringen. Und wir haben schon viele Kooperationen im Prinzip mit Unternehmen hier vor Ort. Aber wir brauchen wirklich hier vor Ort eine Forschungsinfrastruktur. Einfach kurze Wege, wir brauchen Labore, wir brauchen den direkten Austausch. Das ist das eine. Und das andere, was wir auch gesehen haben, was ja auch der Herr Heine auch schon gesagt hat, wir brauchen diese enge Kooperation. Und das ist schwierig, wenn wir das über Dresden machen, über Freiberg machen oder selbst über Halle machen. Also wirklich Forschung vor Ort, das ist unsere Mission hier.
12: Wenn es um Forschung geht, darf natürlich der Minister für Wissenschaft, Energie, Klimaschutz und Umwelt Sachsen-Anhalts nicht fehlen. Professor Dr. Armin Willingmann äußerte sich positiv über den neuen Fraunhofer Standort, denn das Fraunhofer Institut ist keine kleine Sache.
15: Gerade Fraunhofer ist natürlich eine Einrichtung mit Sitz in München, die über die ganze Bundesrepublik hinweg Institute unterhält und immer wieder aus Instituten heraus auch Auslagerungen. Und so ist es jetzt hier geschehen mit dem Fraunhofer IKTS, ist ein großes, das drittgrößte Fraunhofer-Institut überhaupt in der Bundesrepublik, jetzt auch mit einer Außenstelle hier im Chemiepark Bitterfeld-Wolfen vertreten. Und diese Technologieplattform, die passt ideal zu unseren Bestrebungen, unsere chemische Industrie zu transformieren. Hier wird also anwendungsorientierte Forschung und Entwicklung betrieben, solche, die man auch später im industriellen Maßstab nutzen kann. Dafür ist Fraunhofer ein idealer Partner und ich freue mich sehr, dass wir einen weiteren kleinen Fraunhofer-Standort jetzt hier in Sachsen-Anhalt haben. Denn wir wissen, aus vielen der ursprünglich kleineren Fraunhofer-Standorte sind nachher große Institute geworden.
12: Mit rund 32.000 Mitarbeitern und über 80 Forschungseinrichtungen zählt die Fraunhofer-Gesellschaft als die größte Organisation für angewandte Forschung. Doch Forschung muss natürlich auch gefördert werden. Das Land Sachsen-Anhalt unterstützt den neuen Standort hier in Bitterfeld mit insgesamt 4,5 Millionen Euro.
16: Genau, also die Fraunhofer Gesellschaft investiert hier 5 Millionen Euro in diesen neuen Standort in Bitterfeld-Wolfen und das Land gibt für diese Investition 4,5 Millionen Euro dazu. Das ist erstmal wichtig, um die Basis zu schaffen, um die Technik hier auch anzuschaffen, die Räume herzurichten und da sind wir extrem stolz drauf. Natürlich ist unsere Forschungsinfrastruktur in Sachsen-Anhalt extrem wichtig. Hier in Bitterfeld-Wolfen fehlte sozusagen noch so ein kleines Stück und da haben wir jetzt hier mit dieser Technologieplattform für Kreislaufwirtschaft und Verfahrenstechnik einen ganz wichtigen Baustein, der unter den Unternehmen hier vor Ort auch helfen soll. Und das ist auch der Grund, warum wir das unterstützen. Es ist an sich eine Forschungsinfrastruktur eben für vor allem kleine und mittelständische Unternehmen, die Industrie hier vor Ort, um die Transformation dann auch wirklich gut zu überstehen und ja aktiv mitgestalten zu können.
12: Das Fraunhofer IKTS plant die Investition in den Standort Bitterfeld breit zu fächern. Von Wasseraufbearbeitung bis hin zu Biomasse als Rohstoff für die Versorgung von Chemikalien ist so einiges dabei. Man kann also davon ausgehen, dass der neue Standort in Bitterfeld nicht nur ein wichtiger Schritt für den Chemiepark, sondern auch für die Zukunft der Wissenschaft und Chemie ist.
14: Also wir haben hier die Möglichkeit, am TGZ wirklich eine gute Infrastruktur zu haben. Also wir haben Büroflächen angemietet, wir haben Labore angemietet und auch große Technikas angemietet. Das heißt, die Hardware, also diese bauliche Infrastruktur ist da. Was wir jetzt was wir investieren, ist wirklich Anlagentechnik, Demonstratoren, Analysengeräte, Messgeräte, klassische Laborausstattung und gerade in den Bereichen Kreislauftechnik, gerade im Bereich Wasseraufbereitung. Wasser ist ja ein großes Thema, auch hier für den Chemiepark. Abwasser, Industrieabwässer, die noch effizienter und umweltfreundlicher auch aufzubereiten. Und natürlich diese ganze neue, innovative Technologien in der Chemie. Also grüner Wasserstoff, Nutzung von CO2 und Biomasse als Rohstoff für die Versorgung von Chemikalien und Herstellung von Chemikalien.

0: Hallo und herzlich willkommen zur neuesten Ausgabe von Zeitnah hier auf RAN 1. Mit Beginn der neuen Spielzeit gibt es eine Veränderung in der künstlerischen Leitung des Balletts des Anhaltischen Theaters Dessau. Stefano Gianetti hat seine Tätigkeit am Haus zum Ende der Spielzeit 2025/26 beendet. Gianetti prägte die künstlerische Entwicklung des Balletts über viele Jahre maßgeblich. Unter seiner Leitung entstanden zahlreiche Produktionen. Generalintendant Johannes Weigand dankte Gianetti für seine Leidenschaft, seine choreografische Handschrift und die wichtigen Impulse, die er dem Ballett gegeben hat, und wünscht ihm für seinen weiteren künstlerischen Weg alles Gute und viel Erfolg. Die bereits geplante Choreografie für Mythen der Liebe übernimmt Anna Vita. Die ehemalige Tänzerin war unter anderem Ballettdirektorin am Main-Franken-Theater Würzburg und an der Bühne Baden in Niederösterreich. Darüber hinaus führte sie Gastengagements an internationalen Tanzinstitutionen. 100 Jahre Bauhaus in Dessau. Visionen von gestern als Impulse für die Wirtschaft von morgen. Unter diesem Titel veranstaltete die Industrie- und Handelskammer Halle Dessau, die Stiftung Bauhaus Dessau, der Wirtschafts- und Industrieclub Anhalt e.V. sowie die Stadt Dessau-Roßlau die Festveranstaltung zum 100-jährigen Bauhausjubiläum in Dessau-Roßlau. Im Mittelpunkt der Veranstaltung stand die Frage, welche Impulse die Ideen des Bauhauses auch heute noch für die wirtschaftliche Entwicklung und Innovationskraft der Region geben.
1: 100 Jahre ist es her, dass das Bauhaus vom Weimar nach Dessau zog. Mit dem Umzug kam nicht nur eine bedeutende Kunst- und Gestaltungsschule in die Stadt an der Elbe, sondern auch Visionen und Ideen, die nicht nur die heutige Doppelstadt, sondern die ganze Welt nachhaltig geprägt haben. Um dieses bedeutende Ereignis der Dessau-Roßlauer Geschichte zu würdigen, organisierten die Industrie- und Handelskammer Halle Dessau, die Stiftung Bauhaus Dessau, der Wirtschaft- und Industrieclub Anhalt sowie die Stadt Dessau-Roßlau am 20. August eine Festveranstaltung im Bauhausmuseum. Denn die Bedeutung des Bauhauses reicht weit über Kunst und Architektur hinaus. Auch die Wirtschaft wurde und wird bis heute von den Ideen, Konzepten und Visionen des Bauhauses geprägt. Das Jubiläum bot daher Anlass, auf die Geschichte zurückzublicken, die Bedeutung des Bauhauses für Dessau-Roßlau und dem Land Sachsen-Anhalt hervorzuheben und zugleich den Blick auf seine anhaltende Wirkung auf Wirtschaft und Gesellschaft zu richten.
2: Also es geht genau nicht darum, dass wir heute Architektur feiern, nicht ikonische Lampen oder Stühle, sondern vielmehr die Ideologie und die Haltung des Bauhauses. Den Mut, Neues zu wagen, nach vorne zu gehen, Fragen neu zu stellen, Bestehendes in Frage zu stellen. Und das trifft damals wie heute auch auf unsere Industrie und Wirtschaft zu. Und das prägte damals wie heute auch die Wirtschaft. Und dieser Frage wollen wir nachgehen. Dazu haben wir lokale und überregionale Unternehmen eingeladen, auch namhafte Unternehmen aus Dessau-Roßlau wie Altro, die damals wie heute hier sehr aktiv sind. Und wir wollen einfach mal hinter die Kulissen schauen, wie der Geist des Bauhauses die Wirtschaft tatsächlich prägt.
1: Neben den Grußworten, darunter die des Oberbürgermeisters von Dessau-Roßlau Dr. Robert Reck und des Ministers für Kultur des Landes Sachsen-Anhalt Rainer Robra, hielt Professor Dr. Thomas Brockmeier, Hauptgeschäftsführer der IHK Halle Dessau, die Festrede. Dabei stellt er drei zentrale Gedanken in den Mittelpunkt. Innovation verlangt Mut, Vielfalt stärkt Wettbewerbsfähigkeit und Zukunft entsteht durch gemeinsames Gestalten. Im Anschluss folgte der Impulsvortrag »Das Bauhaus trifft auf Wirtschaftskraft« von Dr. Frank Kreisler. In zwei Podiumsdiskussionen standen anschließend die wirtschaftlichen Perspektiven und Herausforderungen der Region sowie zukunftsweisende Ideen, Innovationen und Impulse für morgen im Mittelpunkt.
3: Also erstmal vorneweg, der Transformationsbedarf ist ja, ich sag mal, immer eine Frage in Raum und Zeit gesetzt. Ich gehe mal gern zurück, ehe ich nach vorn schaue, weil es geht nicht darum, irgendwo, was weiß ich, was von vorne, von hinten dann zurückzuholen. Nein, wir wollen ja nicht die Asche übergeben, sondern das Feuer. Und das ist genau das Thema. Transformation heißt ja Veränderung.
4: Ich denke, dass durchaus Form immer noch Funktion folgt. Ich glaube aber, dass die Funktion einfach viel größer geworden ist. Dort fließen jetzt die Bedürfnisse der Menschen mit ein. Die Bedürfnisse der Menschen, für die wir produzieren. Ehrlicherweise, ich bin Personalfrau, auch die Bedürfnisse der Menschen, mit denen wir produzieren. Und wenn ich mir die Statuten des Bauhauses anschaue, was Funktionalität, Klarheit, Design angeht, dann finde ich das auch heute in den Statuten von Altro wieder. Das ist unsere Firmenphilosophie, Design Thinking.
1: Doch welchen nachhaltigen Einfluss hat das Bauhaus tatsächlich auf Wirtschaft, Innovation und gesellschaftliche Entwicklung?
2: Tatsächlich sprechen wir mal das Thema Frauen des Bauhauses an, dass man nämlich offen ist für Neues, Frauen auch Chancen gibt in der Ausbildung. Damals war man noch ein Stück weit weg von der Gleichberechtigung, aber Frauen waren damals selbstverständlich im Handwerk. Auch, dass man über die Kulturen hinaus miteinander gearbeitet hat, dass das erste Mal Handwerk, Technik, Ingenieure miteinander ganz eng verwoben gearbeitet haben, interdisziplinär würde man heute sagen, und das ist etwas, was bis heute ausstrahlt. Also wir sind auf einem guten Weg, was die Rolle der Frau angeht, insbesondere natürlich hier auch in den neuen Bundesländern. Ich möchte natürlich, dass das genauso weitergeht, und das heutige Jubiläum sollte uns nicht nur eines sein, wir wollen nicht den Blick zurückwerfen, wir wollen auch nicht nur aufs Heute, Hier und Jetzt gucken, auch nicht nur auf das Gebäude und die Architektur, sondern unsere Intention ist es, tatsächlich diesen Gedanken, die Haltung, die das Bauhaus hat, in die Zukunft zu übertragen. Das betrifft die Rolle der Frau, genauso wie die Transformation der Wirtschaft, die momentan eine ganz große Rolle spielt, und dann einfach nicht an Altbewährten festzuhalten, sondern neu zu denken.
1: Positive Nachrichten konnten auch überbracht werden. So verkündete Rainer Robra, Minister für Kultur des Landes Sachsen-Anhalt, in seiner Rede, dass die Finanzierung der Stiftung Bauhaus Dessau bis 2030 abgesichert ist. Wie Robra erklärte, habe das Finanzministerium eine Verpflichtungsermächtigung freigegeben, sodass die finanzielle Stabilisierung der Stiftung Bauhaus bis 2030 abgesichert werden kann. Die Sorge, dass unter einer möglicherweise neuen politischen Neukonstellation im Landeshaushalt der Geldhahn abgedreht werden könne, ist aufs Erste abgewendet, so Robra. Zu dem Verweise der Minister für Kultur auf das Bauhausmanifest und die Dessauer Erklärung der Kulturministerkonferenz. Darin bekennen sich die 16 Bundesländer zur Freiheit von Kunst und Kultur sowie zur kulturellen Vielfalt in einer offenen und demokratischen Gesellschaft.
5: Ich bin deswegen auch sehr dankbar, dass der Kulturstaatsminister Weimar und viele bundesweit aktive Dachverbände, auch der Wirtschaft und auch des Handwerks, aus Anlass des heutigen Festaktes, dem wir alle beiwohnen, ein Bauhaus-Manifest verabschiedet hat, das auf der Seite der Akademie der Künste nachzulesen ist. Es ist ein starkes Bekenntnis der bundesweiten Wirtschaft und

0: der bundesweit aktiven Kultur zum Bauhaus. Und nicht zuletzt hat auch die Gemeinschaft aller Länder sich heute noch auf eine Dessauer Erklärung verständigt, in der sich alle Länder gemeinsam, alle 16, zum Bauhaus bekennen und sich unterhaken und sozusagen ein Schutzwall, um es mal pathetisch zu formulieren, um das Bauhaus bilden. Ich glaube, das ist eine schöne Entwicklung der vergangenen Tage, die uns heute alle beruhigt, gern auch in die Zukunft blicken lässt. Und nicht zuletzt, meine Damen und Herren, ist das Bauhaus übrigens auch ein bedeutender Arbeitgeber in der strukturschwachen Region hier. Zurzeit sind dort 81 Personen beschäftigt, 14 davon in Teilzeit. Auch das ist eine wertvolle Ressource für den Raum Anhalt. Ob es nun aber, komme ich zum Schluss, eine Verheißung für die Menschen in Sachsen-Anhalt ist, künftig möglicherweise bei allen Bauten, sieht hier auch das jetzt, eine anerkannte Bautradition aufgreifen zu müssen, etwa den Heimatstil des späten 19. und frühen 20. Jahrhunderts, das mögen andere entscheiden. Die ausdrückliche Reminiszenz im AfD-Programm an die Bauweise, die Donald Trump gerade in Washington durchsetzt, lässt befürchten, dass im Park der Staatskanzlei einstmals ein ähnlich schrecklicher Ballsaal entstehen könnte wie über dem Weißen Haus, wenn Menschen seiner Denkweise die Macht hier dazu erheben. Lassen Sie mich nun bitte zum Schluss einen unmissverständlichen Dank sagen, der sich an die Mitarbeiterinnen und Mitarbeiter unter Leitung von Frau Dr. Steiner und alle Freunde und Förderer des Bauhauses richtet, zu denen viele, viele Unternehmen hier im Lande gehören. Sie haben hier Großartiges geleistet und wir stehen gemeinsam in der Pflicht, es zu bewahren und es weiterzuentwickeln, wie wir es gemeinsam mit dem Bund und der EU in großer Freundschaft und Verbundenheit seit 36 Jahren getan haben.
1: Rund 150 Gäste aus Wirtschaft, Politik, Kultur und Wissenschaft diskutierten darüber, welche Impulse die Ideen des Bauhauses heute für Innovation, Transformation und regionale Wertschöpfung geben können. Die Festveranstaltung macht eindrucksvoll deutlich, dass die Ideen des Bauhauses auch 100 Jahre nach seinem Umzug nach Dessau nichts von ihrer Aktualität verloren haben. Im Gegenteil, die Verbindung von Gestaltung, Innovation, wirtschaftlichem Denken und gesellschaftlicher Verantwortung bietet wichtige Orientierungspunkte für die Zukunft der Region und darüber hinaus. Gerade in Zeiten des Wandels zeigt sich, wie wertvoll der interdisziplinäre Ansatz des Bauhauses ist. Wo unterschiedliche Perspektiven zusammenkommen und gemeinsam neue Lösungen entwickelt werden, entstehen die Ideen, die Wirtschaft und Gesellschaft nachhaltig voranbringen können. Das Bauhaus bleibt damit nicht nur Teil der Geschichte Dessaus, sondern auch ein Impulsgeber für die Zukunft.
2: Nach knapp zweiwöchiger Bauzeit wurden im Laufe der Woche alle Fahrspuren der B184 in der Albrechtstraße wieder für den Verkehr freigegeben. Die Sanierung der Lastspuren zwischen der Einmündung zur Großen Halle und dem Bahnübergang der Dessau-Wörlitzer Eisenbahn ist planmäßig verlaufen. Die rund 200.000 Euro teuren Arbeiten der DVV Stadtwerke führten nur zu geringen Verkehrseinschränkungen. Vom 2. bis zum 10. September werden zusätzlich die Überholspuren in diesem Abschnitt erneuert. Die ursprünglich nicht geplanten Arbeiten sind aufgrund des vorgefundenen Schadensbildes erforderlich. Der Verkehr wird dabei weiterhin jeweils einspurig an der Baustelle vorbeigeführt. Wenn das Leben nur aus Arbeit besteht, geht daran nicht die schönste Liebe zugrunde? Diese Frage stellt sich das neue Stück Der Geldgott vom Theater Provinzkosmos, welches mit scharfem Witz und ebenso fantastisch wie realistisch das Leben unter der Herrschaft des Geldgottes inszeniert. Vorab gab es einen Pressetermin, in dem über das besondere Stück informiert wurde.
3: Das Theater Provinzkosmos begeisterte in Dessau-Roßlau und der Umgebung schon mit vielen interessanten Aufführungen. Am Samstag, den 29. August, feiert nun ihr neues Stück Der Geldgott von Peter Hax um 18 Uhr am Küchengebäude im Dessauer Georgengarten Premiere.
4: In diesem Stück wird die Geschichte erzählt von einem Handwerker, der, also um Wohlstand zu erlangen, eine ganz abenteuerliche

0: Sache macht. Er heilt nämlich den blinden Geldgott. Also bis zu dieser Zeit hat der Geldgott den Reichtum praktisch mehr oder weniger zufällig verteilt. Und durch diese Heilung hofft er, dass der Reichtum nun auch zu ihm kommt, dem schwer arbeitenden Mann. Und in dem Stück sieht man, was daraus wird aus diesem Plan. Also es geht um Liebe, um Reichtum und um Glück. Und die Frage, wie diese Dinge verbunden sind, aber nicht so abstrakt oder so groß, wie man sich das jetzt vielleicht vorstellt, sondern eigentlich ganz konkret über die Geschichte dieses Handwerkers und seiner Geliebten und einiger Reiche, die sie belagern und so weiter und so fort.
1: Auch bei den Schauspielern stieß das Stück auf positive Resonanz. Timothée Dumont, der an der Berliner Schule für Schauspiel studiert hat und die Rolle des Geldgottes spielt, freut sich sehr auf die bevorstehenden Aufführungen.
2: Ich bin sehr motiviert, also sehr beeindruckt vom Stück. Ich kannte schon ein anderes Stück von Peter Rax, Adam und Eva. Das hatte ich vor 2 Jahren angeschaut, nämlich auch von Theater Provinz Kosmos inszeniert und gespielt. Das wurde auch hier in Sachsen-Anhalt gezeigt. Und ich muss sagen, ich mag wirklich die Schreibweise von diesem Autor. Ich mag auch den Humor. Also dieses Stück finde ich einfach sehr witzig. Ich hab es mittlerweile mehrere Male gelesen.
1: Das Theater Provinzkosmos kann sich wieder auf die Unterstützung von verschiedenen Förderern verlassen, wie unter anderem das Land Sachsen-Anhalt oder die Stadtsparkasse Dessau. Das Stück passt zudem, laut Regisseur Jens Merle, perfekt in die heutige Zeit.
0: Also das Stück scheint uns eigentlich einen Nerv der Zeit zu treffen, wenn man so sagen kann, weil die vielen Probleme, die im Moment anstehen, vielleicht auch in Sachsen-Anhalt anstehen, die werden durch viele andere Dinge überdeckt. Also ich meine die wirklichen Probleme. Und das Stück sozusagen bringt nicht nur eine ironische Finanzberatung, sondern also ich glaube, dass vieles in den Medien und überhaupt im allgemeinen öffentlichen Diskurs verdeckt wird, was eigentlich wesentlich ist. Und genau das haben die Figuren im Stück auch zu finden. Also was ist eigentlich das Wesentliche, worum geht es überhaupt im Leben? Und da schien uns das Stück sehr passend.
1: Nach der Premiere am 29. August folgen weitere Termine in Dessau, Aachen, Zerbst, Coswig und Wittenberg. Einen genauen Überblick darüber gibt es auf der Internetseite des Theaters Provinzkosmos.
3: Am Freitag wird von 15 bis 19 Uhr bereits zum 7. Mal zu den Tafeln der Begegnung eingeladen. Die Tische stehen an der Ecke Friedrich-Naumann-Straße, Kavalierstraße. Ob Hunger, Neugier oder einfach Lust auf Begegnung, bei den Tafeln der Begegnung ist jeder willkommen. Im Mittelpunkt steht das gemeinsame Miteinander. Zusammen essen, miteinander ins Gespräch kommen, lachen und neue Menschen kennenlernen. Die Besucher erwartet ein abwechslungsreicher Nachmittag mit Musik, Spielen, internationalen Köstlichkeiten und kleinen Programmpunkten, die von engagierten Nachbarn gestaltet werden. Der Eintritt ist frei. Wer die beteiligten Vereine und Initiativen unterstützen möchte, kann dies mit einer Spende tun. Das Motto des Nachmittags lautet: Setz dich einfach dazu und schon ist der Anfang gemacht. Denn manchmal braucht es nur einen freien Platz am Tisch, um miteinander ins Gespräch zu kommen. Und das waren die aktuellen Nachrichten hier bei Zeitnah. Jetzt folgt noch das Wetter sowie die Meldungen aus der Region. Morgen wird Sie dann mein Kollege Gregor Mayer mit den aktuellen Nachrichten begrüßen. Bis dahin haben Sie noch eine schöne Zeit und auf Wiedersehen.
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6: Am Freitag sieht die Prognose wie folgt aus. Den Tag über wird es vereinzelt leicht regnen. Dementsprechend ist der Himmel auch den ganzen Tag über bedeckt. Ein schwacher Wind ist währenddessen aus dem Südwesten zu erwarten. Das alles bei einer Höchsttemperatur von 26 Grad Celsius.
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12: Schon lange wurde sich hierfür eingesetzt. Und nun ist es endlich soweit. Am 14. August 2026 erweiterte das Fraunhofer IKTS seine Forschungs- und Entwicklungskapazitäten am Standort Bitterfeld-Wolfen.
13: Ich habe es in meiner Rede ja auch angedeutet, es war ein langer Weg. Im Prinzip sind es Stand heute mehr als 10 Jahre, seit wir uns aufgemacht haben. Und klar, es ist heute für uns ein Feiertag, das kann man auf jeden Fall so sagen. Es zeigt eben aber auch, dass sich gute Ideen durchsetzen. Es zeigt aber auch, dass es dafür eben Leute braucht, die sich am Ende vertrauen, ja, die gleichen Ziele, die vielleicht auch die gleichen Visionen entwickeln. Und, das habe ich jetzt hier heute nicht im Detail ausgeführt, manchmal braucht es eben auch glückliche Umstände, die es einem dann tatsächlich ermöglichen, seinem Ziel entscheidende Schritte näher zu kommen. Ja, und dass wir heute mit dem Fraunhofer IKTS zusammenkommen, eigentlich einem Institut, was, sage ich mal, in Sachsen vorrangig beheimatet ist, zeigt halt auch, dass wir so alte Dogmatismen überwinden, dass eben Landesgrenzen nicht trennen, sondern am Ende über die Technologie sozusagen auch überwindbar sind.
14: Für uns ist es sehr, sehr wichtig, unsere Entwicklungen, alles rund um eine Hochleistungskeramik, in die Anwendung zu bringen. Und wir haben schon viele Kooperationen im Prinzip mit Unternehmen hier vor Ort. Aber wir brauchen wirklich hier vor Ort eine Forschungsinfrastruktur. Einfach kurze Wege, wir brauchen Labore, wir brauchen den direkten Austausch. Das ist das eine. Und das andere, was wir auch gesehen haben, was ja auch der Herr Heine auch schon gesagt hat, wir brauchen diese enge Kooperation. Und das ist schwierig, wenn wir das über Dresden machen, über Freiberg machen oder selbst über Halle machen. Also wirklich Forschung vor Ort, das ist unsere Mission hier.
15: Wenn es um Forschung geht, darf natürlich der Minister für Wissenschaft, Energie, Klimaschutz und Umwelt Sachsen-Anhalts nicht fehlen. Professor Dr. Armin Willingmann äußerte sich positiv über den neuen Fraunhofer Standort, denn das Fraunhofer Institut ist keine kleine Sache.
16: Gerade Fraunhofer ist natürlich eine Einrichtung mit Sitz in München, die über die ganze Bundesrepublik hinweg Institute unterhält und immer wieder aus Instituten heraus auch Auslagerungen. Und so ist es jetzt hier geschehen mit dem Fraunhofer IKTS, ist ein großes, das drittgrößte Fraunhofer-Institut überhaupt in der Bundesrepublik, jetzt auch mit einer Außenstelle hier im Chemiepark Bitterfeld-Wolfen vertreten. Und diese Technologieplattform, die passt ideal zu unseren Bestrebungen, unsere chemische Industrie zu transformieren. Hier wird also anwendungsorientierte Forschung und Entwicklung betrieben, solche, die man auch später im industriellen Maßstab nutzen kann. Dafür ist Fraunhofer ein idealer Partner und ich freue mich sehr, dass wir einen weiteren kleinen Fraunhofer-Standort jetzt hier in Sachsen-Anhalt haben, denn wir wissen, aus vielen der ursprünglich kleineren Fraunhofer-Standorte sind nachher große Institute geworden.
15: Mit rund 32.000 Mitarbeitern und über 80 Forschungseinrichtungen zählt die Fraunhofer Gesellschaft als die größte Organisation für angewandte Forschung. Doch Forschung muss natürlich auch gefördert werden. Das Land Sachsen-Anhalt unterstützt den neuen Standort hier in Bitterfeld mit insgesamt 4,5 Millionen Euro.
17: Genau, also die Fraunhofer Gesellschaft investiert hier 5 Millionen Euro in diesen neuen Standort in Bitterfeld-Wolfen und das Land gibt für diese Investition 4,5 Millionen Euro dazu. Das ist erstmal wichtig, um die Basis zu schaffen, um die Technik hier auch anzuschaffen, die Räume herzurichten und da sind wir extrem stolz drauf. Natürlich ist unsere Forschungsinfrastruktur in Sachsen-Anhalt extrem wichtig. Hier in Bitterfeld-Wolfen fehlte sozusagen noch so ein kleines Stück und da haben wir jetzt hier mit dieser Technologieplattform für Kreislaufwirtschaft und Verfahrenstechnik einen ganz wichtigen Baustein, der unter den Unternehmen hier vor Ort auch helfen soll. Und das ist auch der Grund, warum wir das unterstützen. Es ist an sich eine Forschungsinfrastruktur eben für vor allem kleine und mittelständische Unternehmen, die Industrie hier vor Ort, um die Transformation dann auch wirklich gut zu überstehen und ja aktiv mitgestalten zu können.
15: Das Fraunhofer IKTS plant die Investition in den Standort Bitterfeld breit zu fächern. Von Wasseraufbearbeitung bis hin zu Biomasse als Rohstoff für die Versorgung von Chemikalien ist so einiges dabei. Man kann also davon ausgehen, dass der neue Standort in Bitterfeld nicht nur ein wichtiger Schritt für den Chemiepark, sondern auch für die Zukunft der Wissenschaft und Chemie ist.
14: Also wir haben hier die Möglichkeit, am TGZ wirklich eine gute Infrastruktur zu haben. Also wir haben Büroflächen angemietet, wir haben Labore angemietet und auch große Technikas angemietet. Das heißt, die Hardware, also diese bauliche Infrastruktur ist da. Was wir jetzt was wir investieren, ist wirklich Anlagentechnik, Demonstratoren, Analysengeräte, Messgeräte, klassische Laborausstattung und gerade in den Bereichen Kreislauftechnik, gerade im Bereich Wasseraufbereitung. Wasser ist ja ein großes Thema auch hier für den Chemiepark. Abwasser, Industrieabwässer, die noch effizienter und umweltfreundlicher auch aufzubereiten. Und natürlich diese ganze neue innovative Technologien in der Chemie, also grüner Wasserstoff, Nutzung von CO2 und Biomasse als Rohstoff für die Energie, für die Versorgung von Chemikalien und Herstellung von Chemikalien.

0: Hallo und herzlich willkommen zur neuesten Ausgabe von Zeitnah hier auf RAN 1. Mit Beginn der neuen Spielzeit gibt es eine Veränderung in der künstlerischen Leitung des Balletts des Anhaltischen Theaters Dessau. Stefano Gianetti hat seine Tätigkeit am Haus zum Ende der Spielzeit 2025/26 beendet. Gianetti prägte die künstlerische Entwicklung des Balletts über viele Jahre maßgeblich. Unter seiner Leitung entstanden zahlreiche Produktionen. Generalintendant Johannes Weigand dankte Gianetti für seine Leidenschaft, seine choreografische Handschrift und die wichtigen Impulse, die er dem Ballett gegeben hat, und wünscht ihm für seinen weiteren künstlerischen Weg alles Gute und viel Erfolg. Die bereits geplante Choreografie für Mythen der Liebe übernimmt Anna Vita. Die ehemalige Tänzerin war unter anderem Ballettdirektorin am Main-Franken-Theater Würzburg und an der Bühne Baden in Niederösterreich. Darüber hinaus führte sie Gastengagements an internationalen Tanzinstitutionen. 100 Jahre Bauhaus in Dessau. Visionen von gestern als Impulse für die Wirtschaft von morgen. Unter diesem Titel veranstaltete die Industrie- und Handelskammer Halle Dessau, die Stiftung Bauhaus Dessau, der Wirtschafts- und Industrieclub Anhalt e.V. sowie die Stadt Dessau-Roßlau die Festveranstaltung zum 100-jährigen Bauhausjubiläum in Dessau-Roßlau. Im Mittelpunkt der Veranstaltung stand die Frage, welche Impulse die Ideen des Bauhauses auch heute noch für die wirtschaftliche Entwicklung und Innovationskraft der Region geben.
1: 100 Jahre ist es her, dass das Bauhaus vom Weimar nach Dessau zog. Mit dem Umzug kam nicht nur eine bedeutende Kunst- und Gestaltungsschule in die Stadt an der Elbe, sondern auch Visionen und Ideen, die nicht nur die heutige Doppelstadt, sondern die ganze Welt nachhaltig geprägt haben. Um dieses bedeutende Ereignis der Dessau-Roßlauer Geschichte zu würdigen, organisierten die Industrie- und Handelskammer Halle Dessau, die Stiftung Bauhaus Dessau, der Wirtschaft- und Industrieclub Anhalt sowie die Stadt Dessau-Roßlau am 20. August eine Festveranstaltung im Bauhausmuseum. Denn die Bedeutung des Bauhauses reicht weit über Kunst und Architektur hinaus. Auch die Wirtschaft wurde und wird bis heute von den Ideen, Konzepten und Visionen des Bauhauses geprägt. Das Jubiläum bot daher Anlass, auf die Geschichte zurückzublicken, die Bedeutung des Bauhauses für Dessau-Roßlau und dem Land Sachsen-Anhalt hervorzuheben und zugleich den Blick auf seine anhaltende Wirkung auf Wirtschaft und Gesellschaft zu richten.
2: Also es geht genau nicht darum, dass wir heute Architektur feiern, nicht ikonische Lampen oder Stühle, sondern vielmehr die Ideologie und die Haltung des Bauhauses. Den Mut, Neues zu wagen, nach vorne zu gehen, Fragen neu zu stellen, Bestehendes in Frage zu stellen. Und das trifft damals wie heute auch auf unsere Industrie und Wirtschaft zu. Und das prägte damals wie heute auch die Wirtschaft. Und dieser Frage wollen wir nachgehen.

0: Wirtschaftskraft von Dr. Frank Kreisler. In zwei Podiumsdiskussionen standen anschließend die wirtschaftlichen Perspektiven und Herausforderungen der Region sowie zukunftsweisende Ideen, Innovationen und Impulse für morgen im Mittelpunkt.
1: Also erstmal vorneweg, der Transformationsbedarf ist ja, ich sag mal, immer eine Frage in Raum und Zeit gesetzt. Ich gehe mal gern zurück, ehe ich nach vorne schaue, weil es geht nicht darum, irgendwo, was weiß ich, was von vorne, von hinten zurückzuholen. Nein, wir wollen ja nicht die Asche übergeben, sondern das Feuer. Und das ist genau das Thema. Transformation heißt ja Veränderung.
2: Ich denke, dass durchaus Form immer noch Funktion folgt. Ich glaube aber, dass die Funktion einfach viel größer geworden ist. Dort fließen jetzt die Bedürfnisse der Menschen mit ein. Die Bedürfnisse der Menschen, für die wir produzieren. Ehrlicherweise, ich bin Personalfrau, auch die Bedürfnisse der Menschen, mit denen wir produzieren. Und wenn ich mir die Statuten des Bauhauses anschaue, was Funktionalität, Klarheit, Design angeht, dann finde ich das auch heute in den Statuten von Altro wieder. Das ist unsere Firmenphilosophie, Design Thinking.
0: Doch welchen nachhaltigen Einfluss hat das Bauhaus tatsächlich auf Wirtschaft, Innovation und gesellschaftliche Entwicklung?
3: Tatsächlich sprechen wir mal das Thema Frauen des Bauhauses an, dass man nämlich offen ist für Neues, Frauen auch Chancen gibt in der Ausbildung. Damals war man noch ein Stück weit weg von der Gleichberechtigung, aber Frauen waren damals selbstverständlich im Handwerk. Auch, dass man über die Kulturen hinaus miteinander gearbeitet hat, dass das erste Mal Handwerk, Technik, Ingenieure miteinander ganz eng verwoben gearbeitet haben, interdisziplinär würde man heute sagen, und das ist etwas, was bis heute ausstrahlt. Also wir sind auf einem guten Weg, was die Rolle der Frau angeht, insbesondere natürlich hier auch in den neuen Bundesländern. Ich möchte natürlich, dass das genauso weitergeht, und das heutige Jubiläum sollte uns nicht nur eines sein, wir wollen nicht den Blick zurückwerfen, wir wollen auch nicht nur aufs Heute, Hier und Jetzt gucken, auch nicht nur auf das Gebäude und die Architektur, sondern unsere Intention ist es, tatsächlich diesen Gedanken, die Haltung, die das Bauhaus hat, in die Zukunft zu übertragen. Und das betrifft die Rolle der Frau, genauso wie die Transformation der Wirtschaft, die momentan eine ganz große Rolle spielt, und dann einfach nicht an Altbewährten festzuhalten, sondern neu zu denken.
0: Positive Nachrichten konnten auch überbracht werden. So verkündete Rainer Robra, Minister für Kultur des Landes Sachsen-Anhalt, in seiner Rede, dass die Finanzierung der Stiftung Bauhaus Dessau bis 2030 abgesichert ist. Wie Robra erklärte, habe das Finanzministerium eine Verpflichtungsermächtigung freigegeben, sodass die finanzielle Stabilisierung der Stiftung Bauhaus bis 2030 abgesichert werden kann. Die Sorge, dass unter einer möglicherweise neuen politischen Neukonstellation im Landeshaushalt der Geldhahn abgedreht werden könne, ist aufs Erste abgewendet, so Robra. Zu dem Verweise der Minister für Kultur auf das Bauhausmanifest und die Dessauer Erklärung der Kulturministerkonferenz. Darin bekennen sich die 16 Bundesländer zur Freiheit von Kunst und Kultur sowie zur kulturellen Vielfalt in einer offenen und demokratischen Gesellschaft.
4: Ich bin deswegen auch sehr dankbar, dass der Kulturstaatsminister Weimer und viele bundesweit aktive Dachverbände, auch der Wirtschaft und auch des Handwerks, aus Anlass des heutigen Festaktes, dem wir alle beiwohnen, ein Bauhaus-Manifest verabschiedet hat, das auf der Seite der Akademie der Künste nachzulesen ist. Es ist ein starkes Bekenntnis der bundesweiten Wirtschaft und der bundesweit aktiven Kultur zum Bauhaus. Und nicht zuletzt hat auch die Gemeinschaft aller Länder sich heute noch auf eine Dessauer Erklärung verständigt, in der sich alle Länder gemeinsam, alle 16, zum Bauhaus bekennen und sich unterhaken und sozusagen einen Schutzwall, um es mal pathetisch zu formulieren, um das Bauhaus bilden. Ich glaube, das ist eine schöne Entwicklung der vergangenen Tage, die uns heute alle beruhigt, gerne auch in die Zukunft blicken lässt. Und nicht zuletzt, meine Damen und Herren, ist das Bauhaus übrigens auch ein bedeutender Arbeitgeber in der strukturschwachen Region hier. Zurzeit sind dort 81 Personen beschäftigt, 14 davon in Teilzeit. Auch das ist eine wertvolle Ressource für den Raum Anhalt. Ob es nun aber

0: komme ich zum Schluss, eine Verheißung für die Menschen in Sachsen-Anhalt ist, künftig möglicherweise bei allen Bauten, sieht hier auch das jetzt, eine anerkannte Bautradition aufgreifen zu müssen, etwa den Heimatstil des späten 19. und frühen 20. Jahrhunderts. Das mögen andere entscheiden. Die ausdrückliche Reminiszenz im AfD-Programm an die Bauweise, die Donald Trump gerade in Washington durchsetzt, lässt befürchten, dass im Park der Staatskanzlei einstmals ein ähnlich schrecklicher Ballsaal entstehen könnte wie über dem Weißen Haus, wenn Menschen seiner Denkweise die Macht hier dazu erheben. Lassen Sie mich nun bitte zum Schluss einen unmissverständlichen Dank sagen, der sich an die Mitarbeiterinnen und Mitarbeiter unter Leitung von Frau Dr. Steiner und alle Freunde und Förderer des Bauhauses richtet, zu denen viele, viele Unternehmen hier im Lande gehören. Sie haben hier Großartiges geleistet und wir stehen gemeinsam in der Pflicht, es zu bewahren und es weiterzuentwickeln, wie wir es gemeinsam mit dem Bund und der EU in großer Freundschaft und Verbundenheit seit 36 Jahren getan haben.
1: Rund 150 Gäste aus Wirtschaft, Politik, Kultur und Wissenschaft diskutierten darüber, welche Impulse die Ideen des Bauhauses heute für Innovation, Transformation und regionale Wertschöpfung geben können. Die Festveranstaltung macht eindrucksvoll deutlich, dass die Ideen des Bauhauses auch 100 Jahre nach seinem Umzug nach Dessau nichts von ihrer Aktualität verloren haben. Im Gegenteil, die Verbindung von Gestaltung, Innovation, wirtschaftlichem Denken und gesellschaftlicher Verantwortung bietet wichtige Orientierungspunkte für die Zukunft der Region und darüber hinaus. Gerade in Zeiten des Wandels zeigt sich, wie wertvoll der interdisziplinäre Ansatz des Bauhauses ist. Wo unterschiedliche Perspektiven zusammenkommen und gemeinsam neue Lösungen entwickelt werden, entstehen die Ideen, die Wirtschaft und Gesellschaft nachhaltig voranbringen können. Das Bauhaus bleibt damit nicht nur Teil der Geschichte Dessaus, sondern auch ein Impulsgeber für die Zukunft.
2: Nach knapp zweiwöchiger Bauzeit wurden im Laufe der Woche alle Fahrspuren der B184 in der Albrechtstraße wieder für den Verkehr freigegeben. Die Sanierung der Lastspuren zwischen der Einmündung zur Großen Halle und dem Bahnübergang der Dessau-Wörlitzer Eisenbahn ist planmäßig verlaufen. Die rund 200.000 Euro teuren Arbeiten der DVV Stadtwerke führten nur zu geringen Verkehrseinschränkungen. Vom 2. bis zum 10. September werden zusätzlich die Überholspuren in diesem Abschnitt erneuert. Die ursprünglich nicht geplanten Arbeiten sind aufgrund des vorgefundenen Schadensbildes erforderlich. Der Verkehr wird dabei weiterhin jeweils einspurig an der Baustelle vorbeigeführt. Wenn das Leben nur aus Arbeit besteht, geht daran nicht die schönste Liebe zugrunde? Diese Frage stellt sich das neue Stück »Der Geldgott« vom Theater Provinzkosmos, welches mit scharfem Witz und ebenso fantastisch wie realistisch das Leben unter der Herrschaft des Geldgottes inszeniert. Vorab gab es einen Pressetermin, in dem über das besondere Stück informiert wurde.
3: Das Theater Provinzkosmos begeisterte in Dessau-Roßlau und der Umgebung schon mit vielen interessanten Aufführungen. Am Samstag, den 29. August, feiert nun ihr neues Stück »Der Geldgott« von Peter Hax um 18 Uhr am Küchengebäude im Dessauer Georgengarten Premiere.
4: In diesem Stück wird die Geschichte erzählt von einem Handwerker, der, also um Wohlstand zu erlangen, eine ganz abenteuerliche Sache macht. Er heilt nämlich den blinden Geldgott. Also bis zu dieser Zeit hat der Geldgott den Reichtum praktisch mehr oder weniger zufällig verteilt. Und durch diese Heilung hofft er, dass der Reichtum nun auch zu ihm kommt, dem schwer arbeitenden Mann. Und in dem Stück sieht man, was daraus wird aus diesem Plan. Also es geht um Liebe, um Reichtum und um Glück. Und die Frage, wie diese Dinge verbunden sind, aber nicht so abstrakt oder so groß, wie man sich das jetzt vielleicht vorstellt, sondern eigentlich ganz konkret über die Geschichte dieses Handwerkers und seiner Geliebten und einiger Reiche, die sie belagern und so weiter und so fort.
3: Auch bei den Schauspielern stieß das Stück auf positive Resonanz. Timothée Dumont, der an der Berliner Schule für Schauspiel studiert hat und die Rolle des Geldgottes spielt, freut sich sehr auf

0: auf die bevorstehenden Aufführungen.
1: Ich bin sehr motiviert, also sehr beeindruckt vom Stück. Ich kannte schon ein anderes Stück von Peter Rax, Adam und Eva. Das hatte ich vor 2 Jahren angeschaut, nämlich auch von Theater Provinz Kosmos inszeniert und gespielt. Das wurde auch hier in Sachsen-Anhalt gezeigt. Und ich muss sagen, ich mag wirklich die Schreibweise von diesem Autor. Ich mag auch den Humor. Also dieses Stück finde ich einfach sehr witzig. Ich hab es mittlerweile mehrere Male gelesen.
0: Das Theater Provinzkosmos kann sich wieder auf die Unterstützung von verschiedenen Förderern verlassen, wie unter anderem das Land Sachsen-Anhalt oder die Stadtsparkasse Dessau. Das Stück passt zudem, laut Regisseur Jens Merle, perfekt in die heutige Zeit.
2: Also das Stück scheint uns eigentlich einen Nerv der Zeit zu treffen, wenn man so sagen kann, weil die vielen Probleme, die im Moment anstehen, vielleicht auch in Sachsen-Anhalt anstehen, die werden durch viele andere Dinge überdeckt. Also ich meine die wirklichen Probleme. Und das Stück sozusagen bringt nicht nur eine ironische Finanzberatung, sondern also ich glaube, dass vieles in den Medien und überhaupt im allgemeinen öffentlichen Diskurs verdeckt wird, was eigentlich wesentlich ist. Und genau das haben die Figuren im Stück auch zu finden. Also worum, was ist eigentlich das Wesentliche, worum geht es überhaupt im Leben? Und da schien uns das Stück sehr passend.
0: Nach der Premiere am 29. August folgen weitere Termine in Dessau, Aachen, Zerbst, Coswig und Wittenberg. Einen genauen Überblick darüber gibt es auf der Internetseite des Theaters Provinzkosmos.
3: Am Freitag wird von 15 bis 19 Uhr bereits zum 7. Mal zu den Tafeln der Begegnung eingeladen. Die Tische stehen an der Ecke Friedrich-Naumann-Straße, Kavalierstraße. Ob Hunger, Neugier oder einfach Lust auf Begegnung, bei den Tafeln der Begegnung ist jeder willkommen. Im Mittelpunkt steht das gemeinsame Miteinander. Zusammen essen, miteinander ins Gespräch kommen, lachen und neue Menschen kennenlernen. Die Besucher erwartet ein abwechslungsreicher Nachmittag mit Musik, Spielen, internationalen Köstlichkeiten und kleinen Programmpunkten, die von engagierten Nachbarn gestaltet werden. Der Eintritt ist frei. Wer die beteiligten Vereine und Initiativen unterstützen möchte, kann dies mit einer Spende tun. Das Motto des Nachmittags lautet: Setz dich einfach dazu und schon ist der Anfang gemacht. Denn manchmal braucht es nur einen freien Platz am Tisch, um miteinander ins Gespräch zu kommen. Und das waren die aktuellen Nachrichten hier bei Zeitnah. Jetzt folgt noch das Wetter sowie die Meldungen aus der Region. Morgen wird Sie dann mein Kollege Gregor Meyer mit den aktuellen Nachrichten begrüßen. Bis dahin haben Sie noch eine schöne Zeit und auf Wiedersehen.
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6: Am Freitag sieht die Prognose wie folgt aus. Den Tag über wird es vereinzelt leicht regnen. Dementsprechend ist der Himmel auch den ganzen Tag über bedeckt. Ein schwacher Wind ist währenddessen aus dem Südwesten zu erwarten. Das alles bei einer Höchsttemperatur von 26 Grad Celsius.
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12: Schon lange wurde sich hierfür eingesetzt und nun ist es endlich soweit. Am 14. August 2026 erweiterte das Fraunhofer IKTS seine Forschungs- und Entwicklungskapazitäten am Standort Bitterfeld-Wolfen.
13: Ich habe es in meiner Rede ja auch angedeutet, es war ein langer Weg. Im Prinzip sind es Stand heute mehr als 10 Jahre, seit wir uns aufgemacht haben. Und klar, es ist heute für uns ein Feiertag, das kann man auf jeden Fall so sagen. Es zeigt eben aber auch, dass sich gute Ideen durchsetzen. Es zeigt aber auch, dass es dafür eben Leute braucht, die sich am Ende vertrauen, ja, die gleichen Ziele, die vielleicht auch die gleichen Visionen entwickeln. Und, das habe ich jetzt hier heute nicht im Detail ausgeführt, manchmal braucht es eben auch glückliche Umstände, die es einem dann tatsächlich ermöglichen, seinem Ziel entscheidende Schritte näher zu kommen. Ja, und dass wir heute mit dem Fraunhofer IKTS zusammenkommen, eigentlich einem Institut, was, sage ich mal, in Sachsen vorrangig beheimatet ist, zeigt halt auch, dass wir so alte Dogmatismen überwinden, dass eben Landesgrenzen nicht trennen, sondern am Ende über die Technologie sozusagen auch überwindbar sind.
14: Für uns ist es sehr, sehr wichtig, unsere Entwicklungen, alles rund um eine Hochleistungskeramik, in die Anwendung zu bringen. Und wir haben schon viele Kooperationen im Prinzip mit Unternehmen hier vor Ort. Aber wir brauchen wirklich hier vor Ort eine Forschungsinfrastruktur. Einfach kurze Wege, wir brauchen Labore, wir brauchen den direkten Austausch. Das ist das eine. Und das andere, was wir auch gesehen haben, was ja auch der Herr Heine auch schon gesagt hat, Wir brauchen diese enge Kooperation. Und das ist schwierig, wenn wir das über Dresden machen, über Freiberg machen oder selbst über Halle machen. Also wirklich Forschung vor Ort, das ist unsere Mission hier.
12: Wenn es um Forschung geht, darf natürlich der Minister für Wissenschaft, Energie, Klimaschutz und Umwelt Sachsen-Anhalts nicht fehlen. Professor Dr. Armin Willingmann äußerte sich positiv über den neuen Fraunhofer Standort, denn das Fraunhofer Institut ist keine kleine Sache.
15: Gerade Fraunhofer ist natürlich eine Einrichtung mit Sitz in München, die über die ganze Bundesrepublik hinweg Institute unterhält und immer wieder aus Instituten heraus auch Auslagerungen. Und so ist es jetzt hier geschehen mit dem Fraunhofer IKTS, ist ein großes, das drittgrößte Fraunhofer Institut überhaupt in der Bundesrepublik, jetzt auch mit einer Außenstelle hier im Chemiepark Bitterfeld-Wolfen vertreten. Und diese Technologieplattform, die passt ideal zu unseren Bestrebungen, unsere chemische Industrie zu transformieren. Hier wird also anwendungsorientierte Forschung und Entwicklung betrieben, solche, die man auch später im industriellen Maßstab nutzen kann. Dafür ist Fraunhofer ein idealer Partner und ich freue mich sehr, dass wir einen weiteren kleinen Fraunhofer-Standort jetzt hier in Sachsen-Anhalt haben, denn wir wissen, aus vielen der ursprünglich kleineren Fraunhofer-Standorte sind nachher große Institute geworden.
12: Mit rund 32.000 Mitarbeitern und über 80 Forschungseinrichtungen zählt die Fraunhofer Gesellschaft als die größte Organisation für angewandte Forschung. Doch Forschung muss natürlich auch gefördert werden. Das Land Sachsen-Anhalt unterstützt den neuen Standort hier in Bitterfeld mit insgesamt 4,5 Millionen Euro.
16: Also die Fraunhofer Gesellschaft investiert hier 5 Millionen Euro in diesen neuen Standort in Bitterfeld-Wolfen und das Land gibt für diese Investition 4,5 Millionen Euro dazu. Das ist erstmal wichtig, um die Basis zu schaffen, um die Technik hier auch anzuschaffen, die Räume herzurichten und da sind wir extrem stolz drauf. Natürlich ist unsere Forschungsinfrastruktur in Sachsen-Anhalt extrem wichtig. Hier in Bitterfeld-Wolfen fehlte sozusagen noch so ein kleines Stück und da haben wir jetzt hier mit dieser Technologieplattform für Kreislaufwirtschaft und Verfahrenstechnik einen ganz wichtigen Baustein, der unter den Unternehmen hier vor Ort auch helfen soll. Und das ist auch der Grund, warum wir das unterstützen. Es ist an sich eine Forschungsinfrastruktur eben für vor allem kleine und mittelständische Unternehmen, die Industrie hier vor Ort, um die Transformation dann auch wirklich gut zu überstehen und ja aktiv mitgestalten zu können.
12: Das Fraunhofer IKTS plant die Investition in den Standort Bitterfeld breit zu fächern. Von Wasseraufbearbeitung bis hin zu Biomasse als Rohstoff für die Versorgung von Chemikalien ist so einiges dabei. Man kann also davon ausgehen, dass der neue Standort in Bitterfeld nicht nur ein wichtiger Schritt für den Chemiepark, sondern auch für die Zukunft der Wissenschaft und Chemie ist.
14: Also wir haben hier die Möglichkeit, am TGZ wirklich eine gute Infrastruktur zu haben. Also wir haben Büroflächen angemietet, wir haben Labore angemietet und auch große Technikas angemietet. Das heißt, die Hardware, also diese bauliche Infrastruktur ist da. Was wir jetzt was wir investieren, ist wirklich Anlagentechnik, Demonstratoren, Analysengeräte, Messgeräte, klassische Laborausstattung und gerade in den Bereichen Kreislauftechnik, gerade im Bereich Wasseraufbereitung. Wasser ist ja ein großes Thema, auch hier für den Chemiepark. Abwasser, Industrieabwässer, die noch effizienter und umweltfreundlicher auch aufzubereiten. Und natürlich diese ganze neue innovative Technologien in der Chemie, also grüner Wasserstoff, Nutzung von CO2 und Biomasse als Rohstoff für die Energie, für die Versorgung von Chemikalien und Herstellung von Chemikalien.

0: Hallo und herzlich willkommen zur neuesten Ausgabe von Zeitnah hier auf RAN 1. Mit Beginn der neuen Spielzeit gibt es eine Veränderung in der künstlerischen Leitung des Balletts des Anhaltischen Theaters Dessau. Stefano Gianetti hat seine Tätigkeit am Haus zum Ende der Spielzeit 2025/26 beendet. Gianetti prägte die künstlerische Entwicklung des Balletts über viele Jahre maßgeblich. Unter seiner Leitung entstanden zahlreiche Produktionen. Generalintendant Johannes Weigand dankte Gianetti für seine Leidenschaft, seine choreografische Handschrift und die wichtigen Impulse, die er dem Ballett gegeben hat, und wünscht ihm für seinen weiteren künstlerischen Weg alles Gute und viel Erfolg. Die bereits geplante Choreografie für Mythen der Liebe übernimmt Anna Vita. Die ehemalige Tänzerin war unter anderem Ballettdirektorin am Main-Franken-Theater Würzburg und an der Bühne Baden in Niederösterreich. Darüber hinaus führte sie Gastengagements an internationalen Tanzinstitutionen. 100 Jahre Bauhaus in Dessau. Visionen von gestern als Impulse für die Wirtschaft von morgen. Unter diesem Titel veranstaltete die Industrie- und Handelskammer Halle Dessau, die Stiftung Bauhaus Dessau, der Wirtschafts- und Industrieclub Anhalt e.V. sowie die Stadt Dessau-Roßlau die Festveranstaltung zum 100-jährigen Bauhausjubiläum in Dessau-Roßlau. Im Mittelpunkt der Veranstaltung stand die Frage, welche Impulse die Ideen des Bauhauses auch heute noch für die wirtschaftliche Entwicklung und Innovationskraft der Region geben.
1: 100 Jahre ist es her, dass das Bauhaus vom Weimar nach Dessau zog. Mit dem Umzug kam nicht nur eine bedeutende Kunst- und Gestaltungsschule in die Stadt an der Elbe, sondern auch Visionen und Ideen, die nicht nur die heutige Doppelstadt, sondern die ganze Welt nachhaltig geprägt haben. Um dieses bedeutende Ereignis der Dessau-Roßlauer Geschichte zu würdigen, organisierten die Industrie- und Handelskammer Halle Dessau, die Stiftung Bauhaus Dessau, der Wirtschaft- und Industrieclub Anhalt sowie die Stadt Dessau-Roßlau am 20. August eine Festveranstaltung im Bauhausmuseum. Denn die Bedeutung des Bauhauses reicht weit über Kunst und Architektur hinaus. Auch die Wirtschaft wurde und wird bis heute von den Ideen, Konzepten und Visionen des Bauhauses geprägt. Das Jubiläum bot daher Anlass, auf die Geschichte zurückzublicken, die Bedeutung des Bauhauses für Dessau-Roßlau und dem Land Sachsen-Anhalt hervorzuheben und zugleich den Blick auf seine anhaltende Wirkung auf Wirtschaft und Gesellschaft zu richten.
2: Also es geht genau nicht darum, dass wir heute Architektur feiern, nicht ikonische Lampen oder Stühle, sondern vielmehr die Ideologie und die Haltung des Bauhauses. Den Mut, Neues zu wagen, nach vorne zu gehen, Fragen neu zu stellen, Bestehendes in Frage zu stellen. Und das trifft damals wie heute auch auf unsere Industrie und Wirtschaft zu. Und das prägte damals wie heute auch die Wirtschaft. Und dieser Frage wollen wir nachgehen. Dazu haben wir lokale und überregionale Unternehmen eingeladen, auch namhafte Unternehmen aus Dessau-Roßlau wie Altro, die damals wie heute hier sehr aktiv sind. Und wir wollen einfach mal hinter die Kulissen schauen, wie der Geist des Bauhauses die Wirtschaft tatsächlich prägt.
1: Neben den Grußworten, darunter die des Oberbürgermeisters von Dessau-Roßlau Dr. Robert Reck und des Ministers für Kultur des Landes Sachsen-Anhalt Rainer Robra, hielt Professor Dr. Thomas Brockmeier, Hauptgeschäftsführer der IHK Halle Dessau, die Festrede. Dabei stellt er drei zentrale Gedanken in den Mittelpunkt. Innovation verlangt Mut, Vielfalt stärkt Wettbewerbsfähigkeit und Zukunft entsteht durch gemeinsames Gestalten. Im Anschluss folgte der Impulsvortrag „Das Bauhaus trifft auf Wirtschaft“.

0: Führungskraft von Dr. Frank Kreisler. In zwei Podiumsdiskussionen standen anschließend die wirtschaftlichen Perspektiven und Herausforderungen der Region sowie zukunftsweisende Ideen, Innovationen und Impulse für morgen im Mittelpunkt.
1: Also erstmal vorneweg, der Transformationsbedarf ist ja, ich sag mal, immer eine Frage in Raum und Zeit gesetzt. Ich gehe mal gern zurück, ich nach vorne schaue, weil es geht nicht darum, irgendwo, was weiß ich, was von vorne, von hinten dann zurückzuholen. Nein, wir wollen ja nicht die Asche übergeben, sondern das Feuer. Und das ist genau das Thema. Transformation heißt ja Veränderung.
2: Ich denke, dass durchaus Form immer noch Funktion folgt. Ich glaube aber, dass die Funktion einfach viel größer geworden ist. Dort fließen jetzt die Bedürfnisse der Menschen mit ein. Die Bedürfnisse der Menschen, für die wir produzieren. Ehrlicherweise, ich bin Personalfrau, auch die Bedürfnisse der Menschen, mit denen wir produzieren. Und wenn ich mir die Statuten des Bauhauses anschaue, was Funktionalität, Klarheit, Design angeht, dann finde ich das auch heute in den Statuten von Altro wieder. Das ist unsere Firmenphilosophie, Design Thinking.
0: Doch welchen nachhaltigen Einfluss hat das Bauhaus tatsächlich auf Wirtschaft, Innovation und gesellschaftliche Entwicklung?
3: Tatsächlich sprechen wir mal das Thema Frauen des Bauhauses an, dass man nämlich offen ist für Neues, Frauen auch Chancen gibt in der Ausbildung. Damals war man noch ein Stück weit weg von der Gleichberechtigung, aber Frauen waren damals selbstverständlich im Handwerk. Auch, dass man über die Kulturen hinaus miteinander gearbeitet hat, dass das erste Mal Handwerk, Technik, Ingenieure miteinander ganz eng verwoben gearbeitet haben, interdisziplinär würde man heute sagen, und das ist etwas, was bis heute ausstrahlt. Also wir sind auf einem guten Weg, was die Rolle der Frau angeht, insbesondere natürlich hier auch in den neuen Bundesländern. Ich möchte natürlich, dass das genauso weitergeht, und das heutige Jubiläum sollte uns nicht nur eines sein. Wir wollen nicht den Blick zurückwerfen, wir wollen auch nicht nur aufs Heute, Hier und Jetzt gucken, auch nicht nur auf das Gebäude und die Architektur, sondern unsere Intention ist es, tatsächlich diesen Gedanken, die Haltung, die das Bauhaus hat, in die Zukunft zu übertragen. Und das betrifft die Rolle der Frau, genauso wie die Transformation der Wirtschaft, die momentan eine ganz große Rolle spielt, und dann einfach nicht an Altbewährten festzuhalten, sondern neu zu denken.
0: Positive Nachrichten konnten auch überbracht werden. So verkündete Rainer Robra, Minister für Kultur des Landes Sachsen-Anhalt, in seiner Rede, dass die Finanzierung der Stiftung Bauhaus Dessau bis 2030 abgesichert ist. Wie Robra erklärte, habe das Finanzministerium eine Verpflichtungsermächtigung freigegeben, sodass die finanzielle Stabilisierung der Stiftung Bauhaus bis 2030 abgesichert werden kann. Die Sorge, dass unter einer möglicherweise neuen politischen Neukonstellation im Landeshaushalt der Geldhahn abgedreht werden könne, ist aufs Erste abgewendet, so Robra. Zu dem Verweise der Minister für Kultur auf das Bauhausmanifest und die Dessauer Erklärung der Kulturministerkonferenz. Darin bekennen sich die 16 Bundesländer zur Freiheit von Kunst und Kultur sowie zur kulturellen Vielfalt in einer offenen und demokratischen Gesellschaft.
4: Ich bin deswegen auch sehr dankbar, dass der Kulturstaatsminister Weimar und viele bundesweit aktive Dachverbände, auch der Wirtschaft und auch des Handwerks, aus Anlass des heutigen Festaktes, dem wir alle beiwohnen, ein Bauhaus-Manifest verabschiedet hat, das auf der Seite der Akademie der Künste nachzulesen ist. Es ist ein starkes Bekenntnis der bundesweiten Wirtschaft und der bundesweit aktiven Kultur zum Bauhaus, und nicht zuletzt hat auch die Gemeinschaft aller Länder sich heute noch auf eine Dessauer Erklärung verständigt, in der sich alle Länder gemeinsam, alle 16, zum Bauhaus bekennen und sich unterhaken und sozusagen einen Schutzwall, um es mal pathetisch zu formulieren, um das Bauhaus bilden. Ich glaube, das ist eine schöne Entwicklung der vergangenen Tage, die uns heute alle beruhigt, gerne auch in die Zukunft blicken lässt. Und nicht zuletzt, meine Damen und Herren, ist das Bauhaus übrigens auch ein bedeutender Arbeitgeber in der strukturschwachen Region hier. Zurzeit sind dort 81 Personen beschäftigt, 14 davon in Teilzeit. Auch das ist eine wertvolle Ressource für den Raum Anhalt. Ob es nun aber

0: komme ich zum Schluss, eine Verheißung für die Menschen in Sachsen-Anhalt ist, künftig möglicherweise bei allen Bauten, sieht hier auch das jetzt, eine anerkannte Bautradition aufgreifen zu müssen, etwa den Heimatstil des späten 19. und frühen 20. Jahrhunderts. Das mögen andere entscheiden. Die ausdrückliche Reminiszenz im AfD-Programm an die Bauweise, die Donald Trump gerade in Washington durchsetzt, lässt befürchten, dass im Park der Staatskanzlei einstmals ein ähnlich schrecklicher Ball entstehen könnte, hier über dem Weißen Haus, wenn Menschen seiner Denkweise die Macht hier dazu erheben. Lassen Sie mich nun bitte zum Schluss einen unmissverständlichen Dank sagen, der sich an die Mitarbeiterinnen und Mitarbeiter unter Leitung von Frau Dr. Steiner und alle Freunde und Förderer des Bauhauses richtet, zu denen viele, viele Unternehmen hier im Lande gehören. Sie haben hier Großartiges geleistet und wir stehen gemeinsam in der Pflicht, es zu bewahren und es weiterzuentwickeln, wie wir es gemeinsam mit dem Bund und der EU in großer Freundschaft und Verbundenheit seit 36 Jahren getan haben.
1: Rund 150 Gäste aus Wirtschaft, Politik, Kultur und Wissenschaft diskutierten darüber, welche Impulse die Ideen des Bauhauses heute für Innovation, Transformation und regionale Wertschöpfung geben können. Die Festveranstaltung macht eindrucksvoll deutlich, dass die Ideen des Bauhauses auch 100 Jahre nach seinem Umzug nach Dessau nichts von ihrer Aktualität verloren haben. Im Gegenteil, die Verbindung von Gestaltung, Innovation, wirtschaftlichem Denken und gesellschaftlicher Verantwortung bietet wichtige Orientierungspunkte für die Zukunft der Region und darüber hinaus. Gerade in Zeiten des Wandels zeigt sich, wie wertvoll der interdisziplinäre Ansatz des Bauhauses ist. Wo unterschiedliche Perspektiven zusammenkommen und gemeinsam neue Lösungen entwickelt werden, entstehen die Ideen, die Wirtschaft und Gesellschaft nachhaltig voranbringen können. Das Bauhaus bleibt damit nicht nur Teil der Geschichte Dessaus, sondern auch ein Impulsgeber für die Zukunft.
2: Nach knapp zweiwöchiger Bauzeit wurden im Laufe der Woche alle Fahrspuren der B184 in der Albrechtstraße wieder für den Verkehr freigegeben. Die Sanierung der Lastspuren zwischen der Einmündung zur Großen Halle und dem Bahnübergang der Dessau-Wörlitzer Eisenbahn ist planmäßig verlaufen. Die rund 200.000 Euro teuren Arbeiten der DVV Stadtwerke führten nur zu geringen Verkehrseinschränkungen. Vom 2. bis zum 10. September werden zusätzlich die Überholspuren in diesem Abschnitt erneuert. Die ursprünglich nicht geplanten Arbeiten sind aufgrund des vorgefundenen Schadensbildes erforderlich. Der Verkehr wird dabei weiterhin jeweils einspurig an der Baustelle vorbeigeführt. Wenn das Leben nur aus Arbeit besteht, geht daran nicht die schönste Liebe zugrunde? Diese Frage stellt sich das neue Stück »Der Geldgott« vom Theater Provinzkosmos, welches mit scharfem Witz und ebenso fantastisch wie realistisch das Leben unter der Herrschaft des Geldgottes inszeniert. Vorab gab es einen Pressetermin, in dem über das besondere Stück informiert wurde.
3: Das Theater Provinzkosmos begeisterte in Dessau-Roßlau und der Umgebung schon mit vielen interessanten Aufführungen. Am Samstag, den 29. August, feiert nun ihr neues Stück »Der Geldgott« von Peter Hacks um 18 Uhr am Küchengebäude im Dessauer Georgengarten Premiere.
4: In diesem Stück wird die Geschichte erzählt von einem Handwerker, der, also um Wohlstand zu erlangen, eine ganz abenteuerliche Sache macht. Er heilt nämlich den blinden Geldgott. Also bis zu dieser Zeit hat der Geldgott den Reichtum praktisch mehr oder weniger zufällig verteilt. Und durch diese Heilung hofft er, dass der Reichtum nun auch zu ihm kommt, dem schwer arbeitenden Mann. Und in dem Stück sieht man, was daraus wird aus diesem Plan. Also es geht um Liebe, um Reichtum und um Glück. Und die Frage, wie diese Dinge verbunden sind, aber nicht so abstrakt oder so groß, wie man sich das jetzt vielleicht vorstellt, sondern eigentlich ganz konkret über die Geschichte dieses Handwerkers und seiner Geliebten und einiger Reiche, die sie belagern und so weiter und so fort.
3: Auch bei den Schauspielern stieß das Stück auf positive Resonanz. Timothée Dumont, der an der Berliner Schule für Schauspiel studiert hat und die Rolle des Geldgottes spielt, freut sich sehr auf

0: die bevorstehenden Aufführungen.
1: Ich bin sehr motiviert, also sehr beeindruckt vom Stück. Ich kannte schon ein anderes Stück von Peter Rax, Adam und Eva. Das hatte ich vor 2 Jahren angeschaut, nämlich auch von Theater Provinz Kosmos inszeniert und gespielt. Das wurde auch hier in Sachsen-Anhalt gezeigt. Und ich muss sagen, ich mag wirklich die Schreibweise von diesem Autor. Ich mag auch den Humor. Also dieses Stück finde ich einfach sehr witzig. Ich habe es mittlerweile mehrere Male gelesen.
0: Das Theater Provinzkosmos kann sich wieder auf die Unterstützung von verschiedenen Förderern verlassen, wie unter anderem das Land Sachsen-Anhalt oder die Stadtsparkasse Dessau. Das Stück passt zudem, laut Regisseur Jens Merle, perfekt in die heutige Zeit.
2: Also das Stück scheint uns eigentlich einen Nerv der Zeit zu treffen, wenn man so sagen kann, weil die vielen Probleme, die im Moment anstehen, vielleicht auch in Sachsen-Anhalt anstehen, die werden durch viele andere Dinge überdeckt. Also ich meine die wirklichen Probleme. Und das Stück sozusagen bringt nicht nur eine ironische Finanzberatung, sondern also ich glaube, dass vieles in den Medien und überhaupt im allgemeinen öffentlichen Diskurs verdeckt wird, was eigentlich wesentlich ist. Und genau das haben die Figuren im Stück auch zu finden. Also worum, was ist eigentlich das Wesentliche, worum geht es überhaupt im Leben? Und da schien uns das Stück sehr passend.
0: Nach der Premiere am 29. August folgen weitere Termine in Dessau, Aachen, Zerbst, Coswig und Wittenberg. Einen genauen Überblick darüber gibt es auf der Internetseite des Theaters Provinzkosmos.
3: Am Freitag wird von 15 bis 19 Uhr bereits zum 7. Mal zu den Tafeln der Begegnung eingeladen. Die Tische stehen an der Ecke Friedrich-Naumann-Straße, Kavalierstraße. Ob Hunger, Neugier oder einfach Lust auf Begegnung, bei den Tafeln der Begegnung ist jeder willkommen. Im Mittelpunkt steht das gemeinsame Miteinander. Zusammen essen, miteinander ins Gespräch kommen, lachen und neue Menschen kennenlernen. Die Besucher erwartet ein abwechslungsreicher Nachmittag mit Musik, Spielen, internationalen Köstlichkeiten und kleinen Programmpunkten, die von engagierten Nachbarn gestaltet werden. Der Eintritt ist frei. Wer die beteiligten Vereine und Initiativen unterstützen möchte, kann dies mit einer Spende tun. Das Motto des Nachmittags lautet: Setz dich einfach dazu und schon ist der Anfang gemacht. Denn manchmal braucht es nur einen freien Platz am Tisch, um miteinander ins Gespräch zu kommen. Und das waren die aktuellen Nachrichten hier bei Zeitnah. Jetzt folgt noch das Wetter sowie die Meldungen aus der Region. Morgen wird Sie dann mein Kollege Gregor Mayer mit den aktuellen Nachrichten begrüßen. Bis dahin haben Sie noch eine schöne Zeit und auf Wiedersehen.
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6: Am Freitag sieht die Prognose wie folgt aus. Den Tag über wird es vereinzelt leicht regnen. Dementsprechend ist der Himmel auch den ganzen Tag über bedeckt. Ein schwacher Wind ist währenddessen aus dem Südwesten

0: zu erwarten. Das alles bei einer Höchsttemperatur von 26 Grad Celsius.
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6: Schon lange wurde sich hierfür eingesetzt. Und nun ist es endlich soweit. Am 14. August 2026 erweiterte das Fraunhofer IKTS seine Forschungs- und Entwicklungskapazitäten am Standort Bitterfeld-Wolfen.
7: Ich habe es in meiner Rede ja auch angedeutet, es war ein langer Weg. Im Prinzip sind es Stand heute mehr als 10 Jahre, seit wir uns aufgemacht haben. Und klar, es ist heute für uns ein Feiertag, das kann man auf jeden Fall so sagen. Es zeigt eben aber auch, dass sich gute Ideen durchsetzen. Es zeigt aber auch, dass es dafür eben Leute braucht, die sich am Ende vertrauen, ja, die gleichen Ziele, die vielleicht auch die gleichen Visionen entwickeln. Und, das habe ich jetzt hier heute nicht im Detail ausgeführt, manchmal braucht es eben auch glückliche Umstände, die es einem dann tatsächlich ermöglichen, seinem Ziel entscheidende Schritte näher zu kommen. Ja, und dass wir heute mit dem Fraunhofer IKTS zusammenkommen, eigentlich einem Institut, was, sage ich mal, in Sachsen vorrangig beheimatet ist, zeigt halt auch, dass wir so alte Dogmatismen überwinden, dass eben Landesgrenzen nicht trennen, sondern am Ende über die Technologie sozusagen auch überwindbar sind.
8: Für uns ist es sehr, sehr wichtig, unsere Entwicklungen, alles rund um eine Hochleistungskeramik, in die Anwendung zu bringen. Und wir haben schon viele Kooperationen im Prinzip mit Unternehmen hier vor Ort. Aber wir brauchen wirklich hier vor Ort eine Forschungsinfrastruktur. Einfach kurze Wege, wir brauchen Labore, wir brauchen den direkten Austausch. Das ist das eine. Und das andere, was wir auch gesehen haben, was ja auch der Herr Heine auch schon gesagt hat, Wir brauchen diese enge Kooperation. Und das ist schwierig, wenn wir das über Dresden machen, über Freiberg machen oder selbst über Halle machen. Also wirklich Forschung vor Ort, das ist unsere Mission hier.
6: Wenn es um Forschung geht, darf natürlich der Minister für Wissenschaft, Energie, Klimaschutz und Umwelt Sachsen-Anhalts nicht fehlen. Professor Dr. Armin Willingmann äußerte sich positiv über den neuen Fraunhofer Standort, denn das Fraunhofer Institut ist keine kleine Sache.
9: Gerade Fraunhofer ist natürlich eine Einrichtung mit Sitz in München, die über die ganze Bundesrepublik hinweg Institute unterhält und immer wieder aus Instituten heraus auch Auslagerungen. Und so ist es jetzt hier geschehen mit dem Fraunhofer IKTS, ist ein großes, das drittgrößte Fraunhofer Institut überhaupt in der Bundesrepublik, jetzt auch mit einer Außenstelle hier im Chemiepark Bitterfeld-Wolfen vertreten. Und diese Technologieplattform, die passt ideal zu unseren Bestrebungen, unsere chemische Industrie zu transformieren. Hier wird also anwendungsorientierte Forschung und Entwicklung betrieben, solche, die man auch später im industriellen Maßstab nutzen kann. Dafür ist Fraunhofer ein idealer Partner und ich freue mich sehr, dass wir einen weiteren kleinen Fraunhofer-Standort jetzt hier in Sachsen-Anhalt haben, denn wir wissen, aus vielen der ursprünglich kleineren Fraunhofer-Standorte sind nachher große Institute geworden.
6: Mit rund 32.000 Mitarbeitern und über 80 Forschungseinrichtungen zählt die Fraunhofer Gesellschaft als die größte Organisation für angewandte Forschung. Doch Forschung muss natürlich auch gefördert werden. Das Land Sachsen-Anhalt unterstützt den neuen Standort hier in Bitterfeld mit insgesamt 4,5 Millionen Euro.
10: Genau, also die Fraunhofer Gesellschaft investiert hier 5 Millionen Euro in diesen neuen Standort in Bitterfeld-Wolfen und das Land gibt für diese Investition 4,5 Millionen Euro dazu. Das ist erstmal wichtig, um die Basis zu schaffen, um die Technik hier auch anzuschaffen, die Räume herzurichten und da sind wir extrem stolz drauf. Natürlich ist unsere Forschungsinfrastruktur in Sachsen-Anhalt extrem wichtig. Hier in Bitterfeld-Wolfen fehlte sozusagen noch so ein kleines Stück und da haben wir jetzt hier mit dieser Technologieplattform für Kreislaufwirtschaft und Verfahrenstechnik einen ganz wichtigen Baustein, der unter den Unternehmen hier vor Ort auch helfen soll. Und das ist auch der Grund, warum wir das unterstützen. Es ist an sich eine Forschungsinfrastruktur eben für vor allem kleine und mittelständische Unternehmen, die Industrie hier vor Ort, um die Transformation dann auch wirklich gut zu überstehen und ja aktiv mitgestalten zu können.
6: Das Fraunhofer IKTS plant die Investition in den Standort Bitterfeld breit zu fächern. Von Wasseraufbearbeitung bis hin zu Biomasse als Rohstoff für die Versorgung von Chemikalien ist so einiges dabei. Man kann also davon ausgehen, dass der neue Standort in Bitterfeld nicht nur ein wichtiger Schritt für den Chemiepark, sondern auch für die Zukunft der Wissenschaft und Chemie ist.
8: Also wir haben hier die Möglichkeit, am TGZ wirklich eine gute Infrastruktur zu haben. Also wir haben Büroflächen angemietet, wir haben Labore angemietet und auch große Technikas angemietet. Das heißt, die Hardware, also diese bauliche Infrastruktur ist da. Was wir jetzt was wir investieren, ist wirklich Anlagentechnik, Demonstratoren, Analysengeräte, Messgeräte, klassische Laborausstattung und gerade in den Bereichen Kreislauftechnik, gerade im Bereich Wasseraufbereitung. Wasser ist ja ein großes Thema, auch hier für den Chemiepark. Abwasser, Industrieabwässer, die noch effizienter und umweltfreundlicher auch aufzubereiten. Und natürlich diese ganze neue, innovative Technologien in der Chemie. Also grüner Wasserstoff, Nutzung von CO2 und Biomasse als Rohstoff für die Versorgung von Chemikalien und Herstellung von Chemikalien.

0: Hallo und herzlich willkommen zur neuesten Ausgabe von Zeitnah hier auf RAN 1. Mit Beginn der neuen Spielzeit gibt es eine Veränderung in der künstlerischen Leitung des Balletts des Anhaltischen Theaters Dessau. Stefano Gianetti hat seine Tätigkeit am Haus zum Ende der Spielzeit 2025/26 beendet. Gianetti prägte die künstlerische Entwicklung des Balletts über viele Jahre maßgeblich. Unter seiner Leitung entstanden zahlreiche Produktionen. Generalintendant Johannes Weigand dankte Gianetti für seine Leidenschaft, seine choreografische Handschrift und die wichtigen Impulse, die er dem Ballett gegeben hat, und wünscht ihm für seinen weiteren künstlerischen Weg alles Gute und viel Erfolg. Die bereits geplante Choreografie für Mythen der Liebe übernimmt Anna Vita. Die ehemalige Tänzerin war unter anderem Ballettdirektorin am Main-Franken-Theater Würzburg und an der Bühne Baden in Niederösterreich. Darüber hinaus führte sie Gastengagements an internationalen Tanzinstitutionen. 100 Jahre Bauhaus in Dessau. Visionen von gestern als Impulse für die Wirtschaft von morgen. Unter diesem Titel veranstaltete die Industrie- und Handelskammer Halle Dessau, die Stiftung Bauhaus Dessau, der Wirtschafts- und Industrieclub Anhalt e.V. sowie die Stadt Dessau-Roßlau die Festveranstaltung zum 100-jährigen Bauhausjubiläum in Dessau-Roßlau. Im Mittelpunkt der Veranstaltung stand die Frage, welche Impulse die Ideen des Bauhauses auch heute noch für die wirtschaftliche Entwicklung und Innovationskraft der Region geben.
1: 100 Jahre ist es her, dass das Bauhaus vom Weimar nach Dessau zog. Mit dem Umzug kam nicht nur eine bedeutende Kunst- und Gestaltungsschule in die Stadt an der Elbe, sondern auch Visionen und Ideen, die nicht nur die heutige Doppelstadt, sondern die ganze Welt nachhaltig geprägt haben. Um dieses bedeutende Ereignis der Dessau-Roßlauer Geschichte zu würdigen, organisierten die Industrie- und Handelskammer Halle Dessau, die Stiftung Bauhaus Dessau, der Wirtschaft- und Industrieclub Anhalt sowie die Stadt Dessau-Roßlau am 20. August eine Festveranstaltung im Bauhausmuseum. Denn die Bedeutung des Bauhauses reicht weit über Kunst und Architektur hinaus. Auch die Wirtschaft wurde und wird bis heute von den Ideen, Konzepten und Visionen des Bauhauses geprägt. Das Jubiläum bot daher Anlass, auf die Geschichte zurückzublicken, die Bedeutung des Bauhauses für Dessau-Roßlau und dem Land Sachsen-Anhalt hervorzuheben und zugleich den Blick auf seine anhaltende Wirkung auf Wirtschaft und Gesellschaft zu richten.
2: Also es geht genau nicht darum, dass wir heute Architektur feiern, nicht ikonische Lampen oder Stühle, sondern vielmehr die Ideologie und die Haltung des Bauhauses. Den Mut, Neues zu wagen, nach vorne zu gehen, Fragen neu zu stellen, Bestehendes in Frage zu stellen. Und das trifft damals wie heute auch auf unsere Industrie und Wirtschaft zu. Und das prägte damals wie heute auch die Wirtschaft. Und dieser Frage wollen wir nachgehen. Dazu auch namhafte Unternehmen aus Dessau-Roßlau wie Altro, die damals wie heute hier sehr aktiv sind. Und wir wollen einfach mal hinter die Kulissen schauen, wie der Geist des Bauhauses die Wirtschaft tatsächlich prägt.
1: Neben den Grußworten, darunter die des Oberbürgermeisters von Dessau-Roßlau Dr. Robert Reck und des Ministers für Kultur des Landes Sachsen-Anhalt Rainer Robra, hielt Professor Dr. Thomas Brockmeier, Hauptgeschäftsführer der IHK Halle Dessau, die Festrede. Dabei stellt er drei zentrale Gedanken in den Mittelpunkt. Innovation verlangt Mut, Vielfalt stärkt Wettbewerbsfähigkeit und Zukunft entsteht durch gemeinsames Gestalten. Im Anschluss folgte der Impulsvortrag „Das Bauhaus trifft auf Wirtschaft“.

0: OB Kuras darauf ansprach, Mensch, versucht hat, das mal im Koalitionsvertrag mit unterzubringen. Das haben wir dann tatsächlich geschafft. Also das hefte ich mir so ein bisschen auf die Schulter als meinen ersten Verdienst, das zum Thema Vertrauen. So, ich würde gar nicht dieses Thema aufmachen, die FDP sieht es mehr so aus wirtschaftlicher Sicht, weil eigentlich für uns als Liberale ist dieses Thema zwischen Ökonomie und Ökologie kein unbedingter Widerspruch. Das eine bedingt das andere. Und wir sehen natürlich auch das ist ja ein Stadtentwicklungsprojekt. Es wird nicht diese typische Blümchenausstellung in der Stadt sein, sondern unsere Stadt, so ist zumindest der Plan, so ist die Vision, die sich damit hinter verbirgt, wird sich zu einer noch lebenswerteren Stadt entwickeln. Das ist unser dringender Wunsch. Und eine lebenswerte Stadt zieht junge Menschen an, zieht Familien an, die dann ja gerne wohnen wollen. Und gerade diesen Zuzug, den brauchen wir besonders hier in Dessau-Roßlau. Wenn wir über Wirtschaftsprojekte sprechen, wenn wir über Ansiedlung sprechen, dann muss man ja auch immer, das sage ich auch als Berufsschullehrer, erstmal fragen, wo bekommen wir eigentlich die Arbeitskräfte dafür her? Unsere Stadt wird immer älter, die Stadtgesellschaft altert, bald sind wir vermutlich wieder die nach Lebensjahren älteste Stadt Deutschlands und diesem Trend muss man entgegenwirken. Und darin sehen wir als FDP natürlich einen ganz klaren Punkt, mit der Buga eine lebenswertere Stadt zu schaffen, die auch den klimatischen Änderungen, die diskutiert ja keiner weg, entsprechend resilient gegenübersteht.
1: Was für ein Lotteriegewinn für die Stadt Dessau-Roßlau. Die Entscheidung, dass man sich zur Bundesgartenschau bekannt hat und dass tatsächlich die Bundesgartenschau hier hinkommt. Was für ein großes Glück, dass die Landesregierung sich dahinter gestellt hat, um nämlich dieses vernünftige Konzept umzusetzen, Maßnahmen, die immer schon geplant waren, jetzt auch in dieses Konzept zu integrieren. Und natürlich gilt das auch für die Stiftung Dessau-Görlitz, dass da mit eingebracht werden muss. Das gilt ja vor allen Dingen für Klimaresilienzmaßnahmen und so weiter. Aber ich will mich da gar nicht verlieren in einzelnen Maßnahmen, sondern ich möchte Sie auf etwas anderes aufmerksam machen. Es wird ein Imagegewinn, es wird mehr Tourismus geben, es wird mehr Arbeitsplätze geben, Dessau wird bekannter. Da wird sich im Grunde die gesamte Geschichte wiederholen, die wir von erfolgreichen Landesgartenschauen kennen oder auch von erfolgreichen Bundesgartenschauen. Und dann sollten wir nicht so krämerselig da rangehen und sagen, das kostet viel Geld. Ja, aber es ist doch auch eine Investition in die Zukunft. Und zwar die Zukunft unserer Kinder und Kindeskinder. Für Sie jedenfalls hier in Dessau-Roßlau. Und deshalb zusammen mit dem Gartenreich, aber insbesondere mit dieser Entwicklung, die übrigens Ihr Oberbürgermeister Reck, den habe ich da sehr intensiv als Werber wahrgenommen, die dieser Oberbürgermeister in einer Penetranz in die Landesregierung reingetragen hat, dass wir zum Schluss gar nicht anders konnten, als Ja zu sagen.
2: Wenn ein Bürgerentscheid darüber geführt wurde, und ich finde, das sollte sehr viel häufiger passieren, dann ist der natürlich unbedingt anzunehmen. Wenn die Bürger befragt worden sind, dann muss diese Entscheidung auch bindend sein. Für solche Zukunftsprojekte Geld in die Hand zu nehmen, finde ich eine wirklich sinnvolle Sache. Ich bin prinzipiell der Meinung, dass sowas nachhaltig gemacht werden sollte und man sich nicht unbedingt immer auf so ein großes Leuchtturmprojekt stützen sollte. Die Buga kann aber natürlich ein gutes Projekt sein, wo man mal sieht, wie durch solche Zukunftsinvestitionen auch wirklich die Stadt gestärkt werden kann. Meine größte Hoffnung wäre tatsächlich der Zuzug. Ich würde mir sehr wünschen, dass wieder viele junge Menschen in Sachsen-Anhalt, in unseren schönen Städten, sich ein Leben aufbauen wollen. Wenn wir Sachsen-Anhalt lebenswert erhalten können mit einer Investition, dann sollte die auch gemacht werden, nicht unbedingt immer nur mit Leuchtturmprojekten, sondern auch nachhaltig in den vielen anderen schönen Städten, die wir haben, wo wir junge Menschen hin zurückholen wollen.
3: Also ich fand die Buga anfangs auch, hätten wir jetzt hier wirklich noch so, wie mein Herr da hinten gesagt hat, einen Blümchengarten hier hinsetzen würden, wäre ich auch nicht dafür gewesen. Aber dadurch, dass wir ja wirklich das, was wir haben und das, was schon lange gemacht werden sollte, da mit dem Geld gemacht wird, dass es einfach ein attraktiveres Wohnen für uns wird, allesamt. Und auch vielleicht begrünter, um dass diese Hitze aus diesen Städten rausgeht, wenn wir sowas dann durchkriegen, seitdem bin ich da voll dabei. Mich würde es halt noch freuen, wenn dann so weit kommt und die Arbeiten kommen und so, dass dann kleine Handwerker halt mehr genommen werden. Also kleinere Firmen, nicht die großen, sondern dass diese Arbeiten wirklich Dessauer Firmen machen, dass die Aufträge auch wirklich hier bleiben und vielleicht dadurch auch gleich noch neue Arbeitsplätze schaffen werden.
4: Das ist ein Riesenerfolg für die Stadt hier. So, und natürlich muss es wirtschaftlich am Ende auch einen Effekt geben und den wird es geben. Das ist übrigens der Punkt. Eine Landesgartenschau ist oft für die Region, für das Land und vielleicht ein bisschen drumherum. Die Bundesgartenschau, die sorgt für eine Riesenaufmerksamkeit. Da kommen wirklich sehr, sehr viele Menschen hierher mit Übernachtungen, die wir wirklich auch brauchen. Und deswegen, der wirtschaftliche Effekt wird sich definitiv

0: einstellen. Es ist für uns auch wirklich ein Erfolg, dass wir auch die entsprechenden Entscheider auf Bundesebene überzeugt haben, dass wir nach Dessau gehen können, weil wir ein Konzept aufgestellt haben, wo wir gesagt haben, ihr könnt euch auf Sachsen-Anhalt verlassen. Wenn wir das zusagen, nach Magdeburg, wo wir schon mal eine hatten, vor vielen, vielen Jahren, wieder eine machen zu wollen, dann wird das ein Erfolg. Und ich bin deshalb auch überzeugt, weil ich hier in Dessau so viele Menschen kennengelernt habe, die gesagt haben, wir arbeiten daran, dass das 2035 ein Erfolg wird. Ich habe ein Projekt nicht da drin, was ich hier gern auch noch in einer ähnlichen Form in Dessau mit unterstützen möchte in den nächsten Jahren. Vielleicht dauert es auch viele Jahre. Das ist das Paul-Greif-zu-Stadion, wo wir eine tolle Leichtathletik-Veranstaltung vor kurzem wieder hatten. Das sind Dinge, wenn wir da auch investieren, nicht nur in Straßen oder in was auch immer, sondern in solche wichtigen Investitionsobjekte, dann sorgen wir wirklich dafür, dass hier in Dessau richtig was passiert. Und das ist mein fester Wille.
1: Das war unser letzter Beitrag zum Polit-Talk im Dessauer Golfpark vom 17. August. Nun haben die Sachsen-Anhalter die Zukunft des Bundeslandes bei der Wahl am 6. September in der eigenen Hand.
2: Die Floorballer des PSV 90 Black Wolves Dessau haben am vergangenen Wochenende am Junior Cup 2026 in Berlin teilgenommen. Im Jeder-gegen-jeden-Modus trafen die Wölfe auf den TV Eichhorn Bremen, die Red Devils Wernigerode, die Berliner Rockets und die Eisbären Juniors. Nach der langen Spielpause überzeugten die Dessauer am Samstag und feierten Siege gegen Bremen und Wernigerode. Am Sonntag gingen die Kräfte etwas aus. Gegen den Bundesligisten Berlin Rockets verschliefen die Wölfe den Start, kämpften sich jedoch zurück und unterlagen jedoch am Ende mit 3:6. Auch das abschließende Spiel gegen die Eisbären Juniors ging verloren. In der Endabrechnung belegte Dessau den 3. Platz. Cheftrainer Christian Hoffmann sieht im Turnier wichtige Erkenntnisse. Wir konnten am Wochenende gute Erkenntnisgewinne erzielen, bringen aber auch einige Hausaufgaben mit nach Hause, so Cheftrainer Christian Hoffmann. Vor allem an der Chancenverwertung und dem Überzahlspiel müsse gearbeitet werden. Zudem habe sich am Sonntag der schmale Kader bemerkbar gemacht. Nach einer Pause am kommenden Wochenende stehen vor dem Saisonstart weitere Testspiele gegen den polnischen Club KS Lokomotive aus Rothenburg an der Oder an. Am vergangenen Wochenende wurde es in der Anhalt Arena wieder spannend. Zum 11. Mal fand der Kühnauer Handballcup statt. Neben Gastgeber SG Kühnau gingen auch der VfV Spandau und der SCDHFK Leipzig in der Anhalter Arena an den Start. Im Modus Jeder gegen Jeden kämpften die drei Mannschaften um den Turniersieg.
3: Für die Handballer steht die neue Saison bereits in den Startlöchern. Wer es bis dahin kaum erwarten konnte, kam beim Kühnauer Handballcup auf seine Kosten. Am 22. August wurde in der Anhalt Arena in Dessau-Roßlau spannender Handball geboten. Neben dem ausrichtenden regionalen Verein der SG Kühnau waren auch zwei überregional bekannte Vereine am Start.
4: Der Kühnau Cup ist ja immer der Beginn oder das Einläuten der neuen Handballsaison. Auch in diesem Jahr ist es wieder so, dass wir diesen Kühnau Cup vor den ersten Punktspieltag gelegt haben. Und dabei ist es beim Kühnau Cup immer so, dass wir sehr oft auswärtige Mannschaften, also nicht aus unserem Spielbezirk Anhalt bzw. aus Sachsen-Anhalt nur haben, sondern in diesem Jahr ist eine Mannschaft aus Berlin zu Gast, der VfL Spandau, und auch aus Leipzig, also aus Sachsen, DHFK Leipzig, ist mit ihrer dritten Mannschaft hier auch vertreten beim Kühnau Cup.
3: Für die Mannschaften bot das Turnier einen guten Leistungsvergleich und die Möglichkeit, sich unter Wettkampfbedingungen auf die kommende Saison einzuspielen. Teilnehmen konnten Mannschaften ab der Verbandsliga. Um 10 Uhr fiel der Startschuss und die Zuschauer konnten sich auf spannende Begegnungen freuen.
4: Wir haben uns aufgrund dieser drei Mannschaften dazu entschieden, dass wir eine Doppelrunde spielen. Das heißt also einmal jeder gegen jeden. Dann gibt es eine Mittagspause und danach machen wir nochmal die Runde, damit dann auch die Anzahl der Spiele sind bei der Spielzeit runtergegangen auf 2x15 Minuten, weil eine Mannschaft muss ja immer zweimal hintereinander spielen, natürlich mit einer kurzen Pause zwischendurch. Aber ich denke, damit ist auch der Tag dann entsprechend wie geplant ausgefüllt.
3: Um 12 Uhr traf beispielsweise die VfV Spandau auf die SG Kühnau. In einer ausgeglichenen Partie lieferten sich beide Mannschaften ein spannendes Hin und Her. Nach der regulären Spielzeit stand es 14:14. Nach einer kurzen Pause ging es für die Kühnauer gegen den SC DHFK Leipzig weiter. In dieser Partie musste sich Kühnau mit 13:20 geschlagen geben. Für alle drei Mannschaften war das Turnier dennoch eine gute Gelegenheit, kurz vor dem Saisonstart den aktuellen Leistungsstand zu testen und wichtige Spielpraxis zu sammeln. Ursprünglich war der Kühnauer Handballcup jedoch mit mehr Mannschaften geplant.
4: Also wir hatten diesen Kühnau Cup geplant mit 5 Mannschaften, also ein 5er-Turnier, das wären dann 10 Spiele gewesen. Wir hatten auch diese 5 Mannschaften, war noch eine Mannschaft aus Berlin, Blau-Weiß Berlin, die mussten aber oder haben schon vor längerer Zeit eigentlich abgesagt. Und der TSV Wevensleben, der hat gestern Abend abgesagt oder gestern Vormittag abgesagt. Und dann ist es natürlich schwierig, in der Kürze Mannschaften im Männerbereich zusammenzubekommen, weil jeder plant ja seine Vorbereitung.
3: Am Ende sicherte die SG Kühnau mit 2 Punkten den 3. Platz. Mit 4 Punkten folgte das Team aus Leipzig auf Rang 2. Den Turniersieg holte sich die VfV Spandau mit 6 Punkten. Einen Pokal gab es dabei für alle drei Mannschaften. Gefeiert wurden am Ende also nicht nur die Platzierungen, sondern vor allem ein erfolgreiches Turnier und eine gute Vorbereitung auf die neue Saison. Für die Mannschaften wird es bereits Anfang September ernst. Die SG Kühnau startet auswärts gegen den SV Eintracht Gommern in die Saison 2026/27. Das erste Heimspiel findet am 12. September um 18 Uhr in der Sporthalle der Friedensschule gegen den HC Borgenland statt.
2: Regional einkaufen und genießen. Am 5. September lädt die Stadt Dessau-Roßlau gemeinsam mit dem Verein Regionalmarkt Mittelelbe zum 46. traditionellen Bauern- und Regionalmarkt ein. Von 8 bis 14 Uhr präsentieren mehr als 20 Aussteller und Direktvermarkter in der Zerbster Straße ein vielfältiges Angebot regionaler Produkte und Spezialitäten. Für Informationen rund um eine ausgewogene Ernährung und die Inhaltsstoffe von Lebensmitteln steht die Verbraucherzentrale Sachsen-Anhalt vor Ort zur Verfügung. Eine Feldküche sorgt zudem für eine Möglichkeit zur Stärkung während des Marktbesuches. Die Stadt Dessau-Roßlau und der Verein Regionalmarke Mittelelbe freuen sich auf die zahlreichen Besucher, die regionalen Produkte entdecken, einkaufen und genießen möchten. Und das waren sie auch schon, die aktuellen Nachrichten hier bei Zeitnah. Jetzt folgt noch das Wetter sowie die Meldungen aus der Region. Bis dahin haben Sie eine schöne Zeit und auf Wiedersehen.
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0: Der Samstag wird stürmisch. Frühs und nachts ist Regen zu erwarten. Größtenteils bleibt der Himmel aber nur bewölkt. Es ist eine Maximaltemperatur von 25 Grad Celsius zu erwarten. Und Achtung, Böen von bis zu 46 Stundenkilometern kommen aus dem Südwesten.
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6: Großen Trubel gab es am 22. August im Volkspark Piesteritz. Zahlreiche Nachwuchsfußballer aus der Region und darüber hinaus zeigten hier ihr Können. Der FC Grün-Weiß Piesteritz hatte zu einem Sichtungsturnier der D-Jugend eingeladen und die Resonanz war ziemlich beeindruckend.
7: Heute ist ein großer Nachwuchsvergleich organisiert worden von unseren D-Jugend-Trainern. Die haben ihre Kontakte spielen lassen und große Clubmannschaften akquiriert, dass sie hier nach Wittenberg kommen. Ja, regional sind die Clubmannschaften vom FCM und vom HFC hier. Wir hatten ja letzte Woche ein Qualifikationsturnier aus den regionalen Teams. Da haben sich Bitterfeld, Wolfen und FC Halle Neustadt durchgesetzt. Und natürlich unsere Mannschaften, zwei Vertretungen von Grün-Weiß Piesteritz, sind vorhanden, aber das Besondere an der ganzen Sache sind natürlich die überregionalen Teams, die man alle aus dem Fernsehen kennt. Sogar aus dem Norden, Rostock, St. Pauli sind gekommen, haben sie den Weg auf sich genommen, um ja, hier sich zu vergleichen mit den Talenten, sagen wir mal, der großen Mannschaften aus Ostdeutschland. Und das ist ja ziemlich beeindruckend.
6: Für die Zuschauer vor Ort gab es jede Menge unterhaltsamen Jugendfußball zu sehen. Für die teilnehmenden Teams aus der Region bot der Wettbewerb eine besondere Möglichkeit, sich mit Größen aus dem deutschen Jugendfußball zu messen.
8: Wir haben tatsächlich von den Spielern schon sehr viel Aufregung gehabt, vor allen Dingen gegen Clubmannschaften, die sie selber gerne verfolgen und ein bisschen Fan von den ganzen Mannschaften sind. Deswegen ist das da immer was Besonderes für die Kinder zu spielen. Das merkt man, wie aufgeregt sie dabei sind, wie stolz sie dabei sind. Und genau das nehmen wir mit für die Kinder. Für alle anderen ist es natürlich ebenfalls so, wenn Eltern dabei sind, wenn die ganzen Erwachsenen dabei sind, was echt toll ist, wo sie dann stolz auf ihre Kinder sind. Es gab tatsächlich in den Spielen sehr positive Momente, wo wir ein gutes Zusammenspiel aus dem Zentrum her über die Außen in die Spitze gespielt haben, wo wir auch zum Torerfolg kamen, war sehr gut rausgespielt, wo ich sehr zufrieden war, weil wir es erst 3-4 Mal besprochen haben, die Spieler sehr gut umsetzen konnten. Wenn wir in den positiven Momenten bleiben, auch mit beiden Mannschaften, mit den Kinderzahlen, die wir haben, überraschten uns besonders ein Torhüter bei uns hinten drin, der sehr, sehr viele Paraden hat. Und viele Spieler, die jetzt schon über ihre Grenzen drüber gehen, wo sie sich echt weiterentwickeln. Genau das ist das Ziel, was wir hier verfolgen. Dass Spieler an ihre Grenzen geführt werden und über Gewinnen und Verlieren sich verbessern im Fußball.
9: Also wir sind bis jetzt erstmal sehr zufrieden, dass wir überhaupt hier starten durften. Und bis jetzt läuft das Turnier sehr gut für uns. Also wir hatten bis jetzt 3 Spiele, eins verloren, unglücklich durch ein Eigentor. Das zweite Spiel haben wir 0-0 gespielt und das dritte Spiel haben wir gerade gewonnen. Na, also es ist komplett zufriedenstellend bis jetzt. Und die Möglichkeit gegen die Mannschaften von Hertha BSC, St. Pauli und so weiter hat man nicht jeden Tag. Na, und dann, deshalb ist es für die Kinder natürlich ein Riesen-Event. Na, eine Chance, mal gegen solche Mannschaften zu spielen. Na.
6: Für die Teams standen die Ergebnisse und Platzierungen nicht im Vordergrund. So ging es mehr darum, dass die Kinder die Möglichkeit bekommen, sich mit starken Gegnern zu messen, mutig Fußball zu spielen, eigene Lösungen zu finden, Fehler machen zu dürfen und daraus zu lernen. Die Ergebnisse des Leistungsvergleichs blieben daher auch bewusst intern. Die Veranstalter waren abschließend äußerst zufrieden mit dem Turnier.
7: Sehr professionell, wie das abgelaufen ist und sehr, ja, einfach zufriedenstellend. Ich glaube, ich habe jetzt noch nichts Negatives von den Gästen gehört. Die Kinder haben Spaß, bieten guten Fußball, das Wetter spielt mit. Also bisher ist es fantastisch.
6: Der FC Grün-Weiß-Piesteritz bedankte sich nach dem Leistungsvergleich noch einmal bei allen Vereinshelfern, die vor, während und nach dem Turnier im Einsatz waren. Ob bei Auf- und Abbau, an den Verkaufsständen, bei der Versorgung, auf und neben den Plätzen oder bei den vielen organisatorischen Aufgaben im Hintergrund. Ohne diesen Einsatz wäre der Leistungsvergleich in dieser Form nicht möglich gewesen.

0: Hallo und herzlich willkommen zur neuesten Ausgabe von Zeitnah hier auf RAN 1. Die finanzielle Belastung für Pflegeheimbewohner ist in Sachsen-Anhalt in Mitte 2026 erneut gestiegen. Die durchschnittliche Gesamtbelastung liegt inzwischen bei 2.274 Euro im Monat. Ein Heimplatz kostet im Schnitt 4.736 Euro. Davon übernimmt die Pflegekasse durchschnittlich um die 1.000 Euro für den Pflegegrad und weitere 926 Euro als Zuschlag, der von der Wohndauer abhängt. Nach Abzug dieser Leistungen bleiben ca. 1.000 Euro als pflegebedingter Eigenanteil. Hinzu kommen durchschnittlich 856 Euro für Unterkunft und Verpflegung sowie 330 Euro für Investitionskosten. Besonders stark ist der pflegebedingte Eigenanteil gestiegen. Seit Jahresbeginn erhöhte sich dieser rund um 12%. Regional gibt es deutliche Unterschiede. Am höchsten liegt der Eigenanteil im Burgenlandkreis, am niedrigsten im Altmarkkreis. Kreis Salzwedel mit um die 959 Euro. Den stärksten Anstieg verzeichnete der Landkreis Mansfelder-Südharz mit mehr als 15%. Im bundesweiten Vergleich hat Sachsen-Anhalt mit durchschnittlich 4.736 Euro dennoch die niedrigsten Gesamtkosten für einen Heimplatz. Die AOK Sachsen-Anhalt fordert deshalb angesichts der steigenden Belastungen Ausbildungs- und Investitionskosten aus dem Eigenanteil herauszulösen. Zudem sollen Pflegeleistungen flexibler gestaltet werden, damit sie als stärker am individuellen Bedarf ausgerichtet und unnötige Heimaufenthalte vermieden werden können. In der jetzigen Woche berichteten wir bereits über den Polit-Talk im Golfpark, welcher vom Buga-Club und dem Wirtschafts- und Industrieclub Anhalt organisiert wurde. Dabei ging es bereits um die Asyl- und Flüchtlingspolitik, das Vertrauen in die Politik sowie um die Finanzpolitik im Land. Im vierten Themenkomplex ging es um die Buga.
1: Der Polit-Talk des Buga-Clubs und des Wirtschafts- und Industrieclubs Anhalt geht in die letzte Runde. Am 17. August durften sich Vertreter von 7 Parteien zu unterschiedlichen Themen im Dessauer Golfpark äußern. In unseren Beiträgen dazu ging es bereits um Asyl- und Flüchtlingspolitik, den Vertrauensverlust der Bevölkerung in die Politik sowie die Finanzen im Land. Abschließend stand nun noch die Bundesgartenschau 2035 in Dessau-Roßlau im Fokus.
2: Da wir als AfD natürlich auch für direkte Demokratie sind und für Volksentscheide, geht es natürlich, den Bürgerwillen hier in Dessau zu akzeptieren. Und ich denke mal, ich bin auch der Meinung persönlich, dass auf jeden Fall eine Buga ein Imagegewinn ist und dass man dadurch automatisch bekannter wird. Also das wird auch touristische Erfolge nach sich ziehen. Trotzdem will ich jetzt vielleicht 2, 3 Kritikpunkte sagen. Das kostet natürlich der Stadt Dessau viel Geld. Vielleicht bin ich auch falsch informiert, aber ich glaube, die Stadt Dessau hat ungefähr einen Jahresfehlbetrag von ca. 50 Millionen. Ich glaube 46 ein bisschen. Man muss diese Anlagen dann bewirtschaften, pflegen und instand halten. Das kostet enorme weiterführende Kosten. Da stelle ich mir natürlich die Frage, wie man das als Kommunale oder also kreisfreie Stadt Dessau, wie man das natürlich dann weiterhin finanzieren will, wenn man eh schon so einen hohen Fehlbetrag hat. Ich bin persönlich der Meinung, das Geld wäre wahrscheinlich besser aufgehoben gewesen in direkte Ansiedlung für Wirtschaft und Infrastruktur. Aber nun ist ja bei der Buga auch ein bisschen Infrastruktur dabei. Und es ist ja jetzt nicht so, dass die Stadt Dessau alles bezahlt und das Land alles bezahlt, sondern wie ich den Kontext verstanden habe, ist es ja so, dass über bundeseigene Gesellschaften, wie zum Beispiel die Bahn und auch den Bund, erhebliche Mittel hierher fließen. Die wären wahrscheinlich nicht gekommen, wenn die Stadt Dessau sich daran nicht beteiligt hätte und das Land. Persönlich hätte ich das nicht befürwortet, aber jetzt ist die Entscheidung hier in Dessau so gefallen, also müsste man dieses Ansinnen auch unterstützen und vielleicht ergibt sich ja was raus. Ich sag mal, mehr Geld verbrennen als mit der Internetansiedlung kann man ja nicht.
3: Also ich habe die Buga ja von Anfang an mit unterstützt und auch diese schönen Werbevideos gemacht für den Bürgerentscheid und so, von daher freue ich mich sehr, dass die Buga kommt und ich freue mich vor allem sehr über diese Ausrichtung auf Klimaanpassung, weil es ganz wichtig ist, dass wir eben nicht diese schönen Blumenrabatte mit Pflanzen, die sowieso nicht insektentauglich sind, sondern dass wir eine nachhaltige Infrastrukturförderung durch die Buga bekommen, dass wir Projekte umsetzen, die natürlich dann die Wirtschaft fördern. Ich habe eben gesagt, Infrastruktur ist ein wichtiger Wirtschaftsfaktor. Faktor. Zudem eben auch, wir haben es jetzt die letzten Wochen gesehen, der absolute Hitzestress kostet die Wirtschaft unfassbar viel Geld. Das heißt, wenn wir die Buga schlau nutzen und Maßnahmen zur Begrünung, zur Beschattung, was ja hoffentlich dann auch alles kommt, einsetzen, dann haben wir hier eine Investition in unsere Stadt, in unsere Region, die unfassbar wichtig ist für die Menschen, die hier leben, aber natürlich auch für die Wirtschaft. Denn das eine ist der Arbeitsplatz, der mich in eine Stadt zieht. Und das andere, nämlich die Frage, ob ich in meinem Job bleibe, ist ja auch die Lebensqualität, die mittlerweile ein harter Standortfaktor ist. Und die Buga kann diesen Standortfaktor verschönern, indem wir eine lebenswerte, indem wir eine kühle Stadt haben.
4: Ich kann mich noch gut daran erinnern, als sich der ehemalige OB Kuras darauf ansprach, Mensch, versucht hat, das mal im Koalitionsvertrag mit unterzubringen. Das haben wir denn tatsächlich geschafft. Also das heftet ich mir so ein bisschen auf die Schulter als meinen ersten Verdienst, das zum Thema Vertrauen. So, ich würde gar nicht dieses Thema aufmachen, die FDP sieht es mehr so aus wirtschaftlicher Sicht, weil eigentlich für uns als Liberale ist dieses Thema zwischen Ökonomie und Ökologie kein unbedingter Widerspruch. Das eine bedingt das andere. Und wir sehen natürlich auch das ist ja ein Stadtentwicklungsprojekt. Es wird nicht diese typische Blümchenausstellung in der Stadt sein, sondern unsere Stadt, so ist zumindest der Plan, so ist die Vision, die sich damit hinter verbirgt, wird sich zu einer noch lebenswerteren Stadt entwickeln. Das ist unser dringender Wunsch. Und eine lebenswerte Stadt zieht junge Menschen an, zieht Familien an, die dann ja gerne wohnen wollen. Und gerade diesen Zuzug, den brauchen wir ja besonders hier in Dessau-Roßlau. Wenn wir über Wirtschaftsprojekte sprechen, wenn wir über Ansiedlung sprechen, dann muss man ja auch immer, das sage ich auch als Berufsschullehrer, erstmal fragen, wo bekommen wir eigentlich die Arbeitskräfte dafür her? Unsere Stadt wird immer älter, die Stadtgesellschaft altert, bald sind wir vermutlich wieder die nach Lebensjahren älteste Stadt Deutschlands und diesem Trend muss man entgegenwirken. Und darin sehen wir als FDP natürlich einen ganz klaren Punkt, mit der Buga eine lebenswertere Stadt zu schaffen, die auch den klimatischen Änderungen, die diskutiert ja keiner weg, entsprechend resilient gegenübersteht.
5: Was für ein Lotteriegewinn für die Stadt Dessau-Roßlau. Die Entscheidung, dass man sich zur Bundesgartenschau bekannt hat und dass tatsächlich die Bundesgartenschau hier hinkommt. Was für ein großes Glück, dass die Landesregierung sich dahinter gestellt hat, um nämlich dieses vernünftige Konzept umzusetzen, Maßnahmen, die immer schon geplant waren, jetzt auch in dieses Konzept zu integrieren. Und natürlich gilt das auch für die Stiftung Dessau-Görlitz, dass damit eingebracht werden muss. Das gilt ja vor allen Dingen für Klimaresilienzmaßnahmen und so weiter. Aber ich will mich da gar nicht verlieren in einzelnen Maßnahmen, sondern ich möchte Sie auf etwas anderes aufmerksam machen. Es wird ein Image gewinnen, es wird mehr Tourismus geben, es wird mehr Arbeitsplätze geben, Dessau wird bekannter. Da wird sich im Grunde die gesamte Geschichte wiederholen, die wir von erfolgreichen Landesgartenschauen kennen oder auch von erfolgreichen Bundesgartenschauen. Und dann sollten wir nicht so krämerselig da rangehen und sagen, das kostet viel Geld. Ja, aber es ist doch auch eine Investition in die Zukunft. Und zwar die Zukunft unserer Kinder und Kindeskinder. Für Sie jedenfalls hier in Dessau-Roßlau. Und deshalb zusammen mit dem Gartenreich, aber insbesondere mit dieser Entwicklung, die übrigens Ihr Oberbürgermeister Reck, den habe ich da sehr intensiv als Werber wahrgenommen, die dieser Oberbürgermeister in einer Penetranz in die Landesregierung reingetragen hat, dass wir zum Schluss gar nicht anders konnten, als Ja zu sagen.
6: Wenn ein Bürgerentscheid darüber geführt wurde, und ich finde, das sollte sehr viel häufiger passieren, dann ist der natürlich unbedingt anzunehmen. Wenn die Bürger befragt worden sind, dann muss diese Entscheidung auch bindend sein. Für solche Zukunftsprojekte Geld in die Hand zu nehmen, finde ich eine wirklich sinnvolle Sache. Ich bin prinzipiell der Meinung, dass sowas nachhaltig gemacht werden sollte und man sich nicht unbedingt immer auf so ein großes Leuchtturmprojekt stützen sollte. Die Buga kann aber natürlich ein gutes Projekt sein, wo man mal sieht, wie durch solche Zukunftsinvestitionen auch wirklich die Stadt gestärkt werden kann. Meine größte Hoffnung wäre tatsächlich der Zuzug. Ich würde mir sehr wünschen, dass wieder viele junge Menschen in Sachsen-Anhalt, in unseren schönen Städten, sich ein Leben aufbauen wollen. Wenn wir Sachsen-Anhalt lebenswert erhalten können mit einer Investition, dann sollte die auch gemacht werden, nicht unbedingt immer nur mit Leuchtturmprojekten, sondern auch nachhaltig in den vielen anderen schönen Städten, die wir haben, wo wir junge Menschen hin zurückholen wollen.
7: Also ich fand die Buga anfangs auch, hätten wir jetzt hier wirklich noch so, wie mein Herr da hinten gesagt hat, einen Blümchengarten hier hinsetzen würden, wäre ich auch nicht dafür gewesen. Aber dadurch, dass wir wirklich das, was wir haben und das, was schon lange gemacht werden sollte, da mit dem Geld gemacht wird, dass es einfach ein attraktiveres Wohnen für uns wird, allesamt. Und auch vielleicht begrünter, um dass diese Hitze aus diesen Städten rausgeht, wenn wir sowas dann durchkriegen, seitdem bin ich da voll dabei. Mich würde es halt noch freuen, wenn dann so weit kommt und die Arbeiten kommen und so, dass dann kleine Handwerker halt mehr genommen werden. Also kleinere Firmen, nicht die großen, sondern dass diese Arbeiten wirklich Dessauer Firmen machen, dass die Aufträge auch wirklich hier bleiben und vielleicht dadurch auch gleich noch neue Arbeitsplätze schaffen werden.
8: Das ist ein Riesenerfolg für die Stadt hier. So, und natürlich muss es wirtschaftlich am Ende auch einen Effekt geben und den wird es geben. Das ist übrigens der Punkt. Eine Landesgartenschau ist oft für die Region, für das Land und vielleicht ein bisschen drumherum. Die Bundesgartenschau, die sorgt für eine riesen Aufmerksamkeit. Da kommen wirklich sehr, sehr viele Menschen hierher mit Übernachtungen, die wir wirklich auch brauchen. Und deswegen, der wirtschaftliche Effekt wird sich definitiv

0: einstellen. Es ist für uns auch wirklich ein Erfolg, dass wir auch die entsprechenden Entscheider auf Bundesebene überzeugt haben, dass wir nach Dessau gehen können, weil wir ein Konzept aufgestellt haben, wo wir gesagt haben, ihr könnt euch auf Sachsen-Anhalt verlassen. Wenn wir das zusagen, nach Magdeburg, wo wir schon mal eine hatten, vor vielen, vielen Jahren, wieder eine machen zu wollen, dann wird das ein Erfolg. Und ich bin deshalb auch überzeugt, weil ich hier in Dessau so viele Menschen kennengelernt habe, die gesagt haben, wir arbeiten daran, dass das 2035 ein Erfolg wird. Ich habe ein Projekt nicht da drin, was ich hier gern auch noch in einer ähnlichen Form in Dessau mit unterstützen möchte in den nächsten Jahren. Vielleicht dauert es auch viele Jahre. Das ist das Paul-Greifzu-Stadion, wo wir eine tolle Leichtathletik-Veranstaltung vor kurzem wieder hatten. Das sind Dinge, wenn wir da auch investieren, nicht nur in Straßen oder in was auch immer, sondern in solche wichtigen Investitionsobjekte, dann sorgen wir wirklich dafür, dass hier in Dessau richtig was passiert. Und das ist mein fester Wille.
1: Das war unser letzter Beitrag zum Polit-Talk im Dessauer Golfpark vom 17. August. Nun haben die Sachsen-Anhalter die Zukunft des Bundeslandes bei der Wahl am 6. September in der eigenen Hand.
2: Die Floorballer des PSV 90 Blackwolves Dessau haben am vergangenen Wochenende am Junior Cup 2026 in Berlin teilgenommen. Im Jeder-gegen-jeden-Modus trafen die Wölfe auf den TV Eichhorn Bremen, die Red Devils Wernigerode, die Berliner Rockets und die Eisbären Juniors. Nach der langen Spielpause überzeugten die Dessauer am Samstag und feierten Siege gegen Bremen und Wernigerode. Am Sonntag gingen die Kräfte etwas aus. Gegen den Bundesligisten Berlin Rockets verschliefen die Wölfe den Start, kämpften sich jedoch zurück und unterlagen jedoch am Ende mit 3:6. Auch das abschließende Spiel gegen die Eisbären Juniors ging verloren. In der Endabrechnung belegte Dessau den 3. Platz. Cheftrainer Christian Hoffmann sieht im Turnier wichtige Erkenntnisse. Wir konnten am Wochenende gute Erkenntnisgewinne erzielen, bringen aber auch einige Hausaufgaben mit nach Hause, so Cheftrainer Christian Hoffmann. Vor allem an der Chancenverwertung und dem Überzahlspiel müsse gearbeitet werden. Zudem habe sich am Sonntag der schmale Kader bemerkbar gemacht. Nach einer Pause am kommenden Wochenende stehen vor dem Saisonstart weitere Testspiele gegen den polnischen Club KS Lokomotive aus Rothenburg an der Oder an. Am vergangenen Wochenende wurde es in der Anhalt Arena wieder spannend. Zum 11. Mal fand der Kühnauer Handballcup statt. Neben Gastgeber SG Kühnau gingen auch der VfV Spandau und der SCDHFK Leipzig in der Anhalter Arena an den Start. Im Modus Jeder gegen Jeden kämpften die drei Mannschaften um den Turniersieg.
3: Für die Handballer steht die neue Saison bereits in den Startlöchern. Wer es bis dahin kaum erwarten konnte, kam beim Kühnauer Handballcup auf seine Kosten. Am 22. August wurde in der Anhalt Arena in Dessau-Roßlau spannender Handball geboten. Neben dem ausrichtenden regionalen Verein der SG Kühnau waren auch zwei überregional bekannte Vereine am Start.
4: Der Kühnau Cup ist ja immer der Beginn oder das Einläuten der neuen Handballsaison. Auch in diesem Jahr ist es wieder so, dass wir diesen Kühnau Cup vor den ersten Punktspieltag gelegt haben. Und dabei ist es beim Kühnau Cup immer so, dass wir sehr oft auswärtige Mannschaften, also nicht aus unserem Spielbezirk Anhalt bzw. aus Sachsen-Anhalt nur haben, sondern in diesem Jahr ist eine Mannschaft aus Berlin zu Gast, der VfL Spandau, und auch aus Leipzig, also aus Sachsen, DHFK Leipzig, ist mit ihrer dritten Mannschaft hier auch vertreten beim Kühnau Cup.
3: Für die Mannschaften bot das Turnier einen guten Leistungsvergleich und die Möglichkeit, sich unter Wettkampfbedingungen auf die kommende Saison einzuspielen. Teilnehmen konnten Mannschaften ab der Verbandsliga. Um 10 Uhr fiel der Startschuss und die Zuschauer konnten sich auf spannende Begegnungen freuen.
4: Wir haben uns aufgrund dieser drei Mannschaften dazu entschieden, dass wir eine Doppelrunde spielen. Das heißt also einmal jeder gegen jeden. Dann gibt es eine Mittagspause und danach machen wir nochmal die Runde, damit dann auch die Anzahl der Spiele sind bei der Spielzeit runtergegangen auf 2x15 Minuten, weil eine Mannschaft muss ja immer zweimal hintereinander spielen, natürlich mit einer kurzen Pause zwischendurch, aber ich denke, damit ist auch der Tag dann

0: entsprechend wie geplant ausgefüllt.
1: Um 12 Uhr traf beispielsweise die VfV Spandau auf die SG Kühnau. In einer ausgeglichenen Partie lieferten sich beide Mannschaften ein spannendes Hin und Her. Nach der regulären Spielzeit stand es 14:14. Nach einer kurzen Pause ging es für die Kühnauer gegen den SC DHFK Leipzig weiter. In dieser Partie musste sich Kühnau mit 13:20 geschlagen geben. Für alle drei Mannschaften war das Turnier dennoch eine gute Gelegenheit, kurz vor dem Saisonstart den aktuellen Leistungsstand zu testen und wichtige Spielpraxis zu sammeln. Ursprünglich war der Kühnauer Handballcup jedoch mit mehr Mannschaften geplant.
0: Also wir hatten diesen Kühnau Cup geplant mit 5 Mannschaften, also ein 5er-Turnier, das wären dann 10 Spiele gewesen. Wir hatten auch diese 5 Mannschaften, war noch eine Mannschaft aus Berlin, Blau-Weiß Berlin, die mussten aber oder haben schon vor längerer Zeit eigentlich abgesagt. Und der TSV Wevensleben, der hat gestern Abend abgesagt oder gestern Vormittag abgesagt. Und dann ist es natürlich schwierig, in der Kürze Mannschaften im Männerbereich zusammenzubekommen, weil jeder plant ja seine Vorbereitung.
1: Am Ende sicherte die SG Kühnau mit 2 Punkten den 3. Platz. Mit 4 Punkten folgte das Team aus Leipzig auf Rang 2. Den Turniersieg holte sich die VfV Spandau mit 6 Punkten. Einen Pokal gab es dabei für alle drei Mannschaften. Gefeiert wurden am Ende also nicht nur die Platzierungen, sondern vor allem ein erfolgreiches Turnier und eine gute Vorbereitung auf die neue Saison. Für die Mannschaften wird es bereits Anfang September ernst. Die SG Kühnau startet auswärts gegen den SV Eintracht Gommern in die Saison 2026/27. Das erste Heimspiel findet am 12. September um 18 Uhr in der Sporthalle der Friedensschule gegen den HC Borgenland statt.
2: Regional einkaufen und genießen. Am 5. September lädt die Stadt Dessau-Roßlau gemeinsam mit dem Verein Regionalmarkt Mittelelbe zum 46. traditionellen Bauern- und Regionalmarkt ein. Von 8 bis 14 Uhr präsentieren mehr als 20 Aussteller und Direktvermarkter in der Zerbster Straße ein vielfältiges Angebot regionaler Produkte und Spezialitäten. Für Informationen rund um eine ausgewogene Ernährung und die Inhaltsstoffe von Lebensmitteln steht die Verbraucherzentrale Sachsen-Anhalt vor Ort zur Verfügung. Eine Feldküche sorgt zudem für eine Möglichkeit zur Stärkung während des Marktbesuches. Die Stadt Dessau-Roßlau und der Verein Regionalmarke Mittelelbe freuen sich auf die zahlreichen Besucher, die regionalen Produkte entdecken, einkaufen und genießen möchten. Und das waren sie auch schon, die aktuellen Nachrichten hier bei Zeitnah. Jetzt folgt noch das Wetter sowie die Meldungen aus der Region. Bis dahin, haben Sie eine schöne Zeit und auf Wiedersehen.
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0: Der Samstag wird stürmisch. Frühs und nachts ist Regen zu erwarten. Größtenteils bleibt der Himmel aber nur bewölkt. Es ist eine Maximaltemperatur von 25 Grad Celsius zu erwarten. Und Achtung, Böen von bis zu 46 Stundenkilometern kommen aus dem Südwesten.
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6: Großen Trubel gab es am 22. August im Volkspark Piesteritz. Zahlreiche Nachwuchsfußballer aus der Region und darüber hinaus zeigten hier ihr Können. Der FC Grün-Weiß Piesteritz hatte zu einem Sichtungsturnier der D-Jugend eingeladen und die Resonanz war ziemlich beeindruckend.
7: Heute ist ein großer Nachwuchsvergleich organisiert worden von unseren D-Jugend-Trainern. Die haben ihre Kontakte spielen lassen und große Clubmannschaften akquiriert, dass sie hier nach Wittenberg kommen. Ja, regional sind die Clubmannschaften vom FCM und vom HFC hier. Wir hatten ja letzte Woche ein Qualifikationsturnier aus den regionalen Teams. Da haben sich Bitterfeld, Wolfen und FC Halle Neustadt durchgesetzt. Und natürlich unsere Mannschaften, zwei Vertretungen von Grün-Weiß Piesteritz, sind vorhanden. Aber das Besondere an der ganzen Sache sind natürlich die überregionalen Teams, die man alle aus dem Fernsehen kennt. Sogar aus dem Norden, Rostock, St. Pauli sind gekommen, haben sie den Weg auf sich genommen, um ja, hier sich zu vergleichen mit den Talenten, sagen wir mal, der großen Mannschaften aus Ostdeutschland. Und das ist ja ziemlich beeindruckend.
6: Für die Zuschauer vor Ort gab es jede Menge unterhaltsamen Jugendfußball zu sehen. Für die teilnehmenden Teams aus der Region bot der Wettbewerb eine besondere Möglichkeit, sich mit Größen aus dem deutschen Jugendfußball zu messen.
8: Wir haben tatsächlich von den Spielern schon sehr viel Aufregung gehabt, vor allen Dingen gegen Clubmannschaften, die sie selber gerne verfolgen und ein bisschen Fan von den ganzen Mannschaften sind. Deswegen ist das da immer was Besonderes für die Kinder zu spielen. Das merkt man, wie aufgeregt sie dabei sind, wie stolz sie dabei sind. Und genau das nehmen wir mit für die Kinder. Für alle anderen ist es natürlich ebenfalls so, wenn Eltern dabei sind, wenn die ganzen Erwachsenen dabei sind, was echt toll ist, wo sie dann stolz auf ihre Kinder sind. Es gab tatsächlich in den Spielen sehr positive Momente, wo wir ein gutes Zusammenspiel aus dem Zentrum her über die Außen in die Spitze gespielt haben, wo wir auch zum Torerfolg kamen, war sehr gut rausgespielt, wo ich sehr zufrieden war, weil wir es erst 3-4 Mal besprochen haben, die Spieler sehr gut umsetzen konnten. Wenn wir in den positiven Momenten bleiben, auch mit beiden Mannschaften, mit den Kinderzahlen, die wir haben, überraschten uns besonders ein Torhüter bei uns hinten drin, der sehr, sehr viele Paraden hat. Und viele Spieler, die jetzt schon über ihre Grenzen drüber gehen, wo sie sich echt weiterentwickeln. Genau das ist das Ziel, was wir hier verfolgen. Dass Spieler an ihre Grenzen geführt werden und über Gewinnen und Verlieren sich verbessern im Fußball.
9: Also wir sind bis jetzt erstmal sehr zufrieden, dass wir überhaupt hier starten durften. Und bis jetzt läuft das Turnier sehr gut für uns. Also wir hatten bis jetzt 3 Spiele, eins verloren, unglücklich durch ein Eigentor. Das zweite Spiel haben wir 0-0 gespielt und das dritte Spiel haben wir gerade gewonnen. Na, also es ist komplett zufriedenstellend bis jetzt. Und die Möglichkeit gegen die Mannschaften von Hertha BSC, St. Pauli und so weiter hat man nicht jeden Tag. Na, und dann, deshalb ist es für die Kinder natürlich ein Riesen-Event. Na, eine Chance, mal gegen solche Mannschaften zu spielen. Na.
6: Für die Teams standen die Ergebnisse und Platzierungen nicht im Vordergrund. So ging es mehr darum, dass die Kinder die Möglichkeit bekommen, sich mit starken Gegnern zu messen, mutig Fußball zu spielen, eigene Lösungen zu finden, Fehler machen zu dürfen und daraus zu lernen. Die Ergebnisse des Leistungsvergleichs blieben daher auch bewusst intern. Die Veranstalter waren abschließend äußerst zufrieden mit dem Turnier.
7: Sehr professionell, wie das abgelaufen ist und sehr, ja, einfach zufriedenstellend. Ich glaube, ich habe jetzt noch nichts Negatives von den Gästen gehört. Die Kinder haben Spaß, bieten guten Fußball, das Wetter spielt mit. Also bisher ist es fantastisch.
6: Der FC Grün-Weiß-Piesteritz bedankte sich nach dem Leistungsvergleich noch einmal bei allen Vereinshelfern, die vor, während und nach dem Turnier im Einsatz waren. Ob bei Auf- und Abbau, an den Verkaufsständen, bei der Versorgung, auf und neben den Plätzen oder bei den vielen organisatorischen Aufgaben im Hintergrund. Ohne diesen Einsatz wäre der Leistungsvergleich in dieser Form nicht möglich gewesen.

0: Herzlich willkommen zur Auslosung der Achtelfinalbegegnungen im Rand 1 RBW Kreispokal sowie im Reservepokal Anhalt-Bitterfeld. Neben mir darf ich heute Timo Stenke vom Kreisfachverband Fußball Anhalt-Bitterfeld begrüßen.
1: Hallo.
0: Und natürlich unsere Losfee Annika. Ja, die zweite Runde im Rand 1 RBW Kreispokal fand jetzt am vergangenen Freitag und am Samstag und am Sonntag statt. Aus Ihrer Sicht, gab es da bisher Überraschungen?
1: Also grundsätzlich aus meiner Sicht keine großartigen Überraschungen. Bei manchen Spielen vielleicht in der Höhe des Sieges, aber sonst grundsätzlich sind für mich die beide gekommen, auch die, ich sag mal, höherklassig spielen.
0: Okay, dann vielleicht noch ein paar Besonderheiten, auf die wir eingehen können. Zörbig kommt jetzt erst für das Achtelfinale dazu. Was hat das damit auf sich?
1: Bei Zörbig ist es so, die sind Titelverteidiger und hatten in den ersten beiden Runden ein Freilos. Gleichzeitig natürlich hatten sie am Wochenende ihr großes Spiel im Landespokal gegen Sandersdorf, wo sie aus meiner Sicht sich sehr gut präsentiert haben und mit einer knappen Niederlage nur ausgeschieden sind.
0: Ja, und dann noch eine andere Sache, dass sich jetzt unsere Zuschauer nicht wundern. In einem dieser Lose werden zwei Teams drin sein. Wieso?
1: Ganz einfach, hier ist ein Spiel, was leider am Wochenende nicht stattfand. Das musste verlegt werden und wurde auf das nächste Pokalwochenende, das heißt vom 4. bis 6. September gelegt und wird dort ausgetragen. Und der Sieger spielt dann im Achtelfinale.
0: Okay. Gut, das wären jetzt aus meiner Sicht erstmal die wichtigsten Sachen. Dann können wir schon mit der Auslosung anfangen. Dann, Annika, bitte eine Kugel ziehen.

0: Der TSV Blau-Weiß Brena.
1: Ja, das wäre unser erster. Dann machen wir weiter.

0: spielt gegen den SV Friedersdorf. Interessante Partie, beides Landesklassenmannschaften.
1: Okay, weiter geht's.

0: spielt gegen den SV Milnsee 1915. Das Spiel findet in Milnsee statt, da Milnsee eine Kreisoberligamannschaft ist und der Dessauer SV 97 in der Landesklasse spielt.
1: Unsere vierte Begegnung.
0: Der Zürbiger FC 1907, der Titelverteidiger. Spielt gegen den FC Stahl Aken. Auch dieses Spiel wird gedreht, weil Aken als Kreisoberligist unterklassig ist gegenüber dem Zürbiger FC, der in der Landesklasse spielt.

0: Das Spiel bleibt so, weil beide Mannschaften als Kreisligisten sich qualifiziert haben.
1: Okay, dann sind wir jetzt schon bei der vorletzten Begegnung. Mhm.

0: spielt gegen den SV 1922 Puchröser. Beides Landesklassenmannschaften, Spiel bleibt also so bestehen.
1: Okay, und die letzte Begegnung.
0: Der FSV Löberitz besitzt Heimrecht. Und spielt gegen den Sieger aus der Partie ASG Vorwärts Dessau gegen ESV Petersroda. Dieses Spiel wird definitiv Anfang Oktober ausgetragen werden.
1: Okay. Ja, Sie haben auch gerade schon einen Termin erwähnt. Vielleicht können wir auch noch mal auf die anderen Spiele eingehen. Wann werden die dann jetzt
0: gespielt? Die anderen Spiele, das achte Finale, findet grundsätzlich vom 4. September bis zum 6. September statt. Die Ansetzungen werden zeitnah durch den Spielausschuss bekannt gegeben.
1: Ja, vielleicht können Sie noch ein bisschen erzählen, was sind so interessante Partien aus Ihrer Sicht? Ich sehe da schon, es gibt ein Dessau-Roßlauer Stadt-Derby zum Beispiel.
0: Also das Spiel Millensee gegen Dessauer SV 97 ist natürlich für Dessauer Zuschauer immer interessant. Wenn zwei Dessauer Mannschaften aufeinander treffen. Interessant aus meiner Sicht ist natürlich auch das Kreisliga-Derby zwischen Rotsch und Quellendorf, sodass definitiv ein Kreisligist auch im Viertelfinale stehen wird. Mhm. Und die Landesklassenpartien, ich sag mal mit Brena Friedersdorf und Kochstedt-Puchröser, haben natürlich auch immer ihren Reiz, wo ich sage, der Bessere wird gewinnen.
1: Okay. Gut, dann würde ich sagen, kommen wir gleich zu unserer nächsten Auslosung vom Reservepokal Anhalt-Bitterfeld. Vielleicht, bevor es jetzt direkt mit der Auslosung losgeht, können wir auch noch mal ein bisschen darauf eingehen, was da vielleicht aus Ihrer Sicht schon Überraschungen waren in der ersten Runde.
0: Ja, im Reservepokal grundsätzlich hatten Kreisoberligisten die SG Reppichau Zweite und Union Sandersdorf Zweite ich sag mal spielfrei, genauso wie der Titelverteidiger Schurtewitz, zweite Mannschaft. Und der einzigste Kreisoberligist, der dort gespielt hat, war Thalheim Zweite, die sich aber mit 5:0 bei Walersee Zweite sehr gut durchgesetzt haben.
1: Okay, und auch hier wird es jetzt so der Fall sein, dass zwei der Partien bisher noch nicht ausgetragen wurden.
0: Richtig, einmal die Partie Wulfen Zweite. Da ist leider Gottes es so, dass es ein Sportgerichtsverfahren gibt, wo entschieden wird über die Partie, weil Wulfen Zweite hier leider nicht antreten konnte. Und dann die Partie ASG Vorwärts Dessau Zweite gegen ESV Lok Dessau Blau-Weiß Dessau, weil diese Partie wird auch an dem kommenden Wochenende vom 4. bis 6. September gespielt, wo eben die anderen Achtelfinalspiele stattfinden, ist das noch ein Spiel der zweiten Hauptrunde, der ersten Hauptrunde, die entsprechend durchgeführt wird.
1: Okay, gut. Dann würde ich sagen, befüllen wir unser Behältnis wieder und dann kommen wir zur Auslosung vom Reservepokal. So. Und dann darfst du loslegen, Annika.

spielt gegen die zweite Mannschaft des CFC Germania 03 Köthen. Spiel wird gedreht, findet in Köthen statt, da die zweite Mannschaft des CFC ein Kreisligist ist und Sandersdorf in der Kreisoberliga spielt.

0: spielt gegen die zweite Mannschaft des FC Stahl Aachen. Dieses Spiel wird ebenfalls gedreht, weil Aachen Zweiter niedrigklassiger spielt als Zerbst Zweiter.
1: Okay. Okay, weiter geht's.

0: spielt gegen die dritte Mannschaft der SG Reppichau. Sollte hier Krina poröser Zweite weiterkommen, dann wird die Partie gedreht, dann findet sie in Reppichau statt, weil Reppichau ein Kreisklassenmannschaft ist und Krina poröser hier in der Kreisliga spielt.
1: Okay.

0: spielt gegen den Sieger der Partie ASG Vorwärts Dessau, zweite Mannschaft, gegen FSG Lok Blau-Weiß Dessau. Sollte bei dieser Partie die ASG Vorwärts, nein, es sind beides Kreisligisten, und die bleibt auf jeden Fall so bestehen, die Begegnung.
1: Gut, okay, dann jetzt weiter geht's.

0: spielt gegen die zweite Mannschaft des Zürbiger FC.
1: Dann schon die sechste Achtelfinalpartie.

0: hat Heimrecht gegen die zweite Mannschaft der SG Reppichau. Beides Kreisoberligisten. Spiel bleibt also so bestehen, wie es gelost wurde.
1: Gut.

0: die vorletzte Begegnung.
1: Die zweite Mannschaft des Dessauer SV 97.

0: spielt gegen die zweite Mannschaft des ESV Petersroda. Da der ESV Petersroda eine Kreisklassenmannschaft ist, muss der DSV 97, die zweite Mannschaft, reisen zu Petersroda.
1: Gut, und dann unsere letzte Auslosung für heute.
0: Die Spielgemeinschaft Trinum Klein-Parschlem. Spielt gegen die zweite Mannschaft des SV Germania 08 Roßlau. Spiel bleibt auch bestehen, beides sind Kreisligisten.
1: Sehr schön, dann schauen wir vielleicht hier auch gleich nochmal auf die Termine, wann die Partien ausgetragen werden?
0: Also die Partien werden genauso wie am RAN 1 RBW-Pokal am Wochenende vom 4. bis zum 6. September ausgetragen. Wobei zu berücksichtigen ist, dass das Spiel Schortewitz 2. gegen den Sieger aus Vorwärts-Dessau 2. Lok Blau-Weiß-Dessau erst in der nächsten Pokalrunde Anfang Oktober stattfindet.
1: Okay, und vielleicht aus Ihrer Sicht, schauen wir noch mal ein bisschen auf die Begegnungen. Gibt es da interessante Partien?
0: Natürlich die interessanteste für mich ist der Aufsteiger zur Kreisoberliga, die SG Rot-Weiß-Thalheim 2. gegen die SG Reppichau 2. Wo ich sage, da entscheidet wahrscheinlich mit den Tagesformen. Und ja, sonst, ich sage mal, die Mannschaften, ich sage jetzt die Kreisligisten, müssen teilweise zu den Kreisklassenmannschaften reisen, aber das ist normal und da sind immer Überraschungen drin.
1: Okay, gut. Ja, dann danke ich Ihnen, dass Sie uns heute hier im Studio für diese Auslosung besucht haben. Danke natürlich unserer Losfee Annika auch nochmal. Und dann wünsche ich Ihnen noch eine schöne Zeit und vor allem wünsche ich natürlich auch allen Teams, die heute ausgelost wurden, ganz viel Erfolg.

0: Gesang, Unterhaltung, Magie und zahlreiche außergewöhnliche Acts verteilt über die Höfe und Plätze der gesamten Altstadt. Das gibt es nur bei der Erlebnisnacht in Lutherstadt Wittenberg. In diesem Jahr fand das beliebte Event am 22. August bereits zum 22. Mal statt. Organisiert wurde die Erlebnisnacht auch in diesem Jahr von der Lutherstadt Wittenberg Marketing GmbH, die in den vergangenen Wochen die Vorfreude auf das besondere Stadterlebnis stiegen ließ.
1: Alle Künstler sind da, alle Künstler haben Soundcheck gemacht und alle Künstler versuchen, sich darauf vorzubereiten, dass gleich 19 Uhr überall die Türen aufgehen und praktisch es losgeht. Ich freue mich, dass es gleich losgeht und dass die Gäste kommen und ich hier nur strahlende Gesichter in der ganzen Stadt sehe.
0: Um 19 Uhr wurde die abenteuerliche Erlebnisnacht auf dem Marktplatz offiziell eröffnet. Von da an gab es bis spät in die Nacht hinein überall in der Lutherstadt etwas zu entdecken. Die Veranstalter setzen dabei bewusst auf ein abwechslungsreiches Programm.
1: Wir haben tatsächlich 5 neue Orte. Stiftung Christliche Kunst ist dabei als ganz neuer Museumsteil. Der Hof des Alten Barek ist neu. Da ist der Patrick Tomala drauf, der macht Musik. Ansonsten in der Klosterkirche waren wir auch eine Weile nicht. Da ist auch eine Künstlerin. Das ist auch ein neuer Ort. Das ist dann für die, die schon öfter kommen, immer wieder kommen, vielleicht dann auch mal was Neues sozusagen.
0: Bei der Erlebnisnacht spricht der Name für sich. Das Event bietet Unterhaltung für Jung und Alt. Die Vielfalt zeigte sich vor allem an den zahlreichen Acts, die an unterschiedlichen

0: Höfen und Orten der Altstadt zu erleben waren. Besonders in der Kollegienstraße gab es einiges zu entdecken. Beim Color Bike entstanden mit Hilfe flüssiger Acrylfarben einzigartige Kunstwerke. Bei einer Modenschau der Boutique Kalin konnten die Besucher handgefertigte Designs bestaunen. Wer sich eher in der Hip-Hop-Welt zu Hause fühlte, war bei Mabu und seinen Gästen in der alten Schmiede genau richtig. Live-Rap, Freestyles und Graffiti von Eagle standen dort auf dem Programm. Aber auch Kulturinteressierte kamen auf ihre Kosten. Einige Museen öffneten ihre Türen und boten kostenlose Führungen oder besondere Ausstellungen an. In der Erlebnisnacht fand jeder sein ganz persönliches Highlight.
1: Auf jeden Fall Schlosskirche zu Hub Hildenbrand. Der macht abgefahrene, sanfte Musik. Ein bisschen erinnert das so an Filmmusik. Und aber auch ganz mit besonderen Instrumenten. Also es ist sehr speziell, aber wirklich, da kommt man runter, glaube ich auch.
0: Auch an anderen Orten der Altstadt gab es währenddessen jede Menge zu erleben. Das mehrfach preisgekrönte Programm Monsieur macht Kunst sorgte im Lutherhof für Applaus. Auf dem Marktplatz begeisterte ein Magier das Publikum, während an verschiedenen Orten musikalische Acts für Stimmung sorgten. Auch Patrick Tomalla, Entertainer aus Wittenberg, war in diesem Jahr zum ersten Mal als Künstler bei der Erlebnisnacht dabei.
2: Ich biete hier so ein bisschen einen Mix aus Comedy und Live-Musik. Ich habe letztes Jahr mein Debütalbum rausgebracht, das war auch in den Albumcharts auf Platz 14. Und da habe ich so ein paar Medleys mitgebracht. Mein Eindruck ist sehr gut. Mein kleiner, überschaulicher, gemütlicher Hof war gut gefüllt und der Andrang war sehr, sehr erfreulicherweise groß. Ich würde mir gerne noch viele Künstler hier angucken, aber ich habe selber 5 Blöcke, sodass ich bis Feierabend selber auf der Bühne stehen darf, was ja eine Ehre ist.
0: Auf dem Hof des alten Barrick sorgte der Künstler für beste Stimmung. Mittlerweile tritt er seit 9 Jahren als Tiffany Tomalla auf und macht seit 4 Jahren eigene Programme.

0: Wer Patrick Thomalla live erleben möchte, kann den Entertainer schon bald wieder auf einer anderen Bühne sehen.
1: Ich freue mich ganz besonders auf den 25.09. in Berlin im Admiralspalast, eine traumhafte Location. Hier wartet auf meine Zuschauer ein Mix aus Drag, also Travestie, Comedy, einer Liveband, Gästen und Livegesang.
0: Die Erlebnisnacht bot insgesamt ein buntes Durcheinander. Eines zeigte dieser Abend ganz besonders.
2: Es gibt eine Kulturszene und gerade die Erlebnisnacht, die beweist das halt an über 22 Spielorten, ne? Auch wenn die Künstler aus ganz Deutschland kommen. Ja, wir wollen Kultur machen und wir machen sie und die Leute freuen sich drauf.
0: Zwischen kulturellen Darbietungen, Akrobatik und Live-Musik verbrachten die Wittenberger einen Abend in der bunt beleuchteten Altstadt. Schon jetzt ist die Vorfreude auf die nächste Erlebnisnacht groß.
3: Die Fußballligen sind schon gestartet und jetzt ist auch endlich der Landespokal an der Reihe. Am Samstag empfing der SV Rot-Weiß Kemberg den SC Bernburg. Landesligist gegen Verbandsligateam. Bernburg also in der klaren Favoritenrolle. Doch in Pokalspielen kann ja bekanntlicherweise alles passieren. Und in der fünften Spielminute sollte dies auch schon bewiesen werden. Bernburg am Ball. Spielaufbau in der eigenen Hälfte. Wollen mit kurzen Pässen Lücken schaffen. Die Kemberger machen aber Druck. Chris Stein will zurückpassen, aber Witzel geht dazwischen. Läuft fast allein und knallt ihn ins Tor. Das sollte schon fast als Eigentor gelten. Die Gastgeber geben hier das Tempo an. Immer wieder drücken sie den Ball vors Tor. Der SC hat da erst einmal wenig mitzureden. Hier in der 18. Rot-Weiß rettet einen gefährlichen Freistoß, gekonnt raus und setzt jetzt direkt zum Konter an. Pass in die Mitte auf Witzel, aber Giesmer rettet ihn raus. Einwurf. Fliegt weit, Kopfbälle, Karius zieht ab und schießt ihn ins Tor. Der Schiedsrichter pfeift aber ab. Da hatte der Keeper schon seine Hände dran. Knappes Ding, aber mit dieser Entscheidung bleibt es beim 1:0. Nach einer wenig aufregenden restlichen Halbzeit geht es mit diesem Ergebnis auch in die Pause. Bernburg muss jetzt langsam mal zeigen, warum sie in der Favoritenrolle sind. Die zweite Hälfte beginnt und jetzt scheinen die Männer in Gelb aus dem Winterschlaf erwacht worden sein. Mit hohen Bällen versuchen sie immer wieder den Ausgleich zu schaffen. Vorerst geht aber nichts rein. Hier dann aber in der 62. Hoher Pass direkt vor den 16er. Krüger am Ball, aber Polacek grätscht dazwischen. Klares Foul der Nummer 21, zumindest kein Elfer. Schmidt darf ran. Läuft und macht das Ding. Mit dem direkten Freistoß zum 1:1. Klasse. Beide Mannschaften fanden diesen Moment aber so schön, dass sie ihn 14 Minuten später direkt wiederholen wollen. Einwurf in der 76. Staschenko bleibt dran, aber wieder ist es Polacek, der jemanden direkt vom 16er fault. Erneut Freistoß für Bernburg. Schmidt, der Mann mit dem eisernen Fuß, versucht es auf ein neues. Er schießt und trifft. Da ist sogar der Keeper baff. Noch knapp 15 Minuten zu spielen und Bernburg liegt endlich in Führung. Und das soll sich bis zum Abpfiff auch nicht ändern. Nach einem weiteren Tor von Krüger endet das Spiel im 1:3 für den SC Bernburg. Trainer Maximilian Denz gibt seine Einschätzung.
4: Ja, wir haben es natürlich unnötig spannend gemacht durch so einen eklatanten Fehler. Ne? Wir legen das 1:0 auf, sind eigentlich davor gut ins Spiel reingekommen. Und dann ist es aber normal im Pokal, wenn der unterklassige Mannschaft bzw. Verein so leicht in Führung geht, dann kommen die Emotionen, dann ist der Gegner auch, ich sag mal, heiß auf diesen Wettkampf und da muss man erstmal wieder wach werden, reinkommen. Wir haben auch in der Halbzeit versucht, viel Ruhe auszustrahlen, der Mannschaft zu sagen, hey, ist nichts passiert, wir haben noch 45 Minuten Zeit und dass wir natürlich in der zweiten Halbzeit durch zwei so eine schönen Freischüsse zurückkommen, das freut uns und hinten raus kann das Ergebnis natürlich noch höher werden. Aber im Pokal geht es eigentlich nur darum, zu gewinnen, eine Runde weiterzukommen. Und das haben wir getan. Und von daher sind wir mit dem Spiel zufrieden.
3: Pokalfans dürfen gespannt bleiben, was die zweite Runde für Spiele mit sich bringt. Wenn Bernburg die Leistung der zweiten Halbzeit wieder erbringen kann, sollten da noch ein paar Siege drin sein.

0: Hallo und herzlich willkommen zur neuesten Ausgabe von Zeitnah hier auf RAN 1. Die finanzielle Belastung für Pflegeheimbewohner ist in Sachsen-Anhalt in der Mitte 2026 erneut gestiegen. Die durchschnittliche Gesamtbelastung liegt inzwischen bei 2.274 Euro im Monat. Ein Heimplatz kostet im Schnitt 4.736 Euro. Davon übernimmt die Pflegekasse durchschnittlich um die 1.000 Euro für den Pflegegrad und weitere 926 Euro als Zuschlag, der von der Wohndauer abhängt. Nach Abzug dieser Leistungen bleiben ca. 1.000 Euro als pflegebedingter Eigenanteil. Hinzu kommen durchschnittlich 856 Euro für Unterkunft und Verpflegung sowie 330 Euro für Investitionskosten. Besonders stark ist der pflegebedingte Eigenanteil gestiegen. Seit Jahresbeginn erhöhte sich dieser rund um 12%. Regional gibt es deutliche Unterschiede. Am höchsten liegt der Eigenanteil im Burgenlandkreis, am niedrigsten im Altmarkt. Kreis Salzwedel mit um die 959 Euro. Den stärksten Anstieg verzeichnete der Landkreis Mansfelder-Südharz mit mehr als 15%. Im bundesweiten Vergleich hat Sachsen-Anhalt mit durchschnittlich 4.736 Euro dennoch die niedrigsten Gesamtkosten für einen Heimplatz. Die AOK Sachsen-Anhalt fordert deshalb angesichts der steigenden Belastungen, Ausbildungs- und Investitionskosten aus dem Eigenanteil herauszulösen. Zudem sollen Pflegeleistungen flexibler gestaltet werden, damit sie als stärker am individuellen Bedarf ausgerichtet und unnötige Heimaufenthalte vermieden werden können. In der jetzigen Woche berichteten wir bereits über den Polit-Talk im Golfpark, welcher vom Buga Club und dem Wirtschafts- und Industrieclub Anhalt organisierte wurde. Dabei ging es bereits um die Asyl- und Flüchtlingspolitik, das Vertrauen in die Politik sowie um die Finanzpolitik im Land. Im vierten Themenkomplex ging es um die Buga.
1: Der Polit-Talk des Buga-Clubs und des Wirtschafts- und Industrieclubs Anhalt geht in die letzte Runde. Am 17. August durften sich Vertreter von 7 Parteien zu unterschiedlichen Themen im Dessauer Golfpark äußern. In unseren Beiträgen dazu ging es bereits um Asyl- und Flüchtlingspolitik, den Vertrauensverlust der Bevölkerung in die Politik sowie die Finanzen im Land. Abschließend stand nun noch die Bundesgartenschau 2035 in Dessau-Roßlau im Fokus.
2: Da wir als AfD natürlich auch für direkte Demokratie sind und für Volksentscheide, gilt es natürlich, den Bürgerwillen hier in Dessau zu akzeptieren. Und ich denke mal, ich bin auch der Meinung persönlich, dass auf jeden Fall eine Buga ein Imagegewinn ist und dass man dadurch automatisch bekannter wird. Also das wird auch touristische Erfolge nach sich ziehen. Trotzdem will ich jetzt vielleicht 2, 3 Kritikpunkte sagen. Das kostet natürlich der Stadt Dessau viel Geld. Vielleicht bin ich auch falsch informiert, aber ich glaube, die Stadt Dessau hat ungefähr einen Jahresfehlbetrag von ca. 50 Millionen. Ich glaube 46 ein bisschen. Man muss diese Anlagen dann bewirtschaften, pflegen und instand halten. Das kostet enorme weiterführende Kosten. Da stelle ich mir natürlich die Frage, wie man das als Kommunale, oder also Kreisfreie Stadt Dessau, wie man das natürlich dann weiterhin finanzieren will, wenn man eh schon so einen hohen Fehlbetrag hat. Ich bin persönlich der Meinung, das Geld wäre wahrscheinlich besser aufgehoben gewesen in direkte Ansiedlung für Wirtschaft und Infrastruktur. Aber nun ist ja bei der Buga auch ein bisschen Infrastruktur dabei. Und es ist ja jetzt nicht so, dass die Stadt Dessau alles bezahlt und das Land alles bezahlt, sondern wie ich den Kontext verstanden habe, ist es ja so, dass über bundeseigene Gesellschaften, wie zum Beispiel die Bahn und auch den Bund, erhebliche Mittel hierher fließen. Die wären wahrscheinlich nicht gekommen, wenn die Stadt Dessau sich daran nicht beteiligt hätte und das Land. Persönlich hätte ich das nicht befürwortet, aber jetzt ist die Entscheidung hier in Dessau so gefallen, also müsste man dieses Ansinnen auch unterstützen und vielleicht ergibt sich ja was raus. Ich sag mal, mehr Geld verbrennen als mit der Internetansiedlung kann man ja nicht.
3: Also ich habe die Buga ja von Anfang an mit unterstützt und auch diese schönen Werbevideos gemacht für den Bürgerentscheid und so. Von daher freue ich mich sehr, dass die Buga kommt und ich freue mich vor allem sehr über diese Ausrichtung auf Klimaanpassung, weil es ganz wichtig ist, dass wir eben nicht diese schönen Blumenrabatte mit Pflanzen, die sowieso nicht insektentauglich sind, sondern dass wir eine nachhaltige Infrastrukturförderung durch die Buga bekommen, dass wir Projekte umsetzen, die natürlich dann die Wirtschaft fördern. Ich habe eben gesagt, Infrastruktur ist ein wichtiger Wirtschaftsfaktor. Faktor. Zudem eben auch, wir haben es jetzt die letzten Wochen gesehen, der absolute Hitzestress kostet die Wirtschaft unfassbar viel Geld. Das heißt, wenn wir die Buga schlau nutzen und Maßnahmen zur Begrünung, zur Beschattung, was ja hoffentlich dann auch alles kommt, einsetzen, dann haben wir hier eine Investition in unsere Stadt, in unsere Region, die unfassbar wichtig ist für die Menschen, die hier leben, aber natürlich auch für die Wirtschaft. Denn das eine ist der Arbeitsplatz, der mich in eine Stadt zieht. Und das andere, nämlich die Frage, ob ich in meinem Job bleibe, ist ja auch die Lebensqualität, die mittlerweile ein harter Standortfaktor ist. Und die Buga kann diesen Standortfaktor verschönern, indem wir eine lebenswerte, indem wir eine kühle Stadt haben.
4: Ich kann mich noch gut daran erinnern, als sich der ehemalige OB Kuras darauf ansprach, Mensch, versucht hat, das mal im Koalitionsvertrag mit unterzubringen. Das haben wir denn tatsächlich geschafft. Also das heftig mir so ein bisschen auf die Schulter als meinen ersten Verdienst, das zum Thema Vertrauen. So, ich würde gar nicht dieses Thema aufmachen, die FDP sieht es mehr so aus wirtschaftlicher Sicht, weil eigentlich für uns als Liberale ist dieses Thema zwischen Ökonomie und Ökologie kein unbedingter Widerspruch. Das eine bedingt das andere. Und wir sehen natürlich auch das ist ja ein Stadtentwicklungsprojekt. Es wird nicht diese typische Blümchenausstellung in der Stadt sein, sondern unsere Stadt, so ist zumindest der Plan, so ist die Vision, die sich damit hinter verbirgt, wird sich zu einer noch lebenswerteren Stadt entwickeln. Das ist unser dringender Wunsch. Und eine lebenswerte Stadt zieht junge Menschen an, zieht Familien an, die dann ja gerne wohnen wollen. Und gerade diesen Zuzug, den brauchen wir.

0: besonders hier in Dessau-Roßlau. Wenn wir über Wirtschaftsprojekte sprechen, wenn wir über Ansiedlung sprechen, dann muss man ja auch immer, das sage ich auch als Berufsschullehrer, erstmal fragen, wo bekommen wir eigentlich die Arbeitskräfte dafür her? Unsere Stadt wird immer älter, die Stadtgesellschaft altert, bald sind wir vermutlich wieder die nach Lebensjahren älteste Stadt Deutschlands und diesem Trend muss man entgegenwirken. Und darin sehen wir als FDP natürlich einen ganz klaren Punkt, mit der Buga eine lebenswertere Stadt zu schaffen, die auch den klimatischen Änderungen, die diskutiert ja keiner weg, entsprechend resilient gegenübersteht.
1: Was für ein Lotteriegewinn für die Stadt Dessau-Roßlau. Die Entscheidung, dass man sich zur Bundesgartenschau bekannt hat und dass tatsächlich die Bundesgartenschau hier hinkommt. Was für ein großes Glück, dass die Landesregierung sich dahinter gestellt hat, um nämlich dieses vernünftige Konzept umzusetzen, Maßnahmen, die immer schon geplant waren, jetzt auch in dieses Konzept zu integrieren. Und natürlich gilt das auch für die Stiftung Dessau-Görlitz, dass da mit eingebracht werden muss. Das gilt ja vor allen Dingen für Klimaresilienzmaßnahmen und so weiter. Aber ich will mich da gar nicht verlieren in einzelnen Maßnahmen, sondern ich möchte Sie auf etwas anderes aufmerksam machen. Es wird ein Imagegewinn, es wird mehr Tourismus geben, es wird mehr Arbeitsplätze geben, Dessau wird bekannter. Da wird sich im Grunde die gesamte Geschichte wiederholen, die wir von erfolgreichen Landesgartenschauen kennen oder auch von erfolgreichen Bundesgartenschauen. Und dann sollten wir nicht so krämerselig da rangehen und sagen, das kostet viel Geld. Ja, aber es ist doch auch eine Investition in die Zukunft. Und zwar die Zukunft unserer Kinder und Kindeskinder. Für Sie jedenfalls hier in Dessau-Roßlau. Und deshalb zusammen mit dem Gartenreich, aber insbesondere mit dieser Entwicklung, die übrigens Ihr Oberbürgermeister Reck, den habe ich da sehr intensiv als Werber wahrgenommen, die dieser Oberbürgermeister in einer Penetranz in die Landesregierung reingetragen hat, dass wir zum Schluss gar nicht anders konnten, als Ja zu sagen.
2: Wenn ein Bürgerentscheid darüber geführt wurde, und ich finde, das sollte sehr viel häufiger passieren, dann ist der natürlich unbedingt anzunehmen. Wenn die Bürger befragt worden sind, dann müssen sie auch, dann muss diese Entscheidung auch bindend sein. Für solche Zukunftsprojekte Geld in die Hand zu nehmen, finde ich eine wirklich sinnvolle Sache. Ich bin prinzipiell der Meinung, dass sowas nachhaltig gemacht werden sollte und man sich nicht unbedingt immer auf so ein großes Leuchtturmprojekt stützen sollte. Die Buga kann aber natürlich ein gutes Projekt sein, wo man mal sieht, wie durch solche Zukunftsinvestitionen auch wirklich die Stadt gestärkt werden kann. Meine größte Hoffnung wäre tatsächlich der Zuzug. Ich würde mir sehr wünschen, dass wieder viele junge Menschen in Sachsen-Anhalt, in unseren schönen Städten, sich ein Leben aufbauen wollen. Wenn wir Sachsen-Anhalt lebenswert erhalten können mit einer Investition, dann sollte die auch gemacht werden, nicht unbedingt immer nur mit Leuchtturmprojekten, sondern auch nachhaltig in den vielen anderen schönen Städten, die wir haben, wo wir junge Menschen hin zurückholen wollen.
3: Also ich fand die Buga anfangs auch, hätten wir jetzt hier wirklich noch so, wie mein Herr da hinten gesagt hat, einen Blümchengarten hier hinsetzen würden, wäre ich auch nicht dafür gewesen. Aber dadurch, dass wir ja wirklich das, was wir haben und das, was schon lange gemacht werden sollte, da mit dem Geld gemacht wird, dass es einfach ein attraktiveres Wohnen für uns wird, allesamt. Und ja, auch vielleicht begrünter, um dass diese Hitze aus diesen Städten rausgeht, wenn wir sowas dann durchkriegen, da seitdem bin ich da voll dabei. Mich würde es halt noch freuen, wenn dann so weit kommt und die Arbeiten kommen und so, dass dann kleine Handwerker halt mehr genommen werden. Also kleinere Firmen, nicht die großen, sondern dass diese Arbeiten wirklich Dessauer Firmen machen, dass die Aufträge auch wirklich hier bleiben und vielleicht dadurch auch gleich noch neue Arbeitsplätze schaffen werden.
4: Das ist ein Riesenerfolg für die Stadt hier. So, und natürlich muss es wirtschaftlich am Ende auch einen Effekt geben und den wird es geben. Das ist übrigens der Punkt. Eine Landesgartenschau ist oft für die Region, für das Land und vielleicht ein bisschen drumherum. Die Bundesgartenschau, die sorgt für eine Riesenaufmerksamkeit. Da kommen wirklich sehr, sehr viele Menschen hierher mit Übernachtungen, die wir wirklich auch brauchen. Und deswegen, der wirtschaftliche Effekt wird sich definitiv einstellen. Es ist für uns auch wirklich ein Erfolg, dass wir auch die entsprechenden Entscheider auf Bundesebene überzeugt haben, dass wir nach Dessau gehen können, weil wir ein Konzept aufgestellt haben, wo wir gesagt haben, ihr könnt euch auf Sachsen-Anhalt verlassen. Wenn wir das zusagen, nach Magdeburg, wo wir schon mal eine hatten, vor vielen, vielen Jahren, wieder eine machen zu wollen, dann wird das ein Erfolg. Und ich bin deshalb auch überzeugt, weil ich hier in Dessau so viele Menschen kennengelernt habe, die gesagt haben, wir arbeiten daran, dass das 2035 ein Erfolg wird. Ich habe ein Projekt nicht da drin, was ich hier gern auch noch in einer ähnlichen Form in Dessau mit unterstützen möchte in den nächsten Jahren. Vielleicht dauert es auch viele Jahre, das ist das Paul-Greifzu-Stadion, wo wir eine tolle Leichtathletik-Veranstaltung vor kurzem wieder hatten. Das sind Dinge, wenn wir da auch investieren, nicht nur in Straßen oder in was auch immer, sondern in solche wichtigen Investitionsobjekte,

0: dann sorgen wir wirklich dafür, dass hier in Dessau richtig was passiert. Und das ist mein fester Wille.
1: Das war unser letzter Beitrag zum Polit-Talk im Dessauer Golfpark vom 17. August. Nun haben die Sachsen-Anhalter die Zukunft des Bundeslandes bei der Wahl am 6. September in der eigenen Hand.
2: Die Floorballer des PSV 90 Blackwolves Dessau haben am vergangenen Wochenende am New Cup 2026 in Berlin teilgenommen. Im Jeder-gegen-jeden-Modus trafen die Wölfe auf den TV Eichhorn Bremen, die Red Devils Wernigerode, die Berliner Rockets und die Eisbären Juniors. Nach der langen Spielpause überzeugten die Dessauer am Samstag und feierten Siege gegen Bremen und Wernigerode. Am Sonntag gingen die Kräfte etwas aus. Gegen den Bundesligisten Berlin Rockets verschliefen die Wölfe den Start, kämpften sich jedoch zurück und unterlagen jedoch am Ende mit 3:6. Auch das abschließende Spiel gegen die Eisbären Juniors ging verloren. In der Endabrechnung belegte Dessau den 3. Platz. Cheftrainer Christian Hoffmann sieht im Turnier wichtige Erkenntnisse. Wir konnten am Wochenende gute Erkenntnisgewinne erzielen, bringen aber auch einige Hausaufgaben mit nach Hause, so Cheftrainer Christian Hoffmann. Vor allem an der Chancenverwertung und dem Überzahlspiel müsse gearbeitet werden. Zudem habe sich am Sonntag der schmale Kader bemerkbar gemacht. Nach einer Pause am kommenden Wochenende stehen vor dem Saisonstart weitere Testspiele gegen den polnischen Club KS Lokomotive aus Rothenburg an der Oder an. Am vergangenen Wochenende wurde es in der Anhalt Arena wieder spannend. Zum 11. Mal fand der Kühnauer Handballcup statt. Neben Gastgeber SG Kühnau gingen auch der VfV Spandau und der SC DHFK Leipzig in der Anhalter Arena an den Start. Im Modus Jeder gegen Jeden kämpften die drei Mannschaften um den Turniersieg.
3: Für die Handballer steht die neue Saison bereits in den Startlöchern. Wer es bis dahin kaum erwarten konnte, kam beim Kühnauer Handballcup auf seine Kosten. Am 22. August wurde in der Anhalt Arena in Dessau-Roßlau spannender Handball geboten. Neben dem ausrichtenden regionalen Verein der SG Kühnau waren auch zwei überregional bekannte Vereine am Start.
4: Der Kühnau Cup ist ja immer der Beginn oder das Einläuten der neuen Handballsaison. Auch in diesem Jahr ist es wieder so, dass wir diesen Kühnau Cup vor den ersten Punktspieltag gelegt haben. Und dabei ist es beim Kühnau Cup immer so, dass wir sehr oft auswärtige Mannschaften, also nicht aus unserem Spielbezirk Anhalt bzw. aus Sachsen-Anhalt nur haben, sondern in diesem Jahr ist eine Mannschaft aus Berlin zu Gast, der VfL Spandau, und auch aus Leipzig, also aus Sachsen, DHFK Leipzig, ist mit ihrer dritten Mannschaft hier auch vertreten beim Kühnau Cup.
3: Für die Mannschaften bot das Turnier einen guten Leistungsvergleich und die Möglichkeit, sich unter Wettkampfbedingungen auf die kommende Saison einzuspielen. Teilnehmen konnten Mannschaften ab der Verbandsliga. Um 10 Uhr fiel der Startschuss und die Zuschauer konnten sich auf spannende Begegnungen freuen.
4: Wir haben uns aufgrund dieser drei Mannschaften dazu entschieden, dass wir eine Doppelrunde spielen. Das heißt also einmal jeder gegen jeden. Dann gibt es eine Mittagspause und danach machen wir nochmal die Runde, damit dann auch die Anzahl der Spiele sind bei der Spielzeit runtergegangen auf 2x15 Minuten, weil eine Mannschaft muss ja immer zweimal hintereinander spielen, natürlich mit einer kurzen Pause zwischendurch. Aber ich denke, damit ist auch der Tag dann entsprechend wie geplant ausgefüllt.
3: Um 12 Uhr traf beispielsweise die VfV Spandau auf die SG Kühnau. In einer ausgeglichenen Partie lieferten sich beide Mannschaften ein spannendes Hin und Her. Nach der regulären Spielzeit stand es 14:14. Nach einer kurzen Pause ging es für die Kühnauer gegen den SC DHFK Leipzig weiter. In dieser Partie musste sich Kühnau mit 13:20 geschlagen geben. Für alle drei Mannschaften war das Turnier dennoch eine gute Gelegenheit, kurz vor dem Saisonstart den aktuellen Leistungsstand zu testen und wichtige Spielpraxis zu sammeln. Ursprünglich war der Kühnauer Handballcup jedoch mit mehr Mannschaften geplant.
4: Also wir haben

0: Hatten diesen Kühner Cup geplant mit 5 Mannschaften, also ein 5er-Turnier, das wären dann 10 Spiele gewesen. Wir hatten auch diese 5 Mannschaften, war noch eine Mannschaft aus Berlin, Blau-Weiß Berlin, die mussten aber oder haben schon vor längerer Zeit eigentlich abgesagt. Und der TSV Wevensleben, der hat gestern Abend abgesagt oder gestern Vormittag abgesagt. Und dann ist es natürlich schwierig, in der Kürze Mannschaften im Männerbereich zusammenzubekommen, weil jeder plant ja seine Vorbereitung.
1: Am Ende sicherte die SG Kühnau mit 2 Punkten den 3. Platz. Mit 4 Punkten folgte das Team aus Leipzig auf Rang 2. Den Turniersieg holte sich die VfV Spandau mit 6 Punkten. Einen Pokal gab es dabei für alle 3 Mannschaften. Gefeiert wurden am Ende also nicht nur die Platzierungen, sondern vor allem ein erfolgreiches Turnier und eine gute Vorbereitung auf die neue Saison. Für die Mannschaften wird es bereits Anfang September ernst. Die SG Kühnau startet auswärts gegen den SV Eintracht Gommern in die Saison 2026/27. Das erste Heimspiel findet am 12. September um 18 Uhr in der Sporthalle der Friedensschule gegen den HC Borgenland statt.
2: Regional einkaufen und genießen. Am 5. September lädt die Stadt Dessau-Roßlau gemeinsam mit dem Verein Regionalmarkt Mittelelbe zum 46. traditionellen Bauern- und Regionalmarkt ein. Von 8 bis 14 Uhr präsentieren mehr als 20 Aussteller und Direktvermarkter in der Zerbster Straße ein vielfältiges Angebot regionaler Produkte und Spezialitäten. Für Informationen rund um eine ausgewogene Ernährung und die Inhaltsstoffe von Lebensmitteln steht die Verbraucherzentrale Sachsen-Anhalt vor Ort zur Verfügung. Eine Feldküche sorgt zudem für eine Möglichkeit zur Stärkung während des Marktbesuches. Die Stadt Dessau-Roßlau und der Verein Regionalmarke Mittelelbe freuen sich auf die zahlreichen Besucher, die regionalen Produkte entdecken, einkaufen und genießen möchten. Und das waren sie auch schon, die aktuellen Nachrichten hier bei Zeitnah. Jetzt folgt noch das Wetter sowie die Meldungen aus der Region. Bis dahin haben Sie eine schöne Zeit und auf Wiedersehen.
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0: Der Samstag wird stürmisch. Frühs und nachts ist Regen zu erwarten. Größtenteils bleibt der Himmel aber nur bewölkt. Es ist eine Maximaltemperatur von 25 Grad Celsius zu erwarten. Und Achtung, Böen von bis zu 46 Stundenkilometern kommen aus dem Südwesten.
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5: Großen Trubel gab es am 22. August im Volkspark Piesteritz. Zahlreiche Nachwuchsfußballer aus der Region und darüber hinaus zeigten hier ihr Können. Der FC Grün-Weiß Piesteritz hatte zu einem Sichtungsturnier der D-Jugend eingeladen und die Resonanz war ziemlich beeindruckend.
6: Heute ist ein großer Nachwuchsvergleich organisiert worden von unseren D-Jugend-Trainern. Die haben ihre Kontakte spielen lassen und große Clubmannschaften akquiriert, dass sie hier nach Wittenberg kommen. Ja, regional sind die Clubmannschaften vom FCM und vom HFC hier. Auch wir hatten ja letzte Woche ein Qualifikationsturnier aus den regionalen Teams. Da haben sich Bitterfeld-Wolfen und FC Halle Neustadt durchgesetzt. Und natürlich unsere Mannschaften, zwei Vertretungen von Grün-Weiß Piesteritz, sind vorhanden. Aber das Besondere an der ganzen Sache sind natürlich die überregionalen Teams, die man alle aus dem Fernsehen kennt. Sogar Rostock, St. Pauli sind gekommen, haben sie den Weg auf sich genommen, um ja, hier sich zu vergleichen mit den Talenten, sagen wir mal, der großen Mannschaften aus Ostdeutschland. Und das ist ja ziemlich beeindruckend.
5: Für die Zuschauer vor Ort gab es jede Menge unterhaltsamen Jugendfußball zu sehen. Für die teilnehmenden Teams aus der Region bot der Wettbewerb eine besondere Möglichkeit, sich mit Größen aus dem deutschen Jugendfußball zu messen.
7: Wir haben tatsächlich von den Spielern schon sehr viel Aufregung gehabt, vor allen Dingen gegen Clubmannschaften, die sie selber gerne verfolgen und ein bisschen Fan von den ganzen Mannschaften sind. Deswegen ist das da immer was Besonderes für die Kinder zu spielen. Das merkt man, wie aufgeregt sie dabei sind, wie stolz sie dabei sind. Und genau das nehmen wir mit für die Kinder. Für alle anderen ist es natürlich ebenfalls so, wenn Eltern dabei sind, wenn die ganzen Erwachsenen dabei sind, was echt toll ist, wo sie dann stolz auf ihre Kinder sind. Es gab tatsächlich in den Spielen sehr positive Momente, wo wir ein gutes Zusammenspiel aus dem Zentrum her über die Außen in die Spitze gespielt haben, wo wir auch zum Torerfolg kamen, war sehr gut rausgespielt, wo ich sehr zufrieden war, weil wir es erst 3-4 Mal besprochen haben, die Spieler sehr gut umsetzen konnten. Wenn wir in den positiven Momenten bleiben, auch mit beiden Mannschaften, mit den Kinderzahlen, die wir haben, überraschten uns besonders ein Torhüter bei uns hinten drin, der sehr, sehr viele beraten hat. Und viele Spieler, die jetzt schon über ihre Grenzen drüber gehen, wo sie sich echt weiterentwickeln. Genau das ist das Ziel, was wir hier verfolgen. Dass Spieler an ihre Grenzen geführt werden und über Gewinnen und Verlieren sich verbessern im Fußball.
8: Also wir sind bis jetzt erstmal sehr zufrieden, dass wir überhaupt hier starten durften. Und bis jetzt läuft das Turnier sehr gut für uns. Also wir hatten bis jetzt 3 Spiele, eins verloren, unglücklich durch ein Eigentor. Das zweite Spiel haben wir 0-0 gespielt und das dritte Spiel haben wir gerade gewonnen. Na, also es ist komplett zufriedenstellend bis jetzt. Und die Möglichkeit gegen die Mannschaften von Hertha BSC, St. Pauli und so weiter hat man nicht jeden Tag. Na, und dann, deshalb ist es für die Kinder natürlich ein Riesen-Event. Na, eine Chance, mal gegen solche Mannschaften zu spielen. Na.
5: Für die Teams standen die Ergebnisse und Platzierungen nicht im Vordergrund. So ging es mehr darum, dass die Kinder die Möglichkeit bekommen, sich mit starken Gegnern zu messen, mutig Fußball zu spielen, eigene Lösungen zu finden, Fehler machen zu dürfen und daraus zu lernen. Die Ergebnisse des Leistungsvergleichs blieben daher auch bewusst intern. Die Veranstalter waren abschließend äußerst zufrieden mit dem Turnier.
6: Sehr professionell, wie das abgelaufen ist und sehr, ja, einfach zufriedenstellend. Ich glaube, ich habe jetzt noch nichts Negatives von den Gästen gehört. Die Kinder haben Spaß, bieten guten Fußball, das Wetter spielt mit. Also bisher ist es fantastisch.
5: Der FC Grün-Weiß Piesteritz bedankte sich nach dem Leistungsvergleich noch einmal bei allen Vereinshelfern, die vor, während und nach dem Turnier im Einsatz waren. Ob bei Auf- und Abbau, an den Verkaufsständen, bei der Versorgung, auf und neben den Plätzen oder bei den vielen organisatorischen Aufgaben im Hintergrund. Ohne diesen Einsatz wäre der Leistungsvergleich in dieser Form nicht möglich gewesen.

Hallo und herzlich willkommen zur neuesten Ausgabe von Zeitnah hier auf RAN 1. Die finanzielle Belastung für Pflegeheimbewohner ist in Sachsen-Anhalt in Mitte 2026 erneut gestiegen. Die durchschnittliche Gesamtbelastung liegt inzwischen bei 2.274 Euro im Monat. Ein Heimplatz kostet im Schnitt 4.736 Euro. Davon übernimmt die Pflegekasse durchschnittlich um die 1.000 Euro für den Pflegegrad und weitere 926 Euro als Zuschlag, der von der Wohndauer abhängt. Nach Abzug dieser Leistungen bleiben ca. 1.000 Euro als pflegebedingter Eigenanteil. Hinzu kommen durchschnittlich 856 Euro für Unterkunft und Verpflegung sowie 330 Euro für Investitionskosten. Besonders stark ist der pflegebedingte Eigenanteil gestiegen. Seit Jahresbeginn erhöhte sich dieser rund um 12%. Regional gibt es deutliche Unterschiede. Am höchsten liegt der Eigenanteil im Burgenlandkreis, am niedrigsten im Altmarkkreis. Kreis Salzwedel mit um die 959 Euro. Den stärksten Anstieg verzeichnete der Landkreis Mansfelder-Südharz mit mehr als 15%. Im bundesweiten Vergleich hat Sachsen

0: Sachsen-Anhalt mit durchschnittlich 4.736 Euro dennoch die niedrigsten Gesamtkosten für einen Heimplatz. Die AOK Sachsen-Anhalt fordert deshalb angesichts der steigenden Belastungen, Ausbildungs- und Investitionskosten aus dem Eigenanteil herauszulösen. Zudem sollen Pflegeleistungen flexibler gestaltet werden, damit sie als stärker am individuellen Bedarf ausgerichtet und unnötige Heimaufenthalte vermieden werden können. In der jetzigen Woche berichteten wir bereits über den Polit-Talk im Golfpark, welcher vom Buga Club und dem Wirtschafts- und Industrieclub Anhalt organisiert wurde. Dabei ging es bereits um die Asyl- und Flüchtlingspolitik, das Vertrauen in die Politik sowie um die Finanzpolitik im Land. Im vierten Themenkomplex ging es um die Buga.
1: Der Polit-Talk des Buga-Clubs und des Wirtschafts- und Industrieclubs Anhalt geht in die letzte Runde. Am 17. August durften sich Vertreter von 7 Parteien zu unterschiedlichen Themen im Dessauer Golfpark äußern. In unseren Beiträgen dazu ging es bereits um Asyl- und Flüchtlingspolitik, den Vertrauensverlust der Bevölkerung in die Politik sowie die Finanzen im Land. Abschließend stand nun noch die Bundesgartenschau 2035 in Dessau-Roßlau im Fokus.
2: Da wir als AfD natürlich auch für direkte Demokratie sind und für Volksentscheide, gilt es natürlich, den Bürgerwillen hier in Dessau zu akzeptieren. Und ich denke mal, ich bin auch der Meinung persönlich, dass auf jeden Fall eine Buga ein Imagegewinn ist und dass man dadurch automatisch bekannter wird. Also das wird auch touristische Erfolge nach sich ziehen. Trotzdem will ich jetzt vielleicht 2, 3 Kritikpunkte sagen. Es kostet natürlich der Stadt Dessau viel Geld. Vielleicht bin ich auch falsch informiert, aber ich glaube, die Stadt Dessau hat ungefähr einen Jahresfehlbetrag von ca. 50 Millionen. Ich glaube 46 ein bisschen. Man muss diese Anlagen dann bewirtschaften, pflegen und instand halten. Das kostet enorme weiterführende Kosten. Da stelle ich mir natürlich die Frage, wie man das als Kommunale oder also Kreisfreie Stadt Dessau, wie man das natürlich dann weiterhin finanzieren will, wenn man eh schon so einen hohen Fehlbetrag hat. Ich bin persönlich der Meinung, das Geld wäre wahrscheinlich besser aufgehoben gewesen in direkte Ansiedlung für Wirtschaft und Infrastruktur. Aber nun ist ja bei der Buga auch ein bisschen Infrastruktur dabei. Und es ist ja jetzt nicht so, dass die Stadt Dessau alles bezahlt und das Land alles bezahlt, sondern wie ich den Kontext verstanden habe, ist es ja so, dass über bundeseigene Gesellschaften, wie zum Beispiel die Bahn und auch den Bund, erhebliche Mittel hierher fließen. Die wären wahrscheinlich nicht gekommen, wenn die Stadt Dessau sich daran nicht beteiligt hätte und das Land. Persönlich hätte ich das nicht befürwortet, aber jetzt ist die Entscheidung hier in Dessau so gefallen, also müsste man dieses Ansinnen auch unterstützen und vielleicht ergibt sich ja was raus. Ich sag mal, mehr Geld verbrennen als mit der Internetansiedlung kann man ja nicht.
3: Also ich habe die Buga ja von Anfang an mit unterstützt und auch diese schönen Werbevideos gemacht für den Bürgerentscheid und so, von daher freue ich mich sehr, dass die Buga kommt und ich freue mich vor allem sehr über diese Ausrichtung auf Klimaanpassung, weil es ganz wichtig ist, dass wir eben nicht diese schönen Blumenrabatte mit Pflanzen, die sowieso nicht insektentauglich sind, sondern dass wir eine nachhaltige Infrastrukturförderung durch die Buga bekommen, dass wir Projekte umsetzen, die natürlich dann die Wirtschaft fördern. Ich habe eben gesagt, Infrastruktur ist ein wichtiger Wirtschaftsfaktor, zudem eben auch, wir haben es jetzt die letzten Wochen gesehen, der absolute Hitzestress kostet die Wirtschaft unfassbar viel Geld. Das heißt, wenn wir die Buga schlau nutzen und Maßnahmen zur Begrünung, zur Beschattung, was ja hoffentlich dann auch alles kommt, einsetzen, dann haben wir hier eine Investition in unsere Stadt, in unsere Region, die unfassbar wichtig ist für die Menschen, die hier leben, aber natürlich auch für die Wirtschaft. Denn das eine ist der Arbeitsplatz, der mich in eine Stadt zieht. Und das andere, nämlich die Frage, ob ich in meinem Job bleibe, ist ja auch die Lebensqualität, die mittlerweile ein harter Standortfaktor ist. Und die Buga kann diesen Standortfaktor verschönern, indem wir eine lebenswerte, indem wir eine kühle Stadt haben.
4: Ich kann mich noch gut daran erinnern, als sich der ehemalige OB Kuras darauf ansprach, Mensch, versucht hat, das mal im Koalitionsvertrag mit unterzubringen. Das haben wir denn tatsächlich geschafft. Also das heftig mir so ein bisschen auf die Schulter als meinen ersten Verdienst, das zum Thema Vertrauen. So, ich würde gar nicht dieses Thema aufmachen, die FDP sieht es mehr so aus wirtschaftlicher Sicht, weil eigentlich für uns als Liberale ist dieses Thema zwischen Ökonomie und Ökologie kein unbedingter Widerspruch. Das eine bedingt das andere und wir sehen natürlich auch mit einer, das ist ja ein Stadtentwicklungsprojekt, es wird nicht diese typische Blümchenausstellung in der Stadt sein, sondern unsere Stadt, so ist zumindest der Plan, so ist die Vision, die sich damit hinter verbirgt, wird sich zu einer noch lebenswerteren Stadt entwickeln. Das ist unser dringender Wunsch und eine lebenswerte Stadt zieht junge Menschen an, zieht Familien an, die dann ja gerne wohnen wollen und gerade diesen Zuzug, den brauchen wir.

0: gestellt hat, um nämlich dieses vernünftige Konzept umzusetzen, Maßnahmen, die immer schon geplant waren, jetzt auch in dieses Konzept zu integrieren. Und natürlich gilt das auch für die Stiftung Dessau-Görlitz, dass damit eingebracht werden muss. Das gilt ja vor allen Dingen für Klimaresilienzmaßnahmen und so weiter. Aber ich will mich da gar nicht verlieren in einzelnen Maßnahmen, sondern ich möchte Sie auf etwas anderes aufmerksam machen. Es wird ein Imagegewinn, es wird mehr Tourismus geben, es wird mehr Arbeitsplätze geben, Dessau wird bekannter. Da wird sich im Grunde die gesamte Geschichte wiederholen, die wir von erfolgreichen Landesgartenschauen kennen oder auch von erfolgreichen Bundesgartenschauen. Und dann sollten wir nicht so krämerselig da rangehen und sagen, das kostet viel Geld. Ja, aber es ist doch auch eine Investition in die Zukunft. Und zwar die Zukunft unserer Kinder und Kindeskinder. Für Sie jedenfalls hier in Dessau-Roßlau. Und deshalb zusammen mit dem Gartenreich, aber insbesondere mit dieser Entwicklung, die übrigens Ihr Oberbürgermeister Reck, den habe ich da sehr intensiv als Werber wahrgenommen, die dieser Oberbürgermeister in einer Penetranz in die Landesregierung reingetragen hat, dass wir zum Schluss gar nicht anders konnten, als Ja zu sagen.
1: Wenn ein Bürgerentscheid darüber geführt wurde, und ich finde, das sollte sehr viel häufiger passieren, dann ist der natürlich unbedingt anzunehmen. Wenn die Bürger befragt worden sind, dann müssen sie auch, dann muss diese Entscheidung auch bindend sein. Für solche Zukunftsprojekte Geld in die Hand zu nehmen, finde ich eine wirklich sinnvolle Sache. Ich bin prinzipiell der Meinung, dass sowas nachhaltig gemacht werden sollte und man sich nicht unbedingt immer auf so ein großes Leuchtturmprojekt stützen sollte. Die Buga kann aber natürlich ein gutes Projekt sein, wo man mal sieht, wie durch solche Zukunftsinvestitionen auch wirklich die Stadt gestärkt werden kann. Meine größte Hoffnung wäre tatsächlich der Zuzug. Ich würde mir sehr wünschen, dass wieder viele junge Menschen in Sachsen-Anhalt, in unseren schönen Städten, sich ein Leben aufbauen wollen. Wenn wir Sachsen-Anhalt lebenswert erhalten können mit einer Investition, dann sollte die auch gemacht werden, nicht unbedingt immer nur mit Leuchtturmprojekten, sondern auch nachhaltig in den vielen anderen schönen Städten, die wir haben, wo wir junge Menschen hin zurückholen wollen.
2: Also ich fand die Buga anfangs auch, hätten wir jetzt hier wirklich noch so, wie mein Herr da hinten gesagt hat, einen Blümchengarten hier hinsetzen würden, wäre ich auch nicht dafür gewesen. Aber dadurch, dass wir ja wirklich das, was wir haben und das, was schon lange gemacht werden sollte, da mit dem Geld gemacht wird, dass es einfach ein attraktiveres Wohnen für uns wird, allesamt. Und ja, auch vielleicht begrünter, um dass diese Hitze aus diesen Städten rausgeht, wenn wir sowas dann durchkriegen, da seitdem bin ich da voll dabei. Mich würde es halt noch freuen, wenn dann so weit kommt und die Arbeiten kommen und so, dass dann kleine Handwerker halt mehr genommen werden. Also kleinere Firmen, nicht die großen, sondern dass diese Arbeiten wirklich bessere Firmen machen, dass die Aufträge auch wirklich hier bleiben und vielleicht dadurch auch gleich noch neue Arbeitsplätze schaffen werden.
3: Das ist ein Riesenerfolg für die Stadt hier. So, und natürlich muss es wirtschaftlich am Ende auch einen Effekt geben und den wird es geben. Das ist übrigens der Punkt. Eine Landesgartenschau ist oft für die Region, für das Land und vielleicht ein bisschen drumherum. Die Bundesgartenschau, die sorgt für eine Riesenaufmerksamkeit. Da kommen wirklich sehr, sehr viele Menschen hierher mit Übernachtungen, die wir wirklich auch brauchen. Und deswegen, der wirtschaftliche Effekt wird sich definitiv einstellen. Es ist für uns auch wirklich ein Erfolg, dass wir auch die entsprechenden Entscheider auf Bundesebene überzeugt haben, dass wir nach Dessau gehen können, weil wir ein Konzept aufgestellt haben, wo wir gesagt haben, ihr könnt euch auf Sachsen-Anhalt verlassen. Wenn wir das zusagen, nach Magdeburg, wo wir schon mal eine hatten, vor vielen, vielen Jahren, wieder eine machen zu wollen, dann wird das ein Erfolg. Und ich bin deshalb auch überzeugt, weil ich hier in Dessau so viele Menschen kennengelernt habe, die gesagt haben, wir arbeiten daran, dass das 2035 ein Erfolg wird. Ich habe ein Projekt nicht da drin, was ich hier gern auch noch in einer ähnlichen Form in Dessau mit unterstützen möchte in den nächsten Jahren. Vielleicht dauert es auch viele Jahre. Das ist das Paul-Greifzu-Stadion, wo wir eine tolle Leichtathletik-Veranstaltung vor kurzem wieder hatten. Das sind Dinge, wenn wir da auch investieren, nicht nur in Straßen oder in was auch immer, sondern in solche wichtigen Investitionsobjekte, dann sorgen wir wirklich dafür, dass hier in Dessau richtig was passiert. Und das ist mein fester Wille.
4: Das war unser letzter Beitrag zum Polit-Talk im Dessauer Golfpark vom 17. August. Nun haben die Sachsen-Anhalter die Zukunft des Bundeslandes bei der Wahl am 6. September in der eigenen Hand.
5: Die Floorballer des PSV 90 Black Wolves Dessau haben am vergangenen Wochenende am New Cup 2026 in Berlin teilgenommen. Im Jeder-gegen-jeden-Modus trafen die Wölfe auf den TV Eichhorn Bremen, die Red Devils Wernigerode, die Berliner Rockets und die Eisbären Juniors. Nach der langen Spielpause überzeugten die Dessauer am Samstag und feierten Siege gegen Bremen und Wernigerode. Am Sonntag gingen die Kräfte etwas

0: aus. Gegen den Bundesligisten Berlin Rockets verschliefen die Wölfe den Start, kämpften sich jedoch zurück und unterlagen jedoch am Ende mit 3:6. Auch das abschließende Spiel gegen die Eisbären Juniors ging verloren. In der Endabrechnung belegte Dessau den 3. Platz. Cheftrainer Christian Hoffmann sieht im Turnier wichtige Erkenntnisse. Wir konnten am Wochenende gute Erkenntnisgewinne erzielen, bringen aber auch einige Hausaufgaben mit nach Hause, so Cheftrainer Christian Hoffmann. Vor allem an der Chancenverwertung und dem Überzahlspiel müsse gearbeitet werden. Zudem habe sich am Sonntag der schmale Kader bemerkbar gemacht. Nach einer Pause am kommenden Wochenende stehen vor dem Saisonstart weitere Testspiele gegen den polnischen Club KS Lokomotive aus Rothenburg an der Oder an. Am vergangenen Wochenende wurde es in der Anhalt Arena wieder spannend. Zum 11. Mal fand der Kühnauer Handballcup statt. Neben Gastgeber SG Kühnau gingen auch der VfV Spandau und der SCDHFK Leipzig in der Anhalter Arena an den Start. Im Modus jeder gegen jeden kämpften die drei Mannschaften um den Turniersieg.
1: Für die Handballer steht die neue Saison bereits in den Startlöchern. Wer es bis dahin kaum erwarten konnte, kam beim Kühnauer Handballcup auf seine Kosten. Am 22. August wurde in der Anhalt Arena in Dessau-Roßlau spannender Handball geboten. Neben dem ausrichtenden regionalen Verein der SG Kühnau waren auch zwei überregional bekannte Vereine am Start.
2: Der Kühnau Cup ist ja immer der Beginn oder das Einläuten der neuen Handballsaison. Auch in diesem Jahr ist es wieder so, dass wir diesen Kühnau Cup vor den ersten Punktspieltag gelegt haben. Und dabei ist es beim Kühnau Cup immer so, dass wir sehr oft auswärtige Mannschaften, also nicht aus unserem Spielbezirk Anhalt bzw. aus Sachsen-Anhalt nur haben, sondern in diesem Jahr ist eine Mannschaft aus Berlin zu Gast, der VfL Spandau, und auch aus Leipzig, also aus Sachsen, DHFK Leipzig, ist mit ihrer dritten Mannschaft hier auch vertreten beim Kühnau Cup.
1: Für die Mannschaften bot das Turnier einen guten Leistungsvergleich und die Möglichkeit, sich unter Wettkampfbedingungen auf die kommende Saison einzuspielen. Teilnehmen konnten Mannschaften ab der Verbandsliga. Um 10 Uhr fiel der Startschuss und die Zuschauer konnten sich auf spannende Begegnungen freuen.
2: Wir haben uns aufgrund dieser drei Mannschaften dazu entschieden, dass wir eine Doppelrunde spielen. Das heißt also einmal jeder gegen jeden. Dann gibt es eine Mittagspause und danach machen wir nochmal die Runde, damit dann auch die Anzahl der Spiele sind bei der Spielzeit runtergegangen auf 2x15 Minuten, weil eine Mannschaft muss ja immer zweimal hintereinander spielen, natürlich mit einer kurzen Pause zwischendurch. Aber ich denke, damit ist auch der Tag dann entsprechend wie geplant ausgefüllt.
1: Um 12 Uhr traf beispielsweise die VfV Spandau auf die SG Kühnau. In einer ausgeglichenen Partie lieferten sich beide Mannschaften ein spannendes Hin und Her. Nach der regulären Spielzeit stand es 14:14. Nach einer kurzen Pause ging es für die Kühnauer gegen den SCDHFK Leipzig weiter. In dieser Partie musste sich Kühnau mit 13:20 geschlagen geben. Für alle drei Mannschaften war das Turnier dennoch eine gute Gelegenheit, kurz vor dem Saisonstart den aktuellen Leistungsstand zu testen und wichtige Spielpraxis zu sammeln. Ursprünglich war der Kühnauer Handballcup jedoch mit mehr Mannschaften geplant.
2: Also wir hatten diesen Kühnau Cup geplant mit 5 Mannschaften, also ein 5er-Turnier, das wären dann 10 Spiele gewesen. Wir hatten auch diese 5 Mannschaften, war noch eine Mannschaft aus Berlin, Blau-Weiß Berlin, die mussten aber oder haben schon vor längerer Zeit eigentlich abgesagt. Und der TSV Wevensleben, der hat gestern Abend abgesagt oder gestern Vormittag abgesagt. Und dann ist es natürlich schwierig, in der Kürze Mannschaften im Männerbereich zusammenzubekommen, weil jeder plant ja seine Vorbereitung.
1: Am Ende sicherte die SG Kühnau mit 2 Punkten den 3. Platz. Mit 4 Punkten folgte das Team aus Leipzig auf Rang 2. Den Turniersieg holte sich die VfV Spandau mit 6 Punkten. Einen Pokal gab es dabei für alle 3 Mannschaften. Gefeiert wurden am Ende also nicht nur die Platzierungen, sondern vor allem ein erfolgreiches Turnier und eine gute Vorbereitung auf die neue Saison. Für die Mannschaften wird es bereits Anfang September ernst. Die SG Kühnau startet auswärts gegen den SV Eintracht Gommern in die Saison 2026/27. Das erste Heimspiel findet am 12. September um 18 Uhr in der Sporthalle der Friedensschule gegen den HC Borgenland statt.
0: Regional einkaufen und genießen. Am 5. September lädt die Stadt Dessau-Roßlau gemeinsam mit dem Verein Regionalmark Mittelelbe zum 46. traditionellen Bauern- und Regionalmarkt ein. Von 8 bis 14 Uhr präsentieren mehr als 20 Aussteller und Direktvermarkter in der Zerbster Straße ein vielfältiges Angebot regionaler Produkte und Spezialitäten. Für Informationen rund um eine ausgewogene Ernährung und die Inhaltsstoffe von Lebensmitteln steht die Verbraucherzentrale Sachsen-Anhalt vor Ort zur Verfügung. Eine Feldküche sorgt zudem für eine Möglichkeit zur Stärkung während des Marktbesuches. Die Stadt Dessau-Roßlau und der Verein Regionalmarke Mittelelbe freuen sich auf die zahlreichen Besucher, die regionalen Produkte entdecken, einkaufen und genießen möchten. Und das waren sie auch schon, die aktuellen Nachrichten hier bei Zeitnah. Jetzt folgt noch das Wetter sowie die Meldungen aus der Region. Bis dahin, haben Sie eine schöne Zeit und auf Wiedersehen.
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0: Der Samstag wird stürmisch. Frühs und nachts ist Regen zu erwarten. Größtenteils bleibt der Himmel aber nur bewölkt. Es ist eine Maximaltemperatur von 25 Grad Celsius zu erwarten. Und Achtung, Böen von bis zu 46 Stundenkilometern kommen aus dem Südwesten.
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6: Großen Trubel gab es am 22. August im Volkspark Piesteritz. Zahlreiche Nachwuchsfußballer aus der Region und darüber hinaus zeigten hier ihr Können. Der FC Grün-Weiß Piesteritz hatte zu einem Sichtungsturnier der D-Jugend eingeladen und die Resonanz war ziemlich beeindruckend.
7: Heute ist ein großer Nachwuchsvergleich organisiert worden von unseren D-Jugend-Trainern. Die haben ihre Kontakte spielen lassen und große Clubmannschaften akquiriert, dass sie hier nach Wittenberg kommen. Ja, regional sind die Clubmannschaften vom FCM und vom HFC hier. Auch wir hatten ja letzte Woche ein Qualifikationsturnier aus den regionalen Teams. Da haben sich Bitterfeld-Wolfen und FC Halle-Neustadt durchgesetzt. Und natürlich unsere Mannschaften, zwei Vertretungen von Grün-Weiß-Piesteritz, sind vorhanden. Aber das Besondere an der ganzen Sache sind natürlich die überregionalen Teams, die man alle aus dem Fernsehen kennt. Sogar aus dem Norden, Rostock, St. Pauli sind gekommen, haben sie den Weg auf sich genommen, um ja, hier sich zu vergleichen mit den Talenten, sagen wir mal, der großen Mannschaften aus Ostdeutschland. Und das ist ja ziemlich beeindruckend.
6: Für die Zuschauer vor Ort gab es jede Menge unterhaltsamen Jugendfußball zu sehen. Für die teilnehmenden Teams aus der Region bot der Wettbewerb eine besondere Möglichkeit, sich mit Größen aus dem deutschen Jugendfußball zu messen.
8: Wir haben tatsächlich von den Spielern schon sehr viel Aufregung gehabt, vor allen Dingen gegen Clubmannschaften, die sie selber gerne verfolgen und ein bisschen Fan von den ganzen Mannschaften sind. Deswegen ist das da immer was Besonderes für die Kinder zu spielen. Das merkt man, wie aufgeregt sie dabei sind, wie stolz sie dabei sind. Und genau das nehmen wir mit für die Kinder. Für alle anderen ist es natürlich ebenfalls so, wenn Eltern dabei sind, wenn die ganzen Erwachsenen dabei sind, was echt toll ist, wo sie dann stolz auf ihre Kinder sind. Es gab tatsächlich in den Spielen sehr positive Momente, wo wir ein gutes Zusammenspiel aus dem Zentrum her über die Außen in die Spitze gespielt haben, wo wir auch zum Torerfolg kamen, war sehr gut rausgespielt, wo ich sehr zufrieden war, weil wir es erst 3-4 Mal besprochen haben, die Spieler sehr gut umsetzen konnten. Wenn wir in den positiven Momenten bleiben, auch mit beiden Mannschaften, mit den Kinderzahlen, die wir haben, überraschten uns besonders ein Torhüter bei uns hinten drin, der sehr, sehr viele Paraden hat und viele Spieler, die jetzt schon über ihre Grenzen drüber gehen, wo sie sich echt weiterentwickeln. Genau das ist das Ziel, was wir hier verfolgen, dass Spieler an ihre Grenzen geführt werden und über Gewinnen und Verlieren sich verbessern im Fußball.
9: Also wir sind bis jetzt erstmal sehr zufrieden, dass wir überhaupt hier starten durften. Und bis jetzt läuft das Turnier sehr gut für uns. Also wir hatten bis jetzt 3 Spiele, eins verloren, unglücklich durch ein Eigentor. Das zweite Spiel haben wir 0-0 gespielt und das dritte Spiel haben wir gerade gewonnen. Na, also es ist komplett zufriedenstellend bis jetzt. Und die Möglichkeit gegen die Mannschaften von Hertha BSC, St. Pauli und so weiter hat man nicht jeden Tag. Na, und dann, deshalb ist es für die Kinder natürlich ein Riesen-Event. Na, eine Chance, mal gegen solche Mannschaften zu spielen. Ja.
6: Für die Teams standen die Ergebnisse und Platzierungen nicht im Vordergrund. So ging es mehr darum, dass die Kinder die Möglichkeit bekommen, sich mit starken Gegnern zu messen, mutig Fußball zu spielen, eigene Lösungen zu finden, Fehler machen zu dürfen und daraus zu lernen. Die Ergebnisse des Leistungsvergleichs blieben daher auch bewusst intern. Die Veranstalter waren abschließend äußerst zufrieden mit dem Turnier.
7: Sehr professionell, wie das abgelaufen ist und sehr, ja, einfach zufriedenstellend. Ich glaube, ich habe jetzt noch nichts Negatives von den Gästen gehört. Die Kinder haben Spaß, bieten guten Fußball, das Wetter spielt mit. Also bisher ist es fantastisch.
6: Der FC Grün-Weiß-Piesteritz bedankte sich nach dem Leistungsvergleich noch einmal bei allen Vereinshelfern, die vor, während und nach dem Turnier im Einsatz waren. Ob bei Auf- und Abbau, an den Verkaufsständen, bei der Versorgung, auf und neben den Plätzen oder bei den vielen organisatorischen Aufgaben im Hintergrund. Ohne diesen Einsatz wäre der Leistungsvergleich in dieser Form nicht möglich gewesen.

Hallo und herzlich willkommen zur neuesten Ausgabe von Zeitnah hier auf RAN 1. Die finanzielle Belastung für Pflegeheimbewohner ist in Sachsen-Anhalt in Mitte 2026 erneut gestiegen. Die durchschnittliche Gesamtbelastung liegt inzwischen bei 2.274 Euro im Monat. Ein Heimplatz kostet im Schnitt 4.736 Euro. Davon übernimmt die Pflegekasse durchschnittlich um die 1.000 Euro für den Pflegegrad und weitere 926 Euro als Zuschlag, der von der Wohndauer abhängt. Nach Abzug dieser Leistungen bleiben ca. 1.000 Euro als pflegebedingter Eigenanteil. Hinzu kommen durchschnittlich 856 Euro für Unterkunft und Verpflegung sowie 330 Euro für Investitionskosten. Besonders stark ist der pflegebedingte Eigenanteil gestiegen. Seit Jahresbeginn erhöhte sich dieser rund um 12%. Regional gibt es deutliche Unterschiede. Am höchsten liegt der Eigenanteil im Burgenlandkreis, am niedrigsten im Altmarkkreis. Kreis Salzwedel mit um die 959 Euro. Den stärksten Anstieg verzeichnete der Landkreis Mansfelder-Südharz mit mehr als 15%. Im bundesweiten Vergleich hat Sachsen-Anhalt mit durchschnittlich 4.736 Euro dennoch die niedrigsten Gesamtkosten für einen Heimplatz. Die AOK Sachsen-Anhalt fordert deshalb angesichts der steigenden Belastungen, Ausbildungs- und Investitionskosten aus dem Eigenanteil herauszulösen. Zudem sollen Pflegeleistungen flexibler gestaltet werden, damit sie als stärker am individuellen Bedarf ausgerichtet und unnötige Heimaufenthalte vermieden werden können. In der jetzigen Woche berichteten wir bereits über den Polit-Talk im Golfpark, welcher vom Buga-Club und dem Wirtschafts- und Industrieclub Anhalt organisiert wurde. Dabei

0: ging es bereits um die Asyl- und Flüchtlingspolitik, das Vertrauen in die Politik sowie um die Finanzpolitik im Land. Im vierten Themenkomplex ging es um die BUGA.
1: Der Polit-Talk des BUGA-Clubs und des Wirtschafts- und Industrieclubs Anhalt geht in die letzte Runde. Am 17. August durften sich Vertreter von 7 Parteien zu unterschiedlichen Themen im Dessauer Golfpark äußern. In unseren Beiträgen dazu ging es bereits um Asyl- und Flüchtlingspolitik, den Vertrauensverlust der Bevölkerung in die Politik sowie die Finanzen im Land. Abschließend stand nun noch die Bundesgartenschau 2035 in Dessau-Roßlau im Fokus.
2: Da wir als AfD natürlich auch für direkte Demokratie sind und für Volksentscheide, gilt es natürlich, den Bürgerwillen hier in Dessau zu akzeptieren. Und ich denke mal, ich bin auch der Meinung persönlich, dass auf jeden Fall eine BUGA ein Imagegewinn ist und dass man dadurch automatisch bekannter wird. Also das wird auch touristische Erfolge nach sich ziehen. Trotzdem will ich jetzt vielleicht 2, 3 Kritikpunkte sagen. Das kostet natürlich der Stadt Dessau viel Geld. Vielleicht bin ich auch falsch informiert, aber ich glaube, die Stadt Dessau hat ungefähr einen Jahresfehlbetrag von ca. 50 Millionen. Ich glaube 46 ein bisschen. Man muss diese Anlagen dann bewirtschaften, pflegen und instand halten. Das kostet enorme weiterführende Kosten. Da stelle ich mir natürlich die Frage, wie man das als Kommunale, oder also Kreisfreie Stadt Dessau, wie man das natürlich dann weiterhin finanzieren will, wenn man eh schon so einen hohen Fehlbetrag hat. Ich bin persönlich der Meinung, das Geld wäre wahrscheinlich besser aufgehoben gewesen in direkte Ansiedlung für Wirtschaft und Infrastruktur. Aber nun ist ja bei der BUGA auch ein bisschen Infrastruktur dabei. Und es ist ja jetzt nicht so, dass die Stadt Dessau alles bezahlt und das Land alles bezahlt, sondern wie ich den Kontext verstanden habe, ist es ja so, dass über bundeseigene Gesellschaften, wie zum Beispiel die Bahn und auch den Bund, erhebliche Mittel hierher fließen. Die wären wahrscheinlich nicht gekommen, wenn die Stadt Dessau sich daran nicht beteiligt hätte und das Land. Persönlich hätte ich das nicht befürwortet, aber jetzt ist die Entscheidung hier in Dessau so gefallen, also müsste man dieses Ansinnen auch unterstützen und vielleicht ergibt sich was raus. Ich sag mal, mehr Geld verbrennen als mit der Internetansiedlung kann man ja nicht.
3: Also ich habe die BUGA ja von Anfang an mit unterstützt und auch diese schönen Werbevideos gemacht für den Bürgerentscheid und so, von daher freue ich mich sehr, dass die BUGA kommt und ich freue mich vor allem sehr über diese Ausrichtung auf Klimaanpassung, weil es ganz wichtig ist, dass wir eben nicht diese schönen Blumenrabatte mit Pflanzen, die sowieso nicht insektentauglich sind, sondern dass wir eine nachhaltige Infrastrukturförderung durch die BUGA bekommen, dass wir Projekte umsetzen, die natürlich dann die Wirtschaft fördern. Ich habe eben gesagt, Infrastruktur ist ein wichtiger Wirtschaftsfaktor, zudem eben auch, wir haben es jetzt die letzten Wochen gesehen, der absolute Hitzestress kostet die Wirtschaft unfassbar viel Geld. Das heißt, wenn wir die BUGA schlau nutzen und Maßnahmen zur Begrünung, zur Beschattung, was ja hoffentlich dann auch alles kommt, einsetzen, dann haben wir hier eine Investition in unsere Stadt, in unsere Region, die unfassbar wichtig ist für die Menschen, die hier leben, aber natürlich auch für die Wirtschaft. Denn das eine ist der Arbeitsplatz, der mich in eine Stadt zieht. Und das andere, nämlich die Frage, ob ich in meinem Job bleibe, ist ja auch die Lebensqualität, die mittlerweile ein harter Standortfaktor ist. Und die BUGA kann diesen Standortfaktor verschönern, indem wir eine lebenswerte, indem wir eine kühle Stadt haben.
4: Ich kann mich noch gut daran erinnern, als sich der ehemalige OB Kuras darauf ansprach, Mensch, versucht hat, das mal im Koalitionsvertrag mit unterzubringen. Das haben wir denn tatsächlich geschafft. Also das heftet ich mir so ein bisschen auf die Schulter als meinen ersten Verdienst, das zum Thema Vertrauen. So, ich würde gar nicht dieses Thema aufmachen, die FDP sieht es mehr so aus wirtschaftlicher Sicht, weil eigentlich für uns als Liberale ist dieses Thema zwischen Ökonomie und Ökologie kein unbedingter Widerspruch. Das eine bedingt das andere und wir sehen natürlich auch das ist ja ein Stadtentwicklungsprojekt. Es wird nicht diese typische Blümchenausstellung in der Stadt sein, sondern unsere Stadt, so ist zumindest der Plan, so ist die Vision, die sich damit hinter verbirgt, wird sich zu einer noch lebenswerteren Stadt entwickeln. Das ist unser dringender Wunsch und eine lebenswerte Stadt zieht junge Menschen an, zieht Familien an, die dann ja gerne wohnen wollen und gerade diesen Zuzug, den brauchen ja besonders hier in Dessau-Roßlau. Wenn wir über Wirtschaftsprojekte sprechen, wenn wir über Ansiedlung sprechen, dann muss man ja auch immer, das sage ich auch als Berufsschullehrer, erstmal fragen, wo bekommen wir eigentlich die Arbeitskräfte dafür her? Unsere Stadt wird immer älter, die Stadtgesellschaft altert, bald sind wir vermutlich wieder die nach Lebensjahren älteste Stadt Deutschlands und diesem Trend muss man entgegenwirken. Und darin sehen wir als FDP natürlich einen ganz klaren Punkt, mit der BUGA eine lebenswertere Stadt zu schaffen, die auch den klimatischen Änderungen, die diskutiert ja keiner weg, entsprechend resilient gegenübersteht.
5: Was für ein Lotteriegewinn für die Stadt Dessau-Roßlau. Die Entscheidung, dass man sich zur Bundesgartenschau bekannt hat und dass tatsächlich die Bundesgartenschau hier hinkommt. Was für ein großes Glück, dass die Landesregierung sich dahinter

0: gestellt hat, um nämlich dieses vernünftige Konzept umzusetzen, Maßnahmen, die immer schon geplant waren, jetzt auch in dieses Konzept zu integrieren. Und natürlich gilt das auch für die Stiftung Dessau-Görlitz, dass damit eingebracht werden muss. Das gilt ja vor allen Dingen für Klimaresilienzmaßnahmen und so weiter. Aber ich will mich da gar nicht verlieren in einzelnen Maßnahmen, sondern ich möchte Sie auf etwas anderes aufmerksam machen. Es wird ein Imagegewinn, es wird mehr Tourismus geben, es wird mehr Arbeitsplätze geben, Dessau wird bekannter. Da wird sich im Grunde die gesamte Geschichte wiederholen, die wir von erfolgreichen Landesgartenschauen kennen oder auch von erfolgreichen Bundesgartenschauen. Und dann sollten wir nicht so krämerselig da rangehen und sagen, das kostet viel Geld. Ja, aber es ist doch auch eine Investition in die Zukunft. Und zwar die Zukunft unserer Kinder und Kindeskinder. Für Sie jedenfalls hier in Dessau-Roßlau. Und deshalb zusammen mit dem Gartenreich, aber insbesondere mit dieser Entwicklung, die übrigens Ihr Oberbürgermeister Reck, den habe ich da sehr intensiv als Werber wahrgenommen, die dieser Oberbürgermeister in einer Penetranz in die Landesregierung reingetragen hat, dass wir zum Schluss gar nicht anders konnten, als Ja zu sagen.
1: Wenn ein Bürgerentscheid darüber geführt wurde, und ich finde, das sollte sehr viel häufiger passieren, dann ist der natürlich unbedingt anzunehmen. Wenn die Bürger befragt worden sind, dann müssen sie auch, dann muss diese Entscheidung auch bindend sein. Für solche Zukunftsprojekte Geld in die Hand zu nehmen, finde ich eine wirklich sinnvolle Sache. Ich bin prinzipiell der Meinung, dass sowas nachhaltig gemacht werden sollte und man sich nicht unbedingt immer auf so ein großes Leuchtturmprojekt stützen sollte. Die Buga kann aber natürlich ein gutes Projekt sein, wo man mal sieht, wie durch solche Zukunftsinvestitionen auch wirklich die Stadt gestärkt werden kann. Meine größte Hoffnung wäre tatsächlich der Zuzug. Ich würde mir sehr wünschen, dass wieder viele junge Menschen in Sachsen-Anhalt, in unseren schönen Städten, sich ein Leben aufbauen wollen. Wenn wir Sachsen-Anhalt lebenswert erhalten können mit einer Investition, dann sollte die auch gemacht werden, nicht unbedingt immer nur mit Leuchtturmprojekten, sondern auch nachhaltig in den vielen anderen schönen Städten, die wir haben, wo wir junge Menschen hin zurückholen wollen.
2: Also ich fand die Buga anfangs auch, hätten wir jetzt hier wirklich noch so, wie mein Herr da hinten gesagt hat, einen Blümchengarten hier hinsetzen würden, wäre ich auch nicht dafür gewesen. Aber dadurch, dass wir ja wirklich das, was wir haben und das, was schon lange gemacht werden sollte, da mit dem Geld gemacht wird, dass es einfach ein attraktiveres Wohnen für uns wird, allesamt. Und ja, auch vielleicht begrünter, um dass diese Hitze aus diesen Städten rausgeht, wenn wir sowas dann durchkriegen, da seitdem bin ich da voll dabei. Mich würde es halt noch freuen, wenn dann soweit kommt und die Arbeiten kommen und so, dass dann kleine Handwerker halt mehr genommen werden. Also kleinere Firmen, nicht die großen, sondern dass diese Arbeiten wirklich Dessauer Firmen machen, dass die Aufträge auch wirklich hier bleiben und vielleicht dadurch auch gleich noch neue Arbeitsplätze schaffen werden.
3: Es ist ein Riesenerfolg für die Stadt hier. So, und natürlich muss es wirtschaftlich am Ende auch einen Effekt geben und den wird es geben. Das ist übrigens der Punkt. Eine Landesgartenschau ist oft für die Region, für das Land und vielleicht ein bisschen drumherum. Die Bundesgartenschau, die sorgt für eine Riesenaufmerksamkeit. Da kommen wirklich sehr, sehr viele Menschen hierher mit Übernachtungen, die wir wirklich auch brauchen. Und deswegen, der wirtschaftliche Effekt wird sich definitiv einstellen. Es ist für uns auch wirklich ein Erfolg, dass wir auch die entsprechenden Entscheider auf Bundesebene überzeugt haben, dass wir nach Dessau gehen können, weil wir ein Konzept aufgestellt haben, wo wir gesagt haben, ihr könnt euch auf Sachsen-Anhalt verlassen. Wenn wir das zusagen, nach Magdeburg, wo wir schon mal eine hatten, vor vielen, vielen Jahren, wieder eine machen zu wollen, dann wird das ein Erfolg. Und ich bin deshalb auch überzeugt, weil ich hier in Dessau so viele Menschen kennengelernt habe, die gesagt haben, wir arbeiten daran, dass das 2035 ein Erfolg wird. Ich habe ein Projekt nicht da drin, was ich hier gerne auch noch in einer ähnlichen Form in Dessau mit unterstützen möchte in den nächsten Jahren. Vielleicht dauert es auch viele Jahre. Das ist das Paul-Greifzu-Stadion, wo wir eine tolle Leichtathletik-Veranstaltung vor kurzem wieder hatten. Das sind Dinge, wenn wir da auch investieren, nicht nur in Straßen oder in was auch immer, sondern in solche wichtigen Investitionsobjekte, dann sorgen wir wirklich dafür, dass hier in Dessau richtig was passiert. Und das ist mein fester Wille.
4: Das war unser letzter Beitrag zum Polit-Talk im Dessauer Golfpark vom 17. August. Nun haben die Sachsen-Anhalter die Zukunft des Bundeslandes bei der Wahl am 6. September in der eigenen Hand.
5: Die Floorballer des PSV 90 Black Wolves Dessau haben am vergangenen Wochenende am Junior Cup 2026 in Berlin teilgenommen. Im Jeder-gegen-jeden-Modus trafen die Wölfe auf den TV Eicherhorn Bremen, die Red Devils Wernigerode, die Berliner Rockets und die Eisbären Juniors. Nach der langen Spielpause überzeugten die Dessauer am Samstag und feierten Siege gegen Bremen und Wernigerode. Am Sonntag gingen die Kräfte etwas aus. Gegen den Bundesligisten Berlin Rockets verschliefen die Wölfe den Start, kämpften sich jedoch zurück und unterlagen jedoch am Ende mit 3:6. Auch das abschließende Spiel gegen die Eisbären Juniors ging verloren. In der Endabrechnung belegte Dessau den 3. Platz. Cheftrainer Christian Hoffmann sieht im Turnier wichtige Erkenntnisse. Wir konnten am Wochenende gute Erkenntnisgewinne erzielen, bringen aber auch einige Hausaufgaben mit nach Hause, so Cheftrainer Christian Hoffmann. Vor allem an der Chancenverwertung und dem Überzahlspiel müsse gearbeitet werden. Zudem habe sich am Sonntag der schmale Kader bemerkbar gemacht. Nach einer Pause am kommenden Wochenende stehen vor dem Saisonstart weitere Testspiele gegen den polnischen Club KS Lokomotive aus Rothenburg an der Oder an. Am vergangenen Wochenende wurde es in der Anhalt Arena wieder spannend. Zum 11. Mal fand der Kühnauer Handballcup statt. Neben Gastgeber SG Kühnau gingen auch der VfV Spandau und der SCDHFK Leipzig in der Anhalter Arena an den Start. Im Modus Jeder gegen Jeden kämpften die drei Mannschaften um den Turniersieg.
6: Für die Handballer steht die neue Saison bereits in den Startlöchern. Wer es bis dahin kaum erwarten konnte, kam beim Kühnauer Handballcup auf seine Kosten. Am 22. August wurde in der Anhalt Arena in Dessau-Roßlau spannender Handball geboten. Neben dem ausrichtenden regionalen Verein der SG Kühnau waren auch zwei überregional bekannte Vereine am Start.
7: Der Kühnau Cup ist ja immer der Beginn oder das Einläuten der neuen Handballsaison. Auch in diesem Jahr ist es wieder so, dass wir diesen Kühnau Cup vor den ersten Punktspieltag gelegt haben. Und dabei ist es beim Kühnau Cup immer so, dass wir sehr oft auswärtige Mannschaften, also nicht aus unserem Spielbezirk Anhalt bzw. aus Sachsen-Anhalt nur haben, sondern in diesem Jahr ist eine Mannschaft aus Berlin zu Gast, der VfL Spandau, und auch aus Leipzig, also aus Sachsen, DHFK Leipzig, ist mit ihrer dritten Mannschaft hier auch vertreten beim Kühnau Cup.
6: Für die Mannschaften bot das Turnier einen guten Leistungsvergleich und die Möglichkeit, sich unter Wettkampfbedingungen auf die kommende Saison einzuspielen. Teilnehmen konnten Mannschaften ab der Verbandsliga. Um 10 Uhr fiel der Startschuss und die Zuschauer konnten sich auf spannende Begegnungen freuen.
7: Wir haben uns aufgrund dieser drei Mannschaften dazu entschieden, dass wir eine Doppelrunde spielen. Das heißt also einmal jeder gegen jeden. Dann gibt es eine Mittagspause und danach machen wir nochmal die Runde, damit dann auch die Anzahl der Spiele sind bei der Spielzeit runtergegangen auf 2x15 Minuten, weil eine Mannschaft muss ja immer zweimal hintereinander spielen, natürlich mit einer kurzen Pause zwischendurch. Aber ich denke, damit ist auch der Tag dann entsprechend wie geplant ausgefüllt.
6: Um 12 Uhr traf beispielsweise die VfV Spandau auf die SG Kühnau. In einer ausgeglichenen Partie lieferten sich beide Mannschaften ein spannendes Hin und Her. Nach der regulären Spielzeit stand es 14:14. Nach einer kurzen Pause ging es für die Kühnauer gegen den SCDHFK Leipzig weiter. In dieser Partie musste sich Kühnau mit 13:20 geschlagen geben. Für alle drei Mannschaften war das Turnier dennoch eine gute Gelegenheit, kurz vor dem Saisonstart den aktuellen Leistungsstand zu testen und wichtige Spielpraxis zu sammeln. Ursprünglich war der Kühnauer Handballcup jedoch mit mehr Mannschaften geplant.
7: Also wir hatten diesen Kühnau Cup geplant mit 5 Mannschaften, also ein 5er-Turnier, das wären dann 10 Spiele gewesen. Wir hatten auch diese 5 Mannschaften, war noch eine Mannschaft aus Berlin, Blau-Weiß Berlin, die mussten aber oder haben schon vor längerer Zeit eigentlich abgesagt. Und der TSV Wevensleben, der hat gestern Abend abgesagt oder gestern Vormittag abgesagt. Und dann ist es natürlich schwierig, in der Kürze Mannschaften im Männerbereich zusammenzubekommen, weil jeder plant ja seine Vorbereitung.
6: Am Ende sicherte die SG Kühnau mit 2 Punkten den 3. Platz. Mit 4 Punkten folgte das Team aus Leipzig auf Rang 2. Den Turniersieg holte sich die VfV Spandau mit 6 Punkten. Einen Pokal gab es dabei für alle 3 Mannschaften. Gefeiert wurden am Ende also nicht nur die Platzierungen, sondern vor allem ein erfolgreiches Turnier und eine gute Vorbereitung auf die neue Saison. Für die Mannschaften wird es bereits Anfang September ernst. Die SG Kühnau startet auswärts gegen den SV Eintracht Gommern in die Saison 2026-27. Das erste Heimspiel findet am 12. September um 18 Uhr in der Sporthalle der Friedensschule gegen den HC Borgenland statt.
5: Regional einkaufen und genießen. Am 5. September lädt die Stadt Dessau-Roßlau gemeinsam mit dem Verein Regionalmarkt Mittelelbe zum 46. traditionellen Bauern- und Regionalmarkt ein. Von 8 bis 14 Uhr präsentieren mehr als 20 Aussteller und Direktvermarkter in der Zerbster Straße ein vielfältiges Angebot regionaler Produkte und Spezialitäten. Für Informationen rund um eine ausgewogene Ernährung und die Inhaltsstoffe von Lebensmitteln steht die Verbraucherzentrale Sachsen-Anhalt vor Ort zur Verfügung. Eine Feldküche sorgt zudem für eine Möglichkeit zur Stärkung während des Marktbesuches. Die Stadt Dessau-Roßlau und der Verein Regionalmarke Mittelelbe freuen sich auf die zahlreichen Besucher, die regionalen Produkte entdecken, einkaufen und genießen möchten. Und das waren sie auch schon, die aktuellen Nachrichten hier bei Zeitnah. Jetzt folgt noch das Wetter sowie die Meldungen aus der Region. Bis dahin, haben Sie eine schöne Zeit und auf Wiedersehen.
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0: Der Samstag wird stürmisch. Frühs und nachts ist Regen zu erwarten. Größtenteils bleibt der Himmel aber nur bewölkt. Es ist eine Maximaltemperatur von 25 Grad Celsius zu erwarten. Und Achtung, Böen von bis zu 46 Stundenkilometern kommen aus dem Südwesten.
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6: Großen Trubel gab es am 22. August im Volkspark Piesteritz. Zahlreiche Nachwuchsfußballer aus der Region und darüber hinaus zeigten hier ihr Können. Der FC Grün-Weiß Piesteritz hatte zu einem Sichtungsturnier der D-Jugend eingeladen und die Resonanz war ziemlich beeindruckend.
7: Heute ist ein großer Nachwuchsvergleich organisiert worden von unseren D-Jugend-Trainern. Die haben ihre Kontakte spielen lassen und große Clubmannschaften akquiriert, dass sie hier nach Wittenberg kommen. Ja, regional sind die Clubmannschaften vom FCM und vom HFC. Hier auch wir hatten ja letzte Woche ein Qualifikationsturnier aus den regionalen Teams. Da haben sich Bitterfeld-Wolfen und FC Halle Neustadt durchgesetzt. Und natürlich unsere Mannschaften, zwei Vertretungen von Grün-Weiß Piesteritz, sind vorhanden. Aber das Besondere an der ganzen Sache sind natürlich die überregionalen Teams, die man alle aus dem Fernsehen kennt. Sogar Rostock, St. Pauli sind gekommen, haben sie den Weg auf sich genommen, um ja, hier sich zu vergleichen mit den Talenten, sagen wir mal, der großen Mannschaften aus Ostdeutschland. Und das ist ja ziemlich beeindruckend.
6: Für die Zuschauer vor Ort gab es jede Menge unterhaltsamen Jugendfußball zu sehen. Für die teilnehmenden Teams aus der Region bot der Wettbewerb eine besondere Möglichkeit, sich mit Größen aus dem deutschen Jugendfußball zu messen.
8: Wir haben tatsächlich von den Spielern schon sehr viel Aufregung gehabt, vor allen Dingen gegen Clubmannschaften, die sie selber gerne verfolgen und ein bisschen Fan von den ganzen Mannschaften sind. Deswegen ist das da immer was Besonderes für die Kinder zu spielen. Das merkt man, wie aufgeregt sie dabei sind, wie stolz sie dabei sind. Und genau das nehmen wir mit für die Kinder. Für alle anderen ist es natürlich ebenfalls so, wenn Eltern dabei sind, wenn die ganzen Erwachsenen dabei sind, was echt toll ist, wo sie dann stolz auf ihre Kinder sind. Es gab tatsächlich in den Spielen sehr positive Momente, wo wir ein gutes Zusammenspiel aus dem Zentrum her über die Außen in die Spitze gespielt haben, wo wir auch zum Torerfolg kamen, war sehr gut rausgespielt, wo ich sehr zufrieden war, weil wir es erst 3-4 Mal besprochen haben, die Spieler sehr gut umsetzen konnten. Wenn wir in den positiven Momenten bleiben, auch mit beiden Mannschaften, mit den Kinderzahlen, die wir haben, überraschten uns besonders ein Torhüter bei uns hinten drin, der sehr, sehr viele beraten hat. Und viele Spieler, die jetzt schon über ihre Grenzen drüber gehen, wo sie sich echt weiterentwickeln. Genau das ist das Ziel, was wir hier verfolgen. Dass Spieler an ihre Grenzen geführt werden und über Gewinnen und Verlieren sich verbessern im Fußball.
9: Also wir sind bis jetzt erstmal sehr zufrieden, dass wir überhaupt hier starten durften. Und bis jetzt läuft das Turnier sehr gut für uns. Also wir hatten bis jetzt 3 Spiele

0: 1 verloren, unglücklich durch ein Eigentor. Das zweite Spiel haben wir 0-0 gespielt und das dritte Spiel haben wir gerade gewonnen. Na, also ist komplett zufriedenstellend bis jetzt. Und die Möglichkeit gegen die Mannschaften von Hertha BSC, St. Pauli und so weiter hat man nicht jeden Tag. Na, und dann, deshalb ist es für die Kinder natürlich ein Riesenevent. Na, eine Chance, mal gegen solche Mannschaften zu spielen. Na.
1: Für die Teams standen die Ergebnisse und Platzierungen nicht im Vordergrund. So ging es mehr darum, dass die Kinder die Möglichkeit bekommen, sich mit starken Gegnern zu messen, mutig Fußball zu spielen, eigene Lösungen zu finden, Fehler machen zu dürfen und daraus zu lernen. Die Ergebnisse des Leistungsvergleichs blieben daher auch bewusst intern. Die Veranstalter waren abschließend äußerst zufrieden mit dem Turnier.
2: Sehr professionell, wie das abgelaufen ist und sehr, ja, einfach zufriedenstellend. Ich glaube, ich habe jetzt noch nichts Negatives von den Gästen gehört. Die Kinder haben Spaß, bieten guten Fußball, das Wetter spielt mit. Also bisher ist es fantastisch.
1: Der FC Grün-Weiß-Piesteritz bedankte sich nach dem Leistungsvergleich noch einmal bei allen Vereinshelfern, die vor, während und nach dem Turnier im Einsatz waren. Ob bei Auf- und Abbau, an den Verkaufsständen, bei der Versorgung, auf und neben den Plätzen oder bei den vielen organisatorischen Aufgaben im Hintergrund. Ohne diesen Einsatz wäre der Leistungsvergleich in dieser Form nicht möglich gewesen.

0: Hallo und herzlich willkommen zur neuesten Ausgabe von Zeitnah hier auf RAN 1. Die finanzielle Belastung für Pflegeheimbewohner ist in Sachsen-Anhalt in der Mitte 2026 erneut gestiegen. Die durchschnittliche Gesamtbelastung liegt inzwischen bei 2.274 Euro im Monat. Ein Heimplatz kostet im Schnitt 4.736 Euro. Davon übernimmt die Pflegekasse durchschnittlich um die 1.000 Euro für den Pflegegrad und weitere 926 Euro als Zuschlag, der von der Wohndauer abhängt. Nach Abzug dieser Leistungen bleiben ca. 1.000 Euro als pflegebedingter Eigenanteil. Hinzu kommen durchschnittlich 856 Euro für Unterkunft und Verpflegung sowie 330 Euro für Investitionskosten. Besonders stark ist der pflegebedingte Eigenanteil gestiegen. Seit Jahresbeginn erhöhte sich dieser rund um 12%. Regional gibt es deutliche Unterschiede. Am höchsten liegt der Eigenanteil im Burgenlandkreis, am niedrigsten im Altmarkt. Kreis Salzwedel mit um die 959 Euro. Den stärksten Anstieg verzeichnete der Landkreis Mansfelder-Südharz mit mehr als 15%. Im bundesweiten Vergleich hat Sachsen-Anhalt mit durchschnittlich 4.736 Euro dennoch die niedrigsten Gesamtkosten für einen Heimplatz. Die AOK Sachsen-Anhalt fordert deshalb angesichts der steigenden Belastungen, Ausbildungs- und Investitionskosten aus dem Eigenanteil herauszulösen. Zudem sollen Pflegeleistungen flexibler gestaltet werden, damit sie als stärker am individuellen Bedarf ausgerichtet und unnötige Heimaufenthalte vermieden werden können. In der jetzigen Woche berichteten wir bereits über den Polit-Talk im Golfpark, welcher vom Buga-Club und dem Wirtschafts- und Industrieclub Anhalt organisierte wurde. Dabei ging es bereits um die Asyl- und Flüchtlingspolitik, das Vertrauen in die Politik sowie um die Finanzpolitik im Land. Im vierten Themenkomplex ging es um die Buga.
1: Der Polit-Talk des Buga-Clubs und des Wirtschafts- und Industrieclubs Anhalt geht in die letzte Runde. Am 17. August durften sich Vertreter von 7 Parteien zu unterschiedlichen Themen im Dessauer Golfpark äußern. In unseren Beiträgen dazu ging es bereits um Asyl- und Flüchtlingspolitik, den Vertrauensverlust der Bevölkerung in die Politik sowie die Finanzen im Land. Abschließend stand nun noch die Bundesgartenschau 2035 in Dessau-Roßlau im Fokus.
2: Da wir als AfD natürlich auch für direkte Demokratie sind und für Volksentscheide, gilt es natürlich, den Bürgerwillen hier in Dessau zu akzeptieren. Und ich denke mal, ich bin auch der Meinung persönlich, dass auf jeden Fall eine Buga ein Imagegewinn ist und dass man dadurch automatisch bekannter wird. Also das wird auch touristische Erfolge nach sich ziehen. Trotzdem will ich jetzt vielleicht 2, 3 Kritikpunkte sagen. Es kostet natürlich der Stadt Dessau viel Geld. Vielleicht bin ich auch falsch informiert, aber ich glaube, die Stadt Dessau hat ungefähr einen Jahresfehlbetrag von ca. 50 Millionen. Ich glaube 46 ein bisschen. Man muss diese Anlagen dann bewirtschaften, pflegen und instand halten. Das kostet enorme weiterführende Kosten. Da stelle ich mir natürlich die Frage, wie man das als Kommunale oder also kreisfreie Stadt Dessau, wie man das natürlich dann weiterhin finanzieren will, wenn man eh schon so einen hohen Fehlbetrag hat. Ich bin persönlich der Meinung, das Geld wäre wahrscheinlich besser aufgehoben gewesen in direkte Ansiedlung für Wirtschaft und Infrastruktur. Aber nun ist ja bei der Buga auch ein bisschen Infrastruktur dabei. Und es ist ja jetzt nicht so, dass die Stadt Dessau alles bezahlt und das Land alles bezahlt, sondern wie ich den Kontext verstanden habe, ist es ja so, dass über bundeseigene Gesellschaften, wie zum Beispiel die Bahn und auch den Bund, erhebliche Mittel hierher fließen. Die wären wahrscheinlich nicht gekommen, wenn die Stadt Dessau sich daran nicht beteiligt hätte und das Land. Persönlich hätte ich das nicht befürwortet, aber jetzt ist die Entscheidung hier in Dessau so gefallen, also müsste man dieses Ansinnen auch unterstützen und vielleicht ergibt sich was raus. Ich sag mal, mehr Geld verbrennen als mit der Internetansiedlung kann man ja nicht.
3: Also ich habe die Buga ja von Anfang an mit unterstützt und auch diese schönen Werbevideos gemacht für den Bürgerentscheid und so. Von daher freue ich mich sehr, dass die Buga kommt und ich freue mich vor allem sehr über diese Ausrichtung auf Klimaanpassung, weil es ganz wichtig ist, dass wir eben nicht diese schönen Blumenrabatte mit Pflanzen, die sowieso nicht insektentauglich sind, sondern dass wir eine nachhaltige Infrastrukturförderung durch die Buga bekommen, dass wir Projekte umsetzen, die natürlich dann die Wirtschaft fördern. Ich habe eben gesagt, Infrastruktur ist ein wichtiger Wirtschaftsfaktor. Faktor. Zudem eben auch, wir haben es jetzt die letzten Wochen gesehen, der absolute Hitzestress kostet die Wirtschaft unfassbar viel Geld. Das heißt, wenn wir die Buga schlau nutzen und Maßnahmen zur Begrünung, zur Beschattung, was ja hoffentlich dann auch alles kommt, einsetzen, dann haben wir hier eine Investition in unsere Stadt, in unsere Region, die unfassbar wichtig ist für die Menschen, die hier leben, aber natürlich auch für die Wirtschaft. Denn das eine ist der Arbeitsplatz, der mich in eine Stadt zieht. Und das andere, nämlich die Frage, ob ich in meinem Job bleibe, ist ja auch die Lebensqualität, die mittlerweile ein harter Standortfaktor ist. Und die Buga kann diesen Standortfaktor verschönern, indem wir eine lebenswerte, indem wir eine kühle Stadt haben.
4: Ich kann mich noch gut daran erinnern, als sich der ehemalige OB Kuras darauf ansprach, Mensch, versucht hat, das mal im Koalitionsvertrag mit unterzubringen. Das haben wir denn tatsächlich geschafft. Also das heftig mir so ein bisschen auf die Schulter als meinen ersten Verdienst, das zum Thema Vertrauen. So, ich würde gar nicht dieses Thema aufmachen, die FDP sieht es mehr so aus wirtschaftlicher Sicht, weil eigentlich für uns als Liberale ist dieses Thema zwischen Ökonomie und Ökologie kein unbedingter Widerspruch. Das eine bedingt das andere. Und wir sehen natürlich auch das ist ja ein Stadtentwicklungsprojekt. Es wird nicht diese typische Blümchenausstellung in der Stadt sein, sondern unsere Stadt, so ist zumindest der Plan, so ist die Vision, die sich damit hinter verbirgt, wird sich zu einer noch lebenswerteren Stadt entwickeln. Das ist unser dringender Wunsch. Und eine lebenswerte Stadt zieht junge Menschen an, zieht Familien an, die dann ja gerne wohnen wollen. Und gerade diesen Zuzug, den brauchen wir besonders hier in Dessau-Roßlau. Wenn wir über Wirtschaftsprojekte sprechen, wenn wir über Ansiedlung sprechen, dann muss man ja auch immer, das sage ich auch als Berufsschullehrer, erstmal fragen, wo bekommen wir eigentlich die Arbeitskräfte dafür her? Unsere Stadt wird immer älter, die Stadtgesellschaft altert, bald sind wir vermutlich wieder die nach Lebensjahren älteste Stadt Deutschlands und diesem Trend muss man entgegenwirken. Und darin sehen wir als FDP natürlich einen ganz klaren Punkt, mit der Buga eine lebenswertere Stadt zu schaffen, die auch den klimatischen Änderungen, die diskutiert ja keiner weg, entsprechend resilient gegenübersteht.
5: Was für ein Lotteriegewinn für die Stadt Dessau-Roßlau. Die Entscheidung, dass man sich zur Bundesgartenschau bekannt hat und dass tatsächlich die Bundesgartenschau hier hinkommt. Was für ein großes Glück, dass die Landesregierung sich dahinter gestellt hat.

0: insbesondere mit dieser Entwicklung, die übrigens ihr Oberbürgermeister Reck, den habe ich da sehr intensiv als Werber wahrgenommen, die dieser Oberbürgermeister in einer Penetranz in die Landesregierung reingetragen hat, dass wir zum Schluss gar nicht anders konnten, als Ja zu sagen.
1: Wenn ein Bürgerentscheid darüber geführt wurde, und ich finde, das sollte sehr viel häufiger passieren, dann ist der natürlich unbedingt anzunehmen. Wenn die Bürger befragt worden sind, dann müssen sie auch, dann muss diese Entscheidung auch bindend sein. Für solche Zukunftsprojekte Geld in die Hand zu nehmen, finde ich eine wirklich sinnvolle Sache. Ich bin prinzipiell der Meinung, dass sowas nachhaltig gemacht werden sollte und man sich nicht unbedingt immer auf so ein großes Leuchtturmprojekt stützen sollte. Die Buga kann aber natürlich ein gutes Projekt sein, wo man mal sieht, wie durch solche Zukunftsinvestitionen auch wirklich die Stadt gestärkt werden kann. Meine größte Hoffnung wäre tatsächlich der Zuzug. Ich würde mir sehr wünschen, dass wieder viele junge Menschen in Sachsen-Anhalt, in unseren schönen Städten, sich ein Leben aufbauen wollen. Wenn wir Sachsen-Anhalt lebenswert erhalten können mit einer Investition, dann sollte die auch gemacht werden, nicht unbedingt immer nur mit Leuchtturmprojekten, sondern auch nachhaltig in den vielen anderen schönen Städten, die wir haben, wo wir junge Menschen hin zurückholen wollen.
2: Also ich fand die Buga anfangs auch, hätten wir jetzt hier wirklich noch so, wie mein Herr da hinten gesagt hat, einen Blümchengarten hier hinsetzen würden, wäre ich auch nicht dafür gewesen. Aber dadurch, dass wir ja wirklich das, was wir haben und das, was schon lange gemacht werden sollte, da mit dem Geld gemacht wird, dass es einfach ein attraktiveres Wohnen für uns wird, allesamt. Und ja, auch vielleicht begrünter, um dass diese Hitze aus diesen Städten rausgeht, wenn wir sowas dann durchkriegen, da seitdem bin ich da voll dabei. Mich würde es halt noch freuen, wenn dann soweit kommt und die Arbeiten kommen und so, dass dann kleine Handwerker halt mehr genommen werden. Also kleinere Firmen, nicht die großen, sondern dass diese Arbeiten wirklich bessere Firmen machen, dass die Aufträge auch wirklich hier bleiben und vielleicht dadurch auch gleich noch neue Arbeitsplätze schaffen werden.
3: Das ist ein Riesenerfolg für die Stadt hier. So, und natürlich muss es wirtschaftlich am Ende auch einen Effekt geben und den wird es geben. Das ist übrigens der Punkt. Eine Landesgartenschau ist oft für die Region, für das Land und vielleicht ein bisschen drumherum. Die Bundesgartenschau, die sorgt für eine riesen Aufmerksamkeit. Da kommen wirklich sehr, sehr viele Menschen hierher mit Übernachtungen, die wir wirklich auch brauchen. Und deswegen, der wirtschaftliche Effekt wird sich definitiv einstellen. Es ist für uns auch wirklich ein Erfolg, dass wir auch die entsprechenden Entscheider auf Bundesebene überzeugt haben, dass wir nach Dessau gehen können, weil wir ein Konzept aufgestellt haben, wo wir gesagt haben, ihr könnt euch auf Sachsen-Anhalt verlassen. Wenn wir das zusagen, nach Magdeburg, wo wir schon mal eine hatten, vor vielen, vielen Jahren, wieder eine machen zu wollen, dann wird das ein Erfolg. Und ich bin deshalb auch überzeugt, weil ich hier in Dessau so viele Menschen kennengelernt habe, die gesagt haben, wir arbeiten daran, dass das 2035 ein Erfolg wird. Ich habe ein Projekt nicht da drin, was ich hier gern auch noch in einer ähnlichen Form in Dessau mit unterstützen möchte in den nächsten Jahren. Vielleicht dauert es auch viele Jahre. Das ist das Paul-Greifzu-Stadion, wo wir eine tolle Leichtathletik-Veranstaltung vor kurzem wieder hatten. Das sind Dinge, wenn wir da auch investieren, nicht nur in Straßen oder in was auch immer, sondern in solche wichtigen Investitionsobjekte, dann sorgen wir wirklich dafür, dass hier in Dessau richtig was passiert. Und das ist mein fester Wille.
4: Das war unser letzter Beitrag zum Polit-Talk im Dessauer Golfpark vom 17. August. Nun haben die Sachsen-Anhalter die Zukunft des Bundeslandes bei der Wahl am 6. September in der eigenen Hand.
5: Die Floorballer des PSV 90 Black Wolves Dessau haben am vergangenen Wochenende am Junior Cup 2026 in Berlin teilgenommen. Im Jeder-gegen-jeden-Modus trafen die Wölfe auf den TV Eichhorn Bremen, die Red Devils Wernigerode, die Berliner Rockets und die Eisbären Juniors. Nach der langen Spielpause überzeugten die Dessauer am Samstag und feierten Siege gegen Bremen und Wernigerode. Am Sonntag gingen die Kräfte etwas aus. Gegen den Bundesligisten Berlin Rockets verschliefen die Wölfe den Start, kämpften sich jedoch zurück und unterlagen jedoch am Ende mit 3:6. Auch das abschließende Spiel gegen die Eisbären Juniors ging verloren. In der Endabrechnung belegte Dessau den 3. Platz. Cheftrainer Christian Hoffmann sieht im Turnier wichtige Erkenntnisse. Wir konnten am Wochenende gute Erkenntnisgewinne erzielen, bringen aber auch einige Hausaufgaben mit nach Hause, so Cheftrainer Christian Hoffmann. Vor allem an der Chancenverwertung und dem Überzahlspiel müsse gearbeitet werden. Zudem habe sich am Sonntag der schmale Kader bemerkbar gemacht. Nach einer Pause am kommenden Wochenende stehen vor dem Saisonstart weitere Testspiele gegen den polnischen Club KS Lokomotive aus.

0: Rothenburg an der Oder an. Am vergangenen Wochenende wurde es in der Anhalt Arena wieder spannend. Zum 11. Mal fand der Kühnauer Handballcup statt. Neben Gastgeber SG Kühnau gingen auch der VfV Spandau und der SC DHFK Leipzig in der Anhalter Arena an den Start. Im Modus jeder gegen jeden kämpften die drei Mannschaften um den Turniersieg.
1: Für die Handballer steht die neue Saison bereits in den Startlöchern. Wer es bis dahin kaum erwarten konnte, kam beim Kühnauer Handballcup auf seine Kosten. Am 22. August wurde in der Anhalt Arena in Dessau-Roßlau spannender Handball geboten. Neben dem ausrichtenden regionalen Verein der SG Kühnau waren auch zwei überregional bekannte Vereine am Start.
2: Der Kühnau Cup ist ja immer der Beginn oder das Einläuten der neuen Handballsaison. Auch in diesem Jahr ist es wieder so, dass wir diesen Kühnau Cup vor den ersten Punktspieltag gelegt haben. Und dabei ist es beim Kühnau Cup immer so, dass wir sehr oft auswärtige Mannschaften, also nicht aus unserem Spielbezirk Anhalt bzw. aus Sachsen-Anhalt nur haben, sondern in diesem Jahr ist eine Mannschaft aus Berlin zu Gast, der VfL Spandau, und auch aus Leipzig, also aus Sachsen, DHFK Leipzig, ist mit ihrer dritten Mannschaft hier auch vertreten beim Kühnau Cup.
1: Für die Mannschaften bot das Turnier einen guten Leistungsvergleich und die Möglichkeit, sich unter Wettkampfbedingungen auf die kommende Saison einzuspielen. Teilnehmen konnten Mannschaften ab der Verbandsliga. Um 10 Uhr fiel der Startschuss und die Zuschauer konnten sich auf spannende Begegnungen freuen.
2: Wir haben uns aufgrund dieser drei Mannschaften dazu entschieden, dass wir eine Doppelrunde spielen. Das heißt also einmal jeder gegen jeden. Dann gibt es eine Mittagspause und danach machen wir nochmal die Runde, damit dann auch die Anzahl der Spiele sind bei der Spielzeit runtergegangen auf 2x15 Minuten, weil eine Mannschaft muss ja immer zweimal hintereinander spielen, natürlich mit einer kurzen Pause zwischendurch. Aber ich denke, damit ist auch der Tag dann entsprechend wie geplant ausgefüllt.
1: Um 12 Uhr traf beispielsweise die VfV Spandau auf die SG Kühnau. In einer ausgeglichenen Partie lieferten sich beide Mannschaften ein spannendes Hin und Her. Nach der regulären Spielzeit stand es 14:14. Nach einer kurzen Pause ging es für die Kühnauer gegen den SC DHFK Leipzig weiter. In dieser Partie musste sich Kühnau mit 13:20 geschlagen geben. Für alle drei Mannschaften war das Turnier dennoch eine gute Gelegenheit, kurz vor dem Saisonstart den aktuellen Leistungsstand zu testen und wichtige Spielpraxis zu sammeln. Ursprünglich war der Kühnauer Handballcup jedoch mit mehr Mannschaften geplant.
2: Also wir hatten diesen Kühnau Cup geplant mit 5 Mannschaften, also ein 5er-Turnier, das wären dann 10 Spiele gewesen. Wir hatten auch diese 5 Mannschaften, war noch eine Mannschaft aus Berlin, Blau-Weiß Berlin, die mussten aber oder haben schon vor längerer Zeit eigentlich abgesagt. Und der TSV Wevensleben, der hat gestern Abend abgesagt oder gestern Vormittag abgesagt. Und dann ist es natürlich schwierig, in der Kürze Mannschaften im Männerbereich zusammenzubekommen, weil jeder plant ja seine Vorbereitung.
1: Am Ende sicherte die SG Kühnau mit 2 Punkten den 3. Platz. Mit 4 Punkten folgte das Team aus Leipzig auf Rang 2. Den Turniersieg holte sich die VfV Spandau mit 6 Punkten. Einen Pokal gab es dabei für alle drei Mannschaften. Gefeiert wurden am Ende also nicht nur die Platzierungen, sondern vor allem ein erfolgreiches Turnier und eine gute Vorbereitung auf die neue Saison. Für die Mannschaften wird es bereits Anfang September ernst. Die SG Kühnau startet auswärts gegen den SV Eintracht Gommern in die Saison 2026-27. Das erste Heimspiel findet am 12. September um 18 Uhr in der Sporthalle der Friedensschule gegen den HC Borgenland statt.
0: 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September lädt die Stadt Dessau-Roßlau gemeinsam mit dem Verein Regionalmarkt Mittelelbe zum 46. traditionellen Bauern- und Regionalmarkt ein. 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Für Informationen rund um eine ausgewogene Ernährung und die Inhaltsstoffe von Lebensmitteln steht die Verbraucherzentrale Sachsen-Anhalt vor Ort zur Verfügung. Eine Feldküche sorgt zudem für eine Möglichkeit zur Stärkung während des Marktbesuches. Die Stadt Dessau-Roßlau und der Verein Regionalmarke Mittelelbe freuen sich auf die zahlreichen Besucher, die regionalen Produkte entdecken, einkaufen und genießen möchten. Und das waren sie auch schon, die aktuellen Nachrichten hier bei Zeitnah. Jetzt folgt noch das Wetter sowie die Meldungen aus der Region. Bis dahin, haben Sie eine schöne Zeit und auf Wiedersehen.
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0: Der Samstag wird stürmisch. Frühs und nachts ist Regen zu erwarten. Größtenteils bleibt der Himmel aber nur bewölkt. Es ist eine Maximaltemperatur von 25 Grad Celsius zu erwarten. Und Achtung, Böen von bis zu 46 Stundenkilometern kommen aus dem Südwesten.
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2: Großen Trubel gab es am 22. August im Volkspark Piesteritz. Zahlreiche Nachwuchsfußballer aus der Region und darüber hinaus zeigten hier ihr Können. Der FC Grün-Weiß Piesteritz hatte zu einem Sichtungsturnier der D-Jugend eingeladen und die Resonanz war ziemlich beeindruckend.
3: Heute ist ein großer Nachwuchsvergleich organisiert worden von unseren D-Jugend-Trainern. Die haben ihre Kontakte spielen lassen und große Clubmannschaften akquiriert, dass sie hier nach Wittenberg kommen. Ja, regional sind die Clubmannschaften vom FCM und vom HFC. Hier auch wir hatten ja letzte Woche ein Qualifikationsturnier aus den regionalen Teams. Da haben sich Bitterfeld-Wolfen und FC Halle Neustadt durchgesetzt. Und natürlich unsere Mannschaften, zwei Vertretungen von Grün-Weiß-Piesteritz, sind vorhanden. Aber das Besondere an der ganzen Sache sind natürlich die überregionalen Teams, die man alle aus dem Fernsehen kennt. Sogar
4: aus dem Norden,
3: Rostock, St. Pauli sind gekommen, haben sie den Weg auf sich genommen, um ja, hier sich zu vergleichen mit den Talenten, sagen wir mal, der großen Mannschaften aus Ostdeutschland. Und das ist ja ziemlich beeindruckend.
2: Für die Zuschauer vor Ort gab es jede Menge unterhaltsamen Jugendfußball zu sehen. Für die teilnehmenden Teams aus der Region bot der Wettbewerb eine besondere Möglichkeit, sich mit Größen aus dem deutschen Jugendfußball zu messen.
5: Wir haben tatsächlich von den Spielern schon sehr viel Aufregung gehabt, vor allen Dingen gegen Clubmannschaften, die sie selber gerne verfolgen und ein bisschen Fan von den ganzen Mannschaften sind. Deswegen ist das da immer was Besonderes für die Kinder zu spielen. Das merkt man, wie aufgeregt sie dabei sind, wie stolz sie dabei sind. Und genau das nehmen wir mit für die Kinder. Für alle anderen ist es natürlich ebenfalls so, wenn Eltern dabei sind, wenn die ganzen Erwachsenen dabei sind, was echt toll ist, wo sie dann stolz auf ihre Kinder sind. Es gab tatsächlich in den Spielen sehr positive Momente, wo wir ein gutes Zusammenspiel aus dem Zentrum her über die Außen in die Spitze gespielt haben, wo wir auch zum Torerfolg kamen, war sehr gut rausgespielt, wo ich sehr zufrieden war, weil wir es erst 3-4 Mal besprochen haben, die Spieler sehr gut umsetzen konnten. Wenn wir in den positiven Momenten bleiben, auch mit beiden Mannschaften, mit den Kinderzahlen, die wir haben, überraschten uns besonders ein Torhüter bei uns hinten drin, der sehr, sehr viele Paraden hat und viele Spieler, die jetzt schon über ihre Grenzen drüber gehen, wo sie sich echt weiterentwickeln. Genau das ist das Ziel, was wir hier verfolgen, dass Spieler an ihre Grenzen geführt werden und über Gewinnen und Verlieren sich verbessern im Fußball.
6: Also wir sind bis jetzt erstmal sehr zufrieden, dass wir überhaupt hier starten durften und bis jetzt läuft das Turnier sehr gut für uns. Also wir hatten bis jetzt 3 Spiele, 1 verloren, unglücklich durch ein Eigentor, das zweite Spiel haben wir 0-0 gespielt und das dritte Spiel haben wir gerade gewonnen. Na, also es ist komplett zufriedenstellend bis jetzt. Und die Möglichkeit gegen die Mannschaften von Hertha BSC, St. Pauli und so weiter hat man nicht jeden Tag. Na, und dann, deshalb ist es für die Kinder natürlich ein Riesen-Event, na, eine Chance, gegen solche Mannschaften zu spielen. Ja.
2: Für die Teams standen die Ergebnisse und Platzierungen nicht im Vordergrund. So ging es mehr darum, dass die Kinder die Möglichkeit bekommen, sich mit starken Gegnern zu messen, mutig Fußball zu spielen, eigene Lösungen zu finden, Fehler machen zu dürfen und daraus zu lernen. Die Ergebnisse des Leistungsvergleichs blieben daher auch bewusst intern. Die Veranstalter waren abschließend äußerst zufrieden mit dem Turnier.
3: Sehr professionell, wie das abgelaufen ist und sehr, ja, einfach zufriedenstellend. Ich glaube, ich habe jetzt noch nichts Negatives von den Gästen gehört. Die Kinder haben Spaß, bieten guten Fußball, das Wetter spielt mit.
4: Eins
3: also
4: fertig,
3: bisher
4: zwei fertig,
3: ist
4: drei und
3: fantastisch.
4: Vier.
2: Der FC Grün-Weiß Piesteritz bedankte sich nach dem Leistungsvergleich noch einmal bei allen Vereinshelfern, die vor, während und nach dem Turnier im Einsatz waren. Ob bei Auf- und Abbau, an den Verkaufsständen, bei der Versorgung, auf und neben den Plätzen oder bei den vielen organisatorischen Aufgaben im Hintergrund. Ohne diesen Einsatz wäre der Leistungsvergleich in dieser Form nicht möglich gewesen.

0: Hallo und herzlich willkommen zur neuesten Ausgabe von Zeitnah hier auf RAN 1. Die finanzielle Belastung für Pflegeheimbewohner ist in Sachsen-Anhalt in der Mitte 2026 erneut gestiegen. Die durchschnittliche Gesamtbelastung liegt inzwischen bei 2.274 Euro im Monat. Ein Heimplatz kostet im Schnitt 4.736 Euro. Davon übernimmt die Pflegekasse durchschnittlich um die 1.000 Euro für den Pflegegrad und weitere 926 Euro als Zuschlag, der von der Wohndauer abhängt. Nach Abzug dieser Leistungen bleiben ca. 1.000 Euro als pflegebedingter Eigenanteil. Hinzu kommen durchschnittlich 856 Euro für Unterkunft und Verpflegung sowie 330 Euro für Investitionskosten. Besonders stark ist der pflegebedingte Eigenanteil gestiegen. Seit Jahresbeginn erhöhte sich dieser rund um 12%. Regional gibt es deutliche Unterschiede. Am höchsten liegt der Eigenanteil im Burgenlandkreis, am niedrigsten im Altmarkt. Kreis Salzwedel mit um die 959 Euro. Den stärksten Anstieg verzeichnete der Landkreis Mansfelder-Südharz mit mehr als 15%. Im bundesweiten Vergleich hat Sachsen-Anhalt mit durchschnittlich 4.736 Euro dennoch die niedrigsten Gesamtkosten für einen Heimplatz. Die AOK Sachsen-Anhalt fordert deshalb angesichts der steigenden Belastungen, Ausbildungs- und Investitionskosten aus dem Eigenanteil herauszulösen. Zudem sollen Pflegeleistungen flexibler gestaltet werden, damit sie als stärker am individuellen Bedarf ausgerichtet und unnötige Heimaufenthalte vermieden werden können. In der jetzigen Woche berichteten wir bereits über den Polit-Talk im Golfpark, welcher vom Buga Club und dem Wirtschafts- und Industrieclub Anhalt organisiert wurde. Dabei ging es bereits um die Asyl- und Flüchtlingspolitik, das Vertrauen in die Politik sowie um die Finanzpolitik im Land. Im vierten Themenkomplex ging es um die Buga.
1: Der Polit-Talk des Buga-Clubs und des Wirtschafts- und Industrieclubs Anhalt geht in die letzte Runde. Am 17. August durften sich Vertreter von 7 Parteien zu unterschiedlichen Themen im Dessauer Golfpark äußern. In unseren Beiträgen dazu ging es bereits um Asyl- und Flüchtlingspolitik, den Vertrauensverlust der Bevölkerung in die Politik sowie die Finanzen im Land. Abschließend stand nun noch die Bundesgartenschau 2035 in Dessau-Roßlau im Fokus.
2: Da wir als AfD natürlich auch für direkte Demokratie sind und für Volksentscheide, gilt es natürlich, den Bürgerwillen hier in Dessau zu akzeptieren. Und ich denke mal, ich bin auch der Meinung persönlich, dass auf jeden Fall eine Buga ein Imagegewinn ist und dass man dadurch automatisch bekannter wird. Also das wird auch touristische Erfolge nach sich ziehen. Trotzdem will ich jetzt vielleicht 2, 3 Kritikpunkte sagen. Das kostet natürlich der Stadt Dessau viel Geld. Vielleicht bin ich auch falsch informiert, aber ich glaube, die Stadt Dessau hat ungefähr einen Jahresfehlbetrag von ca. 50 Millionen. Ich glaube 46 ein bisschen. Man muss diese Anlagen dann bewirtschaften, pflegen und instand halten. Das kostet enorme weiterführende Kosten. Da stelle ich mir natürlich die Frage, wie man das als Kommunale oder also kreisfreie Stadt Dessau, wie man das natürlich dann weiterhin finanzieren will, wenn man eh schon so einen hohen Fehlbetrag hat. Ich bin persönlich der Meinung, das Geld wäre wahrscheinlich besser aufgehoben gewesen in direkte Ansiedlung für Wirtschaft und Infrastruktur. Aber nun ist ja bei der Buga auch ein bisschen Infrastruktur dabei. Und es ist ja jetzt nicht so, dass die Stadt Dessau alles bezahlt und das Land alles bezahlt, sondern wie ich den Kontext verstanden habe, ist es ja so, dass über bundeseigene Gesellschaften, wie zum Beispiel die Bahn und auch den Bund, erhebliche Mittel hierher fließen. Die wären wahrscheinlich nicht gekommen, wenn die Stadt Dessau sich daran nicht beteiligt hätte und das Land. Persönlich hätte ich das nicht befürwortet, aber jetzt ist die Entscheidung hier in Dessau so gefallen, also müsste man dieses Ansinnen auch unterstützen und vielleicht ergibt sich was raus. Ich sag mal, mehr Geld verbrennen als mit der Internetansiedlung kann man ja nicht.
3: Also ich habe die Buga ja von Anfang an mit unterstützt und auch diese schönen Werbevideos gemacht für den Bürgerentscheid und so. Von daher freue ich mich sehr, dass die Buga kommt und ich freue mich vor allem sehr über diese Ausrichtung auf Klimaanpassung, weil es ganz wichtig ist, dass wir eben nicht diese schönen Blumenrabatte mit Pflanzen, die sowieso nicht insektentauglich sind, sondern dass wir eine nachhaltige Infrastrukturförderung durch die Buga bekommen, dass wir Projekte umsetzen, die natürlich dann die Wirtschaft fördern. Ich habe eben gesagt, Infrastruktur ist ein wichtiger Wirtschaftsfaktor. Faktor. Zudem eben auch, wir haben es jetzt die letzten Wochen gesehen, der absolute Hitzestress kostet die Wirtschaft unfassbar viel Geld. Das heißt, wenn wir die Buga schlau nutzen und Maßnahmen zur Begrünung, zur Beschattung, was ja hoffentlich dann auch alles kommt, einsetzen, dann haben wir hier eine Investition in unsere Stadt, in unsere Region, die unfassbar wichtig ist für die Menschen, die hier leben, aber natürlich auch für die Wirtschaft. Denn das eine ist der Arbeitsplatz, der mich in eine Stadt zieht. Und das andere, nämlich die Frage, ob ich in meinem Job bleibe, ist ja auch die Lebensqualität, die mittlerweile ein harter Standortfaktor ist. Und die Buga kann diesen Standortfaktor verschönern, indem wir eine lebenswerte, indem wir eine kühle Stadt haben.
4: Ich kann mich noch gut daran erinnern, als sich der ehemalige Obi Kuras darauf ansprach, Mensch, versucht hat, das mal im Koalitionsvertrag mit unterzubringen. Das haben wir denn tatsächlich geschafft. Also das heftet ich mir so ein bisschen auf die Schulter als meinen ersten Verdienst, das zum Thema Vertrauen. So, ich würde gar nicht dieses Thema aufmachen, die FDP sieht es mehr so aus wirtschaftlicher Sicht, weil eigentlich für uns als Liberale ist dieses Thema zwischen Ökonomie und Ökologie kein unbedingter Widerspruch. Das eine bedingt das andere. Und wir sehen natürlich auch das ist ja ein Stadtentwicklungsprojekt. Es wird nicht diese typische Blümchenausstellung in der Stadt sein, sondern unsere Stadt, so ist zumindest der Plan, so ist die Vision, die sich damit hinter verbirgt, wird sich zu einer noch lebenswerteren Stadt entwickeln. Das ist unser dringender Wunsch. Und eine lebenswerte Stadt zieht junge Menschen an, zieht Familien an, die dann ja gerne wohnen wollen. Und gerade diesen Zuzug, den brauchen ja besonders die Odessa-Roßlau. Wenn wir über Wirtschaftsprojekte sprechen, wenn wir über Ansiedlung sprechen, dann muss man ja auch immer, das sage ich auch als Berufsschullehrer, erstmal fragen, wo bekommen wir eigentlich die Arbeitskräfte dafür her? Unsere Stadt wird immer älter, die Stadtgesellschaft altert, bald sind wir vermutlich wieder die nach Lebensjahren älteste Stadt Deutschlands und diesem Trend muss man entgegenwirken. Und darin sehen wir als FDP natürlich einen ganz klaren Punkt, mit der Buga eine lebenswertere Stadt zu schaffen, die auch den klimatischen Änderungen, die diskutiert ja keiner weg, entsprechend resilient gegenübersteht.
5: Was für ein Lotteriegewinn für die Stadt Dessau-Roßlau. Die Entscheidung, dass man sich zur Bundesgartenschau bekannt hat und dass tatsächlich die Bundesgartenschau hier hinkommt. Was für ein großes Glück, dass die Landesregierung sich dahinter gestellt hat, um nämlich dieses vernünftige Konzept umzusetzen, Maßnahmen, die immer schon geplant waren, jetzt auch in dieses Konzept zu integrieren. Und natürlich gilt das auch für die Stiftung Dessau-Görlitz, dass damit eingebracht werden muss. Das gilt ja vor allen Dingen für Klimaresilienzmaßnahmen und so weiter. Aber ich will mich da gar nicht verlieren in einzelnen Maßnahmen, sondern ich möchte Sie auf etwas anderes aufmerksam machen. Es wird ein Imagegewinn, es wird mehr Tourismus geben, es wird mehr Arbeitsplätze geben, Dessau wird bekannter. Da wird sich im Grunde die gesamte Geschichte wiederholen, die wir von erfolgreichen Landesgartenschauen kennen oder auch von erfolgreichen Bundesgartenschauen. Und dann sollten wir nicht so krämerselig da rangehen und sagen, das kostet viel Geld. Ja, aber es ist doch auch eine Investition in die Zukunft. Und zwar die Zukunft unserer Kinder und Kindeskinder. Für Sie jedenfalls hier in Dessau-Roßlau. Und deshalb zusammen mit dem Gartenreich, aber insbesondere mit dieser Entwicklung, die übrigens Ihr Oberbürgermeister Reck, den habe ich da sehr intensiv als Werber wahrgenommen, die dieser Oberbürgermeister in einer Penetranz in die Landesregierung reingetragen hat, dass wir zum Schluss gar nicht anders konnten, als Ja zu sagen.
6: Wenn ein Bürgerentscheid darüber geführt wurde, und ich finde, das sollte sehr viel häufiger passieren, dann ist der natürlich unbedingt anzunehmen. Wenn die Bürger befragt worden sind, dann muss diese Entscheidung auch bindend sein. Für solche Zukunftsprojekte Geld in die Hand zu nehmen, finde ich eine wirklich sinnvolle Sache. Ich bin prinzipiell der Meinung, dass sowas nachhaltig gemacht werden sollte und man sich nicht unbedingt immer auf so ein großes Leuchtturmprojekt stützen sollte. Die Buga kann aber natürlich ein gutes Projekt sein, wo man mal sieht, wie durch solche Zukunftsinvestitionen auch wirklich die Stadt gestärkt werden kann. Meine größte Hoffnung wäre tatsächlich der Zuzug. Ich würde mir sehr wünschen, dass wieder viele junge Menschen in Sachsen-Anhalt, in unseren schönen Städten, sich ein Leben aufbauen wollen. Wenn wir Sachsen-Anhalt lebenswert erhalten können mit einer Investition, dann sollte die auch gemacht werden, nicht unbedingt immer nur mit Leuchtturmprojekten, sondern auch nachhaltig in den vielen anderen schönen Städten, die wir haben, wo wir junge Menschen hin zurückholen wollen.
7: Also ich fand die Buga anfangs auch, hätten wir jetzt hier wirklich noch so, wie mein Herr da hinten gesagt hat, einen Blümchengarten hier hinsetzen würden, wäre ich auch nicht dafür gewesen. Aber dadurch, dass wir ja wirklich das, was wir haben und das, was schon lange gemacht werden sollte, da mit dem Geld gemacht wird, dass es einfach ein attraktiveres Wohnen für uns wird, allesamt. Und ja, auch vielleicht begrünter, um dass diese Hitze aus diesen Städten rausgeht, wenn wir sowas dann durchkriegen, seitdem bin ich da voll dabei. Mich würde es halt noch freuen, wenn dann so weit kommt und die Arbeiten kommen und so, dass dann kleine Handwerker halt mehr genommen werden. Also kleinere Firmen, nicht die großen, sondern dass diese Arbeiten wirklich bessere Firmen machen, dass die Aufträge auch wirklich hier bleiben und vielleicht dadurch auch gleich noch neue Arbeitsplätze geschaffen werden.
8: Das ist ein Riesenerfolg für die Stadt hier. So, und natürlich muss es wirtschaftlich am Ende auch einen Effekt geben und den wird es geben. Das ist übrigens der Punkt. Eine Landesgartenschau ist oft für die Region, für das Land und vielleicht ein bisschen drumherum. Die Bundesgartenschau, die sorgt für eine Riesenaufmerksamkeit. Da kommen wirklich sehr, sehr viele Menschen hierher mit Übernachtungen, die wir wirklich auch brauchen. Und deswegen, der wirtschaftliche Effekt wird sich definitiv einstellen. Es ist für uns auch wirklich ein Erfolg, dass wir auch die entsprechenden Entscheider auf Bundesebene überzeugt haben, dass wir nach Dessau gehen können, weil wir ein Konzept aufgestellt haben, wo wir gesagt haben, ihr könnt euch auf Sachsen-Anhalt verlassen. Wenn wir das zusagen, nach Magdeburg, wo wir schon mal eine hatten, vor vielen, vielen Jahren, wieder eine machen zu wollen, dann wird das ein Erfolg. Und ich bin deshalb auch überzeugt, weil ich hier in Dessau so viele Menschen kennengelernt habe, die gesagt haben, wir arbeiten daran, dass das 2035 ein Erfolg wird. Ich habe ein Projekt nicht da drin, was ich hier gerne auch noch in einer ähnlichen Form in Dessau mit unterstützen möchte in den nächsten Jahren. Vielleicht dauert es auch viele Jahre, das ist das Paul-Greifzu-Stadion, wo wir eine tolle Leichtathletik-Veranstaltung vor kurzem wieder hatten. Das sind Dinge, wenn wir da auch investieren, nicht nur in Straßen oder in was auch immer, sondern in solche wichtigen Investitionsobjekte, dann sorgen wir wirklich dafür, dass hier in Dessau richtig was passiert. Und das ist mein fester Wille.
1: Das war unser letzter Beitrag zum Polit-Talk im Dessauer Golfpark vom 17. August. Nun haben die Sachsen-Anhalter die Zukunft des Bundeslandes bei der Wahl am 6. September in der eigenen Hand.
0: Die Floorballer des PSV 90 Black Wolves Dessau haben am vergangenen Wochenende am Junior Cup 2026 in Berlin teilgenommen. Im Jeder-gegen-jeden-Modus trafen die Wölfe auf den TV Eichhorn Bremen, die Red Devils Wernigerode, die Berliner Rockets und die Eisbären Juniors. Nach der langen Spielpause überzeugten die Dessauer am Samstag und feierten Siege gegen Bremen und Wernigerode. Am Sonntag gingen die Kräfte etwas aus. Gegen den Bundesligisten Berlin Rockets verschliefen die Wölfe den Start, kämpften sich jedoch zurück und unterlagen jedoch am Ende mit 3:6. Auch das abschließende Spiel gegen die Eisbären Juniors ging verloren. In der Endabrechnung belegte Dessau den 3. Platz. Cheftrainer Christian Hoffmann sieht im Turnier wichtige Erkenntnisse. Wir konnten am Wochenende gute Erkenntnisgewinne erzielen, bringen aber auch einige Hausaufgaben mit nach Hause, so Cheftrainer Christian Hoffmann. Vor allem an der Chancenverwertung und dem Überzahlspiel müsse gearbeitet werden. Zudem habe sich am Sonntag der schmale Kader bemerkbar gemacht. Nach einer Pause am kommenden Wochenende stehen vor dem Saisonstart weitere Testspiele gegen den polnischen Club KS Lokomotive aus

0: Rothenburg an der Oder an. Am vergangenen Wochenende wurde es in der Anhalt Arena wieder spannend. Zum 11. Mal fand der Kühnauer Handballcup statt. Neben Gastgeber SG Kühnau gingen auch der VfV Spandau und der SCDHFK Leipzig in der Anhalter Arena an den Start. Im Modus Jeder gegen Jeden kämpften die drei Mannschaften um den Turniersieg.
1: Für die Handballer steht die neue Saison bereits in den Startlöchern. Wer es bis dahin kaum erwarten konnte, kam beim Kühnauer Handballcup auf seine Kosten. Am 22. August wurde in der Anhalt Arena in Dessau-Roßlau spannender Handball geboten. Neben dem ausrichtenden regionalen Verein der SG Kühnau waren auch zwei überregional bekannte Vereine am Start.
2: Der Kühnau Cup ist ja immer der Beginn oder das Einläuten der neuen Handballsaison. Auch in diesem Jahr ist es wieder so, dass wir diesen Kühnau Cup vor den ersten Punktspieltag gelegt haben. Und dabei ist es beim Kühnau Cup immer so, dass wir sehr oft auswärtige Mannschaften, also nicht aus unserem Spielbezirk Anhalt bzw. aus Sachsen-Anhalt nur haben, sondern in diesem Jahr ist eine Mannschaft aus Berlin zu Gast, der VfL Spandau, und auch aus Leipzig, also aus Sachsen, DHFK Leipzig, ist mit ihrer dritten Mannschaft hier auch vertreten beim Kühnau Cup.
1: Für die Mannschaften bot das Turnier einen guten Leistungsvergleich und die Möglichkeit, sich unter Wettkampfbedingungen auf die kommende Saison einzuspielen. Teilnehmen konnten Mannschaften ab der Verbandsliga. Um 10 Uhr fiel der Startschuss und die Zuschauer konnten sich auf spannende Begegnungen freuen.
2: Wir haben uns aufgrund dieser drei Mannschaften dazu entschieden, dass wir eine Doppelrunde spielen. Das heißt also einmal jeder gegen jeden. Dann gibt es eine Mittagspause und danach machen wir nochmal die Runde, damit dann auch die Anzahl der Spiele sind bei der Spielzeit runtergegangen auf 2x15 Minuten, weil eine Mannschaft muss ja immer zweimal hintereinander spielen, natürlich mit einer kurzen Pause zwischendurch. Aber ich denke, damit ist auch der Tag dann entsprechend wie geplant ausgefüllt.
1: Um 12 Uhr traf beispielsweise die VfV Spandau auf die SG Kühnau. In einer ausgeglichenen Partie lieferten sich beide Mannschaften ein spannendes Hin und Her. Nach der regulären Spielzeit stand es 14:14. Nach einer kurzen Pause ging es für die Kühnauer gegen den SCDHFK Leipzig weiter. In dieser Partie musste sich Kühnau mit 13:20 geschlagen geben. Für alle drei Mannschaften war das Turnier dennoch eine gute Gelegenheit, kurz vor dem Saisonstart den aktuellen Leistungsstand zu testen und wichtige Spielpraxis zu sammeln. Ursprünglich war der Kühnauer Handballcup jedoch mit mehr Mannschaften geplant.
2: Also wir hatten diesen Kühnau Cup geplant mit 5 Mannschaften, also ein 5er-Turnier, das wären dann 10 Spiele gewesen. Wir hatten auch diese 5 Mannschaften, war noch eine Mannschaft aus Berlin, Blau-Weiß Berlin, die mussten aber oder haben schon vor längerer Zeit eigentlich abgesagt. Und der TSV Wevensleben, der hat gestern Abend abgesagt oder gestern Vormittag abgesagt. Und dann ist es natürlich schwierig, in der Kürze Mannschaften im Männerbereich zusammenzubekommen, weil jeder plant ja seine Vorbereitung.
1: Am Ende sicherte die SG Kühnau mit 2 Punkten den 3. Platz. Mit 4 Punkten folgte das Team aus Leipzig auf Rang 2. Den Turniersieg holte sich die VfV Spandau mit 6 Punkten. Einen Pokal gab es dabei für alle drei Mannschaften. Gefeiert wurden am Ende also nicht nur die Platzierungen, sondern vor allem ein erfolgreiches Turnier und eine gute Vorbereitung auf die neue Saison. Für die Mannschaften wird es bereits Anfang September ernst. Die SG Kühnau startet auswärts gegen den SV Eintracht Gommern in die Saison 2026/27. Das erste Heimspiel findet am 12. September um 18 Uhr in der Sporthalle der Friedensschule gegen den HC Borgenland statt.
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0: von 8 bis 14 Uhr präsentieren mehr als 20 Aussteller und Direktvermarkter in der Zerbster Straße ein vielfältiges Angebot regionaler Produkte und Spezialitäten. Für Informationen rund um eine ausgewogene Ernährung und die Inhaltsstoffe von Lebensmitteln steht die Verbraucherzentrale Sachsen-Anhalt vor Ort zur Verfügung. Eine Feldküche sorgt zudem für eine Möglichkeit zur Stärkung während des Marktbesuches. Die Stadt Dessau-Roßlau und der Verein Regionalmarke Mittelelbe freuen sich auf die zahlreichen Besucher, die regionalen Produkte entdecken, einkaufen und genießen möchten. Und das waren sie auch schon, die aktuellen Nachrichten hier bei Zeitnah. Jetzt folgt noch das Wetter sowie die Meldungen aus der Region. Bis dahin haben Sie eine schöne Zeit und auf Wiedersehen.
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0: Der Samstag wird stürmisch. Frühs und nachts ist Regen zu erwarten. Größtenteils bleibt der Himmel aber nur bewölkt. Es ist eine Maximaltemperatur von 25 Grad Celsius zu erwarten. Und Achtung, Böen von bis zu 46 Stundenkilometern kommen aus dem Südwesten.
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6: Großen Trubel gab es am 22. August im Volkspark Piesteritz. Zahlreiche Nachwuchsfußballer aus der Region und darüber hinaus zeigten hier ihr Können. Der FC Grün-Weiß Piesteritz hatte zu einem Sichtungsturnier der D-Jugend eingeladen und die Resonanz war ziemlich beeindruckend.
7: Heute ist ein großer Nachwuchsvergleich organisiert worden von unseren D-Jugend-Trainern. Die haben ihre Kontakte spielen lassen und große Clubmannschaften akquiriert, dass sie hier nach Wittenberg kommen. Ja, regional sind die Clubmannschaften vom FCM und vom HFC. Hier auch wir hatten ja letzte Woche ein Qualifikationsturnier aus den regionalen Teams. Da haben sich Bitterfeld-Wolfen und FC Halle-Neustadt durchgesetzt. Und natürlich unsere Mannschaften, zwei Vertretungen von Grün-Weiß-Piesteritz, sind vorhanden, aber das Besondere an der ganzen Sache sind natürlich die überregionalen Teams, die man alle aus dem Fernsehen kennt. Sogar Rostock, St. Pauli sind gekommen, haben sie den Weg auf sich genommen, um ja, hier sich zu vergleichen mit den Talenten, sagen wir mal, der großen Mannschaften aus Ostdeutschland. Und das ist ja ziemlich beeindruckend.
6: Für die Zuschauer vor Ort gab es jede Menge unterhaltsamen Jugendfußball zu sehen. Für die teilnehmenden Teams aus der Region bot der Wettbewerb eine besondere Möglichkeit, sich mit Größen aus dem deutschen Jugendfußball zu messen.
8: Wir haben tatsächlich von den Spielern schon sehr viel Aufregung gehabt, vor allen Dingen gegen Clubmannschaften, die sie selber gerne verfolgen und ein bisschen Fan von den ganzen Mannschaften sind. Deswegen ist das da immer was Besonderes für die Kinder zu spielen. Das merkt man, wie aufgeregt sie dabei sind, wie stolz sie dabei sind. Und genau das nehmen wir mit für die Kinder. Für alle anderen ist es natürlich ebenfalls so, wenn Eltern dabei sind, wenn die ganzen Erwachsenen dabei sind, was echt toll ist, wo sie dann stolz auf ihre Kinder sind. Es gab tatsächlich in den Spielen sehr positive Momente, wo wir ein gutes Zusammenspiel aus dem Zentrum her über die Außen in die Spitze gespielt haben, wo wir auch zum Torerfolg kamen, war sehr gut rausgespielt, wo ich sehr zufrieden war, weil wir es erst 3-4 Mal besprochen haben, die Spieler sehr gut umsetzen konnten. Wenn wir in den positiven Momenten bleiben, auch mit beiden Mannschaften, mit den Kinderzahlen, die wir haben, überraschten uns besonders ein Torhüter bei uns hinten drin, der sehr, sehr viele Paraden hat und viele Spieler, die jetzt schon über ihre Grenzen drüber gehen, wo sie sich echt weiterentwickeln. Genau das ist das Ziel, was wir hier verfolgen, dass Spieler an ihre Grenzen geführt werden und über Gewinnen und Verlieren sich verbessern im Fußball.
9: Also wir sind bis jetzt erstmal sehr zufrieden, dass wir überhaupt hier starten durften und bis jetzt läuft das Turnier sehr gut für uns. Also wir hatten bis jetzt 3 Spiele, eins verloren, unglücklich durch ein Eigentor, das zweite Spiel haben wir 0-0 gespielt und das dritte Spiel haben wir gerade gewonnen. Na, also es ist komplett zufriedenstellend bis jetzt. Und die Möglichkeit gegen die Mannschaften von Hertha BSC, St. Pauli und so weiter hat man nicht jeden Tag. Na, und dann, deshalb ist es für die Kinder natürlich ein Riesen-Event, na, eine Chance, gegen solche Mannschaften zu spielen. Ja.
6: Für die Teams standen die Ergebnisse und Platzierungen nicht im Vordergrund. So ging es mehr darum, dass die Kinder die Möglichkeit bekommen, sich mit starken Gegnern zu messen, mutig Fußball zu spielen, eigene Lösungen zu finden, Fehler machen zu dürfen und daraus zu lernen. Die Ergebnisse des Leistungsvergleichs blieben daher auch bewusst intern. Die Veranstalter waren abschließend äußerst zufrieden mit dem Turnier.
7: Sehr professionell, wie das abgelaufen ist und sehr, ja, einfach zufriedenstellend. Ich glaube, ich habe jetzt noch nichts Negatives von den Gästen gehört. Die Kinder haben Spaß, bieten guten Fußball, das Wetter spielt mit. Also bisher ist es fantastisch.
6: Der FC Grün-Weiß Piesteritz bedankte sich nach dem Leistungsvergleich noch einmal bei allen Vereinshelfern, die vor, während und nach dem Turnier im Einsatz waren. Ob bei Auf- und Abbau, an den Verkaufsständen, bei der Versorgung, auf und neben den Plätzen oder bei den vielen organisatorischen Aufgaben im Hintergrund. Ohne diesen Einsatz wäre der Leistungsvergleich in dieser Form nicht möglich gewesen.

0: Hallo und herzlich willkommen zur neuesten Ausgabe von Zeitnah hier auf RAN 1. Die finanzielle Belastung für Pflegeheimbewohner ist in Sachsen-Anhalt in der Mitte 2026 erneut gestiegen. Die durchschnittliche Gesamtbelastung liegt inzwischen bei 2.274 Euro im Monat. Ein Heimplatz kostet im Schnitt 4.736 Euro. Davon übernimmt die Pflegekasse durchschnittlich um die 1.000 Euro für den Pflegegrad und weitere 926 Euro als Zuschlag, der von der Wohndauer abhängt. Nach Abzug dieser Leistungen bleiben ca. 1.000 Euro als pflegebedingter Eigenanteil. Hinzu kommen durchschnittlich 856 Euro für Unterkunft und Verpflegung sowie 330 Euro für Investitionskosten. Besonders stark ist der pflegebedingte Eigenanteil gestiegen. Seit Jahresbeginn erhöhte sich dieser rund um 12%. Regional gibt es deutliche Unterschiede. Am höchsten liegt der Eigenanteil im Burgenlandkreis, am niedrigsten im Altmarkt. Kreis Salzwedel mit um die 959 Euro. Den stärksten Anstieg verzeichnete der Landkreis Mansfelder-Südharz mit mehr als 15%. Im bundesweiten Vergleich hat Sachsen-Anhalt mit durchschnittlich 4.736 Euro dennoch die niedrigsten Gesamtkosten für einen Heimplatz. Die AOK Sachsen-Anhalt fordert deshalb angesichts der steigenden Belastungen, Ausbildungs- und Investitionskosten aus dem Eigenanteil herauszulösen. Zudem sollen Pflegeleistungen flexibler gestaltet werden, damit sie als stärker am individuellen Bedarf ausgerichtet und unnötige Heimaufenthalte vermieden werden können. In der jetzigen Woche berichteten wir bereits über den Polit-Talk im Golfpark, welcher vom Buga Club und dem Wirtschafts- und Industrieclub Anhalt organisiert wurde. Dabei ging es bereits um die Asyl- und Flüchtlingspolitik, das Vertrauen in die Politik sowie um die Finanzpolitik im Land. Im vierten Themenkomplex ging es um die Buga.
1: Der Polit-Talk des Buga-Clubs und des Wirtschafts- und Industrieclubs Anhalt geht in die letzte Runde. Am 17. August durften sich Vertreter von 7 Parteien zu unterschiedlichen Themen im Dessauer Golfpark äußern. In unseren Beiträgen dazu ging es bereits um Asyl- und Flüchtlingspolitik, den Vertrauensverlust der Bevölkerung in die Politik sowie die Finanzen im Land. Abschließend stand nun noch die Bundesgartenschau 2035 in Dessau-Roßlau im Fokus.
2: Da wir als AfD natürlich auch für direkte Demokratie sind und für Volksentscheide, geht es natürlich, den Bürgerwillen hier in Dessau zu akzeptieren. Und ich denke mal, ich bin auch der Meinung persönlich, dass auf jeden Fall eine Buga ein Imagegewinn ist und dass man dadurch automatisch bekannter wird. Also das wird auch touristische Erfolge nach sich ziehen. Trotzdem will ich vielleicht 2, 3 Kritikpunkte sagen. Es kostet natürlich der Stadt Dessau viel Geld. Vielleicht bin ich auch falsch informiert, aber ich glaube, die Stadt Dessau hat ungefähr einen Jahresfehlbetrag von ca. 50 Millionen. Ich glaube 46 ein bisschen. Man muss diese Anlagen dann bewirtschaften, pflegen und instand halten. Das kostet enorme weiterführende Kosten. Da stelle ich mir natürlich die Frage, wie man das als Kommunale oder also Kreisfreie Stadt Dessau, wie man das natürlich dann weiterhin finanzieren will, wenn man eh schon so einen hohen Fehlbetrag hat. Ich bin persönlich der Meinung, das Geld wäre wahrscheinlich besser aufgehoben gewesen in direkte Ansiedlung für Wirtschaft und Infrastruktur. Aber nun ist ja bei der Buga auch ein bisschen Infrastruktur dabei. Und es ist ja jetzt nicht so, dass die Stadt Dessau alles bezahlt und das Land alles bezahlt, sondern wie ich den Kontext verstanden habe, ist es ja so, dass über bundeseigene Gesellschaften, wie zum Beispiel die Bahn und auch den Bund, erhebliche Mittel hierher fließen. Die wären wahrscheinlich nicht gekommen, wenn die Stadt Dessau sich daran nicht beteiligt hätte und das Land. Persönlich hätte ich das nicht befürwortet, aber jetzt ist die Entscheidung hier in Dessau so gefallen, also müsste man dieses Ansinnen auch unterstützen und vielleicht ergibt sich ja was raus. Ich sag mal, mehr Geld verbrennen als mit der Internetansiedlung kann man ja nicht.
3: Also ich habe die Buga ja von Anfang an mit unterstützt und auch diese schönen Werbevideos gemacht für den Bürgerentscheid und so. Von daher freue ich mich sehr, dass die Buga kommt und ich freue mich vor allem sehr über diese Ausrichtung auf Klimaanpassung, weil es ganz wichtig ist, dass wir eben nicht diese schönen Blumenrabatte mit Pflanzen, die sowieso nicht insektentauglich sind, sondern dass wir eine nachhaltige Infrastrukturförderung durch die Buga bekommen, dass wir Projekte umsetzen, die natürlich dann die Wirtschaft fördern. Ich habe eben gesagt, Infrastruktur ist ein wichtiger Wirtschaftsfaktor. Faktor. Zudem eben auch, wir haben es jetzt die letzten Wochen gesehen, der absolute Hitzestress kostet die Wirtschaft unfassbar viel Geld. Das heißt, wenn wir die Buga schlau nutzen und Maßnahmen zur Begrünung, zur Beschattung, was ja hoffentlich dann auch alles kommt, einsetzen, dann haben wir hier eine Investition in unsere Stadt, in unsere Region, die unfassbar wichtig ist für die Menschen, die hier leben, aber natürlich auch für die Wirtschaft. Denn das eine ist der Arbeitsplatz, der mich in eine Stadt zieht. Und das andere, nämlich die Frage, ob ich in meinem Job bleibe, ist ja auch die Lebensqualität, die mittlerweile ein harter Standortfaktor ist. Und die Buga kann diesen Standortfaktor verschönern, indem wir eine lebenswerte, indem wir eine kühle Stadt haben.
4: Ich kann mich noch gut daran erinnern, als sich der ehemalige OB Kuras darauf ansprach, Mensch, versucht hat, das mal im Koalitionsvertrag mit unterzubringen. Das haben wir denn tatsächlich geschafft. Also das heftet ich mir so ein bisschen auf die Schulter als meinen ersten Verdienst, das zum Thema Vertrauen. So, ich würde gar nicht dieses Thema aufmachen. Die FDP sieht es mehr so aus wirtschaftlicher Sicht, weil eigentlich für uns als Liberale ist dieses Thema zwischen Ökonomie und Ökologie kein unbedingter Widerspruch. Das eine bedingt das andere. Und wir sehen natürlich auch das ist ja ein Stadtentwicklungsprojekt. Es wird nicht diese typische Blümchenausstellung in der Stadt sein, sondern unsere Stadt, so ist zumindest der Plan, so ist die Vision, die sich damit hinter verbirgt, wird sich zu einer noch lebenswerteren Stadt entwickeln. Das ist unser dringender Wunsch. Und eine lebenswerte Stadt zieht junge Menschen an, zieht Familien an, die dann ja gerne wohnen wollen. Und gerade diesen Zuzug, den brauchen wir besonders hier in Dessau-Roßlau. Wenn wir über Wirtschaftsprojekte sprechen, wenn wir über Ansiedlung sprechen, dann muss man ja auch immer, das sage ich auch als Berufsschullehrer, erstmal fragen, wo bekommen wir eigentlich die Arbeitskräfte dafür her? Unsere Stadt wird immer älter, die Stadtgesellschaft altert, bald sind wir vermutlich wieder die nach Lebensjahren älteste Stadt Deutschlands und diesem Trend muss man entgegenwirken. Und darin sehen wir als FDP natürlich einen ganz klaren Punkt, mit der Buga eine lebenswertere Stadt zu schaffen, die auch den klimatischen Änderungen, die diskutiert ja keiner weg, entsprechend resilient gegenübersteht.
5: Was für ein Lotteriegewinn für die Stadt Dessau-Roßlau. Die Entscheidung, dass man sich zur Bundesgartenschau bekannt hat und dass tatsächlich die Bundesgartenschau hier hinkommt. Was für ein großes Glück, dass die Landesregierung sich dahinter gestellt hat, um nämlich dieses vernünftige Konzept umzusetzen, Maßnahmen, die immer schon geplant waren, jetzt auch in dieses Konzept zu integrieren. Und natürlich gilt das auch für die Stiftung Dessau-Wörlitz, dass damit eingebracht werden muss. Das gilt ja vor allen Dingen für Klimaresilienzmaßnahmen und so weiter. Aber ich will mich da gar nicht verlieren in einzelnen Maßnahmen, sondern ich möchte Sie auf etwas anderes aufmerksam machen. Es wird ein Image gewinnen, es wird mehr Tourismus geben, es wird mehr Arbeitsplätze geben, Dessau wird bekannter. Da wird sich im Grunde die gesamte Geschichte wiederholen, die wir von erfolgreichen Landesgartenschauen kennen oder auch von erfolgreichen Bundesgartenschauen. Und dann sollten wir nicht so krämerselig da rangehen und sagen, das kostet viel Geld. Ja, aber es ist doch auch eine Investition in die Zukunft. Und zwar die Zukunft unserer Kinder und Kindeskinder. Für Sie jedenfalls hier in Dessau-Roßlau. Und deshalb zusammen mit dem Gartenreich, aber

0: durch solche Zukunftsinvestitionen auch wirklich die Stadt gestärkt werden kann. Meine größte Hoffnung wäre tatsächlich der Zuzug. Ich würde mir sehr wünschen, dass wieder viele junge Menschen in Sachsen-Anhalt, in unseren schönen Städten, sich ein Leben aufbauen wollen. Wenn wir Sachsen-Anhalt lebenswert erhalten können mit einer Investition, dann sollte die auch gemacht werden, nicht unbedingt immer nur mit Leuchtturmprojekten, sondern auch nachhaltig in den vielen anderen schönen Städten, die wir haben, wo wir junge Menschen hin zurückholen wollen.
1: Also ich fand die Buga anfangs auch, hätten wir jetzt hier wirklich noch so, wie mein Herr da hinten gesagt hat, einen Blümchengarten hier hinsetzen würden, wäre ich auch nicht dafür gewesen. Aber dadurch, dass wir ja wirklich das, was wir haben und das, was schon lange gemacht werden sollte, da mit dem Geld gemacht wird, dass es einfach ein attraktiveres Wohnen für uns wird, allesamt. Und ja, auch vielleicht begrünter, um dass diese Hitze aus diesen Städten rausgeht, wenn wir sowas dann durchkriegen, da seitdem bin ich da voll dabei. Mich würde es halt noch freuen, wenn dann so weit kommt und die Arbeiten kommen und so, dass dann kleine Handwerker halt mehr genommen werden. Also kleinere Firmen, nicht die großen, sondern dass diese Arbeiten wirklich bessere Firmen machen, dass die Aufträge auch wirklich hier bleiben und vielleicht dadurch auch gleich noch neue Arbeitsplätze schaffen werden.
2: Das ist ein Riesenerfolg für die Stadt hier. So, und natürlich muss es wirtschaftlich am Ende auch einen Effekt geben und den wird es geben. Das ist übrigens der Punkt. Eine Landesgartenschau ist oft für die Region, für das Land und vielleicht ein bisschen drumherum. Die Bundesgartenschau, die sorgt für eine Riesenaufmerksamkeit. Da kommen wirklich sehr, sehr viele Menschen hierher mit Übernachtungen, die wir wirklich auch brauchen. Und deswegen, der wirtschaftliche Effekt wird sich definitiv einstellen. Es ist für uns auch wirklich ein Erfolg, dass wir auch die entsprechenden Entscheider auf Bundesebene überzeugt haben, dass wir nach Dessau gehen können, weil wir ein Konzept aufgestellt haben, wo wir gesagt haben, ihr könnt euch auf Sachsen-Anhalt verlassen. Wenn wir das zusagen, nach Magdeburg, wo wir schon mal eine hatten, vor vielen, vielen Jahren, wieder eine machen zu wollen, dann wird das ein Erfolg. Und ich bin deshalb auch überzeugt, weil ich hier in Dessau so viele Menschen kennengelernt habe, die gesagt haben, wir arbeiten daran, dass das 2035 ein Erfolg wird. Ich habe ein Projekt nicht da drin, was ich hier gern auch noch in einer ähnlichen Form in Dessau mit unterstützen möchte in den nächsten Jahren. Vielleicht dauert es auch viele Jahre. Das ist das Paul-Greifzu-Stadion, wo wir eine tolle Leichtathletik-Veranstaltung vor kurzem wieder hatten. Das sind Dinge, wenn wir da auch investieren, nicht nur in Straßen oder in was auch immer, sondern in solche wichtigen Investitionsobjekte, dann sorgen wir wirklich dafür, dass hier in Dessau richtig was passiert. Und das ist mein fester Wille.
3: Das war unser letzter Beitrag zum Polit-Talk im Dessauer Golfpark vom 17. August. Nun haben die Sachsen-Anhalter die Zukunft des Bundeslandes bei der Wahl am 6. September in der eigenen Hand.
4: Die Floorballer des PSV 90 Black Wolves Dessau haben am vergangenen Wochenende am New Cup 2026 in Berlin teilgenommen. Im Jeder-gegen-jeden-Modus trafen die Wölfe auf den TV Eichhorn Bremen, die Red Devils Wernigerode, die Berliner Rockets und die Eisbären Juniors. Nach der langen Spielpause überzeugten die Dessauer am Samstag und feierten Siege gegen Bremen und Wernigerode. Am Sonntag gingen die Kräfte etwas aus. Gegen den Bundesligisten Berlin Rockets verschliefen die Wölfe den Start, kämpften sich jedoch zurück und unterlagen jedoch am Ende mit 3:6. Auch das abschließende Spiel gegen die Eisbären Juniors ging verloren. In der Endabrechnung belegte Dessau den 3. Platz. Cheftrainer Christian Hoffmann sieht im Turnier wichtige Erkenntnisse. Wir konnten am Wochenende gute Erkenntnisgewinne erzielen, bringen aber auch einige Hausaufgaben mit nach Hause, so Cheftrainer Christian Hoffmann. Vor allem an der Chancenverwertung und dem Überzahlspiel müsse gearbeitet werden. Zudem habe sich am Sonntag der schmale Kader bemerkbar gemacht. Nach einer Pause am kommenden Wochenende stehen vor dem Saisonstart weitere Testspiele gegen den polnischen Club KS Lokomotive aus Rothenburg an der Oder an. Am vergangenen Wochenende wurde es in der Anhalt Arena wieder spannend. Zum 11. Mal fand der Kühnauer Handballcup statt. Neben Gastgeber SG Kühnau gingen auch der VfV Spandau und der SCDHFK Leipzig in der Anhalter Arena an den Start. Im Modus Jeder gegen Jeden kämpften die drei Mannschaften um den Turniersieg.
5: Für die Handballer steht die neue Saison bereits in den Startlöchern. Wer es bis dahin kaum erwarten konnte, kam beim Kühnauer Handballcup auf seine Kosten. Am 22. August wurde in der Anhalt-Arena in Dessau-Roßlau

0: spannender Handball geboten. Neben dem ausrichtenden regionalen Verein der SG Kühnau waren auch zwei überregional bekannte Vereine am Start.
1: Der Kühnau Cup ist ja immer der Beginn oder das Einläuten der neuen Handballsaison. Auch in diesem Jahr ist es wieder so, dass wir diesen Kühnau Cup vor den ersten Punktspieltag gelegt haben. Und dabei ist es beim Kühnau Cup immer so, dass wir sehr oft auswärtige Mannschaften, also nicht aus unserem Spielbezirk Anhalt bzw. aus Sachsen-Anhalt nur haben, sondern in diesem Jahr ist eine Mannschaft aus Berlin zu Gast, der VfL Spandau, und auch aus Leipzig, also aus Sachsen, DHFK Leipzig, ist mit ihrer dritten Mannschaft hier auch vertreten beim Kühnau Cup.
0: Für die Mannschaften bot das Turnier einen guten Leistungsvergleich und die Möglichkeit, sich unter Wettkampfbedingungen auf die kommende Saison einzuspielen. Teilnehmen konnten Mannschaften ab der Verbandsliga. Um 10 Uhr fiel der Startschuss und die Zuschauer konnten sich auf spannende Begegnungen freuen.
1: Wir haben uns aufgrund dieser drei Mannschaften dazu entschieden, dass wir eine Doppelrunde spielen. Das heißt also einmal jeder gegen jeden. Dann gibt es eine Mittagspause und danach machen wir nochmal die Runde, damit dann auch die Anzahl der Spiele sind bei der Spielzeit runtergegangen auf 2x15 Minuten, weil eine Mannschaft muss ja immer zweimal hintereinander spielen, natürlich mit einer kurzen Pause zwischendurch. Aber ich denke, damit ist auch der Tag dann entsprechend wie geplant ausgefüllt.
0: Um 12 Uhr traf beispielsweise die VfV Spandau auf die SG Kühnau. In einer ausgeglichenen Partie lieferten sich beide Mannschaften ein spannendes Hin und Her. Nach der regulären Spielzeit stand es 14:14. Nach einer kurzen Pause ging es für die Kühnauer gegen den SC DHFK Leipzig weiter. In dieser Partie musste sich Kühnau mit 13:20 geschlagen geben. Für alle drei Mannschaften war das Turnier dennoch eine gute Gelegenheit, kurz vor dem Saisonstart den aktuellen Leistungsstand zu testen und wichtige Spielpraxis zu sammeln. Ursprünglich war der Kühnauer Handballcup jedoch mit mehr Mannschaften geplant.
1: Also wir hatten diesen Kühnau Cup geplant mit 5 Mannschaften, also ein 5er-Turnier, das wären dann 10 Spiele gewesen. Wir hatten auch diese 5 Mannschaften, war noch eine Mannschaft aus Berlin, Blau-Weiß Berlin, die mussten aber oder haben schon vor längerer Zeit eigentlich abgesagt. Und der TSV Wevensleben, der hat gestern Abend abgesagt oder gestern Vormittag abgesagt. Und dann ist es natürlich schwierig, in der Kürze Mannschaften im Männerbereich zusammenzubekommen, weil jeder plant ja seine Vorbereitung.
0: Am Ende sicherte die SG Kühnau mit 2 Punkten den 3. Platz. Mit 4 Punkten folgte das Team aus Leipzig auf Rang 2. Den Turniersieg holte sich die VfV Spandau mit 6 Punkten. Einen Pokal gab es dabei für alle drei Mannschaften. Gefeiert wurden am Ende also nicht nur die Platzierungen, sondern vor allem ein erfolgreiches Turnier und eine gute Vorbereitung auf die neue Saison. Für die Mannschaften wird es bereits Anfang September ernst. Die SG Kühnau startet auswärts gegen den SV Eintracht Gommern in die Saison 2026-27. Das erste Heimspiel findet am 12. September um 18 Uhr in der Sporthalle der Friedensschule gegen den HC Borgenland statt.
2: Regional einkaufen und genießen. Am 5. September lädt die Stadt Dessau-Roßlau gemeinsam mit dem Verein Regionalmarkt Mittelelbe zum 46. traditionellen Bauern- und Regionalmarkt ein. Von 8 bis 14 Uhr präsentieren mehr als 20 Aussteller und Direktvermarkter in der Zerbster Straße ein vielfältiges Angebot regionaler Produkte und Spezialitäten. Für Informationen rund um eine ausgewogene Ernährung und die Inhaltsstoffe von Lebensmitteln steht die Verbraucherzentrale Sachsen-Anhalt vor Ort zur Verfügung. Eine Feldküche sorgt zudem für eine Möglichkeit zur Stärkung während des Marktbesuches. Die Stadt Dessau-Roßlau und der Verein Regionalmarke Mittelelbe freuen sich auf die zahlreichen Besucher, die regionalen Produkte entdecken, einkaufen und genießen möchten. Und das waren sie auch schon, die aktuellen Nachrichten hier bei Zeit.

0: Aitner, jetzt folgt noch das Wetter sowie die Meldungen aus der Region. Bis dahin haben Sie eine schöne Zeit und auf Wiedersehen.
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0: Der Samstag wird stürmisch. Frühs und nachts ist Regen zu erwarten. Größtenteils bleibt der Himmel aber nur bewölkt. Es ist eine Maximaltemperatur von 25 Grad Celsius zu erwarten. Und Achtung, Böen von bis zu 46 Stundenkilometern kommen aus dem Südwesten.
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6: Großen Trubel gab es am 22. August im Volkspark Piesteritz. Zahlreiche Nachwuchsfußballer aus der Region und darüber hinaus zeigten hier ihr Können. Der FC Grün-Weiß Piesteritz hatte zu einem Sichtungsturnier der D-Jugend eingeladen und die Resonanz war ziemlich beeindruckend.
7: Heute ist ein großer Nachwuchsvergleich organisiert worden von unseren D-Jugend-Trainern. Die haben ihre Kontakte spielen lassen und große Clubmannschaften akquiriert, dass sie hier nach Wittenberg kommen. Ja, regional sind die Clubmannschaften vom FCM und vom HFC hier. Auch wir hatten ja letzte Woche ein Qualifikationsturnier aus den regionalen Teams. Da haben sich Bitterfeld-Wolfen und FC Halle-Neustadt durchgesetzt. Und natürlich unsere Mannschaften, zwei Vertretungen von Grün-Weiß-Piesteritz, sind vorhanden, aber das Besondere an der ganzen Sache sind natürlich die überregionalen Teams, die man alle aus dem Fernsehen kennt. Sogar Rostock, St. Pauli sind gekommen, haben sie den Weg auf sich genommen, um ja, hier sich zu vergleichen mit den Talenten, sagen wir mal, der großen Mannschaften aus Ostdeutschland. Und das ist ja ziemlich beeindruckend.
6: Für die Zuschauer vor Ort gab es jede Menge unterhaltsamen Jugendfußball zu sehen. Für die teilnehmenden Teams aus der Region bot der Wettbewerb eine besondere Möglichkeit, sich mit Größen aus dem deutschen Jugendfußball zu messen.
8: Wir haben tatsächlich von den Spielern schon sehr viel Aufregung gehabt, vor allen Dingen gegen Clubmannschaften, die sie selber gerne verfolgen und ein bisschen Fan von den ganzen Mannschaften sind. Deswegen ist das da immer was Besonderes für die Kinder zu spielen. Das merkt man, wie aufgeregt sie dabei sind, wie stolz sie dabei sind. Und genau das nehmen wir mit für die Kinder. Für alle anderen ist es natürlich ebenfalls so, wenn Eltern dabei sind, wenn die ganzen Erwachsenen dabei sind, was echt toll ist, wo sie dann stolz auf ihre Kinder sind. Es gab tatsächlich in den Spielen sehr positive Momente, wo wir ein gutes Zusammenspiel aus dem Zentrum her über die Außen in die Spitze gespielt haben, wo wir auch zum Torerfolg kamen, war sehr gut rausgespielt, wo ich sehr zufrieden war, weil wir es erst 3-4 Mal besprochen haben, die Spieler sehr gut umsetzen konnten. Wenn wir in den positiven Momenten bleiben, auch mit beiden Mannschaften, mit den Kinderzahlen, die wir haben, überraschten uns besonders ein Torhüter bei uns hinten drin, der sehr, sehr viele Paraden hat. Und viele Spieler, die jetzt schon über ihre Grenzen drüber gehen, wo sie sich echt weiterentwickeln. Genau das ist das Ziel, was wir hier verfolgen. Dass Spieler an ihre Grenzen geführt werden und über Gewinnen und Verlieren sich verbessern im Fußball.
9: Also wir sind bis jetzt erstmal sehr zufrieden, dass wir überhaupt hier starten durften. Und bis jetzt läuft das Turnier sehr gut für uns. Also wir hatten bis jetzt 3 Spiele, 1 verloren, unglücklich durch ein Eigentor. Das zweite Spiel haben wir 0-0 gespielt und das dritte Spiel haben wir gerade gewonnen. Na, also es ist komplett zufriedenstellend bis jetzt. Und die Möglichkeit gegen die Mannschaften von Hertha BSC, St. Pauli und so weiter hat man nicht jeden Tag. Na, und dann, deshalb ist es für die Kinder natürlich ein Riesen-Event. Na, eine Chance, mal gegen solche Mannschaften zu spielen. Na.
6: Für die Teams standen die Ergebnisse und Platzierungen nicht im Vordergrund. So ging es mehr darum, dass die Kinder die Möglichkeit bekommen, sich mit starken Gegnern zu messen, mutig Fußball zu spielen, eigene Lösungen zu finden, Fehler machen zu dürfen und daraus zu lernen. Die Ergebnisse des Leistungsvergleichs blieben daher auch bewusst intern. Die Veranstalter waren abschließend äußerst zufrieden mit dem Turnier.
7: Sehr professionell, wie das abgelaufen ist und sehr, ja, einfach zufriedenstellend. Ich glaube, ich habe jetzt noch nichts Negatives von den Gästen gehört. Die Kinder haben Spaß, bieten guten Fußball, das Wetter spielt mit. Also bisher ist es fantastisch.
6: Der FC Grün-Weiß-Piesteritz bedankte sich nach dem Leistungsvergleich noch einmal bei allen Vereinshelfern, die vor, während und nach dem Turnier im Einsatz waren. Ob bei Auf- und Abbau, an den Verkaufsständen, bei der Versorgung, auf und neben den Plätzen oder bei den vielen organisatorischen Aufgaben im Hintergrund. Ohne diesen Einsatz wäre der Leistungsvergleich in dieser Form nicht möglich gewesen.

0: Hallo und herzlich willkommen zur neuesten Ausgabe von Zeitnah hier auf RAN 1. Die finanzielle Belastung für Pflegeheimbewohner ist in Sachsen-Anhalt in Mitte 2026 erneut gestiegen. Die durchschnittliche Gesamtbelastung liegt inzwischen bei 2.274 Euro im Monat. Ein Heimplatz kostet im Schnitt 4.736 Euro. Davon übernimmt die Pflegekasse durchschnittlich um die 1.000 Euro für den Pflegegrad und weitere 926 Euro als Zuschlag, der von der Wohndauer abhängt. Nach Abzug dieser Leistungen bleiben ca. 1.000 Euro als pflegebedingter Eigenanteil. Hinzu kommen durchschnittlich 856 Euro für Unterkunft und Verpflegung sowie 330 Euro für Investitionskosten. Besonders stark ist der pflegebedingte Eigenanteil gestiegen. Seit Jahresbeginn erhöhte sich dieser rund um 12%. Regional gibt es deutliche Unterschiede. Am höchsten liegt der Eigenanteil im Burgenlandkreis, am niedrigsten im Altmarkkreis. Kreis Salzwedel mit um die 959 Euro. Den stärksten Anstieg verzeichnete der Landkreis Mansfelder-Südharz mit mehr als 15%. Im bundesweiten Vergleich hat Sachsen-Anhalt mit durchschnittlich 4.736 Euro dennoch die niedrigsten Gesamtkosten für einen Heimplatz. Die AOK Sachsen-Anhalt fordert deshalb angesichts der steigenden Belastungen, Ausbildungs- und Investitionskosten aus dem Eigenanteil herauszulösen. Zudem sollen Pflegeleistungen flexibler gestaltet werden, damit sie als stärker am individuellen Bedarf ausgerichtet und unnötige Heimaufenthalte vermieden werden können. In der jetzigen Woche berichteten wir bereits über den Polit-Talk im Golfpark, welcher vom Buga-Club und dem Wirtschafts- und Industrieclub Anhalt organisiert wurde. Dabei ging es bereits um die Asyl- und Flüchtlingspolitik, das Vertrauen in die Politik sowie um die Finanzpolitik im Land. Im vierten Themenkomplex ging es um die Buga.
1: Der Polit-Talk des Buga-Clubs und des Wirtschafts- und Industrieclubs Anhalt geht in die letzte Runde. Am 17. August durften sich Vertreter von 7 Parteien zu unterschiedlichen Themen im Dessauer Golfpark äußern. In unseren Beiträgen dazu ging es bereits um Asyl- und Flüchtlingspolitik, den Vertrauensverlust der Bevölkerung in die Politik sowie die Finanzen im Land. Abschließend stand nun noch die Bundesgartenschau 2035 in Dessau-Roßlau im Fokus.
2: Da wir als AfD natürlich auch für direkte Demokratie sind und für Volksentscheide, gilt es natürlich, den Bürgerwillen hier in Dessau zu akzeptieren. Und ich denke mal, ich bin auch der Meinung persönlich, dass auf jeden Fall eine Buga ein Imagegewinn ist und dass man dadurch automatisch bekannter wird. Also das wird auch touristische Erfolge nach sich ziehen. Trotzdem will ich jetzt vielleicht 2, 3 Kritikpunkte sagen. Es kostet natürlich der Stadt Dessau viel Geld. Vielleicht bin ich auch falsch informiert, aber ich glaube, die Stadt Dessau hat ungefähr einen Jahresfehlbetrag von ca. 50 Millionen. Ich glaube 46 ein bisschen. Man muss diese Anlagen dann bewirtschaften, pflegen und instand halten. Das kostet enorme weiterführende Kosten. Da stelle ich mir natürlich die Frage, wie man das als Kommunale, oder also Kreisfreie Stadt Dessau, wie man das natürlich dann weiterhin finanzieren will, wenn man eh schon so einen hohen Fehlbetrag hat. Ich bin persönlich

0: Persönlich der Meinung, das Geld wäre wahrscheinlich besser aufgehoben gewesen in direkte Ansiedlung für Wirtschaft und Infrastruktur. Aber nun ist ja bei der Buga auch ein bisschen Infrastruktur dabei. Und es ist ja jetzt nicht so, dass die Stadt Dessau alles bezahlt und das Land alles bezahlt, sondern wie ich den Kontext verstanden habe, ist es ja so, dass über bundeseigene Gesellschaften, wie zum Beispiel die Bahn und auch den Bund, erhebliche Mittel hierher fließen. Die wären wahrscheinlich nicht gekommen, wenn die Stadt Dessau sich daran nicht beteiligt hätte und das Land. Persönlich hätte ich das nicht befürwortet. Aber jetzt ist die Entscheidung hier in Dessau so gefallen, also müsste man dieses Ansinnen auch unterstützen und vielleicht ergibt sich was raus. Ich sag mal, mehr Geld verbrennen als mit der Internetansiedlung kann man ja nicht.
1: Also ich habe die Buga ja von Anfang an mit unterstützt und auch diese schönen Werbevideos gemacht für den Bürgerentscheid und so. Von daher freue ich mich sehr, dass die Buga kommt und ich freue mich vor allem sehr über diese Ausrichtung auf Klimaanpassung, weil es ganz wichtig ist, dass wir eben nicht diese schönen Blumenrabatte mit Pflanzen, die sowieso nicht insektentauglich sind, sondern dass wir eine nachhaltige Infrastrukturförderung durch die Buga bekommen, dass wir Projekte umsetzen, die natürlich dann die Wirtschaft fördern. Ich habe eben gesagt, Infrastruktur ist ein wichtiger Wirtschaftsfaktor, zudem eben auch, wir haben es jetzt die letzten Wochen gesehen, der absolute Hitzestress kostet die Wirtschaft unfassbar viel Geld. Das heißt, wenn wir die Buga schlau nutzen und Maßnahmen zur Begrünung, zur Beschattung, was ja hoffentlich dann auch alles kommt, einsetzen, dann haben wir hier eine Investition in unsere Stadt, in unsere Region, die unfassbar wichtig ist für die Menschen, die hier leben, aber natürlich auch für die Wirtschaft. Denn das eine ist der Arbeitsplatz, der mich in eine Stadt zieht. Und das andere, nämlich die Frage, ob ich in meinem Job bleibe, ist ja auch die Lebensqualität, die mittlerweile ein harter Standortfaktor ist. Und die Buga kann diesen Standortfaktor verschönern, indem wir eine lebenswerte, indem wir eine kühle Stadt haben.
2: Ich kann mich noch gut daran erinnern, als mich der ehemalige OB Kuras darauf ansprach, Mensch, versucht hat, das mal im Koalitionsvertrag mit unterzubringen. Das haben wir denn tatsächlich geschafft. Also das heftet ich mir so ein bisschen auf die Schulter als meinen ersten Verdienst, das zum Thema Vertrauen. So, ich würde gar nicht dieses Thema aufmachen, die FDP sieht es mehr so aus wirtschaftlicher Sicht, weil eigentlich für uns als Liberale ist dieses Thema zwischen Ökonomie und Ökologie kein unbedingter Widerspruch. Das eine bedingt das andere und wir sehen natürlich auch das ist ja ein Stadtentwicklungsprojekt. Es wird nicht diese typische Blümchenausstellung in der Stadt sein, sondern unsere Stadt, so ist zumindest der Plan, so ist die Vision, die sich damit hinter verbirgt, wird sich zu einer noch lebenswerteren Stadt entwickeln. Das ist unser dringender Wunsch und eine lebenswerte Stadt zieht junge Menschen an, zieht Familien an, die dann ja gerne wohnen wollen und gerade diesen Zuzug, den brauchen wir besonders hier in Dessau-Roßlau. Wenn wir über Wirtschaftsprojekte sprechen, wenn wir über Ansiedlung sprechen, dann muss man ja auch immer, das sage ich auch als Berufsschullehrer, erstmal fragen, wo bekommen wir eigentlich die Arbeitskräfte dafür her? Unsere Stadt wird immer älter, die Stadtgesellschaft altert, bald sind wir vermutlich wieder die nach Lebensjahren älteste Stadt Deutschlands und diesem Trend muss man entgegenwirken. Und darin sehen wir als FDP natürlich einen ganz klaren Punkt, mit der Buga eine lebenswertere Stadt zu schaffen, die auch den klimatischen Änderungen, die diskutiert ja keiner weg, entsprechend resilient gegenübersteht.
3: Was für ein Lotteriegewinn für die Stadt Dessau-Roßlau. Die Entscheidung, dass man sich zur Bundesgartenschau bekannt hat und dass tatsächlich die Bundesgartenschau hier hinkommt. Was für ein großes Glück, dass die Landesregierung sich dahinter gestellt hat, um nämlich dieses vernünftige Konzept umzusetzen, Maßnahmen, die immer schon geplant waren, jetzt auch in dieses Konzept zu integrieren. Und natürlich gilt das auch für die Stiftung Dessau-Görlitz, dass damit eingebracht werden muss. Das gilt ja vor allen Dingen für Klimaresilienzmaßnahmen und so weiter. Aber ich will mich da gar nicht verlieren in einzelnen Maßnahmen, sondern ich möchte Sie auf etwas anderes aufmerksam machen. Es wird ein Imagegewinn, es wird mehr Tourismus geben, es wird mehr Arbeitsplätze geben, Dessau wird bekannter. Da wird sich im Grunde die gesamte Geschichte wiederholen, die wir von erfolgreichen Landesgartenschauen kennen oder auch von erfolgreichen Bundesgartenschauen. Und dann sollten wir nicht so krämerselig da rangehen und sagen, das kostet viel Geld. Ja, aber es ist doch auch eine Investition in die Zukunft. Und zwar die Zukunft unserer Kinder und Kindeskinder. Für Sie jedenfalls hier in Dessau-Roßlau. Und deshalb zusammen mit dem Gartenreich, aber insbesondere mit dieser Entwicklung, die übrigens Ihr Oberbürgermeister Reck, den habe ich da sehr intensiv als Werber wahrgenommen, die dieser Oberbürgermeister in einer Penetranz in die Landesregierung reingetragen hat, dass wir zum Schluss gar nicht anders konnten, als Ja zu sagen.
4: Wenn ein Bürgerentscheid darüber geführt wurde, und ich finde, das sollte sehr viel häufiger passieren, dann ist der natürlich unbedingt anzunehmen. Wenn die Bürger befragt worden sind, dann muss diese Entscheidung auch bindend sein. Für solche Zukunftsprojekte Geld in die Hand zu nehmen, finde ich eine wirklich sinnvolle Sache. Ich bin prinzipiell der Meinung, dass sowas nachhaltig gemacht werden sollte und man sich nicht unbedingt immer auf so ein großes Leuchtturmprojekt stützen sollte. Die Buga kann aber natürlich ein gutes Projekt sein, wo man mal sieht, wie durch

0: solche Zukunftsinvestitionen auch wirklich die Stadt gestärkt werden kann. Meine größte Hoffnung wäre tatsächlich der Zuzug. Ich würde mir sehr wünschen, dass wieder viele junge Menschen in Sachsen-Anhalt, in unseren schönen Städten, sich ein Leben aufbauen wollen. Wenn wir Sachsen-Anhalt lebenswert erhalten können mit einer Investition, dann sollte die auch gemacht werden, nicht unbedingt immer nur mit Leuchtturmprojekten, sondern auch nachhaltig in den vielen anderen schönen Städten, die wir haben, wo wir junge Menschen hin zurückholen wollen.
1: Also ich fand die Buga anfangs auch, hätten wir jetzt hier wirklich noch so, wie mein Herr da hinten gesagt hat, einen Blümchengarten hier hinsetzen würden, wäre ich auch nicht dafür gewesen. Aber dadurch, dass wir ja wirklich das, was wir haben und das, was schon lange gemacht werden sollte, da mit dem Geld gemacht wird, dass es einfach ein attraktiveres Wohnen für uns wird, allesamt. Und ja, auch vielleicht begrünter, um dass diese Hitze aus diesen Städten rausgeht, wenn wir sowas dann durchkriegen, da seitdem bin ich da voll dabei. Mich würde es halt noch freuen, wenn dann so weit kommt und die Arbeiten kommen und so, dass dann kleine Handwerker halt mehr genommen werden. Also kleinere Firmen, nicht die großen, sondern dass diese Arbeiten wirklich bessere Firmen machen, dass die Aufträge auch wirklich hier bleiben und vielleicht dadurch auch gleich noch neue Arbeitsplätze schaffen werden.
2: Das ist ein Riesenerfolg für die Stadt hier. So, und natürlich muss es wirtschaftlich am Ende auch einen Effekt geben und den wird es geben. Das ist übrigens der Punkt. Eine Landesgartenschau ist oft für die Region, für das Land und vielleicht ein bisschen drumherum. Die Bundesgartenschau, die sorgt für eine Riesenaufmerksamkeit. Da kommen wirklich sehr, sehr viele Menschen hierher mit Übernachtungen, die wir wirklich auch brauchen. Und deswegen, der wirtschaftliche Effekt wird sich definitiv einstellen. Es ist für uns auch wirklich ein Erfolg, dass wir auch die entsprechenden Entscheider auf Bundesebene überzeugt haben, dass wir nach Dessau gehen können, weil wir ein Konzept aufgestellt haben, wo wir gesagt haben, ihr könnt euch auf Sachsen-Anhalt verlassen. Wenn wir das zusagen, nach Magdeburg, wo wir schon mal eine hatten vor vielen, vielen Jahren, wieder eine machen zu wollen, dann wird das ein Erfolg. Und ich bin deshalb auch überzeugt, weil ich hier in Dessau so viele Menschen kennengelernt habe, die gesagt haben, wir arbeiten daran, dass das 2035 ein Erfolg wird. Ich habe ein Projekt nicht da drin, was ich hier gerne auch noch in einer ähnlichen Form in Dessau mit unterstützen möchte in den nächsten Jahren. Vielleicht dauert es auch viele Jahre, das ist das Paul-Greifzu-Stadion, wo wir eine tolle Leichtathletik-Veranstaltung vor kurzem wieder hatten. Das sind Dinge, wenn wir da auch investieren, nicht nur in Straßen oder in was auch immer, sondern in solche wichtigen Investitionsobjekte, dann sorgen wir wirklich dafür, dass hier in Dessau richtig was passiert. Und das ist mein fester Wille.
3: Das war unser letzter Beitrag zum Polit-Talk im Dessauer Golfpark vom 17. August. Nun haben die Sachsen-Anhalter die Zukunft des Bundeslandes bei der Wahl am 6. September in der eigenen Hand.
4: Die Floorballer des PSV 90 Black Wolves Dessau haben am vergangenen Wochenende am New Cup 2026 in Berlin teilgenommen. Im Jeder-gegen-jeden-Modus trafen die Wölfe auf den TV Eichhorn Bremen, die Red Devils Wernigerode, die Berliner Rockets und die Eisbären Juniors. Nach der langen Spielpause überzeugten die Dessauer am Samstag und feierten Siege gegen Bremen und Wernigerode. Am Sonntag gingen die Kräfte etwas aus. Gegen den Bundesligisten Berlin Rockets verschliefen die Wölfe den Start, kämpften sich jedoch zurück und unterlagen jedoch am Ende mit 3:6. Auch das abschließende Spiel gegen die Eisbären Juniors ging verloren. In der Endabrechnung belegte Dessau den 3. Platz. Cheftrainer Christian Hoffmann sieht im Turnier wichtige Erkenntnisse. Wir konnten am Wochenende gute Erkenntnisgewinne erzielen, bringen aber auch einige Hausaufgaben mit nach Hause, so Cheftrainer Christian Hoffmann. Vor allem an der Chancenverwertung und dem Überzahlspiel müsse gearbeitet werden. Zudem habe sich am Sonntag der schmale Kader bemerkbar gemacht. Nach einer Pause am kommenden Wochenende stehen vor dem Saisonstart weitere Testspiele gegen den polnischen Club KS Lokomotive aus Rothenburg an der Oder an. Am vergangenen Wochenende wurde es in der Anhalt Arena wieder spannend. Zum 11. Mal fand der Kühnauer Handballcup statt. Neben Gastgeber SG Kühnau gingen auch der VfV Spandau und der SC DHFK Leipzig in der Anhalter Arena an den Start. Im Modus Jeder gegen Jeden kämpften die drei Mannschaften um den Turniersieg.
5: Für die Handballer steht die neue Saison bereits in den Startlöchern. Wer es bis dahin kaum erwarten konnte, kam beim Kühnauer Handballcup auf seine Kosten. Am 22. August wurde in der Anhalt-Arena in Dessau-Roßlau

0: spannender Handball geboten. Neben dem ausrichtenden regionalen Verein der SG Kühnau waren auch zwei überregional bekannte Vereine am Start.
1: Der Kühnau Cup ist ja immer der Beginn oder das Einläuten der neuen Handballsaison. Auch in diesem Jahr ist es wieder so, dass wir diesen Kühnau Cup vor den ersten Punktspieltag gelegt haben. Und dabei ist es beim Kühnau Cup immer so, dass wir sehr oft auswärtige Mannschaften, also nicht aus unserem Spielbezirk Anhalt bzw. aus Sachsen-Anhalt nur haben, sondern in diesem Jahr ist eine Mannschaft aus Berlin zu Gast, der VfL Spandau, und auch aus Leipzig, also aus Sachsen, DHFK Leipzig, ist mit ihrer dritten Mannschaft hier auch vertreten beim Kühnau Cup.
0: Für die Mannschaften bot das Turnier einen guten Leistungsvergleich und die Möglichkeit, sich unter Wettkampfbedingungen auf die kommende Saison einzuspielen. Teilnehmen konnten Mannschaften ab der Verbandsliga. Um 10 Uhr fiel der Startschuss und die Zuschauer konnten sich auf spannende Begegnungen freuen.
1: Wir haben uns aufgrund dieser drei Mannschaften dazu entschieden, dass wir eine Doppelrunde spielen. Das heißt also einmal jeder gegen jeden. Dann gibt es eine Mittagspause und danach machen wir nochmal die Runde, damit dann auch die Anzahl der Spiele sind bei der Spielzeit runtergegangen auf 2x15 Minuten, weil eine Mannschaft muss ja immer zweimal hintereinander spielen, natürlich mit einer kurzen Pause zwischendurch. Aber ich denke, damit ist auch der Tag dann entsprechend wie geplant ausgefüllt.
0: Um 12 Uhr traf beispielsweise die VfV Spandau auf die SG Kühnau. In einer ausgeglichenen Partie lieferten sich beide Mannschaften ein spannendes Hin und Her. Nach der regulären Spielzeit stand es 14:14. Nach einer kurzen Pause ging es für die Kühnauer gegen den SC DHFK Leipzig weiter. In dieser Partie musste sich Kühnau mit 13:20 geschlagen geben. Für alle drei Mannschaften war das Turnier dennoch eine gute Gelegenheit, kurz vor dem Saisonstart den aktuellen Leistungsstand zu testen und wichtige Spielpraxis zu sammeln. Ursprünglich war der Kühnauer Handballcup jedoch mit mehr Mannschaften geplant.
1: Also wir hatten diesen Kühnau Cup geplant mit 5 Mannschaften, also ein 5er-Turnier, das wären dann 10 Spiele gewesen. Wir hatten auch diese 5 Mannschaften, war noch eine Mannschaft aus Berlin, Blau-Weiß Berlin, die mussten aber oder haben schon vor längerer Zeit eigentlich abgesagt. Und der TSV Wevensleben, der hat gestern Abend abgesagt oder gestern Vormittag abgesagt. Und dann ist es natürlich schwierig, in der Kürze Mannschaften im Männerbereich zusammenzubekommen, weil jeder plant ja seine Vorbereitung.
0: Am Ende sicherte die SG Kühnau mit 2 Punkten den 3. Platz. Mit 4 Punkten folgte das Team aus Leipzig auf Rang 2. Den Turniersieg holte sich die VfV Spandau mit 6 Punkten. Einen Pokal gab es dabei für alle drei Mannschaften. Gefeiert wurden am Ende also nicht nur die Platzierungen, sondern vor allem ein erfolgreiches Turnier und eine gute Vorbereitung auf die neue Saison. Für die Mannschaften wird es bereits Anfang September ernst. Die SG Kühnau startet auswärts gegen den SV Eintracht Gommern in die Saison 2026/27. Das erste Heimspiel findet am 12. September um 18 Uhr in der Sporthalle der Friedensschule gegen den HC Borgenland statt.
2: Regional einkaufen und genießen. Am 5. September lädt die Stadt Dessau-Roßlau gemeinsam mit dem Verein Regionalmarkt Mittelelbe zum 46. traditionellen Bauern- und Regionalmarkt ein. Von 8 bis 14 Uhr präsentieren mehr als 20 Aussteller und Direktvermarkter in der Zerbster Straße ein vielfältiges Angebot regionaler Produkte und Spezialitäten. Für Informationen rund um eine ausgewogene Ernährung und die Inhaltsstoffe von Lebensmitteln steht die Verbraucherzentrale Sachsen-Anhalt vor Ort zur Verfügung. Eine Feldküche sorgt zudem für eine Möglichkeit zur Stärkung während des Marktbesuches. Die Stadt Dessau-Roßlau und der Verein Regionalmarke Mittelelbe freuen sich auf die zahlreichen Besucher, die regionalen Produkte entdecken, einkaufen und genießen möchten. Und das waren sie auch schon, die aktuellen Nachrichten hier bei Zeit.

0: 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Bis dahin haben Sie eine schöne Zeit und auf Wiedersehen.
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0: Der Samstag wird stürmisch. Frühs und nachts ist Regen zu erwarten. Größtenteils bleibt der Himmel aber nur bewölkt. Es ist eine Maximaltemperatur von 25 Grad Celsius zu erwarten. Und Achtung, Böen von bis zu 46 Stundenkilometern kommen aus dem Südwesten.
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6: Großen Trubel gab es am 22. August im Volkspark Piesteritz. Zahlreiche Nachwuchsfußballer aus der Region und darüber hinaus zeigten hier ihr Können. Der FC Grün-Weiß Piesteritz hatte zu einem Sichtungsturnier der D-Jugend eingeladen und die Resonanz war ziemlich beeindruckend.
7: Heute ist ein großer Nachwuchsvergleich organisiert worden von unseren D-Jugend-Trainern. Die haben ihre Kontakte spielen lassen und große Clubmannschaften akquiriert, dass sie hier nach Wittenberg kommen. Ja, regional sind die Clubmannschaften vom FCM und vom HFC hier. Auch wir hatten ja letzte Woche ein Qualifikationsturnier aus den regionalen Teams. Da haben sich Bitterfeld-Wolfen und FC Halle-Neustadt durchgesetzt. Und natürlich unsere Mannschaften, zwei Vertretungen von Grün-Weiß-Piesteritz, sind vorhanden. Aber das Besondere an der ganzen Sache sind natürlich die überregionalen Teams, die man alle aus dem Fernsehen kennt. Sogar Rostock, St. Pauli sind gekommen, haben sie den Weg auf sich genommen, um ja, hier sich zu vergleichen mit den Talenten, sagen wir mal, der großen Mannschaften aus Ostdeutschland. Und das ist ja ziemlich beeindruckend.
6: Für die Zuschauer vor Ort gab es jede Menge unterhaltsamen Jugendfußball zu sehen. Für die teilnehmenden Teams aus der Region bot der Wettbewerb eine besondere Möglichkeit, sich mit Größen aus dem deutschen Jugendfußball zu messen.
8: Wir haben tatsächlich von den Spielern schon sehr viel Aufregung gehabt, vor allen Dingen gegen Clubmannschaften, die sie selber gerne verfolgen und ein bisschen Fan von den ganzen Mannschaften sind. Deswegen ist das da immer was Besonderes für die Kinder zu spielen. Das merkt man, wie aufgeregt sie dabei sind, wie stolz sie dabei sind. Und genau das nehmen wir mit für die Kinder. Für alle anderen ist es natürlich ebenfalls so, wenn Eltern dabei sind, wenn die ganzen Erwachsenen dabei sind, was echt toll ist, wo sie dann stolz auf ihre Kinder sind. Es gab tatsächlich in den Spielen sehr positive Momente, wo wir ein gutes Zusammenspiel aus dem Zentrum her über die Außen in die Spitze gespielt haben, wo wir auch zum Torerfolg kamen, war sehr gut rausgespielt, wo ich sehr zufrieden war, weil wir es erst 3-4 Mal besprochen haben, die Spieler sehr gut umsetzen konnten. Wenn wir in den positiven Momenten bleiben, auch mit beiden Mannschaften, mit den Kinderzahlen, die wir haben, überraschten uns besonders ein Torhüter bei uns hinten drin, der sehr, sehr viele Paraden hat und viele Spieler, die jetzt schon über ihre Grenzen drüber gehen, wo sie sich echt weiterentwickeln. Genau das ist das Ziel, was wir hier verfolgen, dass Spieler an ihre Grenzen geführt werden und über Gewinnen und Verlieren sich verbessern im Fußball.
9: Also wir sind bis jetzt erstmal sehr zufrieden, dass wir überhaupt hier starten durften und bis jetzt läuft das Turnier sehr gut für uns. Also wir hatten bis jetzt 3 Spiele, eins verloren, unglücklich durch ein Eigentor, das zweite Spiel haben wir 0-0 gespielt und das dritte Spiel haben wir gerade gewonnen. Na, also ist komplett zufriedenstellend bis jetzt. Und die Möglichkeit gegen die Mannschaften von Hertha BSC, St. Pauli und so weiter hat man nicht jeden Tag. Na, und dann, deshalb ist es für die Kinder natürlich ein Riesen-Event, na, eine Chance, mal gegen solche Mannschaften zu spielen. Ja.
6: Für die Teams standen die Ergebnisse und Platzierungen nicht im Vordergrund. So ging es mehr darum, dass die Kinder die Möglichkeit bekommen, sich mit starken Gegnern zu messen, mutig Fußball zu spielen, eigene Lösungen zu finden, Fehler machen zu dürfen und daraus zu lernen. Die Ergebnisse des Leistungsvergleichs blieben daher auch bewusst intern. Die Veranstalter waren abschließend äußerst zufrieden mit dem Turnier.
7: Sehr professionell, wie das abgelaufen ist und sehr, ja, einfach zufriedenstellend. Ich glaube, ich habe jetzt noch nichts Negatives von den Gästen gehört. Die Kinder haben Spaß, bieten guten Fußball, das Wetter spielt mit. Also bisher ist es fantastisch.
6: Der FC Grün-Weiß Piesteritz bedankte sich nach dem Leistungsvergleich noch einmal bei allen Vereinshelfern, die vor, während und nach dem Turnier im Einsatz waren. Ob bei Auf- und Abbau, an den Verkaufsständen, bei der Versorgung, auf und neben den Plätzen oder bei den vielen organisatorischen Aufgaben im Hintergrund. Ohne diesen Einsatz wäre der Leistungsvergleich in dieser Form nicht möglich gewesen.

0: Hallo und herzlich willkommen zur neuesten Ausgabe von Zeitnah hier auf RAN 1. Die finanzielle Belastung für Pflegeheimbewohner ist in Sachsen-Anhalt in der Mitte 2026 erneut gestiegen. Die durchschnittliche Gesamtbelastung liegt inzwischen bei 2.274 Euro im Monat. Ein Heimplatz kostet im Schnitt 4.736 Euro. Davon übernimmt die Pflegekasse durchschnittlich um die 1.000 Euro für den Pflegegrad und weitere 926 Euro als Zuschlag, der von der Wohndauer abhängt. Nach Abzug dieser Leistungen bleiben ca. 1.000 Euro als pflegebedingter Eigenanteil. Hinzu kommen durchschnittlich 856 Euro für Unterkunft und Verpflegung sowie 330 Euro für Investitionskosten. Besonders stark ist der pflegebedingte Eigenanteil gestiegen. Seit Jahresbeginn erhöhte sich dieser rund um 12%. Regional gibt es deutliche Unterschiede. Am höchsten liegt der Eigenanteil im Burgenlandkreis, am niedrigsten im Altmarkkreis. Kreis Salzwedel mit um die 959 Euro. Den stärksten Anstieg verzeichnete der Landkreis Mansfelder-Südharz mit mehr als 15%. Im bundesweiten Vergleich hat Sachsen-Anhalt mit durchschnittlich 4.736 Euro dennoch die niedrigsten Gesamtkosten für einen Heimplatz. Die AOK Sachsen-Anhalt fordert deshalb angesichts der steigenden Belastungen, Ausbildungs- und Investitionskosten aus dem Eigenanteil herauszulösen. Zudem sollen Pflegeleistungen flexibler gestaltet werden, damit sie als stärker am individuellen Bedarf ausgerichtet und unnötige Heimaufenthalte vermieden werden können. In der jetzigen Woche berichteten wir bereits über den Polit-Talk im Golfpark, welcher vom Buga Club und dem Wirtschafts- und Industrieclub Anhalt organisierte wurde. Dabei ging es bereits um die Asyl- und Flüchtlingspolitik, das Vertrauen in die Politik sowie um die Finanzpolitik im Land. Im vierten Themenkomplex ging es um die Buga.
1: Der Polit-Talk des Buga-Clubs und des Wirtschafts- und Industrieclubs Anhalt geht in die letzte Runde. Am 17. August durften sich Vertreter von 7 Parteien zu unterschiedlichen Themen im Dessauer Golfpark äußern. In unseren Beiträgen dazu ging es bereits um Asyl- und Flüchtlingspolitik, den Vertrauensverlust der Bevölkerung in die Politik sowie die Finanzen im Land. Abschließend stand nun noch die Bundesgartenschau 2035 in Dessau-Roßlau im Fokus.
2: Da wir als AfD natürlich auch für direkte Demokratie sind und für Volksentscheide, gilt es natürlich, den Bürgerwillen hier in Dessau zu akzeptieren. Und ich denke mal, ich bin auch der Meinung persönlich, dass auf jeden Fall eine Buga ein Imagegewinn ist und dass man dadurch automatisch bekannter wird. Also das wird auch touristische Erfolge nach sich ziehen. Trotzdem will ich jetzt vielleicht 2, 3 Kritikpunkte sagen. Es kostet natürlich der Stadt Dessau viel Geld. Vielleicht bin ich auch falsch informiert, aber ich glaube, die Stadt Dessau hat ungefähr einen Jahresfehlbetrag von ca. 50 Millionen. Ich glaube 46 ein bisschen. Man muss diese Anlagen dann bewirtschaften, pflegen und instand halten. Das kostet enorme weiterführende Kosten. Da stelle ich mir natürlich die Frage, wie man das als Kommunale oder also kreisfreie Stadt Dessau, wie man das natürlich dann weiterhin finanzieren will, wenn man eh schon so einen hohen Fehlbetrag hat. Ich bin persönlich

0: Bin ich der Meinung, das Geld wäre wahrscheinlich besser aufgehoben gewesen in direkte Ansiedlung für Wirtschaft und Infrastruktur. Aber nun ist ja bei der Buga auch ein bisschen Infrastruktur dabei. Und es ist ja jetzt nicht so, dass die Stadt Dessau alles bezahlt und das Land alles bezahlt, sondern wie ich den Kontext verstanden habe, ist es ja so, dass über bundeseigene Gesellschaften, wie zum Beispiel die Bahn und auch den Bund, erhebliche Mittel hierher fließen. Die wären wahrscheinlich nicht gekommen, wenn die Stadt Dessau sich daran nicht beteiligt hätte und das Land. Persönlich hätte ich das nicht befürwortet. Aber jetzt ist die Entscheidung hier in Dessau so gefallen, also müsste man dieses Ansinnen auch unterstützen und vielleicht ergibt sich ja was raus. Ich sag mal, mehr Geld verbrennen als mit der Internetansiedlung kann man ja nicht.
1: Also ich habe die Buga ja von Anfang an mit unterstützt und auch diese schönen Werbevideos gemacht für den Bürgerentscheid und so. Von daher freue ich mich sehr, dass die Buga kommt und ich freue mich vor allem sehr über diese Ausrichtung auf Klimaanpassung, weil es ganz wichtig ist, dass wir eben nicht diese schönen Blumenrabatte mit Pflanzen, die sowieso nicht insektentauglich sind, sondern dass wir eine nachhaltige Infrastrukturförderung durch die Buga bekommen, dass wir Projekte umsetzen, die natürlich dann die Wirtschaft fördern. Ich habe eben gesagt, Infrastruktur ist ein wichtiger Wirtschaftsfaktor. Zudem eben auch, wir haben es jetzt die letzten Wochen gesehen, der absolute Hitzestress kostet die Wirtschaft unfassbar viel Geld. Das heißt, wenn wir die Buga schlau nutzen und Maßnahmen zur Begrünung, zur Beschattung, was ja hoffentlich dann auch alles kommt, einsetzen, dann haben wir hier eine Investition in unsere Stadt, in unsere Region, die unfassbar wichtig ist für die Menschen, die hier leben, aber natürlich auch für die Wirtschaft. Denn das eine ist der Arbeitsplatz, der mich in eine Stadt zieht. Und das andere, nämlich die Frage, ob ich in meinem Job bleibe, ist ja auch die Lebensqualität, die mittlerweile ein harter Standortfaktor ist. Und die Buga kann diesen Standortfaktor verschönern, indem wir eine lebenswerte, indem wir eine kühle Stadt haben.
2: Ich kann mich noch gut daran erinnern, als sich der ehemalige OB Kuras darauf ansprach, Mensch, versucht hat, das mal im Koalitionsvertrag mit unterzubringen. Das haben wir dann tatsächlich geschafft. Also das heftig mir so ein bisschen auf die Schulter als meinen ersten Verdienst, das zum Thema Vertrauen. So, ich würde gar nicht dieses Thema aufmachen, die FDP sieht es mehr so aus wirtschaftlicher Sicht, weil eigentlich für uns als Liberale ist dieses Thema zwischen Ökonomie und Ökologie kein unbedingter Widerspruch. Das eine bedingt das andere und wir sehen natürlich auch mit einer, das ist ja ein Stadtentwicklungsprojekt, es wird nicht diese typische Blümchenausstellung in der Stadt sein, sondern unsere Stadt, so ist zumindest der Plan, so ist die Vision, die sich damit hinter verbirgt, wird sich zu einer noch lebenswerteren Stadt entwickeln. Das ist unser dringender Wunsch und eine lebenswerte Stadt zieht junge Menschen an, zieht Familien an, die dann ja gerne wohnen wollen und gerade diesen Zuzug, den brauchen wir besonders hier in Dessau-Roßlau. Wenn wir über Wirtschaftsprojekte sprechen, wenn wir über Ansiedlung sprechen, dann muss man ja auch immer, das sage ich auch als Berufsschullehrer, erstmal fragen, wo bekommen wir eigentlich die Arbeitskräfte dafür her? Unsere Stadt wird immer älter, die Stadtgesellschaft altert, bald sind wir vermutlich wieder die nach Lebensjahren älteste Stadt Deutschlands und diesem Trend muss man entgegenwirken. Und darin sehen wir als FDP natürlich einen ganz klaren Punkt, mit der Buga eine lebenswertere Stadt zu schaffen, die auch den klimatischen Änderungen, die diskutiert ja keiner weg, entsprechend resilient gegenübersteht.
3: Was für ein Lotteriegewinn für die Stadt Dessau-Roßlau. Die Entscheidung, dass man sich zur Bundesgartenschau bekannt hat und dass tatsächlich die Bundesgartenschau hier hinkommt. Was für ein großes Glück, dass die Landesregierung sich dahinter gestellt hat, um nämlich dieses vernünftige Konzept umzusetzen, Maßnahmen, die immer schon geplant waren, jetzt auch in dieses Konzept zu integrieren. Und natürlich gilt das auch für die Stiftung Dessau-Görlitz, dass damit eingebracht werden muss. Das gilt ja vor allen Dingen für Klimaresilienzmaßnahmen und so weiter. Aber ich will mich da gar nicht verlieren in einzelnen Maßnahmen, sondern ich möchte Sie auf etwas anderes aufmerksam machen. Es wird ein Imagegewinn, es wird mehr Tourismus geben, es wird mehr Arbeitsplätze geben, Dessau wird bekannter. Da wird sich im Grunde die gesamte Geschichte wiederholen, die wir von erfolgreichen Landesgartenschauen kennen oder auch von erfolgreichen Bundesgartenschauen. Und dann sollten wir nicht so krämerselig da rangehen und sagen, das kostet viel Geld. Ja, aber es ist doch auch eine Investition in die Zukunft. Und zwar die Zukunft unserer Kinder und Kindeskinder. Für Sie jedenfalls hier in Dessau-Roßlau. Und deshalb zusammen mit dem Gartenreich, aber insbesondere mit dieser Entwicklung, die übrigens Ihr Oberbürgermeister Reck, den habe ich da sehr intensiv als Werber wahrgenommen, die dieser Oberbürgermeister in einer Penetranz in die Landesregierung reingetragen hat, dass wir zum Schluss gar nicht anders konnten, als Ja zu sagen.
4: Wenn ein Bürgerentscheid darüber geführt wurde, und ich finde, das sollte sehr viel häufiger passieren, dann ist der natürlich unbedingt anzunehmen. Wenn die Bürger befragt worden sind, dann müssen sie auch, dann muss diese Entscheidung auch bindend sein. Für solche Zukunftsprojekte Geld in die Hand zu nehmen, finde ich eine wirklich sinnvolle Sache. Ich bin prinzipiell der Meinung, dass sowas nachhaltig gemacht werden sollte und man sich nicht unbedingt immer auf so ein großes Leuchtturmprojekt stützen sollte. Die Buga kann aber natürlich ein gutes Projekt sein, wo man mal sieht, wie durch

0: Wohnen für uns wird allesamt. Und ja, auch vielleicht begrünter, um dass diese Hitze aus diesen Städten rausgeht, wenn wir sowas dann durchkriegen, da seitdem bin ich da voll dabei. Mich würde es halt noch freuen, wenn dann so weit kommt und die Arbeiten kommen und so, dass dann kleine Handwerker halt mehr genommen werden. Also kleinere Firmen, nicht die großen, sondern dass diese Arbeiten wirklich bessere Firmen machen, dass die Aufträge auch wirklich hier bleiben und vielleicht dadurch auch gleich noch neue Arbeitsplätze schaffen werden.
1: Das ist ein Riesenerfolg für die Stadt hier. So, und natürlich muss es wirtschaftlich am Ende auch einen Effekt geben und den wird es geben. Das ist übrigens der Punkt. Eine Landesgartenschau ist oft für die Region, für das Land und vielleicht ein bisschen drumherum. Die Bundesgartenschau, die sorgt für eine riesen Aufmerksamkeit. Da kommen wirklich sehr, sehr viele Menschen hierher mit Übernachtungen, die wir wirklich auch brauchen. Und deswegen, der wirtschaftliche Effekt wird sich definitiv einstellen. Es ist für uns auch wirklich ein Erfolg, dass wir auch die entsprechenden Entscheider auf Bundesebene überzeugt haben, dass wir nach Dessau gehen können, weil wir ein Konzept aufgestellt haben, wo wir gesagt haben, ihr könnt euch auf Sachsen-Anhalt verlassen. Wenn wir das zusagen, nach Magdeburg, wo wir schon mal eine hatten vor vielen, vielen Jahren, wieder eine machen zu wollen, dann wird das ein Erfolg. Und ich bin deshalb auch überzeugt, weil ich hier in Dessau so viele Menschen kennengelernt habe, die gesagt haben, wir arbeiten daran, dass das 2035 ein Erfolg wird. Ich habe ein Projekt nicht da drin, was ich hier gern auch noch in einer ähnlichen Form in Dessau mit unterstützen möchte in den nächsten Jahren. Vielleicht dauert es auch viele Jahre. Das ist das Paul-Greifzu-Stadion, wo wir eine tolle Leichtathletik-Veranstaltung vor kurzem wieder hatten. Das sind Dinge, wenn wir da auch investieren, nicht nur in Straßen oder in was auch immer, sondern in solche wichtigen Investitionsobjekte, dann sorgen wir wirklich dafür, dass hier in Dessau richtig was passiert. Und das ist mein fester Wille.
2: Das war unser letzter Beitrag zum Polit-Talk im Dessauer Golfpark vom 17. August. Nun haben die Sachsen-Anhalter die Zukunft des Bundeslandes bei der Wahl am 6. September in der eigenen Hand.
3: Die Floorballer des PSV 90 Black Wolves Dessau haben am vergangenen Wochenende am Junior Cup 2026 in Berlin teilgenommen. Im Jeder-gegen-jeden-Modus trafen die Wölfe auf den TV Eichhorn Bremen, die Red Devils Wernigerode, die Berliner Rockets und die Eisbären Juniors. Nach der langen Spielpause überzeugten die Dessauer am Samstag und feierten Siege gegen Bremen und Wernigerode. Am Sonntag gingen die Kräfte etwas aus. Gegen den Bundesligisten Berlin Rockets verschliefen die Wölfe den Start, kämpften sich jedoch zurück und unterlagen jedoch am Ende mit 3:6. Auch das abschließende Spiel gegen die Eisbären Juniors ging verloren. In der Endabrechnung belegte Dessau den 3. Platz. Cheftrainer Christian Hoffmann sieht im Turnier wichtige Erkenntnisse. Wir konnten am Wochenende gute Erkenntnisgewinne erzielen, bringen aber auch einige Hausaufgaben mit nach Hause, so Cheftrainer Christian Hoffmann. Vor allem an der Chancenverwertung und dem Überzahlspiel müsse gearbeitet werden. Zudem habe sich am Sonntag der schmale Kader bemerkbar gemacht. Nach einer Pause am kommenden Wochenende stehen vor dem Saisonstart weitere Testspiele gegen den polnischen Club KS Lokomotive aus Rothenburg an der Oder an. Am vergangenen Wochenende wurde es in der Anhalt Arena wieder spannend. Zum 11. Mal fand der Kühnauer Handballcup statt. Neben Gastgeber SG Kühnau gingen auch der VfV Spandau und der SC DHFK Leipzig in der Anhalter Arena an den Start. Im Modus Jeder gegen Jeden kämpften die drei Mannschaften um den Turniersieg.
4: Für die Handballer steht die neue Saison bereits in den Startlöchern. Wer es bis dahin kaum erwarten konnte, kam beim Kühnauer Handballcup auf seine Kosten. Am 22. August wurde in der Anhalt Arena in Dessau-Roßlau spannender Handball geboten. Neben dem ausrichtenden regionalen Verein der SG Kühnau waren auch zwei überregional bekannte Vereine am Start.
5: Der Kühnau Cup ist ja immer der Beginn oder das Einläuten der neuen Handballsaison. Auch in diesem Jahr ist es wieder so, dass wir diesen Kühnau Cup vor den ersten Punktspieltag gelegt haben. Und dabei ist es beim Kühnau Cup immer so, dass wir sehr oft auswärtige Mannschaften, also nicht aus unserem Spielbezirk Anhalt bzw. aus Sachsen-Anhalt nur haben, sondern in diesem Jahr ist eine Mannschaft aus Berlin zu Gast, der VfL Spandau, und auch aus Leipzig, also aus Sachsen.

0: Sachsen, DHFK Leipzig, ist mit ihrer dritten Mannschaft hier auch vertreten beim Kühnau Cup.
1: Für die Mannschaften bot das Turnier einen guten Leistungsvergleich und die Möglichkeit, sich unter Wettkampfbedingungen auf die kommende Saison einzuspielen. Teilnehmen konnten Mannschaften ab der Verbandsliga. Um 10 Uhr fiel der Startschuss und die Zuschauer konnten sich auf spannende Begegnungen freuen.
0: Wir haben uns aufgrund dieser drei Mannschaften dazu entschieden, dass wir eine Doppelrunde spielen. Das heißt also einmal jeder gegen jeden. Dann gibt es eine Mittagspause und danach machen wir nochmal die Runde, damit dann auch die Anzahl der Spiele sind bei der Spielzeit runtergegangen auf 2x15 Minuten, weil eine Mannschaft muss ja immer zweimal hintereinander spielen, natürlich mit einer kurzen Pause zwischendurch. Aber ich denke, damit ist auch der Tag dann entsprechend wie geplant ausgefüllt.
1: Um 12 Uhr traf beispielsweise die VfV Spandau auf die SG Kühnau. In einer ausgeglichenen Partie lieferten sich beide Mannschaften ein spannendes Hin und Her. Nach der regulären Spielzeit stand es 14:14. Nach einer kurzen Pause ging es für die Kühnauer gegen den SC DHFK Leipzig weiter. In dieser Partie musste sich Kühnau mit 13:20 geschlagen geben. Für alle drei Mannschaften war das Turnier dennoch eine gute Gelegenheit, kurz vor dem Saisonstart den aktuellen Leistungsstand zu testen und wichtige Spielpraxis zu sammeln. Ursprünglich war der Kühnauer Handballcup jedoch mit mehr Mannschaften geplant.
0: Also wir hatten diesen Kühnau Cup geplant mit 5 Mannschaften, also ein 5er-Turnier, das wären dann 10 Spiele gewesen. Wir hatten auch diese 5 Mannschaften, war noch eine Mannschaft aus Berlin, Blau-Weiß Berlin, die mussten aber oder haben schon vor längerer Zeit eigentlich abgesagt. Und der TSV Wevensleben, der hat gestern Abend abgesagt oder gestern Vormittag abgesagt. Und dann ist es natürlich schwierig, in der Kürze Mannschaften im Männerbereich zusammenzubekommen, weil jeder plant ja seine Vorbereitung.
1: Am Ende sicherte die SG Kühnau mit 2 Punkten den 3. Platz. Mit 4 Punkten folgte das Team aus Leipzig auf Rang 2. Den Turniersieg holte sich die VfV Spandau mit 6 Punkten. Einen Pokal gab es dabei für alle drei Mannschaften. Gefeiert wurden am Ende also nicht nur die Platzierungen, sondern vor allem ein erfolgreiches Turnier und eine gute Vorbereitung auf die neue Saison. Für die Mannschaften wird es bereits Anfang September ernst. Die SG Kühnau startet auswärts gegen den SV Eintracht Gommern in die Saison 2026/27. Das erste Heimspiel findet am 12. September um 18 Uhr in der Sporthalle der Friedensschule gegen den HC Borgenland statt.
2: Regional einkaufen und genießen. Am 5. September lädt die Stadt Dessau-Roßlau gemeinsam mit dem Verein Regionalmarkt Mittelelbe zum 46. traditionellen Bauern- und Regionalmarkt ein. Von 8 bis 14 Uhr präsentieren mehr als 20 Aussteller und Direktvermarkter in der Zerbster Straße ein vielfältiges Angebot regionaler Produkte und Spezialitäten. Für Informationen rund um eine ausgewogene Ernährung und die Inhaltsstoffe von Lebensmitteln steht die Verbraucherzentrale Sachsen-Anhalt vor Ort zur Verfügung. Eine Feldküche sorgt zudem für eine Möglichkeit zur Stärkung während des Marktbesuches. Die Stadt Dessau-Roßlau und der Verein Regionalmarke Mittelelbe freuen sich auf die zahlreichen Besucher, die regionalen Produkte entdecken, einkaufen und genießen möchten. Und das waren sie auch schon, die aktuellen Nachrichten hier bei Zeitnah. Jetzt folgt noch das Wetter sowie die Meldungen aus der Region. Bis dahin haben Sie eine schöne Zeit und auf Wiedersehen.
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0: Der Samstag wird stürmisch. Frühs und nachts ist Regen zu erwarten. Größtenteils bleibt der Himmel aber nur bewölkt. Es ist eine Maximaltemperatur von 25 Grad Celsius zu erwarten. Und Achtung, Böen von bis zu 46 Stundenkilometern kommen aus dem Südwesten.
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6: Großen Trubel gab es am 22. August im Volkspark Piesteritz. Zahlreiche Nachwuchsfußballer aus der Region und darüber hinaus zeigten hier ihr Können. Der FC Grün-Weiß Piesteritz hatte zu einem Sichtungsturnier der D-Jugend eingeladen und die Resonanz war ziemlich beeindruckend.
7: Heute ist ein großer Nachwuchsvergleich organisiert worden von unseren D-Jugend-Trainern. Die haben ihre Kontakte spielen lassen und große Clubmannschaften.

0: Mannschaften akquiriert, dass sie hier nach Wittenberg kommen. Ja, regional sind die Clubmannschaften vom FCM und vom HFC. Hier auch wir hatten ja letzte Woche ein Qualifikationsturnier aus den regionalen Teams. Da haben sich Bitterfeld, Wolfen und FC Halle Neustadt durchgesetzt. Und natürlich unsere Mannschaften, zwei Vertretungen von Grün-Weiß-Piesteritz, sind vorhanden. Aber das Besondere an der ganzen Sache sind natürlich die überregionalen Teams, die man alle aus dem Fernsehen kennt. Sogar Rostock, St. Pauli sind gekommen, haben sie den Weg auf sich genommen, um ja, hier sich zu vergleichen mit den Talenten, sagen wir mal, der großen Mannschaften aus Ostdeutschland. Und das ist ja ziemlich beeindruckend.
1: Für die Zuschauer vor Ort gab es jede Menge unterhaltsamen Jugendfußball zu sehen. Für die teilnehmenden Teams aus der Region bot der Wettbewerb eine besondere Möglichkeit, sich mit Größen aus dem deutschen Jugendfußball zu messen.
2: Wir haben tatsächlich von den Spielern schon sehr viel Aufregung gehabt, vor allen Dingen gegen Clubmannschaften, die sie selber gerne verfolgen und ein bisschen Fan von den ganzen Mannschaften sind. Deswegen ist das da immer was Besonderes für die Kinder zu spielen. Das merkt man, wie aufgeregt sie dabei sind, wie stolz sie dabei sind. Und genau das nehmen wir mit für die Kinder. Für alle anderen ist es natürlich ebenfalls so, wenn Eltern dabei sind, wenn die ganzen Erwachsenen dabei sind, was echt toll ist, wo sie dann stolz auf ihre Kinder sind. Es gab tatsächlich in den Spielen sehr positive Momente, wo wir ein gutes Zusammenspiel aus dem Zentrum her über die Außen in die Spitze gespielt haben, wo wir auch zum Torerfolg kamen, war sehr gut rausgespielt, wo ich sehr zufrieden war, weil wir es erst 3-4 Mal besprochen haben, die Spieler sehr gut umsetzen konnten. Wenn wir in den positiven Momenten bleiben, auch mit beiden Mannschaften, mit den Kinderzahlen, die wir haben, überraschten uns besonders einen Torhüter bei uns hinten drin, der sehr, sehr viele beraten hat. Und viele Spieler, die jetzt schon über ihre Grenzen drüber gehen, wo sie sich echt weiterentwickeln. Genau das ist das Ziel, was wir hier verfolgen. Dass Spieler an ihre Grenzen geführt werden und über Gewinnen und Verlieren sich verbessern im Fußball.
3: Also wir sind bis jetzt erstmal sehr zufrieden, dass wir überhaupt hier starten durften. Und bis jetzt läuft das Turnier sehr gut für uns. Also wir hatten bis jetzt 3 Spiele, eins verloren, unglücklich durch ein Eigentor. Das zweite Spiel haben wir 0-0 gespielt und das dritte Spiel haben wir gerade gewonnen. Na, also es ist komplett zufriedenstellend bis jetzt. Und die Möglichkeit gegen die Mannschaften von Hertha BSC, St. Pauli und so weiter hat man nicht jeden Tag. Na, und dann, deshalb ist es für die Kinder natürlich ein Riesen-Event. Na, eine Chance, mal gegen solche Mannschaften zu spielen. Na.
1: Für die Teams standen die Ergebnisse und Platzierungen nicht im Vordergrund. So ging es mehr darum, dass die Kinder die Möglichkeit bekommen, sich mit starken Gegnern zu messen, mutig Fußball zu spielen, eigene Lösungen zu finden, Fehler machen zu dürfen und daraus zu lernen. Die Ergebnisse des Leistungsvergleichs blieben daher auch bewusst intern. Die Veranstalter waren abschließend äußerst zufrieden mit dem Turnier.
0: Sehr professionell, wie das abgelaufen ist und sehr, ja, einfach zufriedenstellend. Ich glaube, ich habe jetzt noch nichts Negatives von den Gästen gehört. Die Kinder haben Spaß, bieten guten Fußball, das Wetter spielt mit. Also bisher ist fantastisch.
1: Der FC Grün-Weiß-Piesteritz bedankte sich nach dem Leistungsvergleich noch einmal bei allen Vereinshelfern, die vor, während und nach dem Turnier im Einsatz waren. Ob bei Auf- und Abbau, an den Verkaufsständen, bei der Versorgung, auf und neben den Plätzen oder bei den vielen organisatorischen Aufgaben im Hintergrund. Ohne diesen Einsatz wäre der Leistungsvergleich in dieser Form nicht möglich gewesen.

0: Hallo und herzlich willkommen zur neuesten Ausgabe von Zeitnah hier auf RAN 1. Die finanzielle Belastung für Pflegeheimbewohner ist in Sachsen-Anhalt in Mitte 2026 erneut gestiegen. Die durchschnittliche Gesamtbelastung liegt inzwischen bei 2.274 Euro im Monat. Ein Heimplatz kostet im Schnitt 4.736 Euro. Davon übernimmt die Pflegekasse durchschnittlich um die 1.000 Euro für den Pflegegrad und weitere 926 Euro als Zuschlag, der von der Wohndauer abhängt. Nach Abzug dieser Leistungen bleiben ca. 1.000 Euro als pflegebedingter Eigenanteil. Hinzu kommen durchschnittlich 856 Euro für Unterkunft und Verpflegung sowie 330 Euro für Investitionskosten. Besonders stark ist der pflegebedingte Eigenanteil gestiegen. Seit Jahresbeginn erhöhte sich dieser rund um 12%. Regional gibt es deutliche Unterschiede. Am höchsten liegt der Eigenanteil im Burgenlandkreis, am niedrigsten im Altmarkkreis. Kreis Salzwedel mit um die 959 Euro. Den stärksten Anstieg verzeichnete der Landkreis Mansfelder-Südharz mit mehr als 15%. Im bundesweiten Vergleich hat Sachsen-Anhalt mit durchschnittlich 4.736 Euro dennoch die niedrigsten Gesamtkosten für einen Heimplatz. Die AOK Sachsen-Anhalt fordert deshalb angesichts der steigenden Belastungen, Ausbildungs- und Investitionskosten aus dem Eigenanteil herauszulösen. Zudem sollen Pflegeleistungen flexibler gestaltet werden, damit sie als stärker am individuellen Bedarf ausgerichtet und unnötige Heimaufenthalte vermieden werden können. In der jetzigen Woche berichteten wir bereits über den Polit-Talk im Golfpark, welcher vom Buga-Club und dem Wirtschafts- und Industrieclub Anhalt organisiert wurde. Dabei ging es bereits um die Asyl- und Flüchtlingspolitik, das Vertrauen in die Politik sowie um die Finanzpolitik im Land. Im vierten Themenkomplex ging es um die Buga.
1: Der Polit-Talk des Buga-Clubs und des Wirtschafts- und Industrieclubs Anhalt geht in die letzte Runde. Am 17. August durften sich Vertreter von 7 Parteien zu unterschiedlichen Themen im Dessauer Golfpark äußern. In unseren Beiträgen dazu ging es bereits um Asyl- und Flüchtlingspolitik, den Vertrauensverlust der Bevölkerung in die Politik sowie die Finanzen im Land. Abschließend stand nun noch die Bundesgartenschau 2035 in Dessau-Roßlau im Fokus.
2: Da wir als AfD natürlich auch für direkte Demokratie sind und für Volksentscheide, gilt es natürlich, den Bürgerwillen hier in Dessau zu akzeptieren. Und ich denke mal, ich bin auch der Meinung persönlich, dass auf jeden Fall eine Buga ein Imagegewinn ist und dass man dadurch automatisch bekannter wird. Also das wird auch touristische Erfolge nach sich ziehen. Trotzdem will ich jetzt vielleicht 2, 3 Kritikpunkte sagen. Es kostet natürlich der Stadt Dessau viel Geld. Vielleicht bin ich auch falsch informiert, aber ich glaube, die Stadt Dessau hat ungefähr einen Jahresfehlbetrag von ca. 50 Millionen. Ich glaube 46 ein bisschen. Man muss diese Anlagen dann bewirtschaften, pflegen und instand halten. Das kostet enorme weiterführende Kosten. Da stelle ich mir natürlich die Frage, wie man das als Kommunale oder also kreisfreie Stadt Dessau, wie man das natürlich dann weiterhin finanzieren will, wenn man eh schon so einen hohen Fehlbetrag hat. Ich bin persönlich der Meinung, das Geld wäre wahrscheinlich besser aufgehoben gewesen in direkte Ansiedlung für Wirtschaft und Infrastruktur. Aber nun ist ja bei der Buga auch ein bisschen Infrastruktur dabei. Und es ist ja jetzt nicht so, dass die Stadt Dessau alles bezahlt und das Land alles bezahlt, sondern wie ich den Kontext verstanden habe, ist es ja so, dass über bundeseigene Gesellschaften, wie zum Beispiel die Bahn und auch den Bund, erhebliche Mittel hierher fließen. Die wären wahrscheinlich nicht gekommen, wenn die Stadt Dessau sich daran nicht beteiligt hätte und das Land. Persönlich hätte ich das nicht befürwortet, aber jetzt ist die Entscheidung hier in Dessau so gefallen, also müsste man dieses Ansinnen auch unterstützen und vielleicht ergibt sich was raus. Ich sag mal, mehr Geld verbrennen als mit der Internetansiedlung kann man ja nicht.
3: Also ich habe die Buga ja von Anfang an mit unterstützt und auch diese schönen Werbevideos gemacht für den Bürgerentscheid und so, von daher freue ich mich sehr, dass die Buga kommt und ich freue mich vor allem sehr über diese Ausrichtung auf Klimaanpassung, weil es ganz wichtig ist, dass wir eben nicht diese schönen Blumenrabatte mit Pflanzen, die sowieso nicht insektentauglich sind, sondern dass wir eine nachhaltige Infrastrukturförderung durch die Buga bekommen, dass wir Projekte umsetzen, die natürlich dann die Wirtschaft fördern. Ich habe eben gesagt, Infrastruktur ist ein wichtiger Wirtschaftsfaktor. Faktor. Zudem eben auch, wir haben es jetzt die letzten Wochen gesehen, der absolute Hitzestress kostet die Wirtschaft unfassbar viel Geld. Das heißt, wenn wir die Buga schlau nutzen und Maßnahmen zur Begrünung, zur Beschattung, was ja hoffentlich dann auch alles kommt, einsetzen, dann haben wir hier eine Investition in unsere Stadt, in unsere Region, die unfassbar wichtig ist für die Menschen, die hier leben, aber natürlich auch für die Wirtschaft. Denn das eine ist der Arbeitsplatz, der mich in eine Stadt zieht. Und das andere, nämlich die Frage, ob ich in meinem Job bleibe, ist ja auch die Lebensqualität, die mittlerweile ein harter Standortfaktor ist. Und die Buga kann diesen Standortfaktor verschönern, indem wir eine lebenswerte, indem wir eine kühle Stadt haben.
4: Ich kann mich noch gut daran erinnern, als sich der ehemalige OB Kuras darauf ansprach, Mensch, versucht hat, das mal im Koalitionsvertrag mit unterzubringen. Das haben wir denn tatsächlich geschafft. Also das heftig mir so ein bisschen auf die Schulter als meinen ersten Verdienst, das zum Thema Vertrauen. So, ich würde gar nicht dieses Thema aufmachen, die FDP sieht es mehr so aus wirtschaftlicher Sicht, weil eigentlich für uns als Liberale ist dieses Thema zwischen Ökonomie und Ökologie kein unbedingter Widerspruch. Das eine bedingt das andere. Und wir sehen natürlich auch das ist ja ein Stadtentwicklungsprojekt. Es wird nicht diese typische Blümchenausstellung in der Stadt sein, sondern unsere Stadt, so ist zumindest der Plan, so ist die Vision, die sich damit hinter verbirgt, wird sich zu einer noch lebenswerteren Stadt entwickeln. Das ist unser dringender Wunsch. Und eine lebenswerte Stadt zieht junge Menschen an, zieht Familien an, die dann ja gerne wohnen wollen. Und gerade diesen Zuzug, den brauchen wir ja besonders hier in Dessau-Roßlau. Wenn wir über Wirtschaftsprojekte sprechen, wenn wir über Ansiedlung sprechen, dann muss man ja auch immer, das sage ich auch als Berufsschullehrer, erstmal fragen, wo bekommen wir eigentlich die Arbeitskräfte dafür her? Unsere Stadt wird immer älter, die Stadtgesellschaft altert, bald sind wir vermutlich wieder die nach Lebensjahren älteste Stadt Deutschlands und diesem Trend muss man entgegenwirken. Und darin sehen wir als FDP natürlich einen ganz klaren Punkt, mit der Buga eine lebenswertere Stadt zu schaffen, die auch den klimatischen Änderungen, die diskutiert ja keiner weg, entsprechend resilient gegenübersteht.
5: Was für ein Lotteriegewinn für die Stadt Dessau-Roßlau. Die Entscheidung, dass man sich zur Bundesgartenschau bekannt hat und dass tatsächlich die Bundesgartenschau hier hinkommt. Was für ein großes Glück, dass die Landesregierung sich dahinter gestellt hat, um nämlich dieses vernünftige Konzept umzusetzen, Maßnahmen, die immer schon geplant waren, jetzt auch in dieses Konzept zu integrieren. Und natürlich gilt das auch für die Stiftung Dessau-Görlitz, dass damit eingebracht werden muss. Das gilt ja vor allen Dingen für Klimaresilienzmaßnahmen und so weiter. Aber ich will mich da gar nicht verlieren in einzelnen Maßnahmen, sondern ich möchte Sie auf etwas anderes aufmerksam machen. Es wird ein Imagegewinn, es wird mehr Tourismus geben, es wird mehr Arbeitsplätze geben, Dessau wird bekannter. Da wird sich im Grunde die gesamte Geschichte wiederholen, die wir von erfolgreichen Landesgartenschauen kennen oder auch von erfolgreichen Bundesgartenschauen. Und dann sollten wir nicht so krämerselig da rangehen und sagen, das kostet viel Geld. Ja, aber es ist doch auch eine Investition in die Zukunft. Und zwar die Zukunft unserer Kinder und Kindeskinder. Für Sie jedenfalls hier in Dessau-Roßlau. Und deshalb zusammen mit dem Gartenreich, aber insbesondere mit dieser Entwicklung, die übrigens Ihr Oberbürgermeister Reck, den habe ich da sehr intensiv als Werber wahrgenommen, die dieser Oberbürgermeister in einer Penetranz in die Landesregierung reingetragen hat, dass wir zum Schluss gar nicht anders konnten, als Ja zu sagen.
6: Wenn ein Bürgerentscheid darüber geführt wurde, und ich finde, das sollte sehr viel häufiger passieren, dann ist der natürlich unbedingt anzunehmen. Wenn die Bürger befragt worden sind, dann muss diese Entscheidung auch bindend sein. Für solche Zukunftsprojekte Geld in die Hand zu nehmen, finde ich eine wirklich sinnvolle Sache. Ich bin prinzipiell der Meinung, dass sowas nachhaltig gemacht werden sollte und man sich nicht unbedingt immer auf so ein großes Leuchtturmprojekt stützen sollte. Die Buga kann aber natürlich ein gutes Projekt sein, wo man mal sieht, wie durch solche Zukunftsinvestitionen auch wirklich die Stadt gestärkt werden kann. Meine größte Hoffnung wäre tatsächlich der Zuzug. Ich würde mir sehr wünschen, dass wieder viele junge Menschen in Sachsen-Anhalt, in unseren schönen Städten, sich ein Leben aufbauen wollen. Wenn wir Sachsen-Anhalt lebenswert erhalten können mit einer Investition, dann sollte die auch gemacht werden, nicht unbedingt immer nur mit Leuchtturmprojekten, sondern auch nachhaltig in den vielen anderen schönen Städten, die wir haben, wo wir junge Menschen hin zurückholen wollen.
7: Also ich fand die Buga anfangs auch, hätten wir jetzt hier wirklich noch so, wie mein Herr da hinten gesagt hat, einen Blümchengarten hier hinsetzen würden, wäre ich auch nicht dafür gewesen. Aber dadurch, dass wir ja wirklich das, was wir haben und das, was schon lange gemacht werden sollte, da mit dem Geld gemacht wird, dass es einfach ein attraktiveres Wohnen für uns wird, allesamt. Und ja, auch vielleicht begrünter, um dass diese Hitze aus diesen Städten rausgeht, wenn wir sowas dann durchkriegen, seitdem bin ich da voll dabei. Mich würde es halt noch freuen, wenn dann so weit kommt und die Arbeiten kommen und so, dass dann kleine Handwerker halt mehr genommen werden. Also kleinere Firmen, nicht die großen, sondern dass diese Arbeiten wirklich bessere Firmen machen, dass die Aufträge auch wirklich hier bleiben und vielleicht dadurch auch gleich noch neue Arbeitsplätze schaffen werden.
8: Das ist ein Riesenerfolg für die Stadt hier. So, und natürlich muss es wirtschaftlich am Ende auch einen Effekt geben und den wird es geben. Das ist übrigens der Punkt. Eine Landesgartenschau ist oft für die Region, für das Land und vielleicht ein bisschen drumherum. Die Bundesgartenschau, die sorgt für eine riesen Aufmerksamkeit. Da kommen wirklich sehr, sehr viele Menschen hierher mit Übernachtungen, die wir wirklich auch brauchen. Und deswegen, der wirtschaftliche Effekt wird sich definitiv einstellen. Es ist für uns auch wirklich ein Erfolg, dass wir auch die entsprechenden Entscheider auf Bundesebene überzeugt haben, dass wir nach Dessau gehen können, weil wir ein Konzept aufgestellt haben, wo wir gesagt haben, ihr könnt euch auf Sachsen-Anhalt verlassen. Wenn wir das zusagen, nach Magdeburg, wo wir schon mal eine hatten, vor vielen, vielen Jahren, wieder eine machen zu wollen, dann wird das ein Erfolg. Und ich bin deshalb auch überzeugt, weil ich hier in Dessau so viele Menschen kennengelernt habe, die gesagt haben, wir arbeiten daran, dass das 2035 ein Erfolg wird. Ich habe ein Projekt nicht da drin, was ich hier gern auch noch in einer ähnlichen Form in Dessau mit unterstützen möchte in den nächsten Jahren. Vielleicht dauert es auch viele Jahre, das ist das Paul-Greifzu-Stadion, wo wir eine tolle Leichtathletik-Veranstaltung vor kurzem wieder hatten. Das sind Dinge, wenn wir da auch investieren, nicht nur in Straßen oder in was auch immer, sondern in solche wichtigen Investitionsobjekte, dann sorgen wir wirklich dafür, dass hier in Dessau richtig was passiert. Und das ist mein fester Wille.
1: Das war unser letzter Beitrag zum Polit-Talk im Dessauer Golfpark vom 17. August. Nun haben die Sachsen-Anhalter die Zukunft des Bundeslandes bei der Wahl am 6. September in der eigenen Hand.
0: Die Floorballer des PSV 90 Black Wolves Dessau haben am vergangenen Wochenende am New Cup 2026 in Berlin teilgenommen. Im Jeder-gegen-jeden-Modus trafen die Wölfe auf den TV Eichhorn Bremen, die Red Devils Wernigerode, die Berliner Rockets und die Eisbären Juniors. Nach der langen Spielpause überzeugten die Dessauer am Samstag und feierten Siege gegen Bremen und Wernigerode. Am Sonntag gingen die Kräfte etwas aus. Gegen den Bundesligisten Berlin Rockets verschliefen die Wölfe den Start, kämpften sich jedoch zurück und unterlagen jedoch am Ende mit 3:6. Auch das abschließende Spiel gegen die Eisbären Juniors ging verloren. In der Endabrechnung belegte Dessau den 3. Platz. Cheftrainer Christian Hoffmann sieht im Turnier wichtige Erkenntnisse. Wir konnten am Wochenende gute Erkenntnisgewinne erzielen, bringen aber auch einige Hausaufgaben mit nach Hause, so Cheftrainer Christian Hoffmann. Vor allem an der Chancenverwertung und dem Überzahlspiel müsse gearbeitet werden. Zudem habe sich am Sonntag der schmale Kader bemerkbar gemacht. Nach einer Pause am kommenden Wochenende stehen vor dem Saisonstart weitere Testspiele gegen den polnischen Club KS Lokomotive aus Rothenburg an der Oder an. Am vergangenen Wochenende wurde es in der Anhalt Arena wieder spannend. Zum 11. Mal fand der Kühnauer Handballcup statt. Neben Gastgeber SG Kühnau gingen auch der VfV Spandau und der SC DHFK Leipzig in der Anhalter Arena an den Start. Im Modus Jeder gegen Jeden kämpften die drei Mannschaften um den Turniersieg.
9: Für die Handballer steht die neue Saison bereits in den Startlöchern. Wer es bis dahin kaum erwarten konnte, kam beim Kühnauer Handballcup auf seine Kosten. Am 22. August wurde in der Anhalt Arena in Dessau-Roßlau spannender Handball geboten. Neben dem ausrichtenden regionalen Verein der SG Kühnau waren auch zwei überregional bekannte Vereine am Start.
10: Der Kühnau Cup ist ja immer der Beginn oder das Einläuten der neuen Handballsaison. Auch in diesem Jahr ist es wieder so, dass wir diesen Kühnau Cup vor den ersten Punktspieltag gelegt haben. Und dabei ist es beim Kühnau Cup immer so, dass wir sehr oft auswärtige Mannschaften, also nicht aus unserem Spielbezirk Anhalt bzw. aus Sachsen-Anhalt nur haben, sondern in diesem Jahr ist eine Mannschaft aus Berlin zu Gast, der VfL Spandau, und auch aus Leipzig, also aus Sachsen.

0: Sachsen, DHFK Leipzig, ist mit ihrer dritten Mannschaft hier auch vertreten beim Kühnau Cup.
1: Für die Mannschaften bot das Turnier einen guten Leistungsvergleich und die Möglichkeit, sich unter Wettkampfbedingungen auf die kommende Saison einzuspielen. Teilnehmen konnten Mannschaften ab der Verbandsliga. Um 10 Uhr fiel der Startschuss und die Zuschauer konnten sich auf spannende Begegnungen freuen.
0: Wir haben uns aufgrund dieser drei Mannschaften dazu entschieden, dass wir eine Doppelrunde spielen. Das heißt also einmal jeder gegen jeden. Dann gibt es eine Mittagspause und danach machen wir nochmal die Runde, damit dann auch die Anzahl der Spiele sind bei der Spielzeit runtergegangen auf 2x15 Minuten, weil eine Mannschaft muss ja immer zweimal hintereinander spielen, natürlich mit einer kurzen Pause zwischendurch. Aber ich denke, damit ist auch der Tag dann entsprechend wie geplant ausgefüllt.
1: Um 12 Uhr traf beispielsweise die VfV Spandau auf die SG Kühnau. In einer ausgeglichenen Partie lieferten sich beide Mannschaften ein spannendes Hin und Her. Nach der regulären Spielzeit stand es 14:14. Nach einer kurzen Pause ging es für die Kühnauer gegen den SC DHFK Leipzig weiter. In dieser Partie musste sich Kühnau mit 13:20 geschlagen geben. Für alle drei Mannschaften war das Turnier dennoch eine gute Gelegenheit, kurz vor dem Saisonstart den aktuellen Leistungsstand zu testen und wichtige Spielpraxis zu sammeln. Ursprünglich war der Kühnauer Handballcup jedoch mit mehr Mannschaften geplant.
0: Also wir hatten diesen Kühnau Cup geplant mit 5 Mannschaften, also ein 5er-Turnier, das wären dann 10 Spiele gewesen. Wir hatten auch diese 5 Mannschaften, war noch eine Mannschaft aus Berlin, Blau-Weiß Berlin, die mussten aber oder haben schon vor längerer Zeit eigentlich abgesagt. Und der TSV Wevensleben, der hat gestern Abend abgesagt oder gestern Vormittag abgesagt. Und dann ist es natürlich schwierig, in der Kürze Mannschaften im Männerbereich zusammenzubekommen, weil jeder plant ja seine Vorbereitung.
1: Am Ende sicherte die SG Kühnau mit 2 Punkten den 3. Platz. Mit 4 Punkten folgte das Team aus Leipzig auf Rang 2. Den Turniersieg holte sich die VfV Spandau mit 6 Punkten. Einen Pokal gab es dabei für alle drei Mannschaften. Gefeiert wurden am Ende also nicht nur die Platzierungen, sondern vor allem ein erfolgreiches Turnier und eine gute Vorbereitung auf die neue Saison. Für die Mannschaften wird es bereits Anfang September ernst. Die SG Kühnau startet auswärts gegen den SV Eintracht Gommern in die Saison 2026/27. Das erste Heimspiel findet am 12. September um 18 Uhr in der Sporthalle der Friedensschule gegen den HC Borgenland statt.
2: 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September lädt die Stadt Dessau-Roßlau gemeinsam mit dem Verein Regionalmarkt Mittelelbe zum 46. traditionellen Bauern- und Regionalmarkt ein. Von 8 bis 14 Uhr präsentieren mehr als 20 Aussteller und Direktvermarkter in der Zerbster Straße ein vielfältiges Angebot regionaler Produkte und Spezialitäten. Für Informationen rund um eine ausgewogene Ernährung und die Inhaltsstoffe von Lebensmitteln steht die Verbraucherzentrale Sachsen-Anhalt vor Ort zur Verfügung. Eine Feldküche sorgt zudem für eine Möglichkeit zur Stärkung während des Marktbesuches. Die Stadt Dessau-Roßlau und der Verein Regionalmarke Mittelelbe freuen sich auf die zahlreichen Besucher, die regionalen Produkte entdecken, einkaufen und genießen möchten. Und das waren sie auch schon, die aktuellen Nachrichten hier bei Zeitnah. Jetzt folgt noch das Wetter sowie die Meldungen aus der Region. Bis dahin, haben Sie eine schöne Zeit und auf Wiedersehen.
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0: Der Samstag wird stürmisch. Frühs und nachts ist Regen zu erwarten. Größtenteils bleibt der Himmel aber nur bewölkt. Es ist eine Maximaltemperatur von 25 Grad Celsius zu erwarten. Und Achtung, Böen von bis zu 46 Stundenkilometern kommen aus dem Südwesten.
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6: Großen Trubel gab es am 22. August im Volkspark Piesteritz. Zahlreiche Nachwuchsfußballer aus der Region und darüber hinaus zeigten hier ihr Können. Der FC Grün-Weiß Piesteritz hatte zu einem Sichtungsturnier der D-Jugend eingeladen und die Resonanz war ziemlich beeindruckend.
7: Heute ist ein großer Nachwuchsvergleich organisiert worden von unseren D-Jugend-Trainern. Die haben ihre Kontakte spielen lassen und große Clubmannschaften.

0: akquiriert, dass sie hier nach Wittenberg kommen. Ja, regional sind die Clubmannschaften vom FCM und vom HFC hier. Auch wir hatten ja letzte Woche ein Qualifikationsturnier aus den regionalen Teams. Da haben sich Bitterfeld, Wolfen und FC Halle Neustadt durchgesetzt. Und natürlich unsere Mannschaften, zwei Vertretungen von Grün-Weiß-Piesteritz sind vorhanden. Aber das Besondere an der ganzen Sache sind natürlich die überregionalen Teams, die man alle aus dem Fernsehen kennt. Sogar aus dem Norden, Rostock, St. Pauli sind gekommen, haben sie den Weg auf sich genommen, um ja, hier sich zu vergleichen mit den Talenten, sagen wir mal, der großen Mannschaften aus Ostdeutschland. Und das ist ja ziemlich beeindruckend.
1: Für die Zuschauer vor Ort gab es jede Menge unterhaltsamen Jugendfußball zu sehen. Für die teilnehmenden Teams aus der Region bot der Wettbewerb eine besondere Möglichkeit, sich mit Größen aus dem deutschen Jugendfußball zu messen.
2: Wir haben tatsächlich von den Spielern schon sehr viel Aufregung gehabt, vor allen Dingen gegen Clubmannschaften, die sie selber gerne verfolgen und ein bisschen Fan von den ganzen Mannschaften sind. Deswegen ist das da immer was Besonderes für die Kinder zu spielen. Das merkt man, wie aufgeregt sie dabei sind, wie stolz sie dabei sind. Und genau das nehmen wir mit für die Kinder. Für alle anderen ist es natürlich ebenfalls so, wenn Eltern dabei sind, wenn die ganzen Erwachsenen dabei sind, was echt toll ist, wo sie dann stolz auf ihre Kinder sind. Es gab tatsächlich in den Spielen sehr positive Momente, wo wir ein gutes Zusammenspiel aus dem Zentrum her über die Außen in die Spitze gespielt haben, wo wir auch zum Torerfolg kamen, war sehr gut rausgespielt, wo ich sehr zufrieden war, weil wir es erst 3-4 Mal besprochen haben, die Spieler sehr gut umsetzen konnten. Wenn wir in den positiven Momenten bleiben, auch mit beiden Mannschaften, mit den Kinderzahlen, die wir haben, überraschten uns besonders ein Torhüter bei uns hinten drin, der sehr, sehr viele Paraden hat. Und viele Spieler, die jetzt schon über ihre Grenzen drüber gehen, wo sie sich echt weiterentwickeln. Genau das ist das Ziel, was wir hier verfolgen. Dass Spieler an ihre Grenzen geführt werden und über Gewinnen und Verlieren sich verbessern im Fußball.
3: Also wir sind bis jetzt erstmal sehr zufrieden, dass wir überhaupt hier starten durften. Und bis jetzt läuft das Turnier sehr gut für uns. Also wir hatten bis jetzt 3 Spiele, eins verloren, unglücklich durch ein Eigentor. Das zweite Spiel haben wir 0-0 gespielt und das dritte Spiel haben wir gerade gewonnen. Na, also es ist komplett zufriedenstellend bis jetzt. Und die Möglichkeit gegen die Mannschaften von Hertha BSC, St. Pauli und so weiter hat man nicht jeden Tag. Na, und dann, deshalb ist es für die Kinder natürlich ein Riesen-Event. Na, eine Chance, mal gegen solche Mannschaften zu spielen. Na.
1: Für die Teams standen die Ergebnisse und Platzierungen nicht im Vordergrund. So ging es mehr darum, dass die Kinder die Möglichkeit bekommen, sich mit starken Gegnern zu messen, mutig Fußball zu spielen, eigene Lösungen zu finden, Fehler machen zu dürfen und daraus zu lernen. Die Ergebnisse des Leistungsvergleichs blieben daher auch bewusst intern. Die Veranstalter waren abschließend äußerst zufrieden mit dem Turnier.
0: Sehr professionell, wie das abgelaufen ist und sehr, ja, einfach zufriedenstellend. Ich glaube, ich habe jetzt noch nichts Negatives von den Gästen gehört. Die Kinder haben Spaß, bieten guten Fußball, das Wetter spielt mit. Also bisher ist es fantastisch.
1: Der FC Grün-Weiß-Piesteritz bedankte sich nach dem Leistungsvergleich noch einmal bei allen Vereinshelfern, die vor, während und nach dem Turnier im Einsatz waren. Ob bei Auf- und Abbau, an den Verkaufsständen, bei der Versorgung, auf und neben den Plätzen oder bei den vielen organisatorischen Aufgaben im Hintergrund. Ohne diesen Einsatz wäre der Leistungsvergleich in dieser Form nicht möglich gewesen.

0: Hallo und herzlich willkommen zur neuesten Ausgabe von Zeitnah hier auf RAN 1. Die finanzielle Belastung für Pflegeheimbewohner ist in Sachsen-Anhalt in der Mitte 2026 erneut gestiegen. Die durchschnittliche Gesamtbelastung liegt inzwischen bei 2.274 Euro im Monat. Ein Heimplatz kostet im Schnitt 4.736 Euro. Davon übernimmt die Pflegekasse durchschnittlich um die 1.000 Euro für den Pflegegrad und weitere 926 Euro als Zuschlag, der von der Wohndauer abhängt. Nach Abzug dieser Leistungen bleiben ca. 1.000 Euro als pflegebedingter Eigenanteil. Hinzu kommen durchschnittlich 856 Euro für Unterkunft und Verpflegung sowie 330 Euro für Investitionskosten. Besonders stark ist der pflegebedingte Eigenanteil gestiegen. Seit Jahresbeginn erhöhte sich dieser rund um 12%. Regional gibt es deutliche Unterschiede. Am höchsten liegt der Eigenanteil im Burgenlandkreis, am niedrigsten im Altmarkkreis. Kreis Salzwedel mit um die 959 Euro. Den stärksten Anstieg verzeichnete der Landkreis Mansfelder-Südharz mit mehr als 15%. Im bundesweiten Vergleich hat Sachsen-Anhalt mit durchschnittlich 4.736 Euro dennoch die niedrigsten Gesamtkosten für einen Heimplatz. Die AOK Sachsen-Anhalt fordert deshalb angesichts der steigenden Belastungen, Ausbildungs- und Investitionskosten aus dem Eigenanteil herauszulösen. Zudem sollen Pflegeleistungen flexibler gestaltet werden, damit sie als stärker am individuellen Bedarf ausgerichtet und unnötige Heimaufenthalte vermieden werden können. In der jetzigen Woche berichteten wir bereits über den Polit-Talk im Golfpark, welcher vom Buga-Club und dem Wirtschafts- und Industrieclub Anhalt organisierte wurde. Dabei ging es bereits um die Asyl- und Flüchtlingspolitik, das Vertrauen in die Politik sowie um die Finanzpolitik im Land. Im vierten Themenkomplex ging es um die Buga.
1: Der Polit-Talk des Buga-Clubs und des Wirtschafts- und Industrieclubs Anhalt geht in die letzte Runde. Am 17. August durften sich Vertreter von 7 Parteien zu unterschiedlichen Themen im Dessauer Golfpark äußern. In unseren Beiträgen dazu ging es bereits um Asyl- und Flüchtlingspolitik, den Vertrauensverlust der Bevölkerung in die Politik sowie die Finanzen im Land. Abschließend stand nun noch die Bundesgartenschau 2035 in Dessau-Roßlau im Fokus.
2: Da wir als AfD natürlich auch für direkte Demokratie sind und für Volksentscheide, geht es natürlich, den Bürgerwillen hier in Dessau zu akzeptieren. Und ich denke mal, ich bin auch der Meinung persönlich, dass auf jeden Fall eine Buga ein Imagegewinn ist und dass man dadurch automatisch bekannter wird. Also das wird auch touristische Erfolge nach sich ziehen. Trotzdem will ich jetzt vielleicht 2, 3 Kritikpunkte sagen. Es kostet natürlich der Stadt Dessau viel Geld. Vielleicht bin ich auch falsch informiert, aber ich glaube, die Stadt Dessau hat ungefähr einen Jahresfehlbetrag von ca. 50 Millionen. Ich glaube 46 ein bisschen. Man muss diese Anlagen dann bewirtschaften, pflegen und instand halten. Das kostet enorme weiterführende Kosten. Da stelle ich mir natürlich die Frage, wie man das als Kommunale, oder also Kreisfreie Stadt Dessau, wie man das natürlich dann weiterhin finanzieren will, wenn man eh schon so einen hohen Fehlbetrag hat. Ich bin persönlich der Meinung, das Geld wäre wahrscheinlich besser aufgehoben gewesen in direkte Ansiedlung für Wirtschaft und Infrastruktur. Aber nun ist ja bei der Buga auch ein bisschen Infrastruktur dabei. Und es ist ja jetzt nicht so, dass die Stadt Dessau alles bezahlt und das Land alles bezahlt, sondern wie ich den Kontext verstanden habe, ist es ja so, dass über bundeseigene Gesellschaften, wie zum Beispiel die Bahn und auch den Bund, erhebliche Mittel hierher fließen. Die wären wahrscheinlich nicht gekommen, wenn die Stadt Dessau sich daran nicht beteiligt hätte und das Land. Persönlich hätte ich das nicht befürwortet, aber jetzt ist die Entscheidung hier in Dessau so gefallen, also müsste man dieses Ansinnen auch unterstützen und vielleicht ergibt sich ja was raus. Ich sag mal, mehr Geld verbrennen als mit der Internetansiedlung kann man ja nicht.
3: Also ich habe die Buga ja von Anfang an mit unterstützt und auch diese schönen Werbevideos gemacht für den Bürgerentscheid und so, von daher freue ich mich sehr, dass die Buga kommt und ich freue mich vor allem sehr über diese Ausrichtung auf Klimaanpassung, weil es ganz wichtig ist, dass wir eben nicht diese schönen Blumenrabatte mit Pflanzen, die sowieso nicht insektentauglich sind, sondern dass wir eine nachhaltige Infrastrukturförderung durch die Buga bekommen, dass wir Projekte umsetzen, die natürlich dann die Wirtschaft fördern. Ich habe eben gesagt, Infrastruktur ist ein wichtiger Wirtschaftsfaktor. Faktor. Zudem eben auch, wir haben es jetzt die letzten Wochen gesehen, der absolute Hitzestress kostet die Wirtschaft unfassbar viel Geld. Das heißt, wenn wir die Buga schlau nutzen und Maßnahmen zur Begrünung, zur Beschattung, was ja hoffentlich dann auch alles kommt, einsetzen, dann haben wir hier eine Investition in unsere Stadt, in unsere Region, die unfassbar wichtig ist für die Menschen, die hier leben, aber natürlich auch für die Wirtschaft. Denn das eine ist der Arbeitsplatz, der mich in eine Stadt zieht. Und das andere, nämlich die Frage, ob ich in meinem Job bleibe, ist ja auch die Lebensqualität, die mittlerweile ein harter Standortfaktor ist. Und die Buga kann diesen Standortfaktor verschönern, indem wir eine lebenswerte, indem wir eine kühle Stadt haben.
4: Ich kann mich noch gut daran erinnern, als sich der ehemalige OB Kuras darauf ansprach, Mensch, versucht doch das mal im Koalitionsvertrag mit unterzubringen. Das haben wir denn tatsächlich geschafft. Also das hefte ich mir so ein bisschen auf die Schulter als meinen ersten Verdienst, das zum Thema Vertrauen. So, ich würde gar nicht dieses Thema aufmachen, die FDP sieht es mehr so aus wirtschaftlicher Sicht, weil eigentlich für uns als Liberale ist dieses Thema zwischen Ökonomie und Ökologie kein unbedingter Widerspruch. Das eine bedingt das andere. Und wir sehen natürlich auch das ist ja ein Stadtentwicklungsprojekt. Es wird nicht diese typische Blümchenausstellung in der Stadt sein, sondern unsere Stadt, so ist zumindest der Plan, so ist die Vision, die sich damit hinter verbirgt, wird sich zu einer noch lebenswerteren Stadt entwickeln. Das ist unser dringender Wunsch. Und eine lebenswerte Stadt zieht junge Menschen an, zieht Familien an, die dann ja gerne wohnen wollen. Und gerade diesen Zuzug, den brauchen wir besonders hier in Dessau-Roßlau. Wenn wir über Wirtschaftsprojekte sprechen, wenn wir über Ansiedlung sprechen, dann muss man ja auch immer, das sage ich auch als Berufsschullehrer, erstmal fragen, wo bekommen wir eigentlich die Arbeitskräfte dafür her? Unsere Stadt wird immer älter, die Stadtgesellschaft altert, bald sind wir vermutlich wieder die nach Lebensjahren älteste Stadt Deutschlands und diesem Trend muss man entgegenwirken. Und darin sehen wir als FDP natürlich einen ganz klaren Punkt, mit der Buga eine lebenswertere Stadt zu schaffen, die auch den klimatischen Änderungen, die diskutiert ja keiner weg, entsprechend resilient gegenübersteht.
5: Was für ein Lotteriegewinn für die Stadt Dessau-Roßlau. Die Entscheidung, dass man sich zur Bundesgartenschau bekannt hat und dass tatsächlich die Bundesgartenschau hier hinkommt. Was für ein großes Glück, dass die Landesregierung sich dahinter gestellt hat, um nämlich dieses vernünftige Konzept umzusetzen, Maßnahmen, die immer schon geplant waren, jetzt auch in dieses Konzept zu integrieren. Und natürlich gilt das auch für die Stiftung Dessau-Görlitz, dass damit eingebracht werden muss. Das gilt ja vor allen Dingen für Klimaresilienzmaßnahmen und so weiter. Aber ich will mich da gar nicht verlieren in einzelnen Maßnahmen, sondern ich möchte Sie auf etwas anderes aufmerksam machen. Es wird ein Imagegewinn, es wird mehr Tourismus geben, es wird mehr Arbeitsplätze geben, Dessau wird bekannter. Da wird sich im Grunde die gesamte Geschichte wiederholen, die wir von erfolgreichen Landesgartenschauen kennen oder auch von erfolgreichen Bundesgartenschauen. Und dann sollten wir nicht so krämerselig da rangehen und sagen, das kostet viel Geld. Ja, aber es ist doch auch eine Investition in die Zukunft. Und zwar die Zukunft unserer Kinder und Kindeskinder. Für Sie jedenfalls hier in Dessau-Roßlau. Und deshalb zusammen mit dem Gartenreich, aber insbesondere mit dieser Entwicklung, die übrigens Ihr Oberbürgermeister Reck, den habe ich da sehr intensiv als Werber wahrgenommen, die dieser Oberbürgermeister in einer Penetranz in die Landesregierung reingetragen hat, dass wir zum Schluss gar nicht anders konnten, als Ja zu sagen.
6: Wenn ein Bürgerentscheid darüber geführt wurde, und ich finde, das sollte sehr viel häufiger passieren, dann ist der natürlich unbedingt anzunehmen. Wenn die Bürger befragt worden sind, dann muss diese Entscheidung auch bindend sein. Für solche Zukunftsprojekte Geld in die Hand zu nehmen, finde ich eine wirklich sinnvolle Sache. Ich bin prinzipiell der Meinung, dass sowas nachhaltig gemacht werden sollte und man sich nicht unbedingt immer auf so ein großes Leuchtturmprojekt stützen sollte. Die Buga kann aber natürlich ein gutes Projekt sein, wo man mal sieht, wie durch solche Zukunftsinvestitionen auch wirklich die Stadt gestärkt werden kann. Meine größte Hoffnung wäre tatsächlich der Zuzug. Ich würde mir sehr wünschen, dass wieder viele junge Menschen in Sachsen-Anhalt, in unseren schönen Städten, sich ein Leben aufbauen wollen. Wenn wir Sachsen-Anhalt lebenswert erhalten können mit einer Investition, dann sollte die auch gemacht werden, nicht unbedingt immer nur mit Leuchtturmprojekten, sondern auch nachhaltig in den vielen anderen schönen Städten, die wir haben, wo wir junge Menschen hin zurückholen wollen.
7: Also ich fand die Buga anfangs auch, hätten wir jetzt hier wirklich noch so, wie mein Herr da hinten gesagt hat, einen Blümchengarten hier hinsetzen würden, wäre ich auch nicht dafür gewesen. Aber dadurch, dass wir ja wirklich das, was wir haben und das, was schon lange gemacht werden sollte, da mit dem Geld gemacht wird, dass es einfach ein attraktiveres

0: Die Bundesgartenschau, die sorgt für eine riesen Aufmerksamkeit. Da kommen wirklich sehr, sehr viele Menschen hierher mit Übernachtungen, die wir wirklich auch brauchen. Und deswegen, der wirtschaftliche Effekt wird sich definitiv einstellen. Es ist für uns auch wirklich ein Erfolg, dass wir auch die entsprechenden Entscheider auf Bundesebene überzeugt haben, dass wir nach Dessau gehen können, weil wir ein Konzept aufgestellt haben, wo wir gesagt haben, ihr könnt euch auf Sachsen-Anhalt verlassen. Wenn wir das zusagen, nach Magdeburg, wo wir schon mal eine hatten, vor vielen, vielen Jahren, wieder eine machen zu wollen, dann wird das ein Erfolg. Und ich bin deshalb auch überzeugt, weil ich hier in Dessau so viele Menschen kennengelernt habe, die gesagt haben, wir arbeiten daran, dass das 2035 ein Erfolg wird. Ich habe ein Projekt nicht da drin, was ich hier gerne auch noch in einer ähnlichen Form in Dessau mit unterstützen möchte in den nächsten Jahren. Vielleicht dauert es auch viele Jahre. Das ist das Paul-Greif-zu-Stadion, wo wir eine tolle Leichtathletik-Veranstaltung vor kurzem wieder hatten. Das sind Dinge, wenn wir da auch investieren, nicht nur in Straßen oder in was auch immer, sondern in solche wichtigen Investitionsobjekte, dann sorgen wir wirklich dafür, dass hier in Dessau richtig was passiert. Und das ist mein fester Wille.
1: Das war unser letzter Beitrag zum Polit-Talk im Dessauer Golfpark vom 17. August. Nun haben die Sachsen-Anhalter die Zukunft des Bundeslandes bei der Wahl am 6. September in der eigenen Hand.
2: Die Floorballer des PSV 90 Black Wolves Dessau haben am vergangenen Wochenende am New Cup 2026 in Berlin teilgenommen. Im Jeder-gegen-jeden-Modus trafen die Wölfe auf den TV Eichhorn Bremen, die Red Devils Wernigerode, die Berliner Rockets und die Eisbären Juniors. Nach der langen Spielpause überzeugten die Dessauer am Samstag und feierten Siege gegen Bremen und Wernigerode. Am Sonntag gingen die Kräfte etwas aus. Gegen den Bundesligisten Berlin Rockets verschliefen die Wölfe den Start, kämpften sich jedoch zurück und unterlagen jedoch am Ende mit 3:6. Auch das abschließende Spiel gegen die Eisbären Juniors ging verloren. In der Endabrechnung belegte Dessau den 3. Platz. Cheftrainer Christian Hoffmann sieht im Turnier wichtige Erkenntnisse. Wir konnten am Wochenende gute Erkenntnisgewinne erzielen, bringen aber auch einige Hausaufgaben mit nach Hause, so Cheftrainer Christian Hoffmann. Vor allem an der Chancenverwertung und dem Überzahlspiel müsse gearbeitet werden. Zudem habe sich am Sonntag der schmale Kader bemerkbar gemacht. Nach einer Pause am kommenden Wochenende stehen vor dem Saisonstart weitere Testspiele gegen den polnischen Club KS Lokomotive aus Rothenburg an der Oder an. Am vergangenen Wochenende wurde es in der Anhalt Arena wieder spannend. Zum 11. Mal fand der Kühnauer Handballcup statt. Neben Gastgeber SG Kühnau gingen auch der VfV Spandau und der SCDHFK Leipzig in der Anhalter Arena an den Start. Im Modus Jeder gegen Jeden kämpften die drei Mannschaften um den Turniersieg.
3: Für die Handballer steht die neue Saison bereits in den Startlöchern. Wer es bis dahin kaum erwarten konnte, kam beim Kühnauer Handballcup auf seine Kosten. Am 22. August wurde in der Anhalt Arena in Dessau-Roßlau spannender Handball geboten. Neben dem ausrichtenden regionalen Verein der SG Kühnau waren auch zwei überregional bekannte Vereine am Start.
4: Der Kühnau Cup ist ja immer der Beginn oder das Einläuten der neuen Handballsaison. Auch in diesem Jahr ist es wieder so, dass wir diesen Kühnau Cup vor den ersten Punktspieltag gelegt haben. Und dabei ist es beim Kühnau Cup immer so, dass wir sehr oft auswärtige Mannschaften, also nicht aus unserem Spielbezirk Anhalt bzw. aus Sachsen-Anhalt nur haben, sondern in diesem Jahr ist eine Mannschaft aus Berlin zu Gast, der VfL Spandau, und auch aus Leipzig, also aus Sachsen, DHFK Leipzig, ist mit ihrer dritten Mannschaft hier auch vertreten beim Kühnau Cup.
3: Für die Mannschaften bot das Turnier einen guten Leistungsvergleich und die Möglichkeit, sich unter Wettkampfbedingungen auf die kommende Saison einzuspielen. Teilnehmen konnten Mannschaften ab der Verbandsliga. Um 10 Uhr fiel der Startschuss und die Zuschauer konnten sich auf spannende Begegnungen freuen.
4: Wir haben uns aufgrund dieser drei Mannschaften dazu entschieden, dass wir eine Doppelrunde spielen. Das heißt also einmal jeder gegen jeden. Dann gibt es eine Mittagspause und danach machen wir nochmal die Runde, damit dann auch die Anzahl der Spiele sind bei der Spielzeit runtergegangen auf 2x15 Minuten.

0: weil eine Mannschaft muss ja immer zweimal hintereinander spielen, natürlich mit einer kurzen Pause zwischendurch. Aber ich denke, damit ist auch der Tag dann entsprechend wie geplant ausgefüllt.
1: Um 12 Uhr traf beispielsweise die VfV Spandau auf die SG Kühnau. In einer ausgeglichenen Partie lieferten sich beide Mannschaften ein spannendes Hin und Her. Nach der regulären Spielzeit stand es 14:14. Nach einer kurzen Pause ging es für die Kühnauer gegen den SC DHFK Leipzig weiter. In dieser Partie musste sich Kühnau mit 13:20 geschlagen geben. Für alle drei Mannschaften war das Turnier dennoch eine gute Gelegenheit, kurz vor dem Saisonstart den aktuellen Leistungsstand zu testen und wichtige Spielpraxis zu sammeln. Ursprünglich war der Kühnauer Handballcup jedoch mit mehr Mannschaften geplant.
0: Also wir hatten diesen Kühnau Cup geplant mit 5 Mannschaften, also ein 5er-Turnier, das wären dann 10 Spiele gewesen. Wir hatten auch diese 5 Mannschaften, war noch eine Mannschaft aus Berlin, Blau-Weiß Berlin, die mussten aber oder haben schon vor längerer Zeit eigentlich abgesagt. Und der TSV Wevensleben, der hat gestern Abend abgesagt oder gestern Vormittag abgesagt. Und dann ist es natürlich schwierig, in der Kürze Mannschaften im Männerbereich zusammenzubekommen, weil jeder plant ja seine Vorbereitung.
1: Am Ende sicherte die SG Kühnau mit 2 Punkten den 3. Platz. Mit 4 Punkten folgte das Team aus Leipzig auf Rang 2. Den Turniersieg holte sich die VfV Spandau mit 6 Punkten. Einen Pokal gab es dabei für alle 3 Mannschaften. Gefeiert wurden am Ende also nicht nur die Platzierungen, sondern vor allem ein erfolgreiches Turnier und eine gute Vorbereitung auf die neue Saison. Für die Mannschaften wird es bereits Anfang September ernst. Die SG Kühnau startet auswärts gegen den SV Eintracht Gommern in die Saison 2026/27. Das erste Heimspiel findet am 12. September um 18 Uhr in der Sporthalle der Friedensschule gegen den HC Borgenland statt.
2: Regional einkaufen und genießen. Am 5. September lädt die Stadt Dessau-Roßlau gemeinsam mit dem Verein Regionalmarkt Mittelelbe zum 46. traditionellen Bauern- und Regionalmarkt ein. Von 8 bis 14 Uhr präsentieren mehr als 20 Aussteller und Direktvermarkter in der Zerbster Straße ein vielfältiges Angebot regionaler Produkte und Spezialitäten. Für Informationen rund um eine ausgewogene Ernährung und die Inhaltsstoffe von Lebensmitteln steht die Verbraucherzentrale Sachsen-Anhalt vor Ort zur Verfügung. Eine Feldküche sorgt zudem für eine Möglichkeit zur Stärkung während des Marktbesuches. Die Stadt Dessau-Roßlau und der Verein Regionalmarke Mittelelbe freuen sich auf die zahlreichen Besucher, die regionalen Produkte entdecken, einkaufen und genießen möchten. Und das waren sie auch schon, die aktuellen Nachrichten hier bei Zeitnah. Jetzt folgt noch das Wetter sowie die Meldungen aus der Region. Bis dahin haben Sie eine schöne Zeit und auf Wiedersehen.
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0: Der Samstag wird stürmisch. Frühs und nachts ist Regen zu erwarten. Größtenteils bleibt der Himmel aber nur bewölkt. Es ist eine Maximaltemperatur von 25 Grad Celsius zu erwarten. Und Achtung, Böen von bis zu 46 Stundenkilometern kommen aus dem Südwesten.
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6: Großen Trubel gab es am 22. August im Volkspark Piesteritz. Zahlreiche Nachwuchsfußballer aus der Region und darüber hinaus zeigten hier ihr Können. Der FC Grün-Weiß Piesteritz hatte zu einem Sichtungsturnier der D-Jugend eingeladen und die Resonanz war ziemlich beeindruckend.
7: Heute ist ein großer Nachwuchsvergleich organisiert worden von unseren D-Jugend-Trainern. Die haben ihre Kontakte spielen lassen und große Clubmannschaften akquiriert, dass sie hier nach Wittenberg kommen. Ja, regional sind die Clubmannschaften vom FCM und vom HFC. Hier auch wir hatten ja letzte Woche ein Qualifikationsturnier aus den regionalen Teams. Da haben sich Bitterfeld-Wolfen und FC Halle Neustadt durchgesetzt. Und natürlich unsere Mannschaften, zwei Vertretungen von Grün-Weiß Piesteritz, sind vorhanden, aber das Besondere an der ganzen Sache sind natürlich die überregionalen Teams, die man alle aus dem Fernsehen kennt. Sogar aus dem Norden, Rostock, St. Pauli sind gekommen, haben sie den Weg auf sich genommen, um ja, hier sich zu vergleichen mit den Talenten, sagen wir mal, der großen Mannschaften aus Ostdeutschland. Und das ist ja ziemlich beeindruckend.
6: Für die Zuschauer vor Ort gab es jede Menge unterhaltsamen Jugendfußball zu sehen. Für die teilnehmenden Teams aus der Region bot der Wettbewerb eine besondere Möglichkeit, sich mit Größen aus dem deutschen Jugendfußball zu messen.
8: Wir haben tatsächlich von den Spielern schon sehr viel Aufregung gehabt, vor allen Dingen gegen Clubmannschaften, die sie selber gerne verfolgen und ein bisschen Fan von den ganzen Mannschaften sind. Deswegen ist das da immer was Besonderes für die Kinder zu spielen. Das merkt man, wie aufgeregt sie dabei sind, wie stolz sie dabei sind. Und genau das nehmen wir mit für die Kinder. Für alle anderen ist es natürlich ebenfalls so, wenn Eltern dabei sind, wenn die ganzen Erwachsenen dabei sind, was echt toll ist, wo sie dann stolz auf ihre Kinder sind. Es gab tatsächlich in den Spielen sehr positive Momente, wo wir ein gutes Zusammenspiel aus dem Zentrum her über die Außen in die Spitze gespielt haben, wo wir auch zum Torerfolg kamen, war sehr gut rausgespielt, wo ich sehr zufrieden war, weil wir es erst 3-4 Mal besprochen haben, die Spieler sehr gut umsetzen konnten. Wenn wir in den positiven Momenten bleiben, auch mit beiden Mannschaften, mit den Kinderzahlen, die wir haben, überraschten uns besonders ein Torhüter bei uns hinten drin, der sehr, sehr viele Paraden hat. Und viele Spieler, die jetzt schon über ihre Grenzen drüber gehen, wo sie sich echt weiterentwickeln. Genau das ist das Ziel, was wir hier verfolgen. Dass Spieler an ihre Grenzen geführt werden und über Gewinnen und Verlieren sich verbessern im Fußball.
9: Also wir sind bis jetzt erstmal sehr zufrieden, dass wir überhaupt hier starten durften. Und bis jetzt läuft das Turnier sehr gut für uns. Also wir hatten bis jetzt 3 Spiele, eins verloren, unglücklich durch ein Eigentor. Das zweite Spiel haben wir 0-0 gespielt und das dritte Spiel haben wir gerade gewonnen. Na, also es ist komplett zufriedenstellend bis jetzt. Und die Möglichkeit gegen die Mannschaften von Hertha BSC, St. Pauli und so weiter hat man nicht jeden Tag. Na, und dann, deshalb ist es für die Kinder natürlich ein Riesen-Event. Na, eine Chance, mal gegen solche Mannschaften zu spielen. Na.
6: Für die Teams standen die Ergebnisse und Platzierungen nicht im Vordergrund. So ging es mehr darum, dass die Kinder die Möglichkeit bekommen, sich mit starken Gegnern zu messen, mutig Fußball zu spielen, eigene Lösungen zu finden, Fehler machen zu dürfen und daraus zu lernen. Die Ergebnisse des Leistungsvergleichs blieben daher auch bewusst intern. Die Veranstalter waren abschließend äußerst zufrieden mit dem Turnier.
7: Sehr professionell, wie das abgelaufen ist und sehr, ja, einfach zufriedenstellend. Ich glaube, ich habe jetzt noch nichts Negatives von den Gästen gehört. Die Kinder haben Spaß, bieten guten Fußball, das Wetter spielt mit. Also bisher ist es fantastisch.
6: Der FC Grün-Weiß-Piesteritz bedankte sich nach dem Leistungsvergleich noch einmal bei allen Vereinshelfern, die vor, während und nach dem Turnier im Einsatz waren. Ob bei Auf- und Abbau, an den Verkaufsständen, bei der Versorgung, auf und neben den Plätzen oder bei den vielen organisatorischen Aufgaben im Hintergrund. Ohne diesen Einsatz wäre der Leistungsvergleich in dieser Form nicht möglich gewesen.

Hallo und herzlich willkommen zur neuesten Ausgabe von Zeitnah hier auf RAN 1. Die finanzielle Belastung für Pflegeheimbewohner ist in Sachsen-Anhalt in Mitte 2026 erneut gestiegen. Die durchschnittliche Gesamtbelastung liegt inzwischen bei 2.274 Euro im Monat. Ein Heimplatz kostet im Schnitt 4.736 Euro. Davon übernimmt die Pflegekasse durchschnittlich um die

0: 1.000 € für den Pflegegrad und weitere 926 € als Zuschlag, der von der Wohndauer abhängt. Nach Abzug dieser Leistungen bleiben ca. 1.000 € als pflegebedingter Eigenanteil. Hinzu kommen durchschnittlich 856 € für Unterkunft und Verpflegung sowie 330 € für Investitionskosten. Besonders stark ist der pflegebedingte Eigenanteil gestiegen. Seit Jahresbeginn erhöhte sich dieser rund um 12%. Regional gibt es deutliche Unterschiede. Am höchsten liegt der Eigenanteil im Burgenlandkreis, am niedrigsten im Altmarkkreis. Kreis Salzwedel mit um die 959 €. Den stärksten Anstieg verzeichnete der Landkreis Mansfelder-Südharz mit mehr als 15%. Im bundesweiten Vergleich hat Sachsen-Anhalt mit durchschnittlich 4.736 € dennoch die niedrigsten Gesamtkosten für einen Heimplatz. Die AOK Sachsen-Anhalt fordert deshalb angesichts der steigenden Belastungen, Ausbildungs- und Investitionskosten aus dem Eigenanteil herauszulösen. Zudem sollen Pflegeleistungen flexibler gestaltet werden, damit sie als stärker am individuellen Bedarf ausgerichtet und unnötige Heimaufenthalte vermieden werden können. In der jetzigen Woche berichteten wir bereits über den Polit-Talk im Golfpark, welcher vom Buga-Club und dem Wirtschafts- und Industrieclub Anhalt organisiert wurde. Dabei ging es bereits um die Asyl- und Flüchtlingspolitik, das Vertrauen in die Politik sowie um die Finanzpolitik im Land. Im vierten Themenkomplex ging es um die Buga.
1: Der Polit-Talk des Buga-Clubs und des Wirtschafts- und Industrieclubs Anhalt geht in die letzte Runde. Am 17. August durften sich Vertreter von 7 Parteien zu unterschiedlichen Themen im Dessauer Golfpark äußern. In unseren Beiträgen dazu ging es bereits um Asyl- und Flüchtlingspolitik, den Vertrauensverlust der Bevölkerung in die Politik sowie die Finanzen im Land. Abschließend stand nun noch die Bundesgartenschau 2035 in Dessau-Roßlau im Fokus.
2: Da wir als AfD natürlich auch für direkte Demokratie sind und für Volksentscheide, geht es natürlich, den Bürgerwillen hier in Dessau zu akzeptieren. Und ich denke mal, ich bin auch der Meinung persönlich, dass auf jeden Fall eine Buga ein Imagegewinn ist und dass man dadurch automatisch bekannter wird. Also das wird auch touristische Erfolge nach sich ziehen. Trotzdem will ich vielleicht 2, 3 Kritikpunkte sagen. Das kostet natürlich der Stadt Dessau viel Geld. Vielleicht bin ich auch falsch informiert, aber ich glaube, die Stadt Dessau hat ungefähr einen Jahresfehlbetrag von ca. 50 Millionen. Ich glaube 46 ein bisschen. Man muss diese Anlagen dann bewirtschaften, pflegen und instand halten. Das kostet enorme weiterführende Kosten. Da stelle ich mir natürlich die Frage, wie man das als Kommunale, oder also kreisfreie Stadt Dessau, wie man das natürlich dann weiterhin finanzieren will, wenn man eh schon so einen hohen Fehlbetrag hat. Ich bin persönlich der Meinung, das Geld wäre wahrscheinlich besser aufgehoben gewesen in direkte Ansiedlung für Wirtschaft und Infrastruktur. Aber nun ist ja bei der Buga auch ein bisschen Infrastruktur dabei. Und es ist ja jetzt nicht so, dass die Stadt Dessau alles bezahlt und das Land alles bezahlt, sondern wie ich den Kontext verstanden habe, ist es ja so, dass über bundeseigene Gesellschaften, wie zum Beispiel die Bahn und auch den Bund, erhebliche Mittel hierher fließen. Die wären wahrscheinlich nicht gekommen, wenn die Stadt Dessau sich daran nicht beteiligt hätte und das Land. Persönlich hätte ich das nicht befürwortet, aber jetzt ist die Entscheidung hier in Dessau so gefallen, also müsste man dieses Ansinnen auch unterstützen und vielleicht ergibt sich was raus. Ich sag mal, mehr Geld verbrennen als mit der Internetansiedlung kann man ja nicht.
3: Also ich habe die Buga ja von Anfang an mit unterstützt und auch diese schönen Werbevideos gemacht für den Bürgerentscheid und so. Von daher freue ich mich sehr, dass die Buga kommt und ich freue mich vor allem sehr über diese Ausrichtung auf Klimaanpassung, weil es ganz wichtig ist, dass wir eben nicht diese schönen Blumenrabatte mit Pflanzen, die sowieso nicht insektentauglich sind, sondern dass wir eine nachhaltige Infrastrukturförderung durch die Buga bekommen, dass wir Projekte umsetzen, die natürlich dann die Wirtschaft fördern. Ich habe eben gesagt, Infrastruktur ist ein wichtiger Wirtschaftsfaktor, zudem eben auch, wir haben es jetzt die letzten Wochen gesehen, der absolute Hitzestress kostet die Wirtschaft unfassbar viel Geld. Das heißt, wenn wir die Buga schlau nutzen und Maßnahmen zur Begrünung, zur Beschattung, was ja hoffentlich dann auch alles kommt, einsetzen, dann haben wir hier eine Investition in unsere Stadt, in unsere Region, die unfassbar wichtig ist für die Menschen, die hier leben, aber natürlich auch für die Wirtschaft. Denn das eine ist der Arbeitsplatz, der mich in eine Stadt zieht. Und das andere, nämlich die Frage, ob ich in meinem Job bleibe, ist ja auch die Lebensqualität, die mittlerweile ein harter Standortfaktor ist. Und die Buga kann diesen Standortfaktor verschönern, indem wir eine lebenswerte, indem wir eine kühle Stadt haben.
4: Ich kann mich noch gut daran erinnern, als sich der ehemalige OB Kuras darauf ansprach, Mensch, versucht hat, das mal im Koalitionsvertrag mit unterzubringen. Das haben wir denn tatsächlich geschafft. Also das hefte ich mir so ein bisschen auf die Schulter als meinen ersten Verdienst, das zum Thema Vertrauen. So, ich würde gar nicht dieses Thema aufmachen. Die FDP sieht es mehr so aus wirtschaftlicher Sicht, weil eigentlich für uns als Liberale ist dieses Thema zwischen Ökonomie und Ökologie kein unbedingter Widerspruch. Das eine bedingt das andere. Und wir sehen natürlich auch das ist ja ein Stadtentwicklungsprojekt. Es wird nicht diese typische Blümchenausstellung in der Stadt sein, sondern unsere Stadt, so ist zumindest der Plan, so ist die Vision, die sich damit hinter verbirgt, wird sich zu einer noch lebenswerteren Stadt entwickeln. Das ist unser dringender Wunsch. Und eine lebenswerte Stadt zieht junge Menschen an, zieht Familien an, die dann ja gerne wohnen wollen. Und gerade diesen Zuzug, den brauchen wir ja besonders hier in Dessau-Roßlau. Wenn wir über Wirtschaftsprojekte sprechen, wenn wir über Ansiedlung sprechen, dann muss man ja auch immer, das sage ich auch als Berufsschullehrer, erstmal fragen, wo bekommen wir eigentlich die Arbeitskräfte dafür her? Unsere Stadt wird immer älter, die Stadtgesellschaft altert, bald sind wir vermutlich wieder die nach Lebensjahren älteste Stadt Deutschlands und diesem Trend muss man entgegenwirken. Und darin sehen wir als FDP natürlich einen ganz klaren Punkt, mit der Buga eine lebenswertere Stadt zu schaffen, die auch den klimatischen Änderungen, die diskutiert ja keiner weg, entsprechend resilient gegenübersteht.
5: Was für ein Lotteriegewinn für die Stadt Dessau-Roßlau. Die Entscheidung, dass man sich zur Bundesgartenschau bekannt hat und dass tatsächlich die Bundesgartenschau hier hinkommt. Was für ein großes Glück, dass die Landesregierung sich dahinter gestellt hat, um nämlich dieses vernünftige Konzept umzusetzen, Maßnahmen, die immer schon geplant waren, jetzt auch in dieses Konzept zu integrieren. Und natürlich gilt das auch für die Stiftung Dessau-Wörlitz, dass damit eingebracht werden muss. Das gilt ja vor allen Dingen für Klimaresilienzmaßnahmen und so weiter. Aber ich will mich da gar nicht verlieren in einzelnen Maßnahmen, sondern ich möchte Sie auf etwas anderes aufmerksam machen. Es wird ein Image gewinnen, es wird mehr Tourismus geben, es wird mehr Arbeitsplätze geben, Dessau wird bekannter. Da wird sich im Grunde die gesamte Geschichte wiederholen, die wir von erfolgreichen Landesgartenschauen kennen oder auch von erfolgreichen Bundesgartenschauen. Und dann sollten wir nicht so krämerselig da rangehen und sagen, das kostet viel Geld. Ja, aber es ist doch auch eine Investition in die Zukunft. Und zwar die Zukunft unserer Kinder und Kindeskinder. Für Sie jedenfalls hier in Dessau-Roßlau. Und deshalb zusammen mit dem Gartenreich, aber insbesondere mit dieser Entwicklung, die übrigens Ihr Oberbürgermeister Reck, den habe ich da sehr intensiv als Werber wahrgenommen, die dieser Oberbürgermeister in einer Penetranz in die Landesregierung reingetragen hat, dass wir zum Schluss gar nicht anders konnten, als Ja zu sagen.
6: Wenn ein Bürgerentscheid darüber geführt wurde, und ich finde, das sollte sehr viel häufiger passieren, dann ist der natürlich unbedingt anzunehmen. Wenn die Bürger befragt worden sind, dann muss diese Entscheidung auch bindend sein. Für solche Zukunftsprojekte Geld in die Hand zu nehmen, finde ich eine wirklich sinnvolle Sache. Ich bin prinzipiell der Meinung, dass sowas nachhaltig gemacht werden sollte und man sich nicht unbedingt immer auf so ein großes Leuchtturmprojekt stützen sollte. Die Buga kann aber natürlich ein gutes Projekt sein, wo man mal sieht, wie durch solche Zukunftsinvestitionen auch wirklich die Stadt gestärkt werden kann. Meine größte Hoffnung wäre tatsächlich der Zuzug. Ich würde mir sehr wünschen, dass wieder viele junge Menschen in Sachsen-Anhalt, in unseren schönen Städten, sich ein Leben aufbauen wollen. Wenn wir Sachsen-Anhalt lebenswert erhalten können mit einer Investition, dann sollte die auch gemacht werden, nicht unbedingt immer nur mit Leuchtturmprojekten, sondern auch nachhaltig in den vielen anderen schönen Städten, die wir haben, wo wir junge Menschen hin zurückholen wollen.
7: Also ich fand die Buga anfangs auch, hätten wir jetzt hier wirklich noch so, wie er da hinten gesagt hat, einen Blümchengarten hier hinsetzen würden, wäre ich auch nicht dafür gewesen. Aber dadurch, dass wir wirklich das, was wir haben und das, was schon lange gemacht werden sollte, da mit dem Geld gemacht wird, dass es einfach ein attraktiveres Wohnen für uns wird, allesamt. Und auch vielleicht begrünter, um dass diese Hitze aus diesen Städten rausgeht, wenn wir sowas dann durchkriegen, da seitdem bin ich da voll dabei. Mich würde es halt noch freuen, wenn dann so weit kommt und die Arbeiten kommen und so, dass dann kleine Handwerker halt mehr genommen werden. Also kleinere Firmen, nicht die großen, sondern dass diese Arbeiten wirklich Dessauer Firmen machen, dass die Aufträge auch wirklich hier bleiben und vielleicht dadurch auch gleich noch neue Arbeitsplätze schaffen werden.
8: Das ist ein Riesenerfolg für die Stadt hier. So, und natürlich muss es wirtschaftlich am Ende auch einen Effekt geben und den wird es geben. Das ist übrigens der Punkt. Eine Landesgartenschau ist oft für die Region, für das Land und vielleicht ein bisschen drumherum.

0: Die Bundesgartenschau, die sorgt für eine riesen Aufmerksamkeit. Da kommen wirklich sehr, sehr viele Menschen hierher mit Übernachtungen, die wir wirklich auch brauchen. Und deswegen, der wirtschaftliche Effekt wird sich definitiv einstellen. Es ist für uns auch wirklich ein Erfolg, dass wir auch die entsprechenden Entscheider auf Bundesebene überzeugt haben, dass wir nach Dessau gehen können, weil wir ein Konzept aufgestellt haben, wo wir gesagt haben, ihr könnt euch auf Sachsen-Anhalt verlassen. Wenn wir das zusagen, nach Magdeburg, wo wir schon mal eine hatten, vor vielen, vielen Jahren, wieder eine machen zu wollen, dann wird das ein Erfolg. Und ich bin deshalb auch überzeugt, weil ich hier in Dessau so viele Menschen kennengelernt habe, die gesagt haben, wir arbeiten daran, dass das 2035 ein Erfolg wird. Ich habe ein Projekt nicht da drin, was ich hier gern auch noch in einer ähnlichen Form in Dessau mit unterstützen möchte in den nächsten Jahren. Vielleicht dauert es auch viele Jahre. Das ist das Paul-Greifzu-Stadion, wo wir eine tolle Leichtathletik-Veranstaltung vor kurzem wieder hatten. Das sind Dinge, wenn wir da auch investieren, nicht nur in Straßen oder in was auch immer, sondern in solche wichtigen Investitionsobjekte, dann sorgen wir wirklich dafür, dass hier in Dessau richtig was passiert. Und das ist mein fester Wille.
1: Das war unser letzter Beitrag zum Polit-Talk im Dessauer Golfpark vom 17. August. Nun haben die Sachsen-Anhalter die Zukunft des Bundeslandes bei der Wahl am 6. September in der eigenen Hand.
2: Die Floorballer des PSV 90 Black Wolves Dessau haben am vergangenen Wochenende am New Cup 2026 in Berlin teilgenommen. Im Jeder-gegen-jeden-Modus trafen die Wölfe auf den TV Eichhorn Bremen, die Red Devils Wernigerode, die Berliner Rockets und die Eisbären Juniors. Nach der langen Spielpause überzeugten die Dessauer am Samstag und feierten Siege gegen Bremen und Wernigerode. Am Sonntag gingen die Kräfte etwas aus. Gegen den Bundesligisten Berlin Rockets verschliefen die Wölfe den Start, kämpften sich jedoch zurück und unterlagen jedoch am Ende mit 3:6. Auch das abschließende Spiel gegen die Eisbären Juniors ging verloren. In der Endabrechnung belegte Dessau den 3. Platz. Cheftrainer Christian Hoffmann sieht im Turnier wichtige Erkenntnisse. Wir konnten am Wochenende gute Erkenntnisgewinne erzielen, bringen aber auch einige Hausaufgaben mit nach Hause, so Cheftrainer Christian Hoffmann. Vor allem an der Chancenverwertung und dem Überzahlspiel müsse gearbeitet werden. Zudem habe sich am Sonntag der schmale Kader bemerkbar gemacht. Nach einer Pause am kommenden Wochenende stehen vor dem Saisonstart weitere Testspiele gegen den polnischen Club KS Lokomotive aus Rothenburg an der Oder an. Am vergangenen Wochenende wurde es in der Anhalt Arena wieder spannend. Zum 11. Mal fand der Kühnauer Handballcup statt. Neben Gastgeber SG Kühnau gingen auch der VfV Spandau und der SCDHFK Leipzig in der Anhalter Arena an den Start. Im Modus Jeder gegen Jeden kämpften die drei Mannschaften um den Turniersieg.
3: Für die Handballer steht die neue Saison bereits in den Startlöchern. Wer es bis dahin kaum erwarten konnte, kam beim Kühnauer Handballcup auf seine Kosten. Am 22. August wurde in der Anhalt Arena in Dessau-Roßlau spannender Handball geboten. Neben dem ausrichtenden regionalen Verein der SG Kühnau waren auch zwei überregional bekannte Vereine am Start.
4: Der Kühnau Cup ist ja immer der Beginn oder das Einläuten der neuen Handballsaison. Auch in diesem Jahr ist es wieder so, dass wir diesen Kühnau Cup vor den ersten Punktspieltag gelegt haben. Und dabei ist es beim Kühnau Cup immer so, dass wir sehr oft auswärtige Mannschaften, also nicht aus unserem Spielbezirk Anhalt bzw. aus Sachsen-Anhalt nur haben, sondern in diesem Jahr ist eine Mannschaft aus Berlin zu Gast, der VfL Spandau, und auch aus Leipzig, also aus Sachsen, DHFK Leipzig, ist mit ihrer dritten Mannschaft hier auch vertreten beim Kühnau Cup.
3: Für die Mannschaften bot das Turnier einen guten Leistungsvergleich und die Möglichkeit, sich unter Wettkampfbedingungen auf die kommende Saison einzuspielen. Teilnehmen konnten Mannschaften ab der Verbandsliga. Um 10 Uhr fiel der Startschuss und die Zuschauer konnten sich auf spannende Begegnungen freuen.
4: Wir haben uns aufgrund dieser drei Mannschaften dazu entschieden, dass wir eine Doppelrunde spielen. Das heißt also einmal jeder gegen jeden. Dann gibt es eine Mittagspause und danach machen wir nochmal die Runde, damit dann auch die Anzahl der Spiele sind bei der Spielzeit runtergegangen auf 2x15 Minuten, weil eine Mannschaft muss ja immer zweimal hintereinander spielen, natürlich mit einer kurzen Pause zwischendurch. Aber ich denke, damit ist auch der Tag dann entsprechend wie geplant ausgefüllt.
3: Um 12 Uhr traf beispielsweise die VfV Spandau auf die SG Kühnau. In einer ausgeglichenen Partie lieferten sich beide Mannschaften ein spannendes Hin und Her. Nach der regulären Spielzeit stand es 14-14. Nach einer kurzen Pause ging es für die Kühnauer gegen den SC DHFK Leipzig weiter. In dieser Partie musste sich Kühnau mit 13-20 geschlagen geben. Für alle drei Mannschaften war das Turnier dennoch eine gute Gelegenheit, kurz vor dem Saisonstart den aktuellen Leistungsstand zu testen und wichtige Spielpraxis zu sammeln. Ursprünglich war der Kühnauer Handballcup jedoch mit mehr Mannschaften geplant.
4: Also wir hatten diesen Kühnau Cup geplant mit 5 Mannschaften, also ein 5er-Turnier, das wären dann 10 Spiele gewesen. Wir hatten auch diese 5 Mannschaften, war noch eine Mannschaft aus Berlin, Blau-Weiß Berlin, die mussten aber oder haben schon vor längerer Zeit eigentlich abgesagt. Und der TSV Wevensleben, der hat gestern Abend abgesagt oder gestern Vormittag abgesagt. Und dann ist es natürlich schwierig, in der Kürze Mannschaften im Männerbereich zusammenzubekommen, weil jeder plant ja seine Vorbereitung.
3: Am Ende sicherte die SG Kühnau mit 2 Punkten den 3. Platz. Mit 4 Punkten folgte das Team aus Leipzig auf Rang 2. Den Turniersieg holte sich die VfV Spandau mit 6 Punkten. Einen Pokal gab es dabei für alle drei Mannschaften. Gefeiert wurden am Ende also nicht nur die Platzierungen, sondern vor allem ein erfolgreiches Turnier und eine gute Vorbereitung auf die neue Saison. Für die Mannschaften wird es bereits Anfang September ernst. Die SG Kühnau startet auswärts gegen den SV Eintracht Gommern in die Saison 2026/27. Das erste Heimspiel findet am 12. September um 18 Uhr in der Sporthalle der Friedensschule gegen den HC Borgenland statt.
2: Regional einkaufen und genießen. Am 5. September lädt die Stadt Dessau-Roßlau gemeinsam mit dem Verein Regionalmarkt Mittelelbe zum 46. traditionellen Bauern- und Regionalmarkt ein. Von 8 bis 14 Uhr präsentieren mehr als 20 Aussteller und Direktvermarkter in der Zerbster Straße ein vielfältiges Angebot regionaler Produkte und Spezialitäten. Für Informationen rund um eine ausgewogene Ernährung und die Inhaltsstoffe von Lebensmitteln steht die Verbraucherzentrale Sachsen-Anhalt vor Ort zur Verfügung. Eine Feldküche sorgt zudem für eine Möglichkeit zur Stärkung während des Marktbesuches. Die Stadt Dessau-Roßlau und der Verein Regionalmarke Mittelelbe freuen sich auf die zahlreichen Besucher, die regionalen Produkte entdecken, einkaufen und genießen möchten. Und das waren sie auch schon, die aktuellen Nachrichten hier bei Zeitnah. Jetzt folgt noch das Wetter sowie die Meldungen aus der Region. Bis dahin, haben Sie eine schöne Zeit und auf Wiedersehen.
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0: Der Samstag wird stürmisch. Frühs und nachts ist Regen zu erwarten. Größtenteils bleibt der Himmel aber nur bewölkt. Es ist eine Maximaltemperatur von 25 Grad Celsius zu erwarten. Und Achtung, Böen von bis zu 46 Stundenkilometern kommen aus dem Südwesten.
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6: Großen Trubel gab es am 22. August im Volkspark Piesteritz. Zahlreiche Nachwuchsfußballer aus der Region und darüber hinaus zeigten hier ihr Können. Der FC Grün-Weiß Piesteritz hatte zu einem Sichtungsturnier der D-Jugend eingeladen und die Resonanz war ziemlich beeindruckend.
7: Heute ist ein großer Nachwuchsvergleich organisiert worden von unseren D-Jugend-Trainern. Die haben ihre Kontakte spielen lassen und große Clubmannschaften akquiriert, dass sie hier nach Wittenberg kommen. Ja, regional sind die Clubmannschaften vom FCM und vom HFC. Hier auch wir hatten ja letzte Woche ein Qualifikationsturnier aus den regionalen Teams. Da haben sich Bitterfeld-Wolfen und FC Halle Neustadt durchgesetzt. Und natürlich unsere Mannschaften, zwei Vertretungen von Grün-Weiß Piesteritz, sind vorhanden. Aber das Besondere an der ganzen Sache sind natürlich die überregionalen Teams, die man alle aus dem Fernsehen kennt. Sogar Rostock, St. Pauli sind gekommen, haben sie den Weg auf sich genommen, um ja, hier sich zu vergleichen mit den Talenten, sagen wir mal, der großen Mannschaften aus Ostdeutschland. Und das ist ja

0: ziemlich beeindruckend.
1: Für die Zuschauer vor Ort gab es jede Menge unterhaltsamen Jugendfußball zu sehen. Für die teilnehmenden Teams aus der Region bot der Wettbewerb eine besondere Möglichkeit, sich mit Größen aus dem deutschen Jugendfußball zu messen.
2: Wir haben tatsächlich von den Spielern schon sehr viel Aufregung gehabt, vor allen Dingen gegen Clubmannschaften, die sie selber gerne verfolgen und ein bisschen Fan von den ganzen Mannschaften sind. Deswegen ist das da immer was Besonderes für die Kinder zu spielen. Das merkt man, wie aufgeregt sie dabei sind, wie stolz sie dabei sind. Und genau das nehmen wir mit für die Kinder. Für alle anderen ist es natürlich ebenfalls so, wenn Eltern dabei sind, wenn die ganzen Erwachsenen dabei sind, was echt toll ist, wo sie dann stolz auf ihre Kinder sind. Es gab tatsächlich in den Spielen sehr positive Momente, wo wir ein gutes Zusammenspiel aus dem Zentrum her über die Außen in die Spitze gespielt haben, wo wir auch zum Torerfolg kamen, war sehr gut rausgespielt, wo ich sehr zufrieden war, weil wir es erst 3-4 Mal besprochen haben, die Spieler sehr gut umsetzen konnten. Wenn wir in den positiven Momenten bleiben, auch mit beiden Mannschaften, mit den Kinderzahlen, die wir haben, überraschten uns besonders ein Torhüter bei uns hinten drin, der sehr, sehr viele Paraden hat und viele Spieler, die jetzt schon über ihre Grenzen drüber gehen, wo sie sich echt weiterentwickeln. Genau das ist das Ziel, was wir hier verfolgen, dass Spieler an ihre Grenzen geführt werden und über Gewinnen und Verlieren sich verbessern im Fußball.
3: Also wir sind bis jetzt erstmal sehr zufrieden, dass wir überhaupt hier starten durften. Und bis jetzt läuft das Turnier sehr gut für uns. Also wir hatten bis jetzt 3 Spiele, eins verloren, unglücklich durch ein Eigentor. Das zweite Spiel haben wir 0-0 gespielt und das dritte Spiel haben wir gerade gewonnen. Na, also es ist komplett zufriedenstellend bis jetzt. Und die Möglichkeit gegen die Mannschaften von Hertha BSC, St. Pauli und so weiter hat man nicht jeden Tag. Na, und dann, deshalb ist es für die Kinder natürlich ein Riesen-Event. Na, eine Chance, gegen solche Mannschaften zu spielen. Ja.
1: Für die Teams standen die Ergebnisse und Platzierungen nicht im Vordergrund. So ging es mehr darum, dass die Kinder die Möglichkeit bekommen, sich mit starken Gegnern zu messen, mutig Fußball zu spielen, eigene Lösungen zu finden, Fehler machen zu dürfen und daraus zu lernen. Die Ergebnisse des Leistungsvergleichs blieben daher auch bewusst intern. Die Veranstalter waren abschließend äußerst zufrieden mit dem Turnier.
4: Sehr professionell, wie das abgelaufen ist und sehr, ja, einfach zufriedenstellend. Ich glaube, ich habe jetzt noch nichts Negatives von den Gästen gehört. Die Kinder haben Spaß, bieten guten Fußball, das Wetter spielt mit. Also bisher ist es fantastisch.
1: Der FC Grün-Weiß-Piesteritz bedankte sich nach dem Leistungsvergleich noch einmal bei allen Vereinshelfern, die vor, während und nach dem Turnier im Einsatz waren. Ob bei Auf- und Abbau, an den Verkaufsständen, bei der Versorgung, auf und neben den Plätzen oder bei den vielen organisatorischen Aufgaben im Hintergrund. Ohne diesen Einsatz wäre der Leistungsvergleich in dieser Form nicht möglich gewesen.

Hallo und herzlich willkommen zur neuesten Ausgabe von Zeitnah hier auf RAN 1. Die finanzielle Belastung für Pflegeheimbewohner ist in Sachsen-Anhalt in Mitte 2026 erneut gestiegen. Die durchschnittliche Gesamtbelastung liegt inzwischen bei 2.274 Euro im Monat. Ein Heimplatz kostet im Schnitt 4.736 Euro. Davon übernimmt die Pflegekasse durchschnittlich um die

0: 1.000 € für den Pflegegrad und weitere 926 € als Zuschlag, der von der Wohndauer abhängt. Nach Abzug dieser Leistungen bleiben ca. 1.000 € als pflegebedingter Eigenanteil. Hinzu kommen durchschnittlich 856 € für Unterkunft und Verpflegung sowie 330 € für Investitionskosten. Besonders stark ist der pflegebedingte Eigenanteil gestiegen. Seit Jahresbeginn erhöhte sich dieser rund um 12%. Regional gibt es deutliche Unterschiede. Am höchsten liegt der Eigenanteil im Burgenlandkreis, am niedrigsten im Altmarkkreis Salzwedel mit um die 959 €. Den stärksten Anstieg verzeichnete der Landkreis Mansfelder-Südharz mit mehr als 15%. Im bundesweiten Vergleich hat Sachsen-Anhalt mit durchschnittlich 4.736 € dennoch die niedrigsten Gesamtkosten für einen Heimplatz. Die AOK Sachsen-Anhalt fordert deshalb angesichts der steigenden Belastungen, Ausbildungs- und Investitionskosten aus dem Eigenanteil herauszulösen. Zudem sollen Pflegeleistungen flexibler gestaltet werden, damit sie als stärker am individuellen Bedarf ausgerichtet und unnötige Heimaufenthalte vermieden werden können. In der jetzigen Woche berichteten wir bereits über den Polit-Talk im Golfpark, welcher vom Buga-Club und dem Wirtschafts- und Industrieclub Anhalt organisiert wurde. Dabei ging es bereits um die Asyl- und Flüchtlingspolitik, das Vertrauen in die Politik sowie um die Finanzpolitik im Land. Im vierten Themenkomplex ging es um die Buga.
1: Der Polit-Talk des Buga-Clubs und des Wirtschafts- und Industrieclubs Anhalt geht in die letzte Runde. Am 17. August durften sich Vertreter von 7 Parteien zu unterschiedlichen Themen im Dessauer Golfpark äußern. In unseren Beiträgen dazu ging es bereits um Asyl- und Flüchtlingspolitik, den Vertrauensverlust der Bevölkerung in die Politik sowie die Finanzen im Land. Abschließend stand nun noch die Bundesgartenschau 2035 in Dessau-Roßlau im Fokus.
2: Da wir als AfD natürlich auch für direkte Demokratie sind und für Volksentscheide, geht es natürlich den Bürgerwillen hier in Dessau zu akzeptieren. Und ich denke mal, ich bin auch der Meinung persönlich, dass auf jeden Fall eine Buga ein Imagegewinn ist und dass man dadurch automatisch bekannter wird. Also das wird auch touristische Erfolge nach sich ziehen. Trotzdem will ich jetzt vielleicht 2, 3 Kritikpunkte sagen. Das kostet natürlich der Stadt Dessau viel Geld. Vielleicht bin ich auch falsch informiert, aber ich glaube, die Stadt Dessau hat ungefähr einen Jahresfehlbetrag von ca. 50 Millionen. Ich glaube 46 ein bisschen. Man muss diese Anlagen dann bewirtschaften, pflegen und instand halten. Das kostet enorme weiterführende Kosten. Da stelle ich mir natürlich die Frage, wie man das als Kommunale, oder also Kreisfreie Stadt Dessau, wie man das natürlich dann weiterhin finanzieren will, wenn man eh schon so einen hohen Fehlbetrag hat. Ich bin persönlich der Meinung, das Geld wäre wahrscheinlich besser aufgehoben gewesen in direkte Ansiedlung für Wirtschaft und Infrastruktur. Aber nun ist ja bei der Buga auch ein bisschen Infrastruktur dabei. Und es ist ja jetzt nicht so, dass die Stadt Dessau alles bezahlt und das Land alles bezahlt, sondern wie ich den Kontext verstanden habe, ist es ja so, dass über bundeseigene Gesellschaften, wie zum Beispiel die Bahn und auch den Bund, erhebliche Mittel hierher fließen. Die wären wahrscheinlich nicht gekommen, wenn die Stadt Dessau sich daran nicht beteiligt hätte und das Land. Persönlich hätte ich das nicht befürwortet, aber jetzt ist die Entscheidung hier in Dessau so gefallen, also müsste man dieses Ansinnen auch unterstützen und vielleicht ergibt sich was raus. Ich sag mal, mehr Geld verbrennen als mit der Internetansiedlung kann man ja nicht.
3: Also ich habe die Buga ja von Anfang an mit unterstützt und auch diese schönen Werbevideos gemacht für den Bürgerentscheid und so, von daher freue ich mich sehr, dass die Buga kommt und ich freue mich vor allem sehr über diese Ausrichtung auf Klimaanpassung, weil es ganz wichtig ist, dass wir eben nicht diese schönen Blumenrabatte mit Pflanzen, die sowieso nicht insektentauglich sind, sondern dass wir eine nachhaltige Infrastrukturförderung durch die Buga bekommen, dass wir Projekte umsetzen, die natürlich dann die Wirtschaft fördern. Ich habe eben gesagt, Infrastruktur ist ein wichtiger Wirtschaftsfaktor, zudem eben auch, wir haben es jetzt die letzten Wochen gesehen, der absolute Hitzestress kostet die Wirtschaft unfassbar viel Geld. Das heißt, wenn wir die Buga schlau nutzen und Maßnahmen zur Begrünung, zur Beschattung, was ja hoffentlich dann auch alles kommt, einsetzen, dann haben wir hier eine Investition in unsere Stadt, in unsere Region, die unfassbar wichtig ist für die Menschen, die hier leben, aber natürlich auch für die Wirtschaft. Denn das eine ist der Arbeitsplatz, der mich in eine Stadt zieht. Und das andere, nämlich die Frage, ob ich in meinem Job bleibe, ist ja auch die Lebensqualität, die mittlerweile ein harter Standortfaktor ist. Und die Buga kann diesen Standortfaktor verschönern, indem wir eine lebenswerte, indem wir eine kühle Stadt haben.
4: Ich kann mich noch gut daran erinnern, als sich der ehemalige OB Kuras darauf ansprach, Mensch, versucht doch das mal im Koalitionsvertrag mit unterzubringen. Das haben wir denn tatsächlich geschafft. Also das hefte ich mir so ein bisschen auf die Schulter als meinen ersten Verdienst, das zum Thema Vertrauen. So, ich würde gar nicht dieses Thema aufmachen, die FDP sieht es mehr so aus wirtschaftlicher Sicht, weil eigentlich für uns als Liberale ist dieses Thema zwischen Ökonomie und Ökologie kein unbedingter Widerspruch. Das eine bedingt das andere. Und wir sehen natürlich auch das ist ja ein Stadtentwicklungsprojekt. Es wird nicht diese typische Blümchenausstellung in der Stadt sein, sondern unsere Stadt, so ist zumindest der Plan, so ist die Vision, die sich damit hinter verbirgt, wird sich zu einer noch lebenswerteren Stadt entwickeln. Das ist unser dringender Wunsch, und eine lebenswerte Stadt zieht junge Menschen an, zieht Familien an, die dann ja gerne wohnen wollen, und gerade diesen Zuzug, den brauchen wir besonders hier in Dessau-Roßlau. Wenn wir über Wirtschaftsprojekte sprechen, wenn wir über Ansiedlung sprechen, dann muss man ja auch immer, das sage ich auch als Berufsschullehrer, erstmal fragen, wo bekommen wir eigentlich die Arbeitskräfte dafür her? Unsere Stadt wird immer älter, die Stadtgesellschaft altert, bald sind wir vermutlich wieder die nach Lebensjahren älteste Stadt Deutschlands, und diesem Trend muss man entgegenwirken. Und darin sehen wir als FDP natürlich einen ganz klaren Punkt, mit der Buga eine lebenswertere Stadt zu schaffen, die auch den klimatischen Änderungen, die diskutiert ja keiner weg, entsprechend resilient gegenübersteht.
5: Was für ein Lotteriegewinn für die Stadt Dessau-Roßlau. Die Entscheidung, dass man sich zur Bundesgartenschau bekannt hat und dass tatsächlich die Bundesgartenschau hier hinkommt. Was für ein großes Glück, dass die Landesregierung sich dahinter gestellt hat, um nämlich dieses vernünftige Konzept umzusetzen, Maßnahmen, die immer schon geplant waren, jetzt auch in dieses Konzept zu integrieren. Und natürlich gilt das auch für die Stiftung Dessau-Görlitz, dass damit eingebracht werden muss. Das gilt ja vor allen Dingen für Klimaresilienzmaßnahmen und so weiter. Aber ich will mich da gar nicht verlieren in einzelnen Maßnahmen, sondern ich möchte Sie auf etwas anderes aufmerksam machen. Es wird ein Imagegewinn, es wird mehr Tourismus geben, es wird mehr Arbeitsplätze geben, Dessau wird bekannter. Da wird sich im Grunde die gesamte Geschichte wiederholen, die wir von erfolgreichen Landesgartenschauen kennen oder auch von erfolgreichen Bundesgartenschauen. Und dann sollten wir nicht so krämerselig da rangehen und sagen, das kostet viel Geld. Ja, aber es ist doch auch eine Investition in die Zukunft. Und zwar die Zukunft unserer Kinder und Kindeskinder. Für Sie jedenfalls hier in Dessau-Roßlau. Und deshalb zusammen mit dem Gartenreich, aber insbesondere mit dieser Entwicklung, die übrigens Ihr Oberbürgermeister Reck, den habe ich da sehr intensiv als Werber wahrgenommen, die dieser Oberbürgermeister in einer Penetranz in die Landesregierung reingetragen hat, dass wir zum Schluss gar nicht anders konnten, als Ja zu sagen.
6: Wenn ein Bürgerentscheid darüber geführt wurde, und ich finde, das sollte sehr viel häufiger passieren, dann ist der natürlich unbedingt anzunehmen. Wenn die Bürger befragt worden sind, dann muss diese Entscheidung auch bindend sein. Für solche Zukunftsprojekte Geld in die Hand zu nehmen, finde ich eine wirklich sinnvolle Sache. Ich bin prinzipiell der Meinung, dass sowas nachhaltig gemacht werden sollte und man sich nicht unbedingt immer auf so ein großes Leuchtturmprojekt stützen sollte. Die Buga kann aber natürlich ein gutes Projekt sein, wo man mal sieht, wie durch solche Zukunftsinvestitionen auch wirklich die Stadt gestärkt werden kann. Meine größte Hoffnung wäre tatsächlich der Zuzug. Ich würde mir sehr wünschen, dass wieder viele junge Menschen in Sachsen-Anhalt, in unseren schönen Städten, sich ein Leben aufbauen wollen. Wenn wir Sachsen-Anhalt lebenswert erhalten können mit einer Investition, dann sollte die auch gemacht werden, nicht unbedingt immer nur mit Leuchtturmprojekten, sondern auch nachhaltig in den vielen anderen schönen Städten, die wir haben, wo wir junge Menschen hin zurückholen wollen.
7: Also ich fand die Buga anfangs auch, hätten wir jetzt hier wirklich noch so, wie mein Herr da hinten gesagt hat, einen Blümchengarten hier hinsetzen würden, wäre ich auch nicht dafür gewesen. Aber dadurch, dass wir ja wirklich das, was wir haben und das, was schon lange gemacht werden sollte, da mit dem Geld gemacht wird, dass es einfach ein attraktiveres Wohnen für uns wird, allesamt. Und ja, auch vielleicht begrünter, um dass diese Hitze aus diesen Städten rausgeht, wenn wir sowas dann durchkriegen, da seitdem bin ich da voll dabei. Mich würde es halt noch freuen, wenn dann so weit kommt und die Arbeiten kommen und so, dass dann kleine Handwerker halt mehr genommen werden. Also kleinere Firmen, nicht die großen, sondern dass diese Arbeiten wirklich Dessauer Firmen machen, dass die Aufträge auch wirklich hier bleiben und vielleicht dadurch auch gleich noch neue Arbeitsplätze schaffen werden.
8: Das ist ein Riesenerfolg für die Stadt hier. So, und natürlich muss es wirtschaftlich am Ende auch einen Effekt geben und den wird es geben. Das ist übrigens der Punkt. Eine Landesgartenschau ist oft für die Region, für das Land und vielleicht ein bisschen drumherum.

0: mit unterstützen möchte in den nächsten Jahren. Vielleicht dauert es auch viele Jahre. Das ist das Paul-Greifzu-Stadion, wo wir eine tolle Leichtathletik-Veranstaltung vor kurzem wieder hatten. Das sind Dinge, wenn wir da auch investieren, nicht nur in Straßen oder in was auch immer, sondern in solche wichtigen Investitionsobjekte, dann sorgen wir wirklich dafür, dass hier in Dessau richtig was passiert. Und das ist mein fester Wille.
1: Das war unser letzter Beitrag zum Polit-Talk im Dessauer Golfpark vom 17. August. Nun haben die Sachsen-Anhalter die Zukunft des Bundeslandes bei der Wahl am 6. September in der eigenen Hand.
2: Die Floorballer des PSV 90 Black Wolves Dessau haben am vergangenen Wochenende am Junior Cup 2026 in Berlin teilgenommen. Im Jeder-gegen-jeden-Modus trafen die Wölfe auf den TV Eichhorn Bremen, die Red Devils Wernigerode, die Berliner Rockets und die Eisbären Juniors. Nach der langen Spielpause überzeugten die Dessauer am Samstag und feierten Siege gegen Bremen und Wernigerode. Am Sonntag gingen die Kräfte etwas aus. Gegen den Bundesligisten Berlin Rockets verschliefen die Wölfe den Start, kämpften sich jedoch zurück und unterlagen jedoch am Ende mit 3:6. Auch das abschließende Spiel gegen die Eisbären Juniors ging verloren. In der Endabrechnung belegte Dessau den 3. Platz. Cheftrainer Christian Hoffmann sieht im Turnier wichtige Erkenntnisse. Wir konnten am Wochenende gute Erkenntnisgewinne erzielen, bringen aber auch einige Hausaufgaben mit nach Hause, so Cheftrainer Christian Hoffmann. Vor allem an der Chancenverwertung und dem Überzahlspiel müsse gearbeitet werden. Zudem habe sich am Sonntag der schmale Kader bemerkbar gemacht. Nach einer Pause am kommenden Wochenende stehen vor dem Saisonstart weitere Testspiele gegen den polnischen Club KS Lokomotive aus Rothenburg an der Oder an. Am vergangenen Wochenende wurde es in der Anhalt Arena wieder spannend. Zum 11. Mal fand der Kühnauer Handballcup statt. Neben Gastgeber SG Kühnau gingen auch der VfV Spandau und der SCDHFK Leipzig in der Anhalter Arena an den Start. Im Modus Jeder gegen jeden kämpften die drei Mannschaften um den Turniersieg.
3: Für die Handballer steht die neue Saison bereits in den Startlöchern. Wer es bis dahin kaum erwarten konnte, kam beim Kühnauer Handballcup auf seine Kosten. Am 22. August wurde in der Anhalt Arena in Dessau-Roßlau spannender Handball geboten. Neben dem ausrichtenden regionalen Verein der SG Kühnau waren auch zwei überregional bekannte Vereine am Start.
4: Der Kühnau Cup ist ja immer der Beginn oder das Einläuten der neuen Handballsaison. Auch in diesem Jahr ist es wieder so, dass wir diesen Kühnau Cup vor den ersten Punktspieltag gelegt haben. Und dabei ist es beim Kühnau Cup immer so, dass wir sehr oft auswärtige Mannschaften, also nicht aus unserem Spielbezirk Anhalt bzw. aus Sachsen-Anhalt nur haben, sondern in diesem Jahr ist eine Mannschaft aus Berlin zu Gast, der VfL Spandau, und auch aus Leipzig, also aus Sachsen, DHFK Leipzig, ist mit ihrer dritten Mannschaft hier auch vertreten beim Kühnau Cup.
3: Für die Mannschaften bot das Turnier einen guten Leistungsvergleich und die Möglichkeit, sich unter Wettkampfbedingungen auf die kommende Saison einzuspielen. Teilnehmen konnten Mannschaften ab der Verbandsliga. Um 10 Uhr fiel der Startschuss und die Zuschauer konnten sich auf spannende Begegnungen freuen.
4: Wir haben uns aufgrund dieser drei Mannschaften dazu entschieden, dass wir eine Doppelrunde spielen. Das heißt also einmal jeder gegen jeden. Dann gibt es eine Mittagspause und danach machen wir nochmal die Runde, damit dann auch die Anzahl der Spiele sind bei der Spielzeit runtergegangen auf 2x15 Minuten, weil eine Mannschaft muss ja immer zweimal hintereinander spielen, natürlich mit einer kurzen Pause zwischendurch. Aber ich denke, damit ist auch der Tag dann entsprechend wie geplant ausgefüllt.
3: Um 12 Uhr traf beispielsweise die VfV Spandau auf die SG Kühnau. In einer ausgeglichenen Partie lieferten sich beide Mannschaften ein spannendes Hin und Her. Nach der regulären Spielzeit stand es 14:14. Nach einer kurzen Pause ging es für die Kühnauer gegen den SCDHFK Leipzig weiter. In dieser Partie musste sich Kühnau mit 13:20 geschlagen geben. Für alle drei Mannschaften war das Turnier dennoch

0: noch eine gute Gelegenheit, kurz vor dem Saisonstart den aktuellen Leistungsstand zu testen und wichtige Spielpraxis zu sammeln. Ursprünglich war der Kühnauer Handball Cup jedoch mit mehr Mannschaften geplant.
1: Also wir hatten diesen Kühnau Cup geplant mit 5 Mannschaften, also ein 5er-Turnier, das wären dann 10 Spiele gewesen. Wir hatten auch diese 5 Mannschaften, war noch eine Mannschaft aus Berlin, Blau-Weiß Berlin, die mussten aber oder haben schon vor längerer Zeit eigentlich abgesagt. Und der TSV Wevensleben, der hat gestern Abend abgesagt oder gestern Vormittag abgesagt. Und dann ist es natürlich schwierig, in der Kürze Mannschaften im Männerbereich zusammenzubekommen, weil jeder plant ja seine Vorbereitung.
0: Am Ende sicherte die SG Kühnau mit 2 Punkten den 3. Platz. Mit 4 Punkten folgte das Team aus Leipzig auf Rang 2. Den Turniersieg holte sich die VfV Spandau mit 6 Punkten. Einen Pokal gab es dabei für alle 3 Mannschaften. Gefeiert wurden am Ende also nicht nur die Platzierungen, sondern vor allem ein erfolgreiches Turnier und eine gute Vorbereitung auf die neue Saison. Für die Mannschaften wird es bereits Anfang September ernst. Die SG Kühnau startet auswärts gegen den SV Eintracht Gommern in die Saison 2026/27. Das erste Heimspiel findet am 12. September um 18 Uhr in der Sporthalle der Friedensschule gegen den HC Borgenland statt.
2: Regional einkaufen und genießen. Am 5. September lädt die Stadt Dessau-Roßlau gemeinsam mit dem Verein Regionalmarkt Mittelelbe zum 46. traditionellen Bauern- und Regionalmarkt ein. Von 8 bis 14 Uhr präsentieren mehr als 20 Aussteller und Direktvermarkter in der Zerbster Straße ein vielfältiges Angebot regionaler Produkte und Spezialitäten. Für Informationen rund um eine ausgewogene Ernährung und die Inhaltsstoffe von Lebensmitteln steht die Verbraucherzentrale Sachsen-Anhalt vor Ort zur Verfügung. Eine Feldküche sorgt zudem für eine Möglichkeit zur Stärkung während des Marktbesuches. Die Stadt Dessau-Roßlau und der Verein Regionalmarke Mittelelbe freuen sich auf die zahlreichen Besucher, die regionalen Produkte entdecken, einkaufen und genießen möchten. Und das waren sie auch schon, die aktuellen Nachrichten hier bei Zeitnah. Jetzt folgt noch das Wetter sowie die Meldungen aus der Region. Bis dahin, haben Sie eine schöne Zeit und auf Wiedersehen.
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0: Der Samstag wird stürmisch. Frühs und nachts ist Regen zu erwarten. Größtenteils bleibt der Himmel aber nur bewölkt. Es ist eine Maximaltemperatur von 25 Grad Celsius zu erwarten. Und Achtung, Böen von bis zu 46 Stundenkilometern kommen aus dem Südwesten.
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6: Großen Trubel gab es am 22. August im Volkspark Piesteritz. Zahlreiche Nachwuchsfußballer aus der Region und darüber hinaus zeigten hier ihr Können. Der FC Grün-Weiß Piesteritz hatte zu einem Sichtungsturnier der D-Jugend eingeladen und die Resonanz war ziemlich beeindruckend.
7: Heute ist ein großer Nachwuchsvergleich organisiert worden von unseren D-Jugend-Trainern. Die haben ihre Kontakte spielen lassen und große Clubmannschaften akquiriert, dass sie hier nach Wittenberg kommen. Ja, regional sind die Clubmannschaften vom FCM und vom HFC hier. Auch wir hatten ja letzte Woche ein Qualifikationsturnier aus den regionalen Teams. Da haben sich Bitterfeld, Wolfen und FC Halle Neustadt durchgesetzt. Und natürlich unsere Mannschaften, zwei Vertretungen von Grün-Weiß Piesteritz, sind vorhanden, aber das Besondere an der ganzen Sache sind natürlich die überregionalen Teams, die man alle aus dem Fernsehen kennt. Sogar Rostock, St. Pauli sind gekommen, haben sie den Weg auf sich genommen, um ja, hier sich zu vergleichen mit den Talenten, sagen wir mal, der großen Mannschaften aus Ostdeutschland. Und das ist ja ziemlich beeindruckend.
6: Für die Zuschauer vor Ort gab es jede Menge unterhaltsamen Jugendfußball zu sehen. Für die teilnehmenden Teams aus der Region bot der Wettbewerb eine besondere Möglichkeit, sich mit Größen aus dem deutschen Jugendfußball zu messen.
8: Wir haben tatsächlich von den Spielern schon sehr viel Aufregung gehabt, vor allen Dingen gegen Clubmannschaften, die sie selber gerne verfolgen und ein bisschen Fan von den ganzen Mannschaften sind. Deswegen ist das da immer was Besonderes für die Kinder zu spielen. Das merkt man, wie aufgeregt sie dabei sind, wie stolz sie dabei sind. Und genau das nehmen wir mit für die Kinder. Für alle anderen ist es natürlich ebenfalls so, wenn Eltern dabei sind, wenn die ganzen Erwachsenen dabei sind, was echt toll ist, wo sie dann stolz auf ihre Kinder sind. Es gab tatsächlich in den Spielen sehr positive Momente, wo wir ein gutes Zusammenspiel aus dem Zentrum her über die Außen in die Spitze gespielt haben, wo wir auch zum Torerfolg kamen, war sehr gut rausgespielt, wo ich sehr zufrieden war, weil wir es erst 3-4 Mal besprochen haben, die Spieler sehr gut umsetzen konnten. Wenn wir in den positiven Momenten bleiben, auch mit beiden Mannschaften, mit den Kinderzahlen, die wir haben, überraschten uns besonders ein Torhüter bei uns hinten drin, der sehr, sehr viele Paraden hat und viele Spieler, die jetzt schon über ihre Grenzen drüber gehen, wo sie sich echt weiterentwickeln. Genau das ist das Ziel, was wir hier verfolgen, dass Spieler an ihre Grenzen geführt werden und über Gewinnen und Verlieren sich verbessern im Fußball.
9: Also wir sind bis jetzt erstmal sehr zufrieden, dass wir überhaupt hier starten durften und bis jetzt läuft das Turnier sehr gut für uns. Also wir hatten bis jetzt 3 Spiele, eins verloren, unglücklich durch ein Eigentor, das zweite Spiel haben wir 0-0 gespielt und das dritte Spiel haben wir gerade gewonnen. Na, also es ist komplett zufriedenstellend bis jetzt. Und die Möglichkeit gegen die Mannschaften von Hertha BSC, St. Pauli und so weiter hat man nicht jeden Tag. Na, und dann, deshalb ist es für die Kinder natürlich ein Riesen-Event, na, eine Chance, gegen solche Mannschaften zu spielen. Ja.
6: Für die Teams standen die Ergebnisse und Platzierungen nicht im Vordergrund. So ging es mehr darum, dass die Kinder die Möglichkeit bekommen, sich mit starken Gegnern zu messen, mutig Fußball zu spielen, eigene Lösungen zu finden, Fehler machen zu dürfen und daraus zu lernen. Die Ergebnisse des Leistungsvergleichs blieben daher auch bewusst intern. Die Veranstalter waren abschließend äußerst zufrieden mit dem Turnier.
7: Sehr professionell, wie das abgelaufen ist und sehr, ja, einfach zufriedenstellend. Ich glaube, ich habe jetzt noch nichts Negatives von den Gästen gehört. Die Kinder haben Spaß, bieten guten Fußball, das Wetter spielt mit. Also bisher ist es fantastisch.
6: Der FC Grün-Weiß-Piesteritz bedankte sich nach dem Leistungsvergleich noch einmal bei allen Vereinshelfern, die vor, während und nach dem Turnier im Einsatz waren. Ob bei Auf- und Abbau, an den Verkaufsständen, bei der Versorgung, auf und neben den Plätzen oder bei den vielen organisatorischen Aufgaben im Hintergrund. Ohne diesen Einsatz wäre der Leistungsvergleich in dieser Form nicht möglich gewesen.

0: Hallo und herzlich willkommen zur neuesten Ausgabe von Zeitnah hier auf RAN 1. Die finanzielle Belastung für Pflegeheimbewohner ist in Sachsen-Anhalt in Mitte 2026 erneut gestiegen. Die durchschnittliche Gesamtbelastung liegt inzwischen bei 2.274 Euro im Monat. Ein Heimplatz kostet im Schnitt 4.736 Euro. Davon übernimmt die Pflegekasse durchschnittlich um die 1.000 Euro für den Pflegegrad und weitere 926 Euro als Zuschlag, der von der Wohndauer abhängt. Nach Abzug dieser Leistungen bleiben ca. 1.000 Euro als pflegebedingter Eigenanteil. Hinzu kommen durchschnittlich 856 Euro für Unterkunft und Verpflegung sowie 330 Euro für Investitionskosten. Besonders stark ist der pflegebedingte Eigenanteil gestiegen. Seit Jahresbeginn erhöhte sich dieser rund um 12%. Regional gibt es deutliche Unterschiede. Am höchsten liegt der Eigenanteil im Burgenlandkreis, am niedrigsten im Altmarkt. Kreis Salzwedel mit um die 959 Euro. Den stärksten Anstieg verzeichnete der Landkreis Mansfelder-Südharz mit mehr als 15%. Im bundesweiten Vergleich hat Sachsen-Anhalt mit durchschnittlich 4.736 Euro dennoch die niedrigsten Gesamtkosten für einen Heimplatz. Die AOK Sachsen-Anhalt fordert deshalb angesichts der steigenden Belastungen, Ausbildungs- und Investitionskosten aus dem Eigenanteil herauszulösen. Zudem sollen Pflegeleistungen flexibler gestaltet werden, damit sie als stärker am individuellen Bedarf ausgerichtet und unnötige Heimaufenthalte vermieden werden können. In der jetzigen Woche berichteten wir bereits über den Polit-Talk im Golfpark, welcher vom Buga Club und dem Wirtschafts- und Industrieclub Anhalt organisierte wurde. Dabei ging es bereits um die Asyl- und Flüchtlingspolitik, das Vertrauen in die Politik sowie um die Finanzpolitik im Land. Im vierten Themenkomplex ging es um die Buga.
1: Der Polit-Talk des Buga-Clubs und des Wirtschafts- und Industrieclubs Anhalt geht in die letzte Runde. Am 17. August durften sich Vertreter von 7 Parteien zu unterschiedlichen Themen im Dessauer Golfpark äußern. In unseren Beiträgen dazu ging es bereits um Asyl- und Flüchtlingspolitik, den Vertrauensverlust der Bevölkerung in die Politik sowie die Finanzen im Land. Abschließend stand nun noch die Bundesgartenschau 2035 in Dessau-Roßlau im Fokus.
2: Da wir als AfD natürlich auch für direkte Demokratie sind und für Volksentscheide, gilt es natürlich, den Bürgerwillen hier in Dessau zu akzeptieren. Und ich denke mal, ich bin auch der Meinung persönlich, dass auf jeden Fall eine Buga ein Imagegewinn ist und dass man dadurch automatisch bekannter wird. Also das wird auch touristische Erfolge nach sich ziehen. Trotzdem will ich jetzt vielleicht 2, 3 Kritikpunkte sagen. Das kostet natürlich der Stadt Dessau viel Geld. Vielleicht bin ich auch falsch informiert, aber ich glaube, die Stadt Dessau hat ungefähr einen Jahresfehlbetrag von ca. 50 Millionen. Ich glaube 46 ein bisschen. Man muss diese Anlagen dann bewirtschaften, pflegen und instand halten. Das kostet enorme weiterführende Kosten. Da stelle ich mir natürlich die Frage, wie man das als Kommunale, oder ist ja kreisfreie Stadt Dessau, wie man das natürlich dann weiterhin finanzieren will, wenn man eh schon so einen hohen Fehlbetrag hat. Ich bin persönlich der Meinung, das Geld wäre wahrscheinlich besser aufgehoben gewesen in direkte Ansiedlung für Wirtschaft und Infrastruktur. Aber nun ist ja bei der Buga auch ein bisschen Infrastruktur dabei. Und es ist ja jetzt nicht so, dass die Stadt Dessau alles bezahlt und das Land alles bezahlt, sondern wie ich den Kontext verstanden habe, ist es ja so, dass über bundeseigene Gesellschaften, wie zum Beispiel die Bahn und auch den Bund, erhebliche Mittel hierher fließen. Die wären wahrscheinlich nicht gekommen, wenn die Stadt Dessau sich daran nicht beteiligt hätte und das Land. Persönlich hätte ich das nicht befürwortet, aber jetzt ist die Entscheidung hier in Dessau so gefallen, also müsste man dieses Ansinnen auch unterstützen und vielleicht ergibt sich ja was raus. Ich sag mal, mehr Geld verbrennen als mit der Internetansiedlung kann man ja nicht.
3: Also ich habe die Buga ja von Anfang an mit unterstützt und auch diese schönen Werbevideos gemacht für den Bürgerentscheid und so. Von daher freue ich mich sehr, dass die Buga kommt und ich freue mich vor allem sehr über diese Ausrichtung auf Klimaanpassung, weil es ganz wichtig ist, dass wir eben nicht diese schönen Blumenrabatte mit Pflanzen, die sowieso nicht insektentauglich sind, sondern dass wir eine nachhaltige Infrastrukturförderung durch die Buga bekommen, dass wir Projekte umsetzen, die natürlich dann die Wirtschaft fördern. Ich habe eben gesagt, Infrastruktur ist ein wichtiger Wirtschaftsfaktor. Faktor. Zudem eben auch, wir haben es jetzt die letzten Wochen gesehen, der absolute Hitzestress kostet die Wirtschaft unfassbar viel Geld. Das heißt, wenn wir die Buga schlau nutzen und Maßnahmen zur Begrünung, zur Beschattung, was ja hoffentlich dann auch alles kommt, einsetzen, dann haben wir hier eine Investition in unsere Stadt, in unsere Region, die unfassbar wichtig ist für die Menschen, die hier leben, aber natürlich auch für die Wirtschaft. Denn das eine ist der Arbeitsplatz, der mich in die Stadt zieht. Und das andere, nämlich die Frage, ob ich in meinem Job bleibe, ist ja auch die Lebensqualität, die mittlerweile ein harter Standortfaktor ist. Und die Buga kann diesen Standortfaktor verschönern, indem wir eine lebenswerte, indem wir eine kühle Stadt haben.
4: Ich kann mich noch gut daran erinnern, als sich der ehemalige OB Kuras darauf ansprach, Mensch, versucht hat, das mal im Koalitionsvertrag mit unterzubringen. Das haben wir denn tatsächlich geschafft. Also das hefte ich mir so ein bisschen auf die Schulter als meinen ersten Verdienst, das zum Thema Vertrauen. So, ich würde gar nicht dieses Thema aufmachen, die FDP sieht es mehr so aus wirtschaftlicher Sicht, weil eigentlich für uns als Liberale ist dieses Thema zwischen Ökonomie und Ökologie kein unbedingter Widerspruch. Das eine bedingt das andere. Und wir sehen natürlich auch das ist ja ein Stadtentwicklungsprojekt. Es wird nicht diese typische Blümchenausstellung in der Stadt sein, sondern unsere Stadt, so ist zumindest der Plan, so ist die Vision, die sich damit hinter verbirgt, wird sich zu einer noch lebenswerteren Stadt entwickeln. Das ist unser dringender Wunsch. Und eine lebenswerte Stadt zieht junge Menschen an, zieht Familien an, die dann ja gerne wohnen wollen. Und gerade diesen Zuzug, den brauchen wir besonders hier in Dessau-Roßlau. Wenn wir über Wirtschaftsprojekte sprechen, wenn wir über Ansiedlung sprechen, dann muss man ja auch immer, das sage ich auch als Berufsschullehrer, erstmal fragen, wo bekommen wir eigentlich die Arbeitskräfte dafür her? Unsere Stadt wird immer älter, die Stadtgesellschaft altert, bald sind wir vermutlich wieder die nach Lebensjahren älteste Stadt Deutschlands und diesem Trend muss man entgegenwirken. Und darin sehen wir als FDP natürlich einen ganz klaren Punkt, mit der Buga eine lebenswertere Stadt zu schaffen, die auch den klimatischen Änderungen, die diskutiert ja keiner weg, entsprechend resilient gegenübersteht.
5: Was für ein Lotteriegewinn für die Stadt Dessau-Roßlau. Die Entscheidung, dass man sich zur Bundesgartenschau bekannt hat und dass tatsächlich die Bundesgartenschau hier hinkommt. Was für ein großes Glück, dass die Landesregierung sich dahinter gestellt hat, um nämlich dieses vernünftige Konzept umzusetzen, Maßnahmen, die immer schon geplant waren, jetzt auch in dieses Konzept zu integrieren. Und natürlich gilt das auch für die Stiftung Dessau-Görlitz, dass da mit eingebracht werden muss. Das gilt ja vor allen Dingen für Klimaresilienzmaßnahmen und so weiter. Aber ich will mich da gar nicht verlieren in einzelnen Maßnahmen, sondern ich möchte Sie auf etwas anderes aufmerksam machen. Es wird ein Imagegewinn, es wird mehr Tourismus geben, es wird mehr Arbeitsplätze geben, Dessau wird bekannter. Da wird sich im Grunde die gesamte Geschichte wiederholen, die wir von erfolgreichen Landesgartenschauen kennen oder auch von erfolgreichen Bundesgartenschauen. Und dann sollten wir nicht so krämerselig da rangehen und sagen, das kostet viel Geld. Ja, aber es ist doch auch eine Investition in die Zukunft. Und zwar die Zukunft unserer Kinder und Kindeskinder. Für Sie jedenfalls hier in Dessau-Roßlau. Und deshalb zusammen mit dem Gartenreich, aber insbesondere mit dieser Entwicklung, die übrigens Ihr Oberbürgermeister Reck, den habe ich da sehr intensiv als Werber wahrgenommen, die dieser Oberbürgermeister in einer Penetranz in die Landesregierung reingetragen hat, dass wir zum Schluss gar nicht anders konnten, als Ja zu sagen.
6: Wenn ein Bürgerentscheid darüber geführt wurde, und ich finde, das sollte sehr viel häufiger passieren, dann ist der natürlich unbedingt anzunehmen. Wenn die Bürger befragt worden sind, dann muss diese Entscheidung auch bindend sein. Für solche Zukunftsprojekte Geld in die Hand zu nehmen, finde ich eine wirklich sinnvolle Sache. Ich bin prinzipiell der Meinung, dass sowas nachhaltig gemacht werden sollte und man sich nicht unbedingt immer auf so ein großes Leuchtturmprojekt stützen sollte. Die Buga kann aber natürlich ein gutes Projekt sein, wo man mal sieht, wie durch solche Zukunftsinvestitionen auch wirklich die Stadt gestärkt werden kann. Meine größte Hoffnung wäre tatsächlich der Zuzug. Ich würde mir sehr wünschen, dass wieder viele junge Menschen in Sachsen-Anhalt, in unseren schönen Städten, sich ein Leben aufbauen wollen. Wenn wir Sachsen-Anhalt lebenswert erhalten können mit einer Investition, dann sollte die auch gemacht werden, nicht unbedingt immer nur mit Leuchtturmprojekten, sondern auch nachhaltig in den vielen anderen schönen Städten, die wir haben, wo wir junge Menschen hin zurückholen wollen.
7: Also ich fand die Buga anfangs auch, hätten wir jetzt hier wirklich noch so, wie mein Herr da hinten gesagt hat, einen Blümchengarten hier hinsetzen würden, wäre ich auch nicht dafür gewesen. Aber dadurch, dass wir ja wirklich das, was wir haben und das, was schon lange gemacht werden sollte, da mit dem Geld gemacht wird, dass es einfach ein attraktiveres Wohnen für uns wird, allesamt. Und auch vielleicht begrünter, um dass diese Hitze aus diesen Städten rausgeht, wenn wir sowas dann durchkriegen, seitdem bin ich da voll dabei. Mich würde es halt noch freuen, wenn dann so weit kommt und die Arbeiten kommen und so, dass dann kleine Handwerker halt mehr genommen werden. Also kleinere Firmen, nicht die großen, sondern dass diese Arbeiten wirklich bessere Firmen machen, dass die Aufträge auch wirklich hier bleiben und vielleicht dadurch auch gleich noch neue Arbeitsplätze schaffen werden.
8: Das ist ein Riesenerfolg für die Stadt hier. So, und natürlich muss es wirtschaftlich am Ende auch einen Effekt geben und den wird es geben. Das ist übrigens der Punkt. Eine Landesgartenschau ist oft für die Region, für das Land und vielleicht ein bisschen drumherum. Die Bundesgartenschau, die sorgt für eine riesen Aufmerksamkeit. Da kommen wirklich sehr, sehr viele Menschen hierher mit Übernachtungen, die wir wirklich auch brauchen. Und deswegen, der wirtschaftliche Effekt wird sich definitiv einstellen. Es ist für uns auch wirklich ein Erfolg, dass wir auch die entsprechenden Entscheider auf Bundesebene überzeugt haben, dass wir nach Dessau gehen können, weil wir ein Konzept aufgestellt haben, wo wir gesagt haben, ihr könnt euch auf Sachsen-Anhalt verlassen. Wenn wir das zusagen, nach Magdeburg, wo wir schon mal eine hatten vor vielen, vielen Jahren, wieder eine machen zu wollen, dann wird das ein Erfolg. Und ich bin deshalb auch überzeugt, weil ich hier in Dessau so viele Menschen kennengelernt habe, die gesagt haben, wir arbeiten daran, dass das 2035 ein Erfolg wird. Ich habe ein Projekt nicht da drin, was ich hier gern auch noch in einer ähnlichen Form in Dessau

0: mit unterstützen möchte in den nächsten Jahren. Vielleicht dauert es auch viele Jahre. Das ist das Paul-Greifzu-Stadion, wo wir eine tolle Leichtathletik-Veranstaltung vor kurzem wieder hatten. Das sind Dinge, wenn wir da auch investieren, nicht nur in Straßen oder in was auch immer, sondern in solche wichtigen Investitionsobjekte, dann sorgen wir wirklich dafür, dass hier in Dessau richtig was passiert. Und das ist mein fester Wille.
1: Das war unser letzter Beitrag zum Polit-Talk im Dessauer Golfpark vom 17. August. Nun haben die Sachsen-Anhalter die Zukunft des Bundeslandes bei der Wahl am 6. September in der eigenen Hand.
2: Die Floorballer des PSV 90 Blackwolves Dessau haben am vergangenen Wochenende am New Cup 2026 in Berlin teilgenommen. Im Jeder-gegen-jeden-Modus trafen die Wölfe auf den TV Eichhorn Bremen, die Red Devils Wernigerode, die Berliner Rockets und die Eisbären Juniors. Nach der langen Spielpause überzeugten die Dessauer am Samstag und feierten Siege gegen Bremen und Wernigerode. Am Sonntag gingen die Kräfte etwas aus. Gegen den Bundesligisten Berlin Rockets verschliefen die Wölfe den Start, kämpften sich jedoch zurück und unterlagen jedoch am Ende mit 3:6. Auch das abschließende Spiel gegen die Eisbären Juniors ging verloren. In der Endabrechnung belegte Dessau den 3. Platz. Cheftrainer Christian Hoffmann sieht im Turnier wichtige Erkenntnisse. Wir konnten am Wochenende gute Erkenntnisgewinne erzielen, bringen aber auch einige Hausaufgaben mit nach Hause, so Cheftrainer Christian Hoffmann. Vor allem an der Chancenverwertung und dem Überzahlspiel müsse gearbeitet werden. Zudem habe sich am Sonntag der schmale Kader bemerkbar gemacht. Nach einer Pause am kommenden Wochenende stehen vor dem Saisonstart weitere Testspiele gegen den polnischen Club KS Lokomotive aus Rothenburg an der Oder an. Am vergangenen Wochenende wurde es in der Anhalt Arena wieder spannend. Zum 11. Mal fand der Kühnauer Handballcup statt. Neben Gastgeber SG Kühnau gingen auch der VfV Spandau und der SCDHFK Leipzig in der Anhalter Arena an den Start. Im Modus Jeder gegen Jeden kämpften die drei Mannschaften um den Turniersieg.
3: Für die Handballer steht die neue Saison bereits in den Startlöchern. Wer es bis dahin kaum erwarten konnte, kam beim Kühnauer Handballcup auf seine Kosten. Am 22. August wurde in der Anhalt Arena in Dessau-Roßlau spannender Handball geboten. Neben dem ausrichtenden regionalen Verein der SG Kühnau waren auch zwei überregional bekannte Vereine am Start.
4: Der Kühnau Cup ist ja immer der Beginn oder das Einläuten der neuen Handballsaison. Auch in diesem Jahr ist es wieder so, dass wir diesen Kühnau Cup vor den ersten Punktspieltag gelegt haben. Und dabei ist es beim Kühnau Cup immer so, dass wir sehr oft auswärtige Mannschaften, also nicht aus unserem Spielbezirk Anhalt bzw. aus Sachsen-Anhalt nur haben, sondern in diesem Jahr ist eine Mannschaft aus Berlin zu Gast, der VfL Spandau, und auch aus Leipzig, also aus Sachsen, DHFK Leipzig, ist mit ihrer dritten Mannschaft hier auch vertreten beim Kühnau Cup.
3: Für die Mannschaften bot das Turnier einen guten Leistungsvergleich und die Möglichkeit, sich unter Wettkampfbedingungen auf die kommende Saison einzuspielen. Teilnehmen konnten Mannschaften ab der Verbandsliga. Um 10 Uhr fiel der Startschuss und die Zuschauer konnten sich auf spannende Begegnungen freuen.
4: Wir haben uns aufgrund dieser drei Mannschaften dazu entschieden, dass wir eine Doppelrunde spielen. Das heißt also einmal jeder gegen jeden. Dann gibt es eine Mittagspause und danach machen wir nochmal die Runde, damit dann auch die Anzahl der Spiele sind bei der Spielzeit runtergegangen auf 2x15 Minuten, weil eine Mannschaft muss ja immer zweimal hintereinander spielen, natürlich mit einer kurzen Pause zwischendurch. Aber ich denke, damit ist auch der Tag dann entsprechend wie geplant ausgefüllt.
3: Um 12 Uhr traf beispielsweise die VfV Spandau auf die SG Kühnau. In einer ausgeglichenen Partie lieferten sich beide Mannschaften ein spannendes Hin und Her. Nach der regulären Spielzeit stand es 14:14. Nach einer kurzen Pause ging es für die Kühnauer gegen den SCDHFK Leipzig weiter. In dieser Partie musste sich Kühnau mit 13:20 geschlagen geben. Für alle drei Mannschaften war das Turnier dennoch

0: eine gute Gelegenheit, kurz vor dem Saisonstart den aktuellen Leistungsstand zu testen und wichtige Spielpraxis zu sammeln. Ursprünglich war der Kühnauer Handballcup jedoch mit mehr Mannschaften geplant.
1: Also wir hatten diesen Kühnau Cup geplant mit 5 Mannschaften, also ein 5er-Turnier, das wären dann 10 Spiele gewesen. Wir hatten auch diese 5 Mannschaften, war noch eine Mannschaft aus Berlin, Blau-Weiß Berlin, die mussten aber oder haben schon vor längerer Zeit eigentlich abgesagt. Und der TSV Wevelsleben, der hat gestern Abend abgesagt oder gestern Vormittag abgesagt. Und dann ist natürlich schwierig, in der Kürze Mannschaften im Männerbereich zusammenzubekommen, weil jeder plant ja seine Vorbereitung.
0: Am Ende sicherte die SG Kühnau mit 2 Punkten den 3. Platz. Mit 4 Punkten folgte das Team aus Leipzig auf Rang 2. Den Turniersieg holte sich die VfV Spandau mit 6 Punkten. Einen Pokal gab es dabei für alle 3 Mannschaften. Gefeiert wurden am Ende also nicht nur die Platzierungen, sondern vor allem ein erfolgreiches Turnier und eine gute Vorbereitung auf die neue Saison. Für die Mannschaften wird es bereits Anfang September ernst. Die SG Kühnau startet auswärts gegen den SV Eintracht Gommern in die Saison 2026/27. Das erste Heimspiel findet am 12. September um 18 Uhr in der Sporthalle der Friedensschule gegen den HC Borgenland statt.
2: Regional einkaufen und genießen. Am 5. September lädt die Stadt Dessau-Roßlau gemeinsam mit dem Verein Regionalmarkt Mittelelbe zum 46. traditionellen Bauern- und Regionalmarkt ein. Von 8 bis 14 Uhr präsentieren mehr als 20 Aussteller und Direktvermarkter in der Zerbster Straße ein vielfältiges Angebot regionaler Produkte und Spezialitäten. Für Informationen rund um eine ausgewogene Ernährung und die Inhaltsstoffe von Lebensmitteln steht die Verbraucherzentrale Sachsen-Anhalt vor Ort zur Verfügung. Eine Feldküche sorgt zudem für eine Möglichkeit zur Stärkung während des Marktbesuches. Die Stadt Dessau-Roßlau und der Verein Regionalmarke Mittelelbe freuen sich auf die zahlreichen Besucher, die regionalen Produkte entdecken, einkaufen und genießen möchten. Und das waren sie auch schon, die aktuellen Nachrichten hier bei Zeitnah. Jetzt folgt noch das Wetter sowie die Meldungen aus der Region. Bis dahin, haben Sie eine schöne Zeit und auf Wiedersehen.
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0: Der Samstag wird stürmisch. Frühs und nachts ist Regen zu erwarten. Größtenteils bleibt der Himmel aber nur bewölkt. Es ist eine Maximaltemperatur von 25 Grad Celsius zu erwarten. Und Achtung, Böen von bis zu 46 Stundenkilometern kommen aus dem Südwesten.
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6: Großen Trubel gab es am 22. August im Volkspark Piesteritz. Zahlreiche Nachwuchsfußballer aus der Region und darüber hinaus zeigten hier ihr Können. Der FC Grün-Weiß Piesteritz hatte zu einem Sichtungsturnier der D-Jugend eingeladen und die Resonanz war ziemlich beeindruckend.
7: Heute ist ein großer Nachwuchsvergleich organisiert worden von unseren D-Jugend-Trainern. Die haben ihre Kontakte spielen lassen und große Clubmannschaften akquiriert, dass sie hier nach Wittenberg kommen. Ja, regional sind die Clubmannschaften vom FCM und vom HFC. Hier auch wir hatten ja letzte Woche ein Qualifikationsturnier aus den regionalen Teams. Da haben sich Bitterfeld-Wolfen und FC Halle-Neustadt durchgesetzt. Und natürlich unsere Mannschaften, zwei Vertretungen von Grün-Weiß Piesteritz, sind vorhanden. Aber das Besondere an der ganzen Sache sind natürlich die überregionalen Teams, die man alle aus dem Fernsehen kennt. Sogar aus Rostock, St. Pauli sind gekommen, haben sie den Weg auf sich genommen, um ja, hier sich zu vergleichen mit den Talenten, sagen wir mal, der großen Mannschaften aus Ostdeutschland. Und das ist ja ziemlich beeindruckend.
6: Für die Zuschauer vor Ort gab es jede Menge unterhaltsamen Jugendfußball zu sehen. Für die teilnehmenden Teams aus der Region bot der Wettbewerb eine besondere Möglichkeit, sich mit Größen aus dem deutschen Jugendfußball zu messen.
8: Wir haben tatsächlich von den Spielern schon sehr viel Aufregung gehabt, vor allen Dingen gegen Clubmannschaften, die sie selber gerne verfolgen und ein bisschen Fan von den ganzen Mannschaften sind. Deswegen ist das da immer was Besonderes für die Kinder zu spielen. Das merkt man, wie aufgeregt sie dabei sind, wie stolz sie dabei sind. Und genau das nehmen wir mit für die Kinder. Für alle anderen ist es natürlich ebenfalls so, wenn Eltern dabei sind, wenn die ganzen Erwachsenen dabei sind, was echt toll ist, wo sie dann stolz auf ihre Kinder sind. Es gab tatsächlich in den Spielen sehr positive Momente, wo wir ein gutes Zusammenspiel aus dem Zentrum her über die Außen in die Spitze gespielt haben, wo wir auch zum Torerfolg kamen, war sehr gut rausgespielt, wo ich sehr zufrieden war, weil wir es erst 3-4 Mal besprochen haben, die Spieler sehr gut umsetzen konnten. Wenn wir in den positiven Momenten bleiben, auch mit beiden Mannschaften, mit den Kinderzahlen, die wir haben, überraschten uns besonders ein Torhüter bei uns hinten drin, der sehr, sehr viele Paraden hat und viele Spieler, die jetzt schon über ihre Grenzen drüber gehen, wo sie sich echt weiterentwickeln. Genau das ist das Ziel, was wir hier verfolgen, dass Spieler an ihre Grenzen geführt werden und über Gewinnen und Verlieren sich verbessern im Fußball.
9: Also wir sind bis jetzt erstmal sehr zufrieden, dass wir überhaupt hier starten durften und bis jetzt läuft das Turnier sehr gut für uns. Also wir hatten bis jetzt 3 Spiele, eins verloren, unglücklich durch ein Eigentor, das zweite Spiel haben wir 0-0 gespielt und das dritte Spiel haben wir gerade gewonnen. Na, also es ist komplett zufriedenstellend bis jetzt. Und die Möglichkeit gegen die Mannschaften von Hertha BSC, St. Pauli und so weiter hat man nicht jeden Tag. Na, und dann, deshalb ist es für die Kinder natürlich ein Riesen-Event, na, eine Chance, mal gegen solche Mannschaften zu spielen. Ja.
6: Für die Teams standen die Ergebnisse und Platzierungen nicht im Vordergrund. So ging es mehr darum, dass die Kinder die Möglichkeit bekommen, sich mit starken Gegnern zu messen, mutig Fußball zu spielen, eigene Lösungen zu finden, Fehler machen zu dürfen und daraus zu lernen. Die Ergebnisse des Leistungsvergleichs blieben daher auch bewusst intern. Die Veranstalter waren abschließend äußerst zufrieden mit dem Turnier.
7: Sehr professionell, wie das abgelaufen ist und sehr, ja, einfach zufriedenstellend. Ich glaube, ich habe jetzt noch nichts Negatives von den Gästen gehört. Die Kinder haben Spaß, bieten guten Fußball, das Wetter spielt mit. Also bisher ist es fantastisch.
6: Der FC Grün-Weiß-Piesteritz bedankte sich nach dem Leistungsvergleich noch einmal bei allen Vereinshelfern, die vor, während und nach dem Turnier im Einsatz waren. Ob bei Auf- und Abbau, an den Verkaufsständen, bei der Versorgung, auf und neben den Plätzen oder bei den vielen organisatorischen Aufgaben im Hintergrund. Ohne diesen Einsatz wäre der Leistungsvergleich in dieser Form nicht möglich gewesen.

Hallo und herzlich willkommen zur neuesten Ausgabe von Zeitnah hier auf RAN 1. Die finanzielle Belastung für Pflegeheimbewohner ist in Sachsen-Anhalt in der Mitte 2026 erneut gestiegen. Die durchschnittliche Gesamtbelastung liegt inzwischen bei 2.274 Euro im Monat. Ein Heimplatz kostet im Schnitt 4.736 Euro. Davon übernimmt die Pflegekasse durchschnittlich um die 1.000 Euro für den Pflegegrad und weitere 926 Euro als Zuschlag, der von der Wohndauer abhängt. Nach Abzug dieser Leistungen bleiben ca. 1.000 Euro als pflegebedingter Eigenanteil. Hinzu kommen durchschnittlich 856 Euro für Unterkunft und Verpflegung sowie 330 Euro für Investitionskosten. Besonders stark ist der pflegebedingte Eigenanteil gestiegen. Seit Jahresbeginn erhöhte sich dieser rund um 12%. Regional gibt es deutliche Unterschiede. Am höchsten liegt der Eigenanteil im Burgenlandkreis, am niedrigsten im Altmarkt.